0: gesorgt. Und genau das tut dieser Hund. Und deswegen ist es eben dieser Hund geworden, der auch ein großes Grabmal bekommen hat im Jägergarten. Also sie verkörpert perfekt den Gedanken der Erinnerung, den wir hier eben auch in der Ausstellung als großes Thema haben.
1: Und genau diese historische Nina ist zurück. Allerdings in einer ganz neuen Form. Die Puppenbauerin, Figurenspielerin und Designerin Kerstin Date aus Thale hat aus der historischen Hündin eine moderne Klappmaulfigur gemacht.
2: Das ist die Nina. Nina wird das Maskottchen sein, was einerseits im Kinderheft und im Kleidmaterial auftaucht, aber und vor allen Dingen, deswegen ist sie heute hier in 3D für die Kinderführungen als Begleiter für den jeweiligen Museumsguide natürlich da sein wird und genau. Und ja, wahrscheinlich auch nicht immer nur konform sein wird, sondern auch mal widersprechen wird.
1: Kinderfreundlich, lebendig und vor allem bereit für ihren neuen Job im Schlossmuseum. Denn Nina soll künftig bei Kinderführungen mit dabei sein. Sie kann Fragen stellen, Geschichten erzählen und den jungen Besuchern zeigen, dass Geschichte nicht nur hinter Vitrinen steckt.
2: Also die Idee ist natürlich, dass das Maskottchen da ist, nicht nur um da zu sein, sondern tatsächlich auch als Partner für den Museumsguide an der Seite zu sein und für die Kinder natürlich als Bezugsperson, dass man einfach nochmal eine Brücke schafft, um Kindern diese ganze Schlossgeschichte auch nochmal anders zu vermitteln.
1: Und damit beginnt für die kleine Mopshündin ein neues Kapitel. Einst Lieblingshündin der Äbtissin, heute Maskottchen und Geschichtsvermittlerin auf dem Quedlinburger Stiftsberg.
3: Ausstellung erinnert an Helmut Schmidt.
4: Ausstellung erinnert an Helmut Schmidt. Der 3. Oktober erinnert an die Wiedervereinigung Deutschlands und steht für Einheit, Freiheit und Demokratie. Passend zum Tag der Deutschen Einheit zeigte das Mitmachlokal in der Kavalierstraße die Gedenkausstellung Mut zur Zukunft, Demokratie bewahren. Bei der Eröffnung war auch der SPD-Bundestagsabgeordnete Martin Kröber zu Gast. 7 Künstler präsentieren hier verschiedene Werke über Helmut Schmidt. Die Ausstellung verbindet unterschiedliche Stilrichtungen wie Expressionismus, Realismus und Kubismus. Helmut Schmidt war SPD-Politiker und der 5. Bundeskanzler Deutschlands. Er gehörte zu den prägenden Persönlichkeiten der deutschen Nachkriegsgeschichte. Die Ausstellung erinnert an sein politisches Wirken und die Bedeutung demokratischer Werte. Seit dem 28. April tourt die Ausstellung durch Deutschland und ist bis 2027 in verschiedenen Städten zu sehen. In Dessau kann sie noch bis zum 25. Oktober besucht werden. In einer zukünftigen Zeitnah-Ausgabe werden wir von RAN 1 noch einmal ausführlicher über die Vernissage berichten.

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Der Mittwochvormittag wird wolkig und windig bei Temperaturen um 15 Grad. Zum Mittag bleibt es bewölkt und es bläst ein kräftiger böiger Wind aus Westen. Am Abend bleibt es unverändert bei Temperaturen um 12 Grad. In der Nacht ist es teils wolkig und in einigen Regionen klart der Himmel etwas auf. Der Donnerstag

0: Nachmittag Diesel aus einem Radlader gestohlen. Die Täter brachen das Schloss des Fahrzeugs auf und gelangten so an den Tank. Insgesamt entwendeten sie rund 80 Liter Kraftstoff. Der Schaden liegt bei etwa 250 Euro. Die Polizei ermittelt wegen Diebstahls im besonders schweren Fall. Hinweise nimmt das Polizeirevier Harz unter 03941 674 293 entgegen. In Halberstadt haben Unbekannte am Sonntag zwei Packstationen in der Quedlinburger Straße aufgebrochen. Zwischen 13.45 Uhr und 21.30 Uhr verschafften sich die Täter gewaltsam Zugang zu den Schließfächern. Der entstandene Schaden wird auf rund 5.000 Euro geschätzt. Die Polizei hat ein Ermittlungsverfahren wegen Diebstahls im besonders schweren Fall eingeleitet. Zeugen werden gebeten, sich unter 03941 674 293 beim Polizeirevier Harz zu melden. Bei einem Verkehrsunfall auf der B81 bei Hasselfelde ist am Sonntagnachmittag ein Motorradfahrer schwer verletzt worden. Ein 65-jähriger Autofahrer wollte nach links auf das Gelände von Pullman City Harz abbiegen und übersah dabei einen entgegenkommenden Motorradfahrer. Der 49-Jährige wurde schwer verletzt und mit einem Rettungshubschrauber in eine Klinik gebracht. An beiden Fahrzeugen entstand ein Schaden von jeweils rund 5.000 Euro. Gegen den Autofahrer wird wegen fahrlässiger Körperverletzung ermittelt. In Blankenburg ist einer 75-jährigen Frau am Mittwochmittag die Geldbörse gestohlen worden. Die Frau hatte in einem Verbrauchermarkt in der Lerchenbreite eingekauft. Als sie das Geschäft verließ, bemerkte sie, dass Unbekannte ihr Portemonnaie aus der Tasche entwendet hatten. Darin befanden sich persönliche Dokumente und 55 Euro Bargeld. Die Polizei ermittelt und bittet Zeugen um Hinweise unter 03941 674 293.
1: Einblick hinter die Tonne. Tag der offenen Tür bei der Abfallwirtschaft.
2: Mit einem solchen Andrang hatten die Organisatoren des Tages der offenen Tür bei der Abfallwirtschaft in Mertendorf nicht gerechnet. Das Interesse der Besucher schien grenzenlos. An allen Ständen, die die Mitarbeiter aufgebaut hatten, herrschte Andrang.
3: Wir haben heute hier am Standort in Gürschen unseren allerersten Tag der offenen Tür, den wir für unsere Kundinnen und Kunden vor allen Dingen gestalten, aber natürlich auch für unsere Beschäftigten.
4: Aber scheinbar ist ja das Interesse der Menschen sehr groß. Also nicht nur, dass sie ihre Mülltonnen vor der Haustür stellen, sondern die wollen auch sehen, wie funktioniert's.
3: Offensichtlich ist das so. Wir freuen uns sehr über diesen großen Zuspruch. Wir hatten jetzt gerade ein bisschen die anwesenden Gäste gezählt und wir sind jetzt schon kurz nach 12 auf knapp 2000 Gäste gekommen. Und die Veranstaltung läuft ja noch bis 16 Uhr. Also wir sind sehr zufrieden und ich glaube, wenn Sie in die Gesichter der Menschen gucken, unserer Kundinnen und Kunden, dann werden Sie auch sehr viel Lächeln sehen, Zufriedenheit und nicht nur wegen des Wetters. Ich glaube, wir haben ganz viel für unsere Kundinnen und Kunden hier organisiert. Wir haben Rundfahrten mit dem Entsorgungs-LKW. Wir haben ganz viel Umweltbildung. Wir haben die Möglichkeit, heute alle drei Unternehmen, also sowohl die Exas, die Biocomp als auch die AWSAS zu erleben. Wir haben einen kleinen Wertstoffhof aufgebaut beispielsweise und Ähnliches. Also heute können unsere Kundinnen und Kunden Kreislaufwirtschaft, kommunale Kreislaufwirtschaft in Gänze hier erleben.
4: Aber es gibt ja nebenbei auch ein kleines Kulturprogramm, habe ich gesehen. Ja. Aber ein Zelt, wo wir gerade dran vorbeigelaufen sind, das war noch so, das gehört eigentlich nicht zur Abfallwirtschaft, sondern zum Gymnasium in Treusig. Wie kommt das Gymnasium in Treusig hierher zum Tag der offenen Tür?
3: Ja, das war auch eine ganz spannende Geschichte. Wir brauchten natürlich, wie für jedes Fest, Catering. Wir haben eine ganze Menge gewerbliche Caterer organisiert und durch unsere Umweltbildung haben wir Kontakt zu verschiedenen Schulen, die wir unterstützen und mit denen wir zusammenarbeiten. Und deswegen haben wir einen kleinen Wettbewerb gemacht, welche Schule denn sozusagen durch ihr Konzept, was sie uns einreichte, das beste Konzept geliefert hat und damit an diesem Tag, am heutigen Tag, Kuchen und Kaffee verkaufen kann und das Ganze natürlich für den Zweck, die Abikasse zu füllen.
4: Ihr sammelt für einen Abiball. Wie läuft denn das Geschäft heute?
5: Es läuft, es läuft

0: Jetzt sehr, sehr gut. Also wir gerade eben standen die Leute Schlange und wir haben auch noch vielen guten Kuchen. Also
1: wer hatten da gebacken? Die Schüler oder die Eltern?
0: Also offiziell alle zusammen. Also es haben auch Großeltern mitgeholfen, die Schüler selber und natürlich die Eltern.
2: Für viele war an diesem Tag der Höhepunkt eine Mitfahrt in einem der Entsorgungsfahrzeuge, die seit dem Morgen Runden durch das Gewerbegebiet drehten.
3: Ja, ich freue mich wirklich, dass die Resonanz für unsere Rundfahrten so groß ist. Das zeigt wirklich, dass die Leute interessiert an der Technik sind. Und das ist ja unser Geschäft. Wir als Logistiker haben halt die Technik hier zum Vorführen. Und das machen wir auch ganz emsig. Wir haben ja unsere Wasserstofftankstelle, unsere Wasserstofffahrzeuge. Hier diese Rundfahrten und komplett alle Fahrzeugtypen stellen wir hier vor. Und besonders diese Rundfahrten, man sieht es, haben eine große Resonanz und das freut mich echt riesig. Das Wetter passt natürlich. Generell bin ich total glücklich, wie hier der Dach der offenen Tür angenommen wird bei uns in der Abfallwirtschaft.
1: Jeder von uns hat ja die Fahrzeuge schon auf der Straße gesehen. Aber was mich wundert, es fahren Fahrzeuge rum mit unterschiedlichen Logos. Und Sie haben mir im Vorgespräch erzählt, es gibt ein neues Logo und ich sehe es ja auch auf Ihrer Brust. Ja. Jetzt heißt es Abfallwirtschaft Burgenlandkreis. Genau, aber ja. An der Firma hat sich ja nichts geändert.
3: Richtig. Tatsächlich ist es so, dass der Bürger, ja, ich sag mal, ein bisschen unschlüssig war, für welches Problem welche unserer Firmen nun verantwortlich ist. Wir haben drei Firmen im Burgenlandkreis, die im Sinne der Abfallwirtschaft unterwegs sind. Und so ehrlich muss man sein, in keinen der Firmennamen kommt Burgenlandkreis vor. Wir sind aber für die Abfallwirtschaft im Burgenlandkreis verantwortlich. Und um diesen Außenauftritt zu bündeln, um ein Ansprechpartner für alle Probleme der Abfallwirtschaft dann zu sein und auch nach außen zu kommunizieren, haben wir uns drei Firmen, die Geschäftsführer und die Leitungsebene, verständigt und haben uns dann, ja, das kann man hier sehen, auf den Namen Abfallwirtschaft Burgenlandkreis geeinigt. Ist eingängig, zeigt die Verbundenheit zum Burgenlandkreis und es ist sowohl nach außen diese Bündelung der Abfallwirtschaft, aber auch ein bisschen zeigt es die Verbundenheit nach innen, dass wir eigentlich drei Firmen einer Sache sind, die eng zusammenarbeiten. Ja, und das war jetzt der würdige Rahmen, das mal den Banner fallen zu lassen.
1: Wir sehen es immer wieder, es kommen immer wieder Leute, die sich an die Schlange anstellen.
3: Ja.
1: Sie haben vorhin gesagt, Sie haben heute früh zum Start mit drei Fahrzeugen begonnen.
3: Ja.
1: Aber jetzt, wenn man sich umguckt, es sind ja jetzt ein paar mehr auf der Runde.
3: Also tatsächlich haben einige Kollegen, die das verantwortlich hier organisiert haben, schon gesagt, das wird hier der Renner werden, diese Rundfahrten. Wir sind früh mit drei gestartet und haben jetzt weitere Kollegen noch herangezogen und wir sind jetzt mit fünf Fahrzeugen hier im Gewerbegebiet unterwegs und zeigen, Sie sehen besonders den jungen Besuchern jetzt hier unsere Technik. Es ist auch interessant. Wir haben verschiedene Fahrzeuge, wie Sie sehen, sogar jetzt die ersten mit unserem neuen Logo. Vielleicht können wir es kurz mal. Die ersten drei Fahrzeuge mit der neuen Beschriftung. Unterschiedliche Fahrzeuge. Das ist auch tatsächlich ein Thema, das hätte ich gar nicht erwartet, dass die Bürger so interessiert sind, für was sind diese runden Sammelbehälter, also diese Rotopress, welche Fraktionen sammeln die und welche Mülltonne wird mit diesen eckigen Fahrzeugen gesammelt. Ja, das sind alles so Dinge, die wir hier vorstellen und ich bin wirklich begeistert, wie interessiert die Bürger sind, aber auch wirklich stolz, wie unsere Mitarbeiter hier Rede und Antwort stehen und mit Freude dabei sind. Also ist ein toller Tag bisher.
1: Das wäre auch mal meine Frage gewesen. Was ist jetzt der Unterschied zwischen den eckigen und den runden, wo man die Trommel drehen sieht?
3: Ja, also
1: so ganz kurz in drei Sätzen.
3: Ganz kurz. Mit den runden sammeln wir die Hausmüll- und die Biomülltonnen und die eckigen sind für Papier und Sperrmüll. Und aus der einfach die Begründung, die Runden würden bei Papier und Sperrmüll einfach zu sehr verschleißen. Durch die rotierende Bewegung während der Sammlung schleifen sie einfach mit Sperrmüll und mit Papier die Behälterwand durch. Deswegen für Sperrmüll und für Papier diese Pressplattenfahrzeuge und diese Rotopressfahrzeuge für die braune und die schwarze Tonne.
2: Natürlich waren auch die mit Wasserstoff betriebenen Fahrzeuge zu bestaunen. Damit geht die Einsparung von teurem Dieselkraftstoff und damit eine für die Kunden wichtige Frage zur Kosteneinsparung einen Schritt weiter. Nach dem Besuch der Fahrzeuge ging es für viele an die Stände, um sich Informationen rund um das Thema Abfall zu holen.
1: So, jetzt sind wir hier beim Clever Trennen. Jetzt habe ich mal eine Fachfrage. Bei uns zu Hause entsteht immer wieder der Streit, was kann denn alles in die gelbe Tonne? Bloß Plastik oder auch andere Verpackungen, eine Milchpackung, eine leere oder was darf ich denn nun alles?
4: Die leere Milchpackung als Beispiel gehört auch rein.
2: Natürlich war auch für das leibliche Wohl gesorgt und man konnte sich beim Programm vom Rundgang auf dem Gelände ausruhen. Wer den ersten Tag der offenen Tür verpasst hat, der wird wohl eine gewisse Zeit warten müssen, denn eine jährliche Wiederholung ist zurzeit nicht geplant, wie uns Hendrik Otto verriet.
5: Wir sind quasi jetzt 33 Jahre nach Bestehen, nach Gründung unserer beiden Unternehmen Exas und Biocomp und AWSAS. Und wir haben diesen großen Tag der offenen Tür zum allerersten Mal veranstaltet. Wir werden das nicht jedes Jahr machen können. Wir glauben auch, dass es wichtig ist, gewisse Ankerpunkte zu setzen, aber es nicht sozusagen jedes Jahr zu wiederholen, zum Allgemeingut werden zu lassen. Ja? Wir werden auswerten, wie dieser Tag gelaufen ist und werden uns dann entscheiden, auf welche Art und Weise, in welcher Größe, an welchem Ort wir wieder einen Tag der offenen Tür machen, aber sicherlich nicht sofort im nächsten oder im übernächsten Jahr. Wir wollen das gezielt und damit, denken wir, sind wir gut in einer Planung. Wir brauchen relativ lange Vorlauf für so eine Planung und wir glauben, damit unseren Kunden am besten entgegentreten zu können.
2: Viele weitere Informationen bietet auch die Internetseite der Abfallwirtschaft Burgenlandkreis. Und wenn das nächste Mal Ihre Mülltonnen geleert werden, dann freuen sich die Mitarbeiter ganz sicher über ein freundliches Dankeschön.

0: Biosphärenreservate. Das sind großflächige Modellregionen für komplex strukturierte Kulturlandschaften, in denen ein dauerhaft umweltgerechter Umgang mit natürlichen Ressourcen verfolgt wird. Die Gebiete schließen sowohl unbeeinflusst gelassene Bereiche, Naturschutzgebiete und Landschaftsschutzgebiete, als auch Wohn- und Wirtschaftsflächen ein. Die Nutzung durch den Menschen ist also, bei Berücksichtigung der Umweltverträglichkeit, Bestandteil der Konzeption. Insbesondere die ordnungsgemäße, umweltgerechte Landwirtschaft und der naturnahe Tourismus werden diesen Ansprüchen gerecht. 1990 wurde unter Einbeziehung früherer ernannter Biosphärenreservate das etwa 43.000 Hektar große Biosphärenreservat Mittlere Elbe geschaffen. Später wurde es auf jetzt 125.510 Hektar ausgedehnt und somit fast verdreifacht. Auf einer Strecke von etwas über 300 Kilometern entlang der Elbe finden sich zahlreiche Tier- und Pflanzenarten in diesem einzigartigen Schutzgebiet.
1: Also nur hier an der Elbe, in diesem Gebiet, gibt es Auenwälder, das sind sozusagen die Regenwälder Europas. Dort gibt es die höchste Dichte an Tier- und Pflanzenarten überhaupt, ähnlich wie in den tropischen Regenwäldern. Also unter anderem an einem Frühjahrsmorgen kann man in einem Auenwald über 80 Vogelarten singen hören, jedenfalls derjenige, der die unterscheiden kann, aber auch das Konzert ist ein tolles Erlebnis. Und es gibt nirgendwo in Deutschland und in Mitteleuropa so weite Flussauen und natürliche Flusslandschaften wie hier.
0: Mit der Anerkennung der Flusslandschaft Elbe 1997 ist ein erweitertes UNESCO-Biosphärenreservat entstanden.
1: Biosphärenreservat ist seit 1979 anerkannt von UNESCO, ist also das älteste UNESCO-Schutzgebiet in Deutschland überhaupt. Weltkulturerbe sind wir mit dem Gartenreich des Wörlitz auf über 14.000 Hektar. Das ist seit 2000 und das Gartenreich selber gehört auch seit 1988 zum Biosphärenreservat. Und eine Voraussetzung dafür ist einfach, dass es ein gutes Management gibt. Das ist also einerseits die Kulturstiftung der Wörlitz und auch wir als Biosphärenreservatsverwaltung mit vielen verschiedenen Partnern. Und zum anderen braucht es eben einfach eine gute Naturausstattung, also das an Natur und Landschaft, was wir hier, was die Generationen vor uns hier übergeben haben. Und wir wollen weiter damit gut umgehen und das auch an die nächsten Generationen übergeben.
0: Mittelelbe ist der sachsen-anhaltische Teilbereich des größten deutschen Biosphärenreservates. Der zentrale Verwaltungssitz ist die Karpenmühle zwischen Dessau und Oranienbaum. Das Auenhaus entstand als Expo-Projekt im Jahr 2000 und wird derzeit im Innenraum für eine neue Ausstellung umgebaut. Auf dem Außengelände befindet sich eine Biberburg, die 20 Besuchern Platz bietet und über den hier ansässigen Elbebiber informiert. Auf dem Weg in das nördliche Informationszentrum Haus der Flüsse in Havelberg kommt man mit den größten naturbelassenen Auenwäldern Europas in Kontakt.
1: Wir sind in der schönen Lage, dass der beliebteste deutsche Radweg, der Elbe-Radweg, quer durchs Gebiet geht. Und der ist so gelegt, dass man Natur und Landschaft, aber auch Land und Leute erleben kann, ohne eigentlich Natur und Landschaft zu schaden. Von da aus kann man links und rechts vieles weiter erleben. Und diese Zonierung, die wir vorhin angesprochen haben, also das gibt eben Zonen, wo keine Nutzung ist. Es gibt aber auch Zonen, wo Nutzung in unterschiedlichen Grade möglich ist. Und bei der Größe des Gebietes ist Platz für Tourismus im guten Sinne, ohne die Natur zu kurz kommen zu lassen.

0: Die Mischung aus Naturschutz und Nutzbarmachung des Gebietes ist es, was das UNESCO-Biosphärenreservat ausmacht. Das Naturschutzprojekt Mittlere Elbe hat Besonderheiten wie den letzten noch zusammenhängenden großen Auenwald an der Elbe, Stromtalwiesen mit einer hohen Artenvielfalt und eine Flusslandschaft mit teilweise noch natürlichen Talrändern und Hochwasserdeichen. Aber auch eine artenreiche Tierwelt ist vertreten.
1: Es sind über 300 Vogelarten nachgewiesen. Es gibt wenige Lebensräume in Deutschland, wo das überhaupt der Fall ist. Eigentlich nur noch im Wattenmeer. Also ist ja auch bekannt, also eigentlich von den Großlandschaften. International sind die Elbe-Landschaft und das Wattenmeer eigentlich die besonderen Landschaften, die Deutschland international zu bieten hat. Ja, ansonsten also von der Vogelwelt, Adler, Seeadler, Fischadler sind eigentlich fast jeder Jahreszeit zu erleben. Fischadler sind im Winter auf dem Zug, aber Seeadler sind das ganze Jahr da. Kraniche sind gut zu erleben. Es ist die größte Weißstorchpopulation überhaupt in Deutschland entlang dieses Flusses. Und dann nehmt Lorche, also die Rotbauchunke, unscheinbar, aber ein kleiner Lorch sozusagen, den man immer hört. Im Frühjahr ist das so ein Geräusch, wenn man das einmal gehört hat, bekommt man es mit. Und ja, von der Vogelwelt akustisch, dieses Vogelkonzert im Auenwald oder im Schilf, dort wo eben große Schilfkomplexe sind, das ist schon ein einmaliges Erlebnis in Morgenstunden. Und nirgendwo gibt es so viele Nachtigallen wie hier.
0: Zudem tummeln sich an den vielen alten Flussläufen Kormorane, hunderte Graugänse, aber auch Stockenten und Haubentaucher. Besonders stolz ist man auf die Farne, welche im Wasser prächtig gedeihen. Seit kurzer Zeit erst gibt es entlang der Elbe besondere Schutzgebiete. Natura 2000 ist ein zusammenhängendes europäisches Netz von besonders wichtigen Schutzgebieten. Alle Länder haben sich darauf verständigt, bestimmte Gebiete, die besondere Biotope darstellen oder besonders schützenswerten Tieren und Pflanzen einen Lebensraum bieten, als Natura 2000 Gebiete zu melden und auszuweisen. Das Schutzgebiet befindet sich südlich der Stadt Stendal und beschränkt sich größtenteils auf den Flusslauf des Tangers, einschließlich seiner Nebenarme und zulaufenden Gräben im Tangergebiet bis zur Mündung in die Elbe bei Tangermünde. Im weiteren Verlauf kommt man zum nächsten Biosphärenreservats-Informationspunkt. Die Hansestadt Havelberg bildet den nördlichsten Punkt des Reservats auf sachsen-anhaltischem Grund. Hier, wo die Havel in die Elbe mündet, befindet sich das Haus der Flüsse. Hier wird das Flusssystem Elbe-Havel mit seinen Auenlandschaften, die Lebensräume mit der dazugehörigen Tier- und Pflanzenwelt sowie die Nutzung der Region durch den Menschen präsentiert. Die Besucher erhalten auch Informationen zum Weltnetz der UNESCO-Biosphärenreservate und zum europäischen Schutzgebietssystem Natura 2000. Somit dient das Haus der Flüsse als Ort für Informations- und Bildungsarbeit. Es ist fast unmöglich, die Vielfalt und Schönheit des Biosphärenreservates Mittlere Elbe in einem kurzen Film zusammenzufassen. Wann kommen Sie und erkunden die Natur entlang der Elbe?

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0: Der Mittwochvormittag wird wolkig und windig bei Temperaturen um 15 Grad. Zum Mittag bleibt es bewölkt und es bläst ein kräftiger böiger Wind aus Westen. Am Abend bleibt es unverändert bei Temperaturen um 12 Grad. In der Nacht ist es teils wolkig und in einigen Regionen klart der Himmel etwas auf. Der Donnerstag wird teils sonnig und leicht bewölkt bei Temperaturen um 14 Grad.
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2: 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Klimaschutz durch nachhaltige Mobilität. Stadtradeln, Ergebnis wird vorgestellt. ...372 Menschen beteiligen sich in der Kreisstadt beim Stadtradeln. Und das mit einer erstaunlichen Distanz. Insgesamt kommen sie alle auf über 68.000 Kilometer. Dabei werden mehr als 11 Tonnen CO2 gespart. Vor dem Rathaus werden dafür die besten Teams geehrt. 38 verschiedene Gruppen nehmen in diesem Jahr teil. Die Domradler Halberstadt können sich mit mehr als 10.000 gefahrenen Kilometern die weiteste Strecke verbuchen. Doch sie sind nicht die einzigen. Als Verein setzen sich die Rollradler 2026 an die Spitze. Man sieht hier eine durchmischte Fahrradlandschaft in der Kreisstadt. Sie alle tragen mit dem Radfahren zum Klimaschutz bei. Auf den Aktionszeitraum soll sich das Ganze natürlich nicht beschränken. Und auch in Zukunft lohnt es sich, beispielsweise den Arbeitsweg mit dem Rad zu bestreiten.

0: Endspurt für die Köche. Der Kampf um den Meistertitel.
1: An die Kochlöffel, fertig und los, hieß es für drei angehende Meisterköche. Nach 10 Jahren kehrte die Küchenmeisterprüfung erstmals wieder in die Region zurück. Am 25. und 26. September ging es im anhaltischen Berufsschulzentrum Hugo Junkers in Dessau-Roßlau für die Teilnehmer um den praktischen Teil ihres Meisterabschlusses.
2: Also heute legen 3 von 6 Köchen ihre Küchenmeisterprüfung im praktischen Teil ab. Also sprich, es wird heute hier ganz intensiv gekocht. Und durch die Prüfungskommission wird dann auch bewertet und es wird herausgefunden, ob die bisher Köche sich zukünftig Küchenmeister nennen können. Es ist für nahezu alle schon der gebührende Abschluss. Wir haben einen, der noch einen Teil in der theoretischen Prüfung sich dem noch mitstellen muss. Es ist so, dass man als Küchenmeister auf der einen Seite natürlich meisterlich die Küche repräsentiert, aber bei einer Meisterausbildung, oder es ist ja keine Ausbildung, sondern es ist eine Fortbildung, qualifiziert man sich insofern, dass man auch noch rechtliche Aspekte lernt, dass man lernt zu planen, zu kalkulieren. Also es geht darum, dass man auch als Führungskraft zukünftig tätig sein kann und das Unternehmen intensiv unterstützt. Also auch die betriebswirtschaftlichen und rechtlichen Aspekte werden in der theoretischen Prüfung mit getestet.
1: Nach 10-jähriger Pause wurde die Küchenmeisterprüfung erstmals wieder in der Bauhausstadt abgelegt. Die IHK Halle Dessau unterstützte die Rückkehr und übernahm die Prüfung. Damit soll auch die regionale Gastronomie wieder neuen Schwung bekommen. Denn als Küchenmeister geht es längst nicht mehr nur ums Kochen. Auch Organisation, Wirtschaftlichkeit und die Führung eines Teams gehören dazu.
2: Es ist ja so, es ist eine herausfordernde Prüfung. Man braucht also junge Köche, die, nachdem sie Koch geworden sind, ein paar Jahre im Beruf gearbeitet haben, sagen, ich mache das noch berufsbegleitend. Also die jungen Menschen haben hier 2 Jahre lang berufsbegleitend nachmittags, abends zusätzliches Wissen erworben, haben auf Deutsch gesagt wirklich richtig gebüffelt, um dann sich Küchenmeister nennen zu können. Und das haben wir über Jahre hinweg leider nicht genügend junge Leute gehabt, die sich dieser Herausforderung gestellt haben. Insofern sind wir sehr froh, dass es das jetzt Gott sei Dank wieder gibt. Also es gab einen Vorbereitungskurs, der im IHK-Bildungszentrum absolviert wurde. Und jetzt zum Schluss gibt es jetzt eine Abschlussprüfung.
1: Für die 3 Teilnehmer hieß es am 26. September Warenkorb auf, Menüplan, kalkulieren, organisieren und schließlich 5 Gänge für 6 Gäste auf die Teller bringen. Am Ende wurde das Gesamtpaket bewertet. Nicht nur das Essen, sondern auch die Organisation und der gesamte Ablauf flossen in die Bewertung ein. Wer hier überzeugte, kann sich am Ende über den Küchenmeistertitel freuen.
2: Also heute haben die Köche einen Warenkorb bekommen und müssen ausgehend von diesem Warenkorb in einer sehr überschaubaren Zeit ein anspruchsvolles 5-Gänge-Menü machen. Das ist an jedem Tisch heute auch anders, weil der jeweilige Koch aus den verschiedenen Zutaten eben das ein oder andere herauszaubert. Sehr lecker. Also ich bin kein Prüfer, also ich bin sozusagen nur stiller Koster und Genießer, aber ich kann sagen, alles was bisher war, war zum Genießen.
1: Die praktische Prüfung bildet den Abschluss einer 2-jährigen Weiterbildung.

0: Bildung am IHK Bildungszentrum Halle-Dessau. Mit der Wiederaufnahme der Küchenmeisterprüfung wird die Gastronomie in der Region gestärkt und Fachkräften der Weg in die Führungsverantwortung eröffnet. Für die nächsten Teilnehmer geht es am 9. und 10. Oktober weiter. Dann steht auch für Sie die praktische Prüfung zum Küchenmeister an.
1: Das Regionalfernsehen Harz präsentiert Ausschnitte aus dem Programm von Kabarett Genial aus dem Jahr 2026. 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
2: Sternenzauber Traumreisen hören. Sie wünschen? Wie? Was hättet ihr zum Frühstück? Ein Seitenbacher Müsli. Hanoi, das ist uns viel zu gesund. Wir täten es gern genießen. Kein Körnerfraß. Am liebsten tätet mir Schwarzwälder Kirsch zum Frühstück. Oder so was Herzhaftes. Ja. Traumreisen. Am liebsten bleibe ich mir daheim. Aber die Frau wollte einmal raus. Da hätte sie es von den Kindern zum Geburtstag geschenkt bekommen. Innerhalb der Landesgrenze sollte sie sich was aussuchen. Hanoi nicht innerhalb Deutschlands, wir bleiben schon im Ländle. Wissen Sie, mir täte es nicht so gern bewegen. Ja, wissen Sie, auf der Hochzeitsreise vor 30 Jahren, da waren wir auf der Schwäbischen Eisenbahn. Da hättet mir Biberach gesehen. Das war ein Highlight. Hat sich die Frau gleich geschwind ein neues Gewand geholt. Mhm. Ja, ansonsten bekommen sie immer neue Lektüre für die Küche. Letztens Maultaschen immer anders. Das war eine Freude. Ha ja, ich denke schon jedes Jahr dran, an den Hochzeitstag. Da gibt es dann Spätzle für Schätzle. Das volle Romantikprogramm zum Verwöhnen. Ah, das schliebet mir, das ist uns heilig. Ha ja, da leuchtet's Äuglein vom Schätzle im Schein vom Kerzle. Ha ja, meine Frau, die hat auch immer einen leckeren Nachspeis zubereitet. Neulich, da hätt sie Träubles Küchle und Ofenschlupfer und Nonnenfürzle auf einmal geschafft. Und das war ein leckeres Sünd. Oh, ja. Und das ist Arbeit da. Hm? Hanoi, ich bin treu. Nur zum Schauen und Genießen. Mhm. Außerdem, der hat mir anbauen am Häusle dieses Jahr. Wir kriegen ein Stück Land dazu. Ah ja, es ist eine gescheite Basis für die Familie. Das ist eine gesunde Investition. Das bleibt uns. Mhm. Ja. Könntet mir später einmal vermieten für Feriengäste. Kommen dann auch was rein. Mhm. Ja. Hm. Wie? Sie hättet noch mehr Kundschaft. Bleibet's ruhig. Die schaut nur. Oh ja, Traumreisen. Wie? Was hättet sie für uns? Zum Trüffelschwein. Ein neues Lokal im Ländler. Das probiert mir. Ah, können Sie einmal fragen, ob das ein Lieferdienst hat? Das kostet extra. Ha ja, das ist klar. Wissen Sie, mir hätte zwar, aber mir sagen es nicht. Ja, klappt das mit dem Lieferdienst? Ah ja, super. Wissen Sie,

0: Ein historischer Moment. Mareike Deutsch zur stellvertretenden Ortswehrleiterin ernannt.
1: Was 1997 in der Jugendfeuerwehr begann, wird nun zu einem besonderen Kapitel in der Geschichte der Freiwilligen Feuerwehr Sandersdorf-Brehna. Mareike Deutsch wird zur stellvertretenden Ortswehrleiterin der Ortsfeuerwehr Brehna ernannt. Damit übernimmt erstmals eine Frau eine solche Leitungsfunktion in der Freiwilligen Feuerwehr der Stadt Sandersdorf-Brehna.
2: Also angefangen hat das tatsächlich als stellvertretende Jugendwartin. Damals habe ich meinen Mann unterstützt, der Jugendwart war. Dieser hat damals die Position übernommen des stellvertretenden Ortswehrleiters und ich bin dann als Jugendwart in die Position gekommen. Ja, und da mein Mann auch quasi die Position wieder zurückhaben wollte und lieber die Kinder haben wollte und ich schon eigentlich immer schon den Wunsch hatte, ich möchte weiter hoch und mehr quasi machen können und die Jugend, die ich doch schon großgezogen habe, weiter fortführen in ihren Weg zu Gruppenführern oder halt dann auch vielleicht mal in die Führung der Ortsfeuerwehr. Das war das, was mich bewegt hat, überhaupt das anzustreben.
1: Seit fast 3 Jahrzehnten ist Mareike Deutsch in der Feuerwehr zugange. Von Kinder- und Jugendfeuerwehr über Truppführerin und Jugendwehrwartin bis zur heutigen stellvertretenden Ortswehrleiterin. Auf ihrem Weg wurde sie nicht nur von ihrer Familie, sondern auch von ihren Kameraden unterstützt.
2: Na klar, sehr gut unterstützt. Erstens durch meinen Vater in den jungen Jahren, wo man als 16-jähriges Mädchen zu den Jungs oder Männern damals kam. Und ansonsten muss ich sagen, hatte ich immer den Rückenhalt durch viele Kameraden, die mich ja von Kindheit an kennen und groß werden oder groß, wie ich aufgewachsen bin, gesehen habe. Und ja, also dieser Rückhalt war so gut wie immer da. Klar gab es immer einige Querelen, die mal da waren und welche, die es natürlich nicht toll finden. Aber die Mehrheit stand doch schon hinter mir.
1: Trotz einigen Herausforderungen, vor allem als Frau in diesem Beruf, hat Mareike Deutsch nie ihr Ziel aus den Augen gelassen und sich so bis heute hochgearbeitet.
2: Ich muss sagen, es war schon sehr steinig. Eine Frau sowieso ist schwierig bei Männern gerade gewesen. Aber ich muss sagen, ich bin immer am Ball geblieben, habe dann mein Ding gemacht. Und nachdem der Gruppenführer da war ich dann so gestärkt drin. Und da habe ich gesagt, okay, jetzt ziehen wir das hier durch. Und nee, ich mache das. Und wenn Leute sagen, nee, du schaffst das nicht, dann motiviert ihn das noch mehr, es doch zu tun und zu zeigen, ich kann es doch.
1: Ihre fachliche Kompetenz und Verantwortung beeindruckt auch die Bürgermeisterin von Sandersdorf-Brehna. Sie selbst war Teil der Auswahlentscheidung und bestätigte zusammen mit dem Stadtrat die erfolgreiche Bewerbung.
3: Ich finde es mutig. Ich weiß, es ist nicht einfach, gerade auch in so einer Männerdomäne wie die Freiwillige Feuerwehr, ist das schon was Besonderes. Und diesen Mut, den wollen wir auch gerade besonders herausstellen. Und als erste weibliche Führungskraft natürlich in der Stadt Sandersdorf-Brehna nach der Gründung. Es gab früher schon mal eine in Tscherndorf, aber jetzt, deswegen wollten wir das nochmal in einem besonderen Rahmen machen. Dieser Mut verdient Respekt, aber ich bin mir ganz sicher, sie wird ihre Aufgabe wundervoll machen, weil eben auch die ganzen Kameradinnen und Kameraden hier in Brehna hinter ihr stehen.
1: Sandersdorf-Brehna schreibt mit Mareike Deutsch als erste stellvertretende Ortswehrleiterin Stadtgeschichte. Sie selbst wünscht sich auch für die Zukunft mehr weibliche Kameradinnen in ihrer Ortsfeuerwehr.
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0: Der Mittwochvormittag wird wolkig und windig bei Temperaturen um 15 Grad. Zum Mittag bleibt es bewölkt und es bläst ein kräftiger böiger Wind aus Westen. Am Abend bleibt es unverändert bei Temperaturen um 12 Grad. In der Nacht ist es teils wolkig und in einigen Regionen klart der Himmel etwas auf. Der Donnerstag wird teils sonnig und leicht bewölkt bei Temperaturen um 14 Grad.
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0: Der neue Star auf dem Stiftsberg. Mit Mops Nina durchs Schloss. Im Schlossmuseum auf dem Quedlinburger Stiftsberg gibt es ab sofort tierische Unterstützung. Sie heißt Nina, ist ziemlich klein, hat große Augen und eine ziemlich lange Geschichte. Denn Nina ist keine gewöhnliche Museumsfigur.
1: Also wir haben recherchiert dazu, welche Hunde damals an Höfen gehalten wurden. Es waren Jagdhunde oder auch Schoßhunde. Nun mussten wir bei diesem Hund tatsächlich erstmal herausfinden, ob es ein Jagdhund oder ein Schoßhund ist. Aber er ähnelt keinem Jagdhund und es wäre auch untypisch gewesen, dass eine Äbtissin sich mit einem Jagdhund, der auf einem Tisch positioniert ist, porträtieren lässt. Und so sind wir davon ausgegangen, dass es eben ein Schoßhund ist. Und im 17. Jahrhundert kamen Mopshunde aus China nach Europa und dieser Hund ähnelt sehr stark einem Mopshund und deswegen gehen wir davon aus, dass es ein Mopshund gewesen ist.
0: Vorbild ist eine schwarze Mopshündin, die einst der Quedlinburger Äbtissin Anna Sophie von Pfalz-Birkenfeld gehörte. Die Äbtissin soll eine ganz besondere Verbindung zu ihrer Hündin gehabt haben. So besonders, dass Nina sogar mit ihr auf einem großen Gemälde verewigt wurde.
1: Wir sehen den Hund auf einem Gemälde mit Anna Sophie von Pfalz-Birkenfeld, einer Äbtissin aus dem 17. Jahrhundert. Und sie hat sich mit ihrem Hündchen porträtieren lassen. Und wir wollten eben eine Figur, die sehr geliebt wurde, die den Memoria-Gedanken, also den Gedanken der Erinnerung auch trägt. Und genau das tut dieser Hund. Und deswegen ist es eben dieser Hund geworden, der auch ein großes Grabmal bekommen hat im Jägergarten. Also sie verkörpert perfekt den Gedanken der Erinnerung, den wir hier eben auch in der Ausstellung als großes Thema haben.
0: Und genau diese historische Nina ist zurück, allerdings in einer ganz neuen Form. Die Puppenbauerin, Figurenspielerin und Designerin Kerstin Date aus Thale hat aus der historischen Hündin eine moderne Klappmaulfigur gemacht.
2: Das ist die Nina. Nina wird das Maskottchen sein, was einerseits im Kinderheft und im Kleidmaterial auftaucht, aber und vor allen Dingen, deswegen ist sie heute hier in 3D für die Kinderführungen als Begleiter für den jeweiligen Museumsguide natürlich da sein wird und genau und ja, wahrscheinlich auch nicht immer nur konform sein wird, sondern auch mal widersprechen wird.
0: Kinderfreundlich, lebendig und vor allem bereit für ihren neuen Job im Schlossmuseum. Denn Nina soll künftig bei Kinderführungen mit dabei sein. Sie kann Fragen stellen, Geschichten erzählen und den jungen Besuchern zeigen, dass Geschichte nicht nur hinter Vitrinen steckt.
2: Also die Idee ist natürlich, dass das Maskottchen da ist, nicht nur um da zu sein, sondern tatsächlich auch als Partner für den Museumsguide an der Seite zu sein und für die Kinder natürlich als Bezugsperson, dass man einfach nochmal eine Brücke schafft, um Kindern diese ganze Schlossgeschichte auch nochmal anders zu vermitteln.
0: Und damit beginnt für die kleine Mopshündin ein neues Kapitel. Einst Lieblingshündin der Äbtissin, heute Maskottchen und Geschichtsvermittlerin auf dem Quedlinburger Stiftsberg.
3: Ausstellung erinnert an Helmut Schmidt.
4: Ausstellung erinnert an Helmut Schmidt. Der 3. Oktober erinnert an die Wiedervereinigung Deutschlands und steht für Einheit, Freiheit und Demokratie. Passend zum Tag der Deutschen Einheit zeigte das Mitmachlokal in der Kavalierstraße die Gedenkausstellung Mut zur Zukunft, Demokratie bewahren. Bei der Eröffnung war auch der SPD-Bundestagsabgeordnete Martin Kröber zu Gast. 7 Künstler präsentieren hier verschiedene Werke über Helmut Schmidt. Die Ausstellung verbindet unterschiedliche Stilrichtungen wie Expressionismus, Realismus und Kubismus. Helmut Schmidt war SPD-Politiker und der 5. Bundeskanzler Deutschlands. Er gehörte zu den prägenden Persönlichkeiten der deutschen Nachkriegsgeschichte. Die Ausstellung erinnert an sein politisches Wirken und die Bedeutung demokratischer Werte. Seit dem 28. April tourt die Ausstellung

Ausstellungen durch Deutschland und ist bis 2027 in verschiedenen Städten zu sehen. In Dessau kann sie noch bis zum 25. Oktober besucht werden. In einer zukünftigen Zeitnah-Ausgabe werden wir von RAN1 noch einmal ausführlicher über die Vernissage berichten.

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0: Der Mittwochvormittag wird wolkig und windig bei Temperaturen um 15 Grad. Zum Mittag bleibt es bewölkt und es bläst ein kräftiger böiger Wind aus Westen. Am Abend bleibt es unverändert bei Temperaturen um 12 Grad. In der Nacht ist es teils wolkig und in einigen Regionen klart der Himmel etwas auf. Der Donnerstag wird teils sonnig und leicht bewölkt bei Temperaturen um 14 Grad.
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3: In Alrode haben Unbekannte am Sonntagnachmittag Diesel aus einem Radlader

0: 13.45 Uhr und 21.30 Uhr verschafften sich die Täter gewaltsam Zugang zu den Schließfächern. Der entstandene Schaden wird auf rund 5.000 Euro geschätzt. Die Polizei hat ein Ermittlungsverfahren wegen Diebstahls im besonders schweren Fall eingeleitet. Zeugen werden gebeten, sich unter 03941 674 293 beim Polizeirevier Harz zu melden. Bei einem Verkehrsunfall auf der B81 bei Hasselfelde ist am Sonntagnachmittag ein Motorradfahrer schwer verletzt worden. Ein 65-jähriger Autofahrer wollte nach links auf das Gelände von Pullman City Harz abbiegen und übersah dabei einen entgegenkommenden Motorradfahrer. Der 49-Jährige wurde schwer verletzt und mit einem Rettungshubschrauber in eine Klinik gebracht. An beiden Fahrzeugen entstand ein Schaden von jeweils rund 5.000 Euro. Gegen den Autofahrer wird wegen fahrlässiger Körperverletzung ermittelt. In Blankenburg ist einer 75-jährigen Frau am Mittwochmittag die Geldbörse gestohlen worden. Die Frau hatte in einem Verbrauchermarkt in der Lerchenbreite eingekauft. Als sie das Geschäft verließ, bemerkte sie, dass Unbekannte ihr Portemonnaie aus der Tasche entwendet hatten. Darin befanden sich persönliche Dokumente und 55 Euro Bargeld. Die Polizei ermittelt und bittet Zeugen um Hinweise unter 03941 674 293.
1: Einblick hinter die Tonne. Tag der offenen Tür bei der Abfallwirtschaft.
2: Mit einem solchen Andrang hatten die Organisatoren des Tages der offenen Tür bei der Abfallwirtschaft in Mertendorf nicht gerechnet. Das Interesse der Besucher schien grenzenlos. An allen Ständen, die die Mitarbeiter aufgebaut hatten, herrschte Andrang.
3: Wir haben heute hier am Standort in Gürschen unseren allerersten Tag der offenen Tür, den wir für unsere Kundinnen und Kunden vor allen Dingen gestalten, aber natürlich auch für unsere Beschäftigten.
4: Aber scheinbar ist ja das Interesse der Menschen sehr groß. Also nicht nur, dass sie ihre Mülltonnen vor der Haustür stellen, sondern die wollen auch sehen, wie funktioniert's.
3: Offensichtlich ist das so. Wir freuen uns sehr über diesen großen Zuspruch. Wir hatten jetzt gerade ein bisschen die anwesenden Gäste gezählt und wir sind jetzt schon kurz nach 12 auf knapp 2000 Gäste gekommen und die Veranstaltung läuft ja noch bis 16 Uhr. Also wir sind sehr zufrieden und ich glaube, wenn Sie in die Gesichter der Menschen gucken, unserer Kundinnen und Kunden, dann werden Sie auch sehr viel Lächeln sehen, Zufriedenheit und nicht nur wegen des Wetters. Ich glaube, wir haben ganz viel für unsere Kundinnen und Kunden hier organisiert. Wir haben Rundfahrten mit dem Entsorgungs-LKW. Wir haben ganz viel Umweltbildung. Wir haben die Möglichkeit, heute alle drei Unternehmen, also sowohl die Exas, die Biocomp als auch die AWSAS zu erleben. Wir haben einen kleinen Wertstoffhof aufgebaut beispielsweise und Ähnliches. Also heute können unsere Kundinnen und Kunden Kreislaufwirtschaft, kommunale Kreislaufwirtschaft in Gänze hier erleben.
4: Aber es gibt ja nebenbei auch ein kleines Kulturprogramm, habe ich gesehen. Ja. Aber ein Zelt, wo wir gerade dran vorbeigelaufen sind, das war noch so, das gehört eigentlich nicht zur Abfallwirtschaft, sondern zum Gymnasium in Treusig. Wie kommt das Gymnasium in Treusig hierher zum Tag der offenen Tür?
3: Ja, das war auch eine ganz spannende Geschichte. Wir brauchten natürlich, wie für jedes Fest, Catering. Wir haben eine ganze Menge gewerbliche Caterer organisiert und durch unsere Umweltbildung haben wir Kontakt zu verschiedenen Schulen, die wir unterstützen und mit denen wir zusammenarbeiten. Und deswegen haben wir einen kleinen Wettbewerb gemacht, welche Schule denn sozusagen durch ihr Konzept, was sie uns einreichte, das beste Konzept geliefert hat und damit an diesem Tag, am heutigen Tag, Kuchen und Kaffee verkaufen kann und das Ganze natürlich für den Zweck, die Abikasse zu füllen.
4: Ja, sammelt für einen Abiball. Wie läuft denn das Geschäft heute?
5: Es läuft jetzt sehr, sehr gut. Also wir gerade eben standen die Leute Schlange und wir haben auch noch vielen guten Kuchen. Also
4: wer hat denn da gebacken? Die Schüler oder die Eltern?
5: Also offiziell alle zusammen. Also es haben auch Großeltern mitgeholfen, die Schüler selber und natürlich die Eltern.
2: Für viele war an diesem Tag der Höhepunkt eine Mitfahrt in einem der Entsorgungsfahrzeuge, die seit dem Morgen Runden durch das Gewerbegebiet drehten.
6: Ja, ich freue mich wirklich, dass die Resonanz für unsere Rundfahrten so groß ist. Das zeigt wirklich, dass die Leute interessiert an der Technik sind.

0: Und das ist ja unser Geschäft. Wir als Logistiker haben halt die Technik hier zum Vorführen und das machen wir auch ganz emsig. Wir haben ja unsere Wasserstofftankstelle, unsere Wasserstofffahrzeuge, hier diese Rundfahrten und komplett alle Fahrzeugtypen stellen wir hier vor. Und besonders diese Rundfahrten, man sieht es, haben eine große Resonanz und das freut mich echt riesig. Das Wetter passt natürlich. Generell bin ich total glücklich, wie hier der Dach der offenen Tür angenommen wird bei uns in der Abfallwirtschaft.
1: Jeder von uns hat ja die Fahrzeuge schon auf der Straße gesehen. Aber was mich wundert, es fahren Fahrzeuge rum mit unterschiedlichen Logos. Und Sie haben mir im Vorgespräch erzählt, es gibt ein neues Logo und ich sehe es ja auch auf Ihrer Brust. Ja. Jetzt heißt es Abfallwirtschaft Burgenlandkreis.
0: Genau,
1: aber ja. an der Firma hat sich ja nichts geändert.
0: Richtig. Tatsächlich ist es so, dass der Bürger, ja, ich sag mal, ein bisschen unschlüssig war, für welches Problem welche unserer Firmen nun verantwortlich ist. Wir haben drei Firmen im Burgenlandkreis, die im Sinne der Abfallwirtschaft unterwegs sind. Und so ehrlich muss man sein, in keinen der Firmennamen kommt Burgenlandkreis vor. Wir sind aber für die Abfallwirtschaft im Burgenlandkreis verantwortlich. Und um diesen Außenauftritt zu bündeln, um ein Ansprechpartner für alle Probleme der Abfallwirtschaft dann zu sein und auch nach außen zu kommunizieren, haben wir uns drei Firmen, die Geschäftsführer und die Leitungsebene, verständigt und haben uns dann, ja, das kann man hier sehen, auf den Namen Abfallwirtschaft Burgenlandkreis geeinigt. Ist eingängig, zeigt die Verbundenheit zum Burgenlandkreis und es ist sowohl nach außen diese Bündelung der Abfallwirtschaft, aber auch ein bisschen zeigt es die Verbundenheit nach innen, dass wir eigentlich drei Firmen einer Sache sind, die eng zusammenarbeiten. Ja, und das war jetzt der würdige Rahmen, das mal den Banner fallen zu lassen.
1: Wir sehen es immer wieder, es kommen immer wieder Leute, die sich an die Schlange anstellen.
0: Ja.
1: Sie haben vorhin gesagt, Sie haben heute früh zum Start mit drei Fahrzeugen begonnen.
0: Ja.
1: Aber jetzt, wenn man sich umguckt, es sind ja jetzt ein paar mehr auf der Runde.
0: Also tatsächlich haben einige Kollegen, die das verantwortlich hier organisiert haben, schon gesagt, das wird hier der Renner werden, diese Rundfahrten. Wir sind früh mit drei gestartet und haben jetzt weitere Kollegen noch herangezogen und wir sind jetzt mit fünf Fahrzeugen hier im Gewerbegebiet unterwegs und zeigen, Sie sehen besonders den jungen Besuchern jetzt hier unsere Technik. Es ist auch interessant. Wir haben verschiedene Fahrzeuge, wie Sie sehen, sogar jetzt die ersten mit unserem neuen Logo. Vielleicht können wir es kurz mal. Da. Die ersten drei Fahrzeuge mit der neuen Beschriftung. Unterschiedliche Fahrzeuge. Das ist auch tatsächlich ein Thema, das hätte ich gar nicht erwartet, dass die Bürger so interessiert sind, für was sind diese runden Sammelbehälter, also diese Rotopress, welche Fraktionen sammeln die und welche Mülltonne wird mit diesen eckigen Fahrzeugen gesammelt. Ja, das sind alles so Dinge, die wir hier vorstellen und ich bin wirklich begeistert, wie interessiert die Bürger sind, aber auch wirklich stolz, wie unsere Mitarbeiter hier Rede und Antwort stehen und mit Freude dabei sind. Also ist ein toller Tag bisher.
1: Das wäre auch mal meine Frage gewesen. Was ist jetzt der Unterschied zwischen den eckigen und den runden, wo man die Trommel drehen sieht?
0: Ja, also
1: so ganz kurz in drei Sätzen.
0: Ganz kurz. Mit den runden sammeln wir die Hausmüll- und die Biomülltonnen und die eckigen sind für Papier- und Sperrmüll. Und aus der einfach die Begründung, die Runden würden bei Papier und Sperrmüll einfach zu sehr verschleißen. Durch die rotierende Bewegung während der Sammlung schleifen sie einfach mit Sperrmüll und mit Papier die Behälterwand durch. Deswegen für Sperrmüll und für Papier diese Pressplattenfahrzeuge und diese Rotopressfahrzeuge für die braune und die schwarze Tonne.
2: Natürlich waren auch die mit Wasserstoff betriebenen Fahrzeuge zu bestaunen. Damit geht die Einsparung von teurem Dieselkraftstoff und damit eine für die Kunden wichtige Frage zur Kosteneinsparung einen Schritt weiter. Nach dem Besuch der Fahrzeuge ging es für viele an die Stände, um sich Informationen rund um das Thema Abfall zu holen.
1: So, jetzt sind wir hier beim Clever Trennen. Jetzt habe ich mal eine Fachfrage. Bei uns zu Hause entsteht immer wieder der Streit, was kann denn alles in die gelbe Tonne? Bloß Plastik oder auch andere Verpackungen, eine Milchpackung, eine leere oder was darf ich denn nun alles?
3: Die leere Milchpackung als Beispiel gehört auch rein.
2: Natürlich war auch für das leibliche Wohl gesorgt und man konnte sich beim

0: Programm vom Rundgang auf dem Gelände ausruhen. Wer den ersten Tag der offenen Tür verpasst hat, der wird wohl eine gewisse Zeit warten müssen, denn eine jährliche Wiederholung ist zurzeit nicht geplant, wie uns Hendrik Otto verriet.
1: Wir sind quasi jetzt 33 Jahre nach Bestehen, nach Gründung unserer beiden Unternehmen Exas und Biocomp und AWSAS. Und wir haben diesen großen Tag der offenen Tür zum allerersten Mal veranstaltet. Wir werden das nicht jedes Jahr machen können. Wir glauben auch, dass es wichtig ist, gewisse Ankerpunkte zu setzen, aber es nicht sozusagen jedes Jahr zu wiederholen, zum Allgemeingut werden zu lassen. Ja? Wir werden auswerten, wie dieser Tag gelaufen ist und werden uns dann entscheiden, auf welche Art und Weise, in welcher Größe, an welchem Ort wir wieder einen Tag der offenen Tür machen, aber sicherlich nicht sofort im nächsten oder im übernächsten Jahr. Wir wollen das gezielt und damit, denken wir, sind wir gut in einer Planung. Wir brauchen relativ lange Vorlauf für so eine Planung und wir glauben, damit unseren Kunden am besten entgegentreten zu können.
0: Viele weitere Informationen bietet auch die Internetseite der Abfallwirtschaft Burgenlandkreis. Und wenn das nächste Mal Ihre Mülltonnen geleert werden, dann freuen sich die Mitarbeiter ganz sicher über ein freundliches Dankeschön.

0: Biosphärenreservate. Das sind großflächige Modellregionen für komplex strukturierte Kulturlandschaften, in denen ein dauerhaft umweltgerechter Umgang mit natürlichen Ressourcen verfolgt wird. Die Gebiete schließen sowohl unbeeinflusst gelassene Bereiche, Naturschutzgebiete und Landschaftsschutzgebiete als auch Wohn- und Wirtschaftsflächen ein. Die Nutzung durch den Menschen ist also bei Berücksichtigung der Umweltverträglichkeit Bestandteil der Konzeption. Insbesondere die ordnungsgemäße, umweltgerechte Landwirtschaft und der naturnahe Tourismus werden diesen Ansprüchen gerecht. 1990 wurde unter Einbeziehung früherer ernannter Biosphärenreservate das etwa 43.000 Hektar große Biosphärenreservat Mittlere Elbe geschaffen. Später wurde es auf jetzt 125.510 Hektar ausgedehnt und somit fast verdreifacht. Auf einer Strecke von etwas über 300 Kilometern entlang der Elbe finden sich zahlreiche Tier- und Pflanzenarten in diesem einzigartigen Schutzgebiet.
1: Also nur hier an der Elbe, in diesem Gebiet, gibt es Auenwälder, das sind sozusagen die Regenwälder Europas. Dort gibt es die höchste Dichte an Tier- und Pflanzenarten überhaupt, ähnlich wie in den tropischen Regenwäldern. Also unter anderem an einem Frühjahrsmorgen kann man in einem Auenwald über 80 Vogelarten singen hören, jedenfalls derjenige, der die unterscheiden kann. Aber auch das Konzert ist ein tolles Erlebnis. Und es gibt nirgendwo in Deutschland und in Mitteleuropa so weite Flussauen und natürliche Flusslandschaften wie hier.
0: Mit der Anerkennung der Flusslandschaft Elbe 1997 ist ein erweitertes UNESCO-Biosphärenreservat entstanden.
1: Biosphärenreservat ist seit 1979 anerkannt von UNESCO, ist also das älteste UNESCO-Schutzgebiet in Deutschland überhaupt. Weltkulturerbe sind wir mit dem Gartenreich des Wörlitz auf über 14.000 Hektar. Das ist seit 2000 und das Gartenreich selber gehört auch seit 1988 zum Biosphärenreservat. Und eine Voraussetzung dafür ist einfach, dass es ein gutes Management gibt. Das ist also einerseits die Kulturstiftung der Wörlitz und auch wir als Biosphärenreservatsverwaltung mit vielen verschiedenen Partnern. Und zum anderen braucht es eben einfach eine gute Naturausstattung, also das an Natur und Landschaft, was wir hier, was die Generationen vor uns hier übergeben haben. Und wir wollen weiter damit gut umgehen und das auch an die nächsten Generationen übergeben.
0: Mittelelbe ist der sachsen-anhaltische Teilbereich des größten deutschen Biosphärenreservates. Der zentrale Verwaltungssitz ist die Karpenmühle zwischen Dessau und Oranienbaum. Das Auenhaus entstand als Expo-Projekt im Jahr 2000 und wird derzeit im Innenraum für eine neue Ausstellung umgebaut. Auf dem Außengelände befindet sich eine Biberburg, die 20 Besuchern Platz bietet und über den hier ansässigen Elbebiber informiert. Auf dem Weg in das nördliche Informationszentrum Haus der Flüsse in Havelberg kommt man mit den größten naturbelassenen Auenwäldern Europas in Kontakt.
1: Wir sind in der schönen Lage, dass der beliebteste deutsche Radweg, der Elbe-Radweg, quer durchs Gebiet geht. Und der ist so gelegt, dass man Natur und Landschaft, aber auch Land und Leute erleben kann, ohne eigentlich Natur und Landschaft zu schaden. Von da aus kann man links und rechts vieles weiter erleben. Und diese Zonierung, die wir vorhin angesprochen haben, also das gibt eben Zonen, wo keine Nutzung ist. Es gibt aber auch Zonen, wo Nutzung in unterschiedlichen Grade möglich ist. Und bei der Größe des Gebietes ist Platz für Tourismus im guten Sinne, ohne die Natur zu kurz kommen zu lassen.

0: Die Mischung aus Naturschutz und Nutzbarmachung des Gebietes ist es, was das UNESCO-Biosphärenreservat ausmacht. Das Naturschutzprojekt Mittlere Elbe hat Besonderheiten wie den letzten noch zusammenhängenden großen Auenwald an der Elbe, Stromtalwiesen mit einer hohen Artenvielfalt und eine Flusslandschaft mit teilweise noch natürlichen Talrändern und Hochwasserdeichen. Aber auch eine artenreiche Tierwelt ist vertreten.
1: Es sind über 300 Vogelarten nachgewiesen. Es gibt wenige Lebensräume in Deutschland, wo das überhaupt der Fall ist. Eigentlich nur noch im Wattenmeer. Also ist ja auch bekannt, also eigentlich von den Großlandschaften. International sind die Elbe-Landschaft und das Wattenmeer eigentlich die besonderen Landschaften, die Deutschland international zu bieten hat. Ja, ansonsten also von der Vogelwelt, Adler, Seeadler, Fischadler sind eigentlich fast jeder Jahreszeit zu erleben. Fischadler sind im Winter auf dem Zug, aber Seeadler sind das ganze Jahr da. Kraniche sind gut zu erleben. Es ist die größte Weißstorchpopulation überhaupt in Deutschland entlang dieses Flusses. Und dann nehmt Lorche, also die Rotbauchunke, unscheinbar, aber ein kleiner Lorch sozusagen, den man immer hört. Im Frühjahr ist das so ein Geräusch, wenn man das einmal gehört hat, bekommt man es mit. Und ja, von der Vogelwelt akustisch, dieses Vogelkonzert im Auenwald oder im Schilf, dort wo eben große Schilfkomplexe sind, das ist schon ein einmaliges Erlebnis in Morgenstunden. Und nirgendwo gibt es so viel Nachtigallen wie hier.
0: Zudem tummeln sich an den vielen alten Flussläufen Kormorane, hunderte Graugänse, aber auch Stockenten und Haubentaucher. Besonders stolz ist man auf die Farne, welche im Wasser prächtig gedeihen. Seit kurzer Zeit erst gibt es entlang der Elbe besondere Schutzgebiete. Natura 2000 ist ein zusammenhängendes europäisches Netz von besonders wichtigen Schutzgebieten. Alle Länder haben sich darauf verständigt, bestimmte Gebiete, die besondere Biotope darstellen oder besonders schützenswerten Tieren und Pflanzen einen Lebensraum bieten, als Natura 2000 Gebiete zu melden und auszuweisen. Das Schutzgebiet befindet sich südlich der Stadt Stendal und beschränkt sich größtenteils auf den Flusslauf des Tangers, einschließlich seiner Nebenarme und zulaufenden Gräben im Tangergebiet bis zur Mündung in die Elbe bei Tangermünde. Im weiteren Verlauf kommt man zum nächsten Biosphärenreservatsinformationspunkt. Die Hansestadt Havelberg bildet den nördlichsten Punkt des Reservats auf sachsen-anhaltischem Grund. Hier, wo die Havel in die Elbe mündet, befindet sich das Haus der Flüsse. Hier wird das Flusssystem Elbe-Havel mit seinen Auenlandschaften, die Lebensräume mit der dazugehörigen Tier- und Pflanzenwelt sowie die Nutzung der Region durch den Menschen präsentiert. Die Besucher erhalten auch Informationen zum Weltnetz der UNESCO-Biosphärenreservate und zum europäischen Schutzgebietssystem Natura 2000. Somit dient das Haus der Flüsse als Ort für Informations- und Bildungsarbeit. Es ist fast unmöglich, die Vielfalt und Schönheit des Biosphärenreservates Mittlere Elbe in einem kurzen Film zusammenzufassen. Wann kommen Sie und erkunden die Natur entlang der Elbe?

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0: Der Mittwochvormittag wird wolkig und windig bei Temperaturen um 15 Grad. Zum Mittag bleibt es bewölkt und es bläst ein kräftiger böiger Wind aus Westen. Am Abend bleibt es unverändert bei Temperaturen um 12 Grad. In der Nacht ist es teils wolkig und in einigen Regionen klart der Himmel etwas auf. Der Donnerstag wird teils sonnig und leicht bewölkt bei Temperaturen um 14 Grad.
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2: 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Klimaschutz durch nachhaltige Mobilität. Stadtradeln Ergebnis wird vorgestellt. ...372 Menschen beteiligen sich in der Kreisstadt beim Stadtradeln. Und das mit einer erstaunlichen Distanz. Insgesamt kommen sie alle auf über 68.000 Kilometer. Dabei werden mehr als 11 Tonnen CO2 gespart. Vor dem Rathaus werden dafür die besten Teams geehrt. 38 verschiedene Gruppen nehmen in diesem Jahr teil. Die Domradler Halberstadt können sich mit mehr als 10.000 gefahrenen Kilometern die weiteste Strecke verbuchen. Doch sie sind nicht die einzigen. Als Verein setzen sich die Rollradler 2026 an die Spitze. Man sieht hier eine durchmischte Fahrradlandschaft in der Kreisstadt. Sie alle tragen mit dem Radfahren zum Klimaschutz bei. Auf den Aktionszeitraum soll sich das Ganze natürlich nicht beschränken. Und auch in Zukunft lohnt es sich, beispielsweise den Arbeitsweg mit dem Rad zu bestreiten.

0: Endspurt für die Köche. Der Kampf um den Meistertitel.
1: An die Kochlöffel, fertig und los, hieß es für drei angehende Meisterköche. Nach 10 Jahren kehrte die Küchenmeisterprüfung erstmals wieder in die Region zurück. Am 25. und 26. September ging es im anhaltischen Berufsschulzentrum Hugo Junkers in Dessau-Roßlau für die Teilnehmer um den praktischen Teil ihres Meisterabschlusses.
2: Also heute legen 3 von 6 Köchen ihre Küchenmeisterprüfung im praktischen Teil ab. Also sprich, es wird heute hier ganz intensiv gekocht. Und durch die Prüfungskommission wird dann auch bewertet und es wird herausgefunden, ob die bisher Köche sich zukünftig Küchenmeister nennen können. Es ist für nahezu alle schon der gebührende Abschluss. Wir haben einen, der noch einen Teil in der theoretischen Prüfung sich dem noch mitstellen muss. Es ist so, dass man als Küchenmeister auf der einen Seite natürlich meisterlich die Küche repräsentiert, aber bei einer Meisterausbildung, oder es ist ja keine Ausbildung, sondern es ist eine Fortbildung, qualifiziert man sich insofern, dass man auch noch rechtliche Aspekte lernt, dass man lernt zu planen, zu kalkulieren. Also es geht darum, dass man auch als Führungskraft zukünftig tätig sein kann und das Unternehmen intensiv unterstützt. Also auch die betriebswirtschaftlichen und rechtlichen Aspekte werden in der theoretischen Prüfung mit getestet.
1: Nach 10-jähriger Pause wurde die Küchenmeisterprüfung erstmals wieder in der Bauhausstadt abgelegt. Die IHK Halle Dessau unterstützte die Rückkehr und übernahm die Prüfung. Damit soll auch die regionale Gastronomie wieder neuen Schwung bekommen. Denn als Küchenmeister geht es längst nicht mehr nur ums Kochen. Auch Organisation, Wirtschaftlichkeit und die Führung eines Teams gehören dazu.
2: Es ist ja so, es ist eine herausfordernde Prüfung. Man braucht also junge Köche, die, nachdem sie Koch geworden sind, ein paar Jahre im Beruf gearbeitet haben, sagen, ich mache das noch berufsbegleitend. Also die jungen Menschen haben hier 2 Jahre lang berufsbegleitend nachmittags, abends zusätzliches Wissen erworben, haben auf Deutsch gesagt wirklich richtig gebüffelt, um dann sich Küchenmeister nennen zu können. Und das haben wir über Jahre hinweg leider nicht genügend junge Leute gehabt, die sich dieser Herausforderung gestellt haben. Insofern sind wir sehr froh, dass es das jetzt Gott sei Dank wieder gibt. Also es gab einen Vorbereitungskurs, der im IHK-Bildungszentrum absolviert wurde. Und jetzt zum Schluss gibt es jetzt eine Abschlussprüfung.
1: Für die 3 Teilnehmer hieß es am 26. September Warenkorb auf, Menüplan, kalkulieren, organisieren und schließlich 5 Gänge für 6 Gäste auf die Teller bringen. Am Ende wurde das Gesamtpaket bewertet. Nicht nur das Essen, sondern auch die Organisation und der gesamte Ablauf flossen in die Bewertung ein. Wer hier überzeugte, kann sich am Ende über den Küchenmeistertitel freuen.
2: Also heute haben die Köche einen Warenkorb bekommen und müssen ausgehend von diesem Warenkorb in einer sehr überschaubaren Zeit ein anspruchsvolles 5-Gänge-Menü machen. Das ist an jedem Tisch heute auch anders, weil der jeweilige Koch aus den verschiedenen Zutaten eben das ein oder andere herauszaubert. Sehr lecker. Also ich bin kein Prüfer, also ich bin sozusagen nur stiller Koster und Genießer, aber ich kann sagen, alles, was bisher war, war zum Genießen.
1: Die praktische Prüfung bildet den Abschluss einer 2-jährigen Weiterbildung am IHK-Bildungszentrum Halle Dessau. Mit der Wiederaufnahme der Küchenmeisterprüfung wird die Gastronomie in der Region gestärkt und Fachkräften der Weg in die Führungsverantwortung eröffnet. Für die nächsten Teilnehmer geht es am 9. und 10. Oktober weiter. Dann steht auch für Sie die praktische Prüfung zum Küchenmeister an.
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2: Wie? Was hättet ihr zum Frühstück? Ein Seitenbacher Müsli. Hanoi, das ist uns viel zu gesund. Wir täten es gern genießen. Kein Körnerfraß. Am liebsten täten mir Schwarzwälder Kirsch zum Frühstück. Oder so was Herzhaftes. Ja. Traumreisen. Am liebsten bleibe ich mir daheim. Aber die Frau wollte einmal raus. Da hätte sie es von den Kindern zum Geburtstag geschenkt bekommen. Innerhalb der Landesgrenze sollte sie sich was aussuchen. Hanoi nicht innerhalb Deutschlands, wir bleiben schon im Ländle. Wissen Sie, Metalle sind so gern bewegen. Ja, wissen Sie, auf der Hochzeitsreise vor 30 Jahren, da waren wir auf der Schwäbischen Eisenbahn. Da hätten wir Biberach gesehen. Und das war ein Highlight. Hat sich die Frau gleich geschwind ein neues Gewand geholt. Mhm. Ja, ansonsten bekommen sie immer neue Lektüre für die Küche. Letztens Maultaschen immer anders. Das war eine Freude. Ha ja, ich denke schon jedes Jahr dran, an den Hochzeitstag. Da gibt es dann Spätzle für Schätzle. Das volle Romantikprogramm zum Verwöhnen. Ah, das schliebet mir, das ist uns heilig. Ha ja, da leuchtet's Äuglein vom Schätzle im Schein vom Kerzle. Ha ja, meine Frau, die hat auch immer einen leckeren Nachspeis zubereitet. Neulich, da hätt sie Träubles Püchle und Ofenschlupfer und Nonnenfürzle auf einmal geschafft. Und das war ein leckeres Sünd. Oh, ja. Und das ist Arbeit da. Hm? Hanoi, ich bin treu. Nur zum Schauen und Genießen. Mhm. Außerdem, der wird mir anbauen am Häusle dieses Jahr. Mir kriegt ein Stück Land dazu. Ah ja, das ist eine gescheite Basis für die Familie. Das ist eine gesunde Investition. Das bleibt uns. Mhm. Ja. Könntet mir später einmal vermieten für Feriengäste, kommen dann auch was rein. Mhm. Ja. Hm. Sie hättet noch mehr Kundschaft. Bleibet's ruhig. Die schaut nur. Oh ja, Traumreisen. Wie? Was hättet sie für uns? Zum Trüffelschwein. Ein neues Lokal im Ländler. Das probiert mir. Ah, können Sie einmal fragen, ob das ein Lieferdienst steht? Das kostet extra. Ha ja, das ist klar. Wissen Sie, mir hätte zwar, aber mir sagen es nicht. Ja, klappt das mit dem Lieferdienst? Ah ja, super. Wissen Sie, mir täte jetzt nicht so gern bewegen.

0: ein historischer Moment. Mareike Deutsch zur stellvertretenden Ortswehrleiterin ernannt.
1: Was 1997 in der Jugendfeuerwehr begann, wird nun zu einem besonderen Kapitel in der Geschichte der Freiwilligen Feuerwehr Sandersdorf-Brehna. Mareike Deutsch wird zur stellvertretenden Ortswehrleiterin der Ortsfeuerwehr Brehna ernannt. Damit übernimmt erstmals eine Frau eine solche Leitungsfunktion in der Freiwilligen Feuerwehr der Stadt Sandersdorf-Brehna.
2: Also angefangen hat das tatsächlich als stellvertretende Jugendwartin. Damals habe ich meinen Mann unterstützt, der Jugendwart war. Dieser hat damals die Position übernommen des stellvertretenden Ortswehrleiters und ich bin dann als Jugendwart in die Position gekommen. Ja, und da mein Mann auch quasi die Position wieder zurückhaben wollte und lieber die Kinder haben wollte und ich schon eigentlich immer schon den Wunsch hatte, ich möchte weiter hoch und mehr quasi machen können und die Jugend, die ich doch schon großgezogen habe, weiter fortführen in ihren Weg zu Gruppenführern oder halt dann auch vielleicht mal in die Führung der Ortsfeuerwehr. Das war das, was mich bewegt hat, überhaupt das anzustreben.
1: Seit fast 3 Jahrzehnten ist Mareike Deutsch in der Feuerwehr zugange. Von Kinder- und Jugendfeuerwehr über Truppführerin und Jugendwehrwartin bis zur heutigen stellvertretenden Ortswehrleiterin. Auf ihrem Weg wurde sie nicht nur von ihrer Familie, sondern auch von ihren Kameraden unterstützt.
2: Na klar, sehr gut unterstützt. Erstens durch meinen Vater in den jungen Jahren, wo man als 16-jähriges Mädchen zu den Jungs oder Männern damals kam. Und ansonsten muss ich sagen, hatte ich immer den Rückenhalt durch viele Kameraden, die mich ja von Kindheit an kennen und groß werden oder groß, wie ich aufgewachsen bin, gesehen habe. Und ja, also dieser Rückhalt war so gut wie immer da. Klar gab es immer einige Querelen, die mal da waren und welche, die es natürlich nicht toll finden. Aber die Mehrheit stand doch schon hinter mir.
1: Trotz einigen Herausforderungen, vor allem als Frau in diesem Beruf, hat Mareike Deutsch nie ihr Ziel aus den Augen gelassen und sich so bis heute hochgearbeitet.
2: Ich muss sagen, es war schon sehr steinig. Eine Frau sowieso ist schwierig bei Männern gerade gewesen. Aber ich muss sagen, ich bin immer am Ball geblieben, habe dann mein Ding gemacht. Und nachdem der Gruppenführer da war ich dann so gestärkt drinne. Und da habe ich gesagt, okay, jetzt ziehen wir das hier durch. Und nee, ich mache das. Und wenn Leute sagen, nee, du schaffst das nicht, dann motiviert ihn das noch mehr, es doch zu tun und zu zeigen, ich kann es doch.
1: Ihre fachliche Kompetenz und Verantwortung beeindruckt auch die Bürgermeisterin von Sandersdorf-Brehna. Sie selbst war Teil der Auswahlentscheidung und bestätigte zusammen mit dem Stadtrat die erfolgreiche Bewerbung.
3: Ich finde es mutig. Ich weiß, es ist nicht einfach, gerade auch in so einer Männerdomäne wie die Freiwillige Feuerwehr, ist das schon was Besonderes. Und diesen Mut, den wollen wir auch gerade besonders herausstellen. Und als erste weibliche Führungskraft natürlich in der Stadt Sandersdorf-Brehna nach der Gründung. Es gab früher schon mal eine in Tscherndorf, aber jetzt, deswegen wollten wir das nochmal in einem besonderen Rahmen machen. Dieser Mut verdient Respekt, aber ich bin mir ganz sicher, sie wird ihre Aufgabe wundervoll machen, weil eben auch die ganzen Kameradinnen und Kameraden hier in Brehna hinter ihr stehen.
1: Sandersdorf-Brehna schreibt mit Mareike Deutsch als erste stellvertretende Ortswehrleiterin Stadtgeschichte. Sie selbst wünscht sich auch für die Zukunft mehr weibliche Kameradinnen in ihrer Ortsfeuerwehr.
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0: Der Mittwochvormittag wird wolkig und windig bei Temperaturen um 15 Grad. Zum Mittag bleibt es bewölkt und es bläst ein kräftiger böiger Wind aus Westen. Am Abend bleibt es unverändert bei Temperaturen um 12 Grad. In der Nacht ist es teils wolkig und in einigen Regionen klart der Himmel etwas auf. Der Donnerstag wird teils sonnig und leicht bewölkt bei Temperaturen um 14 Grad.
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0: Saisoneröffnung der Volley Goats.
1: Neue Saison, neuer Kader, neuer Trainerstab. Bei den Cerebrix Volley Goats ist kaum etwas so geblieben, wie es war. 4 Spieler aus der vergangenen Saison sind noch dabei. Tom Borchardt mit der Nummer 4 im Außenangriff, Nick Breitenbach mit der 11 im Mittelblock, Lukas Pockrand mit der 9 als Universalspieler und Paul Stommel mit der 16 im Zuspiel. Dazu kommen 10 Neuzugänge und diese bringen ordentlich internationale Erfahrung mit. Im Außenangriff tragen Jordan McKee die Nummer 5, Cole Kaczynski die 15 und Jesse Delancey die 18. Im Mittelblock stehen neben Breitenbach jetzt Elliot Collard mit der 3, Sebastian Rösler mit der 10 und Rico Wardlow mit der 23. Auf der Diagonalposition kommt Jacob Harris mit der 8 und Andrei Druta mit der 1 dazu. Und auch beim Zuspiel und auf der Libero-Position gibt es neue Optionen. Neo Laumann trägt die 13, Jacob Riley die 6. Der Kader ist damit auch international aufgestellt. Die Spieler kommen aus Deutschland, Kanada, den USA, den Bahamas und Rumänien. Auch auf der Trainerbank gibt es einen Neustart. Der Kanadier Brad Hudson übernimmt als neuer Head Coach und soll die neu formierte Mannschaft durch die Saison führen. Unterstützt wird er vom Australier Jack Payne, der als Co-Trainer Teil des neuen Trainerteams ist. Eine komplett neue Mannschaft muss sich also erst finden. Die ersten Eindrücke aus der Vorbereitung stimmen Geschäftsführer Lukas Thielemann aber positiv.
2: Auch bisher, die Testspiele liefen, glaube ich, sehr zufriedenstellend. Hatten bisher 3, haben davon 2 gewonnen, 1 unentschieden. Unentschieden, untypisches Ergebnis. Im Testspiel durchaus möglich. Haben natürlich viel probiert, viel getestet, wie im Testspiel das eben so ist, zumindest in der ersten Liga. Ich kann nicht für andere Sportarten sprechen oder für andere Ligen, aber wir machen es eigentlich immer so, dass weniger das Augenmerk auf dem Sieg liegt oder den unbedingt haben zu wollen, sondern vielmehr verschiedene Sachen mal anzutesten, Spieler in verschiedene Situationen mal reinzuschmeißen. Aber wenn wir jetzt, ich sag mal, drauf schauen, dass, wie wir so mit unserer vermeintlichen Startsechs gespielt haben, dann war das schon sehr gut, auch in dem Spiel, was wir unentschieden gespielt haben.
1: 3 Testspiele, 2 Siege und ein Unentschieden. Dabei ging es weniger darum, unbedingt jedes Spiel zu gewinnen. Vielmehr sollten die neuen Spieler verschiedene Situationen kennenlernen und die Mannschaft unterschiedliche Formationen testen. Seit rund 2 Wochen trainiert der komplette Kader gemeinsam. Bis zum ersten Pflichtspiel bleibt trotzdem nicht mehr viel Zeit.
2: Wir sind jetzt seit 2 Wochen so mit der vollen Truppe zusammen, können viel auch in der Komplexität trainieren. Und das tut uns schon gut. Jetzt haben wir noch eine volle Woche bis zur Pokalquali als allererstes Pflichtspiel. Dann ja nochmal 1,5 Wochen bis zum ersten Ligaspiel. Und die Zeit müssen wir gut nutzen, aber ich denke aktuell alles erfolgsversprechend.
1: Der erste große Härtetest vor heimischem Publikum wartet dann in der Bundesliga. Die Netzhoppers sind zu Gast in der SWH-Arena. Gegen die Mannschaft wurde in den Vorbereitungen bereits getestet. Das Ergebnis 2:2, allerdings mit einer deutlich veränderten Aufstellung. Für Thielemann zählt deshalb am ersten Spieltag vor allem eines.
2: Aber am Ende, glaube ich, überrascht es keinen, wenn ich sage, wir wollen das Spiel gewinnen. Zählt da quasi nichts als der Sieg. Erstes Heimspiel, schlagbarer Gegner mit den Netzhoppers, die dann hier zu Gast sein werden.
1: Neben dem neuen Kader müssen sich die Goats in dieser Saison auch auf einige neue Regeln einstellen. Bis zu 8 Wechsel sind möglich. Außerdem darf der Ball auf der eigenen Seite unter bestimmten Bedingungen die Hallendecke berühren. Und auch beim Zuspiel und beim sogenannten Powertip wurden die Regeln geändert. Für die neu formierte Mannschaft heißt das noch mehr neue Abläufe, die im Training sitzen müssen.
2: Wurden jetzt über den Sommer in den internationalen Wettbewerben mit den Nationalteams Regeln getestet, die ja immer mehr dahin gehen, dass das Spiel verständlicher wird für den neuen Zuschauer, dass weniger Unterbrechungen sind, weniger komplizierte Regeln. Man passt jetzt Kleinigkeiten an, wie zum Beispiel, dass 8 anstatt 6 Wechsel möglich sind. Man passt aber eben auch größere Dinge an, dass Der Zuspielkontakt hat sich ja im letzten Jahr schon geändert. Es gibt keinen technischen Fehler mehr im Zuspiel. Jetzt kommt als Riesenneuerung dazu, dass quasi eine Deckenberührung erlaubt ist auf eigener Seite. Also der Ball muss auf der eigenen Seite die Decke berühren und auch auf der eigenen Seite bleiben. Aber dann ist quasi eine Deckenberührung kein Fehler mehr. Wird natürlich auch nochmal viel ändern. Du brauchst kein Libero mehr zwingend in deinem Team. Du kannst auch komplett ohne Libero spielen. Das war bei einer Mindestanzahl von 12 Spielern so bisher auch nicht. Und so haben sich schon ein paar Sachen geändert, wo wir natürlich gespannt sind. Auch der sogenannte Power-Tip hat sich geändert, wird quasi wieder rausgenommen, regeltechnisch, dass das längere Führen des Balls nicht mehr möglich ist und ein technischer Fehler geahndet wird. Und das ändert natürlich auf dem Level das Spiel schon enorm.
1: 4 bekannte Spieler, 10 Neuzugänge und ein komplett neuer Trainerstab. Die Cerebrix Volleygoals starten mit einer Mannschaft in die neue Saison, die sich in vielen Bereichen erst noch finden muss. Die Vorbereitung macht Mut. Jetzt muss sich zeigen, ob aus den vielen neuen Gesichtern auch auf dem Feld schnell eine Einheit wird. Der erste Pflichtspielauftritt steht unmittelbar bevor.
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1: In Halberstadt ist am Mittwochnachmittag ein Radfahrer bei einem Verkehrsunfall leicht verletzt worden. Ein 61-jähriger Autofahrer war auf der Schützenstraße in Richtung NP-Markt unterwegs und übersah beim Abbiegen einen vorfahrtberechtigten Radfahrer. Der 28-Jährige wurde verletzt und zur Behandlung ins Klinikum gebracht. Am Auto entstand ein Schaden von rund 1.000 Euro. Gegen den Autofahrer wird wegen fahrlässiger Körperverletzung ermittelt. In Thale ist am Donnerstagmorgen eine Autofahrerin mit ihrem Skoda gegen eine Verkehrsinsel gefahren. Der Unfall ereignete sich gegen 6.45 Uhr auf der Blankenburger Straße in Richtung Timmenrode. Aus bislang ungeklärter Ursache kollidierte die 28-Jährige mit einer Verkehrsinsel und verletzte sich dabei leicht. Sie wurde zur Behandlung in ein Klinikum gebracht. Am Fahrzeug entstand ein Schaden von rund 5.000 Euro. In Wernigerode ist am Mittwochabend ein Wohnmobil gegen eine Straßenlaterne geprallt. Ein 63-jähriger Fahrer kam im Kreisverkehr an der Benzinger Röder Chaussee aus bislang ungeklärter Ursache von der Fahrbahn ab. Durch den Aufprall wurde die Laterne aus der Verankerung gerissen und auf die gegenüberliegende Straßenseite geschleudert. Der Schaden an Wohnmobil und Laterne beträgt insgesamt rund 8.500 Euro. Ein Atemalkoholtest ergab 1,44 Promille. Die Polizei ließ eine Blutprobe entnehmen und stellte den Führerschein sicher. In Harzgerode ist ein Autofahrer am Freitag vor einer Polizeikontrolle geflüchtet. Dabei fuhr er auf einen Beamten zu, der nur durch einen Sprung zur Seite einen Zusammenstoß verhindern konnte. Das Fahrzeug war mit Kennzeichen unterwegs, die nicht dazugehörten. Die Polizei nahm die Verfolgung auf, brach sie aber ab, als der Fahrer mit hoher Geschwindigkeit und riskanten Überholmanövern andere Verkehrsteilnehmer gefährdete. Der Mann fuhr in Richtung Gernrode weiter. Die Polizei ermittelt unter anderem wegen gefährlichen Eingriffs in den Straßenverkehr und des Verdachts eines verbotenen Kraftfahrzeugsrennens. Hinweise nimmt das Polizeirevier Harz unter 03941 674 293 entgegen. In Thale hat am Freitagabend ein Kinderzimmer in einer Erdgeschosswohnung gebrannt. Das Feuer brach gegen 22.30 Uhr in einem Mehrfamilienhaus im Theodor-Fontane-Ring aus. Drei Menschen, darunter ein vierjähriges Kind, konnten die Wohnung dank funktionierender Rauchmelder unverletzt verlassen. Die Feuerwehr evakuierte außerdem 20 Bewohner des Hauses. Insgesamt waren 46 Einsatzkräfte aus Thale und Neinstedt im Einsatz. Die übrigen Bewohner konnten nach den Löscharbeiten in ihre Wohnungen zurückkehren. Die drei Betroffenen aus der Brandwohnung wurden anderweitig untergebracht. Die Brandursache wird untersucht.
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0: Das ist ja dunkel wie im Sack hier.
1: Ah, gleich viel besser.
2: Was machen Sie denn hier?
1: Schmidt, kein Name, von der Heizungsfirma Casale GmbH und Co. KG. Ich bin hier, um Ihre Heizungsanlage einzustellen. Nicht, dass Sie noch zu den armen Menschen gehören, die Energie sparen.
2: Ach, ich sag ja auch immer, Dekadenz in seinem Lauf hält weder Ochs noch Esel auf.
1: Ja, wo haben Sie denn Ihre Heizungsanlage?
2: Woher soll ich das denn wissen? Sie sind doch der Experte von uns beiden.
1: Na, das ist ja mal wieder typisch, diese Großstädter. Wollen immer alles besser wissen, aber haben selber auch keinen Plan. Hier,

0: Das ist Ihre Heizungsanlage. Hier ist der Heizkessel 1000 mit dem Sicherheitsventil B6, der über drei identische Schlauchmuffen vom Typ Doppel-E mit dem Vor- und Rücklauf der Heizungsanlage verbunden ist. Und da ist die Wärmepumpe mit Photovoltaikanlage, die das Wasser über Virtual Reality und ChatGPT in den Heizkreislauf der Heizungsanlage einspeist. Und ja, hier ist der Warmwasserspeicher in einem 1089-Tank mit einem Fassungsvermögen von 1000 Liter, der sich auch über WLAN steuern lässt.
1: Hä? Erzählen Sie mir doch kein Fachchinesisch.
0: Na Mensch, das ist doch die Dreh-mich-auf-Heizungsanlage 3000 in der Deluxe-Ausführung. Da brauchen Sie sich um nichts mehr zu kümmern.
1: Naja, also wenn das so einfach sein soll, warum ist es denn hier so fürchterlich kalt?
0: Ja, sehen Sie den Knopf da? Ja, das ist der Knopf zum Öffnen des Touchscreens der Heizungsanlage. Touch! Ja, und da ist der Thermostat. Ah ja, da ist der Fehler. Hier hat jemand den Regler auf F gestellt.
1: Auf F?
0: Frieren für den Frieden. 19 Grad, also wir sind doch nicht in öffentlichen Gebäuden.
1: Na, dann drehen Sie ihn mal auf.
0: Ja, 20 Grad. Jawohl, okay. 25 Grad.
1: Hm? Also kommen Sie mal, ja? Als Experte wissen Sie ja wohl selbst, dass bei steigender Abkühlung der Raumtemperatur die Gefahr der Bildung von Schimmelpilzen in der Wohnung zunimmt.
0: Weiß ich. 30 Grad.
1: Jetzt geizen Sie doch mal nicht so.
0: Na gut, dann wollen wir mal 35 Grad PNR.
1: Was?
0: Point of No Returns. Aber nicht, dass Sie sich nachher noch wegen Ihren gestiegenen Betriebskosten aufregen.
1: Ach, sind doch nicht meine Betriebskosten. Und wenn, dann zeige ich das Ihnen mit dem Doppelwumms aus der Portokasse. Und wenn das nicht reicht, dann Ihnen mit dem Trippelwumms.
0: Mensch, das wumpst ja bei Ihnen. Also, wenn das so ist, ist es doch für Sie sicher kein Problem, wenn ich mich ja für ein, zwei Tage... Sagen wir doch gleich für eine ganze Woche häuslich einrichte. Ich muss doch auf die Heizungsanlage achten. Den Regelbetrieb überprüfen. Nicht, dass Ihnen noch ein Worst Case passiert.
1: Was?
0: Ein Störfall.
1: Ach so. Ja, also Ihre Heizungsfirma ist ja auch schon sehr zuvorkommend.
0: Ja.
1: Aber jetzt wird das auch ganz schön warm hier, oder?
0: Na, ist doch schön. Dann brauchen wir keine zwei Pullover und auch kein T-Shirt mehr.
2: Was ist denn hier los? Was machen Sie in meiner Wohnung? Und warum ist es hier so warm?
0: Schmidt, mein Name. Von der Heizungsfirma Casalec GmbH und Co. KG. Und das ist meine Praktikantin.
2: Endlich sind Sie da. Vor 18 Monaten habe ich mich zur Wartung der Heizungsanlage angemeldet. Och, ich hatte schon alle Hoffnungen eingefroren.
0: Ja, naja, Sie wissen ja, die Lieferkettenengpässe. 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

0: Der Donnerstagvormittag ist überwiegend stark bewölkt mit Temperaturen bis 14 Grad. Zu Mittag ist es wechselnd bewölkt und es scheint ein wenig die Sonne. Am Abend bleibt es überwiegend bewölkt bei Temperaturen um 13 Grad. In der Nacht ist es wechselnd bewölkt und es bläst ein schwacher Wind aus Südwesten. Der Freitag wird etwas freundlicher mit einem Sonnenwolkenmix und Temperaturen um 18 Grad.
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0: Der neue Star auf dem Stiftsberg. Mit Mops Nina durchs Schloss. Im Schlossmuseum auf dem Quedlinburger Stiftsberg gibt es ab sofort tierische Unterstützung. Sie heißt Nina, ist ziemlich klein, hat große Augen und eine ziemlich lange Geschichte. Denn Nina ist keine gewöhnliche Museumsfigur.
3: Also wir haben recherchiert dazu, welche Hunde damals an Höfen gehalten wurden. Es waren Jagdhunde oder auch Schoßhunde. Nun mussten wir bei diesem Hund tatsächlich erstmal herausfinden, ob es ein Jagdhund oder ein Schoßhund ist. Aber er ähnelt keinem Jagdhund und es wäre auch untypisch gewesen, dass eine Äbtissin sich mit einem Jagdhund, der auf einem Tisch positioniert ist, porträtieren lässt. Und so sind wir davon ausgegangen, dass es eben ein Schoßhund ist. Und im 17. Jahrhundert kamen Mopshunde aus China nach Europa und dieser Hund ähnelt sehr stark einem Mopshund und deswegen gehen wir davon aus, dass es ein Mopshund gewesen ist.
0: Vorbild ist eine schwarze Mopshündin, die einst der Quedlinburger Äbtissin Anna-Sophie von Pfalz-Birkenfeld gehörte. Die Äbtissin soll eine ganz besondere Verbindung zu ihrer Hündin gehabt haben. So besonders, dass Nina sogar mit ihr auf einem großen Gemälde verewigt wurde.
3: Wir sehen den Hund auf einem Gemälde mit Anna-Sophie von Pfalz-Birkenfeld, einer Äbtissin aus dem 17. Jahrhundert. Und sie hat sich mit ihrem Hündchen porträtieren lassen.

0: Und wir wollten eben eine Figur, die sehr geliebt wurde, die den Memoria-Gedanken, also den Gedanken der Erinnerung auch trägt. Und genau das tut dieser Hund. Und deswegen ist es eben dieser Hund geworden, der auch ein großes Grabmal bekommen hat im Jägergarten. Also sie verkörpert perfekt den Gedanken der Erinnerung, den wir hier eben auch in der Ausstellung als großes Thema haben.
1: Und genau diese historische Nina ist zurück. Allerdings in einer ganz neuen Form. Die Puppenbauerin, Figurenspielerin und Designerin Kerstin Date aus Thale hat aus der historischen Hündin eine moderne Klappmaulfigur gemacht.
2: Das ist die Nina. Nina wird das Maskottchen sein, was einerseits im Kinderheft und im Kleidmaterial auftaucht, aber und vor allen Dingen, deswegen ist sie heute hier in 3D für die Kinderführungen als Begleiter für den jeweiligen Museumsguide natürlich da sein wird und genau. Und ja, wahrscheinlich auch nicht immer nur konform sein wird, sondern auch mal widersprechen wird.
1: Kinderfreundlich, lebendig und vor allem bereit für ihren neuen Job im Schlossmuseum. Denn Nina soll künftig bei Kinderführungen mit dabei sein. Sie kann Fragen stellen, Geschichten erzählen und den jungen Besuchern zeigen, dass Geschichte nicht nur hinter Vitrinen steckt.
2: Also die Idee ist natürlich, dass das Maskottchen da ist, nicht nur um da zu sein, sondern tatsächlich auch als Partner für den Museumsguide an der Seite zu sein und für die Kinder natürlich als Bezugsperson, dass man einfach nochmal eine Brücke schafft, um Kindern diese ganze Schlossgeschichte auch nochmal anders zu vermitteln.
1: Und damit beginnt für die kleine Mopshündin ein neues Kapitel. Einst Lieblingshündin der Äbtissin, heute Maskottchen und Geschichtsvermittlerin auf dem Quedlinburger Stiftsberg.
3: Ausstellung erinnert an Helmut Schmidt.
4: Ausstellung erinnert an Helmut Schmidt. Der 3. Oktober erinnert an die Wiedervereinigung Deutschlands und steht für Einheit, Freiheit und Demokratie. Passend zum Tag der Deutschen Einheit zeigte das Mitmachlokal in der Kavalierstraße die Gedenkausstellung Mut zur Zukunft, Demokratie bewahren. Bei der Eröffnung war auch der SPD-Bundestagsabgeordnete Martin Kröber zu Gast. 7 Künstler präsentieren hier verschiedene Werke über Helmut Schmidt. Die Ausstellung verbindet unterschiedliche Stilrichtungen wie Expressionismus, Realismus und Kubismus. Helmut Schmidt war SPD-Politiker und der 5. Bundeskanzler Deutschlands. Er gehörte zu den prägenden Persönlichkeiten der deutschen Nachkriegsgeschichte. Die Ausstellung erinnert an sein politisches Wirken und die Bedeutung demokratischer Werte. Seit dem 28. April tourt die Ausstellung durch Deutschland und ist bis 2027 in verschiedenen Städten zu sehen. In Dessau kann sie noch bis zum 25. Oktober besucht werden. In einer zukünftigen Zeitnah-Ausgabe werden wir von RAN 1 noch einmal ausführlicher über die Vernissage berichten.
3: Ein Blick hinter die Tonne. Tag der offenen Tür bei der Abfallwirtschaft.
5: Mit einem solchen Andrang hatten die Organisatoren des Tages der offenen Tür bei der Abfallwirtschaft in Mertendorf nicht gerechnet. Das Interesse der Besucher schien grenzenlos. An allen Ständen, die die Mitarbeiter aufgebaut hatten, herrschte Andrang.
6: Wir haben heute hier am Standort in Gürschen unseren allerersten Tag der offenen Tür, den wir für unsere Kundinnen und Kunden vor allen Dingen gestalten, aber natürlich auch für unsere Beschäftigten.
7: Aber scheinbar ist ja das Interesse der Menschen sehr groß. Also nicht nur, dass sie ihre Mülltonnen vor der Haustür stellen, sondern die wollen auch sehen, wie funktioniert's.
6: Offensichtlich ist das so. Wir freuen uns sehr über diesen großen Zuspruch. Wir hatten jetzt gerade ein bisschen die anwesenden Gäste gezählt und wir sind jetzt schon kurz nach 12 auf knapp 2000 Gäste gekommen. Und die Veranstaltung läuft ja noch bis 16 Uhr. Also wir sind sehr zufrieden und ich glaube, wenn Sie in die Gesichter der Menschen gucken, unserer Kundinnen und Kunden, dann werden Sie auch sehr viel Lächeln sehen, Zufriedenheit und nicht nur wegen des Wetters. Ich glaube, wir haben ganz viel für unsere Kundinnen und Kunden hier organisiert. Wir haben Rundfahrten mit dem Entsorgungs-LKW. Wir haben ganz viel Umweltbildung. Wir haben die Möglichkeit, heute alle drei Unternehmen, also sowohl die Exas, die Biocomp als auch die AWSAS zu erleben. Wir haben einen kleinen Wertstoffhof aufgebaut beispielsweise und Ähnliches. Also heute können unsere Kundinnen und Kunden

0: Kunden Kreislaufwirtschaft, kommunale Kreislaufwirtschaft in Gänze hier erleben.
1: Aber es gibt ja nebenbei auch ein kleines Kulturprogramm, habe ich gesehen. Ja. Aber ein Zelt, wo wir gerade dran vorbeigelaufen sind, das war noch so, das gehört eigentlich nicht zur Abfallwirtschaft, sondern zum Gymnasium in Treusig. Wie kommt das Gymnasium in Treusig hierher zum Tag der offenen Tür?
0: Ja, das war auch eine ganz spannende Geschichte. Wir brauchten natürlich, wie für jedes Fest, Catering. Wir haben eine ganze Menge gewerbliche Caterer organisiert und durch unsere Umweltbildung haben wir Kontakt zu verschiedenen Schulen, die wir unterstützen und mit denen wir zusammenarbeiten. Und deswegen haben wir einen kleinen Wettbewerb gemacht, welche Schule denn sozusagen durch ihr Konzept, was sie uns einreichte, das beste Konzept geliefert hat und damit an diesem Tag, am heutigen Tag, Kuchen und Kaffee verkaufen kann und das Ganze natürlich für den Zweck, die Abikasse zu füllen.
1: Ja, sammelt für einen Abiball. Wie läuft denn das Geschäft heute?
2: Es läuft jetzt sehr, sehr gut. Also wir, gerade eben standen die Leute Schlange und wir haben auch noch vielen guten Kuchen. Also
1: wer hat denn da gebacken? Die Schüler oder die Eltern?
2: Also offiziell alle zusammen. Also es haben auch Großeltern mitgeholfen, die Schüler selber und natürlich die Eltern.
3: Für viele war an diesem Tag der Höhepunkt eine Mitfahrt in einem der Entsorgungsfahrzeuge, die seit dem Morgen Runden durch das Gewerbegebiet drehten.
4: Ja, ich freue mich wirklich, dass die Resonanz für unsere Rundfahrten so groß ist. Das zeigt wirklich, dass die Leute interessiert an der Technik sind. Und das ist ja unser Geschäft. Wir als Logistiker haben halt die Technik hier zum Vorführen. Und das machen wir auch ganz emsig. Wir haben ja unsere Wasserstofftankstelle, unsere Wasserstofffahrzeuge. Hier diese Rundfahrten und komplett alle Fahrzeugtypen stellen wir hier vor. Und besonders diese Rundfahrten, man sieht es, haben eine große Resonanz und das freut mich echt riesig. Das Wetter passt natürlich. Generell bin ich total glücklich, wie hier der Dach der offenen Tür angenommen wird bei uns in der Abfallwirtschaft.
1: Jeder von uns hat ja die Fahrzeuge schon auf der Straße gesehen. Aber was mich wundert, es fahren Fahrzeuge rum mit unterschiedlichen Logos. Und Sie haben mir im Vorgespräch erzählt, es gibt ein neues Logo und ich sehe es ja auch auf Ihrer Brust. Ja. Jetzt heißt es Abfallwirtschaft Burgenlandkreis. Genau, aber ja. An der Firma hat sich ja nichts geändert.
4: Richtig. Tatsächlich ist es so, dass der Bürger, ja, ich sag mal, ein bisschen unschlüssig war, für welches Problem welche unserer Firmen nun verantwortlich ist. Wir haben drei Firmen im Burgenlandkreis, die im Sinne der Abfallwirtschaft unterwegs sind. Und so ehrlich muss man sein, in keinen der Firmennamen kommt Burgenlandkreis vor. Wir sind aber für die Abfallwirtschaft im Burgenlandkreis verantwortlich. Und um diesen Außenauftritt zu bündeln, um ein Ansprechpartner für alle Probleme der Abfallwirtschaft dann zu sein und auch nach außen zu kommunizieren, haben wir uns drei Firmen, die Geschäftsführer und die Leitungsebene, verständigt und haben uns dann, ja, das kann man hier sehen, auf den Namen Abfallwirtschaft Burgenlandkreis geeinigt. Ist eingängig, zeigt die Verbundenheit zum Burgenlandkreis und es ist sowohl nach außen diese Bündelung der Abfallwirtschaft, aber auch ein bisschen zeigt es die Verbundenheit nach innen, dass wir eigentlich drei Firmen einer Sache sind, die eng zusammenarbeiten. Ja, und das war jetzt der würdige Rahmen, das mal den Banner fallen zu lassen.
1: Wir sehen es immer wieder, es kommen immer wieder Leute, die sich an die Schlange anstellen.
4: Ja.
1: Sie haben vorhin gesagt, Sie haben heute früh zum Start mit drei Fahrzeugen begonnen.
4: Ja.
1: Aber jetzt, wenn man sich umguckt, es sind ja jetzt ein paar mehr auf der Runde.
4: Also tatsächlich haben einige Kollegen, die das verantwortlich hier organisiert haben, schon gesagt, das wird hier der Renner werden, diese Rundfahrten. Wir sind früh mit drei gestartet und haben jetzt weitere Kollegen noch herangezogen und wir sind jetzt mit fünf Fahrzeugen hier im Gewerbegebiet unterwegs und zeigen, Sie sehen besonders den Jungbesuchern jetzt hier unsere Technik. Es ist auch interessant. Wir haben verschiedene Fahrzeuge, wie Sie sehen, sogar jetzt die ersten mit unserem neuen Logo. Vielleicht können wir es kurz mal. Da. Die ersten drei Fahrzeuge mit der neuen Beschriftung. Unterschiedliche Fahrzeuge. Das ist auch tatsächlich ein Thema, das hätte ich gar nicht erwartet, dass die Bürger so interessiert sind, für was sind diese runden Sammelbehälter, also diese Rotopress, welche Fraktionen sammeln die und welche Mülltonne wird mit diesen eckigen Fahrzeugen gesammelt. Ja, das sind alles so Dinge, die wir hier vorstellen und ich bin wirklich begeistert, wie interessiert die Bürger sind, aber auch

0: wirklich stolz, wie unsere Mitarbeiter hier Rede und Antwort stehen und mit Freude dabei sind. Also ist ein toller Tag bisher.
1: Das wäre auch mal meine Frage gewesen. Was ist jetzt der Unterschied zwischen den eckigen und den runden, wo man die Trommel drehen sieht?
0: Ja, also
1: so ich mach's kurz in drei Sätzen.
0: Ganz kurz. Mit den runden sammeln wir die Hausmüll- und die Biomülltonnen und die eckigen sind für Papier- und Sperrmüll. Und aus der einfach die Begründung, die runden würden bei Papier- und Sperrmüll einfach zu sehr verschleißen. Durch die rotierende Bewegung während der Sammlung schleifen sie einfach mit Sperrmüll und mit Papier diesen die Behälterwand durch. Deswegen für Sperrmüll und für Papier diese Pressplattenfahrzeuge und diese Rotopressfahrzeuge für die braune und die schwarze Tonne.
2: Natürlich waren auch die mit Wasserstoff betriebenen Fahrzeuge zu bestaunen. Damit geht die Einsparung von teurem Dieselkraftstoff und damit eine für die Kunden wichtige Frage zur Kosteneinsparung einen Schritt weiter. Nach dem Besuch der Fahrzeuge ging es für viele an die Stände, um sich Informationen rund um das Thema Abfall zu holen.
1: So, jetzt sind wir hier beim Clever Trennen. Jetzt habe ich mal eine Fachfrage. Bei uns zu Hause entsteht immer wieder der Streit, was kann denn alles in die gelbe Tonne? Bloß Plastik oder auch andere Verpackungen, eine Milchpackung, eine leere oder was darf ich denn nun alles?
3: Die leere Milchpackung als Beispiel gehört auch rein.
2: Natürlich war auch für das leibliche Wohl gesorgt und man konnte sich beim Programm vom Rundgang auf dem Gelände ausruhen. Wer den ersten Tag der offenen Tür verpasst hat, der wird wohl eine gewisse Zeit warten müssen, denn eine jährliche Wiederholung ist zurzeit nicht geplant, wie uns Hendrik Otto verriet.
4: Wir sind quasi jetzt 33 Jahre nach Bestehen, nach Gründung unserer beiden Unternehmen Exas und Biocomp und AWSAS. Und wir haben diesen großen Tag der offenen Tür zum allerersten Mal veranstaltet. Wir werden das nicht jedes Jahr machen können. Wir glauben auch, dass es wichtig ist, gewisse Ankerpunkte zu setzen, aber es nicht sozusagen jedes Jahr zu wiederholen, zum Allgemeingut werden zu lassen. Ja? Wir werden auswerten, wie dieser Tag gelaufen ist und werden uns dann entscheiden, auf welche Art und Weise, in welcher Größe, an welchem Ort wir wieder einen Tag der offenen Tür machen, aber sicherlich nicht sofort im nächsten oder im übernächsten Jahr. Wir wollen das gezielt und damit, denken wir, sind wir gut in einer Planung. Wir brauchen relativ lange Vorlauf für so eine Planung und wir glauben, damit unseren Kunden am besten entgegentreten zu können.
2: Viele weitere Informationen bietet auch die Internetseite der Abfallwirtschaft Burgenlandkreis. Und wenn das nächste Mal Ihre Mülltonnen geleert werden, dann freuen sich die Mitarbeiter ganz sicher über ein freundliches Dankeschön.

0: Biosphärenreservate. Das sind großflächige Modellregionen für komplex strukturierte Kulturlandschaften, in denen ein dauerhaft umweltgerechter Umgang mit natürlichen Ressourcen verfolgt wird. Die Gebiete schließen sowohl unbeeinflusst gelassene Bereiche, Naturschutzgebiete und Landschaftsschutzgebiete als auch Wohn- und Wirtschaftsflächen ein. Die Nutzung durch den Menschen ist also bei Berücksichtigung der Umweltverträglichkeit Bestandteil der Konzeption. Insbesondere die ordnungsgemäße, umweltgerechte Landwirtschaft und der naturnahe Tourismus werden diesen Ansprüchen gerecht. 1990 wurde unter Einbeziehung früherer ernannter Biosphärenreservate das etwa 43.000 Hektar große Biosphärenreservat Mittlere Elbe geschaffen. Später wurde es auf jetzt 125.510 Hektar ausgedehnt und somit fast verdreifacht. Auf einer Strecke von etwas über 300 Kilometern entlang der Elbe finden sich zahlreiche Tier- und Pflanzenarten in diesem einzigartigen Schutzgebiet.
1: Also nur hier an der Elbe, in diesem Gebiet, gibt es Auenwälder, das sind sozusagen die Regenwälder Europas. Dort gibt es die höchste Dichte an Tier- und Pflanzenarten überhaupt, ähnlich wie in den tropischen Regenwäldern. Also unter anderem an einem Frühjahrsmorgen kann man in einem Auenwald über 80 Vogelarten singen hören. Jedenfalls derjenige, der die unterscheiden kann, aber auch das Konzert ist ein tolles Erlebnis. Und es gibt nirgendwo in Deutschland und in Mitteleuropa so weite Flussauen und natürliche Flusslandschaften wie hier.
0: Mit der Anerkennung der Flusslandschaft Elbe 1997 ist ein erweitertes UNESCO-Biosphärenreservat entstanden.
1: Biosphärenreservat ist seit 1979 anerkannt von UNESCO, ist also das älteste UNESCO-Schutzgebiet in Deutschland überhaupt. Weltkulturerbe sind wir mit dem Gartenreich des Wörlitz auf über 14.000 Hektar. Das ist seit 2000 und das Gartenreich selber gehört auch seit 1988 zum Biosphärenreservat. Und eine Voraussetzung dafür ist einfach, dass es ein gutes Management gibt. Das ist also einerseits die Kulturstiftung der Wörlitz und auch wir als Biosphärenreservatsverwaltung mit vielen verschiedenen Partnern. Und zum anderen braucht es eben einfach eine gute Naturausstattung. Also das an Natur und Landschaft, was wir hier, was die Generationen vor uns uns hier übergeben haben. Und wir wollen weiter damit gut umgehen und das auch an die nächsten Generationen übergeben.
0: Mittelelbe ist der sachsen-anhaltische Teilbereich des größten deutschen Biosphärenreservates. Der zentrale Verwaltungssitz ist die Karpenmühle zwischen Dessau und Oranienbaum. Das Auenhaus entstand als Expo-Projekt im Jahr 2000 und wird derzeit im Innenraum für eine neue Ausstellung umgebaut. Auf dem Außengelände befindet sich eine Biberburg, die 20 Besuchern Platz bietet und über den hier ansässigen Elbebiber informiert. Auf dem Weg in das nördliche Informationszentrum Haus der Flüsse in Havelberg kommt man mit den größten naturbelassenen Auenwäldern Europas in Kontakt.
1: Wir sind in der schönen Lage, dass der beliebteste deutsche Radweg, der Elbe-Radweg, quer durchs Gebiet geht. Und der ist so gelegt, dass man Natur und Landschaft, aber auch Land und Leute erleben kann, ohne eigentlich Natur und Landschaft zu schaden. Von da aus kann man links und rechts vieles weiter erleben. Und diese Zonierung, die wir vorhin angesprochen haben, also das gibt eben Zonen, wo keine Nutzung ist. Es gibt aber auch Zonen, wo Nutzung in unterschiedlichen Grade möglich ist. Und bei der Größe des Gebietes ist Platz für Tourismus im guten Sinne, ohne die Natur auch zu kurz kommen zu lassen.

0: Die Mischung aus Naturschutz und Nutzbarmachung des Gebietes ist es, was das UNESCO-Biosphärenreservat ausmacht. Das Naturschutzprojekt Mittlere Elbe hat Besonderheiten wie den letzten noch zusammenhängenden großen Auenwald an der Elbe, Stromtalwiesen mit einer hohen Artenvielfalt und eine Flusslandschaft mit teilweise noch natürlichen Talrändern und Hochwasserdeichen. Aber auch eine artenreiche Tierwelt ist vertreten.
1: Es sind über 300 Vogelarten nachgewiesen. Es gibt wenige Lebensräume in Deutschland, wo das überhaupt der Fall ist. Eigentlich nur noch im Wattenmeer. Also ist ja auch bekannt, also eigentlich von den Großlandschaften. International sind die Elblandschaft und das Wattenmeer eigentlich die besonderen Landschaften, die Deutschland international zu bieten hat. Ja, ansonsten also von der Vogelwelt, Adler, Seeadler, Fischadler sind eigentlich fast jeder Jahreszeit zu erleben. Fischadler sind im Winter auf dem Zug, aber Seeadler sind das ganze Jahr da. Kraniche sind gut zu erleben. Es ist die größte Weißdorschpopulation überhaupt in Deutschland entlang dieses Flusses. Und dann nehmt Lorche, also die Rotbauchunke, unscheinbar, aber ein kleiner Lorch sozusagen, den man immer hört. Im Frühjahr ist das so ein Geräusch, wenn man das einmal gehört hat, bekommt man es mit. Und ja, von der Vogelwelt akustisch, dieses Vogelkonzert im Auenwald oder im Schilf, dort wo eben große Schilfkomplexe sind, das ist schon ein einmaliges Erlebnis in Morgenstunden. Und nirgendwo gibt es so viele Nachtigallen wie hier.
0: Zudem tummeln sich an den vielen alten Flussläufen Kormorane, hunderte Graugänse, aber auch Stockenten und Haubentaucher. Besonders stolz ist man auf die Farne, welche im Wasser prächtig gedeihen. Seit kurzer Zeit erst gibt es entlang der Elbe besondere Schutzgebiete. Natura 2000 ist ein zusammenhängendes europäisches Netz von besonders wichtigen Schutzgebieten. Alle Länder haben sich darauf verständigt, bestimmte Gebiete, die besondere Biotope darstellen oder besonders schützenswerten Tieren und Pflanzen einen Lebensraum bieten, als Natura 2000 Gebiete zu melden und auszuweisen. Das Schutzgebiet befindet sich südlich der Stadt Stendal und beschränkt sich größtenteils auf den Flusslauf des Tangers, einschließlich seiner Nebenarme und zulaufenden Gräben im Tangergebiet bis zur Mündung in die Elbe bei Tangermünde. Im weiteren Verlauf kommt man zum nächsten Biosphärenreservats-Informationspunkt. Die Hansestadt Havelberg bildet den nördlichsten Punkt des Reservats auf sachsen-anhaltischem Grund. Hier, wo die Havel in die Elbe mündet, befindet sich das Haus der Flüsse. Hier wird das Flusssystem Elbe-Havel mit seinen Auenlandschaften, die Lebensräume mit der dazugehörigen Tier- und Pflanzenwelt sowie die Nutzung der Region durch den Menschen präsentiert. Die Besucher erhalten auch Informationen zum Weltnetz der UNESCO-Biosphärenreservate und zum europäischen Schutzgebietssystem Natura 2000. Somit dient das Haus der Flüsse als Ort für Informations- und Bildungsarbeit. Es ist fast unmöglich, die Vielfalt und Schönheit des Biosphärenreservates Mittlere Elbe in einem kurzen Film zusammenzufassen. Wann kommen Sie und erkunden die Natur entlang der Elbe?

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0: Der Donnerstagvormittag ist überwiegend stark bewölkt mit Temperaturen bis 14 Grad. Zu Mittag ist es wechselnd bewölkt und es scheint ein wenig die Sonne. Am Abend bleibt es überwiegend bewölkt bei Temperaturen um 13 Grad. In der Nacht ist es wechselnd bewölkt und es bläst ein schwacher Wind aus Südwesten. Der Freitag wird etwas freundlicher mit einem Sonnenwolkenmix und Temperaturen um 18 Grad.
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0: Saisoneröffnung der Volleygoats.
1: Neue Saison, neuer Kader, neuer Trainerstab. Bei den Cerebrix Volleygoats ist kaum etwas so geblieben, wie es war. 4 Spieler aus der vergangenen Saison sind noch dabei. Tom Borchardt mit der Nummer 4 im Außenangriff, Nick Breitenbach mit der 11 im Mittelblock, Lukas Pockrand mit der 9 als Universalspieler und Paul Stommel mit der 16 im Zuspiel. Dazu kommen 10 Neuzugänge und diese bringen ordentlich internationale Erfahrung mit. Im Außenangriff tragen Jordan McKee die Nummer 5, Cole Kaczynski die 15 und Jesse Delancey die 18. Im Mittelblock stehen neben Breitenbach jetzt Elliot Collard mit der 3, Sebastian Rösler mit der 10 und Rico Wardlow mit der 23. Auf der Diagonalposition kommt Jacob Harris mit der 8 und Andrei Druta mit der 1 dazu. Und auch beim Zuspiel und auf der Libero-Position gibt es neue Optionen. Neo Laumann trägt die 13, Jacob Riley die 6. Der Kader ist damit auch international aufgestellt. Die Spieler kommen aus Deutschland, Kanada, den USA, den Bahamas und Rumänien. Auch auf der Trainerbank gibt es einen Neustart. Der Kanadier Brad Hudson übernimmt als neuer Head Coach und soll die neu formierte Mannschaft durch die Saison führen. Unterstützt wird er vom Australier Jack Payne, der als Co-Trainer Teil des neuen Trainerteams ist. Eine komplett neue Mannschaft muss sich also erst finden. Die ersten Eindrücke aus der Vorbereitung stimmen Geschäftsführer Lukas Thielemann aber positiv.
2: Auch bisher, Testspiele liefen, glaube ich, sehr zufriedenstellend. Hatten bisher 3, haben davon 2 gewonnen, 1 unentschieden. Unentschieden, untypisches Ergebnis. Im Testspiel durchaus möglich. Haben natürlich viel probiert, viel getestet, wie im Testspiel das eben so ist, zumindest in der ersten Liga. Ich kann nicht für andere Sportarten sprechen oder für andere Ligen, aber wir machen es eigentlich immer so, dass weniger das Augenmerk auf dem Sieg liegt oder den unbedingt haben zu wollen, sondern vielmehr verschiedene Sachen mal anzutesten, Spieler in verschiedene Situationen mal reinzuschmeißen. Aber wenn wir jetzt, ich sag mal, drauf schauen, dass, wie wir so mit unserer vermeintlichen Startsechs gespielt haben, dann war das schon sehr gut, auch in dem Spiel, was wir unentschieden gespielt haben.
1: 3 Testspiele, 2 Siege und ein Unentschieden. Dabei ging es weniger darum, unbedingt jedes Spiel zu gewinnen. Vielmehr sollten die neuen Spieler verschiedene Situationen kennenlernen und die Mannschaft unterschiedliche Formationen testen. Seit rund 2 Wochen trainiert der komplette Kader gemeinsam. Bis zum ersten Pflichtspiel bleibt trotzdem nicht mehr viel Zeit.
2: Wir sind jetzt seit 2 Wochen so mit der vollen Truppe zusammen, können viel auch in der Komplexität trainieren. Und das tut uns schon gut. Jetzt haben wir noch eine volle Woche bis zur Pokalquali als allererstes Pflichtspiel. Dann ja nochmal 1,5 Wochen bis zum ersten Ligaspiel. Und die Zeit müssen wir gut nutzen, aber ich denke aktuell alles erfolgsversprechend.
1: Der erste große Härtetest vor heimischem Publikum wartet dann in der Bundesliga. Die Netzhoppers sind zu Gast in der SWH-Arena. Gegen die Mannschaft wurde in den Vorbereitungen bereits getestet. Das Ergebnis 2:2, allerdings mit einer deutlich veränderten Aufstellung. Für Thielemann zählt deshalb am ersten Spieltag vor allem eines.
2: Aber am Ende, ich glaube, überrascht es keinen, wenn ich sage, wir wollen das Spiel gewinnen. Zählt da quasi nichts als der Sieg. Erstes Heimspiel, schlagbarer Gegner mit den Netzhoppers, die dann hier zu Gast sein werden.
1: Neben dem neuen Kader müssen sich die Goats in dieser Saison auch auf einige neue Regeln einstellen. Bis zu 8 Wechsel sind möglich. Außerdem darf der Ball auf der eigenen Seite unter bestimmten Bedingungen die Hallendecke berühren. Und auch beim Zuspiel und beim sogenannten Powertip wurden die Regeln geändert. Für die neu formierte Mannschaft heißt das noch mehr neue Abläufe, die im Training sitzen müssen.
2: Wurden jetzt über den Sommer in den internationalen Wettbewerben mit den Nationalteams Regeln getestet, die ja immer mehr dahin gehen, dass das Spiel verständlicher wird für den neuen Zuschauer, dass weniger Unterbrechungen sind, weniger komplizierte Regeln. Man passt jetzt Kleinigkeiten an, wie zum Beispiel, dass 8 anstatt 6 Wechsel möglich sind. Man passt aber eben auch größere Dinge an, dass Der Zuspielkontakt hat sich ja im letzten Jahr schon geändert. Es gibt keinen technischen Fehler mehr im Zuspiel. Jetzt kommt als Riesenneuerung dazu, dass quasi eine Deckenberührung erlaubt ist auf eigener Seite. Also der Ball muss auf der eigenen Seite die Decke berühren und auch auf der eigenen Seite bleiben. Aber dann ist quasi eine Deckenberührung kein Fehler mehr. Wird natürlich auch nochmal viel ändern. Du brauchst kein Libero mehr zwingend in deinem Team. Du kannst auch komplett ohne Libero spielen. Das war bei einer Mindestanzahl von 12 Spielern so bisher auch nicht. Und so haben sich schon ein paar Sachen geändert, wo wir natürlich gespannt sind. Auch der sogenannte Power-Tip hat sich geändert, wird quasi wieder rausgenommen, regeltechnisch, dass das längere Führen des Balls nicht mehr möglich ist und ein technischer Fehler geahndet wird. Und das ändert natürlich auf dem Level das Spiel schon enorm.
1: 4 bekannte Spieler, 10 Neuzugänge und ein komplett neuer Trainerstab. Die Cerebrics Volleygoals starten mit einer Mannschaft in die neue Saison, die sich in vielen Bereichen erst noch finden muss. Die Vorbereitung macht Mut. Jetzt muss sich zeigen, ob aus den vielen neuen Gesichtern auch auf dem Feld schnell eine Einheit wird. Der erste Pflichtspielauftritt steht unmittelbar bevor.
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0: Der Donnerstagvormittag ist überwiegend stark bewölkt mit Temperaturen bis 14 Grad. Zu Mittag ist es wechselnd bewölkt und es scheint ein wenig die Sonne. Am Abend bleibt es überwiegend bewölkt bei Temperaturen um 13 Grad. In der Nacht ist es wechselnd bewölkt und es bläst ein schwacher Wind aus Südwesten. Der Freitag wird etwas freundlicher mit einem Sonnenwolkenmix und Temperaturen um 18 Grad.
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0: Autofahrer wird wegen fahrlässiger Körperverletzung ermittelt. In Thale ist am Donnerstagmorgen eine Autofahrerin mit ihrem Skoda gegen eine Verkehrsinsel gefahren. Der Unfall ereignete sich gegen 6.45 Uhr auf der Blankenburger Straße in Richtung Timmenrode. Aus bislang ungeklärter Ursache kollidierte die 28-Jährige mit einer Verkehrsinsel und verletzte sich dabei leicht. Sie wurde zur Behandlung in ein Klinikum gebracht. Am Fahrzeug entstand ein Schaden von rund 5.000 Euro. In Wernigerode ist am Mittwochabend ein Wohnmobil gegen eine Straßenlaterne geprallt. Ein 63-jähriger Fahrer kam im Kreisverkehr an der Benzinger Röder Chaussee aus bislang ungeklärter Ursache von der Fahrbahn ab. Durch den Aufprall wurde die Laterne aus der Verankerung gerissen und auf die gegenüberliegende Straßenseite geschleudert. Der Schaden an Wohnmobil und Laterne beträgt insgesamt rund 8.500 Euro. Ein Atemalkoholtest ergab 1,44 Promille. Die Polizei ließ eine Blutprobe entnehmen und stellte den Führerschein sicher. In Harzgerode ist ein Autofahrer am Freitag vor einer Polizeikontrolle geflüchtet. Dabei fuhr er auf einen Beamten zu, der nur durch einen Sprung zur Seite einen Zusammenstoß verhindern konnte. Das Fahrzeug war mit Kennzeichen unterwegs, die nicht dazugehörten. Die Polizei nahm die Verfolgung auf, brach sie aber ab, als der Fahrer mit hoher Geschwindigkeit und riskanten Überholmanövern andere Verkehrsteilnehmer gefährdete. Der Mann fuhr in Richtung Gernrode weiter. Die Polizei ermittelt unter anderem wegen gefährlichen Eingriffs in den Straßenverkehr und des Verdachts eines verbotenen Kraftfahrzeugsrennens. Hinweise nimmt das Polizeirevier Harz unter 03941 674 293 entgegen. In Thale hat am Freitagabend ein Kinderzimmer in einer Erdgeschosswohnung gebrannt. Das Feuer brach gegen 22.30 Uhr in einem Mehrfamilienhaus im Theodor-Fontane-Ring aus. Drei Menschen, darunter ein vierjähriges Kind, konnten die Wohnung dank funktionierender Rauchmelder unverletzt verlassen. Die Feuerwehr evakuierte außerdem 20 Bewohner des Hauses. Insgesamt waren 46 Einsatzkräfte aus Thale und Neinstedt im Einsatz. Die übrigen Bewohner konnten nach den Löscharbeiten in ihre Wohnungen zurückkehren. Die drei Betroffenen aus der Brandwohnung wurden anderweitig untergebracht. Die Brandursache wird untersucht.
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0: Es ist ja dunkel wie im Sack hier.
1: Ah, gleich viel besser.
2: Was machen Sie denn hier?
1: Schmidt, mein Name. Von der Heizungsfirma Casalec GmbH und Co. KG. Ich bin hier, um Ihre Heizungsanlage einzustellen. Nicht, dass Sie noch zu den armen Menschen gehören, die Energie sparen.
2: Ach, ich sag ja auch immer, Dekadenz in seinem Lauf hält weder Ochs noch Esel auf.
1: Ja, wo haben Sie denn Ihre Heizungsanlage?
2: Woher soll ich das denn wissen? Sie sind doch der Experte von uns beiden.
1: Na, das ist ja mal wieder typisch, diese Großstädter. Wollen immer alles besser wissen, aber haben selber auch keinen Plan. Hier, sehen Sie das? Das ist Ihre Heizungsanlage. Hier ist der Heizkessel 1000 mit dem Sicherheitsventil B6, der über drei identische Schlauchmuffen vom Typ Doppel-E mit dem Vor- und Rücklauf der Heizungsanlage verbunden ist. Und da ist die Wärmepumpe mit Photovoltaikanlage, die das Wasser über Virtual Reality und ChatGPT in den Heizkreislauf der Heizungsanlage einspeist. Und ja, hier ist der Warmwasserspeicher in einem C89-Tank mit einem Fassungsvermögen.

0: Vermögen von 1000 Litern, der sich auch über WLAN steuern lässt.
1: Hä? Erzählen Sie mir doch kein Fachchinesisch.
0: Na Mensch, das ist doch die Drehmich-Aufheizungsanlage 3000 in der Deluxe-Ausführung. Da brauchen Sie sich um nichts mehr zu kümmern.
1: Naja, also wenn das so einfach sein soll, warum ist es denn hier so fürchterlich kalt?
0: Ja, sehen Sie den Knopf da? Ja. Das ist der Knopf zum Öffnen des Touchscreens der Heizungsanlage. Touch! Ja, und da ist der Thermostat. Ah ja, da ist der Fehler. Hier hat jemand den Regler auf F gestellt.
1: Auf F?
0: Frieren für den Frieden. 19 Grad, also wir sind doch nicht in öffentlichen Gebäuden.
1: Na, dann drehen Sie ihn mal auf.
0: Ja, 20 Grad. Jawohl, okay. 25 Grad. Ja?
1: Also kommen Sie mal, ja? Als Experte wissen Sie ja wohl selbst, dass bei steigender Abkühlung der Raumtemperatur die Gefahr der Bildung von Schimmelpilzen in der Wohnung zunimmt.
0: 30. 30 Grad.
1: Jetzt geizen Sie doch mal nicht so.
0: Na gut, dann wollen wir mal 35 Grad PNR.
1: Was?
0: Point of No Returns. Aber nicht, dass Sie sich nachher noch wegen Ihren gestiegenen Betriebskosten aufregen.
1: Ach, sind doch nicht meine Betriebskosten. Und wenn, dann zeige ich das Ihnen mit dem Doppelwumms aus der Portokasse. Und wenn das nicht reicht, dann Ihnen mit dem Trippelwumms.
0: Mensch, das wumst ja bei Ihnen. Also, wenn das so ist, ist doch für Sie sicher kein Problem, wenn ich mich ja für ein, zwei Tage... Ach, sagen wir doch gleich für eine ganze Woche häuslich einrichte. Ich muss doch auf die Heizungsanlage achten. Den Regelbetrieb überprüfen. Nicht, dass Ihnen noch ein Worst Case passiert.
1: Was?
0: Ein Störfall.
1: Ach so. Ja, also Ihre Heizungsfirma ist ja auch schon sehr zuvorkommend.
0: Ja.
1: Aber jetzt wird das auch ganz schön warm hier, oder?
0: Na, ist doch schön. Dann brauchen wir keine zwei Pullover und auch kein T-Shirt mehr.
2: Was ist denn hier los? Was machen Sie in meiner Wohnung? Warum ist es hier so warm?
0: Schmidt, mein Name. Von der Heizungsfirma Casalec GmbH und Co. KG. Und das ist meine Praktikantin.
2: Endlich sind Sie da. Vor 18 Monaten habe ich mich zur Wartung der Heizungsanlage angemeldet. Auch ich hatte schon alle Hoffnungen eingefroren.
0: Ja, naja, Sie wissen ja, die Lieferkettenengpässe. Der Fachkräftemangel, der Krieg in der Ukraine, der Nahostkonflikt. Wir haben ganz schön zu tun.
2: Ja, läuft denn alles?
1: Ja, mit Schwung bergab.
0: Na, Sie müssen entschuldigen. Unsere Praktikantin hat ihr Anlagentechnikstudium im 6. Semester erfolgreich abgebrochen und befindet sich nun in einem Orientierungsjahr zur beruflichen Resozialisierung. Das Studium hat sie ganz schön mitgenommen.
1: Wir haben Ihnen das Thermostat auf 35 Grad eingestellt.
2: Ja. Muss das denn wirklich sein? Ich will doch dieses Jahr noch in den Urlaub fliegen. Die steigenden Energiekosten schmälern mein Urlaubsbudget daher ganz schön.
0: Ach, Unsinn. Wir holen uns die karibischen Träume einfach zu uns nach Hause. Seychellen, Malediven.
1: Und Sie brauchen sich auch nie wieder über lange Schlangen vor Flugterminals, streikendem Flugpersonal oder sogar Gepäckverlust zu ärgern.
0: Genau. Mit unserem Rundum-Sorglos-Vertrag brauchen Sie sich um die Einstellung Ihres Thermostats auch nicht mehr zu sorgen. All inclusive auf Ihrer eigenen Wärmeinsel.
2: Toll! So macht umweltfreundliches und nachhaltiges Reisen wieder Spaß. Sozialer Tourismus.
0: Ein Hoch auf unser Urlaubsfeeling. Wir sind die Aktivisten für ein neues Wir-Gefühl.

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0: Der Donnerstagvormittag ist überwiegend stark bewölkt mit Temperaturen bis 14 Grad. Zu Mittag ist es wechselnd bewölkt und es scheint ein wenig die Sonne. Am Abend bleibt es überwiegend bewölkt bei Temperaturen um 13 Grad. In der Nacht ist es wechselnd bewölkt und es bläst ein schwacher Wind aus Südwesten. Der Freitag wird etwas freundlicher mit einem Sonnenwolkenmix und Temperaturen um 18 Grad.
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0: Der neue Star auf dem Stiftsberg. Mit Mops Nina durchs Schloss. Im Schlossmuseum auf dem Quedlinburger Stiftsberg gibt es ab sofort tierische Unterstützung. Sie heißt Nina, ist ziemlich klein, hat große Augen und eine ziemlich lange Geschichte. Denn Nina ist keine gewöhnliche Museumsfigur.
3: Also wir haben recherchiert dazu, welche Hunde damals an Höfen gehalten wurden. Es waren Jagdhunde oder auch Schoßhunde. Nun mussten wir bei diesem Hund tatsächlich erstmal herausfinden, ob es ein Jagdhund oder ein Schoßhund ist. Aber er ähnelt keinem Jagdhund und es wäre auch untypisch gewesen, dass eine Äbtissin sich mit einem Jagdhund, der auf einem Tisch positioniert ist, porträtieren lässt. Und so sind wir davon ausgegangen, dass es eben ein Schoßhund ist. Und im 17. Jahrhundert kamen Mopshunde aus China nach Europa und dieser Hund ähnelt sehr stark einem Mopshund und deswegen gehen wir davon aus, dass es ein Mopshund gewesen ist.
0: Vorbild ist eine schwarze Mopshündin, die einst der Quedlinburger Äbtissin Anna-Sophie von Pfalz-Birkenfeld gehörte. Die Äbtissin soll eine ganz besondere Verbindung zu ihrer Hündin gehabt haben. So besonders, dass Nina sogar mit ihr auf einem großen Gemälde verewigt wurde.
3: Wir sehen den Hund auf einem Gemälde mit Anna-Sophie von Pfalz-Birkenfeld, einer Äbtissin aus dem 17. Jahrhundert. Und sie hat sich mit ihrem Hündchen porträtieren lassen. Und wir wollten eben eine Figur, die sehr geliebt wurde, die den Memoria-Gedanken, also den Gedanken der Erinnerung auch trägt. Und genau das tut dieser Hund. Und deswegen ist es eben dieser Hund geworden, der auch ein großes Grabmal bekommen hat im Jägergarten. Also sie verkörpert perfekt den Gedanken der Erinnerung, den wir hier eben auch in der Ausstellung als großes Thema haben.
0: Und genau diese historische Nina ist zurück, allerdings in einer ganz neuen Form. Die Puppenbauerin, Figurenspielerin und Designerin Kerstin Date aus Thale hat aus der historischen Hündin

0: eine moderne Klappmaulfigur gemacht.
1: Das ist die Nina. Nina wird das Maskottchen sein, was einerseits im Kinderheft und im Kleidmaterial auftaucht, aber und vor allen Dingen, deswegen ist sie heute hier in 3D für die Kinderführungen als Begleiter für den jeweiligen Museumsguide natürlich da sein wird und genau und ja, wahrscheinlich auch nicht immer nur konform sein wird, sondern auch mal widersprechen wird.
0: Kinderfreundlich, lebendig und vor allem bereit für ihren neuen Job im Schlossmuseum. Denn Nina soll künftig bei Kinderführungen mit dabei sein. Sie kann Fragen stellen, Geschichten erzählen und den jungen Besuchern zeigen, dass Geschichte nicht nur hinter Vitrinen steckt.
1: Also die Idee ist natürlich, dass das Maskottchen da ist, nicht nur um da zu sein, sondern tatsächlich auch als Partner für den Museumsguide an der Seite zu sein und für die Kinder natürlich als Bezugsperson, dass man einfach nochmal eine Brücke schafft, um Kindern diese ganze Schlossgeschichte auch nochmal anders zu vermitteln.
0: Und damit beginnt für die kleine Mopshündin ein neues Kapitel. Einst Lieblingshündin der Äbtissin, heute Maskottchen und Geschichtsvermittlerin auf dem Quedlinburger Stiftsberg.
2: Ausstellung erinnert an Helmut Schmidt.
3: Ausstellung erinnert an Helmut Schmidt. Der 3. Oktober erinnert an die Wiedervereinigung Deutschlands und steht für Einheit, Freiheit und Demokratie. Passend zum Tag der Deutschen Einheit zeigte das Mitmachlokal in der Kavalierstraße die Gedenkausstellung Mut zur Zukunft, Demokratie bewahren. Bei der Eröffnung war auch der SPD-Bundestagsabgeordnete Martin Kröber zu Gast. 7 Künstler präsentieren hier verschiedene Werke über Helmut Schmidt. Die Ausstellung verbindet unterschiedliche Stilrichtungen wie Expressionismus, Realismus und Kubismus. Helmut Schmidt war SPD-Politiker und der 5. Bundeskanzler Deutschlands. Er gehörte zu den prägenden Persönlichkeiten der deutschen Nachkriegsgeschichte. Die Ausstellung erinnert an sein politisches Wirken und die Bedeutung demokratischer Werte. Seit dem 28. April tourt die Ausstellung durch Deutschland und ist bis 2027 in verschiedenen Städten zu sehen. In Dessau kann sie noch bis zum 25. Oktober besucht werden. In einer zukünftigen Zeitnah-Ausgabe werden wir von RAN 1 noch einmal ausführlicher über die Vernissage berichten.
2: Einblick hinter die Tonne. Tag der offenen Tür bei der Abfallwirtschaft.
4: Mit einem solchen Andrang hatten die Organisatoren des Tages der offenen Tür bei der Abfallwirtschaft in Mertendorf nicht gerechnet. Das Interesse der Besucher schien grenzenlos. An allen Ständen, die die Mitarbeiter aufgebaut hatten, herrschte Andrang.
5: Wir haben heute hier am Standort in Gürschen unseren allerersten Tag der offenen Tür, den wir für unsere Kundinnen und Kunden vor allen Dingen gestalten, aber natürlich auch für unsere Beschäftigten.
6: Aber scheinbar ist ja das Interesse der Menschen sehr groß. Also nicht nur, dass sie ihre Mülltonnen vor der Haustür stellen, sondern die wollen auch sehen, wie funktioniert.
5: Offensichtlich ist das so. Wir freuen uns sehr über diesen großen Zuspruch. Wir hatten jetzt gerade ein bisschen die anwesenden Gäste gezählt und wir sind jetzt schon kurz nach 12 auf knapp 2000 Gäste gekommen. Und die Veranstaltung läuft ja noch bis 16 Uhr. Also wir sind sehr zufrieden und ich glaube, wenn Sie in die Gesichter der Menschen gucken, unserer Kundinnen und Kunden, dann werden Sie auch sehr viel Lächeln sehen, Zufriedenheit und nicht nur wegen des Wetters. Ich glaube, wir haben ganz viel für unsere Kundinnen und Kunden hier organisiert. Wir haben Rundfahrten mit dem Entsorgungs-LKW. Wir haben ganz viel Umweltbildung. Wir haben die Möglichkeit, heute alle drei Unternehmen, also sowohl die Exas, die Biocomp als auch die AWSAS zu erleben. Wir haben einen kleinen Wertstoffhof aufgebaut beispielsweise und Ähnliches. Also heute können unsere Kundinnen und Kunden Kreislaufwirtschaft, kommunale Kreislaufwirtschaft in Gänze hier erleben.
6: Aber es gibt ja nebenbei auch ein kleines Kulturprogramm, habe ich gesehen. Ja. Aber ein Zelt, wo wir gerade dran vorbeigelaufen sind, das war noch so, das gehört eigentlich nicht zur Abfallwirtschaft, sondern zum Gymnasium in Treusig. Wie kommt das Gymnasium in Treusig hierher zum Tag der offenen Tür?
5: Ja, das war auch eine ganz spannende Geschichte. Wir brauchten natürlich, wie für jedes Fest, Catering. Wir haben eine ganze Menge gewerbliche Caterer organisiert und durch unsere Umweltbildung haben wir Kontakt zu verschiedenen Schulen, die wir unterstützen und mit denen wir zusammenarbeiten. Und deswegen haben wir einen kleinen Wettbewerb gemacht, welche Schule denn sozusagen durch ihr Konzept, was sie uns einreichte, das beste Konzept geliefert hat und damit an diesem Tag, am heutigen Tag, Kuchen und Kaffee verkaufen kann und das Ganze natürlich für den Zweck, die Abi-Kasse zu füllen.
6: Ja, sammelt für einen Abi-Ball. Wie läuft denn das Geschäft heute?
7: Es läuft jetzt sehr, sehr gut. Also wir, gerade eben standen die Leute Schlange und wir haben auch noch vielen guten Kuchen. Also
6: wer hat denn da gebacken? Die Schüler oder die Eltern?
7: Also offiziell alle zusammen. Also es haben auch Großeltern mitgeholfen, die Schüler selber und natürlich die Eltern.
4: Für viele war an diesem Tag der Höhepunkt eine Mitfahrt in einem der Entsorgungsfahrzeuge, die seit dem Morgen Runden durch das Gewerbegebiet drehten.
8: Ja, ich freue mich wirklich, dass die Resonanz für unsere Rundfahrten so groß ist. Das zeigt wirklich, dass die Leute interessiert an der Technik sind. Und das ist ja unser Geschäft. Wir als Logistiker haben halt die Technik hier zum Vorführen. Und das machen wir auch ganz emsig. Wir haben ja unsere Wasserstofftankstelle, unsere Wasserstofffahrzeuge. Hier diese Rundfahrten und komplett alle Fahrzeugtypen stellen wir hier vor. Und besonders diese Rundfahrten, man sieht es, haben eine große Resonanz und das freut mich echt riesig. Das Wetter passt natürlich. Generell bin ich total glücklich, wie hier der Dach der offenen Tür angenommen wird bei uns in der Abfallwirtschaft.
6: Jeder von uns hat ja die Fahrzeuge schon auf der Straße gesehen. Aber was mich wundert, es fahren Fahrzeuge rum mit unterschiedlichen Logos. Und Sie haben mir im Vorgespräch erzählt, es gibt ein neues Logo und ich sehe es ja auch auf Ihrer Brust. Ja. Jetzt heißt es Abfallwirtschaft Burgenlandkreis. Genau, aber ja. An der Firma hat sich ja nichts geändert.
8: Richtig. Tatsächlich ist es so, dass der Bürger, ja, ich sag mal, ein bisschen unschlüssig war, für welches Problem welche unserer Firmen nun verantwortlich ist. Wir haben drei Firmen im Burgenlandkreis, die im Sinne der Abfallwirtschaft unterwegs sind. Und so ehrlich muss man sein, in keinen der Firmennamen kommt Burgenlandkreis vor. Wir sind aber für die Abfallwirtschaft im Burgenlandkreis verantwortlich. Und um diesen Außenauftritt zu bündeln, um ein Ansprechpartner für alle Probleme der Abfallwirtschaft dann zu sein und auch nach außen zu kommunizieren, haben wir uns drei Firmen, die Geschäftsführer und die Leitungsebene, verständigt und haben uns dann, ja, das kann man hier sehen, auf den Namen Abfallwirtschaft Burgenlandkreis geeinigt. Ist eingängig, zeigt die Verbundenheit zum Burgenlandkreis und es ist sowohl nach außen diese Bündelung der Abfallwirtschaft, aber auch ein bisschen zeigt es die Verbundenheit nach innen, dass wir eigentlich drei Firmen einer Sache sind, die eng zusammenarbeiten. Ja, und das war jetzt der würdige Rahmen, das mal den Banner fallen zu lassen.
6: Wir sehen es immer wieder, es kommen immer wieder Leute, die sich an die Schlange anstellen.
8: Ja.
6: Sie haben vorhin gesagt, Sie haben heute früh zum Start mit drei Fahrzeugen begonnen.
8: Ja.
6: Aber jetzt, wenn man sich umguckt, es sind ja jetzt ein paar mehr auf der Runde.
8: Also tatsächlich haben einige Kollegen, die das verantwortlich hier organisiert haben, schon gesagt, das wird hier der Renner werden, diese Rundfahrten. Wir sind früh mit drei gestartet und haben jetzt weitere Kollegen noch herangezogen und wir sind jetzt mit fünf Fahrzeugen hier im Gewerbegebiet unterwegs und zeigen, Sie sehen besonders den jungen Besuchern jetzt hier unsere Technik. Es ist auch interessant. Wir haben verschiedene Fahrzeuge, wie Sie sehen, sogar jetzt die ersten mit unserem neuen Logo. Vielleicht können wir es kurz mal. Da. Die ersten drei Fahrzeuge mit der neuen Beschriftung. Unterschiedliche Fahrzeuge. Das ist auch tatsächlich ein Thema, das hätte ich gar nicht erwartet, dass die Bürger so interessiert sind, für was sind diese runden Sammelbehälter, also diese Rotopress, welche Fraktionen sammeln die und welche Mülltonne wird mit diesen eckigen Fahrzeugen gesammelt. Ja, das sind alles so Dinge, die wir hier vorstellen und ich bin wirklich begeistert, wie interessiert die Bürger sind, aber auch wirklich stolz, wie unsere Mitarbeiter hier Rede und Antwort stehen und mit Freude dabei sind. Also es ist ein toller Tag bisher.
6: Das wäre auch mal meine Frage gewesen. Was ist jetzt der Unterschied zwischen den eckigen und den runden, wo man die Trommel drehen sieht?
8: Ja, also
6: so ich mache es ganz kurz in drei Sätzen.
8: Ganz kurz. Mit den runden sammeln wir die Hausmüll- und die Biomülltonnen und die eckigen sind für Papier- und Sperrmüll. Und aus der einfach die Begründung, die Runden würden bei Papier und Sperrmüll einfach zu sehr verschleißen. Durch die rotierende

0: Bewegung während der Sammlung schleifen sie einfach mit Sperrmüll und mit Papier diesen die Behälterwand durch. Deswegen für Sperrmüll und für Papier diese Pressplattenfahrzeuge und diese Rotopressfahrzeuge für die braune und die schwarze Tonne.
1: Natürlich waren auch die mit Wasserstoff betriebenen Fahrzeuge zu bestaunen. Damit geht die Einsparung von teurem Dieselkraftstoff und damit eine für die Kunden wichtige Frage zur Kosteneinsparung einen Schritt weiter. Nach dem Besuch der Fahrzeuge ging es für viele an die Stände, um sich Informationen rund um das Thema Abfall zu holen.
2: So, jetzt sind wir hier beim Clever Trennen. Jetzt habe ich mal eine Fachfrage. Bei uns zu Hause entsteht immer wieder der Streit, was kann denn alles in die gelbe Tonne? Bloß Plastik oder auch andere Verpackungen, eine Milchpackung, eine leere oder was darf ich denn nun alles?
3: Die leere Milchpackung als Beispiel gehört auch rein.
1: Natürlich war auch für das leibliche Wohl gesorgt und man konnte sich beim Programm vom Rundgang auf dem Gelände ausruhen. Wer den ersten Tag der offenen Tür verpasst hat, der wird wohl eine gewisse Zeit warten müssen, denn eine jährliche Wiederholung ist zurzeit nicht geplant, wie uns Hendrik Otto verriet.
4: Wir sind quasi jetzt 33 Jahre nach Bestehen, nach Gründung unserer beiden Unternehmen Exas und Biocomp und AWSAS. Und wir haben diesen großen Tag der offenen Tür zum allerersten Mal veranstaltet. Wir werden das nicht jedes Jahr machen können. Wir glauben auch, dass es wichtig ist, gewisse Ankerpunkte zu setzen, aber es nicht sozusagen jedes Jahr zu wiederholen, zum Allgemeingut werden zu lassen. Ja? Wir werden auswerten, wie dieser Tag gelaufen ist und werden uns dann entscheiden, auf welche Art und Weise, in welcher Größe, an welchem Ort wir wieder einen Tag der offenen Tür machen, aber sicherlich nicht sofort im nächsten oder im übernächsten Jahr. Wir wollen das gezielt und damit, denken wir, sind wir gut in einer Planung. Wir brauchen relativ lange Vorlauf für so eine Planung und wir glauben, damit unseren Kunden am besten entgegentreten zu können.
1: Viele weitere Informationen bietet auch die Internetseite der Abfallwirtschaft Burgenlandkreis. Und wenn das nächste Mal Ihre Mülltonnen geleert werden, dann freuen sich die Mitarbeiter ganz sicher über ein freundliches Dankeschön.

0: Biosphärenreservate. Das sind großflächige Modellregionen für komplex strukturierte Kulturlandschaften, in denen ein dauerhaft umweltgerechter Umgang mit natürlichen Ressourcen verfolgt wird. Die Gebiete schließen sowohl unbeeinflusst gelassene Bereiche, Naturschutzgebiete und Landschaftsschutzgebiete, als auch Wohn- und Wirtschaftsflächen ein. Die Nutzung durch den Menschen ist also, bei Berücksichtigung der Umweltverträglichkeit, Bestandteil der Konzeption. Insbesondere die ordnungsgemäße, umweltgerechte Landwirtschaft und der naturnahe Tourismus werden diesen Ansprüchen gerecht. 1990 wurde unter Einbeziehung früherer ernannter Biosphärenreservate das etwa 43.000 Hektar große Biosphärenreservat Mittlere Elbe geschaffen. Später wurde es auf jetzt 125.510 Hektar ausgedehnt und somit fast verdreifacht. Auf einer Strecke von etwas über 300 Kilometern entlang der Elbe finden sich zahlreiche Tier- und Pflanzenarten in diesem einzigartigen Schutzgebiet.
1: Also nur hier an der Elbe, in diesem Gebiet, gibt es Auenwälder, das sind sozusagen die Regenwälder Europas. Dort gibt es die höchste Dichte an Tier- und Pflanzenarten überhaupt, ähnlich wie in den tropischen Regenwäldern. Also unter anderem an einem Frühjahrsmorgen kann man in einem Auenwald über 80 Vogelarten singen hören, jedenfalls derjenige, der die unterscheiden kann, aber auch das Konzert ist ein tolles Erlebnis. Und es gibt nirgendwo in Deutschland und in Mitteleuropa so weite Flussauen und natürliche Flusslandschaften wie hier.
0: Mit der Anerkennung der Flusslandschaft Elbe 1997 ist ein erweitertes UNESCO-Biosphärenreservat entstanden.
1: Biosphärenreservat ist seit 1979 anerkannt von UNESCO, ist also das älteste UNESCO-Schutzgebiet in Deutschland überhaupt. Weltkulturerbe.

0: Sind wir mit dem Gartenreich des Oberwörlitz auf über 14.000 Hektar. Das ist seit 2000 und das Gartenreich selber gehört auch seit 1988 zum Biosphärenreservat. Und ja, eine Voraussetzung dafür ist einfach, dass es ein gutes Management gibt. Das ist also einerseits die Kulturstiftung der Oberwörlitz und auch wir als Biosphärenreservatsverwaltung mit vielen verschiedenen Partnern. Und zum anderen braucht es eben einfach eine gute Naturausstattung. Also das an Natur und Landschaft, was wir hier, ja, was die Generationen vor uns hier übergeben haben. Und wir wollen weiter damit gut umgehen und das auch an die nächsten Generationen übergeben.
1: Mittelelbe ist der sachsen-anhaltische Teilbereich des größten deutschen Biosphärenreservates. Der zentrale Verwaltungssitz ist die Karpenmühle zwischen Dessau und Oranienbaum. Das Auenhaus entstand als Expo-Projekt im Jahr 2000 und wird derzeit im Innenraum für eine neue Ausstellung umgebaut. Auf dem Außengelände befindet sich eine Biberburg, die 20 Besuchern Platz bietet und über den hier ansässigen Elbebiber informiert. Auf dem Weg in das nördliche Informationszentrum Haus der Flüsse in Havelberg kommt man mit den größten naturbelassenen Auenwäldern Europas in Kontakt.
0: Wir sind in der schönen Lage, dass der beliebteste deutsche Radweg, der Elbe-Radweg, quer durchs Gebiet geht. Und der ist so gelegt, dass man Natur und Landschaft, aber auch Land und Leute erleben kann, ohne eigentlich Natur und Landschaft zu schaden. Von da aus kann man links und rechts vieles weiter erleben. Und diese Zonierung, die wir vorhin angesprochen haben, also das gibt eben Zonen, wo keine Nutzung ist. Es gibt aber auch Zonen, wo Nutzung in unterschiedlichen Grade erlaubt möglich ist. Und bei der Größe des Gebietes ist Platz für Tourismus im guten Sinne, ohne die Natur auch zu kurz kommen zu lassen.

0: Die Mischung aus Naturschutz und Nutzbarmachung des Gebietes ist es, was das UNESCO-Biosphärenreservat ausmacht. Das Naturschutzprojekt Mittlere Elbe hat Besonderheiten wie den letzten noch zusammenhängenden großen Auenwald an der Elbe, Stromtalwiesen mit einer hohen Artenvielfalt und eine Flusslandschaft mit teilweise noch natürlichen Talrändern und Hochwasserdeichen. Aber auch eine artenreiche Tierwelt ist vertreten.
1: Es sind über 300 Vogelarten nachgewiesen. Es gibt wenige Lebensräume in Deutschland, wo das überhaupt der Fall ist. Eigentlich nur noch im Wattenmeer. Also ist ja auch bekannt, also eigentlich von den Großlandschaften. International sind die Elbe-Landschaft und das Wattenmeer eigentlich die besonderen Landschaften, die Deutschland international zu bieten hat. Ja, ansonsten also von der Vogelwelt, Adler, Seeadler, Fischadler sind eigentlich fast jeder Jahreszeit zu erleben. Fischadler sind im Winter auf dem Zug, aber Seeadler sind das ganze Jahr da. Kraniche sind gut zu erleben. Es ist die größte Weißstorchpopulation überhaupt in Deutschland entlang dieses Flusses. Und dann nehmt Lorche, also die Rotbauchunke, unscheinbar, aber ein kleiner Lorch sozusagen, den man immer hört. Im Frühjahr ist das so ein Geräusch, wenn man das einmal gehört hat, bekommt man es mit. Und ja, von der Vogelwelt akustisch, dieses Vogelkonzert im Auenwald oder im Schilf, dort wo eben große Schilfkomplexe sind, das ist schon ein einmaliges Erlebnis in Morgenstunden. Und nirgendwo gibt es so viel Nachtigallen wie hier.
0: Zudem tummeln sich an den vielen alten Flussläufen Kormorane, hunderte Graugänse, aber auch Stockenten und Haubentaucher. Besonders stolz ist man auf die Farne, welche im Wasser prächtig gedeihen. Seit kurzer Zeit erst gibt es entlang der Elbe besondere Schutzgebiete. Natura 2000 ist ein zusammenhängendes europäisches Netz von besonders wichtigen Schutzgebieten. Alle Länder haben sich darauf verständigt, bestimmte Gebiete, die besondere Biotope darstellen oder besonders schützenswerten Tieren und Pflanzen einen Lebensraum bieten, als Natura 2000 Gebiete zu melden und auszuweisen. Das Schutzgebiet befindet sich südlich der Stadt Stendal und beschränkt sich größtenteils auf den Flusslauf des Tangers, einschließlich seiner Nebenarme und zulaufenden Gräben im Tangergebiet bis zur Mündung in die Elbe bei Tangermünde. Im weiteren Verlauf kommt man zum nächsten Biosphärenreservats-Informationspunkt. Die Hansestadt Havelberg bildet den nördlichsten Punkt des Reservats auf sachsen-anhaltischem Grund. Hier, wo die Havel in die Elbe mündet, befindet sich das Haus der Flüsse. Hier wird das Flusssystem Elbe-Havel mit seinen Auenlandschaften, die Lebensräume mit der dazugehörigen Tier- und Pflanzenwelt sowie die Nutzung der Region durch den Menschen präsentiert. Die Besucher erhalten auch Informationen zum Weltnetz der UNESCO-Biosphärenreservate und zum europäischen Schutzgebietssystem Natura 2000. Somit dient das Haus der Flüsse als Ort für Informations- und Bildungsarbeit. Es ist fast unmöglich, die Vielfalt und Schönheit des Biosphärenreservates Mittlere Elbe in einem kurzen Film zusammenzufassen. Wann kommen Sie und erkunden die Natur entlang der Elbe?

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0: Der Donnerstagvormittag ist überwiegend stark bewölkt mit Temperaturen bis 14 Grad. Zu Mittag ist es wechselnd bewölkt und es scheint ein wenig die Sonne. Am Abend bleibt es überwiegend bewölkt bei Temperaturen um 13 Grad. In der Nacht ist es wechselnd bewölkt und es bläst ein schwacher Wind aus Südwesten. Der Freitag wird etwas freundlicher mit einem Sonnenwolkenmix und Temperaturen um 18 Grad.
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0: Saisoneröffnung der Volley Goats.
1: Neue Saison, neuer Kader, neuer Trainerstab. Bei den Cerebrix Volley Goats ist kaum etwas so geblieben, wie es war. 4 Spieler aus der vergangenen Saison sind noch dabei. Tom Borchardt mit der Nummer 4 im Außenangriff, Nick Breitenbach mit der 11 im Mittelblock, Lukas Pockrand mit der 9 als Universalspieler und Paul Stommel mit der 16 im Zuspiel. Dazu kommen 10 Neuzugänge und diese bringen ordentlich internationale Erfahrung mit. Im Außenangriff tragen Jordan McKee die Nummer 5, Cole Kaczynski die 15 und Jesse Delancey die 18. Im Mittelblock stehen neben Breitenbach jetzt Elliot Collard mit der 3, Sebastian Rösler mit der 10 und Rico Wardlow mit der 23. Auf der Diagonalposition kommt Jacob Harris mit der 8 und Andrei Druta mit der 1 dazu. Und auch beim Zuspiel und auf der Libero-Position gibt es neue Optionen. Neo Laumann trägt die 13, Jacob Riley die 6. Der Kader ist damit auch international aufgestellt. Die Spieler kommen aus Deutschland, Kanada, den USA, den Bahamas und Rumänien. Auch auf der Trainerbank gibt es einen Neustart. Der Kanadier Brad Hudson übernimmt als neuer Head Coach und soll die neu formierte Mannschaft durch die Saison führen. Unterstützt wird er vom Australier Jack Payne, der als Co-Trainer Teil des neuen Trainerteams ist. Eine komplett neue Mannschaft muss sich also erst finden. Die ersten Eindrücke aus der Vorbereitung stimmen Geschäftsführer Lukas Thielemann aber positiv.
2: Auch bisher, Testspiele liefen, glaube ich, sehr zufriedenstellend. Hatten bisher 3, haben davon 2 gewonnen, 1 unentschieden. Unentschieden, untypisches Ergebnis. Im Testspiel durchaus möglich. Haben natürlich viel probiert, viel getestet, wie im Testspiel das eben so ist, zumindest in der ersten Liga. Ich kann nicht für andere Sportarten sprechen oder für andere Ligen, aber wir machen es eigentlich immer so, dass weniger das Augenmerk auf dem Sieg liegt oder den unbedingt haben zu wollen, sondern vielmehr verschiedene Sachen mal anzutesten, Spieler in verschiedene Situationen mal reinzuschmeißen. Aber wenn wir jetzt, ich sag mal, drauf schauen, dass, wie wir so mit unserer vermeintlichen Startsechs gespielt haben, dann war das schon sehr gut, auch in dem Spiel, was wir unentschieden gespielt haben.
1: 3 Testspiele, 2 Siege und ein Unentschieden. Dabei ging es weniger darum, unbedingt jedes Spiel zu gewinnen. Vielmehr sollten die neuen Spieler verschiedene Situationen kennenlernen und die Mannschaft unterschiedliche Formationen testen. Seit rund 2 Wochen trainiert der komplette Kader gemeinsam. Bis zum ersten Pflichtspiel bleibt trotzdem nicht mehr viel Zeit.
2: Wir sind jetzt seit 2 Wochen so mit der vollen Truppe zusammen, können viel auch in der Komplexität trainieren. Und das tut uns schon gut. Jetzt haben wir noch eine volle Woche bis zur Pokalquali als allererstes Pflichtspiel. Dann ja nochmal 1,5 Wochen bis zum ersten Ligaspiel. Und die Zeit müssen wir gut nutzen, aber ich denke aktuell alles erfolgsversprechend.
1: Der erste große Härtetest vor heimischem Publikum wartet dann in der Bundesliga. Die Netzhoppers sind zu Gast in der SWH-Arena. Gegen die Mannschaft wurde in den Vorbereitungen bereits getestet. Das Ergebnis 2:2, allerdings mit einer deutlich veränderten Aufstellung. Für Thielemann zählt deshalb am ersten Spieltag vor allem eines.
2: Aber am Ende, ich glaube, überrascht es keinen, wenn ich sage, wir wollen das Spiel gewinnen. Zählt da quasi nichts als der Sieg.

0: Erstes Heimspiel, schlagbarer Gegner mit den Netzhoppers, die dann hier zu Gast sein werden.
1: Neben den neuen Kader müssen sich die Goats in dieser Saison auch auf einige neue Regeln einstellen. Bis zu 8 Wechsel sind möglich. Außerdem darf der Ball auf der eigenen Seite unter bestimmten Bedingungen die Hallendecke berühren. Und auch beim Zuspiel und beim sogenannten Powertip wurden die Regeln geändert. Für die neu formierte Mannschaft heißt das, noch mehr neue Abläufe, die im Training sitzen müssen.
0: Wurden jetzt über den Sommer in den internationalen Wettbewerben mit den Nationalteams Regeln getestet, die ja immer mehr dahin gehen, dass das Spiel verständlicher wird für den neuen Zuschauer, dass weniger Unterbrechungen sind, weniger komplizierte Regeln. Man passt jetzt Kleinigkeiten an, wie zum Beispiel, dass 8 anstatt 6 Wechsel möglich sind. Man passt aber eben auch größere Dinge an, dass der Zuspielkontakt hat sich ja im letzten Jahr schon geändert. Es gibt keinen technischen Fehler mehr im Zuspiel. Jetzt kommt als Riesenneuerung dazu, dass quasi eine Deckenberührung erlaubt ist auf eigener Seite. Also der Ball muss auf der eigenen Seite die Decke berühren und auch auf der eigenen Seite bleiben. Aber dann ist quasi eine Deckenberührung kein Fehler mehr. Wird natürlich auch nochmal viel ändern. Du brauchst kein Libero mehr zwingend in deinem Team. Du kannst auch komplett ohne Libero spielen. Das war bei einer Mindestanzahl von 12 Spielern so bisher auch nicht. Und so haben sich schon ein paar Sachen geändert, wo wir natürlich gespannt sind. Auch der sogenannte Power-Tip hat sich geändert, wird quasi wieder rausgenommen, regeltechnisch, dass das längere Führen des Balls nicht mehr möglich ist und ein technischer Fehler geahndet wird. Und das ändert natürlich auf dem Level das Spiel schon enorm.
1: 4 bekannte Spieler, 10 Neuzugänge und ein komplett neuer Trainerstab. Die Cerebricks Volleygoats starten mit einer Mannschaft in die neue Saison, die sich in vielen Bereichen erst noch finden muss. Die Vorbereitung macht Mut. Jetzt muss sich zeigen, ob aus den vielen neuen Gesichtern auch auf dem Feld schnell eine Einheit wird. Der erste Pflichtspielauftritt steht unmittelbar bevor.
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0: Der Donnerstagvormittag ist überwiegend stark bewölkt mit Temperaturen bis 14 Grad. Zu Mittag ist es wechselnd bewölkt und es scheint ein wenig die Sonne. Am Abend bleibt es überwiegend bewölkt bei Temperaturen um 13 Grad. In der Nacht ist es wechselnd bewölkt und es bläst ein schwacher Wind aus Südwesten. Der Freitag wird etwas freundlicher mit einem Sonnenwolkenmix und Temperaturen um 18 Grad.
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3: In Halberstadt ist am Mittwochnachmittag ein Radfahrer bei einem Verkehrsunfall leicht verletzt worden. Ein 61-jähriger Autofahrer war auf der Schützenstraße in Richtung NP-Markt unterwegs und übersah beim Abbiegen einen vorfahrtberechtigten Radfahrer. Der 28-Jährige wurde verletzt und zur Behandlung ins Klinikum gebracht. Am Auto entstand ein Schaden von rund 1.000 Euro. Gegen den

0: Straßenlaternen geprallt. Ein 63-jähriger Fahrer kam im Kreisverkehr an der Benzinger Röder Chaussee aus bislang ungeklärter Ursache von der Fahrbahn ab. Durch den Aufprall wurde die Laterne aus der Verankerung gerissen und auf die gegenüberliegende Straßenseite geschleudert. Der Schaden an Wohnmobil und Laterne beträgt insgesamt rund 8.500 Euro. Ein Atemalkoholtest ergab 1,44 Promille. Die Polizei ließ eine Blutprobe entnehmen und stellte den Führerschein sicher. In Harzgerode ist ein Autofahrer am Freitag vor einer Polizeikontrolle geflüchtet. Dabei fuhr er auf einen Beamten zu, der nur durch einen Sprung zur Seite einen Zusammenstoß verhindern konnte. Das Fahrzeug war mit Kennzeichen unterwegs, die nicht dazugehörten. Die Polizei nahm die Verfolgung auf, brach sie aber ab, als der Fahrer mit hoher Geschwindigkeit und riskanten Überholmanövern andere Verkehrsteilnehmer gefährdete. Der Mann fuhr in Richtung Gernrode weiter. Die Polizei ermittelt unter anderem wegen gefährlichen Eingriffs in den Straßenverkehr und des Verdachts eines verbotenen Kraftfahrzeugsrennens. Hinweise nimmt das Polizeirevier Harz unter 03941 674 293 entgegen. In Thale hat am Freitagabend ein Kinderzimmer in einer Erdgeschosswohnung gebrannt. Das Feuer brach gegen 22.30 Uhr in einem Mehrfamilienhaus im Theodor-Fontane-Ring aus. Drei Menschen, darunter ein vierjähriges Kind, konnten die Wohnung dank funktionierender Rauchmelder unverletzt verlassen. Die Feuerwehr evakuierte außerdem 20 Bewohner des Hauses. Insgesamt waren 46 Einsatzkräfte aus Thale und Neinstedt im Einsatz. Die übrigen Bewohner konnten nach den Löscharbeiten in ihre Wohnungen zurückkehren. Die drei Betroffenen aus der Brandwohnung wurden anderweitig untergebracht. Die Brandursache wird untersucht.
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0: Das ist ja dunkel wie im Sack hier.
1: Ah, gleich viel besser.
2: Was machen Sie denn hier?
1: Schmidt, kein Name, von der Heizungsfirma Casale GmbH und Co. KG. Ich bin hier, um Ihre Heizungsanlage einzustellen, nicht dazu noch zu den armen Menschen gehören, die Energie sparen.
2: Ach, ich sag ja auch immer, Dekadenz in seinem Lauf hält weder Ochs noch Esel auf.
1: Ja, wo haben Sie denn Ihre Heizungsanlage?
2: Woher soll ich das denn wissen? Sie sind doch der Experte von uns beiden.
1: Na, das ist ja mal wieder typisch, diese Großstädter. Wollen immer alle besser wissen, aber haben selber auch keinen Plan. Hier, sehen Sie das? Das ist Ihre Heizungsanlage. Hier ist der Heizkessel 1000 mit dem Sicherheitsventil B6, der über drei identische Schlauchmuffen vom Typ Doppel-E mit dem Vor- und Rücklauf der Heizungsanlage verbunden ist. Und da ist die Wärmepumpe mit Photovoltaikanlage, die das Wasser über Virtual Reality und ChatGPT in den Heizkreislauf der Heizungsanlage einspeist. Und ja, hier ist der Warmwasserspeicher in einem 1089-Tank mit einem Fassungsvermögen von 1000 Liter, der sich auch über WLAN steuern lässt.
2: Hä? Erzählen Sie mir doch kein Fachchinesisch.
1: Na Mensch, das ist doch die Dreh-mich-auf-Heizungsanlage 3000 in der Deluxe-Ausführung. Da brauchen Sie sich um nichts mehr zu kümmern.
2: Naja, also wenn das so einfach sein soll, warum ist es denn hier so fürchterlich kalt?
1: Ja, sehen Sie den Knopf da? Ja, das ist der Knopf zum Öffnen des Touchscreens der Heizungsanlage. Touch! Ja, und da ist der Thermostat. Ah ja, da ist der Fehler. Hier hat jemand den Regler...

0: auf F gestellt.
1: Auf F?
0: Frieren für den Frieden. 19 Grad, also wir sind doch nicht in öffentlichen Gebäuden.
1: Na, dann drehen Sie mal auf.
0: Ja, 20 Grad. Jawohl, okay. 25 Grad. Ja?
1: Also kommen Sie mal, ja, als Experte wissen Sie ja wohl selbst, dass bei steigender Abkühlung der Raumtemperatur die Gefahr der Bildung von Schimmelpilzen in der Wohnung zunimmt.
0: Weiß ich. 30 Grad.
1: Jetzt geizen Sie doch mal nicht so.
0: Na gut, dann wollen wir mal 35 Grad PNR.
1: Was?
0: Point of No Returns. Aber nicht, dass Sie sich nachher noch wegen Ihren gestiegenen Betriebskosten aufregen.
1: Ach, sind doch nicht meine Betriebskosten. Und wenn, dann zeige ich das Ihnen mit dem Doppelwumms aus der Portokasse. Und wenn das nicht reicht, dann Ihnen mit dem Trippelwumms.
0: Mensch, das wumst ja bei Ihnen. Also, wenn das so ist, ist es doch für Sie sicher kein Problem, wenn ich mich ja für ein, zwei Tage...
2: Ach, sagen wir doch gleich für eine ganze Woche häuslich einrichte. Ich muss doch auf die Heizungsanlage achten, den Regelbetrieb überprüfen. Nicht, dass Ihnen noch ein Worst Case passiert.
1: Was?
2: Ein Störfall.
1: Ach so. Ja, also Ihre Heizungsfirma ist ja auch schon sehr zuvorkommend.
2: Ja.
1: Aber jetzt wird das auch ganz schön warm hier, oder?
2: Na, ist doch schön. Dann brauchen wir keine zwei Pullover und auch kein T-Shirt mehr.
3: Was ist denn hier los? Was machen Sie in meiner Wohnung? Warum ist es hier so warm?
2: Schmidt, mein Name. Von der Heizungsfirma Casale GmbH und Co. KG. Und das ist meine Praktikantin.
3: Endlich sind Sie da. Vor 18 Monaten habe ich mich zur Wartung der Heizungsanlage angemeldet. Auch ich hatte schon alle Hoffnungen eingefroren.
2: Ja, naja, Sie wissen ja, die Lieferkettenengpässe. Der Fachkräftemangel, der Krieg in der Ukraine, der Nahostkonflikt. Wir haben ganz schön zu tun.
3: Ja, läuft denn alles?
1: Ja, mit Schwung bergab.
2: Na, Sie müssen entschuldigen. Unsere Praktikantin hat ihr Anlagentechnikstudium im 6. Semester erfolgreich abgebrochen und befindet sich nun in einem Orientierungsjahr zur beruflichen Resozialisierung. Das Studium hat sie ganz schön mitgenommen.
1: Wir haben Ihnen das Thermostat auf 35 Grad eingestellt.
3: Ja. Muss das denn wirklich sein? Ich will doch dieses Jahr noch in den Urlaub fliegen. Die steigenden Energiekosten schmälern mein Urlaubsbudget daher ganz schön.
2: Ach, Unsinn. Wir holen uns die karibischen Träume einfach zu uns nach Hause. Seychellen, Malediven.
1: Und Sie brauchen sich auch nie wieder über lange Schlangen vor Flugterminals, streikendem Flugpersonal oder sogar Gepäckverlust zu ärgern.
2: Genau. Mit unserem Rundum-Sorglos-Vertrag brauchen Sie sich um die Einstellung Ihres Thermostats auch nicht mehr zu sorgen. All inclusive auf Ihrer eigenen Wärmeinsel.
3: Toll! So macht umweltfreundliches und nachhaltiges

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0: Der Donnerstagvormittag ist überwiegend stark bewölkt mit Temperaturen bis 14 Grad. Zu Mittag ist es wechselnd bewölkt und es scheint ein wenig die Sonne. Am Abend bleibt es überwiegend bewölkt bei Temperaturen um 13 Grad. In der Nacht ist es wechselnd bewölkt und es bläst ein schwacher Wind aus Südwesten. Der Freitag wird etwas freundlicher mit einem Sonnenwolkenmix und Temperaturen um 18 Grad.
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0: Der neue Star auf dem Stiftsberg. Mit Mops Nina durchs Schloss. Im Schlossmuseum auf dem Quedlinburger Stiftsberg gibt es ab sofort tierische Unterstützung. Sie heißt Nina, ist ziemlich klein, hat große Augen und eine ziemlich lange Geschichte. Denn Nina ist keine gewöhnliche Museumsfigur.
3: Also wir haben recherchiert dazu, welche Hunde damals an Höfen gehalten wurden. Es waren Jagdhunde oder auch Schoßhunde. Nun mussten wir bei diesem Hund tatsächlich erstmal herausfinden, ob es ein Jagdhund oder ein Schoßhund ist. Aber er ähnelt keinem Jagdhund und es wäre auch untypisch gewesen, dass eine Äbtissin sich mit einem Jagdhund, der auf einem Tisch positioniert ist, porträtieren lässt. Und so sind wir davon ausgegangen, dass es eben ein Schoßhund ist. Und im 17. Jahrhundert kamen Mopshunde aus China nach Europa und dieser Hund ähnelt sehr stark einem Mopshund und deswegen gehen wir davon aus, dass es ein Mopshund gewesen ist.
0: Vorbild ist eine schwarze Mopshündin, die einst der Quedlinburger Äbtissin Anna-Sophie von Pfalz-Birkenfeld gehörte. Die Äbtissin soll eine ganz besondere Verbindung zu ihrer Hündin gehabt haben. So besonders, dass Nina sogar mit ihr auf einem großen Gemälde verewigt wurde.
3: Wir sehen den Hund auf einem Gemälde mit Anna-Sophie von Pfalz-Birkenfeld, einer Äbtissin aus dem 17. Jahrhundert. Und sie hat sich mit ihrem Hündchen porträtieren lassen. Und wir wollten eben eine Figur, die sehr geliebt wurde, die den Memoria-Gedanken, also den Gedanken der Erinnerung auch trägt. Und genau das tut dieser Hund. Und deswegen ist es eben dieser Hund geworden, der auch ein großes Grabmal bekommen hat im Jägergarten. Also sie verkörpert perfekt den Gedanken der Erinnerung, den wir hier eben auch in der Ausstellung als großes Thema haben.
0: Und genau diese historische Nina ist zurück, allerdings in einer ganz neuen Form. Die Puppenbauerin, Figurenspielerin und Designerin Kerstin Date aus Thale hat aus der historischen Hündin eine moderne Klappmaulfigur gemacht.
4: Das ist die Nina. Nina wird das Maskottchen sein, was einerseits im Kinderheft und im Kleidmaterial auftaucht, aber und vor allen Dingen, deswegen ist sie heute hier in 3D für die Kinderführungen als Begleiter für den jeweiligen Museumsguide natürlich da sein wird und genau und ja, wahrscheinlich auch nicht immer nur konform sein wird, sondern auch mal widersprechen wird.
0: Kinderfreundlich, lebendig und vor allem bereit für ihren neuen Job im Schlossmuseum. Denn Nina soll künftig bei Kinderführungen mit dabei sein. Sie kann Fragen stellen, Geschichten erzählen und den jungen Besuchern zeigen, dass Geschichte

0: nicht nur hinter Vitrinen steckt.
1: Also die Idee ist natürlich, dass das Maskottchen da ist, nicht nur um da zu sein, sondern tatsächlich auch als Partner für den Museumsguide an der Seite zu sein und für die Kinder natürlich als Bezugsperson, dass man einfach nochmal eine Brücke schafft, um Kindern diese ganze Schlossgeschichte auch nochmal anders zu vermitteln.
0: Und damit beginnt für die kleine Mopshündin ein neues Kapitel. Einst Lieblingshündin der Äbtissin, heute Maskottchen und Geschichtsvermittlerin auf dem Quedlinburger Stiftsberg.
2: Ausstellung erinnert an Helmut Schmidt.
3: Ausstellung erinnert an Helmut Schmidt. Der 3. Oktober erinnert an die Wiedervereinigung Deutschlands und steht für Einheit, Freiheit und Demokratie. Passend zum Tag der Deutschen Einheit zeigte das Mitmachlokal in der Kavalierstraße die Gedenkausstellung Mut zur Zukunft, Demokratie bewahren. Bei der Eröffnung war auch der SPD-Bundestagsabgeordnete Martin Kröber zu Gast. 7 Künstler präsentieren hier verschiedene Werke über Helmut Schmidt. Die Ausstellung verbindet unterschiedliche Stilrichtungen wie Expressionismus, Realismus und Kubismus. Helmut Schmidt war SPD-Politiker und der 5. Bundeskanzler Deutschlands. Er gehörte zu den prägenden Persönlichkeiten der deutschen Nachkriegsgeschichte. Die Ausstellung erinnert an sein politisches Wirken und die Bedeutung demokratischer Werte. Seit dem 28. April tourt die Ausstellung durch Deutschland und ist bis 2027 in verschiedenen Städten zu sehen. In Dessau kann sie noch bis zum 25. Oktober besucht werden. In einer zukünftigen Zeitnah-Ausgabe werden wir von RAN 1 noch einmal ausführlicher über die Vernissage berichten.
2: Einblick hinter die Tonne. Tag der offenen Tür bei der Abfallwirtschaft.
4: Mit einem solchen Andrang hatten die Organisatoren des Tages der offenen Tür bei der Abfallwirtschaft in Mertendorf nicht gerechnet. Das Interesse der Besucher schien grenzenlos. An allen Ständen, die die Mitarbeiter aufgebaut hatten, herrschte Andrang.
5: Wir haben heute hier am Standort in Gürschen unseren allerersten Tag der offenen Tür, den wir für unsere Kundinnen und Kunden vor allen Dingen gestalten, aber natürlich auch für unsere Beschäftigten.
6: Aber scheinbar ist ja das Interesse der Menschen sehr groß. Also nicht nur, dass sie ihre Mülltonnen vor der Haustür stellen, sondern die wollen auch sehen, wie funktioniert's.
5: Offensichtlich ist das so. Wir freuen uns sehr über diesen großen Zuspruch. Wir hatten jetzt gerade ein bisschen die anwesenden Gäste gezählt und wir sind jetzt schon kurz nach 12 auf knapp 2000 Gäste gekommen und die Veranstaltung läuft ja noch bis 16 Uhr. Also wir sind sehr zufrieden und ich glaube, wenn Sie in die Gesichter der Menschen gucken, unserer Kundinnen und Kunden, dann werden Sie auch sehr viel Lächeln sehen, Zufriedenheit und nicht nur wegen des Wetters. Ich glaube, wir haben ganz viel für unsere Kundinnen und Kunden hier organisiert. Wir haben Rundfahrten mit dem Entsorgungs-LKW. Wir haben ganz viel Umweltbildung. Wir haben die Möglichkeit, heute alle drei Unternehmen, also sowohl die Exas, die Biocomp als auch die AWSAS zu erleben. Wir haben einen kleinen Wertstoffhof aufgebaut beispielsweise und Ähnliches. Also heute können unsere Kundinnen und Kunden Kreislaufwirtschaft, kommunale Kreislaufwirtschaft in Gänze hier erleben.
6: Aber es gibt ja nebenbei auch ein kleines Kulturprogramm, habe ich gesehen. Ja. Aber ein Zelt, wo wir gerade dran vorbeigelaufen sind, das war noch so, das gehört eigentlich nicht zur Abfallwirtschaft, sondern zum Gymnasium in Treusig. Wie kommt das Gymnasium in Treusig hierher zum Tag der offenen Tür?
5: Ja, das war auch eine ganz spannende Geschichte. Wir brauchten natürlich, wie für jedes Fest, Catering. Wir haben eine ganze Menge gewerbliche Caterer organisiert und durch unsere Umweltbildung haben wir Kontakt zu verschiedenen Schulen, die wir unterstützen und mit denen wir zusammenarbeiten. Und deswegen haben wir einen kleinen Wettbewerb gemacht, welche Schule denn sozusagen durch ihr Konzept, was sie uns einreichte, das beste Konzept geliefert hat und damit an diesem Tag, am heutigen Tag, Kuchen und Kaffee verkaufen kann und das Ganze natürlich für den Zweck, die Abikasse zu füllen.
6: Ja, sammelt für einen Abiball. Wie läuft denn das Geschäft heute?
7: Es läuft jetzt sehr, sehr gut. Also wir, gerade eben standen die Leute Schlange und wir haben auch noch vielen guten Kuchen. Also
6: wer hat denn da gebacken? Die Schüler oder die Eltern?
7: Also offiziell alle zusammen. Also es haben auch Großeltern mitgeholfen, die Schüler selber und natürlich die Eltern.
4: Für viele war an diesem Tag der Höhepunkt eine Mitfahrt in einem der Entsorgungsfahrzeuge, die seit dem Morgen Runden durch das Gewerbegebiet drehten.
8: Ja, ich freue mich wirklich, dass die Resonanz für unsere Rundfahrten so groß ist. Das zeigt wirklich, dass die Leute interessiert an der Technik sind. Und das ist ja unser Geschäft. Wir als Logistiker haben halt die Technik hier zum Vorführen. Und das machen wir auch ganz emsig. Wir haben ja unsere Wasserstofftankstelle, unsere Wasserstofffahrzeuge, hier diese Rundfahrten. Und komplett alle Fahrzeugtypen stellen wir hier vor. Und besonders diese Rundfahrten, man sieht es, haben eine große Resonanz. Und das freut mich echt riesig. Das Wetter passt natürlich. Generell bin ich total glücklich, wie hier der Dach der offenen Tür angenommen wird bei uns in der Abfallwirtschaft.
6: Jeder von uns hat ja die Fahrzeuge schon auf der Straße gesehen. Aber was mich wundert, es fahren Fahrzeuge rum mit unterschiedlichen Logos. Und Sie haben mir im Vorgespräch erzählt, es gibt ein neues Logo und ich sehe es ja auch auf Ihrer Brust. Ja. Jetzt heißt es Abfallwirtschaft Burgenlandkreis. Genau, aber ja. An der Firma hat sich ja nichts geändert.
8: Richtig. Tatsächlich ist es so, dass der Bürger, ja, ich sag mal, ein bisschen unschlüssig war, für welches Problem welche unserer Firmen nun verantwortlich ist. Wir haben drei Firmen im Burgenlandkreis, die im Sinne der Abfallwirtschaft unterwegs sind. Und so ehrlich muss man sein, in keinen der Firmennamen kommt Burgenlandkreis vor. Wir sind aber für die Abfallwirtschaft im Burgenlandkreis verantwortlich. Und um diesen Außenauftritt zu bündeln, um ein Ansprechpartner für alle Probleme der Abfallwirtschaft dann zu sein und auch nach außen zu kommunizieren, haben wir uns drei Firmen, die Geschäftsführer und die Leitungsebene, verständigt und haben uns dann, ja, das kann man hier sehen, auf den Namen Abfallwirtschaft Burgenlandkreis geeinigt. Ist eingängig, zeigt die Verbundenheit zum Burgenlandkreis und es ist sowohl nach außen diese Bündelung der Abfallwirtschaft, aber auch ein bisschen zeigt es die Verbundenheit nach innen, dass wir eigentlich drei Firmen einer Sache sind, die eng zusammenarbeiten. Ja, und das war jetzt der würdige Rahmen, das mal den Banner fallen zu lassen.
6: Wir sehen es immer wieder, es kommen immer wieder Leute, die sich an die Schlange anstellen.
8: Ja.
6: Sie haben vorhin gesagt, Sie haben heute früh zum Start mit drei Fahrzeugen begonnen.
8: Ja.
6: Aber jetzt, wenn man sich umguckt, es sind ja jetzt ein paar mehr auf der Runde.
8: Also tatsächlich haben einige Kollegen, die das verantwortlich hier organisiert haben, schon gesagt, das wird hier der Renner werden, diese Rundfahrten. Wir sind früh mit drei gestartet und haben jetzt weitere Kollegen noch herangezogen und wir sind jetzt mit fünf Fahrzeugen hier im Gewerbegebiet unterwegs und zeigen, Sie sehen besonders den Jungbesuchern jetzt hier unsere Technik. Es ist auch interessant. Wir haben verschiedene Fahrzeuge, wie Sie sehen, sogar jetzt die ersten mit unserem neuen Logo. Vielleicht können wir es kurz mal. Die ersten drei Fahrzeuge mit der neuen Beschriftung, unterschiedliche Fahrzeuge. Das ist auch tatsächlich ein Thema, das hätte ich gar nicht erwartet, dass die Bürger so interessiert sind, für was sind diese runden Sammelbehälter, also diese Rotopress, welche Fraktionen sammeln die und welche Mülltonne wird mit diesen eckigen Fahrzeugen gesammelt. Ja, das sind alles so Dinge, die wir hier vorstellen und ich bin wirklich begeistert, wie interessiert die Bürger sind, aber auch wirklich stolz, wie unsere Mitarbeiter hier Rede und Antwort stehen und mit Freude dabei sind. Also ist ein toller Tag bisher.
6: Das wäre auch mal meine Frage gewesen. Was ist jetzt der Unterschied zwischen den eckigen und den runden, wo man die Trommel drehen sieht?
8: Ja, also
6: so ganz kurz in drei Sätzen.
8: Ganz kurz. Mit den runden sammeln wir die Hausmüll- und die Biomülltonnen und die eckigen sind für Papier- und Sperrmüll. Und aus der einfach die Begründung, die Runden würden bei Papier und Sperrmüll einfach zu sehr verschleißen. Durch die rotierende Bewegung während der Sammlung schleifen sie einfach mit Sperrmüll und mit Papier die Behälterwand durch. Deswegen für Sperrmüll und für Papier diese Pressplattenfahrzeuge und diese Rotopressfahrzeuge für die braune und die schwarze Tonne.
4: Natürlich waren auch die mit Wasserstoff betriebenen Fahrzeuge zu bestaunen. Damit geht die Einsparung von teurem Dieselkraftstoff und damit eine für die Kunden wichtige Frage zur Kosteneinsparung einen Schritt weiter. Nach dem Besuch der Fahrzeuge ging es für viele an die Stände, um sich Informationen rund um das Thema Abfall zu holen.
6: So, jetzt sind wir hier beim Clever Trennen. Jetzt habe ich mal eine Fachfrage. Bei uns zu Hause entsteht immer wieder der Streit, was kann denn alles in die gelbe Tonne? Bloß Plastik oder auch andere Verpackungen, eine Milchpackung, eine leere oder was darf ich denn nun alles?
9: Die leere Milchpackung als Beispiel gehört auch rein.
4: Natürlich war auch für das leibliche Wohl gesorgt und man konnte sich beim Programm vom Rundgang auf dem Gelände ausruhen. Wer den ersten Tag der offenen Tür verpasst hat, der wird wohl eine gewisse Zeit warten müssen, denn eine jährliche Wiederholung ist zurzeit nicht geplant, wie uns Hendrik Otto verriet.
5: Wir sind quasi jetzt 33 Jahre nach Bestehen, nach Gründung unserer beiden Unternehmen Exas und Biocomp und AWSAS. Und wir haben diesen großen Tag der offenen Tür zum allerersten Mal veranstaltet. Wir werden das nicht jedes Jahr machen können. Wir glauben auch, dass es wichtig ist, gewisse Ankerpunkte zu setzen, aber es nicht sozusagen jedes Jahr zu wiederholen, zum Allgemeingut werden zu lassen. Ja? Wir werden auswerten, wie dieser Tag gelaufen ist und werden uns dann entscheiden, auf welche Art und Weise, in welcher Größe, an welchem Ort wir wieder einen Tag der offenen Tür machen, aber sicherlich nicht sofort im nächsten oder im übernächsten Jahr. Wir wollen das gezielt und damit, denken wir, sind wir gut in einer Planung. Wir brauchen relativ lange Vorlauf für so eine Planung und wir glauben, damit unseren Kunden am besten entgegentreten zu können.
4: Viele weitere Informationen bietet auch die Internetseite der Abfallwirtschaft Burgenlandkreis. Und wenn das nächste Mal Ihre Mülltonnen geleert werden, dann freuen sich die Mitarbeiter ganz sicher über ein freundliches Dankeschön.

0: Biosphärenreservate. Das sind großflächige Modellregionen für komplex strukturierte Kulturlandschaften, in denen ein dauerhaft umweltgerechter Umgang mit natürlichen Ressourcen verfolgt wird. Die Gebiete schließen sowohl unbeeinflusst gelassene Bereiche, Naturschutzgebiete und Landschaftsschutzgebiete als auch Wohn- und Wirtschaftsflächen ein. Die Nutzung durch den Menschen ist also, bei Berücksichtigung der Umweltverträglichkeit, Bestandteil der Konzeption. Insbesondere die ordnungsgemäße, umweltgerechte Landwirtschaft und der naturnahe Tourismus werden diesen Ansprüchen gerecht. 1990 wurde unter Einbeziehung früherer ernannter Biosphärenreservate das etwa 43.000 Hektar große Biosphärenreservat Mittlere Elbe geschaffen. Später wurde es auf jetzt 125.510 Hektar ausgedehnt und somit fast verdreifacht. Auf einer Strecke von etwas über 300 Kilometern entlang der Elbe finden sich zahlreiche Tier- und Pflanzenarten in diesem einzigartigen Schutzgebiet.
1: Also nur hier an der Elbe, in diesem Gebiet, gibt es Auenwälder. Das sind sozusagen die Regenwälder Europas. Dort gibt es die höchste Dichte an Tier- und Pflanzenarten überhaupt. Ähnlich wie in den tropischen Regenwäldern. Also unter anderem an einem Frühjahrsmorgen kann man in einem Auenwald über 80 Vogelarten singen hören. Jedenfalls derjenige, der die unterscheiden kann. Aber auch das Konzert ist ein tolles Erlebnis. Und es gibt nirgendwo in Deutschland und in Mitteleuropa so weite Flussauen und natürliche Flusslandschaften wie hier.
0: Mit der Anerkennung der Flusslandschaft Elbe 1997 ist ein erweitertes UNESCO-Biosphärenreservat entstanden.
1: Biosphärenreservat ist seit 1979 anerkannt von UNESCO, ist also das älteste UNESCO-Schutzgebiet in Deutschland überhaupt. Weltkulturerbe sind wir mit dem Gartenreich des Wörlitz auf über 14.000 Hektar. Das ist seit 2000 und das Gartenreich selber gehört auch seit 1988 zum Biosphärenreservat. Und eine Voraussetzung dafür ist einfach, dass es ein gutes Management gibt. Das ist also einerseits die Kulturstiftung der Wörlitz und auch wir als Biosphärenreservatsverwaltung mit vielen verschiedenen Partnern. Und zum anderen braucht es eben einfach eine gute Naturausstattung. Also das an Natur und Landschaft, was wir hier, was die Generationen vor uns hier übergeben haben. Und wir wollen weiter damit gut umgehen und das auch an die nächsten Generationen übergeben.
0: Mittelelbe ist der sachsen-anhaltische Teilbereich des größten deutschen Biosphärenreservats.

0: Biosphärenreservates. Der zentrale Verwaltungssitz ist die Karpenmühle zwischen Dessau und Oranienbaum. Das Auenhaus entstand als Expo-Projekt im Jahr 2000 und wird derzeit im Innenraum für eine neue Ausstellung umgebaut. Auf dem Außengelände befindet sich eine Biberburg, die 20 Besuchern Platz bietet und über den hier ansässigen Elbebiber informiert. Auf dem Weg in das nördliche Informationszentrum Haus der Flüsse in Havelberg kommt man mit den größten naturbelassenen Auenwäldern Europas in Kontakt.
1: Wir sind in der schönen Lage, dass der beliebteste deutsche Radweg, der Elbe-Radweg, quer durchs Gebiet geht. Und der ist so gelegt, dass man Natur und Landschaft, aber auch Land und Leute erleben kann, ohne eigentlich Natur und Landschaft zu schaden. Von da aus kann man links und rechts vieles weiter erleben. Und diese Zonierung, die wir vorhin angesprochen haben, also das gibt eben Zonen, wo keine Nutzung ist. Es gibt aber auch Zonen, wo Nutzung in unterschiedlichen Grade möglich ist. Und bei der Größe des Gebietes ist Platz für Tourismus im guten Sinne, ohne die Natur zu kurz kommen zu lassen.

0: Die Mischung aus Naturschutz und Nutzbarmachung des Gebietes ist es, was das UNESCO-Biosphärenreservat ausmacht. Das Naturschutzprojekt Mittlere Elbe hat Besonderheiten wie den letzten noch zusammenhängenden großen Auenwald an der Elbe, Stromtalwiesen mit einer hohen Artenvielfalt und eine Flusslandschaft mit teilweise noch natürlichen Talrändern und Hochwasserdeichen. Aber auch eine artenreiche Tierwelt ist vertreten.
1: Es sind über 300 Vogelarten nachgewiesen. Es gibt wenige Lebensräume in Deutschland, wo das überhaupt der Fall ist. Eigentlich nur noch im Wattenmeer. Also ist ja auch bekannt, also eigentlich von den Großlandschaften. International sind die Elbe-Landschaft und das Wattenmeer eigentlich die besonderen Landschaften, die Deutschland international zu bieten hat. Ja, ansonsten also von der Vogelwelt, Adler, Seeadler, Fischadler sind eigentlich fast jeder Jahreszeit zu erleben. Fischadler sind im Winter auf dem Zug, aber Seeadler sind das ganze Jahr da. Kraniche sind gut zu erleben. Es ist die größte Weißdurchpopulation überhaupt in Deutschland entlang dieses Flusses. Und dann nehmt Lorche, also die Rotbauchunke, unscheinbar, aber ein kleiner Lorch sozusagen, den man immer hört. Im Frühjahr ist das so ein Geräusch, wenn man das einmal gehört hat, bekommt man es mit. Und ja, von der Vogelwelt akustisch, dieses Vogelkonzert im Auenwald oder im Schilf, dort wo eben große Schilfkomplexe sind, das ist schon ein einmaliges Erlebnis in Morgenstunden. Und nirgendwo gibt es so viel Nachtigallen wie hier.
0: Zudem tummeln sich an den vielen alten Flussläufen Kormorane, hunderte Graugänse, aber auch Stockenten und Haubentaucher. Besonders stolz ist man auf die Farne, welche im Wasser prächtig gedeihen. Seit kurzer Zeit erst gibt es entlang der Elbe besondere Schutzgebiete. Natura 2000 ist ein zusammenhängendes europäisches Netz von besonders wichtigen Schutzgebieten. Alle Länder haben sich darauf verständigt, bestimmte Gebiete, die besondere Biotope darstellen oder besonders schützenswerten Tieren und Pflanzen einen Lebensraum bieten, als Natura 2000 Gebiete zu melden und auszuweisen. Das Schutzgebiet befindet sich südlich der Stadt Stendal und beschränkt sich größtenteils auf den Flusslauf des Tangers, einschließlich seiner Nebenarme und zulaufenden Gräben im Tangergebiet bis zur Mündung in die Elbe bei Tangermünde. Im weiteren Verlauf kommt man zum nächsten Biosphärenreservats-Informationspunkt. Die Hansestadt Havelberg bildet den nördlichsten Punkt des Reservats auf sachsen-anhaltischem Grund. Hier, wo die Havel in die Elbe mündet, befindet sich das Haus der Flüsse. Hier wird das Flusssystem Elbe-Havel mit seinen Auenlandschaften, die Lebensräume mit der dazugehörigen Tier- und Pflanzenwelt sowie die Nutzung der Region durch den Menschen präsentiert. Die Besucher erhalten auch Informationen zum Weltnetz der UNESCO-Biosphärenreservate und zum europäischen Schutzgebietssystem Natura 2000. Somit dient das Haus der Flüsse als Ort für Informations- und Bildungsarbeit. Es ist fast unmöglich, die Vielfalt und Schönheit des Biosphärenreservates Mittlere Elbe in einem kurzen Film zusammenzufassen. Wann kommen Sie und erkunden die Natur entlang der Elbe?

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0: Der Donnerstagvormittag ist überwiegend stark bewölkt mit Temperaturen bis 14 Grad. Zu Mittag ist es wechselnd bewölkt und es scheint ein wenig die Sonne. Am Abend bleibt es überwiegend bewölkt bei Temperaturen um 13 Grad. In der Nacht ist es wechselnd bewölkt und es bläst ein schwacher Wind aus Südwesten. Der Freitag wird etwas freundlicher mit einem Sonnenwolkenmix und Temperaturen um 18 Grad.
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0: Saisoneröffnung der Volleygoats.
1: Neue Saison, neuer Kader, neuer Trainerstab. Bei den Cerebrix Volleygoats ist kaum etwas so geblieben, wie es war. 4 Spieler aus der vergangenen Saison sind noch dabei. Tom Borchardt mit der Nummer 4 im Außenangriff, Nick Breitenbach mit der 11 im Mittelblock, Lukas Pockrand mit der 9 als Universalspieler und Paul Stommel mit der 16 im Zuspiel. Dazu kommen 10 Neuzugänge und diese bringen ordentlich internationale Erfahrung mit. Im Außenangriff tragen Jordan McKee die Nummer 5, Cole Kaczynski die 15 und Jesse Delancey die 18. Im Mittelblock stehen neben Breitenbach jetzt Elliot Collard mit der 3, Sebastian Rösler mit der 10 und Rico Wardlow mit der 23. Auf der Diagonalposition kommt Jacob Harris mit der 8 und Andrei Druta mit der 1 dazu. Und auch beim Zuspiel und auf der Libero-Position gibt es neue Optionen. Neo Laumann trägt die 13, Jacob Riley die 6. Der Kader ist damit auch international aufgestellt. Die Spieler kommen aus Deutschland, Kanada, den USA, den Bahamas und Rumänien. Auch auf der Trainerbank gibt es einen Neustart. Der Kanadier Brad Hudson übernimmt als neuer Headcoach und soll die neu formierte Mannschaft durch die Saison führen. Unterstützt wird er vom Australier Jack Payne, der als Co-Trainer Teil des neuen Trainerteams ist. Eine komplett neue Mannschaft muss sich also erst finden. Die ersten Eindrücke aus der Vorbereitung stimmen Geschäftsführer Lukas Thielemann aber positiv.
2: Auch bisher, die Testspiele liefen, glaube ich, sehr zufriedenstellend. Hatten bisher 3, haben davon 2 gewonnen, 1 unentschieden. Unentschieden, untypisches Ergebnis. Im Testspiel durchaus möglich. Haben natürlich viel probiert, viel getestet, wie im Testspiel das eben so ist, zumindest in der ersten Liga. Ich kann nicht für andere Sportarten sprechen oder für andere Ligen, aber wir machen es eigentlich immer so, dass weniger das Augenmerk auf dem Sieg liegt oder den unbedingt haben zu wollen, sondern vielmehr verschiedene Sachen mal anzutesten, Spieler in verschiedene Situationen mal reinzuschmeißen. Aber wenn wir jetzt, ich sag mal, drauf schauen, dass, wie wir so mit unserer vermeintlichen Startsechs gespielt haben, dann war das schon sehr gut, auch in dem Spiel, was wir unentschieden gespielt haben.
1: 3 Testspiele, 2 Siege und ein Unentschieden. Dabei ging es weniger darum, unbedingt jedes Spiel zu gewinnen. Vielmehr sollten die neuen Spieler verschiedene Situationen kennenlernen und die Mannschaft unterschiedliche Formationen testen. Seit rund 2 Wochen trainiert der komplette Kader gemeinsam. Bis zum ersten Pflichtspiel bleibt trotzdem nicht mehr viel Zeit.
2: Wir sind jetzt seit 2 Wochen so mit der vollen Truppe zusammen, können viel auch in der Komplexität trainieren. Und das tut uns schon gut. Jetzt haben wir noch eine volle Woche bis zur Pokalquali als allererstes Pflichtspiel. Dann ja nochmal 1,5 Wochen bis zum ersten Ligaspiel. Und die Zeit müssen wir gut nutzen. Aber ich denke, aktuell alles erfolgsversprechend.
1: Der erste große Härtetest vor heimischem Publikum wartet dann in der Bundesliga. Die Netzhoppers sind zu Gast in der SWH-Arena. Gegen die Mannschaft wurde in den Vorbereitungen bereits getestet. Das Ergebnis 2:2, allerdings mit einer deutlich veränderten Aufstellung. Für Thielemann zählt deshalb am ersten Spieltag vor allem eines.
2: Aber am Ende, glaube ich, überrascht es keinen, wenn ich sage, wir wollen das Spiel gewinnen. Zählt da quasi nichts als der Sieg. Erstes Heimspiel, schlagbarer Gegner mit den Netzhoppers, die dann hier zu Gast sein werden.
1: Neben den neuen Kader müssen sich die Goats in dieser Saison auch auf einige neue Regeln einstellen. Bis zu 8 Wechsel sind möglich. Außerdem darf der Ball auf der eigenen Seite unter bestimmten Bedingungen die Hallendecke berühren. Und auch beim Zuspiel und beim sogenannten Powertip wurden die Regeln geändert. Für die neu formierte Mannschaft heißt das, noch mehr neue Abläufe, die im Training sitzen müssen.
2: Wurden jetzt über den Sommer in den internationalen Wettbewerben mit den Nationalteams Regeln getestet, die ja immer mehr dahin gehen, dass das Spiel

0: verständlicher wird für den neuen Zuschauer, dass weniger Unterbrechungen sind, weniger komplizierte Regeln. Man passt jetzt Kleinigkeiten an, wie zum Beispiel, dass 8 anstatt 6 Wechsel möglich sind. Man passt aber eben auch größere Dinge an, dass der Zuspielkontakt hat sich ja im letzten Jahr schon geändert. Es gibt keinen technischen Fehler mehr im Zuspiel. Jetzt kommt als Riesenneuerung dazu, dass quasi eine Deckenberührung erlaubt ist auf eigener Seite. Also der Ball muss auf der eigenen Seite die Decke berühren und auch auf der eigenen Seite bleiben. Aber dann ist quasi eine Deckenberührung kein Fehler mehr. Wird natürlich auch nochmal viel ändern. Du brauchst kein Libero mehr zwingend in deinem Team. Du kannst auch komplett ohne Libero spielen. Das war bei einer Mindestanzahl von 12 Spielern so bisher auch nicht. Und so haben sich schon ein paar Sachen geändert, wo wir natürlich gespannt sind. Auch der sogenannte Power-Tip hat sich geändert, wird quasi wieder rausgenommen, regeltechnisch, dass das längere Führen des Balls nicht mehr möglich ist und ein technischer Fehler geahndet wird. Und das ändert natürlich auf dem Level das Spiel schon enorm.
1: 4 bekannte Spieler, 10 Neuzugänge und ein komplett neuer Trainerstab. Die Cerebrics Volleygoals starten mit einer Mannschaft in die neue Saison, die sich in vielen Bereichen erst noch finden muss. Die Vorbereitung macht Mut. Jetzt muss sich zeigen, ob aus den vielen neuen Gesichtern auch auf dem Feld schnell eine Einheit wird. Der erste Pflichtspielauftritt steht unmittelbar bevor.
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0: Der Donnerstagvormittag ist überwiegend stark bewölkt mit Temperaturen bis 14 Grad. Zu Mittag ist es wechselnd bewölkt und es scheint ein wenig die Sonne. Am Abend bleibt es überwiegend bewölkt bei Temperaturen um 13 Grad. In der Nacht ist es wechselnd bewölkt und es bläst ein schwacher Wind aus Südwesten. Der Freitag wird etwas freundlicher mit einem Sonnenwolkenmix und Temperaturen um 18 Grad.
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3: In Halberstadt ist am Mittwochnachmittag ein Radfahrer bei einem Verkehrsunfall leicht verletzt worden. Ein 61-jähriger Autofahrer war auf der Schützenstraße in Richtung NP-Markt unterwegs und übersah beim Abbiegen einen vorfahrtberechtigten Radfahrer. Der 28-Jährige wurde verletzt und zur Behandlung ins Klinikum gebracht. Am Auto entstand ein Schaden von rund 1.000 Euro. Gegen den Autofahrer wird wegen fahrlässiger Körperverletzung ermittelt. In Thale ist am Donnerstagmorgen eine Autofahrerin mit ihrem Skoda gegen eine Verkehrsinsel gefahren. Der Unfall ereignete sich gegen 6.45 Uhr auf der Blankenburger Straße in Richtung Timmenrode. Aus bislang ungeklärter Ursache kollidierte die 28-Jährige mit einer Verkehrsinsel und verletzte sich dabei leicht. Sie wurde zur Behandlung in ein Klinikum gebracht. Am Fahrzeug entstand ein Schaden von rund 5.000 Euro. In Wernigerode ist am Mittwochabend ein Wohnmobil gegen eine Straße

0: Dabei fuhr er auf einen Beamten zu, der nur durch einen Sprung zur Seite einen Zusammenstoß verhindern konnte. Das Fahrzeug war mit Kennzeichen unterwegs, die nicht dazugehörten. Die Polizei nahm die Verfolgung auf, brach sie aber ab, als der Fahrer mit hoher Geschwindigkeit und riskanten Überholmanövern andere Verkehrsteilnehmer gefährdete. Der Mann fuhr in Richtung Gernrode weiter. Die Polizei ermittelt unter anderem wegen gefährlichen Eingriffs in den Straßenverkehr und des Verdachts eines verbotenen Kraftfahrzeugsrennens. Hinweise nimmt das Polizeirevier Harz unter 03941 674 293 entgegen. In Thale hat am Freitagabend ein Kinderzimmer in einer Erdgeschosswohnung gebrannt. Das Feuer brach gegen 22.30 Uhr in einem Mehrfamilienhaus im Theodor-Fontane-Ring aus. Drei Menschen, darunter ein vierjähriges Kind, konnten die Wohnung dank funktionierender Rauchmelder unverletzt verlassen. Die Feuerwehr evakuierte außerdem 20 Bewohner des Hauses. Insgesamt waren 46 Einsatzkräfte aus Thale und Neinstedt im Einsatz. Die übrigen Bewohner konnten nach den Löscharbeiten in ihre Wohnungen zurückkehren. Die drei Betroffenen aus der Brandwohnung wurden anderweitig untergebracht. Die Brandursache wird untersucht.
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0: Es ist ja dunkel wie im Sack hier.
1: Ah, gleich viel besser.
2: Was machen Sie denn hier?
1: Schmidt, mein Name. Von der Heizungsfirma Casale GmbH und Co. KG. Ich bin hier, um Ihre Heizungsanlage einzustellen. Nicht, dass Sie noch zu den armen Menschen gehören, die Energie sparen.
2: Ach, ich sag ja auch immer, Dekadenz in seinem Lauf hält weder Ochs noch Esel auf.
1: Ja, wo haben Sie denn Ihre Heizungsanlage?
2: Woher soll ich das denn wissen? Sie sind doch der Experte von uns beiden.
1: Na, das ist ja mal wieder typisch, diese Großstädter. Wollen immer alle besser wissen, aber haben selber auch keinen Plan. Hier, sehen Sie das? Das ist Ihre Heizungsanlage. Hier ist der Heizkessel 1000 mit dem Sicherheitsventil B6, der über drei identische Schlauchmuffen vom Typ Doppel-E mit dem Vor- und Rücklauf der Heizungsanlage verbunden ist. Und da ist die Wärmepumpe mit Photovoltaikanlage, die das Wasser über Virtual Reality und ChatGPT in den Heizkreislauf der Heizungsanlage einspeist. Und ja, hier ist der Warmwasserspeicher in einem 1089-Tank mit einem Fassungsvermögen von 1000 Liter, der sich auch über WLAN steuern lässt.
2: Hä? Erzählen Sie mir doch kein Fachchinesisch.
1: Na Mensch, das ist doch die Dreh-mich-auf-Heizungsanlage 3000 in der Deluxe-Ausführung. Da brauchen Sie sich um nichts mehr zu kümmern.
2: Naja, also wenn das so einfach sein soll, warum ist es denn hier so fürchterlich kalt?
1: Ja, sehen Sie den Knopf da? Ja, das ist der Knopf zum Öffnen des Touchscreens der Heizungsanlage. Touch! Ja, und da ist der Thermostat. Ah ja, da ist der Fehler. Hier hat jemand den Regler auf F gestellt.
2: Auf F?
1: Frieren für den Frieden. 19 Grad, also wir sind doch nicht in öffentlichen Gebäuden.
2: Na, dann drehen Sie ihn mal auf.
1: Ja, 20 Grad. Jawohl, okay. 25 Grad. Ja?
2: Also kommen Sie mal, ja? Als Experte wissen Sie ja wohl selbst, dass bei steigender Abkühlung der Raumtemperatur die Gefahr der Bildung von Schimmelpilzen in der Wohnung zunimmt.
1: Weiß ich. 30 Grad.
2: Jetzt geizen Sie doch mal nicht so.
1: Na gut, dann wollen wir mal 35 Grad.

0: PNR.
1: Was?
0: Point of No Returns. Aber nicht, dass sie sich nachher noch wegen ihren gestiegenen Betriebskosten aufregen.
1: Ach, sind doch nicht meine Betriebskosten. Und wenn, dann sage ich das eben mit dem Doppelwumms aus der Portokasse. Und wenn das nicht reicht, dann eben mit dem Trippelwumms.
0: Mensch, das wumms ja bei Ihnen. Also, wenn das so ist, ist es doch für Sie sicher kein Problem, wenn ich mich ja für ein, zwei Tage...
2: Ach, sagen wir doch gleich für eine ganze Woche häuslich einrichte. Ich muss doch auf die Heizungsanlage achten, den Regelbetrieb überprüfen. Nicht, dass Ihnen noch ein Worst Case passiert.
1: Was?
2: Ein Störfall.
1: Ach so. Ja, also Ihre Heizungsfirma ist ja auch schon sehr zuvorkommend.
2: Ja.
1: Aber jetzt wird das auch ganz schön warm hier, oder?
2: Na, ist doch schön. Dann brauchen wir keine zwei Pullover und auch kein T-Shirt mehr.
3: Was ist denn hier los? Was machen Sie in meiner Wohnung? Und warum ist es hier so warm?
2: Schmidt, mein Name. Von der Heizungsfirma Kasalek GmbH und Co. KG. Und... Das ist meine Praktikantin.
3: Endlich sind Sie da. Vor 18 Monaten habe ich mich zur Wartung der Heizungsanlage angemeldet. Auch ich hatte schon alle Hoffnungen eingefroren.
2: Ja, naja, Sie wissen ja, die Lieferkettenengpässe, der Fachkräftemangel, der Krieg in der Ukraine, der Nahostkonflikt. Wir haben ganz schön zu tun.
3: Ja, läuft denn alles?
1: Ja, mit Schwung bergab.
2: Na, Sie müssen entschuldigen, unsere Praktikantin hat ihr Anlagentechnikstudium im 6. Semester erfolgreich abgebrochen und befindet sich nun in einem Orientierungsjahr zur beruflichen Resozialisierung. Das Studium hat sie ganz schön mitgenommen.
1: Ja, wir haben Ihnen das Thermostat auf 35 Grad eingestellt.
3: Ja. Muss das denn wirklich sein? Ich will doch dieses Jahr noch in den Urlaub fliegen. Die steigernden Energiekosten schmälern mein Urlaubsbudget daher ganz schön.
2: Ach, Unsinn. Wir holen uns die karibischen Träume einfach zu uns nach Hause. Seychellen, Malediven.
1: Und Sie brauchen sich auch nie wieder über lange Schlangen vor Flugterminals, streikendem Flugpersonal oder sogar Gepäckverlust zu ärgern.
2: Genau. Mit unserem Rundum-Sorglos-Vertrag brauchen Sie sich um die Einstellung Ihres Thermostats auch nicht mehr zu sorgen. All-inclusive auf Ihrer eigenen Wärmeinsel.
3: Toll! So macht umweltfreundliches und nachhaltiges Reisen wieder Spaß. Sozialer Tourismus.
4: Ein Hoch auf unser Urlaubsfeeling. Wir sind die Aktivisten für ein neues Wir-Gefühl.

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0: Der Donnerstagvormittag ist überwiegend stark bewölkt mit Temperaturen bis 14 Grad. Zu Mittag ist es wechselnd bewölkt und es scheint ein wenig die Sonne. Am Abend bleibt es überwiegend bewölkt bei Temperaturen um 13 Grad. In der Nacht ist es wechselnd bewölkt und es bläst ein schwacher Wind aus Südwesten. Der Freitag wird etwas freundlicher mit einem Sonnenwolkenmix und Temperaturen um 18 Grad.
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0: Der neue Star auf dem Stiftsberg. Mit Mops Nina durchs Schloss. Im Schlossmuseum auf dem Quedlinburger Stiftsberg gibt es ab sofort tierische Unterstützung. Sie heißt Nina, ist ziemlich klein, hat große Augen und eine ziemlich lange Geschichte. Denn Nina ist keine gewöhnliche Museumsfigur.
3: Also wir haben recherchiert dazu, welche Hunde damals an Höfen gehalten wurden. Es waren Jagdhunde oder auch Schoßhunde. Nun mussten wir bei diesem Hund tatsächlich erstmal herausfinden, ob es ein Jagdhund oder ein Schoßhund ist. Aber er ähnelt keinem Jagdhund und es wäre auch untypisch gewesen, dass eine Äbtissin sich mit einem Jagdhund, der auf einem Tisch positioniert ist, porträtieren lässt. Und so sind wir davon ausgegangen, dass es eben ein Schoßhund ist. Und im 17. Jahrhundert kamen Mopshunde aus China nach Europa und dieser Hund ähnelt sehr stark einem Mopshund und deswegen gehen wir davon aus, dass es ein Mopshund gewesen ist.
0: Vorbild ist eine schwarze Mopshündin, die einst der Quedlinburger Äbtissin Anna Sophie von Pfalz-Birkenfeld gehörte. Die Äbtissin soll eine ganz besondere Verbindung zu ihrer Hündin gehabt haben. So besonders, dass Nina sogar mit ihr auf einem großen Gemälde verewigt wurde.
3: Wir sehen den Hund auf einem Gemälde mit Anna Sophie von Pfalz-Birkenfeld, einer Äbtissin aus dem 17. Jahrhundert. Und sie hat sich mit ihrem Hündchen porträtieren lassen. Und wir wollten eben eine Figur, die sehr geliebt wurde, die den Memoria-Gedanken, also den Gedanken der Erinnerung auch trägt. Und genau das tut dieser Hund. Und deswegen ist es eben dieser Hund geworden, der auch ein großes Grabmal bekommen hat im Jägergarten. Also sie verkörpert perfekt den Gedanken der Erinnerung, den wir hier eben auch in der Ausstellung als großes Thema haben.
0: Und genau diese historische Nina ist zurück, allerdings in einer ganz neuen Form. Die Puppenbauerin, Figurenspielerin und Designerin Kerstin Date aus Thale hat aus der historischen Hündin eine moderne Klappmaulfigur gemacht.
4: Das ist die Nina. Nina wird das Maskottchen sein, was einerseits im Kinderheft und im Kleidmaterial auftaucht, aber und vor allen Dingen, deswegen ist sie heute hier in 3D für die Kinderführungen als Begleiter für den jeweiligen Museumsguide natürlich da sein wird und genau und ja, wahrscheinlich auch nicht immer nur konform sein wird, sondern auch mal widersprechen wird.
0: Kinderfreundlich, lebendig und vor allem bereit für ihren neuen Job im Schlossmuseum. Denn Nina soll künftig bei Kinderführungen mit dabei sein. Sie kann Fragen stellen, Geschichten erzählen und den jungen Besuchern zeigen, dass Geschichte nicht nur hinter Vitrinen steckt.
4: Also die Idee ist natürlich, dass das Maskottchen da ist, nicht nur um da zu sein, sondern tatsächlich auch als Partner für den Museumsguide an der Seite zu sein und für die Kinder natürlich als Bezugsperson, dass man einfach nochmal eine Brücke schafft, um Kindern diese ganze Schlossgeschichte auch nochmal anders zu vermitteln.
0: Und damit beginnt für die kleine Mopshündin ein neues Kapitel. Einst Lieblingshündin der Äbtissin, heute Maskottchen und Geschichtsvermittlerin auf dem Quedlinburger Stiftsberg.
2: Ausstellung erinnert an Helmut Schmidt.
5: Ausstellung erinnert an Helmut Schmidt. Der 3. Oktober erinnert an die Wiedervereinigung Deutschlands und steht für Einheit, Freiheit und Demokratie. Passend zum Tag der Deutschen Einheit zeigte das Mitmachlokal in der Kavalierstraße die Gedenkausstellung Mut zur Zukunft, Demokratie bewahren. Bei der Eröffnung war auch der SPD-Bundestagsabgeordnete Martin Kröber zu Gast. 7 Künstler präsentieren hier verschiedene Werke über Helmut Schmidt. Die Ausstellung verbindet unterschiedliche Stilrichtungen wie Expressionismus, Realismus und Kubismus. Helmut Schmidt war SPD-Politiker und der 5. Bundeskanzler Deutschlands. Er gehörte zu den prägenden Persönlichkeiten der deutschen Nachkriegsgeschichte. Die Ausstellung erinnert an sein politisches Wirken und die Bedeutung demokratischer Werte. Seit dem 28. April tourt die Ausstellung durch Deutschland und ist bis 2027 in verschiedenen Städten zu sehen. In Dessau kann sie noch bis zum 25. Oktober besucht werden. In einer zukünftigen Zeitnah-Ausgabe werden wir von RAN 1 noch einmal ausführlicher über die Vernissage berichten.
2: Einblick hinter die Tonne. Tag der offenen Tür bei der Abfallwirtschaft.
6: Mit einem solchen Andrang hatten die Organisatoren des Tages der offenen Tür bei der Abfallwirtschaft in Mertendorf nicht gerechnet. Das Interesse der Besucher schien grenzenlos. An allen Ständen, die die Mitarbeiter aufgebaut hatten, herrschte Andrang.
7: Wir haben heute hier am Standort in Gürschen unseren allerersten Tag der offenen Tür, den wir für unsere Kundinnen und Kunden vor allen Dingen gestalten, aber natürlich auch für unsere Beschäftigten.
8: Aber scheinbar ist ja das Interesse der Menschen sehr groß. Also nicht nur, dass sie ihre Mülltonnen vor der Haustür stellen, sondern die wollen auch sehen, wie funktioniert's.
7: Offensichtlich ist das so. Wir freuen uns sehr über diesen großen Zuspruch. Wir hatten jetzt gerade ein bisschen die anwesenden Gäste gezählt und wir sind jetzt schon kurz nach 12 auf knapp 2000 Gäste gekommen und die Veranstaltung läuft ja noch bis 16 Uhr. Also wir sind sehr zufrieden und ich glaube, wenn Sie in die Gesichter der Menschen gucken, unserer Kundinnen und Kunden, dann werden Sie auch sehr viel Lächeln sehen, Zufriedenheit und nicht nur wegen des Wetters. Ich glaube, wir haben ganz viel für unsere Kundinnen und Kunden hier organisiert. Wir haben Rundfahrten mit dem Entsorgungs-LKW. Wir haben ganz viel Umweltbildung. Wir haben die Möglichkeit, heute alle drei Unternehmen, also sowohl die Exas, die Biocomp als auch die AWSAS zu erleben. Wir haben einen kleinen Wertstoffhof aufgebaut beispielsweise und Ähnliches. Also heute können unsere Kundinnen und Kunden Kreislaufwirtschaft, kommunale Kreislaufwirtschaft in Gänze hier erleben.
8: Aber es gibt ja nebenbei auch ein kleines Kulturprogramm, habe ich gesehen. Ja. Aber ein Zelt, wo wir gerade dran vorbeigelaufen sind, das war noch so, das gehört eigentlich nicht zur Abfallwirtschaft, sondern zum Gymnasium in Treusig. Wie kommt das Gymnasium in Treusig hierher zum Tag der offenen Tür?
7: Ja, das war auch eine ganz spannende Geschichte. Wir brauchten natürlich, wie für jedes Fest, Catering. Wir haben eine ganze Menge gewerbliche Caterer organisiert und durch unsere Umweltbildung haben wir Kontakt zu verschiedenen Schulen, die wir unterstützen und mit denen wir zusammenarbeiten. Und deswegen haben wir einen kleinen Wettbewerb gemacht, welche Schule denn sozusagen durch ihr Konzept, was sie uns einreichte, das beste Konzept geliefert hat und damit an diesem Tag, am heutigen Tag, Kuchen und Kaffee verkaufen kann und das Ganze natürlich für den Zweck, die Abikasse zu füllen.
8: Ihr sammelt für einen Abiball. Wie läuft denn das Geschäft heute?
9: Es läuft jetzt sehr, sehr gut. Also wir gerade eben standen die Leute Schlange und wir haben auch noch vielen guten Kuchen. Also
8: wer hat denn da gebacken? Die Schüler oder die Eltern?
9: Also offiziell alle zusammen. Also es haben auch Großeltern mitgeholfen, die Schüler selber und natürlich die Eltern.
6: Für viele war an diesem Tag der Höhepunkt eine Mitfahrt in einem der Entsorgungsfahrzeuge, die seit dem Morgen Runden durch das Gewerbegebiet drehten.
10: Ja, ich freue mich wirklich, dass die Resonanz für unsere Rundfahrten so groß ist. Das zeigt wirklich, dass die Leute interessiert an der Technik sind und das ist ja unser Geschäft. Wir als Logistiker haben halt die Technik hier zum Vorführen und das machen wir auch ganz emsig. Wir haben ja unsere Wasserstofftankstelle, unsere Wasserstofffahrzeuge. Hier diese Rundfahrten und komplett alle Fahrzeugtypen stellen wir hier vor. Und besonders diese Rundfahrten, man sieht es, haben eine große Resonanz und das freut mich echt riesig. Das Wetter passt natürlich. Generell bin ich total glücklich, wie hier der Dach der offenen Tür angenommen wird bei uns in der Abfallwirtschaft.
8: Jeder von uns hat ja die Fahrzeuge schon auf der Straße gesehen. Aber was mich wundert, es fahren Fahrzeuge rum mit unterschiedlichen Logos. Und Sie haben mir im Vorgespräch erzählt, es gibt ein neues Logo und ich sehe es ja auch auf Ihrer Brust. Ja. Jetzt heißt es Abfallwirtschaft Burgenlandkreis. Genau, aber ja. an der Firma hat sich ja nichts geändert.
10: Richtig. Tatsächlich ist es so, dass der Bürger, ja, ich sag mal, ein bisschen unschlüssig war, für welches Problem welche unserer Firmen nun verantwortlich ist. Wir haben drei Firmen im Burgenlandkreis, die im Sinne der Abfallwirtschaft unterwegs sind. Und so ehrlich muss man sein, in keinen der Firmennamen kommt Burgenlandkreis vor. Wir sind aber für die Abfallwirtschaft im Burgenlandkreis verantwortlich. Und um diesen Außenauftritt zu bündeln, um ein Ansprechpartner für alle Probleme der Abfallwirtschaft dann zu sein und auch nach außen zu kommunizieren, haben wir uns drei Firmen, die Geschäftsführer und die Leitungsebene, verständigt und haben uns dann, ja, das kann man hier sehen, auf den Namen Abfallwirtschaft Burgenlandkreis geeinigt. Ist eingängig, zeigt die Verbundenheit zum Burgenlandkreis und es ist sowohl nach außen diese Bündelung der Abfallwirtschaft, aber auch ein bisschen zeigt es die Verbundenheit nach innen, dass wir eigentlich drei Firmen einer Sache sind, die eng zusammenarbeiten. Ja, und das war jetzt der würdige Rahmen, das mal den Banner fallen zu lassen.
8: Wir sehen es immer wieder, es kommen immer wieder Leute, die sich an die Schlange anstellen.
10: Ja.
8: Sie haben vorhin gesagt, Sie haben heute früh zum Start mit drei Fahrzeugen begonnen.
10: Ja.
8: Aber jetzt, wenn man sich umguckt, es sind ja jetzt ein paar mehr auf der Runde.
10: Also tatsächlich haben einige Kollegen, die das verantwortlich hier organisiert haben, schon gesagt, das wird hier der Renner werden, diese Rundfahrten. Wir sind früh mit drei gestartet und haben jetzt weitere Kollegen noch herangezogen und wir sind jetzt mit fünf Fahrzeugen hier im Gewerbegebiet unterwegs und zeigen, Sie sehen besonders den jungen Besuchern jetzt hier unsere Technik. Es ist auch interessant. Wir haben verschiedene Fahrzeuge, wie Sie sehen, sogar jetzt die ersten mit unserem neuen Logo. Vielleicht können wir es kurz mal. Die ersten drei Fahrzeuge mit der neuen Beschriftung. Unterschiedliche Fahrzeuge. Das ist auch tatsächlich ein Thema, das hätte ich gar nicht erwartet, dass die Bürger so interessiert sind, für was sind diese runden Sammelbehälter, also diese Rotopress, welche Fraktion sammeln die und welche Mülltonne wird mit diesen eckigen Fahrzeugen gesammelt. Ja, das sind alles so Dinge, die wir hier vorstellen und ich bin wirklich begeistert, wie interessiert die Bürger sind, aber auch wirklich stolz, wie unsere Mitarbeiter hier Rede und Antwort stehen und mit Freude dabei sind. Also ist ein toller Tag bisher.
8: Das wäre auch mal meine Frage gewesen. Was ist jetzt der Unterschied zwischen den eckigen und den runden, wo man die Trommel drehen sieht?
10: Ja,
8: also so ganz kurz in drei Sätzen.
10: Ganz kurz. Mit den runden sammeln wir die Hausmüll- und die Biomülltonnen und die eckigen sind für Papier- und Sperrmüll. Und aus der einfach die Begründung, die Runden würden bei Papier und Sperrmüll einfach zu sehr verschleißen. Durch die rotierende Bewegung während der Sammlung schleifen sie einfach mit Sperrmüll und mit Papier die Behälterwand durch. Deswegen für Sperrmüll und für Papier diese Pressplattenfahrzeuge und diese Rotopressfahrzeuge für die braune und die schwarze Tonne.
6: Natürlich waren auch die mit Wasserstoff betriebenen Fahrzeuge zu bestaunen. Damit geht die Einsparung von teurem Dieselkraftstoff und damit eine für die Kunden wichtige Frage zur Kosteneinsparung einen Schritt weiter. Nach dem Besuch der Fahrzeuge ging es für viele an die Stände, um sich Informationen rund um das Thema Abfall zu holen.
8: So, jetzt sind wir hier beim Clever Trennen. Jetzt habe ich mal eine Fachfrage. Bei uns zu Hause entsteht immer wieder der Streit, was kann denn alles in die gelbe Tonne? Bloß Plastik oder auch andere Verpackungen, eine Milchpackung, eine leere oder was darf ich denn nun alles?
11: Die leere Milchpackung als Beispiel gehört auch rein.
6: Natürlich war auch für das leibliche Wohl gesorgt und man konnte sich beim Programm vom Rundgang auf dem Gelände ausruhen. Wer den ersten Tag der offenen Tür verpasst hat, der wird wohl eine gewisse Zeit warten müssen. Denn eine jährliche Wiederholung ist zurzeit nicht geplant, wie uns Hendrik Otto verriet.
7: Wir sind quasi jetzt 33 Jahre nach Bestehen, nach Gründung unserer beiden Unternehmen Exas und Biocomp und AWSAS. Und wir haben diesen großen Tag der offenen Tür zum allerersten Mal veranstaltet. Wir werden das nicht jedes Jahr machen können. Wir glauben auch, dass es wichtig ist, gewisse Ankerpunkte zu setzen, aber es nicht sozusagen jedes Jahr zu wiederholen, zum Allgemeingut werden zu lassen. Ja? Wir werden auswerten, wie dieser Tag gelaufen ist und werden uns dann entscheiden, auf welche Art und Weise, in welcher Größe, an welchem Ort wir wieder einen Tag der offenen Tür machen, aber sicherlich nicht sofort im nächsten oder im übernächsten Jahr. Wir wollen das gezielt und damit, denken wir, sind wir gut in einer Planung. Wir brauchen relativ lange Vorlauf für so eine Planung und wir glauben, damit unseren Kunden am besten entgegentreten zu können.
6: Viele weitere Informationen bietet auch die Internetseite der Abfallwirtschaft Burgenlandkreis. Und wenn das nächste Mal Ihre Mülltonnen geleert werden, dann freuen sich die Mitarbeiter ganz sicher über ein freundliches Dankeschön.

0: Biosphärenreservate. Das sind großflächige Modellregionen für komplex strukturierte Kulturlandschaften, in denen ein dauerhaft umweltgerechter Umgang mit natürlichen Ressourcen verfolgt wird. Die Gebiete schließen sowohl unbeeinflusst gelassene Bereiche, Naturschutzgebiete und Landschaftsschutzgebiete als auch Wohn- und Wirtschaftsflächen ein. Die Nutzung durch den Menschen ist also, bei Berücksichtigung der Umweltverträglichkeit, Bestandteil der Konzeption. Insbesondere die ordnungsgemäße, umweltgerechte Landwirtschaft und der naturnahe Tourismus werden diesen Ansprüchen gerecht. 1990 wurde unter Einbeziehung früherer ernannter Biosphärenreservate das etwa 43.000 Hektar große Biosphärenreservat Mittlere Elbe geschaffen. Später wurde es auf jetzt 125.510 Hektar ausgedehnt und somit fast verdreifacht. Auf einer Strecke von etwas über 300 Kilometern entlang der Elbe finden sich zahlreiche Tier- und Pflanzenarten in diesem einzigartigen Schutzgebiet.
1: Also nur hier an der Elbe, in diesem Gebiet, gibt es Auenwälder, das sind sozusagen die Regenwälder Europas. Dort gibt es die höchste Dichte an Tier- und Pflanzenarten überhaupt, ähnlich wie in den tropischen Regenwäldern. Also unter anderem an einem Frühjahrsmorgen kann man in einem Auenwald über 80 Vogelarten singen hören, jedenfalls derjenige, der die unterscheiden kann. Aber auch das Konzert ist ein tolles Erlebnis. Und es gibt nirgendwo in Deutschland und in Mitteleuropa so weite Flussauen und natürliche Flusslandschaften wie hier.
0: Mit der Anerkennung der Flusslandschaft Elbe 1997 ist ein erweitertes UNESCO-Biosphärenreservat entstanden.
1: Biosphärenreservat ist seit 1979 anerkannt von UNESCO, ist also das älteste UNESCO-Schutzgebiet in Deutschland überhaupt. Weltkulturerbe sind wir mit dem Gartenreich des Wörlitz auf über 14.000 Hektar. Das ist seit 2000 und das Gartenreich selber gehört auch seit 1988 zum Biosphärenreservat. Und eine Voraussetzung dafür ist einfach, dass es ein gutes Management gibt. Das ist also einerseits die Kulturstiftung der Wörlitz und auch wir als Biosphärenreservatsverwaltung mit vielen verschiedenen Partnern. Und zum anderen braucht es eben einfach eine gute Naturausstattung. Also das an Natur und Landschaft, was wir hier, was die Generationen vor uns uns hier übergeben haben. Und wir wollen weiter damit gut umgehen und das auch an die nächsten Generationen übergeben.
0: Mittelelbe ist der sachsen-anhaltische Teilbereich des größten deutschen Biosphärenreservates. Der zentrale Verwaltungssitz ist die Karpenmühle zwischen Dessau und Oranienbaum. Das Auenhaus entstand als Expo-Projekt im Jahr 2000 und wird derzeit im Innenraum für eine neue Ausstellung umgebaut. Auf dem Außengelände befindet sich eine Biberburg, die 20 Besuchern Platz bietet und über den hier ansässigen Elbebiber informiert. Auf dem Weg in das nördliche Informationszentrum Haus der Flüsse in Havelberg kommt man mit den größten naturbelassenen Auenwäldern Europas in Kontakt.
1: Wir sind in der schönen Lage, dass der beliebteste deutsche Radweg, der Elbe-Radweg, quer durchs Gebiet geht. Und der ist so gelegt, dass man Natur und Landschaft, aber auch Land und Leute erleben kann, ohne eigentlich Natur und Landschaft zu schaden. Von da aus kann man links und rechts vieles weiter erleben. Und diese Zonierung, die wir vorhin angesprochen haben, also das gibt eben Zonen, wo keine Nutzung ist, es gibt aber auch Zonen, wo Nutzung in unterschiedlichem Grade möglich ist. Und bei der Größe des Gebietes ist Platz für Tourismus im guten Sinne, ohne die Natur zu kurz kommen zu lassen.

0: Die Mischung aus Naturschutz und Nutzbarmachung des Gebietes ist es, was das UNESCO-Biosphärenreservat ausmacht. Das Naturschutzprojekt Mittlere Elbe hat Besonderheiten wie den letzten noch zusammenhängenden großen Auenwald an der Elbe, Stromtalwiesen mit einer hohen Artenvielfalt und eine Flusslandschaft mit teilweise noch natürlichen Talrändern und Hochwasserdeichen. Aber auch eine artenreiche Tierwelt ist vertreten.
1: Es sind über 300 Vogelarten nachgewiesen. Es gibt wenige Lebensräume in Deutschland, wo das überhaupt der Fall ist. Eigentlich nur noch im Wattenmeer. Also ist ja auch bekannt, also eigentlich von den Großlandschaften. International sind die Elblandschaft und das Wattenmeer eigentlich die besonderen Landschaften, die Deutschland international zu bieten hat. Ja, ansonsten also von der Vogelwelt, Adler, Seeadler, Fischadler sind eigentlich fast jeder Jahreszeit zu erleben. Fischadler sind im Winter auf dem Zug, aber Seeadler sind das ganze Jahr da. Kraniche sind gut zu erleben. Es ist die größte Weißstorchpopulation überhaupt in Deutschland entlang dieses Flusses. Und dann nehmt Lorche, also die Rotbauchunke, unscheinbar, aber ein kleiner Lorch sozusagen, den man immer hört. Im Frühjahr ist das so ein Geräusch, wenn man das einmal gehört hat, bekommt man es mit. Und ja, von der Vogelwelt akustisch, dieses Vogelkonzert im Auenwald oder im Schilf, dort wo eben große Schilfkomplexe sind, das ist schon ein einmaliges Erlebnis in Morgenstunden. Und nirgendwo gibt es so viel Nachtigallen wie hier.
0: Zudem tummeln sich an den vielen alten Flussläufen Kormorane, hunderte Graugänse, aber auch Stockenten und Haubentaucher. Besonders stolz ist man auf die Farne, welche im Wasser prächtig gedeihen. Seit kurzer Zeit erst gibt es entlang der Elbe besondere Schutzgebiete. Natura 2000 ist ein zusammenhängendes europäisches Netz von besonders wichtigen Schutzgebieten. Alle Länder haben sich darauf verständigt, bestimmte Gebiete, die besondere Biotope darstellen oder besonders schützenswerten Tieren und Pflanzen einen Lebensraum bieten, als Natura 2000 Gebiete zu melden und auszuweisen. Das Schutzgebiet befindet sich südlich der Stadt Stendal und beschränkt sich größtenteils auf den Flusslauf des Tangers, einschließlich seiner Nebenarme und zulaufenden Gräben im Tangergebiet bis zur Mündung in die Elbe bei Tangermünde. Im weiteren Verlauf kommt man zum nächsten Biosphärenreservatsinformationspunkt. Die Hansestadt Havelberg bildet den nördlichsten Punkt des Reservats auf sachsen-anhaltischem Grund. Hier, wo die Havel in die Elbe mündet, befindet sich das Haus der Flüsse. Hier wird das Flusssystem Elbe-Havel mit seinen Auenlandschaften, die Lebensräume mit der dazugehörigen Tier- und Pflanzenwelt sowie die Nutzung der Region durch den Menschen präsentiert. Die Besucher erhalten auch Informationen zum Weltnetz der UNESCO-Biosphärenreservate und zum europäischen Schutzgebietssystem Natura 2000. Somit dient das Haus der Flüsse als Ort für Informations- und Bildungsarbeit. Es ist fast unmöglich, die Vielfalt und Schönheit des Biosphärenreservates Mittlere Elbe in einem kurzen Film zusammenzufassen. Wann kommen Sie und erkunden die Natur entlang der Elbe?

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0: Der Donnerstagvormittag ist überwiegend stark bewölkt mit Temperaturen bis 14 Grad. Zu Mittag ist es wechselnd bewölkt und es scheint ein wenig die Sonne. Am Abend bleibt es überwiegend bewölkt bei Temperaturen um 13 Grad. In der Nacht ist es wechselnd bewölkt und es bläst ein schwacher Wind aus Südwesten. Der Freitag wird etwas freundlicher mit einem Sonnenwolkenmix und Temperaturen um 18 Grad.
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0: Saisoneröffnung der Volleygoats.
1: Neue Saison, neuer Kader, neuer Trainerstab. Bei den Cerebrics Volleygoats ist kaum etwas so geblieben, wie es war. 4 Spieler aus der vergangenen Saison sind noch dabei. Tom Borchardt mit der Nummer 4 im Außenangriff, Nick Breitenbach mit der 11 im Mittelblock, Lukas Pockrand mit der 9 als Universalspieler und Paul Stommel mit der 16 im Zuspiel. Dazu kommen 10 Neuzugänge und diese bringen ordentlich internationale Erfahrung mit. Im Außenangriff tragen Jordan McKee die Nummer 5, Cole Kaczynski die 15 und Jesse Delancey die 18. Im Mittelblock stehen neben Breitenbach jetzt Elliot Collard mit der 3, Sebastian Rösler mit der 10 und Rico Wardlow mit der 23. Auf der Diagonalposition kommt Jacob Harris mit der 8 und Andrei Druta mit der 1 dazu. Und auch beim Zuspiel und auf der Libero-Position gibt es neue Optionen. Neo Laumann trägt die 13, Jacob Riley die 6. Der Kader ist damit auch international aufgestellt. Die Spieler kommen aus Deutschland, Kanada, den USA, den Bahamas und Rumänien. Auch auf der Trainerbank gibt es einen Neustart. Der Kanadier Brad Hudson übernimmt als neuer Headcoach und soll die neu formierte Mannschaft durch die Saison führen. Unterstützt wird er vom Australier Jack Payne, der als Co-Trainer Teil des neuen Trainerteams ist. Eine komplett neue Mannschaft muss sich also erst finden. Die ersten Eindrücke aus der Vorbereitung stimmen Geschäftsführer Lukas Thielemann aber positiv.
2: Auch bisher, Testspiele liefen, glaube ich, sehr zufriedenstellend. Hatten bisher 3, haben davon 2 gewonnen, 1 unentschieden. Unentschieden, untypisches Ergebnis. Im Testspiel durchaus möglich. Haben natürlich viel probiert, viel getestet, wie im Testspiel das eben so ist, zumindest in der ersten Liga. Ich kann nicht für andere Sportarten sprechen oder für andere Ligen, aber wir machen es eigentlich immer so, dass weniger das Augenmerk auf dem Sieg liegt oder den unbedingt haben zu wollen, sondern vielmehr verschiedene Sachen mal anzutesten, Spieler in verschiedene Situationen mal reinzuschmeißen. Aber wenn wir jetzt, ich sag mal, drauf schauen, dass, wie wir so mit unserer vermeintlichen Startsechs gespielt haben, dann war das schon sehr gut, auch in dem Spiel, was wir unentschieden gespielt haben.
1: 3 Testspiele, 2 Siege und ein Unentschieden. Dabei ging es weniger darum, unbedingt jedes Spiel zu gewinnen. Vielmehr sollten die neuen Spieler verschiedene Situationen kennenlernen und die Mannschaft unterschiedliche Formationen testen. Seit rund 2 Wochen trainiert der komplette Kader gemeinsam. Bis zum ersten Pflichtspiel bleibt trotzdem nicht mal viel Zeit.
2: Wir sind jetzt seit 2 Wochen so mit der vollen Truppe zusammen, können viel auch in der Komplexität trainieren. Und das tut uns schon gut. Jetzt haben wir noch eine volle Woche bis zur Pokalquali als allererstes Pflichtspiel. Dann ja nochmal 1,5 Wochen bis zum ersten Ligaspiel. Und die Zeit müssen wir gut nutzen, aber ich denke aktuell alles erfolgsversprechend.
1: Der erste große Härtetest vor heimischem Publikum wartet dann in der Bundesliga. Die Netzhoppers sind zu Gast in der SWH-Arena. Gegen die Mannschaft wurde in den Vorbereitungen bereits getestet. Das Ergebnis 2:2. Allerdings mit einer deutlich veränderten Aufstellung. Für Thielemann zählt deshalb am ersten Spieltag vor allem eines.
2: Aber am Ende, ich glaube, überrascht es keinen, wenn ich sage, wir wollen das Spiel gewinnen. Zählt da quasi nichts als der Sieg. Erstes Heimspiel, schlagbarer Gegner mit den Netzhoppers, die dann hier zu Gast sein werden.
1: Neben den neuen Kader müssen sich die Goats in dieser Saison auch auf einige neue Regeln einstellen. Bis zu 8 Wechsel sind möglich. Außerdem darf der Ball auf der eigenen Seite unter bestimmten Bedingungen die Hallendecke berühren. Und auch beim Zuspiel und beim sogenannten Powertip wurden die Regeln geändert. Für die neu formierte Mannschaft heißt das, noch mehr neue Abläufe, die im Training sitzen müssen.
2: Wurden jetzt über den Sommer in den internationalen Wettbewerben mit den Nationalteams Regeln getestet, die ja immer mehr dahin gehen, dass das Spiel verständlicher wird für den neuen Zuschauer, dass weniger Unterbrechungen sind, weniger komplizierte Regeln. Man passt jetzt Kleinigkeiten an, wie zum Beispiel, dass 8 anstatt 6 Wechsel möglich sind. Man passt aber eben auch größere Dinge an, dass Der Zuspielkontakt hat sich ja im letzten Jahr schon geändert. Es gibt keinen technischen Fehler mehr im Zuspiel. Jetzt kommt als Riesenneuerung dazu, dass quasi eine Deckenberührung erlaubt ist auf eigener Seite. Also der Ball muss auf der eigenen Seite die Decke berühren und auch auf der eigenen Seite bleiben. Aber dann ist quasi eine Deckenberührung kein Fehler mehr. Wird natürlich auch nochmal viel ändern. Du brauchst kein Libero mehr zwingend in deinem Team. Du kannst auch komplett ohne Libero spielen. Das war bei einer Mindestanzahl von 12 Spielern so bisher auch nicht. Und so haben sich schon ein paar Sachen geändert, wo wir natürlich gespannt sind. Auch der sogenannte Power-Tip hat sich geändert, wird quasi wieder rausgenommen, regeltechnisch, dass das längere Führen des Balls nicht mehr möglich ist und ein technischer Fehler geahndet wird. Und das ändert natürlich auf dem Level das Spiel schon enorm.
1: 4 bekannte Spieler, 10 Neuzugänge und ein komplett neuer Trainerstab. Die Cerebricks Volleygoats starten mit einer Mannschaft in die neue Saison, die sich in vielen Bereichen erst noch finden muss. Die Vorbereitung macht Mut. Jetzt muss sich zeigen, ob aus den vielen neuen Gesichtern auch auf dem Feld schnell eine Einheit wird. Der erste Pflichtspielauftritt steht unmittelbar bevor.
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0: Der Donnerstagvormittag ist überwiegend stark bewölkt mit Temperaturen bis 14 Grad. Zu Mittag ist es wechselnd bewölkt und es scheint ein wenig die Sonne. Am Abend bleibt es überwiegend bewölkt bei Temperaturen um 13 Grad. In der Nacht ist es wechselnd bewölkt und es bläst ein schwacher Wind aus Südwesten. Der Freitag wird etwas freundlicher mit einem Sonnenwolkenmix und Temperaturen um 18 Grad.
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3: In Halberstadt ist am Mittwochnachmittag ein Radfahrer bei einem Verkehrsunfall leicht verletzt worden. Ein 61-jähriger Autofahrer war auf der Schützenstraße in Richtung NP-Markt unterwegs und übersah beim Abbiegen einen vorfahrtberechtigten Radfahrer. Der 28-Jährige wurde verletzt und zur Behandlung ins Klinikum gebracht. Am Auto entstand ein Schaden von rund 1.000 Euro. Gegen den Autofahrer wird wegen fahrlässiger Körperverletzung ermittelt. In Thale ist am Donnerstagmorgen eine Autofahrerin mit ihrem Skoda gegen eine Verkehrsinsel gefahren. Der Unfall ereignete sich gegen 6.45 Uhr auf der Blankenburger Straße in Richtung Timmenrode. Aus bislang ungeklärter Ursache kollidierte die 28-Jährige mit einer Verkehrsinsel und verletzte sich dabei leicht. Sie wurde zur Behandlung in ein Klinikum gebracht. Am Fahrzeug entstand ein Schaden von rund 5.000 Euro. In Wernigerode ist am Mittwochabend ein Wohnmobil gegen eine Straßenlaterne geprallt. Ein 63-jähriger Fahrer kam im Kreisverkehr an der Benzinger Röder Chaussee aus bislang ungeklärter Ursache von der Fahrbahn ab. Durch den Aufprall wurde die Laterne aus der Verankerung gerissen und auf die gegenüberliegende Straßenseite geschleudert. Der Schaden an Wohnmobil und Laterne beträgt insgesamt rund 8.500 Euro. Ein Atemalkoholtest ergab 1,44 Promille. Die Polizei ließ eine Blutprobe entnehmen und stellte den Führerschein sicher. In Harzgerode ist ein Autofahrer am Freitag vor einer Polizeikontrolle geflüchtet.

0: 74293 entgegen. In Thale hat am Freitagabend ein Kinderzimmer in einer Erdgeschosswohnung gebrannt. Das Feuer brach gegen 22.30 Uhr in einem Mehrfamilienhaus im Theodor-Fontane-Ring aus. Drei Menschen, darunter ein vierjähriges Kind, konnten die Wohnung dank funktionierender Rauchmelder unverletzt verlassen. Die Feuerwehr evakuierte außerdem 20 Bewohner des Hauses. Insgesamt waren 46 Einsatzkräfte aus Thale und Neinstedt im Einsatz. Die übrigen Bewohner konnten nach den Löscharbeiten in ihre Wohnungen zurückkehren. Die drei Betroffenen aus der Brandwohnung wurden anderweitig untergebracht. Die Brandursache wird untersucht.
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0: Es ist ja dunkel wie im Sack hier.
1: Ah, gleich viel besser.
2: Ah! Was machen Sie denn hier?
1: Schmidt, mein Name. Von der Heizungsfirma Casalec GmbH und Co. KG. Ich bin hier, um Ihre Heizungsanlage einzustellen. Nicht, dass Sie noch zu den armen Menschen gehören, die Energie sparen.
2: Ach, ich sag ja auch immer, Dekadenz in seinem Lauf hält wieder Ochs noch Esel auf.
1: Ja, wo haben Sie denn Ihre Heizungsanlage?
2: Woher soll ich das denn wissen? Sie sind doch der Experte von uns beiden.
1: Na, das ist ja mal wieder typisch, diese Großstädter. Wollen immer alle besser wissen, aber haben selber auch keinen Plan. Hier, sehen Sie das? Das ist Ihre Heizungsanlage. Hier ist der Heizkessel 1000 mit dem Sicherheitsventil B6, der über drei identische Schlauchmuffen vom Typ Doppel-E mit dem Vor- und Rücklauf der Heizungsanlage verbunden ist. Und da ist die Wärmepumpe mit Photovoltaikanlage, die das Wasser über Virtual Reality und ChatGPT in den Heizkreislauf der Heizungsanlage einspeist. Und ja, hier ist der Warmwasserspeicher in einem C89-Tank mit einem Fassungsvermögen von 1000 Litern, der sich auch über WLAN steuern lässt.
2: Hä? Erzählen Sie mir doch kein Fachchinesisch.
1: Na Mensch, das ist doch die Drehmichauf-Heizungsanlage 3000 in der Deluxe-Ausführung. Da brauchen Sie sich um nichts mehr zu kümmern.
2: Naja, also wenn das so einfach sein soll, warum ist es denn hier so fürchterlich kalt?
1: Ja, sehen Sie den Knopf da? Ja? Das ist der Knopf zum Öffnen des Touchscreens der Heizungsanlage. Touch! Ja, und da ist der Thermostat. Ah ja, da ist der Fehler. Hier hat jemand den Regler auf F gestellt.
2: Auf F?
1: Frieren für den Frieden. 19 Grad, also wir sind doch nicht in öffentlichen Gebäuden.
2: Na, dann drehen Sie ihn mal auf.
1: Ja. 20 Grad. Jawohl, okay. 25 Grad. Ja?
2: Also kommen Sie mal, ja? Als Experte wissen Sie ja wohl selbst, dass bei steigender Abkühlung der Raumtemperatur die Gefahr der Bildung von Schimmelpilzen in der Wohnung zunimmt.
1: 30. 30 Grad.
2: Jetzt geizen Sie doch mal nicht so.
1: Na gut, dann wollen wir mal 35 Grad PNR.
2: Was?
1: Point of no returns. Aber nicht, dass Sie sich nachher noch wegen Ihren gestiegenen Betriebskosten aufregen.
2: Ach, sind doch nicht meine Betriebskosten. Und wenn, dann zeige ich das Ihnen mit dem Doppelwumms aus der Portokasse. Und wenn das nicht reicht, dann Ihnen mit dem Trippelwumms.
1: Mensch, das wumms ja bei Ihnen. Also, wenn das so ist, ist doch für Sie sicher kein Problem, wenn ich mich ja für ein, zwei Tage... Ach. Sagen wir doch gleich für eine ganze Woche häuslich einrichte. Ich muss doch auf die Heizungsanlage achten. Den Regen.

0: Betrieb überprüfen. Nicht, dass Ihnen noch ein Worst Case passiert.
1: Was?
0: Ein Störfall.
1: Ach so. Ja, also Ihre Heizungsfirma ist ja auch schon sehr zuvorkommend.
0: Ja.
1: Aber jetzt wird das auch ganz schön warm hier, oder?
0: Na, ist doch schön. Dann brauchen wir keine zwei Pullover und auch kein T-Shirt mehr.
2: Was ist denn hier los? Was machen Sie in meiner Wohnung? Warum ist es hier so warm?
0: Schmidt, mein Name, von der Heizungsfirma Kasalek GmbH und Co. KG. Und das ist meine Praktikantin.
2: Endlich sind Sie da. Vor 18 Monaten habe ich mich zur Wartung der Heizungsanlage angemeldet. Och, ich hatte schon alle Hoffnungen eingefroren.
0: Ja, naja, die wissen ja, die Lieferkettenengpässe. Der Fachkräftemangel, der Krieg in der Ukraine, der Nahostkonflikt. Wir haben ganz schön zu tun.
2: Ja, läuft denn alles?
1: Ja, mit Schwung bergab.
0: Na, Sie müssen entschuldigen. Unsere Praktikantin hat ihr Anlagentechnikstudium im 6. Semester erfolgreich abgebrochen und befindet sich nun in einem Orientierungsjahr zur beruflichen Resozialisierung. Das Studium hat sie ganz schön mitgenommen.
1: Wir haben Ihnen das Thermostat auf 35 Grad eingestellt.
2: Ja. Muss das denn wirklich sein? Ich will doch dieses Jahr noch in den Urlaub fliegen. Die steigernden Energiekosten schmälern mein Urlaubsbudget daher ganz schön.
0: Ach, Unsinn. Wir holen uns die karibischen Träume einfach zu uns nach Hause. Seychellen, Malediven.
1: Und Sie brauchen sich auch nie wieder über lange Schlangen vor Flugterminals, streikendem Flugpersonal oder sogar Gepäckverlust zu ärgern.
0: Genau. Mit unserem Rundum-Sorglos-Vertrag brauchen Sie sich um die Einstellung Ihres Thermostats auch nicht mehr zu sorgen. All inclusive auf Ihrer eigenen Wärmeinsel.
2: Toll! So macht umweltfreundliches und nachhaltiges Reisen wieder Spaß. Sozialer Tourismus.
0: Ein Hoch auf unser Urlaubsfeeling. Wir sind die Aktivisten.

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0: Der Donnerstagvormittag ist überwiegend stark bewölkt mit Temperaturen bis 14 Grad. Zu Mittag ist es wechselnd bewölkt und es scheint ein wenig die Sonne. Am Abend bleibt es überwiegend bewölkt bei Temperaturen um 13 Grad. In der Nacht ist es wechselnd bewölkt und es bläst ein schwacher Wind aus Südwesten. Der Freitag wird etwas freundlicher mit einem Sonnenwolkenmix und Temperaturen um 18 Grad.
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2: Der neue Star auf dem Stiftsberg. Mit Mops Nina durchs Schloss. Im Schlossmuseum auf dem Quedlinburger Stiftsberg gibt es ab sofort tierische Unterstützung. Sie heißt Nina, ist ziemlich klein, hat große Augen und eine ziemlich lange Geschichte. Denn Nina ist keine gewöhnliche Museumsfigur.
3: Also wir haben recherchiert dazu, welche Hunde damals an Höfen gehalten wurden. Es waren Jagdhunde oder auch Schoßhunde. Nun mussten wir bei diesem Hund tatsächlich erstmal herausfinden, ob es ein Jagdhund oder ein Schoßhund ist. Aber er ähnelt keinem Jagdhund und es wäre auch untypisch gewesen, dass eine Äbtissin sich mit einem Jagdhund, der auf einem Tisch positioniert ist, porträtieren lässt. Und so sind wir davon ausgegangen, dass es eben ein Schoßhund ist. Und im 17. Jahrhundert kamen Mopshunde aus China nach Europa und dieser Hund ähnelt sehr stark einem Mopshund und deswegen gehen wir davon aus, dass es ein Mopshund gewesen ist.
2: Vorbild ist eine schwarze Mopshündin, die einst der Quedlinburger Äbtissin Anna-Sophie von Pfalz-Birkenfeld gehörte. Die Äbtissin soll eine ganz besondere Verbindung zu ihrer Hündin gehabt haben. So besonders, dass Nina sogar mit ihr auf einem großen Gemälde verewigt wurde.
3: Wir sehen den Hund auf einem Gemälde mit Anna-Sophie von Pfalz-Birkenfeld, einer Äbtissin aus dem 17. Jahrhundert. Und sie hat sich mit ihrem Hündchen porträtieren lassen. Und wir wollten eben eine Figur, die sehr geliebt wurde, die den Memoria-Gedanken, also den Gedanken der Erinnerung auch trägt. Und genau das tut dieser Hund. Und deswegen ist es eben dieser Hund geworden, der auch ein großes Grabmal bekommen hat im Jägergarten. Also sie verkörpert perfekt den Gedanken der Erinnerung, den wir hier eben auch in der Ausstellung als großes Thema haben.
2: Und genau diese historische Nina ist zurück, allerdings in einer ganz neuen Form. Die Puppenbauerin, Figurenspielerin und Designerin Kerstin Date aus Thale hat aus der historischen Hündin eine moderne Klappmaulfigur gemacht.
4: Das ist die Nina. Nina wird das Maskottchen sein, was einerseits im Kinderheft und im Kleidmaterial auftaucht, aber und vor allen Dingen, deswegen ist sie heute hier in 3D für die Kinderführungen als Begleiter für den jeweiligen Museumsguide natürlich da sein wird und genau und ja, wahrscheinlich auch nicht immer nur konform sein wird, sondern auch mal widersprechen wird.
2: Kinderfreundlich, lebendig und vor allem bereit für ihren neuen Job im Schlossmuseum. Denn Nina soll künftig bei Kinderführungen mit dabei sein. Sie kann Fragen stellen, Geschichten erzählen und den jungen Besuchern zeigen, dass Geschichte nicht nur hinter Vitrinen steckt.
4: Also die Idee ist natürlich, dass das Maskottchen da ist, nicht nur um da zu sein, sondern tatsächlich auch als Partner für den Museumsguide an der Seite zu sein und für die Kinder natürlich als Bezugsperson, dass man einfach nochmal eine Brücke schafft, um Kindern diese ganze Schlossgeschichte auch nochmal anders zu vermitteln.
2: Und damit beginnt für die kleine Mopshündin ein neues Kapitel. Einst Lieblingshündin der Äbtissin, heute Maskottchen und Geschichtsvermittlerin auf dem Quedlinburger Stiftsberg.
1: Ausstellung erinnert an Helmut Schmidt.
5: Ausstellung erinnert an Helmut Schmidt. Der 3. Oktober erinnert an die Wiedervereinigung Deutschlands und steht für Einheit, Freiheit und Demokratie. Passend zum Tag der Deutschen Einheit zeigte das Mitmachlokal in der Kavalierstraße die Gedenkausstellung Mut zur Zukunft, Demokratie bewahren. Bei der Eröffnung war auch der SPD-Bundestagsabgeordnete Martin Kröber zu Gast. 7 Künstler präsentieren hier verschiedene Werke über Helmut Schmidt. Die Ausstellung verbindet unterschiedliche Stilrichtungen wie Expressionismus, Realismus und Kubismus. Helmut Schmidt war SPD-Politiker und der 5. Bundeskanzler Deutschlands. Er gehörte zu den prägenden Persönlichkeiten der deutschen Nachkriegsgeschichte. Die Ausstellung erinnert an sein politisches Wirken und die Bedeutung demokratischer Werte. Seit dem 28. April tourt die Ausstellung durch Deutschland und ist bis 2027 in verschiedenen Städten zu sehen. In Dessau kann sie noch bis zum 25. Oktober besucht werden. In einer zukünftigen Zeitnah-Ausgabe werden wir von RAN 1 noch einmal ausführlicher über die Vernissage berichten.
1: Einblick hinter die Tonne. Tag der offenen Tür bei der Abfallwirtschaft.
0: Mit einem solchen Andrang hatten die Organisatoren des Tages der offenen Tür bei der Abfallwirtschaft in Mertendorf nicht gerechnet. Das Interesse der Besucher schien grenzenlos. An allen Ständen, die die Mitarbeiter aufgebaut hatten, herrschte Andrang.
6: Wir haben heute hier am Standort in Gürschen unseren allerersten Tag der offenen Tür, den wir für unsere Kundinnen und Kunden vor allen Dingen gestalten, aber natürlich auch für unsere Beschäftigten.
7: Aber scheinbar ist ja das Interesse der Menschen sehr groß. Also nicht nur, dass sie ihre Mülltonnen vor der Haustür stellen, sondern die wollen auch sehen, wie funktioniert's.
6: Offensichtlich ist das so. Wir freuen uns sehr über diesen großen Zuspruch. Wir hatten jetzt gerade ein bisschen die anwesenden Gäste gezählt und wir sind jetzt schon kurz nach 12 auf knapp 2000 Gäste gekommen und die Veranstaltung läuft ja noch bis 16 Uhr. Also wir sind sehr zufrieden und ich glaube, wenn Sie in die Gesichter der Menschen gucken, unserer Kundinnen und Kunden, dann werden Sie auch sehr viel Lächeln sehen, Zufriedenheit und nicht nur wegen des Wetters. Ich glaube, wir haben ganz viel für unsere Kundinnen und Kunden hier organisiert. Wir haben Rundfahrten mit dem Entsorgungs-LKW. Wir haben ganz viel Umweltbildung. Wir haben die Möglichkeit, heute alle drei Unternehmen, also sowohl die Exas, die Biocomp als auch die AWSAS zu erleben. Wir haben einen kleinen Wertstoffhof aufgebaut beispielsweise und Ähnliches. Also heute können unsere Kundinnen und Kunden Kreislaufwirtschaft, kommunale Kreislaufwirtschaft in Gänze hier erleben.
7: Aber es gibt ja nebenbei auch ein kleines Kulturprogramm, habe ich gesehen. Ja. Aber ein Zelt, wo wir gerade dran vorbeigelaufen sind, das war noch so, das gehört eigentlich nicht zur Abfallwirtschaft, sondern zum Gymnasium in Treusig. Wie kommt das Gymnasium in Treusig hierher zum Tag der offenen Tür?
6: Ja, das war auch eine ganz spannende Geschichte. Wir brauchten natürlich, wie für jedes Fest, Catering. Wir haben eine ganze Menge gewerbliche Caterer organisiert und durch unsere Umweltbildung haben wir Kontakt zu verschiedenen Schulen, die wir unterstützen und mit denen wir zusammenarbeiten. Und deswegen haben wir einen kleinen Wettbewerb gemacht, welche Schule denn sozusagen durch ihr Konzept, was sie uns einreichte, das beste Konzept geliefert hat und damit an diesem Tag, am heutigen Tag, Kuchen und Kaffee verkaufen kann und das Ganze natürlich für den Zweck, die Abikasse zu füllen.
7: Ja, sammelt für einen Abiball. Wie läuft denn das Geschäft heute?
8: Es läuft jetzt sehr, sehr gut. Also wir gerade eben standen die Leute Schlange und wir haben auch noch vielen guten Kuchen. Also
7: wer hat denn da gebacken? Die Schüler oder die Eltern?
8: Also offiziell alle zusammen. Also es haben auch Großeltern mitgeholfen, die Schüler selber und natürlich die Eltern.
0: Für viele war an diesem Tag der Höhepunkt eine Mitfahrt in einem der Entsorgungsfahrzeuge, die seit dem Morgen Runden durch das Gewerbegebiet drehten.
9: Ja, ich freue mich wirklich, dass die Resonanz für unsere Rundfahrten so groß ist. Das zeigt wirklich, dass die Leute interessiert an der Technik sind und das ist ja unser Geschäft. Wir als Logistiker haben halt die Technik hier zum Vorführen und das machen wir auch ganz emsig. Wir haben ja unsere Wasserstofftankstelle, unsere Wasserstofffahrzeuge. Hier diese Rundfahrten und komplett alle Fahrzeugtypen stellen wir hier vor. Und besonders diese Rundfahrten, man sieht's, haben eine große Resonanz und das freut mich echt riesig. Das Wetter passt natürlich. Generell bin ich total glücklich, wie hier der Tag der offenen Tür angenommen wird bei uns in der Abfallwirtschaft.
7: Jeder von uns hat ja die Fahrzeuge schon auf der Straße gesehen. Aber was mich wundert, es fahren Fahrzeuge rum mit unterschiedlichen Logos. Und Sie haben mir im Vorgespräch erzählt, es gibt ein neues Logo und ich sehe es ja auch auf Ihrer Brust. Ja. Jetzt heißt es Abfallwirtschaft Burgenlandkreis. Genau, aber ja. Die Firma, an der Firma hat sich ja nichts geändert.
9: Richtig. Tatsächlich ist es so, dass der Bürger, ja, ich sag mal, ein bisschen unschlüssig war, für welches Problem welche unserer Firmen nun verantwortlich ist. Wir haben drei Firmen im Burgenlandkreis, die im Sinne der Abfallwirtschaft unterwegs sind. Und so ehrlich muss man sein, in keinen der Firmennamen kommt Burgenlandkreis vor. Wir sind aber für die Abfallwirtschaft im Burgenlandkreis verantwortlich. Und um diesen Außenauftritt zu bündeln, um ein Ansprechpartner für alle Probleme der Abfallwirtschaft dann zu sein und auch nach außen zu kommunizieren, haben wir uns drei Firmen, die Geschäftsführer und die Leitungsebene, verständigt und haben uns dann, ja, das kann man hier sehen, auf den Namen Abfallwirtschaft Burgenlandkreis geeinigt. Ist eingängig, zeigt die Verbundenheit zum Burgenlandkreis und es ist sowohl nach außen diese Bündelung der Abfallwirtschaft, aber auch ein bisschen zeigt es die Verbundenheit nach innen, dass wir eigentlich drei Firmen einer Sache sind, die eng zusammenarbeiten. Ja, und das war jetzt der würdige Rahmen, das mal den Banner fallen zu lassen.
7: Wir sehen es immer wieder, es kommen immer wieder Leute, die sich an die Schlange anstellen.
9: Ja.
7: Sie haben vorhin gesagt, Sie haben heute früh zum Start mit drei Fahrzeugen begonnen.
9: Ja.
7: Aber jetzt, wenn man sich umguckt, es sind ja jetzt ein paar mehr auf der Runde.
9: Also tatsächlich haben einige Kollegen, die das verantwortlich hier organisiert haben, schon gesagt, das wird hier der Renner werden, diese Rundfahrten. Wir sind früh mit drei gestartet und haben jetzt weitere Kollegen noch herangezogen und wir sind jetzt mit fünf Fahrzeugen hier im Gewerbegebiet unterwegs und zeigen, Sie sehen besonders den jungen Besuchern jetzt hier unsere Technik. Es ist auch interessant. Wir haben verschiedene Fahrzeuge, wie Sie sehen, sogar jetzt die ersten mit unserem neuen Logo. Vielleicht können wir es kurz mal. Die ersten drei Fahrzeuge mit der neuen Beschriftung. Unterschiedliche Fahrzeuge. Das ist auch tatsächlich ein Thema, das hätte ich gar nicht erwartet, dass die Bürger so interessiert sind, für was sind diese runden Sammelbehälter, also diese Rotopress, welche Fraktionen sammeln die und welche Mülltonne wird mit diesen eckigen Fahrzeugen gesammelt. Ja, das sind alles so Dinge, die wir hier vorstellen und ich bin wirklich begeistert, wie interessiert die Bürger sind, aber auch wirklich stolz, wie unsere Mitarbeiter hier Rede und Antwort stehen und mit Freude dabei sind. Also ist ein toller Tag bisher.
7: Das wäre auch mal meine Frage gewesen. Was ist jetzt der Unterschied zwischen den eckigen und den runden, wo man die Trommel drehen sieht?
9: Ja, also
7: so ganz kurz in drei Sätzen.
9: Ganz kurz. Mit den runden sammeln wir die Hausmüll- und die Biomülltonnen und die eckigen sind für Papier und Sperrmüll. Und aus der einfach die Begründung, die Runden würden bei Papier und Sperrmüll einfach zu sehr verschleißen. Durch die rotierende Bewegung während der Sammlung schleifen sie einfach mit Sperrmüll und mit Papier die Behälterwand durch. Deswegen für Sperrmüll und für Papier diese Pressplattenfahrzeuge und diese Rotopressfahrzeuge für die braune und die schwarze Tonne.
0: Natürlich waren auch die mit Wasserstoff betriebenen Fahrzeuge zu bestaunen. Damit geht die Einsparung von teurem Dieselkraftstoff und damit eine für die Kunden wichtige Frage zur Kosteneinsparung einen Schritt weiter. Nach dem Besuch der Fahrzeuge ging es für viele an die Stände, um sich Informationen rund um das Thema Abfall zu holen.
7: So, jetzt sind wir hier beim Clever Trennen. Jetzt habe ich mal eine Fachfrage. Bei uns zu Hause entsteht immer wieder der Streit, was kann denn alles in die gelbe Tonne? Bloß Plastik oder auch andere Verpackungen, eine Milchpackung, eine leere oder was darf ich denn nun alles?
10: Die leere Milchpackung als Beispiel gehört auch rein.
0: Natürlich war auch für das leibliche Wohl gesorgt und man konnte sich beim Programm vom Rundgang auf dem Gelände ausruhen. Wer den ersten Tag der offenen Tür verpasst hat, der wird wohl eine gewisse Zeit warten müssen. Denn eine jährliche Wiederholung ist zurzeit nicht geplant, wie uns Hendrik Otto verriet.
6: Wir sind quasi jetzt 33 Jahre nach Bestehen, nach Gründung unserer beiden Unternehmen Exas und Biocomp und AWSAS. Und wir haben diesen großen Tag der offenen Tür zum allerersten Mal veranstaltet. Wir werden das nicht jedes Jahr machen können. Wir glauben auch, dass es wichtig ist, gewisse Ankerpunkte zu setzen, aber es nicht sozusagen jedes Jahr zu wiederholen, zum Allgemeingut werden zu lassen. Ja? Wir werden auswerten, wie dieser Tag gelaufen ist und werden uns dann entscheiden, auf welche Art und Weise, in welcher Größe, an welchem Ort wir wieder einen Tag der offenen Tür machen, aber sicherlich nicht sofort im nächsten oder im

0: übernächsten Jahr. Wir wollen das gezielt und damit, denken wir, sind wir gut in einer Planung. Wir brauchen relativ lange Vorlauf für so eine Planung und wir glauben, damit unseren Kunden am besten entgegentreten zu können.
1: Viele weitere Informationen bietet auch die Internetseite der Abfallwirtschaft Burgenlandkreis. Und wenn das nächste Mal Ihre Mülltonnen geleert werden, dann freuen sich die Mitarbeiter ganz sicher über ein freundliches Dankeschön.

0: Biosphärenreservate. Das sind großflächige Modellregionen für komplex strukturierte Kulturlandschaften, in denen ein dauerhaft umweltgerechter Umgang mit natürlichen Ressourcen verfolgt wird. Die Gebiete schließen sowohl unbeeinflusst gelassene Bereiche, Naturschutzgebiete und Landschaftsschutzgebiete als auch Wohn- und Wirtschaftsflächen ein. Die Nutzung durch den Menschen ist also, bei Berücksichtigung der Umweltverträglichkeit, Bestandteil der Konzeption. Insbesondere die ordnungsgemäße, umweltgerechte Landwirtschaft und der naturnahe Tourismus werden diesen Ansprüchen gerecht. 1990 wurde unter Einbeziehung früherer ernannter Biosphärenreservate das etwa 43.000 Hektar große Biosphärenreservat Mittlere Elbe geschaffen. Später wurde es auf jetzt 125.510 Hektar ausgedehnt und somit fast verdreifacht. Auf einer Strecke von etwas über 300 Kilometern entlang der Elbe finden sich zahlreiche Tier- und Pflanzenarten in diesem einzigartigen Schutzgebiet.
1: Also nur hier an der Elbe, in diesem Gebiet, gibt es Auenwälder, das sind sozusagen die Regenwälder Europas. Dort gibt es die höchste Dichte an Tier- und Pflanzenarten überhaupt, ähnlich wie in den tropischen Regenwäldern. Also unter anderem an einem Frühjahrsmorgen kann man in einem Auenwald über 80 Vogelarten singen hören. Jedenfalls derjenige, der die unterscheiden kann, aber auch das Konzert ist ein tolles Erlebnis. Und es gibt nirgendwo in Deutschland und in Mitteleuropa so weite Flussauen und natürliche Flusslandschaften wie hier.
0: Mit der Anerkennung der Flusslandschaft Elbe 1997 ist ein erweitertes UNESCO-Biosphärenreservat entstanden.
1: Biosphärenreservat ist seit 1979 anerkannt von UNESCO, ist also das älteste UNESCO-Schutzgebiet in Deutschland überhaupt. Weltkulturerbe sind wir mit dem Gartenreich des Wörlitz auf über 14.000 Hektar. Das ist seit 2000 und das Gartenreich selber gehört auch seit 1988 zum Biosphärenreservat. Und eine Voraussetzung dafür ist einfach, dass es ein gutes Management gibt. Das ist also einerseits die Kulturstiftung der Wörlitz und auch wir als Biosphärenreservatsverwaltung mit vielen verschiedenen Partnern. Und zum anderen braucht es eben einfach eine gute Naturausstattung. Also das an Natur und Landschaft, was wir hier, was die Generationen vor uns uns hier übergeben haben. Und wir wollen weiter damit gut umgehen und das auch an die nächsten Generationen übergeben.
0: Mittelelbe ist der sachsen-anhaltische Teilbereich des größten deutschen Biosphärenreservates. Der zentrale Verwaltungssitz ist die Karpenmühle zwischen Dessau und Oranienbaum. Das Auenhaus entstand als Expo-Projekt im Jahr 2000 und wird derzeit im Innenraum für eine neue Ausstellung umgebaut. Auf dem Außengelände befindet sich eine Biberburg, die 20 Besuchern Platz bietet und über den hier ansässigen Elbebiber informiert. Auf dem Weg in das nördliche Informationszentrum Haus der Flüsse in Havelberg kommt man mit den größten naturbelassenen Auenwäldern Europas in Kontakt.
1: Wir sind in der schönen Lage, dass der beliebteste deutsche Radweg, der Elbe-Radweg, quer durchs Gebiet geht. Und der ist so gelegt, dass man Natur und Landschaft, aber auch Land und Leute erleben kann, ohne eigentlich Natur und Landschaft zu schaden. Von da aus kann man links und rechts vieles weiter erleben. Und diese Zonierung, die wir vorhin angesprochen haben, also das gibt eben Zonen, wo keine Nutzung ist, gibt aber auch Zonen, wo Nutzung in unterschiedlichen Grade möglich ist. Und bei der Größe des Gebietes ist Platz für Tourismus im guten Sinne, ohne die Natur zu kurz kommen zu lassen.

0: Die Mischung aus Naturschutz und Nutzbarmachung des Gebietes ist es, was das UNESCO-Biosphärenreservat ausmacht. Das Naturschutzprojekt Mittlere Elbe hat Besonderheiten wie den letzten noch zusammenhängenden großen Auenwald an der Elbe, Stromtalwiesen mit einer hohen Artenvielfalt und eine Flusslandschaft mit teilweise noch natürlichen Talrändern und Hochwasserdeichen. Aber auch eine artenreiche Tierwelt ist vertreten.
1: Es sind über 300 Vogelarten nachgewiesen. Es gibt wenige Lebensräume in Deutschland, wo das überhaupt der Fall ist. Eigentlich nur noch im Wattenmeer. Also ist ja auch bekannt, also eigentlich von den Großlandschaften. International sind die Elbe-Landschaft und das Wattenmeer eigentlich die besonderen Landschaften, die Deutschland international zu bieten hat. Ja, ansonsten also von der Vogelwelt, Adler, Seeadler, Fischadler sind eigentlich fast jeder Jahreszeit zu erleben. Fischadler sind im Winter auf dem Zug, aber Seeadler sind das ganze Jahr da. Kraniche sind gut zu erleben. Es ist die größte Weißstorchpopulation überhaupt in Deutschland entlang dieses Flusses. Und dann nehmt Lorche, also die Rotbauchunke, unscheinbar, aber ein kleiner Lorch sozusagen, den man immer hört. Im Frühjahr ist das so ein Geräusch, wenn man das einmal gehört hat, bekommt man es mit. Und ja, von der Vogelwelt akustisch, dieses Vogelkonzert im Auenwald oder im Schilf, dort wo eben große Schilfkomplexe sind, das ist schon ein einmaliges Erlebnis in Morgenstunden. Und nirgendwo gibt es so viel Nachtigallen wie hier.
0: Zudem tummeln sich an den vielen alten Flussläufen Kormorane, hunderte Graugänse, aber auch Stockenten und Haubentaucher. Besonders stolz ist man auf die Farne, welche im Wasser prächtig gedeihen. Seit kurzer Zeit erst gibt es entlang der Elbe besondere Schutzgebiete. Natura 2000 ist ein zusammenhängendes europäisches Netz von besonders wichtigen Schutzgebieten. Alle Länder haben sich darauf verständigt, bestimmte Gebiete, die besondere Biotope darstellen oder besonders schützenswerten Tieren und Pflanzen einen Lebensraum bieten, als Natura 2000 Gebiete zu melden und auszuweisen. Das Schutzgebiet befindet sich südlich der Stadt Stendal und beschränkt sich größtenteils auf den Flusslauf des Tangers, einschließlich seiner Nebenarme und zulaufenden Gräben im Tangergebiet bis zur Mündung in die Elbe bei Tangermünde. Im weiteren Verlauf kommt man zum nächsten Biosphärenreservats-Informationspunkt. Die Hansestadt Havelberg bildet den nördlichsten Punkt des Reservats auf sachsen-anhaltischem Grund. Hier, wo die Havel in die Elbe mündet, befindet sich das Haus der Flüsse. Hier wird das Flusssystem Elbe-Havel mit seinen Auenlandschaften, die Lebensräume mit der dazugehörigen Tier- und Pflanzenwelt sowie die Nutzung der Region durch den Menschen präsentiert. Die Besucher erhalten auch Informationen zum Weltnetz der UNESCO-Biosphärenreservate und zum europäischen Schutzgebietssystem Natura 2000. Somit dient das Haus der Flüsse als Ort für Informations- und Bildungsarbeit. Es ist fast unmöglich, die Vielfalt und Schönheit des Biosphärenreservates Mittlere Elbe in einem kurzen Film zusammenzufassen. Wann kommen Sie und erkunden die Natur entlang der Elbe?

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0: Der Donnerstagvormittag ist überwiegend stark bewölkt mit Temperaturen bis 14 Grad. Zu Mittag ist es wechselnd bewölkt und es scheint ein wenig die Sonne. Am Abend bleibt es überwiegend bewölkt bei Temperaturen um 13 Grad. In der Nacht ist es wechselnd bewölkt und es bläst ein schwacher Wind aus Südwesten. Der Freitag wird etwas freundlicher mit einem Sonnenwolkenmix und Temperaturen um 18 Grad.
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0: Saisoneröffnung der Volleygoats.
1: Neue Saison, neuer Kader, neuer Trainerstab. Bei den Cerebrix Volleygoats ist kaum etwas so geblieben, wie es war. 4 Spieler aus der vergangenen Saison sind noch dabei. Tom Borchardt mit der Nummer 4 im Außenangriff, Nick Breitenbach mit der 11 im Mittelblock, Lukas Pockrand mit der 9 als Universalspieler und Paul Stommel mit der 16 im Zuspiel. Dazu kommen 10 Neuzugänge und diese bringen ordentlich internationale Erfahrungen mit. Im Außenangriff tragen Jordan McKee die Nummer 5, Cole Kaczynski die 15 und Jesse Delancey die 18. Im Mittelblock stehen neben Breitenbach jetzt Elliot Collard mit der 3, Sebastian Rösler mit der 10 und Rico Wardlow mit der 23. Auf der Diagonalposition kommt Jacob Harris mit der 8 und Andrei Druta mit der 1 dazu. Und auch beim Zuspiel und auf der Libero-Position gibt es neue Optionen. Neo Laumann trägt die 13, Jacob Riley die 6. Der Kader ist damit auch international aufgestellt. Die Spieler kommen aus Deutschland, Kanada, den USA, den Bahamas und Rumänien. Auch auf der Trainerbank gibt es einen Neustart. Der Kanadier Brad Hudson übernimmt als neuer Head Coach und soll die neu formierte Mannschaft durch die Saison führen. Unterstützt wird er vom Australier Jack Payne, der als Co-Trainer Teil des neuen Trainerteams ist. Eine komplett neue Mannschaft muss sich also erst finden. Die ersten Eindrücke aus der Vorbereitung stimmen Geschäftsführer Lukas Thielemann aber positiv.
2: Auch bisher, die Testspiele liefen, glaube ich, sehr zufriedenstellend. Hatten bisher 3, haben davon 2 gewonnen, 1 unentschieden. Unentschieden, untypisches Ergebnis. Im Testspiel durchaus möglich. Haben natürlich viel probiert, viel getestet, wie im Testspiel das eben so ist, zumindest in der ersten Liga. Ich kann nicht für andere Sportarten sprechen oder für andere Ligen, aber wir machen es eigentlich immer so, dass weniger das Augenmerk auf dem Sieg liegt oder den unbedingt haben zu wollen, sondern vielmehr verschiedene Sachen mal anzutesten, Spieler in verschiedene Situationen mal reinzuschmeißen. Aber wenn wir jetzt, ich sag mal, drauf schauen, dass, wie wir so mit unserer vermeintlichen Startsechs gespielt haben, dann war das schon sehr gut, auch in dem Spiel, was wir unentschieden gespielt haben.
1: 3 Testspiele, 2 Siege und ein Unentschieden. Dabei ging es weniger darum, unbedingt jedes Spiel zu gewinnen. Vielmehr sollten die neuen Spieler verschiedene Situationen kennenlernen und die Mannschaft unterschiedliche Formationen testen. Seit rund 2 Wochen trainiert der komplette Kader gemeinsam. Bis zum ersten Pflichtspiel bleibt trotzdem nicht mehr viel Zeit.
2: Wir sind jetzt seit 2 Wochen so mit der vollen Truppe zusammen, können viel auch in der Komplexität trainieren. Und das tut uns schon gut. Jetzt haben wir noch eine volle Woche bis zur Pokalquali als allererstes Pflichtspiel. Dann ja nochmal 1,5 Wochen bis zum ersten Ligaspiel. Und die Zeit müssen wir gut nutzen, aber ich denke aktuell alles erfolgsversprechend.
1: Der erste große Härtetest vor heimischem Publikum wartet dann in der Bundesliga. Die Netzhoppers sind zu Gast in der SWH-Arena. Gegen die Mannschaft wurde in den Vorbereitungen bereits getestet. Das Ergebnis 2:2, allerdings mit einer deutlich veränderten Aufstellung. Für Thielemann zählt deshalb am ersten Spieltag vor allem eines.
2: Aber am Ende, glaube ich, überrascht es keinen, wenn ich sage, wir wollen das Spiel gewinnen. Zählt da quasi nichts als der Sieg. Erstes Heimspiel, schlagbarer Gegner mit den Netzhoppers, die dann hier zu Gast sein werden.
1: Neben dem neuen Kader müssen sich die Goats in dieser Saison auch auf einige neue Regeln einstellen. Bis zu 8 Wechsel sind möglich. Außerdem darf der Ball auf der eigenen Seite unter bestimmten Bedingungen die Hallendecke berühren. Und auch beim Zuspiel und beim sogenannten Powertip wurden die Regeln geändert. Für die neu formierte Mannschaft heißt das noch mehr neue Abläufe, die im Training sitzen müssen.
2: Wurden jetzt über den Sommer in den internationalen Wettbewerben mit den Nationalteams Regeln getestet, die ja immer mehr dahin gehen, dass das Spiel verständlicher wird für den neuen Zuschauer, dass weniger Unterbrechungen sind, weniger komplizierte Regeln. Man passt jetzt Kleinigkeiten an, wie zum Beispiel, dass 8 anstatt 6 Wechsel möglich sind. Man passt aber eben auch größere Dinge an, dass Der Zuspielkontakt hat sich ja im letzten Jahr schon geändert. Es gibt keinen technischen Fehler mehr im Zuspiel. Jetzt kommt als Riesenneuerung dazu, dass quasi eine Deckenberührung erlaubt ist auf eigener Seite. Also der Ball muss auf der eigenen Seite die Decke berühren und auch auf der eigenen Seite bleiben. Aber dann ist quasi eine Deckenberührung kein Fehler mehr. Wird natürlich auch nochmal viel ändern. Du brauchst kein Libero mehr zwingend in deinem Team. Du kannst auch komplett ohne Libero spielen. Das war bei einer Mindestanzahl von 12 Spielern so bisher auch nicht. Und so haben sich schon ein paar Sachen geändert, wo wir natürlich gespannt sind. Auch der sogenannte Power-Tip hat sich geändert, wird quasi wieder rausgenommen, regeltechnisch, dass das längere Führen des Balls nicht mehr möglich ist und ein technischer Fehler geahndet wird. Und das ändert natürlich auf dem Level das Spiel schon enorm.
1: 4 bekannte Spieler, 10 Neuzugänge und ein komplett neuer Trainerstab. Die Cerebrix Volleygoals starten

0: mit einer Mannschaft in die neue Saison, die sich in vielen Bereichen erst noch finden muss. Die Vorbereitung macht Mut. Jetzt muss sich zeigen, ob aus den vielen neuen Gesichtern auch auf dem Feld schnell eine Einheit wird. Der erste Pflichtspielauftritt steht unmittelbar bevor.
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0: Der Donnerstagvormittag ist überwiegend stark bewölkt mit Temperaturen bis 14 Grad. Zu Mittag ist es wechselnd bewölkt und es scheint ein wenig die Sonne. Am Abend bleibt es überwiegend bewölkt bei Temperaturen um 13 Grad. In der Nacht ist es wechselnd bewölkt und es bläst ein schwacher Wind aus Südwesten. Der Freitag wird etwas freundlicher mit einem Sonnenwolkenmix und Temperaturen um 18 Grad.
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3: In Halberstadt ist am Mittwochnachmittag ein Radfahrer bei einem Verkehrsunfall leicht verletzt worden. Ein 61-jähriger Autofahrer war auf der Schützenstraße in Richtung NP-Markt unterwegs und übersah beim Abbiegen einen vorfahrtberechtigten Radfahrer. Der 28-Jährige wurde verletzt und zur Behandlung ins Klinikum gebracht. Am Auto entstand ein Schaden von rund 1.000 Euro. Gegen den Autofahrer wird wegen fahrlässiger Körperverletzung ermittelt. In Thale ist am Donnerstagmorgen eine Autofahrerin mit ihrem Skoda gegen eine Verkehrsinsel gefahren. Der Unfall ereignete sich gegen 6.45 Uhr auf der Blankenburger Straße in Richtung Timmenrode. Aus bislang ungeklärter Ursache kollidierte die 28-Jährige mit einer Verkehrsinsel und verletzte sich dabei leicht. Sie wurde zur Behandlung in ein Klinikum gebracht. Am Fahrzeug entstand ein Schaden von rund 5.000 Euro. In Wernigerode ist am Mittwochabend ein Wohnmobil gegen eine Straßenlaterne geprallt. Ein 63-jähriger Fahrer kam im Kreisverkehr an der Benzinger Röder Chaussee aus bislang ungeklärter Ursache von der Fahrbahn ab. Durch den Aufprall wurde die Laterne aus der Verankerung gerissen und auf die gegenüberliegende Straßenseite geschleudert. Der Schaden an Wohnmobil und Laterne beträgt insgesamt rund 8.500 Euro. Ein Atemalkoholtest ergab 1,44 Promille. Die Polizei ließ eine Blutprobe entnehmen und stellte den Führerschein sicher. In Harzgerode ist ein Autofahrer am Freitag vor einer Polizeikontrolle geflüchtet. Dabei fuhr er auf einen Beamten zu, der nur durch einen Sprung zur Seite einen Zusammenstoß verhindern konnte. Das Fahrzeug war mit Kennzeichen unterwegs, die nicht dazugehörten. Die Polizei nahm die Verfolgung auf, brach sie aber ab, als der Fahrer mit hoher Geschwindigkeit und riskanten Überholmanövern andere Verkehrsteilnehmer gefährdete. Der Mann fuhr in Richtung Gernrode weiter. Die Polizei ermittelt unter anderem wegen gefährlichen Eingriffs in den Straßenverkehr und des Verdachts eines verbotenen Kraftfahrzeugsrennens. Hinweise nimmt das Polizeirevier Harz unter 03941 67.

0: Brandwohnung wurden anderweitig untergebracht. Die Brandursache wird untersucht.
1: 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Heute auf der Bühne die Tollense Stichlinge aus ihrem Programm Wir bin ich.

0: Es ist ja dunkel wie im Sack hier.
1: Ah, gleich viel besser.
2: Was machen Sie denn hier?
1: Schmidt, mein Name, von der Heizungsfirma Casalec GmbH und Co. KG. Ich bin hier, um Ihre Heizungsanlage einzustellen. Nicht, dass Sie noch zu den armen Menschen gehören, die Energie sparen.
2: Ach, ich sag ja auch immer, Dekadenz in seinem Lauf hält weder Ochs noch Esel auf.
1: Ja, wo haben Sie denn Ihre Heizungsanlage?
2: Woher soll ich das denn wissen? Sie sind doch der Experte von uns beiden.
1: Na, das ist ja mal wieder typisch, diese Großstädter. Wollen immer alles besser wissen, aber haben selber auch keinen Plan. Hier, sehen Sie das? Das ist Ihre Heizungsanlage. Hier ist der Heizkessel 1000 mit dem Sicherheitsventil B6, der über drei identische Schlauchmuffen vom Typ Doppel-E mit dem Vor- und Rücklauf der Heizungsanlage verbunden ist. Und da ist die Wärmepumpe mit Photovoltaikanlage, die das Wasser über Virtual Reality und ChatGPT in den Heizkreislauf der Heizungsanlage einspeist. Und ja, hier ist der Warmwasserspeicher in einem 1089-Tank mit einem Fassungsvermögen von 1000 Liter, der sich auch über WLAN steuern lässt.
2: Hä? Erzählen Sie mir doch kein Fachchinesisch.
1: Na Mensch, das ist doch die Dreh-mich-auf-Heizungsanlage 3000 in der Deluxe-Ausführung. Da brauchen Sie sich um nichts mehr zu kümmern.
2: Naja, also wenn das so einfach sein soll, warum ist es denn hier so fürchterlich kalt?
1: Ja, sehen Sie den Knopf da? Ja, das ist der Knopf zum Öffnen des Touchscreens der Heizungsanlage. Touch! Ja, und da ist der Thermostat. Ah ja, da ist der Fehler. Hier hat jemand den Regler auf F gestellt.
2: Auf F?
1: Frieren für den Frieden. 19 Grad, also wir sind doch nicht in öffentlichen Gebäuden.
2: Na, dann drehen Sie ihn mal auf.
1: Ja, 20 Grad. Jawohl, okay. 25 Grad. Ja?
2: Also kommen Sie mal, ja? Als Experte wissen Sie ja wohl selbst, dass bei steigender Abkühlung der Raumtemperatur die Gefahr der Bildung von Schimmelpilzen in der Wohnung zunimmt.
1: Weiß ich. 30 Grad.
2: Jetzt geizen Sie doch mal nicht so.
1: Na gut, dann wollen wir mal 35 Grad PNR.
2: Was?
1: Point of no returns. Aber nicht, dass Sie sich nachher noch wegen Ihren gestiegenen Betriebskosten aufregen.
2: Ach, sind doch nicht meine Betriebskosten. Und wenn, dann zeige ich das eben mit dem Doppelwumms aus der Portokasse. Und wenn das nicht reicht, dann eben mit dem Trippelwumms.
1: Mensch, das wumst ja bei Ihnen. Also, wenn das so ist, ist es doch für Sie sicher kein Problem, wenn ich mich ja für ein, zwei Tage... Sagen wir doch gleich für eine ganze Woche häuslich einrichte. Ich muss doch auf die Heizungsanlage achten, den Regelbetrieb überprüfen. Nicht, dass Ihnen noch ein Worst Case passiert.
2: Was?
1: Ein Störfall.
2: Ach so. Ja, also Ihre Heizungsfirma ist ja auch schon sehr zuvorkommend.
1: Ja.
2: Aber jetzt wird das auch ganz schön warm hier, oder?
1: Na, ist doch schön. Dann brauchen wir keine zwei Pullover und auch kein T-Shirt mehr.
3: Was ist denn hier los? Was machen Sie in meiner Wohnung? Warum ist es hier so warm?
1: Schmidt, mein Name, von der Heizungsfirma Casalec GmbH und Co. KG. Und das ist meine Praktikantin.
3: Endlich sind

0: mich zur Wartung der Heizungsanlage angemeldet. Och, ich hatte schon alle Hoffnungen eingefroren.
1: Ja, naja, die wissen ja, die Lieferkettenengpässe. Der Fachkräftemangel, der Krieg in der Ukraine, der Nahostkonflikt. Wir haben ganz schön zu tun.
0: Ja, läuft denn alles?
2: Ja, mit Schwung bergab.
1: Na, Sie müssen entschuldigen. Unsere Praktikantin hat ihr Anlagentechnikstudium im 6. Semester erfolgreich abgebrochen und befindet sich nun in einem Orientierungsjahr zur beruflichen Resozialisierung. Das Studium hat sie ganz schön mitgenommen.
2: Wir haben Ihnen das Thermostat auf 35 Grad eingestellt.
0: Ja. Muss das denn wirklich sein? Ich will doch dieses Jahr noch in den Urlaub fliegen. Die steigernden Energiekosten schmälern mein Urlaubsbudget daher ganz schön.
1: Ach, Unsinn. Wir holen uns die karibischen Träume einfach zu uns nach Hause. Seychellen, Malediven.
2: Und Sie brauchen sich auch nie wieder über lange Schlangen vor Flugterminals, streikendem Flugpersonal oder sogar Gepäckverlust zu ärgern.
1: Genau. Mit unserem Rundum-Sorglos-Vertrag brauchen Sie sich um die Einstellung Ihres Thermostats auch nicht mehr zu sorgen. All inclusive auf Ihrer eigenen Wärmeinsel.
0: Toll! So macht umweltfreundliches und nachhaltiges Reisen wieder Spaß. Sozialer Tourismus.
3: Ein Hoch auf unser Urlaubsfeeling. Wir sind die Aktivisten für ein neues Wir-Gefühl.

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0: Der Donnerstagvormittag ist überwiegend stark bewölkt mit Temperaturen bis 14 Grad. Zu Mittag ist es wechselnd bewölkt und es scheint ein wenig die Sonne. Am Abend bleibt es überwiegend bewölkt bei Temperaturen um 13 Grad. In der Nacht ist es wechselnd bewölkt und es bläst ein schwacher Wind aus Südwesten. Der Freitag wird etwas freundlicher mit einem Sonnenwolkenmix und Temperaturen um 18 Grad.
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0: Der neue Star auf dem Stiftsberg. Mit Mops Nina durchs Schloss. Im Schlossmuseum auf dem Quedlinburger Stiftsberg gibt es ab sofort tierische Unterstützung. Sie heißt Nina, ist ziemlich klein, hat große Augen und eine ziemlich lange Geschichte. Denn Nina ist keine gewöhnliche Museumsfigur.
3: Also wir haben recherchiert dazu, welche Hunde damals an Höfen gehalten wurden. Es waren Jagdhunde oder auch Schoßhunde. Nun mussten wir bei diesem Hund tatsächlich erstmal herausfinden, ob es ein Jagdhund oder ein Schoßhund ist. Aber er ähnelt keinem Jagdhund und es wäre auch untypisch gewesen, dass eine Äbtissin sich mit einem Jagdhund, der auf einem Tisch positioniert ist, porträtieren lässt. Und so sind wir davon ausgegangen, dass es eben ein Schoßhund ist. Und im 17. Jahrhundert kamen Mopshunde aus China nach Europa und dieser Hund ähnelt sehr stark einem Mopshund und deswegen gehen wir davon aus, dass es ein Mopshund gewesen ist.
0: Vorbild ist eine schwarze Mopshündin, die einst der Quedlinburger Äbtissin Anna Sophie von Pfalz-Birkenfeld gehörte. Die Äbtissin soll eine ganz besondere Verbindung zu ihrer Hündin gehabt haben. So besonders, dass Nina sogar mit ihr auf einem großen Gemälde verewigt wurde.
3: Wir sehen den Hund auf einem Gemälde mit Anna Sophie von Pfalz-Birkenfeld, einer Äbtissin aus dem 17. Jahrhundert. Und sie hat sich mit ihrem Hündchen porträtieren lassen. Und wir wollten eben eine Figur, die sehr geliebt wurde, die den Memoria-Gedanken, also den Gedanken der Erinnerung auch trägt. Und genau das tut dieser Hund. Und deswegen ist es eben dieser Hund geworden, der auch ein großes Grabmal bekommen hat im Jägergarten. Also sie verkörpert perfekt den Gedanken der Erinnerung, den wir hier eben auch in der Ausstellung als großes Thema haben.
0: Und genau diese historische Nina ist zurück, allerdings in einer ganz neuen Form. Die Puppenbauerin, Figurenspielerin und Designerin Kerstin Date aus Thale hat aus der historischen Hündin eine moderne Klappmaulfigur gemacht.
4: Das ist die Nina. Nina wird das Maskottchen sein, was einerseits im Kinderheft und im Kleidmaterial auftaucht, aber und vor allen Dingen, deswegen ist sie heute hier in 3D für die Kinderführungen als Begleiter für den jeweiligen Museumsguide natürlich da sein wird und ja wahrscheinlich auch nicht immer nur konform sein wird, sondern auch mal widersprechen wird.
0: Kinderfreundlich, lebendig und vor allem bereit für ihren neuen Job im Schlossmuseum. Denn Nina soll künftig bei Kinderführungen mit dabei sein. Sie kann Fragen stellen, Geschichten erzählen und den jungen Besuchern zeigen, dass Geschichte nicht nur hinter Vitrinen steckt.
4: Also die Idee ist natürlich, dass das Maskottchen da ist, nicht nur um da zu sein, sondern tatsächlich auch als Partner für den Museumsguide an der Seite zu sein und für die Kinder natürlich als Bezugsperson, dass man einfach nochmal eine Brücke schafft, um Kindern diese ganze Schlossgeschichte auch nochmal anders zu vermitteln.
0: Und damit beginnt für die kleine Mopshündin ein neues Kapitel. Einst Lieblingshündin der Äbtissin, heute Maskottchen und Geschichtsvermittlerin auf dem Quedlinburger Stiftsberg.
2: Ausstellung erinnert an Helmut Schmidt.
5: Ausstellung erinnert an Helmut Schmidt. Der 3. Oktober erinnert an die Wiedervereinigung Deutschlands und steht für Einheit, Freiheit und Demokratie. Passend zum Tag der Deutschen Einheit zeigte das Mitmachlokal in der Kavalierstraße die Gedenkausstellung Mut zur Zukunft, Demokratie bewahren. Bei der Eröffnung war auch der SPD-Bundestagsabgeordnete Martin Kröber zu Gast. 7 Künstler präsentieren hier verschiedene Werke über Helmut Schmidt. Die Ausstellung verbindet unterschiedliche Stilrichtungen wie Expressionismus, Realismus und Kubismus. Helmut Schmidt war SPD-Politiker und der 5. Bundeskanzler Deutschlands. Er gehörte zu den prägenden Persönlichkeiten der deutschen Nachkriegsgeschichte. Die Ausstellung erinnert an sein politisches Wirken und die Bedeutung demokratischer Werte. Seit dem 28. April tourt die Ausstellung durch Deutschland und ist bis 2027 in verschiedenen Städten zu sehen. In Dessau kann sie noch bis zum 25. Oktober besucht werden. In einer zukünftigen Zeitnah-Ausgabe werden

0: wir von Ran 1 noch einmal ausführlicher über die Vernissage berichten.
1: Einblick hinter die Tonne. Tag der offenen Tür bei der Abfallwirtschaft.
2: Mit einem solchen Andrang hatten die Organisatoren des Tages der offenen Tür bei der Abfallwirtschaft in Mertendorf nicht gerechnet. Das Interesse der Besucher schien grenzenlos. An allen Ständen, die die Mitarbeiter aufgebaut hatten, herrschte Andrang.
3: Wir haben heute hier am Standort in Gürschen unseren allerersten Tag der offenen Tür, den wir für unsere Kundinnen und Kunden vor allen Dingen gestalten, aber natürlich auch für unsere Beschäftigten.
4: Aber scheinbar ist ja das Interesse der Menschen sehr groß. Also nicht nur, dass sie ihre Mülltonnen vor der Haustür stellen, sondern die wollen auch sehen, wie funktioniert's.
3: Offensichtlich ist das so. Wir freuen uns sehr über diesen großen Zuspruch. Wir hatten jetzt gerade ein bisschen die anwesenden Gäste gezählt und wir sind jetzt schon kurz nach 12 auf knapp 2000 Gäste gekommen und die Veranstaltung läuft ja noch bis 16 Uhr. Also wir sind sehr zufrieden und ich glaube, wenn Sie in die Gesichter der Menschen gucken, unserer Kundinnen und Kunden, dann werden Sie auch sehr viel Lächeln sehen, Zufriedenheit und nicht nur wegen des Wetters. Ich glaube, wir haben ganz viel für unsere Kundinnen und Kunden hier organisiert. Wir haben Rundfahrten mit dem Entsorgungs-LKW. Wir haben ganz viel Umweltbildung. Wir haben die Möglichkeit, heute alle drei Unternehmen, also sowohl die Exas, die Biocomp als auch die AWSAS zu erleben. Wir haben einen kleinen Wertstoffhof aufgebaut beispielsweise und Ähnliches. Also heute können unsere Kundinnen und Kunden Kreislaufwirtschaft, kommunale Kreislaufwirtschaft in Gänze hier erleben.
4: Aber es gibt ja nebenbei auch ein kleines Kulturprogramm, habe ich gesehen. Ja. Aber ein Zelt, wo wir gerade dran vorbeigelaufen sind, das war noch so, das gehört eigentlich nicht zur Abfallwirtschaft, sondern zum Gymnasium in Treusig. Wie kommt das Gymnasium in Treusig hierher zum Tag der offenen Tür?
3: Ja, das war auch eine ganz spannende Geschichte. Wir brauchten natürlich, wie für jedes Fest, Catering. Wir haben eine ganze Menge gewerbliche Caterer organisiert und durch unsere Umweltbildung haben wir Kontakt zu verschiedenen Schulen, die wir unterstützen und mit denen wir zusammenarbeiten. Und deswegen haben wir einen kleinen Wettbewerb gemacht, welche Schule denn sozusagen durch ihr Konzept, was sie uns einreichte, das beste Konzept geliefert hat und damit an diesem Tag, am heutigen Tag, Kuchen und Kaffee verkaufen kann und das Ganze natürlich für den Zweck, die Abikasse zu füllen.
4: Ja, sammelt für einen Abiball. Wie läuft denn das Geschäft heute?
5: Es läuft jetzt sehr, sehr gut. Also wir gerade eben standen die Leute Schlange und wir haben auch noch vielen guten Kuchen. Also
4: wer hat denn da gebacken? Die Schüler oder die Eltern?
5: Also offiziell alle zusammen. Also es haben auch Großeltern mitgeholfen, die Schüler selber und natürlich die Eltern.
2: Für viele war an diesem Tag der Höhepunkt eine Mitfahrt in einem der Entsorgungsfahrzeuge, die seit dem Morgen Runden durch das Gewerbegebiet drehten.
6: Ja, ich freue mich wirklich, dass die Resonanz für unsere Rundfahrten so groß ist. Das zeigt wirklich, dass die Leute interessiert an der Technik sind und das ist ja unser Geschäft. Wir als Logistiker haben halt die Technik hier zum Vorführen und das machen wir auch ganz emsig. Wir haben ja unsere Wasserstofftankstelle, unsere Wasserstofffahrzeuge. Hier diese Rundfahrten und komplett alle Fahrzeugtypen stellen wir hier vor. Und besonders diese Rundfahrten, man sieht es, haben eine große Resonanz und das freut mich echt riesig. Das Wetter passt natürlich. Generell bin ich total glücklich, wie hier der Tag der offenen Tür angenommen wird bei uns in der Abfallwirtschaft.
4: Jeder von uns hat hier die Fahrzeuge schon auf der Straße gesehen. Aber was mich wundert, es fahren Fahrzeuge rum mit unterschiedlichen Logos. Und Sie haben mir im Vorgespräch erzählt, es gibt ein neues Logo und ich sehe es ja auch auf Ihrer Brust. Ja. Jetzt heißt es Abfallwirtschaft Burgenlandkreis.
6: Genau,
4: aber die Firma, an der Firma hat sich ja nichts geändert.
6: Richtig. Tatsächlich ist es so, dass der Bürger, ja, ich sag mal, ein bisschen unschlüssig war, für welches Problem welche unserer Firmen nun verantwortlich ist. Wir haben drei Firmen im Burgenlandkreis, die im Sinne der Abfallwirtschaft unterwegs sind. Und so ehrlich muss man sein, in keinen der Firmennamen kommt Burgenlandkreis vor. Wir sind aber für die Abfallwirtschaft im Burgenlandkreis verantwortlich. Und um diesen Außenauftritt zu bündeln, um ein Ansprechpartner für alle Probleme der Abfallwirtschaft dann zu sein und auch nach außen zu kommunizieren, haben wir uns drei Firmen, die Geschäftsführer und die Leitungsebene, verständigt und haben uns dann, ja, das kann man hier sehen, auf den Namen Abfallwirtschaft Burgenlandkreis geeinigt. Ist eingängig, zeigt die Verbundenheit zum Burgenlandkreis. Und es ist sowohl nach außen diese Bündelung der Abfallwirtschaft, aber auch ein bisschen zeigt es die Verbundenheit nach innen, dass wir eigentlich drei Firmen einer Sache sind, die eng zusammenarbeiten. Ja, und das war jetzt der würdige Rahmen, das mal den Banner fallen zu lassen.
4: Wir sehen es immer wieder, es kommen immer wieder Leute, die sich an die Schlange anstellen.
6: Ja.
4: Sie haben vorhin gesagt, Sie haben heute früh zum Start mit drei Fahrzeugen begonnen.
6: Ja.
4: Aber jetzt, wenn man sich umguckt, es sind ja jetzt ein paar mehr auf der Runde.
6: Also tatsächlich haben einige Kollegen, die das verantwortlich hier organisiert haben, schon gesagt, das wird hier der Renner werden, diese Rundfahrten. Wir sind früh mit drei gestartet und haben jetzt weitere Kollegen noch herangezogen. Und wir sind jetzt mit fünf Fahrzeugen hier im Gewerbegebiet unterwegs und zeigen, Sie sehen besonders den jungen Besuchern jetzt hier unsere Technik. Es ist auch interessant. Wir haben verschiedene Fahrzeuge, wie Sie sehen, sogar jetzt die ersten mit unserem neuen Logo. Vielleicht können wir es kurz mal. Die ersten drei Fahrzeuge mit der neuen Beschriftung, unterschiedliche Fahrzeuge. Das ist auch tatsächlich ein Thema, das hätte ich gar nicht erwartet, dass die Bürger so interessiert sind, für was sind diese runden Sammelbehälter, also diese Rotopress, welche Fraktion sammeln die und welche Mülltonne wird mit diesen eckigen Fahrzeugen gesammelt. Ja, das sind alles so Dinge, die wir hier vorstellen und ich bin wirklich begeistert, wie interessiert die Bürger sind, aber auch wirklich stolz, wie unsere Mitarbeiter hier Rede und Antwort stehen und mit Freude dabei sind. Also ist ein toller Tag bisher.
4: Das wäre auch mal meine Frage gewesen. Was ist jetzt der Unterschied zwischen den eckigen und den runden, wo man die Trommel drehen sieht?
6: Ja,
4: also so ganz kurz in drei Sätzen.
6: Ganz kurz. Mit den runden sammeln wir die Hausmüll- und die Biomülltonnen und die eckigen sind für Papier und Sperrmüll. Und aus der einfach die Begründung, die Runden würden bei Papier und Sperrmüll einfach zu sehr verschleißen. Durch die rotierende Bewegung während der Sammlung schleifen sie einfach mit Sperrmüll und mit Papier die Behälterwand durch. Deswegen für Sperrmüll und für Papier diese Pressplattenfahrzeuge und diese Rotopressfahrzeuge für die braune und die schwarze Tonne.
2: Natürlich waren auch die mit Wasserstoff betriebenen Fahrzeuge zu bestaunen. Damit geht die Einsparung von teurem Dieselkraftstoff und damit eine für die Kunden wichtige Frage zur Kosteneinsparung einen Schritt weiter. Nach dem Besuch der Fahrzeuge ging es für viele an die Stände, um sich Informationen rund um das Thema Abfall zu holen.
4: So, jetzt sind wir hier beim Clever Trennen. Jetzt habe ich mal eine Fachfrage. Bei uns zu Hause entsteht immer wieder der Streit, was kann denn alles in die gelbe Tonne? Bloß Plastik oder auch andere Verpackungen, eine Milchpackung, eine leere oder was darf ich denn nun alles?
7: Die leere Milchpackung gehört auch rein. Die leere Milchpackung als Beispiel gehört auch rein.
2: Natürlich war auch für das leibliche Wohl gesorgt und man konnte sich beim Programm vom Rundgang auf dem Gelände ausruhen. Wer den ersten Tag der offenen Tür verpasst hat, der wird wohl eine gewisse Zeit warten müssen, denn eine jährliche Wiederholung ist zurzeit nicht geplant, wie uns Hendrik Otto verriet.
3: Wir sind quasi jetzt 33 Jahre nach Bestehen, nach Gründung unserer beiden Unternehmen Exas und Biocomp und AWSAS. Und wir haben diesen großen Tag der offenen Tür zum allerersten Mal veranstaltet. Wir werden das nicht jedes Jahr machen können. Wir glauben auch, dass es wichtig ist, gewisse Ankerpunkte zu setzen, aber es nicht sozusagen jedes Jahr zu wiederholen, zum Allgemeingut werden zu lassen. Ja? Wir werden auswerten, wie dieser Tag gelaufen ist und werden uns dann entscheiden, auf welche Art und Weise, in welcher Größe, an welchem Ort wir wieder einen Tag der offenen Tür machen, aber sicherlich nicht sofort im nächsten oder im übernächsten Jahr. Wir wollen das gezielt und damit, denken wir, sind wir gut in einer Planung. Wir brauchen relativ lange Vorlauf für so eine Planung und wir glauben, damit unseren Kunden am besten entgegentreten zu können.
2: Viele weitere Informationen bietet auch die Internetseite der Abfallwirtschaft Burgenlandkreis. Und wenn das nächste Mal Ihre Mülltonnen geleert werden, dann freuen sich die Mitarbeiter ganz sicher über ein freundliches Dankeschön.

0: Biosphärenreservate. Das sind großflächige Modellregionen für komplex strukturierte Kulturlandschaften, in denen ein dauerhaft umweltgerechter Umgang mit natürlichen Ressourcen verfolgt wird. Die Gebiete schließen sowohl unbeeinflusst gelassene Bereiche, Naturschutzgebiete und Landschaftsschutzgebiete als auch Wohn- und Wirtschaftsflächen ein. Die Nutzung durch den Menschen ist also bei Berücksichtigung der Umweltverträglichkeit Bestandteil der Konzeption. Insbesondere die ordnungsgemäße, umweltgerechte Landwirtschaft und der naturnahe Tourismus werden diesen Ansprüchen gerecht. 1990 wurde unter Einbeziehung früherer ernannter Biosphärenreservate das etwa 43.000 Hektar große Biosphärenreservat Mittlere Elbe geschaffen. Später wurde es auf jetzt 125.510 Hektar ausgedehnt und somit fast verdreifacht. Auf einer Strecke von etwas über 300 Kilometern entlang der Elbe finden sich zahlreiche Tier- und Pflanzenarten in diesem einzigartigen Schutzgebiet.
1: Also nur hier an der Elbe, in diesem Gebiet, gibt es Auenwälder, das sind sozusagen die Regenwälder Europas. Dort gibt es die höchste Dichte an Tier- und Pflanzenarten überhaupt. Ähnlich wie in den tropischen Regenwäldern. Also unter anderem an einem Frühjahrsmorgen kann man in einem Auenwald über 80 Vogelarten singen hören. Jedenfalls derjenige, der die unterscheiden kann. Aber auch das Konzert ist ein tolles Erlebnis. Und es gibt nirgendwo in Deutschland und in Mitteleuropa so weite Flussauen und natürliche Flusslandschaften wie hier.
0: Mit der Anerkennung der Flusslandschaft Elbe 1997 ist ein erweitertes UNESCO-Biosphärenreservat entstanden.
1: Biosphärenreservat ist seit 1979 anerkannt von UNESCO, ist also das älteste UNESCO-Schutzgebiet in Deutschland überhaupt. Weltkulturerbe sind wir mit dem Gartenreich des Wörlitz auf über 14.000 Hektar. Das ist seit 2000 und das Gartenreich selber gehört auch seit 1988 zum Biosphärenreservat. Und eine Voraussetzung dafür ist einfach, dass es ein gutes Management gibt. Das ist also einerseits die Kulturstiftung der Wörlitz und auch wir als Biosphärenreservatsverwaltung mit vielen verschiedenen Partnern. Und zum anderen braucht es eben einfach eine gute Naturausstattung, also das an Natur und Landschaft, was wir hier, was die Generationen vor uns hier übergeben haben. Und wir wollen weiter damit gut umgehen und das auch an die nächsten Generationen übergeben.
0: Mittelelbe ist der sachsen-anhaltische Teilbereich des größten deutschen Biosphärenreservates. Der zentrale Verwaltungssitz ist die Karpenmühle zwischen Dessau und Oranienbaum. Das Auenhaus entstand als Expo-Projekt im Jahr 2000 und wird derzeit im Innenraum für eine neue Ausstellung umgebaut. Auf dem Außengelände befindet sich eine Biberburg, die 20 Besuchern Platz bietet und über den hier ansässigen Elbebiber informiert. Auf dem Weg in das nördliche Informationszentrum Haus der Flüsse in Havelberg kommt man mit den größten naturbelassenen Auenwäldern Europas in Kontakt.
1: Wir sind in der schönen Lage, dass der beliebteste deutsche Radweg, der Elbe-Radweg, quer durchs Gebiet geht. Und der ist so gelegt, dass man Natur und Landschaft, aber auch Land und Leute erleben kann, ohne eigentlich Natur und Landschaft zu schaden. Von da aus kann man links und rechts vieles weiter erleben. Und diese Zonierung, die wir vorhin angesprochen haben, also das gibt eben Zonen, wo keine Nutzung ist, es gibt aber auch Zonen, wo Nutzung in unterschiedlichen Grade möglich ist. Und bei der Größe des Gebietes ist Platz für Tourismus im guten Sinne, ohne die Natur zu kurz kommen zu lassen.

Die Mischung aus Naturschutz und Nutzbarmachung des Gebietes ist es, was das UNESCO-Biosphärenreservat ausmacht. Das Naturschutzprojekt Mittlere Elbe hat Besonderheiten wie den letzten noch zusammenhängenden

0: großen Auenwald an der Elbe, Stromtalwiesen mit einer hohen Artenvielfalt und eine Flusslandschaft mit teilweise noch natürlichen Talrändern und Hochwasserdeichen. Aber auch eine artenreiche Tierwelt ist vertreten.
1: Es sind über 300 Vogelarten nachgewiesen. Es gibt wenige Lebensräume in Deutschland, wo das überhaupt der Fall ist. Eigentlich nur noch im Wattenmeer. Also ist ja auch bekannt, also eigentlich von den Großlandschaften. International sind die Elblandschaft und das Wattenmeer eigentlich die besonderen Landschaften, die Deutschland international zu bieten hat. Ja, ansonsten also von der Vogelwelt, Adler, Seeadler, Fischadler sind eigentlich fast jeder Jahreszeit zu erleben. Fischadler sind im Winter auf dem Zug, aber Seeadler sind das ganze Jahr da. Kraniche sind gut zu erleben. Es ist die größte Weißdorschpopulation überhaupt in Deutschland entlang dieses Flusses. Und dann nehmt Lorche, also die Rotbauchunke, unscheinbar, aber ein kleiner Lorch sozusagen, den man immer hört. Im Frühjahr ist das so ein Geräusch, wenn man das einmal gehört hat, bekommt man es mit. Und ja, von der Vogelwelt akustisch, dieses Vogelkonzert im Auenwald oder im Schilf, dort wo eben große Schilfkomplexe sind, das ist schon ein einmaliges Erlebnis in Morgenstunden. Und nirgendwo gibt es so viele Nachtigallen wie hier.
0: Zudem tummeln sich an den vielen alten Flussläufen Kormorane, hunderte Graugänse, aber auch Stockenten und Haubentaucher. Besonders stolz ist man auf die Farne, welche im Wasser prächtig gedeihen. Seit kurzer Zeit erst gibt es entlang der Elbe besondere Schutzgebiete. Natura 2000 ist ein zusammenhängendes europäisches Netz von besonders wichtigen Schutzgebieten. Alle Länder haben sich darauf verständigt, bestimmte Gebiete, die besondere Biotope darstellen oder besonders schützenswerten Tieren und Pflanzen einen Lebensraum bieten, als Natura 2000 Gebiete zu melden und auszuweisen. Das Schutzgebiet befindet sich südlich der Stadt Stendal und beschränkt sich größtenteils auf den Flusslauf des Tangers, einschließlich seiner Nebenarme und zulaufenden Gräben im Tangergebiet bis zur Mündung in die Elbe bei Tangermünde. Im weiteren Verlauf kommt man zum nächsten Biosphärenreservats-Informationspunkt. Die Hansestadt Havelberg bildet den nördlichsten Punkt des Reservats auf sachsen-anhaltischem Grund. Hier, wo die Havel in die Elbe mündet, befindet sich das Haus der Flüsse. Hier wird das Flusssystem Elbe-Havel mit seinen Auenlandschaften, die Lebensräume mit der dazugehörigen Tier- und Pflanzenwelt sowie die Nutzung der Region durch den Menschen präsentiert. Die Besucher erhalten auch Informationen zum Weltnetz der UNESCO-Biosphärenreservate und zum europäischen Schutzgebietssystem Natura 2000. Somit dient das Haus der Flüsse als Ort für Informations- und Bildungsarbeit. Es ist fast unmöglich, die Vielfalt und Schönheit des Biosphärenreservates Mittlere Elbe in einem kurzen Film zusammenzufassen. Wann kommen Sie und erkunden die Natur entlang der Elbe?

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0: Der Donnerstagvormittag ist überwiegend stark bewölkt mit Temperaturen bis 14 Grad. Zu Mittag ist es wechselnd bewölkt und es scheint ein wenig die Sonne. Am Abend bleibt es überwiegend bewölkt bei Temperaturen um 13 Grad. In der Nacht ist es wechselnd bewölkt und es bläst ein schwacher Wind aus Südwesten. Der Freitag wird etwas freundlicher mit einem Sonnenwolkenmix und Temperaturen um 18 Grad.
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0: Saisoneröffnung der Volleygoats.
1: Neue Saison, neuer Kader, neuer Trainerstab. Bei den Cerebrix Volleygoats ist kaum etwas so geblieben, wie es war. 4 Spieler aus der vergangenen Saison sind noch dabei. Tom Borchardt mit der Nummer 4 im Außenangriff, Nick Breitenbach mit der 11 im Mittelblock, Lukas Pockrand mit der 9 als Universalspieler und Paul Stommel mit der 16 im Zuspiel. Dazu kommen 10 Neuzugänge und diese bringen ordentlich internationale Erfahrungen mit. Im Außenangriff tragen Jordan McKee die Nummer 5, Cole Kaczynski die 15 und Jesse Delancey die 18. Im Mittelblock stehen neben Breitenbach jetzt Elliot Collard mit der 3, Sebastian Rösler mit der 10 und Rico Wardlow mit der 23. Auf der Diagonalposition kommt Jacob Harris mit der 8 und Andrei Druta mit der 1 dazu. Und auch beim Zuspiel und auf der Libero-Position gibt es neue Optionen. Neo Laumann trägt die 13, Jacob Riley die 6. Der Kader ist damit auch international aufgestellt. Die Spieler kommen aus Deutschland, Kanada, den USA, den Bahamas und Rumänien. Auch auf der Trainerbank gibt es einen Neustart. Der Kanadier Brad Hudson übernimmt als neuer Headcoach und soll die neu formierte Mannschaft

0: durch die Saison führen. Unterstützt wird er vom Australier Jack Payne, der als Co-Trainer Teil des neuen Trainerteams ist. Eine komplett neue Mannschaft muss sich also erst finden. Die ersten Eindrücke aus der Vorbereitung stimmen Geschäftsführer Lukas Thielemann aber positiv.
1: Auch bisher, die Testspiele liefen, glaube ich, sehr zufriedenstellend. Hatten bisher drei, haben davon zwei gewonnen, eins unentschieden. Unentschieden, untypisches Ergebnis. Im Testspiel durchaus möglich. Haben natürlich viel probiert, viel getestet, wie im Testspiel das eben so ist, zumindest in der ersten Liga. Ich kann nicht für andere Sportarten sprechen oder für andere Ligen. Aber wir machen es eigentlich immer so, dass weniger das Augenmerk auf dem Sieg liegt oder den unbedingt haben zu wollen, sondern vielmehr verschiedene Sachen mal anzutesten, Spieler in verschiedene Situationen mal reinzuschmeißen. Aber wenn wir jetzt, ich sag mal, drauf schauen, dass, wie wir so mit unserer vermeintlichen Startsechs gespielt haben, dann war das schon sehr gut, auch in dem Spiel, was wir unentschieden gespielt haben.
0: Drei Testspiele, zwei Siege und ein Unentschieden. Dabei ging es weniger darum, unbedingt jedes Spiel zu gewinnen. Vielmehr sollten die neuen Spieler verschiedene Situationen kennenlernen und die Mannschaft unterschiedliche Formationen testen. Seit rund zwei Wochen trainiert der komplette Kader gemeinsam. Bis zum ersten Pflichtspiel bleibt trotzdem nicht mehr viel Zeit.
1: Wir sind jetzt seit zwei Wochen so mit der vollen Truppe zusammen, können viel auch in der Komplexität trainieren. Und das tut uns schon gut. Jetzt haben wir noch eine volle Woche bis zur Pokalquali als allererstes Pflichtspiel. Dann ja nochmal anderthalb Wochen bis zum ersten Ligaspiel. Und die Zeit müssen wir gut nutzen, aber ich denke aktuell alles erfolgsversprechend.
0: Der erste große Härtetest vor heimischem Publikum wartet dann in der Bundesliga. Die Netzhoppers sind zu Gast in der SWH-Arena. Gegen die Mannschaft wurde in den Vorbereitungen bereits getestet. Das Ergebnis 2:2. Allerdings mit einer deutlich veränderten Aufstellung. Für Thielemann zählt deshalb am ersten Spieltag vor allem eines.
1: Aber am Ende, glaube ich, überrascht es keinen, wenn ich sage, wir wollen das Spiel gewinnen. Zählt da quasi nichts als der Sieg. Erstes Heimspiel, schlagbarer Gegner mit den Netzhoppers, die dann hier zu Gast sein werden.
0: Neben den neuen Kader müssen sich die Goats in dieser Saison auch auf einige neue Regeln einstellen. Bis zu 8 Wechsel sind möglich. Außerdem darf der Ball auf der eigenen Seite unter bestimmten Bedingungen die Hallendecke berühren. Und auch beim Zuspiel und beim sogenannten Powertip wurden die Regeln geändert. Für die neu formierte Mannschaft heißt das, noch mehr neue Abläufe, die im Training sitzen müssen.
1: Wurden jetzt über den Sommer in den internationalen Wettbewerben mit den Nationalteams Regeln getestet, die ja immer mehr dahin gehen, dass das Spiel verständlicher wird für den neuen Zuschauer, dass weniger Unterbrechungen sind, weniger komplizierte Regeln. Man passt jetzt Kleinigkeiten an, wie zum Beispiel, dass 8 anstatt 6 Wechsel möglich sind. Man passt aber eben auch größere Dinge an, dass der Zuspielkontakt hat sich ja im letzten Jahr schon geändert. Es gibt keinen technischen Fehler mehr im Zuspiel. Jetzt kommt als Riesenneuerung dazu, dass quasi eine Deckenberührung erlaubt ist auf eigener Seite. Also der Ball muss auf der eigenen Seite die Decke berühren und auch auf der eigenen Seite bleiben. Aber dann ist quasi eine Deckenberührung kein Fehler mehr. Wird natürlich auch nochmal viel ändern. Du brauchst kein Libero mehr zwingend in deinem Team. Du kannst auch komplett ohne Libero spielen. Das war bei einer Mindestanzahl von 12 Spielern so bisher auch nicht. Und so haben sich schon ein paar Sachen geändert, wo wir natürlich gespannt sind. Auch der sogenannte Power-Tip hat sich geändert, wird quasi wieder rausgenommen, regeltechnisch, dass das längere Führen des Balls nicht mehr möglich ist und ein technischer Fehler geahndet wird. Und das ändert natürlich auf dem Level das Spiel schon enorm.
0: 4 bekannte Spieler, 10 Neuzugänge und ein komplett neuer Trainerstab. Die Cerebrix Volleygoats starten mit einer Mannschaft in die neue Saison, die sich in vielen Bereichen erst noch finden muss. Die Vorbereitung macht Mut. Jetzt muss sich zeigen, ob aus den vielen neuen Gesichtern auch auf dem Feld schnell eine Einheit wird. Der erste Pflichtspielauftritt steht unmittelbar bevor.
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0: Der Donnerstagvormittag ist überwiegend stark bewölkt mit Temperaturen bis 14 Grad. Zu Mittag ist es wechselnd bewölkt und es scheint ein wenig die Sonne. Am Abend bleibt es überwiegend bewölkt bei Temperaturen um 13 Grad. In der Nacht ist es wechselnd bewölkt und es bläst ein schwacher Wind aus Südwesten. Der Freitag wird etwas freundlicher mit einem Sonnenwolkenmix und Temperaturen um 18 Grad.
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3: In Halberstadt ist am Mittwochnachmittag ein Radfahrer bei einem Verkehrsunfall leicht verletzt worden. Ein 61-jähriger Autofahrer war auf der Schützenstraße in Richtung NP-Markt unterwegs und übersah beim Abbiegen einen vorfahrtberechtigten Radfahrer. Der 28-Jährige wurde verletzt und zur Behandlung ins Klinikum gebracht. Am Auto entstand ein Schaden von rund 1.000 Euro. Gegen den Autofahrer wird wegen fahrlässiger Körperverletzung ermittelt. In Thale ist am Donnerstagmorgen eine Autofahrerin mit ihrem Skoda gegen eine Verkehrsinsel gefahren. Der Unfall ereignete sich gegen 6.45 Uhr auf der Blankenburger Straße in Richtung Timmenrode. Aus bislang ungeklärter Ursache kollidierte die 28-Jährige mit einer Verkehrsinsel und verletzte sich dabei leicht. Sie wurde zur Behandlung in ein Klinikum gebracht. Am Fahrzeug entstand ein Schaden von rund 5.000 Euro. In Wernigerode ist am Mittwochabend ein Wohnmobil gegen eine Straßenlaterne geprallt. Ein 63-jähriger Fahrer kam im Kreisverkehr an der Benzinger Röder Chaussee aus bislang ungeklärter Ursache von der Fahrbahn ab. Durch den Aufprall wurde die Laterne aus der Verankerung gerissen und auf die gegenüberliegende Straßenseite geschleudert. Der Schaden an Wohnmobil und Laterne beträgt insgesamt rund 8.500 Euro. Ein Atemalkoholtest ergab 1,44 Promille. Die Polizei ließ eine Blutprobe entnehmen und stellte den Führerschein sicher. In Harzgerode ist ein Autofahrer am Freitag vor einer Polizeikontrolle geflüchtet. Dabei fuhr er auf einen Beamten zu, der nur durch einen Sprung zur Seite einen Zusammenstoß verhindern konnte. Das Fahrzeug war mit Kennzeichen unterwegs, die nicht dazugehörten. Die Polizei nahm die Verfolgung auf, brach sie aber ab, als der Fahrer mit hoher Geschwindigkeit und riskanten Überholmanövern andere Verkehrsteilnehmer gefährdete. Der Mann fuhr in Richtung Gernrode weiter. Die Polizei ermittelt unter anderem wegen gefährlichen Eingriffs in den Straßenverkehr und des Verdachts eines verbotenen Kraftfahrzeugsrennens. Hinweise nimmt das Polizeirevier Harz unter 03941 674 293 entgegen. In Thale hat am Freitagabend ein Kinderzimmer in einer Erdgeschosswohnung gebrannt. Das Feuer brach gegen 22.30 Uhr in einem Mehrfamilienhaus im Theodor-Fontane-Ring aus. Drei Menschen, darunter ein vierjähriges Kind, konnten die Wohnung dank funktionierender Rauchmelder unverletzt verlassen. Die Feuerwehr evakuierte außerdem 20 Bewohner des Hauses. Insgesamt waren 46 Einsatzkräfte aus Thale und Neinstedt im Einsatz. Die übrigen Bewohner konnten nach den Löscharbeiten in ihre Wohnungen zurückkehren. Die drei Betroffenen aus der

0: Es ist ja dunkel wie im Sack hier.
1: Ah, gleich viel besser.
2: Was machen Sie denn hier?
1: Schmidt, mein Name. Von der Heizungsfirma Casale GmbH und Co. KG. Ich bin hier, um Ihre Heizungsanlage einzustellen. Nicht, dass Sie noch zu den armen Menschen gehören, die Energie sparen.
2: Ach, ich sag ja auch immer, Dekadenz in seinem Lauf hält weder Ochs noch Esel auf.
1: Ja, wo haben Sie denn Ihre Heizungsanlage?
2: Woher soll ich das denn wissen? Sie sind doch der Experte von uns beiden.
1: Na, das ist ja mal wieder typisch, diese Großstädter. Wollen immer alle besser wissen, aber haben selber auch keinen Plan. Hier, sehen Sie das? Das ist Ihre Heizungsanlage. Hier ist der Heizkessel 1000 mit dem Sicherheitsventil B6, der über drei identische Schlauchmuffen vom Typ Doppel-E mit dem Vor- und Rücklauf der Heizungsanlage verbunden ist. Und da ist die Wärmepumpe mit Photovoltaikanlage, die das Wasser über Virtual Reality und ChatGPT in den Heizkreislauf der Heizungsanlage einspeist. Und ja, hier ist der Warmwasserspeicher in einem C89-Tank mit einem Fassungsvermögen von 1000 Liter, der sich auch über WLAN steuern lässt.
2: Hä? Erzählen Sie mir doch kein Fachchinesisch.
1: Na Mensch, das ist doch die Drehmichauf-Heizungsanlage 3000 in der Deluxe-Ausführung. Da brauchen Sie sich um nichts mehr zu kümmern.
2: Naja, also wenn das so einfach sein soll, warum ist es denn hier so fürchterlich kalt?
1: Ja, sehen Sie den Knopf da? Ja? Hier, das ist der Knopf zum Öffnen des Touchscreens der Heizungsanlage. Touch! Ja, und da ist der Thermostat. Ah ja, da ist der Fehler. Hier hat jemand den Regler auf F gestellt.
2: Auf F?
1: Frieren für den Frieden. 19 Grad, also wir sind doch nicht in öffentlichen Gebäuden.
2: Na, dann drehen Sie ihn mal auf.
1: Ja. 20 Grad. Jawohl, okay. 25 Grad. Ja?
2: Also kommen Sie mal, ja? Als Experte wissen Sie ja wohl selbst, dass bei steigender Abkühlung der Raumtemperatur die Gefahr der Bildung von Schimmelpilzen in der Wohnung zunimmt.
1: Weiß ich. 30 Grad.
2: Jetzt geizen Sie doch mal nicht so.
1: Na gut, dann wollen wir mal 35 Grad PNR.
2: Was?
1: Point of no returns. Aber nicht, dass Sie sich nachher noch wegen Ihren gestiegenen Betriebskosten aufregen.
2: Ach, sind doch nicht meine Betriebskosten. Und wenn, dann zeige ich das Ihnen mit dem Doppelwumms aus der Portokasse. Und wenn das nicht reicht, dann Ihnen mit dem Trippelwumms.
1: Mensch, das wumms ja bei Ihnen. Also, wenn das so ist, ist es doch für Sie sicher kein Problem, wenn ich mich ja für ein, zwei Tage... Ach, sagen wir doch gleich für eine ganze Woche häuslich einrichte. Ich muss doch auf die Heizungsanlage achten. Den Regelbetrieb überprüfen. Nicht, dass Ihnen noch ein Worst Case passiert.
2: Was?
1: Ein Störfall.
2: Ach so. Ja, also Ihre Heizungsfirma ist ja auch schon sehr zuvorkommend.
1: Ja.
2: Aber jetzt wird das auch ganz schön warm hier, oder?
1: Na, ist doch schön. Dann brauchen wir keine zwei Pullover und auch kein T-Shirt mehr.
3: Was ist denn hier los? Was machen Sie in meiner Wohnung? Warum ist es hier so warm?
1: Schmidt, mein Name, von der Heizungsfirma Casale GmbH und Co. KG. Und das ist meine Praktikantin.
3: Endlich sind Sie da. Vor 18 Monaten habe ich mich zur Wartung der Heizungsanlage angemeldet. Och, ich hatte schon alle Hoffnungen eingefroren.
1: Ja, naja, Sie wissen ja, die Lieferkettenengpässe. Der Fachkräftemangel, der Krieg in der Ukraine, der Nahostkonflikt. Wir haben ganz schön zu tun.
3: Ja, läuft denn alles?
2: Ja, mit Schwung bergab.
1: Na, Sie müssen entschuldigen. Unsere Praktikantin hat ihr Anlagentechnikstudium im 6. Semester erfolgreich abgebrochen und befindet sich nun in einem Orientierungsjahr zu

0: beruflichen Resozialisierung. Das Studium hat sie ganz schön mitgenommen.
1: Ja. Wir haben Ihnen das Thermostat auf 35 Grad eingestellt.
2: Ja. Muss das denn wirklich sein? Ich will doch dieses Jahr noch in den Urlaub fliegen. Die steigernden Energiekosten schmälern mein Urlaubsbudget daher ganz schön.
0: Ach, Unsinn. Wir holen uns die karibischen Träume einfach zu uns nach Hause. Seychellen, Malediven.
1: Und Sie brauchen sich auch nie wieder über lange Schlangen vor Flugterminals, streikendem Flugpersonal oder sogar Gepäckverlust zu ärgern.
0: Genau. Mit unserem Rundum-Sorglos-Vertrag brauchen Sie sich um die Einstellung Ihres Thermostats auch nicht mehr zu sorgen. All-inclusive auf Ihrer eigenen Wärmeinsel.
2: Toll! So macht umweltfreundliches und nachhaltiges Reisen wieder Spaß. Sozialer Tourismus.
0: Ein Hoch auf unser Urlaubsfeeling. Wir sind die Aktivisten

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0: Der Donnerstagvormittag ist überwiegend stark bewölkt mit Temperaturen bis 14 Grad. Zu Mittag ist es wechselnd bewölkt und es scheint ein wenig die Sonne. Am Abend bleibt es überwiegend bewölkt bei Temperaturen um 13 Grad. In der Nacht ist es wechselnd bewölkt und es bläst ein schwacher Wind aus Südwesten. Der Freitag wird etwas freundlicher mit einem Sonnenwolkenmix und Temperaturen um 18 Grad.
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0: Der neue Star auf dem Stiftsberg. Mit Mops Nina durchs Schloss. Im Schlossmuseum auf dem Quedlinburger Stiftsberg gibt es ab sofort tierische Unterstützung. Sie heißt Nina, ist ziemlich klein, hat große Augen und eine

0: ziemlich lange Geschichte. Denn Nina ist keine gewöhnliche Museumsfigur.
1: Also wir haben recherchiert dazu, welche Hunde damals an Höfen gehalten wurden. Es waren Jagdhunde oder auch Schoßhunde. Nun mussten wir bei diesem Hund tatsächlich erstmal herausfinden, ob es ein Jagdhund oder ein Schoßhund ist. Aber er ähnelt keinem Jagdhund und es wäre auch untypisch gewesen, dass eine Äbtissin sich mit einem Jagdhund, der auf einem Tisch positioniert ist, porträtieren lässt. Und so sind wir davon ausgegangen, dass es eben ein Schoßhund ist. Und im 17. Jahrhundert kamen Mopshunde aus China nach Europa und dieser Hund ähnelt sehr stark einem Mopshund und deswegen gehen wir davon aus, dass es ein Mopshund gewesen ist.
0: Vorbild ist eine schwarze Mopshündin, die einst der Quedlinburger Äbtissin Anna Sophie von Pfalz-Birkenfeld gehörte. Die Äbtissin soll eine ganz besondere Verbindung zu ihrer Hündin gehabt haben. So besonders, dass Nina sogar mit ihr auf einem großen Gemälde verewigt wurde.
1: Wir sehen den Hund auf einem Gemälde mit Anna Sophie von Pfalz-Birkenfeld, einer Äbtissin aus dem 17. Jahrhundert. Und sie hat sich mit ihrem Hündchen porträtieren lassen. Und wir wollten eben eine Figur, die sehr geliebt wurde, die den Memoria-Gedanken, also den Gedanken der Erinnerung auch trägt. Und genau das tut dieser Hund. Und deswegen ist es eben dieser Hund geworden, der auch ein großes Grabmal bekommen hat im Jägergarten. Also sie verkörpert perfekt den Gedanken der Erinnerung, den wir hier eben auch in der Ausstellung als großes Thema haben.
0: Und genau diese historische Nina ist zurück, allerdings in einer ganz neuen Form. Die Puppenbauerin, Figurenspielerin und Designerin Kerstin Date aus Thale hat aus der historischen Hündin eine moderne Klappmaulfigur gemacht.
2: Das ist die Nina. Nina wird das Maskottchen sein, was einerseits im Kinderheft und im Kleidmaterial auftaucht, aber und vor allen Dingen, deswegen ist sie heute hier in 3D für die Kinderführungen als Begleiter für den jeweiligen Museumsguide natürlich da sein wird und genau und ja, wahrscheinlich auch nicht immer nur konform sein wird, sondern auch mal widersprechen wird.
0: Kinderfreundlich, lebendig und vor allem bereit für ihren neuen Job im Schlossmuseum. Denn Nina soll künftig bei Kinderführungen mit dabei sein. Sie kann Fragen stellen, Geschichten erzählen und den jungen Besuchern zeigen, dass Geschichte nicht nur hinter Vitrinen steckt.
2: Also die Idee ist natürlich, dass das Maskottchen da ist, nicht nur um da zu sein, sondern tatsächlich auch als Partner für den Museumsguide an der Seite zu sein und für die Kinder natürlich als Bezugsperson, dass man einfach nochmal eine Brücke schafft, um Kindern diese ganze Schlossgeschichte auch nochmal anders zu vermitteln.
0: Und damit beginnt für die kleine Mopshündin ein neues Kapitel. Einst Lieblingshündin der Äbtissin, heute Maskottchen und Geschichtsvermittlerin auf dem Quedlinburger Stiftsberg.
3: Ausstellung erinnert an Helmut Schmidt.
4: Ausstellung erinnert an Helmut Schmidt. Der 3. Oktober erinnert an die Wiedervereinigung Deutschlands und steht für Einheit, Freiheit und Demokratie. Passend zum Tag der Deutschen Einheit zeigte das Mitmachlokal in der Kavalierstraße die Gedenkausstellung Mut zur Zukunft, Demokratie bewahren. Bei der Eröffnung war auch der SPD-Bundestagsabgeordnete Martin Kröber zu Gast. 7 Künstler präsentieren hier verschiedene Werke über Helmut Schmidt. Die Ausstellung verbindet unterschiedliche Stilrichtungen wie Expressionismus, Realismus und Kubismus. Helmut Schmidt war SPD-Politiker und der 5. Bundeskanzler Deutschlands. Er gehörte zu den prägenden Persönlichkeiten der deutschen Nachkriegsgeschichte. Die Ausstellung erinnert an sein politisches Wirken und die Bedeutung demokratischer Werte. Seit dem 28. April tourt die Ausstellung durch Deutschland und ist bis 2027 in verschiedenen Städten zu sehen. In Dessau kann sie noch bis zum 25. Oktober besucht werden. In einer zukünftigen Zeitnah-Ausgabe werden wir von RAN 1 noch einmal ausführlicher über die Vernissage berichten.
3: Einblick hinter die Tonne. Tag der offenen Tür bei der Abfallwirtschaft.
5: Mit einem solchen Andrang hatten die Organisatoren des Tages der offenen Tür bei der Abfallwirtschaft in Mertendorf nicht gerechnet. Das Interesse der Besucher schien grenzenlos. An allen Ständen, die die Mitarbeiter aufgebaut hatten, herrschte Andrang.
6: Wir haben heute hier am Standort in Gürschen unseren allerersten Tag der offenen Tür. den wir für unsere Kundinnen und Kunden vor allen Dingen gestalten, aber natürlich auch für unsere Beschäftigten.
7: Aber scheinbar ist ja das Interesse der Menschen sehr groß. Also nicht nur, dass sie ihre Mülltonnen vor der Haustür stellen, sondern die wollen auch sehen, wie funktioniert's.
6: Offensichtlich ist das so. Wir freuen uns sehr über diesen großen Zuspruch. Wir hatten jetzt gerade ein bisschen die anwesenden Gäste gezählt und wir sind jetzt schon kurz nach 12 auf knapp 2000 Gäste gekommen und die Veranstaltung läuft ja noch bis 16 Uhr. Also wir sind sehr zufrieden und ich glaube, wenn Sie in die Gesichter der Menschen gucken, unserer Kundinnen und Kunden, dann werden Sie auch sehr viel Lächeln sehen, Zufriedenheit und nicht nur wegen des Wetters. Ich glaube, wir haben ganz viel für unsere Kundinnen und Kunden hier organisiert. Wir haben Rundfahrten mit dem Entsorgungs-LKW. Wir haben ganz viel Umweltbildung. Wir haben die Möglichkeit, heute alle drei Unternehmen, also sowohl die Exas, die Biocomp als auch die AWSAS zu erleben. Wir haben einen kleinen Wertstoffhof aufgebaut beispielsweise und Ähnliches. Also heute können unsere Kundinnen und Kunden Kreislaufwirtschaft, kommunale Kreislaufwirtschaft in Gänze hier erleben.
7: Aber es gibt ja nebenbei auch ein kleines Kulturprogramm, habe ich gesehen. Ja. Aber ein Zelt, wo wir gerade dran vorbeigelaufen sind, das war noch so, das gehört eigentlich nicht zur Abfallwirtschaft, sondern zum Gymnasium in Treusig. Wie kommt das Gymnasium in Treusig hierher zum Tag der offenen Tür?
6: Ja, das war auch eine ganz spannende Geschichte. Wir brauchten natürlich, wie für jedes Fest, Catering. Wir haben eine ganze Menge gewerbliche Caterer organisiert und durch unsere Umweltbildung haben wir Kontakt zu verschiedenen Schulen, die wir unterstützen und mit denen wir zusammenarbeiten. Und deswegen haben wir einen kleinen Wettbewerb gemacht, welche Schule denn sozusagen durch ihr Konzept, was sie uns einreichte, das beste Konzept geliefert hat und damit an diesem Tag, am heutigen Tag, Kuchen und Kaffee verkaufen kann und das Ganze natürlich für den Zweck, die Abikasse zu füllen.
7: Ja, sammelt für einen Abiball. Wie läuft denn das Geschäft heute?
8: Es läuft jetzt sehr, sehr gut. Also wir, gerade eben standen die Leute Schlange und wir haben auch noch vielen guten Kuchen. Also
7: wer hat denn da gebacken? Die Schüler oder die Eltern?
8: Also offiziell alle zusammen. Also es haben auch Großeltern mitgeholfen, die Schüler selber und natürlich die Eltern.
5: Für viele war an diesem Tag der Höhepunkt eine Mitfahrt in einem der Entsorgungsfahrzeuge, die seit dem Morgen Runden durch das Gewerbegebiet drehten.
9: Ja, ich freue mich wirklich, dass die Resonanz für unsere Rundfahrten so groß ist. Das zeigt wirklich, dass die Leute interessiert an der Technik sind und das ist ja unser Geschäft. Wir als Logistiker haben halt die Technik hier zum Vorführen und das machen wir auch ganz emsig. Wir haben ja unsere Wasserstofftankstelle, unsere Wasserstofffahrzeuge. Hier diese Rundfahrten und komplett alle Fahrzeugtypen stellen wir hier vor. Und besonders diese Rundfahrten, man sieht es, haben eine große Resonanz und das freut mich echt riesig. Das Wetter passt natürlich. Generell bin ich total glücklich, wie hier der Tag der offenen Tür angenommen wird bei uns in der Abfallwirtschaft.
7: Jeder von uns hat ja die Fahrzeuge schon auf der Straße gesehen. Aber was mich wundert, es fahren Fahrzeuge rum mit unterschiedlichen Logos. Und Sie haben mir im Vorgespräch erzählt, es gibt ein neues Logo und ich sehe es ja auch auf Ihrer Brust. Ja. Jetzt heißt es Abfallwirtschaft Burgenlandkreis. Genau, aber ja. An der Firma hat sich ja nichts geändert.
9: Richtig. Tatsächlich ist es so, dass der Bürger, ja, ich sag mal, ein bisschen unschlüssig war, für welches Problem welche unserer Firmen nun verantwortlich ist. Wir haben drei Firmen im Burgenlandkreis, die im Sinne der Abfallwirtschaft unterwegs sind. Und so ehrlich muss man sein, in keinen der Firmennamen kommt Burgenlandkreis vor. Wir sind aber für die Abfallwirtschaft im Burgenlandkreis verantwortlich. Und um diesen Außenauftritt zu bündeln, um ein Ansprechpartner für alle Probleme der Abfallwirtschaft dann zu sein und auch nach außen zu kommunizieren, haben wir uns drei Firmen, die Geschäftsführer und die Leitungsebene, verständigt und haben uns dann, ja, das kann man hier sehen, auf den Namen Abfallwirtschaft Burgenlandkreis geeinigt. Ist eingängig, zeigt die Verbundenheit zum Burgenlandkreis und es ist sowohl nach außen diese Bündelung der Abfallwirtschaft, aber auch ein bisschen zeigt es die Verbundenheit nach innen, dass wir eigentlich drei Firmen einer Sache sind, die eng zusammenarbeiten. Ja, und das war jetzt der würdige Rahmen, das mal den Banner fallen zu lassen.
7: Wir sehen es immer wieder, es kommen immer wieder Leute, die sich an die Schlange anstellen.
9: Ja.
7: Sie haben vorhin gesagt, Sie haben heute früh zum Start mit 3 Fahrzeugen begonnen.
9: Ja.
7: Aber jetzt, wenn man sich umguckt, es sind ja jetzt ein paar mehr auf der Runde.
9: Also da, tatsächlich haben einige Kollegen, die das verantwortlich hier organisiert haben, schon gesagt, das wird hier der Renner werden, diese Rundfahrten. Wir sind früh mit 3 gestartet und haben jetzt weitere Kollegen noch herangezogen und wir sind jetzt mit 5 Fahrzeugen hier im Gewerbegebiet unterwegs und zeigen, Sie sehen besonders den Jungbesuchern jetzt hier unsere Technik. Es ist auch interessant. Wir haben verschiedene Fahrzeuge, wie Sie sehen, sogar jetzt die ersten mit unserem neuen Logo. Vielleicht können wir es kurz mal. Da. Die ersten 3 Fahrzeuge mit der neuen Beschriftung. Unterschiedliche Fahrzeuge. Das ist auch tatsächlich ein Thema, das hätte ich gar nicht erwartet, dass die Bürger so interessiert sind, für was sind diese runden Sammelbehälter, also diese Rotopress, welche Fraktionen sammeln die und welche Mülltonne wird mit diesen eckigen Fahrzeugen gesammelt. Ja, das sind alles so Dinge, die wir hier vorstellen und ich bin wirklich begeistert, wie interessiert die Bürger sind, aber auch wirklich stolz, wie unsere Mitarbeiter hier Rede und Antwort stehen und mit Freude dabei sind. Also ist ein toller Tag bisher.
7: Das wäre auch mal meine Frage gewesen. Was ist jetzt der Unterschied zwischen den eckigen und den runden, wo man die Trommel drehen sieht?
9: Ja, also
7: so ganz kurz in 3 Sätzen.
9: Ganz kurz. Mit den runden sammeln wir die Hausmüll- und die Biomülltonnen und die eckigen sind für Papier- und Sperrmüll. Und aus der einfach die Begründung, die Runden würden bei Papier und Sperrmüll einfach zu sehr verschleißen. Durch die rotierende Bewegung während der Sammlung schleifen sie einfach mit Sperrmüll und mit Papier die Behälterwand durch. Deswegen für Sperrmüll und für Papier diese Pressplattenfahrzeuge und diese Rotopressfahrzeuge für die braune und die schwarze Tonne.
5: Natürlich waren auch die mit Wasserstoff betriebenen Fahrzeuge zu bestaunen. Damit geht die Einsparung von teurem Dieselkraftstoff und damit eine für die Kunden wichtige Frage zur Kosteneinsparung einen Schritt weiter. Nach dem Besuch der Fahrzeuge ging es für viele an die Stände, um sich Informationen rund um das Thema Abfall zu holen.
7: So, jetzt sind wir hier beim Clever Trennen. Jetzt habe ich mal eine Fachfrage. Bei uns zu Hause entsteht immer wieder der Streit, was kann denn alles in die gelbe Tonne? Bloß Plastik oder auch andere Verpackungen, eine Milchpackung, eine leere oder was darf ich denn nun alles?
10: Die leere Milchpackung als Beispiel gehört auch rein.
5: Natürlich war auch für das leibliche Wohl gesorgt und man konnte sich beim Programm vom Rundgang auf dem Gelände ausruhen. Wer den ersten Tag der offenen Tür verpasst hat, der wird wohl eine gewisse Zeit warten müssen, denn eine jährliche Wiederholung ist zurzeit nicht geplant, wie uns Hendrik Otto verriet.
6: Wir sind quasi jetzt 33 Jahre nach Bestehen, nach Gründung unserer beiden Unternehmen Exas und Biocomp und ABSAS. Und wir haben diesen großen Tag der offenen Tür zum allerersten Mal veranstaltet. Wir werden das nicht jedes Jahr machen können. Wir glauben auch, dass es wichtig ist, gewisse Ankerpunkte zu setzen, aber es nicht sozusagen jedes Jahr zu wiederholen, zum Allgemeingut werden zu lassen. Ja? Wir werden auswerten, wie dieser Tag gelaufen ist und werden uns dann entscheiden, auf welche Art und Weise, in welcher Größe, an welchem Ort wir wieder einen Tag der offenen Tür machen, aber sicherlich nicht sofort im nächsten oder im übernächsten Jahr. Wir wollen das gezielt und damit, denken wir, sind wir gut in einer Planung. Wir brauchen relativ lange Vorlauf für so eine Planung und wir glauben, damit unseren Kunden am besten entgegentreten zu können.
5: Viele weitere Informationen bietet auch die Internetseite der Abfallwirtschaft Burgenlandkreis. Und wenn das nächste Mal Ihre Mülltonnen geleert werden, dann freuen sich die Mitarbeiter ganz sicher über ein freundliches Dankeschön.

Biosphärenreservate. Das sind großflächige Modellregionen für komplex strukturierte Kulturlandschaften, in denen ein dauerhaft umweltgerechter Umgang mit natürlichen Ressourcen verfolgt wird. Die Gebiete schließen sowohl

0: Unbeeinflusst gelassene Bereiche, Naturschutzgebiete und Landschaftsschutzgebiete als auch Wohn- und Wirtschaftsflächen ein. Die Nutzung durch den Menschen ist also bei Berücksichtigung der Umweltverträglichkeit Bestandteil der Konzeption. Insbesondere die ordnungsgemäße, umweltgerechte Landwirtschaft und der naturnahe Tourismus werden diesen Ansprüchen gerecht. 1990 wurde unter Einbeziehung früherer ernannter Biosphärenreservate das etwa 43.000 Hektar große Biosphärenreservat Mittlere Elbe geschaffen. Später wurde es auf jetzt 125.510 Hektar ausgedehnt und somit fast verdreifacht. Auf einer Strecke von etwas über 300 Kilometern entlang der Elbe finden sich zahlreiche Tier- und Pflanzenarten in diesem einzigartigen Schutzgebiet.
1: Also nur hier an der Elbe, in diesem Gebiet, gibt es Auenwälder, das sind sozusagen die Regenwälder Europas. Dort gibt es die höchste Dichte an Tier- und Pflanzenarten überhaupt, ähnlich wie in den tropischen Regenwäldern. Also unter anderem an einem Frühjahrsmorgen kann man in einem Auenwald über 80 Vogelarten singen hören, jedenfalls derjenige, der die unterscheiden kann. Aber auch das Konzert ist ein tolles Erlebnis. Und es gibt nirgendwo in Deutschland und in Mitteleuropa so weite Flussauen und natürliche Flusslandschaften wie hier.
0: Mit der Anerkennung der Flusslandschaft Elbe 1997 ist ein erweitertes UNESCO-Biosphärenreservat entstanden.
1: Biosphärenreservat ist seit 1979 anerkannt von UNESCO, ist also das älteste UNESCO-Schutzgebiet in Deutschland überhaupt. Weltkulturerbe sind wir mit dem Gartenreich des Wörlitz auf über 14.000 Hektar. Das ist seit 2000 und das Gartenreich selber gehört auch seit 1988 zum Biosphärenreservat. Und eine Voraussetzung dafür ist einfach, dass es ein gutes Management gibt. Das ist also einerseits die Kulturstiftung der Wörlitz und auch wir als Biosphärenreservatsverwaltung mit vielen verschiedenen Partnern. Und zum anderen braucht es eben einfach eine gute Naturausstattung, also das an Natur und Landschaft, was wir hier, was die Generationen vor uns hier übergeben haben. Und wir wollen weiter damit gut umgehen und das auch an die nächsten Generationen übergeben.
0: Mittelelbe ist der sachsen-anhaltische Teilbereich des größten deutschen Biosphärenreservates. Der zentrale Verwaltungssitz ist die Karpenmühle zwischen Dessau und Oranienbaum. Das Auenhaus entstand als Expo-Projekt im Jahr 2000 und wird derzeit im Innenraum für eine neue Ausstellung umgebaut. Auf dem Außengelände befindet sich eine Biberburg, die 20 Besuchern Platz bietet und über den hier ansässigen Elbebiber informiert. Auf dem Weg in das nördliche Informationszentrum Haus der Flüsse in Havelberg kommt man mit den größten naturbelassenen Auenwäldern Europas in Kontakt.
1: Wir sind in der schönen Lage, dass der beliebteste deutsche Radweg, der Elbe-Radweg, quer durchs Gebiet geht. Und der ist so gelegt, dass man Natur und Landschaft, aber auch Land und Leute erleben kann, ohne eigentlich Natur und Landschaft zu schaden. Von da aus kann man links und rechts vieles weiter erleben. Und diese Zonierung, die wir vorhin angesprochen haben, also das gibt eben Zonen, wo keine Nutzung ist, es gibt aber auch Zonen, wo Nutzung in unterschiedlichen Grade möglich ist. Und bei der Größe des Gebietes ist Platz für Tourismus im guten Sinne, ohne die Natur zu kurz kommen zu lassen.

0: Die Mischung aus Naturschutz und Nutzbarmachung des Gebietes ist es, was das UNESCO-Biosphärenreservat ausmacht. Das Naturschutzprojekt Mittlere Elbe hat Besonderheiten wie den letzten noch zusammenhängenden großen Auenwald an der Elbe, Stromtalwiesen mit einer hohen Artenvielfalt und eine Flusslandschaft mit teilweise noch natürlichen Talrändern und Hochwasserdeichen. Aber auch eine artenreiche Tierwelt ist vertreten.
1: Es sind über 300 Vogelarten nachgewiesen. Es gibt wenige Lebensräume in Deutschland, wo das überhaupt der Fall ist. Eigentlich nur noch im Wattenmeer. Also ist ja auch bekannt, also eigentlich von den Großlandschaften. International sind die Elbe-Landschaft und das Wattenmeer eigentlich die besonderen Landschaften, die Deutschland international zu bieten hat. Ja, ansonsten also von der Vogelwelt, Adler, Seeadler, Fischadler sind eigentlich

0: fast jeder Jahreszeit zu erleben. Fischadler sind im Winter auf dem Zug, aber Seeadler sind das ganze Jahr da. Kraniche sind gut zu erleben. Es ist die größte Weißdorschpopulation überhaupt in Deutschland entlang dieses Flusses. Und dann nehmt Lorche, also die Rotbauchunke, unscheinbar, aber ein kleiner Lorch sozusagen, den man immer hört. Im Frühjahr ist das so ein Geräusch, wenn man das einmal gehört hat, bekommt man es mit. Und ja, von der Vogelwelt akustisch, dieses Vogelkonzert im Auenwald oder im Schilf, dort wo eben große Schilfkomplexe sind, das ist schon ein einmaliges Erlebnis in Morgenstunden. Und nirgendwo gibt es so viel Nachtigallen wie hier.
1: Zudem tummeln sich an den vielen alten Flussläufen Kormorane, hunderte Graugänse, aber auch Stockenten und Haubentaucher. Besonders stolz ist man auf die Farne, welche im Wasser prächtig gedeihen. Seit kurzer Zeit erst gibt es entlang der Elbe besondere Schutzgebiete. Natura 2000 ist ein zusammenhängendes europäisches Netz von besonders wichtigen Schutzgebieten. Alle Länder haben sich darauf verständigt, bestimmte Gebiete, die besondere Biotope darstellen oder besonders schützenswerten Tieren und Pflanzen einen Lebensraum bieten, als Natura 2000-Gebiete zu melden und auszuweisen. Das Schutzgebiet befindet sich südlich der Stadt Stendal und beschränkt sich größtenteils auf den Flusslauf des Tangers, einschließlich seiner Nebenarme und zulaufenden Gräben im Tangergebiet bis zur Mündung in die Elbe bei Tangermünde. Im weiteren Verlauf kommt man zum nächsten Biosphärenreservats-Informationspunkt. Die Hansestadt Havelberg bildet den nördlichsten Punkt des Reservats auf sachsen-anhaltischem Grund. Hier, wo die Havel in die Elbe mündet, befindet sich das Haus der Flüsse. Hier wird das Flusssystem Elbe-Havel mit seinen Auenlandschaften, die Lebensräume mit der dazugehörigen Tier- und Pflanzenwelt sowie die Nutzung der Region durch den Menschen präsentiert. Die Besucher erhalten auch Informationen zum Weltnetz der UNESCO-Biosphärenreservate und zum europäischen Schutzgebietssystem Natura 2000. Somit dient das Haus der Flüsse als Ort für Informations- und Bildungsarbeit. Es ist fast unmöglich, die Vielfalt und Schönheit des Biosphärenreservates Mittlere Elbe in einem kurzen Film zusammenzufassen. Wann kommen Sie und erkunden die Natur entlang der Elbe?

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0: Der Donnerstagvormittag ist überwiegend stark bewölkt mit Temperaturen bis 14 Grad. Zu Mittag ist es wechselnd bewölkt und es scheint ein wenig die Sonne. Am Abend bleibt es überwiegend bewölkt bei Temperaturen um 13 Grad. In der Nacht ist es wechselnd bewölkt und es bläst ein schwacher Wind aus Südwesten. Der Freitag wird etwas freundlicher mit einem Sonnenwolkenmix und Temperaturen um 18 Grad.
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0: Saisoneröffnung der Volleygoats.
1: Neue Saison, neuer Kader, neuer Trainerstab. Bei den Cerebrix Volleygoats ist kaum etwas so geblieben, wie es war. 4 Spieler aus der vergangenen Saison sind noch dabei. Tom Borchardt mit der Nummer 4 im Außenangriff, Nick Breitenbach mit der 11 im Mittelblock, Lukas Pockrand mit der 9 als Universalspieler und Paul Stommel mit der 16 im Zuspiel. Dazu kommen 10 Neuzugänge und diese bringen ordentlich internationale Erfahrung mit. Im Außenangriff tragen Jordan McKee die Nummer 5, Cole Kaczynski die 15 und Jesse Delancey die 18. Im Mittelblock stehen neben Breitenbach jetzt Elliot Collard mit der 3, Sebastian Rösler mit der 10 und Rico Wardlow mit der 23. Auf der Diagonalposition kommt Jacob Harris mit der 8 und Andrei Druta mit der 1 dazu. Und auch beim Zuspiel und auf der Libero-Position gibt es neue Optionen. Neo Laumann trägt die 13, Jacob Riley die 6. Der Kader ist damit auch international aufgestellt. Die Spieler kommen aus Deutschland, Kanada, den USA, den Bahamas und Rumänien. Auch auf der Trainerbank gibt es einen Neustart. Der Kanadier Brad Hudson übernimmt als neuer Headcoach und soll die neu formierte Mannschaft durch die Saison führen. Unterstützt wird er vom Australier Jack Payne, der als Co-Trainer Teil des neuen Trainerteams ist. Eine komplett neue Mannschaft muss sich also erst finden. Die ersten Eindrücke aus der Vorbereitung stimmen Geschäftsführer Lukas Thielemann aber positiv.
2: Auch bisher, die Testspiele liefen, glaube ich, sehr zufriedenstellend. Hatten bisher 3, haben davon 2 gewonnen, 1 unentschieden. Unentschieden, untypisches Ergebnis. Im Testspiel durchaus möglich. Haben natürlich viel probiert, viel getestet, wie im Testspiel, das eben

0: So ist zumindest in der ersten Liga. Ich kann nicht für andere Sportarten sprechen oder für andere Ligen. Aber wir machen es eigentlich immer so, dass weniger das Augenmerk auf dem Sieg liegt oder den unbedingt haben zu wollen, sondern vielmehr verschiedene Sachen mal anzutesten, Spieler in verschiedene Situationen mal reinzuschmeißen. Aber wenn wir jetzt, ich sag mal, drauf schauen, dass, wie wir so mit unserer vermeintlichen Startsechs gespielt haben, dann war das schon sehr gut, auch in dem Spiel, was wir unentschieden gespielt haben.
1: 3 Testspiele, 2 Siege und ein Unentschieden. Dabei ging es weniger darum, unbedingt jedes Spiel zu gewinnen. Vielmehr sollten die neuen Spieler verschiedene Situationen kennenlernen und die Mannschaft unterschiedliche Formationen testen. Seit rund 2 Wochen trainiert der komplette Kader gemeinsam. Bis zum ersten Pflichtspiel bleibt trotzdem nicht mehr viel Zeit.
0: Wir sind jetzt seit 2 Wochen so mit der vollen Truppe zusammen, können viel auch in der Komplexität trainieren. Und das tut uns schon gut. Jetzt haben wir noch eine volle Woche bis zur Pokalquali als allererstes Pflichtspiel. Dann ja nochmal 1,5 Wochen bis zum ersten Ligaspiel. Und die Zeit müssen wir gut nutzen, aber ich denke aktuell alles erfolgsversprechend.
1: Der erste große Härtetest vor heimischem Publikum wartet dann in der Bundesliga. Die Netzhoppers sind zu Gast in der SWH-Arena. Gegen die Mannschaft wurde in den Vorbereitungen bereits getestet. Das Ergebnis 2:2, allerdings mit einer deutlich veränderten Aufstellung. Für Thielemann zählt deshalb am ersten Spieltag vor allem eines.
0: Aber am Ende, ich glaube, überrascht es keinen, wenn ich sage, wir wollen das Spiel gewinnen. Zählt da quasi nichts als der Sieg. Erstes Heimspiel, schlagbarer Gegner mit den Netzhoppers, die dann hier zu Gast sein werden.
1: Neben dem neuen Kader müssen sich die Goats in dieser Saison auch auf einige neue Regeln einstellen. Bis zu 8 Wechsel sind möglich. Außerdem darf der Ball auf der eigenen Seite unter bestimmten Bedingungen die Hallendecke berühren. Und auch beim Zuspiel und beim sogenannten Powertip wurden die Regeln geändert. Für die neu formierte Mannschaft heißt das, noch mehr neue Abläufe, die im Training sitzen müssen.
0: Wurden jetzt über den Sommer in den internationalen Wettbewerben mit den Nationalteams Regeln getestet, die ja immer mehr dahin gehen, dass das Spiel verständlicher wird für den neuen Zuschauer, dass weniger Unterbrechungen sind, weniger komplizierte Regeln. Man passt jetzt Kleinigkeiten an, wie zum Beispiel, dass 8 anstatt 6 Wechsel möglich sind. Man passt aber eben auch größere Dinge an, dass der Zuspielkontakt hat sich ja im letzten Jahr schon geändert. Es gibt keinen technischen Fehler mehr im Zuspiel. Jetzt kommt als Riesenneuerung dazu, dass quasi eine Deckenberührung erlaubt ist auf eigener Seite. Also der Ball muss auf der eigenen Seite die Decke berühren und auch auf der eigenen Seite bleiben. Aber dann ist quasi eine Deckenberührung kein Fehler mehr. Wird natürlich auch nochmal viel ändern. Du brauchst kein Libero mehr zwingend in deinem Team. Du kannst auch komplett ohne Libero spielen. Das war bei einer Mindestanzahl von 12 Spielern so bisher auch nicht. Und so haben sich schon ein paar Sachen geändert, wo wir natürlich gespannt sind. Auch der sogenannte Power-Tip hat sich geändert, wird quasi wieder rausgenommen, regeltechnisch, dass das längere Führen des Balls nicht mehr möglich ist und ein technischer Fehler geahndet wird. Und das ändert natürlich auf dem Level das Spiel schon enorm.
1: 4 bekannte Spieler, 10 Neuzugänge und ein komplett neuer Trainerstab. Die Cerebrix Volleygoats starten mit einer Mannschaft in die neue Saison, die sich in vielen Bereichen erst noch finden muss. Die Vorbereitung macht Mut. Jetzt muss sich zeigen, ob aus den vielen neuen Gesichtern auch auf dem Feld schnell eine Einheit wird. Der erste Pflichtspielauftritt steht unmittelbar bevor.
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0: Der Donnerstagvormittag ist überwiegend stark bewölkt mit Temperaturen bis 14 Grad. Zum Mittag ist es wechselnd bewölkt und es scheint ein wenig die Sonne. Am Abend bleibt es überwiegend bewölkt bei Temperaturen um 13 Grad. In der Nacht ist es wechselnd bewölkt und es bläst ein schwacher Wind aus Südwesten. Der Freitag wird etwas freundlicher mit einem Sonnenwolkenmix und Temperaturen um 18 Grad.
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3: In Halberstadt ist am Mittwochnachmittag ein Radfahrer bei einem Verkehrsunfall leicht verletzt worden. Ein 61-jähriger Autofahrer war auf der Schützenstraße in Richtung NP-Markt unterwegs und übersah beim Abbiegen einen vorfahrtberechtigten Radfahrer. Der 28-Jährige wurde verletzt und zur Behandlung ins Klinikum gebracht. Am Auto entstand ein Schaden von rund 1.000 Euro. Gegen den Autofahrer wird wegen fahrlässiger Körperverletzung ermittelt. In Thale ist am Donnerstagmorgen eine Autofahrerin mit ihrem Skoda gegen eine Verkehrsinsel gefahren. Der Unfall ereignete sich gegen 6.45 Uhr auf der Blankenburger Straße in Richtung Timmenrode. Aus bislang ungeklärter Ursache kollidierte die 28-Jährige mit einer Verkehrsinsel und verletzte sich dabei leicht. Sie wurde zur Behandlung in ein Klinikum gebracht. Am Fahrzeug entstand ein Schaden von rund 5.000 Euro. In Wernigerode ist am Mittwochabend ein Wohnmobil gegen eine Straßenlaterne geprallt. Ein 63-jähriger Fahrer kam im Kreisverkehr an der Benzinger Röder Chaussee aus bislang ungeklärter Ursache von der Fahrbahn ab. Durch den Aufprall wurde die Laterne aus der Verankerung gerissen und auf die gegenüberliegende Straßenseite geschleudert. Der Schaden an Wohnmobil und Laterne beträgt insgesamt rund 8.500 Euro. Ein Atemalkoholtest ergab 1,44 Promille. Die Polizei ließ eine Blutprobe entnehmen und stellte den Führerschein sicher. In Harzgerode ist ein Autofahrer am Freitag vor einer Polizeikontrolle geflüchtet. Dabei fuhr er auf einen Beamten zu, der nur durch einen Sprung zur Seite einen Zusammenstoß verhindern konnte. Das Fahrzeug war mit Kennzeichen unterwegs, die nicht dazugehörten. Die Polizei nahm die Verfolgung auf, brach sie aber ab, als der Fahrer mit hoher Geschwindigkeit und riskanten Überholmanövern andere Verkehrsteilnehmer gefährdete. Der Mann fuhr in Richtung Gernrode weiter. Die Polizei ermittelt unter anderem wegen gefährlichen Eingriffs in den Straßenverkehr und des Verdachts eines verbotenen Kraftfahrzeugsrennens. Hinweise nimmt das Polizeirevier Harz unter 03941 674 293 entgegen. In Thale hat am Freitagabend ein Kinderzimmer in einer Erdgeschosswohnung gebrannt. Das Feuer brach gegen 22.30 Uhr in einem Mehrfamilienhaus im Theodor-Fontane-Ring aus. Drei Menschen, darunter ein vierjähriges Kind, konnten die Wohnung dank funktionierender Rauchmelder unverletzt verlassen. Die Feuerwehr evakuierte außerdem 20 Bewohner des Hauses. Insgesamt waren 46 Einsatzkräfte aus Thale und Neinstedt im Einsatz. Die übrigen Bewohner konnten nach den Löscharbeiten in ihre Wohnungen zurückkehren. Die drei Betroffenen aus der Brandwohnung wurden anderweitig untergebracht. Die Brandursache wird untersucht.
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0: Name von der Heizungsfirma Casale GmbH und Co. KG. Ich bin hier, um Ihre Heizungsanlage einzustellen. Nicht, dass Sie noch zu den armen Menschen gehören, die Energie sparen.
1: Ach, ich sag ja auch immer, Dekadenz in seinem Lauf hält weder Ochs noch Esel auf.
0: Ja, wo haben Sie denn Ihre Heizungsanlage?
1: Woher soll ich das denn wissen? Sie sind doch der Experte von uns beiden.
0: Na, das ist ja mal wieder typisch, diese Großstädter. Wollen immer alles besser wissen, aber haben selber auch keinen Plan. Hier, sehen Sie das? Das ist Ihre Heizungsanlage. Hier ist der Heizkessel 1000 mit dem Sicherheitsventil B6, der über drei identische Schlauchmuffen vom Typ Doppel-E mit dem Vor- und Rücklauf der Heizungsanlage verbunden ist. Und da ist die Wärmepumpe mit Photovoltaikanlage, die das Wasser über Virtual Reality und ChatGPT in den Heizkreislauf der Heizungsanlage einspeist. Und ja, hier ist der Warmwasserspeicher in einem 1089-Tank mit einem Fassungsvermögen von 1000 Liter, der sich auch über WLAN steuern lässt.
1: Hä? Erzählen Sie mir doch kein Fachchinesisch.
0: Na Mensch, das ist doch die Drehmichaufheizungsanlage 3000 in der Deluxe-Ausführung. Da brauchen Sie sich um nichts mehr zu kümmern.
1: Naja, also wenn das so einfach sein soll, warum ist es denn hier so fürchterlich kalt?
0: Ja, sehen Sie den Knopf da? Ja? Das ist der Knopf zum Öffnen des Touchscreens der Heizungsanlage. Touch! Ja, und da ist der Thermostat. Ah ja, da ist der Fehler. Hier hat jemand den Regler auf F gestellt.
1: Auf F?
0: Frieren für den Frieden. 19 Grad, also wir sind doch nicht in öffentlichen Gebäuden.
1: Na, dann drehen Sie ihn mal auf.
0: Ja, 20 Grad. Jawohl, okay. 25 Grad. Ja?
1: Also kommen Sie mal, ja? Als Experte wissen Sie ja wohl selbst, dass bei steigender Abkühlung der Raumtemperatur die Gefahr der Bildung von Schimmelpilzen in der Wohnung zunimmt.
0: Weiß ich. 30 Grad.
1: Jetzt geizen Sie doch mal nicht so.
0: Na gut, dann wollen wir mal 35 Grad PNR.
1: Was?
0: Point of no return. Aber nicht, dass Sie sich nachher noch wegen Ihren gestiegenen Betriebskosten aufregen.
1: Ach, sind doch nicht meine Betriebskosten. Und wenn, dann zeige ich das Ihnen mit dem Doppelwumms aus der Portokasse. Und wenn das nicht reicht, dann Ihnen mit dem Trippelwumms.
0: Mensch, das wumms ja bei Ihnen. Also, wenn das so ist, sind doch für Sie sicher kein Problem, wenn ich mich ja für ein, zwei Tage... Ach, sagen wir doch gleich für eine ganze Woche häuslich einrichte. Ich muss doch auf die Heizungsanlage achten, den Regelbetrieb überprüfen. Nicht, dass Ihnen noch ein Worst Case passiert.
1: Was?
0: Ein Störfall.
1: Ach so. Ja, also Ihre Heizungsfirma ist ja auch schon sehr zuvorkommend.
0: Ja.
1: Aber jetzt wird das auch ganz schön warm hier, oder?
0: Na, ist doch schön. Dann brauchen wir keine zwei Pullover und auch kein T-Shirt mehr.
2: Was ist denn hier los? Was machen Sie in meiner Wohnung? Warum ist es hier so warm?
0: Schmidt, mein Name, von der Heizungsfirma Casale GmbH und Co. KG. Und das ist meine Praktikantin.
2: Endlich sind Sie da. Vor 18 Monaten habe ich mich zur Wartung der Heizungsanlage angemeldet. Och, ich hatte schon alle Hoffnungen eingefroren.
0: Ja, naja, Sie wissen ja, die Lieferkettenengpässe. Der Fachkräftemangel, der Krieg in der Ukraine, der Nahostkonflikt. Wir haben ganz schön zu tun.
2: Ja, läuft denn alles?
1: Ja, mit Schwung bergab.
0: Na, Sie müssen entschuldigen. Unsere Praktikantin hat ihr Anlagentechnikstudium im 6. Semester erfolgreich abgebrochen und befindet sich nun in einem Orientierungsjahr zur beruflichen Resozialisierung. Das Studium hat sie ganz schön mitgenommen.
1: Wir haben Ihnen das Thermostat auf 35 Grad eingestellt.
2: Muss das denn wirklich sein? Ich will doch dieses Jahr noch in den Urlaub fliegen. Die steigenden Energiekosten schmälern mein Urlaubsbudget daher ganz schön.
0: Ach, Unsinn. Wir holen uns die karibischen Träume einfach zu uns nach Hause. Seychellen, Malediven.
1: Und Sie brauchen sich auch nie wieder über lange Schlangen vor Flugterminals, streikendem Flugpersonal.

0: Gepäckverlust zu ärgern?
1: Genau! Mit unserem Rundum-Sorglos-Vertrag brauchen Sie sich um die Einstellung Ihres Thermostats auch nicht mehr zu sorgen. All-inclusive auf Ihrer eigenen Wärmeinsel.
0: Toll! So macht umweltfreundliches und nachhaltiges Reisen wieder Spaß. Sozialer Tourismus.
1: Ein Hoch auf unser Urlaubsfeeling. Wir sind die Aktivisten.

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0: Der Donnerstagvormittag ist überwiegend stark bewölkt mit Temperaturen bis 14 Grad. Zu Mittag ist es wechselnd bewölkt und es scheint ein wenig die Sonne. Am Abend bleibt es überwiegend bewölkt bei Temperaturen um 13 Grad. In der Nacht ist es wechselnd bewölkt und es bläst ein schwacher Wind aus Südwesten. Der Freitag wird etwas freundlicher mit einem Sonnenwolkenmix und Temperaturen um 18 Grad.
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0: Der neue Star auf dem Stiftsberg. Mit Mops Nina durchs Schloss. Im Schlossmuseum auf dem Quedlinburger Stiftsberg gibt es ab sofort tierische Unterstützung. Sie heißt Nina, ist ziemlich klein, hat große Augen und eine ziemlich lange Geschichte. Denn Nina ist keine gewöhnliche Museumsfigur.
3: Also wir haben recherchiert dazu, welche Hunde damals an Höfen gehalten wurden. Es waren Jagdhunde oder auch Schoßhunde. Nun mussten wir bei diesem Hund tatsächlich erstmal herausfinden, ob es ein Jagdhund oder ein Schoßhund ist. Aber er ähnelt keinem Jagdhund und es wäre auch untypisch gewesen, dass eine Äbtissin sich mit einem Jagdhund, der auf einem Tisch positioniert ist, porträtieren lässt. Und so sind wir davon ausgegangen, dass es eben ein Schoßhund ist. Und im 17. Jahrhundert kamen Mopshunde aus China nach Europa und dieser Hund ähnelt sehr stark einem Mopshund und deswegen gehen wir davon aus, dass es ein Mopshund gewesen ist.
0: Vorbild ist eine schwarze Mopshündin, die einst der Quedlinburger Äbtissin Anna-Sophie von Pfalz-Birkenfeld gehörte. Die Äbtissin soll eine ganz besondere Verbindung zu ihrer Hündin gehabt haben. So besonders, dass Nina sogar mit ihr auf einem großen Gemälde verewigt wurde.
3: Wir sehen den Hund auf einem Gemälde mit Anna-Sophie von Pfalz-Birkenfeld, einer Äbtissin aus dem 17. Jahrhundert. Und sie hat sich mit ihrem Hündchen porträtieren lassen. Und wir wollten eben eine Figur, die sehr geliebt wurde, die den Memoria-Gedanken, also den Gedanken der Erinnerung auch trägt. Und genau das tut dieser Hund. Und deswegen ist es eben dieser Hund geworden, der auch ein großes Grabmal bekommen hat im Jägergarten. Also sie verkörpert perfekt den Gedanken der Erinnerung, den wir hier eben auch in der Ausstellung als großes Thema haben.
0: Und genau diese historische Nina ist zurück, allerdings in einer ganz neuen Form. Die Puppenbauerin, Figurenspielerin und Designerin Kerstin Date aus Thale hat aus der historischen Hündin eine moderne Klappmaulfigur gemacht.
4: Das ist die Nina. Nina wird das Maskottchen sein, was einerseits im Kinderheft und im Kleidmaterial auftaucht, aber und vor allen Dingen, deswegen ist sie heute hier in 3D für die Kinderführungen als Begleiter für den jeweiligen Museumsguide natürlich da sein wird und wahrscheinlich auch nicht immer nur konform sein wird, sondern auch mal widersprechen wird.
0: Kinderfreundlich, lebendig und vor allem bereit für ihren neuen Job im Schlossmuseum. Denn Nina soll künftig bei Kinderführungen mit dabei sein. Sie kann Fragen stellen, Geschichten erzählen und den jungen Besuchern zeigen, dass Geschichte nicht nur hinter Vitrinen steckt.
4: Also die Idee ist natürlich, dass das Maskottchen da ist, nicht nur um da zu sein, sondern tatsächlich auch als Partner für den Museumsguide an der Seite zu sein und für die Kinder natürlich als Bezugsperson, dass man einfach nochmal eine Brücke schafft, um Kindern diese ganze Schlossgeschichte auch nochmal anders zu vermitteln.
0: Und damit beginnt für die kleine Mopshündin ein neues Kapitel. Einst Lieblingshündin der Äbtissin, heute Maskottchen und Geschichtsvermittlerin auf dem Quedlinburger Stiftsberg.
2: Ausstellung erinnert an Helmut Schmidt.
5: Ausstellung erinnert an Helmut Schmidt. Der 3. Oktober erinnert an die Wiedervereinigung Deutschlands und steht für Einheit, Freiheit und Demokratie. Passend zum Tag der Deutschen Einheit zeigte das Mitmachlokal in der Kavalierstraße die Gedenkausstellung Mut zur Zukunft, Demokratie bewahren. Bei der Eröffnung war auch der SPD-Bundestagsabgeordnete Martin Kröber zu Gast. 7 Künstler präsentieren hier verschiedene Werke über Helmut Schmidt. Die Ausstellung verbindet unterschiedliche Stilrichtungen wie Expressionismus, Realismus und Kubismus. Helmut Schmidt war SPD-Politiker und der 5. Bundeskanzler Deutschlands. Er gehörte zu den prägenden Persönlichkeiten der deutschen Nachkriegsgeschichte. Die Ausstellung erinnert an sein politisches Wirken und die Bedeutung demokratischer Werte. Seit dem 28. April tourt die Ausstellung durch Deutschland und ist bis 2027 in verschiedenen Städten zu sehen. In Dessau kann sie noch bis zum 25. Oktober besucht werden. In einer zukünftigen Zeitnah-Ausgabe werden wir von RAN 1 noch einmal ausführlicher über die Vernissage berichten.
2: Ein Blick hinter die Tonne. Tag der offenen Tür bei der Abfallwirtschaft.
6: Mit einem solchen Andrang hatten die Organisatoren des Tages der offenen Tür bei der Abfallwirtschaft in Mertendorf nicht gerechnet. Das Interesse der Besucher schien grenzenlos. An allen Ständen, die die Mitarbeiter aufgebaut hatten, herrschte Andrang.
7: Wir haben heute hier am Standort in Gürschen unseren allerersten Tag der offenen Tür, den wir für unsere Kundinnen und Kunden vor allen Dingen gestalten, aber natürlich auch für unsere Beschäftigten.
8: Aber scheinbar ist ja das Interesse der Menschen sehr groß. Also nicht nur, dass sie ihre Mülltonnen vor der Haustür stellen, sondern die wollen auch sehen, wie funktioniert's.
7: Offensichtlich ist das so. Wir freuen uns sehr über diesen großen Zuspruch. Wir hatten jetzt gerade ein bisschen die anwesenden Gäste gezählt und wir sind jetzt schon kurz nach 12 auf knapp 2000 Gäste gekommen und die Veranstaltung läuft ja noch bis 16 Uhr. Also wir sind sehr zufrieden und ich glaube, wenn Sie in die

0: Gesichter der Menschen gucken, unserer Kundinnen und Kunden, dann werden sie auch sehr viel Lächeln sehen, Zufriedenheit und nicht nur wegen des Wetters. Ich glaube, wir haben ganz viel für unsere Kundinnen und Kunden hier organisiert. Wir haben Rundfahrten mit dem Entsorgungs-LKW. Wir haben ganz viel Umweltbildung. Wir haben die Möglichkeit, heute alle drei Unternehmen, also sowohl die Exas, die Biocomp als auch die AWS-AS zu erleben. Wir haben einen kleinen Wertstoffhof aufgebaut beispielsweise und Ähnliches. Also heute können unsere Kundinnen und Kunden Kreislaufwirtschaft, kommunale Kreislaufwirtschaft in Gänze hier erleben.
1: Aber es gibt ja nebenbei auch ein kleines Kulturprogramm, habe ich gesehen. Ja. Aber ein Zelt, wo wir gerade dran vorbeigelaufen sind, das war noch so, das gehört eigentlich nicht zur Abfallwirtschaft, sondern zum Gymnasium in Treusig. Wie kommt das Gymnasium in Treusig hierher zum Tag der offenen Tür?
0: Ja, das war auch eine ganz spannende Geschichte. Wir brauchten natürlich, wie für jedes Fest, Catering. Wir haben eine ganze Menge gewerbliche Caterer organisiert und durch unsere Umweltbildung haben wir Kontakt zu verschiedenen Schulen, die wir unterstützen und mit denen wir zusammenarbeiten. Und deswegen haben wir einen kleinen Wettbewerb gemacht, welche Schule denn sozusagen durch ihr Konzept, was sie uns einreichte, das beste Konzept geliefert hat und damit an diesem Tag, am heutigen Tag, Kuchen und Kaffee verkaufen kann und das Ganze natürlich für den Zweck, die Abikasse zu füllen.
1: Ja, sammelt für einen Abiball. Wie läuft denn das Geschäft heute?
2: Es läuft jetzt sehr, sehr gut. Also wir, gerade eben standen die Leute Schlange und wir haben auch noch vielen guten Kuchen. Also.
1: Wer hat denn da gebacken? Die Schüler oder die Eltern?
2: Also offiziell alle zusammen. Also es haben auch Großeltern mitgeholfen, die Schüler selber und natürlich die Eltern.
3: Für viele war an diesem Tag der Höhepunkt eine Mitfahrt in einem der Entsorgungsfahrzeuge, die seit dem Morgen Runden durch das Gewerbegebiet drehten.
4: Ja, ich freue mich wirklich, dass die Resonanz für unsere Rundfahrten so groß ist. Das zeigt wirklich, dass die Leute interessiert an der Technik sind. Und das ist ja unser Geschäft. Wir als Logistiker haben halt die Technik hier zum Vorführen. Und das machen wir auch ganz emsig. Wir haben ja unsere Wasserstofftankstelle, unsere Wasserstofffahrzeuge. Hier diese Rundfahrten und komplett alle Fahrzeugtypen stellen wir hier vor. Und besonders diese Rundfahrten, man sieht es, haben eine große Resonanz und das freut mich echt riesig. Das Wetter passt natürlich. Generell bin ich total glücklich, wie hier der Tag der offenen Tür angenommen wird bei uns in der Abfallwirtschaft.
1: Jeder von uns hat ja die Fahrzeuge schon auf der Straße gesehen. Aber was mich wundert, es fahren Fahrzeuge rum mit unterschiedlichen Logos. Und Sie haben mir im Vorgespräch erzählt, es gibt ein neues Logo und ich sehe es ja auch auf Ihrer Brust. Ja. Jetzt heißt es Abfallwirtschaft Burgenlandkreis. Genau, aber ja. An der Firma hat sich ja nichts geändert.
4: Richtig. Tatsächlich ist es so, dass der Bürger, ja, ich sag mal, ein bisschen unschlüssig war, für welches Problem welche unserer Firmen nun verantwortlich ist. Wir haben drei Firmen im Burgenlandkreis, die im Sinne der Abfallwirtschaft unterwegs sind. Und so ehrlich muss man sein, in keinen der Firmennamen kommt Burgenlandkreis vor. Wir sind aber für die Abfallwirtschaft im Burgenlandkreis verantwortlich. Und um diesen Außenauftritt zu bündeln, um ein Ansprechpartner für alle Probleme der Abfallwirtschaft dann zu sein und auch nach außen zu kommunizieren, haben wir uns drei Firmen, die Geschäftsführer und die Leitungsebene, verständigt und haben uns dann, ja, das kann man hier sehen, auf den Namen Abfallwirtschaft Burgenlandkreis geeinigt. Ist eingängig, zeigt die Verbundenheit zum Burgenlandkreis und es ist sowohl nach außen diese Bündelung der Abfallwirtschaft, aber auch ein bisschen zeigt es die Verbundenheit nach innen, dass wir eigentlich drei Firmen einer Sache sind, die eng zusammenarbeiten. Ja, und das war jetzt der würdige Rahmen, das mal den Banner fallen zu lassen.
1: Wir sehen es immer wieder, es kommen immer wieder Leute, die sich an die Schlange anstellen.
4: Ja.
1: Sie haben vorhin gesagt, Sie haben heute früh zum Start mit drei Fahrzeugen begonnen.
4: Ja.
1: Aber jetzt, wenn man sich umguckt, es sind ja jetzt ein paar mehr auf der Runde.
4: Also tatsächlich haben einige Kollegen, die das verantwortlich hier organisiert haben, schon gesagt, das wird hier der Renner werden, diese Rundfahrten. Wir sind früh mit drei gestartet und haben jetzt weitere Kollegen noch herangezogen und wir sind jetzt mit fünf Fahrzeugen hier im Gewerbegebiet unterwegs und zeigen, Sie sehen besonders den jungen Besuchern jetzt hier unsere Technik. Es ist auch interessant. Wir haben verschiedene Fahrzeuge, wie Sie sehen, sogar jetzt die ersten mit unserem neuen Logo. Vielleicht können wir es kurz mal. Die ersten drei Fahrzeuge mit der neuen Beschriftung, unterschiedliche Fahrzeuge. Das ist auch tatsächlich ein Thema, das hätte ich gar nicht erwartet, dass die Bürger so interessiert sind, für was sind diese runden Sammelbehälter, also diese Rotopress, welche Fraktion sammeln die und welche Mülltonne wird mit diesen eckigen Fahrzeugen gesammelt. Ja, das sind alles so Dinge, die wir hier vorstellen und ich bin wirklich begeistert, wie interessiert die Bürger sind, aber auch wirklich stolz, wie unsere Mitarbeiter hier Rede und Antwort stehen und mit Freude dabei sind. Also ist ein toller Tag bisher.
1: Das wäre auch mal meine Frage gewesen. Was ist jetzt der Unterschied zwischen den eckigen und den runden, wo man die Trommel drehen sieht?
4: Ja,
1: also so ich kurz in drei Sätzen.
4: Ganz kurz. Mit den runden sammeln wir die Hausmüll- und die Biomülltonnen und die eckigen sind für Papier- und Sperrmüll. Und aus der einfach die Begründung, die Runden würden bei Papier und Sperrmüll einfach zu sehr verschleißen. Durch die rotierende Bewegung während der Sammlung schleifen sie einfach mit Sperrmüll und mit Papier die Behälterwand durch. Deswegen für Sperrmüll und für Papier diese Pressplattenfahrzeuge und diese Rotopressfahrzeuge für die braune und die schwarze Tonne.
3: Natürlich waren auch die mit Wasserstoff betriebenen Fahrzeuge zu bestaunen. Damit geht die Einsparung von teurem Dieselkraftstoff und damit eine für die Kunden wichtige Frage zur Kosteneinsparung einen Schritt weiter. Nach dem Besuch der Fahrzeuge ging es für viele an die Stände, um sich Informationen rund um das Thema Abfall zu holen.
1: So, jetzt sind wir hier beim Clever Trennen. Jetzt habe ich mal eine Fachfrage. Bei uns zu Hause entsteht immer wieder der Streit, was kann denn alles in die gelbe Tonne? Bloß Plastik oder auch andere Verpackungen, eine Milchpackung, eine leere oder was darf ich denn nun alles?
5: Die leere Milchpackung gehört auch rein. Die leere Milchpackung als Beispiel gehört auch rein.
3: Natürlich war auch für das leibliche Wohl gesorgt und man konnte sich beim Programm vom Rundgang auf dem Gelände ausruhen. Wer den ersten Tag der offenen Tür verpasst hat, der wird wohl eine gewisse Zeit warten müssen, denn eine jährliche Wiederholung ist zurzeit nicht geplant, wie uns Hendrik Otto verriet.
0: Wir sind quasi jetzt 33 Jahre nach Bestehen, nach Gründung unserer beiden Unternehmen Exas und Biocomp und AWSAS. Und wir haben diesen großen Tag der offenen Tür zum allerersten Mal veranstaltet. Wir werden das nicht jedes Jahr machen können. Wir glauben auch, dass es wichtig ist, gewisse Ankerpunkte zu setzen, aber es nicht sozusagen jedes Jahr zu wiederholen, zum Allgemeingut werden zu lassen. Ja? Wir werden auswerten, wie dieser Tag gelaufen ist und werden uns dann entscheiden, auf welche Art und Weise, in welcher Größe, an welchem Ort wir wieder einen Tag der offenen Tür machen, aber sicherlich nicht sofort im nächsten oder im übernächsten Jahr. Wir wollen das gezielt und damit, denken wir, sind wir gut in einer Planung. Wir brauchen relativ lange Vorlauf für so eine Planung und wir glauben, damit unseren Kunden am besten entgegentreten zu können.
3: Viele weitere Informationen bietet auch die Internetseite der Abfallwirtschaft Burgenlandkreis. Und wenn das nächste Mal Ihre Mülltonnen geleert werden, dann freuen sich die Mitarbeiter ganz sicher über ein freundliches Dankeschön.

0: Biosphärenreservate. Das sind großflächige Modellregionen für komplex strukturierte Kulturlandschaften, in denen ein dauerhaft umweltgerechter Umgang mit natürlichen Ressourcen verfolgt wird. Die Gebiete schließen sowohl unbeeinflusst gelassene Bereiche, Naturschutzgebiete und Landschaftsschutzgebiete als auch Wohn- und Wirtschaftsflächen ein. Die Nutzung durch den Menschen ist also bei Berücksichtigung der Umweltverträglichkeit Bestandteil der Konzeption. Insbesondere die ordnungsgemäße, umweltgerechte Landwirtschaft und der naturnahe Tourismus werden diesen Ansprüchen gerecht. 1990 wurde unter Einbeziehung früherer ernannter Biosphärenreservate das etwa 43.000 Hektar große Biosphärenreservat Mittlere Elbe geschaffen. Später wurde es auf jetzt 125.510 Hektar ausgedehnt und somit fast verdreifacht. Auf einer Strecke von etwas über 300 Kilometern entlang der Elbe finden sich zahlreiche Tier- und Pflanzenarten in diesem einzigartigen Schutzgebiet.
1: Also nur hier an der Elbe, in diesem Gebiet, gibt es Auenwälder, das sind sozusagen die Regenwälder Europas. Dort gibt es die höchste Dichte an Tier- und Pflanzenarten überhaupt, ähnlich wie in den tropischen Regenwäldern. Also unter anderem an einem Frühjahrsmorgen kann man in einem Auenwald über 80 Vogelarten singen hören, jedenfalls derjenige, der die unterscheiden kann, aber auch das Konzert ist ein tolles Erlebnis. Und es gibt nirgendwo in Deutschland und in Mitteleuropa so weite Flussauen und natürliche Flusslandschaften wie hier.
0: Mit der Anerkennung der Flusslandschaft Elbe 1997 ist ein erweitertes UNESCO-Biosphärenreservat entstanden.
1: Biosphärenreservat ist seit 1979 anerkannt von UNESCO, ist also das älteste UNESCO-Schutzgebiet in Deutschland überhaupt. Weltkulturerbe sind wir mit dem Gartenreich des Wörlitz auf über 14.000 Hektar. Das ist seit 2000 und das Gartenreich selber gehört auch seit 1988 zum Biosphärenreservat. Und eine Voraussetzung dafür ist einfach, dass es ein gutes Management gibt. Das ist also einerseits die Kulturstiftung der Wörlitz und auch wir als Biosphärenreservatsverwaltung mit vielen verschiedenen Partnern. Und zum anderen braucht es eben einfach eine gute Naturausstattung, also das an Natur und Landschaft, was wir hier, was die Generationen vor uns hier übergeben haben. Und wir wollen weiter damit gut umgehen und das auch an die nächsten Generationen übergeben.
0: Mittelelbe ist der sachsen-anhaltische Teilbereich des größten deutschen Biosphärenreservates. Der zentrale Verwaltungssitz ist die Karpenmühle zwischen Dessau und Oranienbaum. Das Auenhaus entstand als Expo-Projekt im Jahr 2000 und wird derzeit im Innenraum für eine neue Ausstellung umgebaut. Auf dem Außengelände befindet sich eine Biberburg, die 20 Besuchern Platz bietet und über den hier ansässigen Elbebiber informiert. Auf dem Weg in das nördliche Informationszentrum Haus der Flüsse in Havelberg kommt man mit den größten naturbelassenen Auenwäldern Europas in Kontakt.
1: Wir sind in der schönen Lage, dass der beliebteste deutsche Radweg, der Elbe-Radweg, quer durchs Gebiet geht. Und der ist so gelegt, dass man Natur und Landschaft, aber auch Land und Leute erleben kann, ohne eigentlich Natur und Landschaft zu schaden. Von da aus kann man links und rechts vieles weiter erleben. Und diese Zonierung, die wir vorhin angesprochen haben, also das gibt eben Zonen, wo keine Nutzung ist, es gibt aber auch Zonen, wo Nutzung in unterschiedlichen Grade möglich ist. Und bei der Größe des Gebietes ist Platz für Tourismus im guten Sinne, ohne die Natur zu kurz kommen zu lassen.

0: Die Mischung aus Naturschutz und Nutzbarmachung des Gebietes ist es, was das UNESCO-Biosphärenreservat ausmacht. Das Naturschutzprojekt Mittlere Elbe hat Besonderheiten wie den letzten noch zusammenhängenden großen Auenwald an der Elbe, Stromtalwiesen mit einer hohen Artenvielfalt und eine Flusslandschaft mit teilweise noch natürlichen Talrändern und Hochwasserdeichen. Aber auch eine artenreiche Tierwelt ist vertreten.
1: Es sind über 300 Vogelarten nachgewiesen. Es gibt wenige Lebensräume in Deutschland, wo das überhaupt der Fall ist. Eigentlich nur noch im Wattenmeer. Also ist ja auch bekannt, also eigentlich von den Großlandschaften. International sind die Elblandschaft und das Wattenmeer eigentlich die besonderen Landschaften, die Deutschland international zu bieten hat. Ja, ansonsten also von der Vogelwelt, Adler, Seeadler, Fischadler sind eigentlich fast jeder Jahreszeit zu erleben. Fischadler sind im Winter auf dem Zug, aber Seeadler sind das ganze Jahr da. Kraniche sind gut zu erleben. Es ist die größte Weißdorschpopulation überhaupt in Deutschland entlang dieses Flusses. Und dann nehmt Lorche, also die Rotbauchunke, unscheinbar, aber ein kleiner Lorch sozusagen, den man immer hört. Im Frühjahr ist das so ein Geräusch, wenn man das einmal gehört hat, bekommt man es mit. Und ja, von der Vogelwelt akustisch, dieses Vogelkonzert im Auenwald oder im Schilf, dort wo eben große Schilfkomplexe sind, das ist schon ein einmaliges Erlebnis in Morgenstunden. Und nirgendwo gibt es so viele Nachtigallen wie hier.
0: Zudem tummeln sich an den vielen alten Flussläufen Kormorane, hunderte Graugänse, aber auch Stockenten und Haubentaucher. Besonders stolz ist man auf die Farne, welche im Wasser prächtig gedeihen. Seit kurzer Zeit erst gibt es entlang der Elbe besondere Schutzgebiete. Natura 2000 ist ein zusammenhängendes europäisches Netz von besonders wichtigen Schutzgebieten. Alle Länder haben sich darauf verständigt, bestimmte Gebiete, die besondere Biotope darstellen oder besonders schützenswerten Tieren und Pflanzen einen Lebensraum bieten, als Natura 2000 Gebiete zu melden und auszuweisen. Das Schutzgebiet befindet sich südlich der Stadt Stendal und beschränkt sich größtenteils auf den Flusslauf des Tangers, einschließlich seiner Nebenarme und zulaufenden Gräben im Tangergebiet bis zur Mündung in die Elbe bei Tangermünde. Im weiteren Verlauf kommt man zum nächsten Biosphärenreservatsinformationspunkt. Die Hansestadt Havelberg bildet den nördlichsten Punkt des Reservats auf sachsen-anhaltischem Grund. Hier, wo die Havel in die Elbe mündet, befindet sich das Haus der Flüsse. Hier wird das Flusssystem Elbe-Havel mit seinen Auenlandschaften, die Lebensräume mit der dazugehörigen Tier- und Pflanzenwelt sowie die Nutzung der Region durch den Menschen präsentiert. Die Besucher erhalten auch Informationen zum Weltnetz der UNESCO-Biosphärenreservate und zum europäischen Schutzgebietssystem Natura 2000. Somit dient das Haus der Flüsse als Ort für Informations- und Bildungsarbeit. Es ist fast unmöglich, die Vielfalt und Schönheit des Biosphärenreservates Mittlere Elbe in einem kurzen Film zusammenzufassen. Wann kommen Sie und erkunden die Natur entlang der Elbe?

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0: Der Donnerstagvormittag ist überwiegend stark bewölkt mit Temperaturen bis 14 Grad. Zu Mittag ist es wechselnd bewölkt und es scheint ein wenig die Sonne. Am Abend bleibt es überwiegend bewölkt bei Temperaturen um 13 Grad. In der Nacht ist es wechselnd bewölkt und es bläst ein schwacher Wind aus Südwesten. Der Freitag wird etwas freundlicher mit einem Sonnenwolkenmix und Temperaturen um 18 Grad.
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0: Saisoneröffnung der Volleygoats.
1: Neue Saison, neuer Kader, neuer Trainerstab. Bei den Cerebrix Volleygoats ist kaum etwas so geblieben, wie es war. 4 Spieler aus der vergangenen Saison sind noch dabei. Tom Borchardt mit der Nummer 4 im Außenangriff, Nick Breitenbach mit der 11 im Mittelblock, Lukas Pockrand mit der 9 als Universalspieler und Paul Stommel mit der 16 im Zuspiel. Dazu kommen 10 Neuzugänge und diese bringen ordentlich internationale Erfahrung mit. Im Außenangriff tragen Jordan McKee die Nummer 5, Cole Kaczynski die 15 und Jesse Delancey die 18. Im Mittelblock stehen neben Breitenbach jetzt Elliot Collard mit der 3, Sebastian Rösler mit der 10 und Rico Wardlow mit der 23. Auf der Diagonalposition kommt Jacob Harris mit der 8 und Andrei Druta mit der 1 dazu. Und auch beim Zuspiel und auf der Libero-Position gibt es neue Optionen. Neo Laumann trägt die 13, Jacob Riley die 6. Der Kader ist damit auch international aufgestellt. Die Spieler kommen aus Deutschland, Kanada, den USA, den Bahamas und Rumänien. Auch auf der Trainerbank gibt es einen Neustart. Der Kanadier Brad Hudson übernimmt als neuer Head Coach und soll die neu formierte Mannschaft durch die Saison führen. Unterstützt wird er vom Australier Jack Payne, der als Co-Trainer Teil des neuen Trainerteams ist. Eine komplett neue Mannschaft muss sich also erst finden. Die ersten Eindrücke aus der Vorbereitung stimmen Geschäftsführer Lukas Thielemann aber positiv.
2: Auch bisher, Testspiele liefen, glaube ich, sehr zufriedenstellend. Hatten bisher 3, haben davon 2 gewonnen, 1 unentschieden. Unentschieden, untypisches Ergebnis. Im Testspiel durchaus möglich. Haben natürlich viel probiert, viel getestet, wie im Testspiel das eben so ist, zumindest in der ersten Liga. Ich kann nicht für andere Sportarten sprechen oder für andere Ligen, aber wir machen es eigentlich immer so, dass weniger das Augenmerk auf dem Sieg liegt oder den unbedingt haben zu wollen, sondern vielmehr verschiedene Sachen mal anzutesten, Spieler in verschiedene Situationen mal reinzuschmeißen. Aber wenn wir jetzt, ich sag mal, drauf schauen, dass, wie wir so mit unserer vermeintlichen Startsechs gespielt haben, dann war das schon sehr gut, auch in dem Spiel, was wir unentschieden gespielt haben.
1: 3 Testspiele, 2 Siege und ein Unentschieden. Dabei ging es weniger darum, unbedingt jedes Spiel zu gewinnen. Vielmehr

0: sollten die neuen Spieler verschiedene Situationen kennenlernen und die Mannschaft unterschiedliche Formationen testen. Seit rund 2 Wochen trainiert der komplette Kader gemeinsam. Bis zum ersten Pflichtspiel bleibt trotzdem nicht mal viel Zeit.
1: Wir sind jetzt seit 2 Wochen so mit der vollen Truppe zusammen, können viel auch in der Komplexität trainieren. Und das tut uns schon gut. Jetzt haben wir noch eine volle Woche bis zur Pokalquali als allererstes Pflichtspiel. Dann ja nochmal 1,5 Wochen bis zum ersten Ligaspiel. Und die Zeit müssen wir gut nutzen, aber ich denke aktuell alles erfolgsversprechend.
0: Der erste große Härtetest vor heimischem Publikum wartet dann in der Bundesliga. Die Netzhoppers sind zu Gast in der SWH-Arena. Gegen die Mannschaft wurde in den Vorbereitungen bereits getestet. Das Ergebnis 2:2. Allerdings mit einer deutlich veränderten Aufstellung. Für Thielemann zählt deshalb am ersten Spieltag vor allem eines.
1: Aber am Ende, ich glaube, überrascht es keinen, wenn ich sage, wir wollen das Spiel gewinnen. Zählt da quasi nichts als der Sieg. Erstes Heimspiel, schlagbarer Gegner mit den Netzhoppers, die dann hier zu Gast sein werden.
0: Neben dem neuen Kader müssen sich die Goats in dieser Saison auch auf einige neue Regeln einstellen. Bis zu 8 Wechsel sind möglich. Außerdem darf der Ball auf der eigenen Seite unter bestimmten Bedingungen die Hallendecke berühren. Und auch beim Zuspiel und beim sogenannten Powertip wurden die Regeln geändert. Für die neu formierte Mannschaft heißt das, noch mehr neue Abläufe, die im Training sitzen müssen.
1: Wurden jetzt über den Sommer in den internationalen Wettbewerben mit den Nationalteams Regeln getestet, die ja immer mehr dahin gehen, dass das Spiel verständlicher wird für den neuen Zuschauer, dass weniger Unterbrechungen sind, weniger komplizierte Regeln. Man passt jetzt Kleinigkeiten an, wie zum Beispiel, dass 8 anstatt 6 Wechsel möglich sind. Man passt aber eben auch größere Dinge an, dass der Zuspielkontakt hat sich ja im letzten Jahr schon geändert. Es gibt keinen technischen Fehler mehr im Zuspiel. Jetzt kommt als Riesenneuerung dazu, dass quasi eine Deckenberührung erlaubt ist auf eigener Seite. Also der Ball muss auf der eigenen Seite die Decke berühren und auch auf der eigenen Seite bleiben. Aber dann ist quasi eine Deckenberührung kein Fehler mehr. Wird natürlich auch nochmal viel ändern. Du brauchst kein Libero mehr zwingend in deinem Team. Du kannst auch komplett ohne Libero spielen. Das war bei einer Mindestanzahl von 12 Spielern so bisher auch nicht. Und so haben sich schon ein paar Sachen geändert, wo wir natürlich gespannt sind. Auch der sogenannte Power-Tip hat sich geändert, wird quasi wieder rausgenommen, regeltechnisch, dass das längere Führen des Balls nicht mehr möglich ist. Und ein technischer Fehler geahndet wird. Und das ändert natürlich auf dem Level das Spiel schon enorm.
0: 4 bekannte Spieler, 10 Neuzugänge und ein komplett neuer Trainerstab. Die Cerebricks Volleygoats starten mit einer Mannschaft in die neue Saison, die sich in vielen Bereichen erst noch finden muss. Die Vorbereitung macht Mut. Jetzt muss sich zeigen, ob aus den vielen neuen Gesichtern auch auf dem Feld schnell eine Einheit wird. Der erste Pflichtspielauftritt steht unmittelbar bevor.
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0: es scheint ein wenig die Sonne. Am Abend bleibt es überwiegend bewölkt bei Temperaturen um 13 Grad. In der Nacht ist es wechselnd bewölkt und es bläst ein schwacher Wind aus Südwesten. Der Freitag wird etwas freundlicher mit einem Sonnenwolkenmix und Temperaturen um 18 Grad.
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3: In Halberstadt ist am Mittwochnachmittag ein Radfahrer bei einem Verkehrsunfall leicht verletzt worden. Ein 61-jähriger Autofahrer war auf der Schützenstraße in Richtung NP-Markt unterwegs und übersah beim Abbiegen einen vorfahrtberechtigten Radfahrer. Der 28-Jährige wurde verletzt und zur Behandlung ins Klinikum gebracht. Am Auto entstand ein Schaden von rund 1.000 Euro. Gegen den Autofahrer wird wegen fahrlässiger Körperverletzung ermittelt. In Thale ist am Donnerstagmorgen eine Autofahrerin mit ihrem Skoda gegen eine Verkehrsinsel gefahren. Der Unfall ereignete sich gegen 6.45 Uhr auf der Blankenburger Straße in Richtung Timmenrode. Aus bislang ungeklärter Ursache kollidierte die 28-Jährige mit einer Verkehrsinsel und verletzte sich dabei leicht. Sie wurde zur Behandlung in ein Klinikum gebracht. Am Fahrzeug entstand ein Schaden von rund 5.000 Euro. In Wernigerode ist am Mittwochabend ein Wohnmobil gegen eine Straßenlaterne geprallt. Ein 63-jähriger Fahrer kam im Kreisverkehr an der Benzinger Röder Chaussee aus bislang ungeklärter Ursache von der Fahrbahn ab. Durch den Aufprall wurde die Laterne aus der Verankerung gerissen und auf die gegenüberliegende Straßenseite geschleudert. Der Schaden an Wohnmobil und Laterne beträgt insgesamt rund 8.500 Euro. Ein Atemalkoholtest ergab 1,44 Promille. Die Polizei ließ eine Blutprobe entnehmen und stellte den Führerschein sicher. In Harzgerode ist ein Autofahrer am Freitag vor einer Polizeikontrolle geflüchtet. Dabei fuhr er auf einen Beamten zu, der nur durch einen Sprung zur Seite einen Zusammenstoß verhindern konnte. Das Fahrzeug war mit Kennzeichen unterwegs, die nicht dazugehörten. Die Polizei nahm die Verfolgung auf, brach sie aber ab, als der Fahrer mit hoher Geschwindigkeit und riskanten Überholmanövern andere Verkehrsteilnehmer gefährdete. Der Mann fuhr in Richtung Gernrode weiter. Die Polizei ermittelt unter anderem wegen gefährlichen Eingriffs in den Straßenverkehr und des Verdachts eines verbotenen Kraftfahrzeugsrennens. Hinweise nimmt das Polizeirevier Harz unter 03941 674 293 entgegen. In Thale hat am Freitagabend ein Kinderzimmer in einer Erdgeschosswohnung gebrannt. Das Feuer brach gegen 22.30 Uhr in einem Mehrfamilienhaus im Theodor-Fontane-Ring aus. Drei Menschen, darunter ein vierjähriges Kind, konnten die Wohnung dank funktionierender Rauchmelder unverletzt verlassen. Die Feuerwehr evakuierte außerdem 20 Bewohner des Hauses. Insgesamt waren 46 Einsatzkräfte aus Thale und Neinstedt im Einsatz. Die übrigen Bewohner konnten nach den Löscharbeiten in ihre Wohnungen zurückkehren. Die drei Betroffenen aus der Brandwohnung wurden anderweitig untergebracht. Die Brandursache wird untersucht.
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0: Das ist ja dunkel wie im Sack hier.
1: Ah, gleich viel besser.

0: Ihre Heizungsanlage. Hier ist der Heizkessel 1000 mit dem Sicherheitsventil B6, der über drei identische Schlauchmuffen vom Typ Doppel-E mit dem Vor- und Rücklauf der Heizungsanlage verbunden ist. Und da ist die Wärmepumpe mit Photovoltaikanlage, die das Wasser über Virtual Reality und ChatGPT in den Heizkreislauf der Heizungsanlage einspeist. Und ja, hier ist der Warmwasserspeicher in einem 1089-Tank mit einem Fassungsvermögen von 1000 Litern, der sich auch über WLAN steuern lässt.
1: Hä? Erzählen Sie mir doch kein Fachchinesisch.
0: Na Mensch, das ist doch die Drehmichaufheizungsanlage 3000 in der Deluxe-Ausführung. Da brauchen Sie sich um nichts mehr zu kümmern.
1: Naja, also wenn das so einfach sein soll, warum ist es denn hier so fürchterlich kalt?
0: Ja, sehen Sie den Knopf da? Ja, das ist der Knopf zum Öffnen des Touchscreens der Heizungsanlage. Touch! Ja, und da ist der Thermostat. Ah ja, da ist der Fehler. Hier hat jemand den Regler auf F gestellt.
1: Auf F?
0: Frieren für den Frieden. 19 Grad, also wir sind doch nicht in öffentlichen Gebäuden.
1: Na, dann drehen Sie ihn mal auf.
0: Ja, 20 Grad. Jawohl, okay. 25 Grad. Ja?
1: Also kommen Sie mal, ja, als Experte wissen Sie ja wohl selbst, dass bei steigender Abkühlung der Raumtemperatur die Gefahr der Bildung von Schimmelpilzen in der Wohnung zunimmt.
0: Weiß ich. 30 Grad.
1: Jetzt geizen Sie doch mal nicht so.
0: Na gut, dann wollen wir mal 35 Grad PNR.
1: Was?
0: Point of no returns. Aber nicht, dass Sie sich nachher noch wegen Ihren gestiegenen Betriebskosten aufregen.
1: Ach, sind doch nicht meine Betriebskosten. Und wenn, dann zeige ich das Ihnen mit dem Doppelwumms aus der Portokasse. Und wenn das nicht reicht, dann Ihnen mit dem Trippelwumms.
0: Mensch, das wumms ja bei Ihnen. Also, wenn das so ist, ist doch für Sie sicher kein Problem, wenn ich mich ja für ein, zwei Tage... Ach, sagen wir doch gleich für eine ganze Woche häuslich einrichte. Ich muss doch auf die Heizungsanlage achten, den Regelbetrieb überprüfen. Nicht, dass Ihnen noch ein Worst Case passiert.
1: Was?
0: Ein Störfall.
1: Ach so. Ja, also Ihre Heizungsfirma ist ja auch schon sehr zuvorkommend.
0: Ja.
1: Aber jetzt wird das auch ganz schön warm hier,
0: oder? Na, ist doch schön. Dann brauchen wir keine zwei Pullover und auch kein T-Shirt mehr.
2: Was ist denn hier los? Was machen Sie in meiner Wohnung? Warum ist es hier so warm?
0: Schmidt, mein Name, von der Heizungsfirma Casale GmbH und Co. KG. Und das ist meine Praktikantin.
2: Endlich sind Sie da. Vor 18 Monaten habe ich mich zur Wartung der Heizungsanlage angemeldet. Och, ich hatte schon alle Hoffnungen eingefroren.
0: Ja, naja, Sie wissen ja, die Lieferkettenengpässe. Der Fachkräftemangel, der Krieg in der Ukraine, der Nahostkonflikt. Wir haben ganz schön zu tun.
2: Ja, läuft denn alles?
1: Tja, mit Schwung bergab.
0: Na, Sie müssen entschuldigen. Unsere Praktikantin hat ihr Anlagentechnikstudium im 6. Semester erfolgreich abgebrochen und befindet sich nun in einem Orientierungsjahr zur beruflichen Resozialisierung. Das Studium hat sie ganz schön mitgenommen.
1: Ja, wir haben Ihnen das Thermostat auf 35 Grad eingestellt.
2: Ja. Muss das denn wirklich sein? Ich will doch dieses Jahr noch in den Urlaub fliegen. Die steigenden Energiekosten schmälern mein Urlaubsbudget daher ganz schön.
0: Ach, Unsinn. Wir holen uns die karibischen Träume einfach zu uns nach Hause. Seychellen, Malediven.
1: Und Sie brauchen sich auch nie wieder über lange Schlangen vor Flugterminals, streikendem Flugpersonal oder sogar Gepäckverlust zu ärgern.
0: Genau. Mit unserem Rundum-Sorglos-Vertrag brauchen Sie sich um die Einstellung Ihres Thermostats auch nicht mehr zu sorgen. All inclusive auf Ihrer eigenen Wärmeinsel.
2: Toll! So macht umweltfreundliches und nachhaltiges Reisen wieder Spaß. Sozialer Tourismus.
0: Ein Hoch auf unser Urlaubsfeeling. Wir sind die Aktivisten für ein neues Wir-Gefühl.

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0: Der Donnerstagvormittag ist überwiegend stark bewölkt mit Temperaturen bis 14 Grad. Zu Mittag ist es wechselnd bewölkt und es scheint ein wenig die Sonne. Am Abend bleibt es überwiegend bewölkt bei Temperaturen um 13 Grad. In der Nacht ist es wechselnd bewölkt und es bläst ein schwacher Wind aus Südwesten. Der Freitag wird etwas freundlicher mit einem Sonnenwolkenmix und Temperaturen um 18 Grad.
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0: Der neue Star auf dem Stiftsberg. Mit Mops Nina durchs Schloss. Im Schlossmuseum auf dem Quedlinburger Stiftsberg gibt es ab sofort tierische Unterstützung. Sie heißt Nina, ist ziemlich klein, hat große Augen und eine ziemlich lange Geschichte. Denn Nina ist keine gewöhnliche Museumsfigur.
3: Also wir haben recherchiert dazu, welche Hunde damals an Höfen gehalten wurden. Es waren Jagdhunde oder auch Schoßhunde. Nun mussten wir bei diesem Hund tatsächlich erstmal herausfinden, ob es ein Jagdhund oder ein Schoßhund ist. Aber er ähnelt keinem Jagdhund und es wäre auch untypisch gewesen, dass eine Äbtissin sich mit einem Jagdhund, der auf einem Tisch positioniert ist, porträtieren lässt. Und so sind wir davon ausgegangen, dass es eben ein Schoßhund ist. Und im 17. Jahrhundert kamen Mopshunde aus China nach Europa und dieser Hund ähnelt sehr stark einem Mopshund und deswegen gehen wir davon aus, dass es ein Mopshund gewesen ist.
0: Vorbild ist eine schwarze Mopshündin, die einst der Quedlinburger Äbtissin Anna-Sophie von Pfalz-Birkenfeld gehörte. Die Äbtissin soll eine ganz besondere Verbindung zu ihrer Hündin gehabt haben. So besonders, dass Nina sogar mit ihr auf einem großen Gemälde verewigt wurde.
3: Wir sehen den Hund auf einem Gemälde mit Anna-Sophie von Pfalz-Birkenfeld, einer Äbtissin aus dem 17. Jahrhundert. Und sie hat sich mit ihrem Hündchen porträtieren lassen. Und wir wollten eben eine Figur, die sehr geliebt wurde, die den Memoria-Gedanken, also den Gedanken der Erinnerung auch trägt. Und genau das tut dieser Hund. Und deswegen ist es eben dieser Hund geworden, der auch ein großes Grabmal bekommen hat im Jägergarten. Also sie verkörpert perfekt den Gedanken der Erinnerung, den wir hier eben auch in der Ausstellung als großes Thema haben.
0: Und genau diese historische Nina ist zurück, allerdings in einer ganz neuen Form. Die Puppenbauerin, Figurenspielerin und Designerin Kerstin Date aus Thale hat aus der historischen Hündin eine moderne Klappmaulfigur gemacht.
4: Das ist die Nina. Nina wird das Maskottchen sein, was einerseits im Kinderheft und im Kleidmaterial auftaucht, aber und vor allen Dingen, deswegen ist sie heute hier in 3D für die Kinderführungen als Begleiter für den jeweiligen Museumsguide natürlich da sein wird und genau und ja, wahrscheinlich auch nicht immer nur konform sein wird, sondern auch mal widersprechen wird.
0: Kinderfreundlich, lebendig und vor allem bereit für ihren neuen Job im Schlossmuseum. Denn Nina soll künftig bei Kinderführungen mit dabei sein. Sie kann Fragen stellen, Geschichten erzählen und den jungen Besuchern zeigen, dass Geschichte nicht nur hinter Vitrinen steckt.
4: Also die Idee ist natürlich, dass das Maskottchen da ist, nicht nur um da zu sein, sondern tatsächlich auch als Partner für den Museumsguide an der Seite zu sein und für die Kinder natürlich als Bezugsperson, dass man einfach nochmal eine Brücke schafft, um Kindern diese ganze Schlossgeschichte auch nochmal anders zu vermitteln.
0: Und damit beginnt für die kleine Mopshündin ein neues Kapitel. Einst Lieblingshündin der Äbtissin, heute Maskottchen und Geschichtsvermittlerin auf dem Quedlinburger Stiftsberg.
2: Ausstellung erinnert an Helmut Schmidt.
5: Ausstellung erinnert an Helmut Schmidt. Der 3. Oktober erinnert an die Wiedervereinigung Deutschlands und steht für Einheit, Freiheit und Demokratie. Passend zum Tag der Deutschen Einheit zeigte das Mitmachlokal in der Kavalierstraße die Gedenkausstellung Mut zur Zukunft, Demokratie bewahren. Bei der Eröffnung war auch der SPD-Bundestagsabgeordnete Martin Kröber zu Gast. 7 Künstler präsentieren hier verschiedene Werke über Helmut Schmidt. Die Ausstellung verbindet unterschiedliche Stilrichtungen wie Expressionismus, Realismus und Kubismus. Helmut Schmidt war SPD-Politiker und der 5. Bundeskanzler Deutschlands. Er gehörte zu den prägenden Persönlichkeiten der deutschen Nachkriegsgeschichte. Die Ausstellung erinnert an sein politisches Wirken und die Bedeutung demokratischer Werte. Seit dem 28. April tourt die Ausstellung durch Deutschland und ist bis 2027 in verschiedenen Städten zu sehen. In Dessau kann sie noch bis zum 25. Oktober besucht werden. In einer zukünftigen Zeitnah-Ausgabe werden wir von RAN 1 noch einmal ausführlicher über die Vernissage berichten.
2: Ein Blick hinter die Tonne. Tag der offenen Tür bei der Abfallwirtschaft.
6: Mit einem solchen Andrang hatten die Organisatoren des Tages der offenen Tür bei der Abfallwirtschaft in Mertendorf nicht gerechnet. Das Interesse der Besucher schien grenzenlos. An allen Ständen, die die Mitarbeiter aufgebaut hatten, herrschte Andrang.
7: Wir haben heute hier am Standort in Gürschen unseren allerersten Tag der offenen Tür, den wir für unsere Kundinnen und Kunden vor allen Dingen gestalten, aber natürlich auch für unsere Beschäftigten.
8: Aber scheinbar ist ja das Interesse der Menschen sehr groß. Also nicht nur, dass sie ihre Mülltonnen vor der Haustür stellen, sondern die wollen auch sehen, wie funktioniert's.
7: Offensichtlich ist das so. Wir freuen uns sehr über diesen großen Zuspruch. Wir hatten jetzt gerade ein bisschen die anwesenden Gäste gezählt und wir sind jetzt schon kurz nach 12 auf knapp 2000 Gäste gekommen und die Veranstaltung läuft ja noch bis 16 Uhr. Also wir sind sehr zufrieden und ich glaube, wenn Sie in die Gesichter der Menschen gucken, unserer Kundinnen und Kunden, dann werden Sie auch sehr viel Lächeln sehen, Zufriedenheit und nicht nur wegen des Wetters. Ich glaube, wir haben ganz viel für unsere Kundinnen und Kunden hier organisiert. Wir haben Rundfahrten mit dem Entsorgungs-LKW. Wir haben ganz viel Umweltbildung. Wir haben die Möglichkeit, heute alle drei Unternehmen, also sowohl die Exas, die Biocomp als auch die AWS-AS zu erleben. Wir haben einen kleinen Wertstoffhof aufgebaut beispielsweise und Ähnliches. Also heute können unsere Kundinnen und Kunden Kreislaufwirtschaft, kommunale Kreislaufwirtschaft in Gänze hier erleben.
8: Aber es gibt ja nebenbei auch ein kleines Kulturprogramm, habe ich gesehen. Ja. Aber ein Zelt, wo wir gerade dran vorbeigelaufen sind, das war noch so, das gehört eigentlich nicht zur Abfallwirtschaft, sondern zum Gymnasium in Treusig. Wie kommt das Gymnasium in Treusig hierher zum Tag der offenen Tür?
7: Ja, das war auch eine ganz spannende Geschichte. Wir brauchten natürlich, wie für jedes Fest, Catering. Wir haben eine ganze Menge gewerbliche Caterer organisiert und durch unsere Umweltbildung haben wir Kontakt zu verschiedenen Schulen, die wir unterstützen und mit denen wir zusammenarbeiten. Und deswegen haben wir einen kleinen Wettbewerb gemacht, welche Schule denn sozusagen durch ihr Konzept, was sie uns einreichte, das beste Konzept geliefert hat und damit an diesem Tag, am heutigen Tag, Kuchen und Kaffee verkaufen kann und das Ganze natürlich für den Zweck, die Abikasse zu füllen.
8: Ja, sammelt für einen Abiball. Wie läuft denn das Geschäft heute?
9: Es läuft jetzt sehr, sehr gut. Also wir, gerade eben standen die Leute Schlange und wir haben auch noch vielen guten Kuchen. Also.
8: Wer hat denn da gebacken? Die Schüler oder die Eltern?
9: Also offiziell alle zusammen. Also es haben auch Großeltern mitgeholfen, die Schüler selber und natürlich die Eltern.
6: Für viele war an diesem Tag der Höhepunkt eine Mitfahrt in einem der Entsorgungsfahrzeuge, die seit dem Morgen Runden durch das Gewerbegebiet drehten.
10: Ja, ich freue mich wirklich, dass die Resonanz für unsere Rundfahrten so groß ist. Das zeigt wirklich, dass die Leute interessiert an der Technik sind und das ist ja unser Geschäft. Wir als Logistiker haben halt die Technik hier zum Vorführen und das machen wir auch ganz emsig. Wir haben ja unsere Wasserstofftankstelle, unsere Wasserstofffahrzeuge. Hier diese Rundfahrten und komplett alle Fahrzeugtypen stellen wir hier vor. Und besonders diese Rundfahrten man sieht es, haben eine große Resonanz und das freut mich echt riesig. Das Wetter passt natürlich. Generell bin ich total glücklich, wie hier der Dach der offenen Tür angenommen wird bei uns in der Abfallwirtschaft.
8: Jeder von uns hat ja die Fahrzeuge schon auf der Straße gesehen. Aber was mich wundert, es fahren Fahrzeuge rum mit unterschiedlichen Logos. Und Sie haben mir im Vorgespräch erzählt, es gibt ein neues Logo und ich sehe es ja auch auf Ihrer Brust. Ja. Jetzt heißt es Abfallwirtschaft Burgenlandkreis.
10: Genau,
8: aber die Firma, an der Firma hat sich ja nichts geändert.
10: Richtig. Tatsächlich ist es so, dass der Bürger, ja, ich sag mal, ein bisschen unschlüssig war, für welches Problem welche unserer Firmen nun verantwortlich ist. Wir haben drei Firmen im Burgenlandkreis, die im Sinne der Abfallwirtschaft unterwegs sind. Und so ehrlich muss man sein, in keinen der Firmennamen kommt Burgenlandkreis vor. Wir sind aber für die Abfallwirtschaft im Burgenlandkreis verantwortlich. Und um diesen Außenauftritt zu bündeln, um ein Ansprechpartner für alle Probleme der Abfallwirtschaft dann zu sein und auch nach außen zu kommunizieren, haben wir uns drei Firmen, die Geschäftsführer und die Leitungsebene, verständigt und haben uns dann, ja, das kann man hier sehen, auf den Namen Abfallwirtschaft Burgenlandkreis geeinigt. Ist eingängig, zeigt die Verbundenheit zum Burgenlandkreis und es ist sowohl nach außen diese Bündelung der Abfallwirtschaft, aber auch ein bisschen zeigt es die Verbundenheit nach innen, dass wir eigentlich drei Firmen einer Sache sind, die eng zusammenarbeiten. Ja, und das war jetzt der würdige Rahmen, das mal den Banner fallen zu lassen.
8: Wir sehen es immer wieder, es kommen immer wieder Leute, die sich an die Schlange anstellen.
10: Ja.
8: Sie haben vorhin gesagt, Sie haben heute früh zum Start mit drei Fahrzeugen begonnen.
10: Ja.
8: Aber jetzt, wenn man sich umguckt, es sind ja jetzt ein paar mehr auf der Runde.
10: Also tatsächlich haben einige Kollegen, die das verantwortlich hier organisiert haben, schon gesagt, das wird hier der Renner werden, diese Rundfahrten. Wir sind früh mit drei gestartet und haben jetzt weitere Kollegen noch herangezogen und wir sind jetzt mit fünf Fahrzeugen hier im Gewerbegebiet unterwegs und zeigen, Sie sehen besonders den jungen Besuchern jetzt hier unsere Technik. Es ist auch interessant. Wir haben verschiedene Fahrzeuge, wie Sie sehen, sogar jetzt die ersten mit unserem neuen Logo. Vielleicht können wir es kurz mal. Da. Die ersten drei Fahrzeuge mit der neuen Beschriftung. Unterschiedliche Fahrzeuge. Das ist auch tatsächlich ein Thema, das hätte ich gar nicht erwartet, dass die Bürger so interessiert sind, für was sind diese runden Sammelbehälter, also diese Rotopress, welche Fraktion sammeln die und welche Mülltonne wird mit diesen eckigen Fahrzeugen gesammelt. Ja, das sind alles so Dinge, die wir hier vorstellen und ich bin wirklich begeistert, wie interessiert die Bürger sind, aber auch wirklich stolz, wie unsere Mitarbeiter hier Rede und Antwort stehen und mit Freude dabei sind. Also ist ein toller Tag bisher.
8: Das wäre auch mal meine Frage gewesen. Was ist jetzt der Unterschied zwischen den eckigen und den runden, wo man die Trommel drehen sieht?
10: Ja,
8: also so ich mache's kurz in drei Sätzen.
10: Ganz kurz. Mit den runden sammeln wir die Hausmüll- und die Biomülltonnen und die eckigen sind für Papier- und Sperrmüll. Und aus der einfach die Begründung, die Runden würden bei Papier und Sperrmüll einfach zu sehr verschleißen. Durch die rotierende Bewegung während der Sammlung schleifen sie einfach mit Sperrmüll und mit Papier die Behälterwand durch. Deswegen für Sperrmüll und für Papier diese Pressplattenfahrzeuge und diese Rotopressfahrzeuge für die braune und die schwarze Tonne.
6: Natürlich waren auch die mit Wasserstoff betriebenen Fahrzeuge zu bestaunen. Damit geht die Einsparung von teurem Dieselkraftstoff und damit eine für die Kunden wichtige Frage zur Kosteneinsparung einen Schritt weiter. Nach dem Besuch der Fahrzeuge ging es für viele an die Stände, um sich Informationen rund um das Thema Abfall zu holen.
8: So, jetzt sind wir hier beim Clever Trennen. Jetzt habe ich mal eine Fachfrage. Bei uns zu Hause entsteht immer wieder der Streit, was kann denn alles in die gelbe Tonne? Bloß Plastik oder auch andere Verpackungen, eine Milchpackung, eine leere oder was darf ich denn nun alles?
11: Die leere Milchpackung als Beispiel gehört auch rein.
6: Natürlich war auch für das leibliche Wohl gesorgt und man konnte sich beim Programm vom Rundgang auf dem Gelände ausruhen. Wer den ersten Tag der offenen Tür verpasst hat, der wird wohl eine gewisse Zeit warten müssen, denn eine jährliche Wiederholung ist zurzeit nicht geplant, wie uns Hendrik Otto verriet.
7: Wir sind quasi jetzt 33 Jahre nach Bestehen, nach Gründung unserer beiden Unternehmen Exas und Biocomp und AWSAS. Und wir haben diesen großen Tag der offenen Tür zum allerersten Mal veranstaltet. Wir werden das nicht jedes Jahr machen können. Wir glauben auch, dass es wichtig ist, gewisse Ankerpunkte zu setzen, aber es nicht sozusagen jedes Jahr zu wiederholen, zum Allgemeingut werden zu lassen. Ja? Wir werden auswerten, wie dieser Tag gelaufen ist und werden uns dann entscheiden, auf welche Art und Weise, in welcher Größe, an welchem Ort wir wieder einen Tag der offenen Tür machen, aber sicherlich nicht sofort im nächsten oder im übernächsten Jahr. Wir wollen das gezielt und damit, denken wir, sind wir gut in einer Planung. Wir brauchen relativ lange Vorlauf für so eine Planung und wir glauben, damit unseren Kunden am besten entgegentreten zu können.
6: Viele weitere Informationen bietet auch die Internetseite der Abfallwirtschaft Burgenlandkreis. Und wenn das nächste Mal Ihre Mülltonnen geleert werden, dann freuen sich die Mitarbeiter ganz sicher über ein freundliches Dankeschön.

0: Biosphärenreservate. Das sind großflächige Modellregionen für komplex strukturierte Kulturlandschaften, in denen ein dauerhaft umweltgerechter Umgang mit natürlichen Ressourcen verfolgt wird. Die Gebiete schließen sowohl unbeeinflusst gelassene Bereiche, Naturschutzgebiete und Landschaftsschutzgebiete als auch Wohn- und Wirtschaftsflächen ein. Die Nutzung durch den Menschen ist also bei Berücksichtigung der Umweltverträglichkeit Bestandteil der Konzeption. Insbesondere die ordnungsgemäße, umweltgerechte Landwirtschaft und der naturnahe Tourismus werden diesen Ansprüchen gerecht. 1990 wurde unter Einbeziehung früherer ernannter Biosphärenreservate das etwa 43.000 Hektar große Biosphärenreservat Mittlere Elbe geschaffen. Später wurde es auf jetzt 125.510 Hektar ausgedehnt und somit fast verdreifacht. Auf einer Strecke von etwas über 300 Kilometern entlang der Elbe finden sich zahlreiche Tier- und Pflanzenarten in diesem einzigartigen Schutzgebiet.
1: Also nur hier an der Elbe, in diesem Gebiet, gibt es Auenwälder, das sind sozusagen die Regenwälder Europas. Dort gibt es die höchste Dichte an Tier- und Pflanzenarten überhaupt, ähnlich wie in den tropischen Regenwäldern. Also unter anderem an einem Frühjahrsmorgen kann man in einem Auenwald über 80 Vogelarten singen hören, jedenfalls derjenige, der die unterscheiden kann. Aber auch das Konzert ist ein tolles Erlebnis. Und es gibt nirgendwo in Deutschland und in Mitteleuropa so weite Flussauen und natürliche Flusslandschaften wie hier.
0: Mit der Anerkennung der Flusslandschaft Elbe 1997 ist ein erweitertes UNESCO-Biosphärenreservat entstanden.
1: Biosphärenreservat ist seit 1979 anerkannt von UNESCO, ist also das älteste UNESCO-Schutzgebiet in Deutschland überhaupt. Weltkulturerbe sind wir mit dem Gartenreich Dessau-Wörlitz auf über 14.000 Hektar. Das ist seit 2000 und das Gartenreich selber gehört auch seit 1988 zum Biosphärenreservat. Und eine Voraussetzung dafür ist einfach, dass es ein gutes Management gibt. Das ist also einerseits die Kulturstiftung Dessau-Wörlitz und auch wir als Biosphärenreservatsverwaltung mit vielen verschiedenen Partnern. Und zum anderen braucht es eben einfach eine gute Naturausstattung. Also das an Natur und Landschaft, was wir hier, was die Generationen vor uns hier übergeben haben. Und wir wollen weiter damit gut umgehen und das auch an die nächsten Generationen übergeben.
0: Mittelelbe ist der sachsen-anhaltische Teilbereich des größten deutschen Biosphärenreservates. Der zentrale Verwaltungssitz ist die Karpenmühle zwischen Dessau und Oranienbaum. Das Auenhaus entstand als Expo-Projekt im Jahr 2000 und wird derzeit im Innenraum für eine neue Ausstellung umgebaut. Auf dem Außengelände befindet sich eine Biberburg, die 20 Besuchern Platz bietet und über den hier ansässigen Elbebiber informiert. Auf dem Weg in das nördliche Informationszentrum Haus der Flüsse in Havelberg kommt man mit den größten naturbelassenen Auenwäldern Europas in Kontakt.
1: Wir sind in der schönen Lage, dass der beliebteste deutsche Radweg, der Elbe-Radweg, quer durchs Gebiet geht. Und der ist so gelegt, dass man Natur und Landschaft, aber auch Land und Leute erleben kann, ohne eigentlich Natur und Landschaft zu schaden. Von da aus kann man links und rechts vieles weiter erleben. Und diese Zonierung, die wir vorhin angesprochen haben, also das gibt eben Zonen, wo keine Nutzung ist. Es gibt aber auch Zonen, wo Nutzung in unterschiedlichen Grade möglich ist. Und bei der Größe des Gebietes ist Platz für Tourismus im guten Sinne, ohne die Natur zu kurz kommen zu lassen.

0: Die Mischung aus Naturschutz und Nutzbarmachung des Gebietes ist es, was das UNESCO-Biosphärenreservat ausmacht. Das Naturschutzprojekt Mittlere Elbe hat Besonderheiten wie den letzten noch zusammenhängenden großen Auenwald an der Elbe, Stromtalwiesen mit einer hohen Artenvielfalt und eine Flusslandschaft mit teilweise noch natürlichen Talrändern und Hochwasserdeichen. Aber auch eine artenreiche Tierwelt ist vertreten.
1: Es sind über 300 Vogelarten nachgewiesen. Es gibt wenige Lebensräume in Deutschland, wo das überhaupt der Fall ist. Eigentlich nur noch im Wattenmeer. Also ist ja auch bekannt, also eigentlich von den Großlandschaften. International sind die Elbe-Landschaft und das Wattenmeer eigentlich die besonderen Landschaften, die Deutschland international zu bieten hat. Ja, ansonsten also von der Vogelwelt, Adler, Seeadler, Fischadler sind eigentlich fast jeder Jahreszeit zu erleben. Fischadler sind im Winter auf dem Zug, aber Seeadler sind das ganze Jahr da. Kraniche sind gut zu erleben. Es ist die größte Weißstorchpopulation überhaupt in Deutschland entlang dieses Flusses. Und dann nehmt Lorche, also die Rotbauchunke, unscheinbar, aber ein kleiner Lorch sozusagen, den man immer hört. Im Frühjahr ist das so ein Geräusch, wenn man das einmal gehört hat, bekommt man es mit. Und ja, von der Vogelwelt akustisch, dieses Vogelkonzert im Auenwald oder im Schilf, dort wo eben große Schilfkomplexe sind, das ist schon ein einmaliges Erlebnis in Morgenstunden. Und nirgendwo gibt es so viel Nachtigallen wie hier.
0: Zudem tummeln sich an den vielen alten Flussläufen Kormorane, hunderte Graugänse, aber auch Stockenten und Haubentaucher. Besonders stolz ist man auf die Farne, welche im Wasser prächtig gedeihen. Seit kurzer Zeit erst gibt es entlang der Elbe besondere Schutzgebiete. Natura 2000 ist ein zusammenhängendes europäisches Netz von besonders wichtigen Schutzgebieten. Alle Länder haben sich darauf verständigt, bestimmte Gebiete, die besondere Biotope darstellen oder besonders schützenswerten Tieren und Pflanzen einen Lebensraum bieten, als Natura 2000 Gebiete zu melden und auszuweisen. Das Schutzgebiet befindet sich südlich der Stadt Stendal und beschränkt sich größtenteils auf den Flusslauf des Tangers, einschließlich seiner Nebenarme und zulaufenden Gräben im Tangergebiet bis zur Mündung in die Elbe bei Tangermünde. Im weiteren Verlauf kommt man zum nächsten Biosphärenreservats-Informationspunkt. Die Hansestadt Havelberg bildet den nördlichsten Punkt des Reservats auf sachsen-anhaltischem Grund. Hier, wo die Havel in die Elbe mündet, befindet sich das Haus der Flüsse. Hier wird das Flusssystem Elbe-Havel mit seinen Auenlandschaften, die Lebensräume mit der dazugehörigen Tier- und Pflanzenwelt sowie die Nutzung der Region durch den Menschen präsentiert. Die Besucher erhalten auch Informationen zum Weltnetz der UNESCO-Biosphärenreservate und zum europäischen Schutzgebietssystem Natura 2000. Somit dient das Haus der Flüsse als Ort für Informations- und Bildungsarbeit. Es ist fast unmöglich, die Vielfalt und Schönheit des Biosphärenreservates Mittlere Elbe in einem kurzen Film zusammenzufassen. Wann kommen Sie und erkunden die Natur entlang der Elbe?

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0: Der Donnerstagvormittag ist überwiegend stark bewölkt mit Temperaturen bis 14 Grad. Zu Mittag ist es wechselnd bewölkt und es scheint ein wenig die Sonne. Am Abend bleibt es überwiegend bewölkt bei Temperaturen um 13 Grad. In der Nacht ist es wechselnd bewölkt und es bläst ein schwacher Wind aus Südwesten. Der Freitag wird etwas freundlicher mit einem Sonnenwolkenmix und Temperaturen um 18 Grad.
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0: Saisoneröffnung der Volley Goats.
1: Neue Saison, neuer Kader, neuer Trainerstab. Bei den Cerebrix Volley Goats ist kaum etwas so geblieben, wie es war. 4 Spieler aus der vergangenen Saison sind noch dabei. Tom Borchardt mit der Nummer 4 im Außenangriff, Nick Breitenbach mit der 11 im Mittelblock, Lukas Pockrand mit der 9 als Universalspieler und Paul Stommel mit der 16 im Zuspiel. Dazu kommen 10 Neuzugänge und diese bringen ordentlich internationale Erfahrung mit. Im Außenangriff tragen Jordan McKee die Nummer 5, Cole Kaczynski die 15 und Jesse Delancey die 18. Im Mittelblock stehen neben Breitenbach jetzt Elliot Collard mit der 3, Sebastian Rösler mit der 10 und Rico Wardlow mit der 23. Auf der Diagonalposition kommt Jacob Harris mit der 8 und Andrei Druta mit der 1 dazu. Und auch beim Zuspiel und auf der Libero-Position gibt es neue Optionen. Neo Laumann trägt die 13, Jacob Riley die 6. Der Kader ist damit auch international aufgestellt. Die Spieler kommen aus Deutschland, Kanada, den USA, den Bahamas und Rumänien. Auch auf der Trainerbank gibt es einen Neustart. Der Kanadier Brad Hudson übernimmt als neuer Head Coach und soll die neu formierte Mannschaft durch die Saison führen. Unterstützt wird er vom Australier Jack Payne, der als Co-Trainer Teil des neuen Trainerteams ist. Eine komplett neue Mannschaft muss sich also erst finden. Die ersten Eindrücke aus der Vorbereitung stimmen Geschäftsführer Lukas Thielemann aber positiv.
2: Auch bisher, Testspiele liefen, glaube ich, sehr zufriedenstellend. Hatten bisher 3, haben davon 2 gewonnen, 1 unentschieden. Unentschieden, untypisches Ergebnis. Im Testspiel durchaus möglich. Haben natürlich viel probiert, viel getestet, wie im Testspiel das eben so ist, zumindest in der ersten Liga. Ich kann nicht für andere Sportarten sprechen oder für andere Ligen, aber wir machen es eigentlich immer so, dass weniger das Augenmerk auf dem Sieg liegt oder den unbedingt haben zu wollen, sondern vielmehr verschiedene Sachen mal anzutesten, Spieler in verschiedene Situationen mal reinzuschmeißen. Aber wenn wir jetzt, ich sag mal, drauf schauen, dass, wie wir so mit unserer vermeintlichen Startsechs gespielt haben, dann war das schon sehr gut, auch in dem Spiel, was wir unentschieden gespielt haben.
1: 3 Testspiele, 2 Siege und ein Unentschieden. Dabei ging es weniger darum, unbedingt jedes Spiel zu gewinnen. Vielmehr sollten die neuen Spieler verschiedene Situationen kennenlernen und die Mannschaft unterschiedliche Formationen testen. Seit rund 2 Wochen trainiert der komplette Kader gemeinsam. Bis zum ersten Pflichtspiel bleibt trotzdem nicht mehr viel Zeit.
2: Wir sind jetzt seit 2 Wochen so mit der vollen Truppe zusammen, können viel auch in der Komplexität trainieren. Und das tut uns schon gut. Jetzt haben wir noch eine volle Woche bis zur Pokalquali als allererstes Pflichtspiel. Dann ja nochmal 1,5 Wochen bis zum ersten Ligaspiel. Und die Zeit müssen wir gut nutzen, aber ich denke aktuell alles erfolgsversprechend.
1: Der erste große Härtetest vor heimischem Publikum wartet dann in der Bundesliga. Die Netzhoppers sind zu Gast in der SWH-Arena. Gegen die Mannschaft wurde in den Vorbereitungen bereits getestet. Das Ergebnis 2:2, allerdings mit einer deutlich veränderten Aufstellung. Für Thielemann zählt deshalb am ersten Spieltag vor allem eines.
2: Aber am Ende, glaube ich, überrascht es keinen, wenn ich sage, wir wollen das Spiel gewinnen. Zählt da quasi nichts als der Sieg. Erstes Heimspiel, schlagbarer Gegner mit den Netzhoppers, die dann hier zu Gast sein werden.
1: Neben den neuen Kader müssen sich die Goats in dieser Saison auch auf einige neue Regeln einstellen. Bis zu 8 Wechsel sind möglich. Außerdem darf der Ball auf der eigenen Seite unter bestimmten Bedingungen die Hallendecke berühren. Und auch beim Zuspiel und beim sogenannten Powertip wurden die Regeln geändert. Für die neu formierte Mannschaft heißt das noch mehr neue Abläufe, die im Training sitzen müssen.
2: Wurden jetzt über den Sommer in den internationalen Wettbewerben mit den Nationalteams Regeln getestet, die ja immer mehr dahin gehen, dass das Spiel verständlicher wird für den neuen Zuschauer, dass weniger Unterbrechungen sind, weniger komplizierte Regeln. Man passt jetzt Kleinigkeiten an, wie zum Beispiel, dass 8 anstatt 6 Wechsel möglich sind. Man passt aber eben auch größere Dinge an, dass Der Zuspielkontakt hat sich ja im letzten Jahr schon geändert. Es gibt keinen technischen Fehler mehr im Zuspiel. Jetzt kommt als Riesenneuerung dazu, dass quasi eine Deckenberührung erlaubt ist auf eigener Seite. Also der Ball muss auf der eigenen Seite die Decke berühren und auch auf der eigenen Seite bleiben. Aber dann ist quasi eine Deckenberührung kein Fehler mehr. Wird natürlich auch nochmal viel ändern. Du brauchst kein Libero mehr zwingend in deinem Team. Du kannst auch komplett ohne Libero spielen. Das war bei einer Mindestanzahl von 12 Spielern so bisher auch nicht. Und so haben sich schon ein paar Sachen geändert, wo wir natürlich gespannt sind. Auch der sogenannte Power-Tip hat sich geändert, wird quasi wieder rausgenommen, regeltechnisch, dass das längere Führen des Balls nicht mehr möglich ist und ein technischer Fehler geahndet wird. Und das ändert natürlich auf dem Level das Spiel schon enorm.
1: 4 bekannte Spieler, 10 Neuzugänge und ein komplett neuer Trainerstab. Die Cerebrix Volleygoats starten mit einer Mannschaft in die neue Saison, die sich in vielen Bereichen erst noch finden muss. Die Vorbereitung macht Mut. Jetzt muss sich zeigen, ob aus den vielen neuen Gesichtern auch auf dem Feld schnell eine Einheit wird. Der erste Pflichtspielauftritt steht unmittelbar bevor.
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0: Der Donnerstagvormittag ist überwiegend stark bewölkt mit Temperaturen bis 14 Grad. Zu Mittag ist es wechselnd bewölkt und es scheint ein wenig die Sonne. Am Abend bleibt es überwiegend bewölkt bei Temperaturen um 13 Grad. In der Nacht ist es wechselnd bewölkt und es bläst ein schwacher Wind aus Südwesten. Der Freitag wird etwas freundlicher mit einem Sonnenwolkenmix und Temperaturen um 18 Grad.
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3: In Halberstadt ist am Mittwochnachmittag ein Radfahrer bei einem Verkehrsunfall leicht verletzt worden. Ein 61-jähriger Autofahrer war auf der Schützenstraße in Richtung NP-Markt unterwegs und übersah beim Abbiegen einen vorfahrtberechtigten Radfahrer. Der 28-Jährige wurde verletzt und zur Behandlung ins Klinikum gebracht. Am Auto entstand ein Schaden von rund 1.000 Euro. Gegen den Autofahrer wird wegen fahrlässiger Körperverletzung ermittelt. In Thale ist am Donnerstagmorgen eine Autofahrerin mit ihrem Skoda gegen eine Verkehrsinsel gefahren. Der Unfall ereignete sich gegen 6.45 Uhr auf der Blankenburger Straße in Richtung Timmenrode. Aus bislang ungeklärter Ursache kollidierte die 28-Jährige mit einer Verkehrsinsel und verletzte sich dabei leicht. Sie wurde zur Behandlung in ein Klinikum gebracht. Am Fahrzeug entstand ein Schaden von rund 5.000 Euro. In Wernigerode ist am Mittwochabend ein Wohnmobil gegen eine Straßenlaterne geprallt. Ein 63-jähriger Fahrer kam im Kreisverkehr an der Benzinger Röder Chaussee aus bislang ungeklärter Ursache von der Fahrbahn ab. Durch den Aufprall wurde die Laterne aus der Verankerung gerissen und auf die gegenüberliegende Straßenseite geschleudert. Der Schaden an Wohnmobil und Laterne beträgt insgesamt rund 8.500 Euro. Ein Atemalkoholtest ergab 1,44 Promille. Die Polizei ließ eine Blutprobe entnehmen und stellte den Führerschein sicher. In Harzgerode ist ein Autofahrer am Freitag vor einer Polizeikontrolle geflüchtet. Dabei fuhr er auf einen Beamten zu, der nur durch einen Sprung zur Seite einen Zusammenstoß verhindern konnte. Das Fahrzeug war mit Kennzeichen unterwegs, die nicht dazugehörten. Die Polizei nahm die Verfolgung auf, brach sie aber ab, als der Fahrer mit hoher Geschwindigkeit und riskanten Überholmanövern andere Verkehrsteilnehmer gefährdete. Der Mann fuhr in Richtung Gernrode weiter. Die Polizei ermittelt unter anderem wegen gefährlichen Eingriffs in den Straßenverkehr und des Verdachts eines verbotenen Kraftfahrzeugsrennens. Hinweise nimmt das Polizeirevier Harz unter 03941 674 293 entgegen. In Thale hat am Freitagabend ein Kinderzimmer in einer Erdgeschosswohnung gebrannt. Das Feuer brach gegen 22.30 Uhr in einem Mehrfamilienhaus im Theodor-Fontane-Ring aus. Drei Menschen, darunter ein vierjähriges Kind, konnten die Wohnung dank funktionierender Rauchmelder unverletzt verlassen. Die Feuerwehr evakuierte außerdem 20 Bewohner des Hauses. Insgesamt waren 46 Einsatzkräfte aus Thale und Neinstedt im Einsatz. Die übrigen Bewohner konnten nach den Löscharbeiten in ihre Wohnungen zurückkehren. Die drei Betroffenen aus der Brandwohnung wurden anderweitig untergebracht. Die Brandursache wird untersucht.
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0: Es ist ja dunkel wie im Sack hier.
1: Ah, gleich viel besser.
2: Was machen Sie denn hier?
1: Schmitz, mein Name. Von der Heizungsfirma Casale GmbH und Co. KG. Ich bin hier, um Ihre Heizungsanlage einzustellen. Nicht, dass Sie noch zu den armen Menschen gehören, die Energie sparen.
2: Ach, ich sag ja auch immer, Dekadenz in seinem Lauf hält weder Ochs noch Esel auf.
1: Ja, wo haben Sie denn Ihre Heizungsanlage?
2: Woher soll ich das denn wissen? Sie sind doch der Experte von uns beiden.
1: Na, das ist ja mal wieder typisch, diese Großstädter. Wollen immer alles besser wissen, aber haben selber auch keinen Plan. Hier, sehen Sie das?

0: über WLAN steuern lässt.
1: Hä? Erzählen Sie mir doch kein Fachchinesisch.
0: Na Mensch, das ist doch die Drehmich-Aufheizungsanlage 3000 in der Deluxe-Ausführung. Da brauchen Sie sich um nichts mehr zu kümmern.
1: Naja, also wenn das so einfach sein soll, warum ist es denn hier so fürchterlich kalt?
0: Ja, sehen Sie den Knopf da? Ja? Das ist der Knopf zum Öffnen des Touchscreens der Heizungsanlage. Touch! Ja, und da ist der Thermostat. Ah ja, da ist der Fehler. Hier hat jemand den Regler auf F gestellt.
1: Auf F?
0: Frieren für den Frieden. 19 Grad, also wir sind doch nicht in öffentlichen Gebäuden.
1: Na, dann drehen Sie ihn mal auf.
0: Ja, 20 Grad. Jawohl, okay. 25 Grad.
1: Hm? Also kommen Sie mal, ja, als Experte wissen Sie ja wohl selbst, dass bei steigender Abkühlung der Raumtemperatur die Gefahr der Bildung von Schimmelpilzen in der Wohnung zunimmt.
0: Weiß ich. 30 Grad.
1: Jetzt geizen Sie doch mal nicht so.
0: Na gut, dann wollen wir mal 35 Grad PNR.
1: Was?
0: Point of No Returns. Aber nicht, dass Sie sich nachher noch wegen Ihren gestiegenen Betriebskosten aufregen.
1: Ach, sind doch nicht meine Betriebskosten. Und wenn, dann zeige ich das Ihnen mit dem Doppelwumms aus der Portokasse. Und wenn das nicht reicht, dann Ihnen mit dem Trippelwumms.
0: Mensch, das wumms ja bei Ihnen. Also, wenn es so ist, ist es doch für Sie sicher kein Problem, wenn ich mich ja für ein, zwei Tage... Ach, sagen wir doch gleich für eine ganze Woche häuslich einrichte. Ich muss doch auf die Heizungsanlage achten, den Regelbetrieb überprüfen. Nicht, dass Ihnen noch ein Worst Case passiert.
1: Was?
0: Ein Störfall.
1: Ach so. Ja, also Ihre Heizungsfirma ist ja auch schon sehr zuvorkommend.
0: Ja.
1: Aber jetzt wird das auch ganz schön warm hier, oder?
0: Na, ist doch schön. Dann brauchen wir keine zwei Pullover und auch kein T-Shirt mehr.
2: Was ist denn hier los? Was machen Sie in meiner Wohnung? Warum ist es hier so warm?
0: Schmidt, mein Name, von der Heizungsfirma Casale GmbH und Co. KG. Und das ist meine Praktikantin.
2: Endlich sind Sie da. Vor 18 Monaten habe ich mich zur Wartung der Heizungsanlage angemeldet. Och, ich hatte schon alle Hoffnungen eingefroren.
0: Ja, naja, Sie wissen ja, die Lieferkettenengpässe. Der Fachkräftemangel, der Krieg in der Ukraine, der Nahostkonflikt. Wir haben ganz schön zu tun.
2: Ja, läuft denn alles?
1: Tja, mit Schwung bergab.
0: Na, Sie müssen entschuldigen. Unsere Praktikantin hat ihr Anlagentechnikstudium im 6. Semester erfolgreich abgebrochen und befindet sich nun in einem Orientierungsjahr zur beruflichen Resozialisierung. Das Studium hat sie ganz schön mitgenommen.
1: Ja, wir haben Ihnen das Thermostat auf 35 Grad eingestellt.
2: Ja. Muss das denn wirklich sein? Ich will doch dieses Jahr noch in den Urlaub fliegen. Die steigernden Energiekosten schmälern mein Urlaubsbudget daher ganz schön.
0: Ach, Unsinn. Wir holen uns die karibischen Träume einfach zu uns nach Hause. Seychellen, Malediven.
1: Und Sie brauchen sich auch nie wieder über lange Schlangen vor Flugterminals, streikendem Flugpersonal oder sogar Gepäckverlust zu ärgern.
0: Genau. Mit unserem Rundum-Sorglos-Vertrag brauchen Sie sich um die Einstellung Ihres Thermostats auch nicht mehr zu sorgen. All inclusive auf Ihrer eigenen Wärmeinsel.
2: Toll! So macht umweltfreundliches und nachhaltiges Reisen wieder Spaß. Sozialer Tourismus.
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0: Der Donnerstagvormittag ist überwiegend stark bewölkt mit Temperaturen bis 14 Grad. Zu Mittag ist es wechselnd bewölkt und es scheint ein wenig die Sonne. Am Abend bleibt es überwiegend bewölkt bei Temperaturen um 13 Grad. In der Nacht ist es wechselnd bewölkt und es bläst ein schwacher Wind aus Südwesten. Der Freitag wird etwas freundlicher mit einem Sonnenwolkenmix und Temperaturen um 18 Grad.
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0: Der neue Star auf dem Stiftsberg. Mit Mops Nina durchs Schloss. Im Schlossmuseum auf dem Quedlinburger Stiftsberg gibt es ab sofort tierische Unterstützung. Sie heißt Nina, ist ziemlich klein, hat große Augen und eine ziemlich lange Geschichte. Denn Nina ist keine gewöhnliche Museumsfigur.
3: Also wir haben recherchiert dazu, welche Hunde damals an Höfen gehalten wurden. Es waren Jagdhunde oder auch Schoßhunde. Nun mussten wir bei diesem Hund tatsächlich erstmal herausfinden, ob es ein Jagdhund oder ein Schoßhund ist. Aber er ähnelt keinem Jagdhund und es wäre auch untypisch gewesen, dass eine Äbtissin sich mit einem Jagdhund, der auf einem Tisch positioniert ist, porträtieren lässt. Und so sind wir davon ausgegangen, dass es eben ein Schoßhund ist. Und im 17. Jahrhundert kamen Mopshunde aus China nach Europa und dieser Hund ähnelt sehr stark einem Mopshund und deswegen gehen wir davon aus, dass es ein Mopshund gewesen ist.
0: Vorbild ist eine schwarze Mopshündin, die einst der Quedlinburger Äbtissin Anna-Sophie von Pfalz-Birkenfeld gehörte. Die Äbtissin soll eine ganz besondere Verbindung zu ihrer Hündin gehabt haben. So besonders, dass Nina sogar mit ihr auf einem großen Gemälde verewigt wurde.
3: Wir sehen den Hund auf einem Gemälde mit Anna-Sophie von Pfalz-Birkenfeld, einer Äbtissin aus dem 17. Jahrhundert. Und sie hat sich mit ihrem Hündchen porträtieren lassen. Und wir wollten eben eine Figur, die sehr geliebt wurde, die den Memoria-Gedanken, also den Gedanken der Erinnerung auch trägt. Und genau das tut dieser Hund. Und deswegen ist es eben dieser Hund geworden, der auch ein großes Grabmal bekommen hat im Jägergarten. Also sie verkörpert perfekt den Gedanken der Erinnerung, den wir hier eben auch in der Ausstellung als großes Thema haben.
0: Und genau diese historische Nina ist zurück, allerdings in einer ganz neuen Form. Die Puppenbauerin, Figurenspielerin und Designerin Kerstin Date aus Thale hat aus der historischen Hündin eine moderne Klappmaulfigur gemacht.
4: Das ist die Nina. Nina wird das Maskottchen sein, was einerseits im Kinderheft und im Kleidmaterial auftaucht, aber und vor allen Dingen, deswegen ist sie heute hier in 3D für die Kinderführungen als Begleiter für den jeweiligen Museumsguide natürlich da sein wird und genau und ja, wahrscheinlich auch nicht immer nur konform sein wird, sondern auch mal widersprechen wird.
0: Kinderfreundlich, lebendig und vor allem bereit für ihren neuen Job im Schlossmuseum. Denn Nina soll künftig bei Kinderführungen mit dabei sein. Sie kann Fragen stellen, Geschichten erzählen und den jungen Besuchern zeigen, dass Geschichte nicht nur hinter Vitrinen steckt.
4: Also die Idee ist natürlich, dass das Maskottchen da ist, nicht nur um da zu sein, sondern tatsächlich auch als Partner für den Museumsguide an der Seite zu sein und für die Kinder natürlich als Bezugsperson, dass man einfach nochmal eine Brücke schafft, um Kindern diese ganze Schlossgeschichte auch nochmal anders zu vermitteln.
0: Und damit beginnt für die kleine Mopshündin ein neues Kapitel. Einst Lieblingshündin der Äbtissin, heute Maskottchen und Geschichtsvermittlerin auf dem Quedlinburger Stiftsberg.
2: Ausstellung erinnert an Helmut Schmidt.
5: Ausstellung erinnert an Helmut Schmidt. Der 3. Oktober erinnert an die Wiedervereinigung Deutschlands und steht für Einheit, Freiheit und Demokratie. Passend zum Tag der Deutschen Einheit zeigte das Mitmachlokal in der Kavalierstraße die Gedenkausstellung Mut zur Zukunft, Demokratie bewahren. Bei der Eröffnung war auch der SPD-Bundestagsabgeordnete Martin Kröber zu Gast. 7 Künstler präsentieren hier verschiedene Werke über Helmut Schmidt. Die Ausstellung verbindet unterschiedliche Stilrichtungen wie Expressionismus, Realismus und Kubismus. Helmut Schmidt war SPD-Politiker und der 5. Bundeskanzler Deutschlands. Er gehörte zu den prägenden Persönlichkeiten der deutschen Nachkriegsgeschichte. Die Ausstellung erinnert an sein politisches Wirken und die Bedeutung demokratischer Werte. Seit dem 28. April tourt die Ausstellung durch Deutschland und ist bis 2027 in verschiedenen Städten zu sehen. In Dessau kann sie noch bis zum 25. Oktober besucht werden. In einer zukünftigen Zeitnah-Ausgabe werden wir von RAN 1 noch einmal ausführlicher über die Vernissage berichten.
6: Einblick hinter die Tonne. Tag der offenen Tür bei der Abfallwirtschaft.
7: Mit einem solchen Andrang hatten die Organisatoren des Tages der offenen Tür bei der Abfallwirtschaft in Mertendorf nicht gerechnet. Das Interesse der Besucher schien grenzenlos. An allen Ständen, die die Mitarbeiter aufgebaut hatten, herrschte Andrang.
8: Wir haben heute hier am Standort in Gürschen unseren allerersten Tag der offenen Tür, den wir für unsere Kundinnen und Kunden vor allen Dingen gestalten, aber natürlich auch für unsere Beschäftigten.
9: Aber scheinbar ist ja das Interesse der Menschen sehr groß. Also nicht nur, dass sie ihre Mülltonnen vor der Haustür stellen, sondern die wollen auch sehen, wie funktioniert.
8: Offensichtlich ist das so. Wir freuen uns sehr über diesen großen Zuspruch. Wir hatten jetzt gerade ein bisschen die anwesenden Gäste gezählt und wir sind jetzt schon kurz nach 12 auf knapp 2000 Gäste gekommen. Und die Veranstaltung läuft ja noch bis 16 Uhr. Also wir sind sehr zufrieden und ich glaube, wenn Sie in die Gesichter der Menschen gucken, unserer Kundinnen und Kunden, dann werden Sie auch sehr viel Lächeln sehen, Zufriedenheit und nicht nur wegen des Wetters. Ich glaube, wir haben ganz viel für unsere Kundinnen und Kunden hier organisiert. Wir haben Rundfahrten mit dem Entsorgungs-LKW. Wir haben ganz viel Umweltbildung. Wir haben die Möglichkeit, heute alle drei Unternehmen, also sowohl die Exas, die Biocomp als auch die AWSAS zu erleben. Wir haben einen kleinen Wertstoffhof aufgebaut beispielsweise und Ähnliches. Also heute können unsere Kundinnen und Kunden Kreislaufwirtschaft, kommunale Kreislaufwirtschaft in Gänze hier erleben.
9: Aber es gibt ja nebenbei auch ein kleines Kulturprogramm, habe ich gesehen. Ja. Aber ein Zelt, wo wir gerade dran vorbeigelaufen sind, das war noch so, das gehört eigentlich nicht zur Abfallwirtschaft, sondern zum Gymnasium in Treusig. Wie kommt das Gymnasium in Treusig hierher zum Tag der offenen Tür?
8: Ja, das war auch eine ganz spannende Geschichte. Wir brauchten natürlich, wie für jedes Fest, Catering. Wir haben eine ganze Menge gewerbliche Caterer organisiert und durch unsere Umweltbildung haben wir Kontakt zu verschiedenen Schulen, die wir unterstützen und mit denen wir zusammenarbeiten.

0: zusammenarbeiten. Und deswegen haben wir einen kleinen Wettbewerb gemacht, welche Schule denn sozusagen durch ihr Konzept, was sie uns einreichte, das beste Konzept geliefert hat und damit an diesem Tag, am heutigen Tag, Kuchen und Kaffee verkaufen kann und das Ganze natürlich für den Zweck, die Abikasse zu füllen.
1: Ja, sammelt für einen Abiball. Wie läuft denn das Geschäft heute?
2: Es läuft jetzt sehr, sehr gut. Also wir, gerade eben standen die Leute Schlange und wir haben auch noch vielen guten Kuchen. Also
1: wer hat denn da gebacken? Die Schüler oder die Eltern?
2: Also offiziell alle zusammen. Also es haben auch Großeltern mitgeholfen, die Schüler selber und natürlich die Eltern.
3: Für viele war an diesem Tag der Höhepunkt eine Mitfahrt in einem der Entsorgungsfahrzeuge, die seit dem Morgen Runden durch das Gewerbegebiet drehten.
4: Ja, ich freue mich wirklich, dass die Resonanz für unsere Rundfahrten so groß ist. Das zeigt wirklich, dass die Leute interessiert an der Technik sind. Und das ist ja unser Geschäft. Wir als Logistiker haben halt die Technik hier zum Vorführen. Und das machen wir auch ganz emsig. Wir haben ja unsere Wasserstofftankstelle, unsere Wasserstofffahrzeuge. Hier diese Rundfahrten und komplett alle Fahrzeugtypen stellen wir hier vor. Und besonders diese Rundfahrten, man sieht es, haben eine große Resonanz und das freut mich echt riesig. Das Wetter passt natürlich. Generell bin ich total glücklich, wie hier der Dach der offenen Tür angenommen wird bei uns in der Abfallwirtschaft.
1: Jeder von uns hat ja die Fahrzeuge schon auf der Straße gesehen. Aber was mich wundert, es fahren Fahrzeuge rum mit unterschiedlichen Logos. Und Sie haben mir im Vorgespräch erzählt, es gibt ein neues Logo und ich sehe es ja auch auf Ihrer Brust. Ja. Jetzt heißt es Abfallwirtschaft Burgenlandkreis. Genau, aber ja. An der Firma hat sich ja nichts geändert.
4: Richtig. Tatsächlich ist es so, dass der Bürger, ja, ich sag mal, ein bisschen unschlüssig war, für welches Problem welche unserer Firmen nun verantwortlich ist. Wir haben drei Firmen im Burgenlandkreis, die im Sinne der Abfallwirtschaft unterwegs sind. Und so ehrlich muss man sein, in keinen der Firmennamen kommt Burgenlandkreis vor. Wir sind aber für die Abfallwirtschaft im Burgenlandkreis verantwortlich. Und um diesen Außenauftritt zu bündeln, um ein Ansprechpartner für alle Probleme der Abfallwirtschaft dann zu sein und auch nach außen zu kommunizieren, haben wir uns drei Firmen, die Geschäftsführer und die Leitungsebene, verständigt und haben uns dann, ja, das kann man hier sehen, auf den Namen Abfallwirtschaft Burgenlandkreis geeinigt. Ist eingängig, zeigt die Verbundenheit zum Burgenlandkreis und es ist sowohl nach außen diese Bündelung der Abfallwirtschaft, aber auch ein bisschen zeigt es die Verbundenheit nach innen, dass wir eigentlich drei Firmen einer Sache sind, die eng zusammenarbeiten. Ja, und das war jetzt der würdige Rahmen, das mal den Banner fallen zu lassen.
1: Wir sehen es immer wieder, es kommen immer wieder Leute, die sich an die Schlange anstellen.
4: Ja.
1: Sie haben vorhin gesagt, Sie haben heute früh zum Start mit drei Fahrzeugen begonnen.
4: Ja.
1: Aber jetzt, wenn man sich umguckt, es sind ja jetzt ein paar mehr auf der Runde.
4: Also tatsächlich haben einige Kollegen, die das verantwortlich hier organisiert haben, schon gesagt, das wird hier der Renner werden, diese Rundfahrten. Wir sind früh mit drei gestartet und haben jetzt weitere Kollegen noch herangezogen und wir sind jetzt mit fünf Fahrzeugen hier im Gewerbegebiet unterwegs und zeigen, Sie sehen besonders den jungen Besuchern jetzt hier unsere Technik. Es ist auch interessant. Wir haben verschiedene Fahrzeuge, wie Sie sehen, sogar jetzt die ersten mit unserem neuen Logo. Vielleicht können wir es kurz mal da. Die ersten drei Fahrzeuge mit der neuen Beschriftung. Unterschiedliche Fahrzeuge. Das ist auch tatsächlich ein Thema, das hätte ich gar nicht erwartet, dass die Bürger so interessiert sind, für was sind diese runden Sammelbehälter, also diese Rotopress, welche Fraktionen sammeln die und welche Mülltonne wird mit diesen eckigen Fahrzeugen gesammelt. Ja, das sind alles so Dinge, die wir hier vorstellen und ich bin wirklich begeistert, wie interessiert die Bürger sind, aber auch wirklich stolz, wie unsere Mitarbeiter hier Rede und Antwort stehen und mit Freude dabei sind. Also ist ein toller Tag bisher.
1: Das wäre auch mal meine Frage gewesen. Was ist jetzt der Unterschied zwischen den eckigen und den runden, wo man die Trommel drehen sieht?
4: Ja, also
1: so ganz kurz in drei Sätzen.
4: Ganz kurz. Mit den runden sammeln wir die Hausmüll- und die Biomülltonnen und die eckigen sind für Papier- und Sperrmüll. Und aus der einfach die Begründung, die Runden würden bei Papier und Sperrmüll einfach zu sehr verschleißen. Durch die rotierende Bewegung während der Sammlung schleifen sie einfach

0: mit Sperrmüll und mit Papier diesen die Behälterwand durch. Deswegen für Sperrmüll und für Papier diese Pressplattenfahrzeuge und diese rote Pressfahrzeuge für die braune und die schwarze Tonne.
1: Natürlich waren auch die mit Wasserstoff betriebenen Fahrzeuge zu bestaunen. Damit geht die Einsparung von teurem Dieselkraftstoff und damit eine für die Kunden wichtige Frage zur Kosteneinsparung einen Schritt weiter. Nach dem Besuch der Fahrzeuge ging es für viele an die Stände, um sich Informationen rund um das Thema Abfall zu holen.
2: So, jetzt sind wir hier beim Clever Trennen. Jetzt habe ich mal eine Fachfrage. Bei uns zu Hause entsteht immer wieder der Streit, was kann denn alles in die gelbe Tonne? Bloß Plastik oder auch andere Verpackungen, eine Milchpackung, eine leere oder was darf ich denn nun alles?
3: Die leere Milchpackung als Beispiel gehört auch rein.
1: Natürlich war auch für das leibliche Wohl gesorgt und man konnte sich beim Programm vom Rundgang auf dem Gelände ausruhen. Wer den ersten Tag der offenen Tür verpasst hat, der wird wohl eine gewisse Zeit warten müssen, denn eine jährliche Wiederholung ist zurzeit nicht geplant, wie uns Hendrik Otto verriet.
4: Wir sind quasi jetzt 33 Jahre nach Bestehen, nach Gründung unserer beiden Unternehmen Exas und Biocomp und AWSAS. Und wir haben diesen großen Tag der offenen Tür zum allerersten Mal veranstaltet. Wir werden das nicht jedes Jahr machen können. Wir glauben auch, dass es wichtig ist, gewisse Ankerpunkte zu setzen, aber es nicht sozusagen jedes Jahr zu wiederholen, zum Allgemeingut werden zu lassen. Ja? Wir werden auswerten, wie dieser Tag gelaufen ist und werden uns dann entscheiden, auf welche Art und Weise, in welcher Größe, an welchem Ort wir wieder einen Tag der offenen Tür machen, aber sicherlich nicht sofort im nächsten oder im übernächsten Jahr. Wir wollen das gezielt und damit, denken wir, sind wir gut in einer Planung. Wir brauchen relativ lange Vorlauf für so eine Planung und wir glauben, damit unseren Kunden am besten entgegentreten zu können.
1: Viele weitere Informationen bietet auch die Internetseite der Abfallwirtschaft Burgenlandkreis. Und wenn das nächste Mal Ihre Mülltonnen geleert werden, dann freuen sich die Mitarbeiter ganz sicher über ein freundliches Dankeschön.

0: Biosphärenreservate. Das sind großflächige Modellregionen für komplex strukturierte Kulturlandschaften, in denen ein dauerhaft umweltgerechter Umgang mit natürlichen Ressourcen verfolgt wird. Die Gebiete schließen sowohl unbeeinflusst gelassene Bereiche, Naturschutzgebiete und Landschaftsschutzgebiete als auch Wohn- und Wirtschaftsflächen ein. Die Nutzung durch den Menschen ist also bei Berücksichtigung der Umweltverträglichkeit Bestandteil der Konzeption. Insbesondere die ordnungsgemäße, umweltgerechte Landwirtschaft und der naturnahe Tourismus werden diesen Ansprüchen gerecht. 1990 wurde unter Einbeziehung früherer ernannter Biosphärenreservate das etwa 43.000 Hektar große Biosphärenreservat Mittlere Elbe geschaffen. Später wurde es auf jetzt 125.510 Hektar ausgedehnt und somit fast verdreifacht. Auf einer Strecke von etwas über 300 Kilometern entlang der Elbe finden sich zahlreiche Tier- und Pflanzenarten in diesem einzigartigen Schutzgebiet.
1: Also nur hier an der Elbe, in diesem Gebiet, gibt es Auenwälder, das sind sozusagen die Regenwälder Europas. Dort gibt es die höchste Dichte an Tier- und Pflanzenarten überhaupt, ähnlich wie in den tropischen Regenwäldern. Also unter anderem an einem Frühjahrsmorgen kann man in einem Auenwald über 80 Vogelarten singen hören, jedenfalls derjenige, der die unterscheiden kann. Aber auch das Konzert ist ein tolles Erlebnis. Und es gibt nirgendwo in Deutschland und in Mitteleuropa so weite Flussauen und natürliche Flusslandschaften wie hier.
0: Mit der Anerkennung der Flusslandschaft Elbe 1997 ist ein erweitertes UNESCO-Biosphärenreservat entstanden.
1: Biosphärenreservat ist seit 1979 anerkannt von UNESCO, ist also das älteste UNESCO-Schutzgebiet in Deutschland überhaupt. Weltkulturerbe sind wir mit dem Gartenreich des Sowjetlitz auf über 14.000 Hektar.

0: Das ist seit 2000 und das Gartenreich selber gehört auch seit 1988 zum Biosphärenreservat. Und ja, eine Voraussetzung dafür ist einfach, dass es ein gutes Management gibt. Das ist also einerseits die Kulturstiftung der Wörlitz und auch wir als Biosphärenreservatsverwaltung mit vielen verschiedenen Partnern. Und zum anderen braucht es eben einfach eine gute Naturausstattung. Also das an Natur und Landschaft, was wir hier, ja, was die Generationen vor uns hier übergeben haben. Und wir wollen weiter damit gut umgehen und das auch an die nächsten Generationen übergeben.
1: Mittelelbe ist der sachsen-anhaltische Teilbereich des größten deutschen Biosphärenreservates. Der zentrale Verwaltungssitz ist die Karpenmühle zwischen Dessau und Oranienbaum. Das Auenhaus entstand als Expo-Projekt im Jahr 2000 und wird derzeit im Innenraum für eine neue Ausstellung umgebaut. Auf dem Außengelände befindet sich eine Biberburg, die 20 Besuchern Platz bietet und über den hier ansässigen Elbebiber informiert. Auf dem Weg in das nördliche Informationszentrum Haus der Flüsse in Havelberg kommt man mit den größten naturbelassenen Auenwäldern Europas in Kontakt.
0: Wir sind in der schönen Lage, dass der beliebteste deutsche Radweg, der Elbe-Radweg, quer durchs Gebiet geht. Und der ist so gelegt, dass man Natur und Landschaft, aber auch Land und Leute erleben kann, ohne eigentlich Natur und Landschaft zu schaden. Von da aus kann man links und rechts vieles weiter erleben. Und diese Zonierung, die wir vorhin angesprochen haben, also das gibt eben Zonen, wo keine Nutzung ist. Es gibt aber auch Zonen, wo Nutzung in unterschiedlichen Grade möglich ist. Und bei der Größe des Gebietes ist Platz für Tourismus im guten Sinne, ohne die Natur zu kurz kommen zu lassen.

0: Die Mischung aus Naturschutz und Nutzbarmachung des Gebietes ist es, was das UNESCO-Biosphärenreservat ausmacht. Das Naturschutzprojekt Mittlere Elbe hat Besonderheiten wie den letzten noch zusammenhängenden großen Auenwald an der Elbe, Stromtalwiesen mit einer hohen Artenvielfalt und eine Flusslandschaft mit teilweise noch natürlichen Talrändern und Hochwasserdeichen. Aber auch eine artenreiche Tierwelt ist vertreten.
1: Es sind über 300 Vogelarten nachgewiesen. Es gibt wenige Lebensräume in Deutschland, wo das überhaupt der Fall ist. Eigentlich nur noch im Wattenmeer. Also ist ja auch bekannt, also eigentlich von den Großlandschaften. International sind die Elbe-Landschaft und das Wattenmeer eigentlich die besonderen Landschaften, die Deutschland international zu bieten hat. Ja, ansonsten also von der Vogelwelt, Adler, Seeadler, Fischadler sind eigentlich fast jeder Jahreszeit zu erleben. Fischadler sind im Winter auf dem Zug, aber Seeadler sind das ganze Jahr da. Kraniche sind gut zu erleben. Es ist die größte Weißstorchpopulation überhaupt in Deutschland entlang dieses Flusses. Und dann nehmt Lorche, also die Rotbauchunke, unscheinbar, aber ein kleiner Lorch sozusagen, den man immer hört. Im Frühjahr ist das so ein Geräusch, wenn man das einmal gehört hat, bekommt man es mit. Und ja, von der Vogelwelt akustisch, dieses Vogelkonzert im Auenwald oder im Schilf, dort wo eben große Schilfkomplexe sind, das ist schon ein einmaliges Erlebnis in Morgenstunden. Und nirgendwo gibt es so viel Nachtigallen wie hier.
0: Zudem tummeln sich an den vielen alten Flussläufen Kormorane, hunderte Graugänse, aber auch Stockenten und Haubentaucher. Besonders stolz ist man auf die Farne, welche im Wasser prächtig gedeihen. Seit kurzer Zeit erst gibt es entlang der Elbe besondere Schutzgebiete. Natura 2000 ist ein zusammenhängendes europäisches Netz von besonders wichtigen Schutzgebieten. Alle Länder haben sich darauf verständigt, bestimmte Gebiete, die besondere Biotope darstellen oder besonders schützenswerten Tieren und Pflanzen einen Lebensraum bieten, als Natura 2000 Gebiete zu melden und auszuweisen. Das Schutzgebiet befindet sich südlich der Stadt Stendal und beschränkt sich größtenteils auf den Flusslauf des Tangers, einschließlich seiner Nebenarme und zulaufenden Gräben im Tangergebiet bis zur Mündung in die Elbe bei Tangermünde. Im weiteren Verlauf kommt man zum nächsten Biosphärenreservats-Informationspunkt. Die Hansestadt Havelberg bildet den nördlichsten Punkt des Reservats auf Sachsen-Anhalt.

Altischen Grund. Hier, wo die Havel in die Elbe mündet, befindet sich das Haus der Flüsse. Hier wird das Flusssystem Elbe-Havel mit seinen Auenlandschaften, die Lebensräume mit der dazugehörigen Tier- und Pflanzenwelt sowie die Nutzung der Region durch den Menschen präsentiert. Die Besucher erhalten auch Informationen zum Weltnetz der UNESCO-Biosphärenreservate und zum europäischen Schutzgebietssystem Natura 2000. Somit dient das Haus der Flüsse als Ort für Informations- und Bildungsarbeit. Es ist fast unmöglich, die Vielfalt und Schönheit des Biosphärenreservates Mittlere Elbe in einem kurzen Film zusammenzufassen. Wann kommen Sie und erkunden die Natur entlang der Elbe?

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0: Der Donnerstagvormittag ist überwiegend stark bewölkt mit Temperaturen bis 14 Grad. Zu Mittag ist es wechselnd bewölkt und es scheint ein wenig die Sonne. Am Abend bleibt es überwiegend bewölkt bei Temperaturen um 13 Grad. In der Nacht ist es wechselnd bewölkt und es bläst ein schwacher Wind aus Südwesten. Der Freitag wird etwas freundlicher mit einem Sonnenwolkenmix und Temperaturen um 18 Grad.
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0: Saisoneröffnung der Volleygoats.
1: Neue Saison, neuer Kader, neuer Trainerstab. Bei den Cerebrix Volleygoats ist kaum etwas so geblieben, wie es war. 4 Spieler aus der vergangenen Saison sind noch dabei. Tom Borchert mit der Nummer 4 im Außenangriff, Nick Breitenbach mit der 11 im Mittelblock, Lukas Pockrand mit der 9 als Universalspieler und Paul Stommel mit der 16 im Zuspiel. Dazu kommen 10 Neuzugänge und diese bringen ordentlich internationale Erfahrungen mit. Im Außenangriff tragen Jordan McKee die Nummer 5, Cole Kaczynski die 15 und Jesse Delancey die 18. Im Mittelblock stehen neben Breitenbach jetzt Elliot Collard mit der 3, Sebastian Rösler mit der 10 und Rico Wardlow mit der 23. Auf der Diagonalposition kommt Jacob Harris mit der 8 und Andrei Druta mit der 1 dazu. Und auch beim Zuspiel und auf der Libero-Position gibt es neue Optionen. Neo Laumann trägt die 13, Jacob Riley die 6. Der Kader ist damit auch international aufgestellt. Die Spieler kommen aus Deutschland, Kanada, den USA, den Bahamas und Rumänien. Auch auf der Trainerbank gibt es einen Neustart. Der Kanadier Brad Hudson übernimmt als neuer Head Coach und soll die neu formierte Mannschaft durch die Saison führen. Unterstützt wird er vom Australier Jack Payne, der als Co-Trainer Teil des neuen Trainerteams ist. Eine komplett neue Mannschaft muss sich also erst finden. Die ersten Eindrücke aus der Vorbereitung stimmen Geschäftsführer Lukas Thielemann aber positiv.
2: Auch bisher, Testspiele liefen, glaube ich, sehr zufriedenstellend. Hatten bisher 3, haben davon 2 gewonnen, 1 unentschieden. Unentschieden, untypisches Ergebnis. Im Testspiel durchaus möglich. Haben natürlich viel probiert, viel getestet, wie im Testspiel das eben so ist. Zumindest in der ersten Liga. Ich kann nicht für andere Sportarten sprechen oder für andere Ligen. Aber wir machen es eigentlich immer so, dass weniger das Augenmerk auf dem Sieg liegt oder den unbedingt haben zu wollen, sondern vielmehr verschiedene Sachen mal anzutesten, Spieler in verschiedene Situationen mal reinzuschmeißen. Aber wenn wir jetzt, ich sag mal, drauf schauen, dass, wie wir so mit unserer vermeintlichen Startsechs gespielt haben, dann war das schon sehr gut, auch in dem Spiel, was wir unentschieden gespielt haben.
1: 3 Testspiele, 2 Siege und ein Unentschieden. Dabei ging es weniger darum, unbedingt jedes Spiel zu gewinnen. Vielmehr sollten die neuen Spieler verschiedene Situationen kennenlernen und die Mannschaft unterschiedliche Formationen testen. Seit rund 2 Wochen trainiert der komplette Kader gemeinsam. Bis zum ersten Pflichtspiel bleibt trotzdem nicht mehr viel Zeit.
2: Wir sind jetzt seit 2 Wochen so mit der vollen Truppe zusammen, können viel auch in der Komplexität trainieren. Und das tut uns schon gut. Jetzt haben wir noch eine volle Woche bis zur Pokalquali als allererstes Pflichtspiel. Dann ja nochmal 1,5 Wochen bis zum ersten Ligaspiel. Und die Zeit müssen wir gut nutzen, aber ich denke aktuell alles erfolgsversprechend.
1: Der erste große Härtetest vor heimischem Publikum wartet dann in der Bundesliga. Die Netzhoppers sind zu Gast in der SWH-Arena. Gegen die Mannschaft wurde in den Vorbereitungen bereits getestet. Das Ergebnis 2:2, allerdings mit einer deutlich veränderten Aufstellung. Für Thielemann zählt deshalb am ersten Spieltag vor allem eines.
2: Aber am Ende, glaube ich, überrascht es keinen, wenn ich sage, wir wollen das Spiel gewinnen. Zählt da quasi nichts als der Sieg. Erstes Heimspiel, schlagbarer Gegner mit den Netzhoppers,

0: die dann hier zu Gast sein werden.
1: Neben den neuen Kader müssen sich die Goats in dieser Saison auch auf einige neue Regeln einstellen. Bis zu 8 Wechsel sind möglich. Außerdem darf der Ball auf der eigenen Seite unter bestimmten Bedingungen die Hallendecke berühren. Und auch beim Zuspiel und beim sogenannten Powertip wurden die Regeln geändert. Für die neu formierte Mannschaft heißt das, noch mehr neue Abläufe, die im Training sitzen müssen.
0: Wurden jetzt über den Sommer in den internationalen Wettbewerben mit den Nationalteams Regeln getestet, die ja immer mehr dahin gehen, dass das Spiel verständlicher wird für den neuen Zuschauer, dass weniger Unterbrechungen sind, weniger komplizierte Regeln. Man passt jetzt Kleinigkeiten an, wie zum Beispiel, dass 8 anstatt 6 Wechsel möglich sind. Man passt aber eben auch größere Dinge an, dass der Zuspielkontakt hat sich ja im letzten Jahr schon geändert. Es gibt keinen technischen Fehler mehr im Zuspiel. Jetzt kommt als Riesenneuerung dazu, dass quasi eine Deckenberührung erlaubt ist auf eigener Seite. Also der Ball muss auf der eigenen Seite die Decke berühren und auch auf der eigenen Seite bleiben. Aber dann ist quasi eine Deckenberührung kein Fehler mehr. Wird natürlich auch nochmal viel ändern. Du brauchst kein Libero mehr zwingend in deinem Team. Du kannst auch komplett ohne Libero spielen. Das war bei einer Mindestanzahl von 12 Spielern so bisher auch nicht. Und so haben sich schon ein paar Sachen geändert, wo wir natürlich gespannt sind. Auch der sogenannte Power-Tip hat sich geändert, wird quasi wieder rausgenommen, regeltechnisch, dass das längere Führen des Balls nicht mehr möglich ist und ein technischer Fehler geahndet wird. Und das ändert natürlich auf dem Level das Spiel schon enorm.
1: 4 bekannte Spieler, 10 Neuzugänge und ein komplett neuer Trainerstab. Die Cerebricks Volleygoals starten mit einer Mannschaft in die neue Saison, die sich in vielen Bereichen erst noch finden muss. Die Vorbereitung macht Mut. Jetzt muss sich zeigen, ob aus den vielen neuen Gesichtern auch auf dem Feld schnell eine Einheit wird. Der erste Pflichtspielauftritt steht unmittelbar bevor.
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0: Der Donnerstagvormittag ist überwiegend stark bewölkt mit Temperaturen bis 14 Grad. Zu Mittag ist es wechselnd bewölkt und es scheint ein wenig die Sonne. Am Abend bleibt es überwiegend bewölkt bei Temperaturen um 13 Grad. In der Nacht ist es wechselnd bewölkt und es bläst ein schwacher Wind aus Südwesten. Der Freitag wird etwas freundlicher mit einem Sonnenwolkenmix und Temperaturen um 18 Grad.
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3: In Halberstadt ist am Mittwochnachmittag ein Radfahrer bei einem Verkehrsunfall leicht verletzt worden. Ein 61-jähriger Autofahrer war auf der Schützenstraße in Richtung NP-Markt unterwegs und übersah beim Abbiegen einen vorfahrtberechtigten Radfahrer. Der 28-Jährige wurde verletzt und zur Behandlung ins Klinikum gebracht. Am Auto entstand ein Schaden von rund 1.000 Euro. Gegen den Autofahrer wird wegen fahrlässiger Körperverletzung ermittelt. In Thale ist am Donnerstagmorgen eine Autofahrerin mit ihrem Skoda gegen eine Verkehrsinsel gefahren. Der Unfall ereignete sich gegen 6.45 Uhr auf der Blankenburger Straße in Richtung Timmenrode. Aus bislang ungeklärter Ursache kollidierte die 28-Jährige mit einer Verkehrsinsel und verletzte sich dabei leicht. Sie wurde zur Behandlung in ein Klinikum gebracht. Am Fahrzeug entstand ein Schaden von rund 5.000 Euro. In Wernigerode ist am Mittwochabend ein Wohnmobil gegen eine Straßenlaterne geprallt. Ein 63-jähriger Fahrer kam im Kreisverkehr an der Benzinger Röder Chaussee aus bislang ungeklärter Ursache von der Fahrbahn ab. Durch den Aufprall wurde die Laterne aus der Verankerung gerissen und auf die gegenüberliegende Straßenseite geschleudert. Der Schaden an Wohnmobil und Laterne beträgt insgesamt rund 8.500 Euro. Ein Atemalkoholtest ergab 1,44 Promille. Die Polizei ließ eine Blutprobe entnehmen und stellte den Führerschein sicher. In Harzgerode ist ein Autofahrer am Freitag vor einer Polizeikontrolle geflüchtet. Dabei fuhr er auf einen Beamten zu, der nur durch einen Sprung zur Seite einen Zusammenstoß verhindern konnte. Das Fahrzeug war mit Kennzeichen unterwegs, die nicht dazugehörten. Die Polizei nahm die Verfolgung auf, brach sie aber ab, als der Fahrer mit hoher Geschwindigkeit und riskanten Überholmanövern andere Verkehrsteilnehmer gefährdete. Der Mann fuhr in Richtung Gernrode weiter. Die Polizei ermittelt unter anderem wegen gefährlichen Eingriffs in den Straßenverkehr und des Verdachts eines verbotenen Kraftfahrzeugsrennens. Hinweise nimmt das Polizeirevier Harz unter 03941 674 293 entgegen. In Thale hat am Freitagabend ein Kinderzimmer in einer Erdgeschosswohnung gebrannt. Das Feuer brach gegen 22.30 Uhr in einem Mehrfamilienhaus im Theodor-Fontane-Ring aus. Drei Menschen, darunter ein vierjähriges Kind, konnten die Wohnung dank funktionierender Rauchmelder unverletzt verlassen. Die Feuerwehr evakuierte außerdem 20 Bewohner des Hauses. Insgesamt waren 46 Einsatzkräfte aus Thale und Neinstedt im Einsatz. Die übrigen Bewohner konnten nach den Löscharbeiten in ihre Wohnungen zurückkehren. Die drei Betroffenen aus der Brandwohnung wurden anderweitig untergebracht. Die Brandursache wird untersucht.
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0: Das ist ja dunkel wie im Sack hier.
1: Ah, gleich viel besser.
2: Was machen Sie denn hier?
1: Schmidt, mein Name. Von der Heizungsfirma Casalec GmbH und Co. KG. Ich bin hier, um Ihre Heizungsanlage einzustellen. Nicht, dass Sie noch zu den armen Menschen gehören, die Energie sparen.
2: Ach, ich sag ja auch immer, Dekadenz in seinem Lauf hält weder Ochs noch Esel auf.
1: Ja, wo haben Sie denn Ihre Heizungsanlage?
2: Woher soll ich das denn wissen? Sie sind doch der Experte von uns beiden.
1: Na, das ist ja mal wieder typisch, diese Großstädter. Wollen immer alle besser wissen, aber haben selber auch keinen Plan. Hier, sehen Sie das? Das ist Ihre Heizungsanlage. Hier ist der Heizkessel 1000 mit dem Sicherheitsventil B6, der über drei identische Schlauchmuffen vom Typ Doppel-E mit dem Vor- und Rücklauf der Heizungsanlage verbunden ist. Und da ist die Wärmepumpe mit Photovoltaikanlage, die das Wasser über Virtual Reality und ChatGPT in den Heizkreislauf der Heizungsanlage einspeist. Und ja, hier ist der Warmwasserspeicher in einem 1089-Tank mit einem Fassungsvermögen von 1000 Liter. Der

0: Da ist der Fehler. Hier hat jemand den Regler auf F gestellt.
1: Auf F?
0: Frieren für den Frieden. 19 Grad. Also, wir sind doch nicht in öffentlichen Gebäuden.
1: Na, dann drehen Sie ihn mal auf.
0: Ja. 20 Grad. Jawohl, okay. 25 Grad. Ja?
1: Also, kommen Sie mal. Ja, als Experte wissen Sie ja wohl selbst, dass bei steigender Abkühlung der Raumtemperatur die Gefahr der Bildung von Schimmelpilzen in der Wohnung zunimmt.
0: Weiß ich. 30 Grad.
1: Jetzt geizen Sie doch mal nicht so.
0: Na gut, dann wollen wir mal 35 Grad PNR.
1: Was?
0: Point of no returns. Aber nicht, dass Sie sich nachher noch wegen Ihren gestiegenen Betriebskosten aufregen.
1: Ach, sind doch nicht meine Betriebskosten. Und wenn, dann zeige ich das eben mit dem Doppelwumms aus der Portokasse. Und wenn das nicht reicht, dann eben mit dem Trippelwumms.
0: Mensch, das wumst ja bei Ihnen. Also, wenn es so ist, ist es doch für Sie sicher kein Problem, wenn ich mich ja für ein, zwei Tage...
2: Ach, sagen wir doch gleich für eine ganze Woche häuslich einrichte. Ich muss doch auf die Heizungsanlage achten, den Regelbetrieb überprüfen. Nicht, dass Ihnen noch ein Worst Case passiert.
1: Was?
2: Ein Störfall.
1: Ach so. Ja, also Ihre Heizungsfirma ist ja auch schon sehr zuvorkommend.
2: Ja.
1: Aber jetzt wird das auch ganz schön warm hier, oder?
2: Na, ist doch schön. Dann brauchen wir keine zwei Pullover und auch kein T-Shirt mehr.
3: Was ist denn hier los? Was machen Sie in meiner Wohnung? Warum ist es hier so warm?
2: Schmidt, mein Name. Von der Heizungsfirma Casale GmbH und Co. KG. Und... das ist meine Praktikantin.
3: Endlich sind Sie da. Vor 18 Monaten habe ich mich zur Wartung der Heizungsanlage angemeldet. Auch ich hatte schon alle Hoffnungen eingefroren.
2: Ja, naja, Sie wissen ja, die Lieferkettenengpässe, der Fachkräftemangel, der Krieg in der Ukraine, der Nahostkonflikt. Wir haben ganz schön zu tun.
3: Ja, läuft denn alles?
1: Tja, mit Schwung bergab.
2: Na, Sie müssen entschuldigen, unsere Praktikantin hat ihr Anlagentechnikstudium im 6. Semester erfolgreich abgebrochen und befindet sich nun in einem Orientierungsjahr zur beruflichen Resozialisierung. Das Studium hat sie ganz schön mitgenommen.
1: Ja, wir haben Ihnen das Thermostat auf 35 Grad eingestellt.
3: Ja. Muss das denn wirklich sein? Ich will doch dieses Jahr noch in den Urlaub fliegen. Die steigenden Energiekosten schmälern mein Urlaubsbudget daher ganz schön.
2: Ach, Unsinn. Wir holen uns die karibischen Träume einfach zu uns nach Hause. Seychellen, Malediven.
1: Und Sie brauchen sich auch nie wieder über lange Schlangen vor Flugterminals, streikendem Flugpersonal oder sogar Gepäckverlust zu ärgern.
2: Genau. Mit unserem Rundum-Sorglos-Vertrag brauchen Sie sich um die Einstellung Ihres Thermostats auch nicht mehr zu sorgen. All inclusive auf Ihrer eigenen Wärmeinsel.
3: Toll! So macht umweltfreundliches und nachhaltiges Reisen wieder Spaß. Sozialer Tourismus.
4: 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Wir sind die Aktivisten für ein neues Wir-Gefühl.

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0: Der Donnerstagvormittag ist überwiegend stark bewölkt mit Temperaturen bis 14 Grad. Zu Mittag ist es wechselnd bewölkt und es scheint ein wenig die Sonne. Am Abend bleibt es überwiegend bewölkt bei Temperaturen um 13 Grad. In der Nacht ist es wechselnd bewölkt und es bläst ein schwacher Wind aus Südwesten. Der Freitag wird etwas freundlicher mit einem Sonnenwolkenmix und Temperaturen um 18 Grad.
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0: Der neue Star auf dem Stiftsberg. Mit Mops Nina durchs Schloss. Im Schlossmuseum auf dem Quedlinburger Stiftsberg gibt es ab sofort tierische Unterstützung. Sie heißt Nina, ist ziemlich klein, hat große Augen und eine ziemlich lange Geschichte. Denn Nina ist keine gewöhnliche Museumsfigur.
3: Also wir haben recherchiert dazu, welche Hunde damals an Höfen gehalten wurden. Es waren Jagdhunde oder auch Schoßhunde. Nun mussten wir bei diesem Hund tatsächlich erstmal herausfinden, ob es ein Jagdhund oder ein Schoßhund ist. Aber er ähnelt keinem Jagdhund und es wäre auch untypisch gewesen, dass eine Äbtissin sich mit einem Jagdhund, der auf einem Tisch positioniert ist, porträtieren lässt. Und so sind wir davon ausgegangen, dass es eben ein Schoßhund ist. Und im 17. Jahrhundert kamen Mopshunde aus China nach Europa und dieser Hund ähnelt sehr stark einem Mopshund und deswegen gehen wir davon aus, dass es ein Mopshund gewesen ist.
0: Vorbild ist eine schwarze Mopshündin, die einst der Quedlinburger Äbtissin Anna-Sophie von Pfalz-Birkenfeld gehörte. Die Äbtissin soll eine ganz besondere Verbindung zu ihrer Hündin gehabt haben. So besonders, dass Nina sogar mit ihr auf einem großen Gemälde verewigt wurde.
3: Wir sehen den Hund auf einem Gemälde mit Anna-Sophie von Pfalz-Birkenfeld, einer Äbtissin aus dem 17. Jahrhundert. Und sie hat sich mit ihrem Hündchen porträtieren lassen. Und wir wollten eben eine Figur, die sehr geliebt wurde, die den Memoria-Gedanken, also den Gedanken der Erinnerung auch trägt. Und genau das tut dieser Hund. Und deswegen ist es eben dieser Hund geworden, der auch ein großes Grabmal bekommen hat im Jägergarten. Also sie verkörpert perfekt den Gedanken der Erinnerung, den wir hier eben auch in der Ausstellung als großes Thema haben.
0: Und genau diese historische Nina ist zurück, allerdings in einer ganz neuen Form. Die Puppenbauerin, Figurenspielerin und Designerin Kerstin Date aus Thale hat aus der historischen Hündin eine moderne Klappmaulfigur gemacht.
4: Das ist die Nina. Nina wird das Maskottchen sein, was einerseits im Kinderheft und im Kleidmaterial auftaucht, aber und vor allen Dingen, deswegen ist sie heute hier in 3D für die Kinderführungen als Begleiter für den jeweiligen Museumsguide natürlich da sein wird und genau und ja, wahrscheinlich auch nicht immer nur konform sein wird, sondern auch mal widersprechen wird.
0: Kinderfreundlich, lebendig und vor allem bereit für ihren neuen Job im Schlossmuseum. Denn Nina soll künftig bei Kinderführungen mit dabei sein. Sie kann Fragen stellen, Geschichten erzählen und den jungen Besuchern zeigen, dass Geschichte nicht nur hinter Vitrinen steckt.
4: Also die Idee ist natürlich, dass das Maskottchen da ist, nicht nur um da zu sein, sondern tatsächlich auch als Partner für den Museumsguide an der Seite zu sein und für die Kinder natürlich als Bezugsperson, dass man einfach nochmal eine Brücke schafft, um Kindern diese ganze Schlossgeschichte auch nochmal anders zu vermitteln.
0: Und damit beginnt für die kleine Mopshündin ein neues Kapitel. Einst Lieblingshündin der Äbtissin, heute Maskottchen und Geschichtsvermittlerin auf dem Quedlinburger Stiftsberg.
2: Ausstellung erinnert an Helmut Schmidt.
5: Ausstellung erinnert an Helmut Schmidt. Der 3. Oktober erinnert an die Wiedervereinigung Deutschlands und steht für Einheit, Freiheit und Demokratie. Passend zum Tag der Deutschen Einheit zeigte das Mitmachlokal in der Kavalierstraße die Gedenkausstellung Mut zur Zukunft, Demokratie bewahren. Bei der Eröffnung war auch der SPD-Bundestagsabgeordnete Martin Kröber zu Gast. 7 Künstler präsentieren hier verschiedene Werke über Helmut Schmidt. Die Ausstellung verbindet unterschiedliche Stilrichtungen wie Expressionismus, Realismus und Kubismus. Helmut Schmidt war SPD-Politiker und der 5. Bundeskanzler Deutschlands. Er gehörte zu den prägenden Persönlichkeiten der deutschen Nachkriegsgeschichte. Die Ausstellung erinnert an sein politisches Wirken und die Bedeutung demokratischer Werte. Seit dem 28. April tourt die Ausstellung durch Deutschland und ist bis 2027 in verschiedenen Städten zu sehen. In Dessau kann sie noch bis zum 25. Oktober besucht werden. In einer zukünftigen Zeitnah-Ausgabe werden wir von RAN 1 noch einmal ausführlicher über die Vernissage berichten.
6: Ein Blick hinter die Tonne. Tag der offenen Tür bei der Abfallwirtschaft.
7: Mit einem solchen Andrang hatten die Organisatoren des Tages der offenen Tür bei der Abfallwirtschaft in Mertendorf nicht gerechnet. Das Interesse der Besucher schien grenzenlos. An allen Ständen, die die Mitarbeiter aufgebaut hatten, herrschte Andrang.
8: Wir haben heute hier am Standort in Gürschen unseren allerersten Tag der offenen Tür, den wir für unsere Kundinnen und Kunden vor allen Dingen gestalten, aber natürlich auch für unsere Beschäftigten.
9: Aber scheinbar ist ja das Interesse der Menschen sehr groß. Also nicht nur, dass sie ihre Mülltonnen vor der Haustür stellen, sondern die wollen auch sehen, wie funktioniert's.
8: Offensichtlich ist das so. Wir freuen uns sehr über diesen großen Zuspruch. Wir hatten jetzt gerade ein bisschen die anwesenden Gäste gezählt und wir sind jetzt schon kurz nach 12 auf knapp 2000 Gäste gekommen und die Veranstaltung läuft ja noch bis 16 Uhr. Also wir sind sehr zufrieden und ich glaube, wenn Sie in die Gesichter der Menschen gucken, unserer Kundinnen und Kunden, dann werden Sie auch sehr viel Lächeln sehen, Zufriedenheit und nicht nur wegen des Wetters. Ich glaube, wir haben ganz viel für unsere Kundinnen und Kunden hier organisiert. Wir haben Rundfahrten mit dem Entsorgungs-LKW. Wir haben ganz viel Umweltbildung. Wir haben die Möglichkeit, heute alle drei Unternehmen, also sowohl die Exas, die Biocomp als auch die AWSAS zu erleben. Wir haben einen kleinen Wertstoffhof aufgebaut beispielsweise und Ähnliches. Also heute können unsere Kundinnen und Kunden Kreislaufwirtschaft, kommunale Kreislaufwirtschaft in Gänze hier erleben.
9: Aber es gibt ja nebenbei auch ein kleines Kulturprogramm, habe ich gesehen. Ja. Aber ein Zelt, wo wir gerade dran vorbeigelaufen sind, das war noch so, das gehört eigentlich nicht zur Abfallwirtschaft, sondern zum Gymnasium in Treusig. Wie kommt das Gymnasium in Treusig hierher zum Tag der offenen Tür?
8: Ja, das war auch eine ganz spannende Geschichte. Wir brauchten natürlich, wie für jedes Fest, Catering. Wir haben eine ganze Menge gewerbliche Caterer organisiert und durch unsere Umweltbildung haben wir Kontakt zu verschiedenen Schulen, die wir unterstützen und mit denen wir zusammenarbeiten. Und deswegen haben wir einen kleinen Wettbewerb gemacht, welche Schule denn sozusagen durch ihr Konzept, was sie uns einreichte, das beste Konzept geliefert hat und damit an diesem Tag, am heutigen Tag, Kuchen und Kaffee verkaufen kann und das Ganze natürlich für den Zweck, die Abikasse zu füllen.
9: Ja, sammelt für einen Abiball. Wie läuft denn das Geschäft heute?
10: Es läuft jetzt sehr, sehr gut. Also wir, gerade eben standen die Leute Schlange und wir haben auch noch vielen guten Kuchen. Also
9: wer hat denn da gebacken? Die Schüler oder die Eltern?

0: Also offiziell alle zusammen. Also es haben auch Großeltern mitgeholfen, die Schüler selber und natürlich die Eltern.
1: Für viele war an diesem Tag der Höhepunkt eine Mitfahrt in einem der Entsorgungsfahrzeuge, die seit dem Morgen Runden durch das Gewerbegebiet drehten.
2: Ja, ich freue mich wirklich, dass die Resonanz für unsere Rundfahrten so groß ist. Das zeigt wirklich, dass die Leute interessiert an der Technik sind. Und das ist ja unser Geschäft. Wir als Logistiker haben halt die Technik hier zum Vorführen. Und das machen wir auch ganz emsig. Wir haben ja unsere Wasserstofftankstelle, unsere Wasserstofffahrzeuge, hier diese Rundfahrten. Und komplett alle Fahrzeugtypen stellen wir hier vor. Und besonders diese Rundfahrten, man sieht es, haben eine große Resonanz. Und das freut mich echt riesig. Das Wetter passt natürlich. Generell bin ich total glücklich, wie hier der Dach der offenen Tür angenommen wird bei uns in der Abfallwirtschaft.
3: Jeder von uns hat ja die Fahrzeuge schon auf der Straße gesehen. Aber was mich wundert, es fahren Fahrzeuge rum mit unterschiedlichen Logos. Und Sie haben ja im Vorgespräch erzählt, es gibt ein neues Logo und ich sehe es ja auch auf Ihrer Brust. Ja. Jetzt heißt es Abfallwirtschaft Burgenlandkreis. Genau, aber ja. an der Firma hat sich ja nichts geändert.
2: Richtig. Tatsächlich ist es so, dass der Bürger, ja, ich sag mal, ein bisschen unschlüssig war, für welches Problem welche unserer Firmen nun verantwortlich ist. Wir haben drei Firmen im Burgenlandkreis, die im Sinne der Abfallwirtschaft unterwegs sind. Und so ehrlich muss man sein, in keinen der Firmennamen kommt Burgenlandkreis vor. Wir sind aber für die Abfallwirtschaft im Burgenlandkreis verantwortlich. Und um diesen Außenauftritt zu bündeln, um ein Ansprechpartner für alle Probleme der Abfallwirtschaft dann zu sein und auch nach außen zu kommunizieren, haben wir uns drei Firmen, die Geschäftsführer und die Leitungsebene, verständigt und haben uns dann, ja, das kann man hier sehen, auf den Namen Abfallwirtschaft Burgenlandkreis geeinigt. Ist eingängig, zeigt die Verbundenheit zum Burgenlandkreis und es ist sowohl nach außen diese Bündelung der Abfallwirtschaft, aber auch ein bisschen zeigt es die Verbundenheit nach innen, dass wir eigentlich drei Firmen einer Sache sind, die eng zusammenarbeiten. Ja, und das war jetzt der würdige Rahmen, das mal den Banner fallen zu lassen.
3: Wir sehen es immer wieder, es kommen immer wieder Leute, die sich an die Schlange anstellen.
2: Ja.
3: Sie haben vorhin gesagt, Sie haben heute früh zum Start mit drei Fahrzeugen begonnen.
2: Ja.
3: Aber jetzt, wenn man sich umguckt, es sind ja jetzt ein paar mehr auf der Runde.
2: Also tatsächlich haben einige Kollegen, die das verantwortlich hier organisiert haben, schon gesagt, das wird hier der Renner werden, diese Rundfahrten. Wir sind früh mit drei gestartet und haben jetzt weitere Kollegen noch herangezogen. Und wir sind jetzt mit fünf Fahrzeugen hier im Gewerbegebiet unterwegs und zeigen, Sie sehen besonders den Jungbesuchern jetzt hier unsere Technik. Es ist auch interessant. Wir haben verschiedene Fahrzeuge, wie Sie sehen, sogar jetzt die ersten mit unserem neuen Logo. Vielleicht können wir es kurz mal. Die ersten drei Fahrzeuge mit der neuen Beschriftung, unterschiedliche Fahrzeuge. Das ist auch tatsächlich ein Thema, das hätte ich gar nicht erwartet, dass die Bürger so interessiert sind, für was sind diese runden Sammelbehälter, also diese Rotopress, welche Fraktionen sammeln die und welche Mülltonne wird mit diesen eckigen Fahrzeugen gesammelt. Ja, das sind alles so Dinge, die wir hier vorstellen und ich bin wirklich begeistert, wie interessiert die Bürger sind, aber auch wirklich stolz, wie unsere Mitarbeiter hier Rede und Antwort stehen und mit Freude dabei sind. Also ist ein toller Tag bisher.
3: Das wäre auch mal meine Frage gewesen. Was ist jetzt der Unterschied zwischen den eckigen und den runden, wo man die Trommel drehen sieht?
2: Ja, also
3: so ganz kurz in drei Sätzen.
2: Ganz kurz. Mit den runden sammeln wir die Hausmüll- und die Biomülltonnen und die eckigen sind für Papier- und Sperrmüll. Und aus der einfach die Begründung, die Runden würden bei Papier- und Sperrmüll einfach zu sehr verschleißen. Durch die rotierende Bewegung während der Sammlung schleifen sie einfach mit Sperrmüll und mit Papier die Behälterwand durch. Deswegen für Sperrmüll und für Papier diese Pressplattenfahrzeuge und diese Rotopressfahrzeuge für die braune und die schwarze Tonne.
1: Natürlich waren auch die mit Wasserstoff betriebenen Fahrzeuge zu bestaunen. Damit geht die Einsparung von teurem Dieselkraftstoff und damit eine für die Kunden wichtige Frage zur Kosteneinsparung einen Schritt weiter. Nach dem Besuch der Fahrzeuge ging es für viele an die Stände, um sich Informationen rund um das Thema Abfall zu holen.
3: So,

0: jetzt sind wir hier beim Clever Trennen. Jetzt habe ich mal eine Fachfrage. Bei uns zu Hause entsteht immer wieder der Streit, was kann denn alles in die gelbe Tonne? Bloß Plastik oder auch andere Verpackungen, eine Milchpackung, eine leere oder was darf ich denn nun alles?
1: Die leere Milchpackung als Beispiel gehört auch rein.
2: Natürlich war auch für das leibliche Wohl gesorgt und man konnte sich beim Programm vom Rundgang auf dem Gelände ausruhen. Wer den ersten Tag der offenen Tür verpasst hat, der wird wohl eine gewisse Zeit warten müssen, denn eine jährliche Wiederholung ist zurzeit nicht geplant, wie uns Hendrik Otto verriet.
3: Wir sind quasi jetzt 33 Jahre nach Bestehen, nach Gründung unserer beiden Unternehmen Exas und Biocomp und AWSAS. Und wir haben diesen großen Tag der offenen Tür zum allerersten Mal veranstaltet. Wir werden das nicht jedes Jahr machen können. Wir glauben auch, dass es wichtig ist, gewisse Ankerpunkte zu setzen, aber es nicht sozusagen jedes Jahr zu wiederholen, zum Allgemeingut werden zu lassen. Ja? Wir werden auswerten, wie dieser Tag gelaufen ist und werden uns dann entscheiden, auf welche Art und Weise, in welcher Größe, an welchem Ort wir wieder einen Tag der offenen Tür machen, aber sicherlich nicht sofort im nächsten oder im übernächsten Jahr. Wir wollen das gezielt und damit, denken wir, sind wir gut in einer Planung. Wir brauchen relativ lange Vorlauf für so eine Planung und wir glauben, damit unseren Kunden am besten entgegentreten zu können.
2: Viele weitere Informationen bietet auch die Internetseite der Abfallwirtschaft Burgenlandkreis. Und wenn das nächste Mal Ihre Mülltonnen geleert werden, dann freuen sich die Mitarbeiter ganz sicher über ein freundliches Dankeschön.

0: Biosphärenreservate. Das sind großflächige Modellregionen für komplex strukturierte Kulturlandschaften, in denen ein dauerhaft umweltgerechter Umgang mit natürlichen Ressourcen verfolgt wird. Die Gebiete schließen sowohl unbeeinflusst gelassene Bereiche, Naturschutzgebiete und Landschaftsschutzgebiete als auch Wohn- und Wirtschaftsflächen ein. Die Nutzung durch den Menschen ist also bei Berücksichtigung der Umweltverträglichkeit Bestandteil der Konzeption. Insbesondere die ordnungsgemäße, umweltgerechte Landwirtschaft und der naturnahe Tourismus werden diesen Ansprüchen gerecht. 1990 wurde unter Einbeziehung früherer ernannter Biosphärenreservate das etwa 43.000 Hektar große Biosphärenreservat Mittlere Elbe geschaffen. Später wurde es auf jetzt 125.510 Hektar ausgedehnt und somit fast verdreifacht. Auf einer Strecke von etwas über 300 Kilometern entlang der Elbe finden sich zahlreiche Tier- und Pflanzenarten in diesem einzigartigen Schutzgebiet.
1: Also nur hier an der Elbe, in diesem Gebiet, gibt es Auenwälder. Das sind sozusagen die Regenwälder Europas. Dort gibt es die höchste Dichte an Tier- und Pflanzenarten überhaupt. Ähnlich wie in den tropischen Regenwäldern. Also unter anderem an einem Frühjahrsmorgen kann man in einem Auenwald über 80 Vogelarten singen hören. Jedenfalls derjenige, der die unterscheiden kann. Aber auch das Konzert ist ein tolles Erlebnis. Und es gibt nirgendwo in Deutschland und in Mitteleuropa so weite Flussauen und natürliche Flusslandschaften wie hier.
0: Mit der Anerkennung der Flusslandschaft Elbe 1997 ist ein erweitertes UNESCO-Biosphärenreservat entstanden.
1: Biosphärenreservat ist seit 1979 anerkannt von UNESCO, ist also das älteste UNESCO-Schutzgebiet in Deutschland überhaupt. Weltkulturerbe sind wir mit dem Gartenreich des Wörlitz auf über 14.000 Hektar. Das ist seit 2000 und das Gartenreich selber gehört auch seit 1988 zum Biosphärenreservat. Und eine Voraussetzung dafür ist einfach, dass es ein gutes Management gibt. Das ist also einerseits die Kulturstiftung der Wörlitz und auch wir als Biosphärenreservatsverwaltung mit vielen verschiedenen Partnern. Und zum anderen braucht es eben einfach eine gute Naturausstattung. Also das an Natur und Landschaft, was wir hier, was die Generationen vor uns hier übergeben haben. Und wir wollen weiter damit gut umgehen und das auch an die nächsten Generationen übergeben.
0: Mittelelbe ist der sachsen-anhaltische Teilbereich des größten deutschen Biosphärenreservates. Der zentrale Verwaltungssitz ist die Karpenmühle zwischen Dessau und Oranienbaum. Das Auenhaus entstand als Expo-Projekt im Jahr 2000 und wird derzeit im Innenraum für eine neue Ausstellung umgebaut. Auf dem Außengelände befindet sich eine Biberburg, die 20 Besuchern Platz bietet und über den hier ansässigen Elbebiber informiert. Auf dem Weg in das nördliche Informationszentrum Haus der Flüsse in Havelberg kommt man mit den größten naturbelassenen Auenwäldern Europas in Kontakt.
1: Wir sind in der schönen Lage, dass der beliebteste deutsche Radweg, der Elbe-Radweg, quer durchs Gebiet geht. Und der ist so gelegt, dass man Natur und Landschaft, aber auch Land und Leute erleben kann, ohne eigentlich Natur und Landschaft zu schaden. Von da aus kann man links und rechts vieles weiter erleben. Und diese Zonierung, die wir vorhin angesprochen haben, also das gibt eben Zonen, wo keine Nutzung ist. Es gibt aber auch Zonen, wo Nutzung in unterschiedlichem Grade möglich ist. Und bei der Größe des Gebietes ist Platz für Tourismus im guten Sinne, ohne die Natur zu kurz kommen zu lassen.

0: Die Mischung aus Naturschutz und Nutzbarmachung des Gebietes ist es, was das UNESCO-Biosphärenreservat ausmacht. Das Naturschutzprojekt Mittlere Elbe hat Besonderheiten wie den letzten noch zusammenhängenden großen Auenwald an der Elbe, Stromtalwiesen mit einer hohen Artenvielfalt und eine Flusslandschaft mit teilweise noch natürlichen Talrändern und Hochwasserdeichen. Aber auch eine artenreiche Tierwelt ist vertreten.
1: Es sind über 300 Vogelarten nachgewiesen. Es gibt wenige Lebensräume in Deutschland, wo das überhaupt der Fall ist. Eigentlich nur noch im Wattenmeer. Also ist ja auch bekannt, also eigentlich von den Großlandschaften. International sind die Elblandschaft und das Wattenmeer eigentlich die besonderen Landschaften, die Deutschland international zu bieten hat. Ja, ansonsten also von der Vogelwelt, Adler, Seeadler, Fischadler sind eigentlich fast jeder Jahreszeit zu erleben. Fischadler sind im Winter auf dem Zug, aber Seeadler sind das ganze Jahr da. Kraniche sind gut zu erleben. Es ist die größte Weißdorschpopulation überhaupt in Deutschland entlang dieses Flusses. Und dann nehmt Lorche, also die Rotbauchunke, unscheinbar, aber ein kleiner Lorch sozusagen, den man immer hört. Im Frühjahr ist das so ein Geräusch, wenn man das einmal gehört hat, bekommt man es mit. Und ja, von der Vogelwelt akustisch, dieses Vogelkonzert im Auenwald oder im Schilf, dort wo eben große Schilfkomplexe sind, das ist schon ein einmaliges Erlebnis in Morgenstunden. Und nirgendwo gibt es so viel Nachtigallen wie hier.
0: Zudem tummeln sich an den vielen alten Flussläufen Kormorane, hunderte Graugänse, aber auch Stockenten und Haubentaucher. Besonders stolz ist man auf die Farne, welche im Wasser prächtig gedeihen. Seit kurzer Zeit erst gibt es entlang der Elbe besondere Schutzgebiete. Natura 2000 ist ein zusammenhängendes europäisches Netz von besonders wichtigen Schutzgebieten. Alle Länder haben sich darauf verständigt, bestimmte Gebiete, die besondere Biotope darstellen oder besonders schützenswerten Tieren und Pflanzen einen Lebensraum bieten, als Natura 2000 Gebiete zu melden und auszuweisen. Das Schutzgebiet befindet sich südlich der Stadt Stendal und beschränkt sich größtenteils auf den Flusslauf des Tangers, einschließlich seiner Nebenarme und zulaufenden Gräben im Tangergebiet bis zur Mündung in die Elbe bei Tangermünde. Im weiteren Verlauf kommt man zum nächsten Biosphärenreservats-Informationspunkt. Die Hansestadt Havelberg bildet den nördlichsten Punkt des Reservats auf sachsen-anhaltischem Grund. Hier, wo die Havel in die Elbe mündet, befindet sich das Haus der Flüsse. Hier wird das Flusssystem Elbe-Havel mit seinen Auenlandschaften, die Lebensräume mit der dazugehörigen Tier- und Pflanzenwelt sowie die Nutzung der Region durch den Menschen präsentiert. Die Besucher erhalten auch Informationen zum Weltnetz der UNESCO-Biosphärenreservate und zum europäischen Schutzgebietssystem Natura 2000. Somit dient das Haus der Flüsse als Ort für Informations- und Bildungsarbeit. Es ist fast unmöglich, die Vielfalt und Schönheit des Biosphärenreservates Mittlere Elbe in einem kurzen Film zusammenzufassen. Wann kommen Sie und erkunden die Natur entlang der Elbe?

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0: Der Donnerstagvormittag ist überwiegend stark bewölkt mit Temperaturen bis 14 Grad. Zu Mittag ist es wechselnd bewölkt und es scheint ein wenig die Sonne. Am Abend bleibt es überwiegend bewölkt bei Temperaturen um 13 Grad. In der Nacht ist es wechselnd bewölkt und es bläst ein schwacher Wind aus Südwesten. Der Freitag wird etwas freundlicher mit einem Sonnenwolkenmix und Temperaturen um 18 Grad.
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0: Saisoneröffnung der Volleygoats.
1: Neue Saison, neuer Kader, neuer Trainerstab. Bei den Cerebrix Volleygoats ist kaum etwas so geblieben, wie es war. 4 Spieler aus der vergangenen Saison sind noch dabei. Tom Borchardt mit der Nummer 4 im Außenangriff, Nick Breitenbach mit der 11 im Mittelblock, Lukas Pockrand mit der 9 als Universalspieler und Paul Stommel mit der 16 im Zuspiel. Dazu kommen 10 Neuzugänge und diese bringen ordentlich internationale Erfahrung mit. Im Außenangriff tragen Jordan McKee die Nummer 5, Cole Kaczynski die 15 und Jesse Delancey die 18. Im Mittelblock stehen neben Breitenbach jetzt Elliot Collard mit der 3, Sebastian Rösler mit der 10 und Rico Wardlow mit der 23. Auf der Diagonalposition kommt Jacob Harris mit der 8 und Andrei Druta mit der 1 dazu. Und auch beim Zuspiel und auf der Libero-Position gibt es neue Optionen. Neo Laumann trägt die 13, Jacob Riley die 6. Der Kader ist damit auch international aufgestellt. Die Spieler kommen aus Deutschland, Kanada, den USA, den Bahamas und Rumänien. Auch auf der Trainerbank gibt es einen Neustart. Der Kanadier Brad Hudson übernimmt als neuer Headcoach und soll die neu formierte Mannschaft durch die Saison führen. Unterstützt wird er vom Australier Jack Payne, der als Co-Trainer Teil des neuen Trainerteams ist. Eine komplett neue Mannschaft muss sich also erst finden. Die ersten Eindrücke aus der Vorbereitung stimmen Geschäftsführer Lukas Thielemann aber positiv.
2: Auch bisher, Testspiele liefen, glaube ich, sehr zufriedenstellend. Hatten bisher 3, haben davon 2 gewonnen, 1 unentschieden. Unentschieden, untypisches Ergebnis. Im Testspiel durchaus möglich. Haben natürlich viel probiert, viel getestet, wie im Testspiel das eben so ist, zumindest in der ersten Liga. Ich kann nicht für andere Sportarten sprechen oder für andere Ligen, aber wir machen es eigentlich immer so, dass weniger das Augenmerk auf dem Sieg liegt oder den unbedingt haben zu wollen, sondern vielmehr verschiedene Sachen mal anzutesten, Spieler in verschiedene Situationen mal reinzuschmeißen. Aber wenn wir jetzt, ich sag mal, drauf schauen, dass, wie wir so mit unserer vermeintlichen Startsechs gespielt haben, dann war das schon sehr gut, auch in dem Spiel, was wir unentschieden gespielt haben.
1: 3 Testspiele, 2 Siege und ein Unentschieden. Dabei ging es weniger darum, unbedingt jedes Spiel zu gewinnen. Vielmehr sollten die neuen Spieler verschiedene Situationen kennenlernen und die Mannschaft unterschiedliche Formationen testen. Seit rund 2 Wochen trainiert der komplette Kader gemeinsam. Bis zum ersten Pflichtspiel bleibt trotzdem nicht mehr viel Zeit.
2: Wir sind jetzt seit 2 Wochen so mit der vollen Truppe zusammen, können viel auch in der Komplexität trainieren. Und das tut uns schon gut. Jetzt haben wir noch eine volle Woche bis zur Pokalquali als allererstes Pflichtspiel. Dann ja nochmal 1,5 Wochen bis zum ersten Ligaspiel. Und die Zeit müssen wir gut nutzen, aber ich denke aktuell alles erfolgsversprechend.
1: Der erste große Härtetest vor heimischem Publikum wartet dann in der Bundesliga. Die Netzhoppers sind zu Gast in der SWH-Arena. Gegen die Mannschaft wurde in den Vorbereitungen bereits getestet. Das Ergebnis 2:2, allerdings mit einer deutlich veränderten Aufstellung. Für Thielemann zählt deshalb am ersten Spieltag vor allem eines.
2: Aber am Ende, ich glaube, überrascht es keinen, wenn ich sage, wir wollen das Spiel gewinnen, zählt da quasi nichts als der Sieg. Erstes Heimspiel, schlagbarer Gegner mit den Netzhoppers, die dann hier zu Gast sein werden.
1: Neben dem neuen Kader müssen sich die Goats in dieser Saison auch auf einige neue Regeln einstellen. Bis zu 8 Wechsel sind möglich. Außerdem darf der Ball auf der eigenen Seite unter bestimmten Bedingungen die Hallendecke berühren. Und auch beim Zuspiel und beim sogenannten Powertip wurden die Regeln geändert. Für die neu formierte Mannschaft heißt das, noch mehr neue Abläufe, die im Training sitzen müssen.
2: Wurden jetzt über den Sommer in den internationalen Wettbewerben mit den Nationalteams Regeln getestet.

0: die ja immer mehr dahin gehen, dass das Spiel verständlicher wird für den neuen Zuschauer, dass weniger Unterbrechungen sind, weniger komplizierte Regeln. Man passt jetzt Kleinigkeiten an, wie zum Beispiel, dass 8 anstatt 6 Wechsel möglich sind. Man passt aber eben auch größere Dinge an, dass der Zuspielkontakt hat sich ja im letzten Jahr schon geändert. Es gibt keinen technischen Fehler mehr im Zuspiel. Jetzt kommt als Riesenneuerung dazu, dass quasi eine Deckenberührung erlaubt ist auf eigener Seite. Also der Ball muss auf der eigenen Seite die Decke berühren und auch auf der eigenen Seite bleiben. Aber dann ist quasi eine Deckenberührung kein Fehler mehr. Wird natürlich auch nochmal viel ändern. Du brauchst kein Libero mehr zwingend in deinem Team. Du kannst auch komplett ohne Libero spielen. Das war bei einer Mindestanzahl von 12 Spielern so bisher auch nicht. Und so haben sich schon ein paar Sachen geändert, wo wir natürlich gespannt sind. Auch der sogenannte Power-Tip hat sich geändert, wird quasi wieder rausgenommen, regeltechnisch, dass das längere Führen des Balls nicht mehr möglich ist und ein technischer Fehler geahndet wird. Und das ändert natürlich auf dem Level das Spiel schon enorm.
1: 4 bekannte Spieler, 10 Neuzugänge und ein komplett neuer Trainerstab. Die Cerebrics Volleygoals starten mit einer Mannschaft in die neue Saison, die sich in vielen Bereichen erst noch finden muss. Die Vorbereitung macht Mut. Jetzt muss sich zeigen, ob aus den vielen neuen Gesichtern auch auf dem Feld schnell eine Einheit wird. Der erste Pflichtspielauftritt steht unmittelbar bevor.
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0: Der Donnerstagvormittag ist überwiegend stark bewölkt mit Temperaturen bis 14 Grad. Zu Mittag ist es wechselnd bewölkt und es scheint ein wenig die Sonne. Am Abend bleibt es überwiegend bewölkt bei Temperaturen um 13 Grad. In der Nacht ist es wechselnd bewölkt und es bläst ein schwacher Wind aus Südwesten. Der Freitag wird etwas freundlicher mit einem Sonnenwolkenmix und Temperaturen um 18 Grad.
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3: In Halberstadt ist am Mittwochnachmittag ein Radfahrer bei einem Verkehrsunfall leicht verletzt worden. Ein 61-jähriger Autofahrer war auf der Schützenstraße in Richtung NP-Markt unterwegs und übersah beim Abbiegen einen vorfahrtberechtigten Radfahrer. Der 28-Jährige wurde verletzt und zur Behandlung ins Klinikum gebracht. Am Auto entstand ein Schaden von rund 1.000 Euro. Gegen den Autofahrer wird wegen fahrlässiger Körperverletzung ermittelt. In Thale ist am Donnerstagmorgen eine Autofahrerin mit ihrem Skoda gegen eine Verkehrsinsel gefahren. Der Unfall ereignete sich gegen 6.45 Uhr auf der Blankenburger Straße in Richtung Timmenrode. Aus bislang ungeklärter Ursache kollidierte die 28-Jährige mit einer Verkehrsinsel und verletzte sich dabei leicht. Sie wurde zur Behandlung in ein Klinikum gebracht. Am Fahrzeug entstand ein Schaden von rund 5.000 Euro. In Wernigerode ist am Mittwochabend ein Wohnmobil gegen eine Straßenlaterne geprallt. Ein 63-jähriger Fahrer kam im Kreisverkehr an der Benzinger Röder Chaussee aus bislang ungeklärter Ursache von der Fahrbahn ab. Durch den Aufprall wurde die Laterne aus der Verankerung gerissen und auf die gegenüberliegende Straßenseite geschleudert. Der Schaden an Wohnmobil und Laterne beträgt insgesamt rund 8.500 Euro. Ein Atemalkoholtest ergab 1,44 Promille. Die Polizei ließ eine Blutprobe entnehmen und stellte den Führerschein sicher. In Harzgerode ist ein Autofahrer am Freitag vor einer Polizeikontrolle geflüchtet. Dabei fuhr er auf einen Beamten zu, der nur durch einen Sprung zur Seite einen Zusammenstoß verhindern konnte. Das Fahrzeug war mit Kennzeichen unterwegs, die nicht dazugehörten. Die Polizei nahm die Verfolgung auf, brach sie aber ab, als der Fahrer mit hoher Geschwindigkeit und riskanten Überholmanövern andere Verkehrsteilnehmer gefährdete. Der Mann fuhr in Richtung Gernrode weiter. Die Polizei ermittelt unter anderem wegen gefährlichen Eingriffs in den Straßenverkehr und des Verdachts eines verbotenen Kraftfahrzeugsrennens. Hinweise nimmt das Polizeirevier Harz unter 03941 674 293 entgegen. In Thale hat am Freitagabend ein Kinderzimmer in einer Erdgeschosswohnung gebrannt. Das Feuer brach gegen 22.30 Uhr in einem Mehrfamilienhaus im Theodor-Fontane-Ring aus. Drei Menschen, darunter ein vierjähriges Kind, konnten die Wohnung dank funktionierender Rauchmelder unverletzt verlassen. Die Feuerwehr evakuierte außerdem 20 Bewohner des Hauses. Insgesamt waren 46 Einsatzkräfte aus Thale und Neinstedt im Einsatz. Die übrigen Bewohner konnten nach den Löscharbeiten in ihre Wohnungen zurückkehren. Die drei Betroffenen aus der Brandwohnung wurden anderweitig untergebracht. Die Brandursache wird untersucht.
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0: Das ist ja dunkel wie im Sack hier.
1: Ah, gleich viel besser.
2: Was machen Sie denn hier?
1: Schmidt, mein Name, von der Heizungsfirma Casalec GmbH und Co. KG. Ich bin hier, um Ihre Heizungsanlage einzustellen. Nicht, dass Sie noch zu den armen Menschen gehören, die Energie sparen.
2: Ach, ich sag ja auch immer, Dekadenz in seinem Lauf hält wieder Ochs noch Esel auf.
1: Ja, wo haben Sie denn Ihre Heizungsanlage?
2: Woher soll ich das denn wissen? Sie sind doch der Experte von uns beiden.
1: Na, das ist ja mal wieder typisch, diese Großstädter. Wollen immer alle besser wissen, aber haben selber auch keinen Plan. Hier, sehen Sie das? Das ist Ihre Heizungsanlage. Hier ist der Heizkessel 1000 mit dem Sicherheitsventil B6, der über drei identische Schlauchmuffen vom Typ Doppel-E mit dem Vor- und Rücklauf der Heizungsanlage verbunden ist. Und da ist die Wärmepumpe mit Photovoltaikanlage, die das Wasser über Virtual Reality und ChatGPT in den Heizkreislauf der Heizungsanlage einspeist. Und ja, hier ist der Warmwasserspeicher in einem 1089-Tank mit einem Fassungsvermögen von 1000 Liter, der sich auch über WLAN steuern lässt.
2: Hä? Erzählen Sie mir doch kein Fachchinesisch.
1: Na Mensch, das ist doch die Dreh-mich-auf-Heizungsanlage 3000 in der Deluxe-Ausführung. Da brauchen Sie sich um nichts mehr zu kümmern.
2: Naja, also wenn das so einfach sein soll, warum ist es denn hier so fürchterlich kalt?
1: Ja, sehen Sie den Knopf da? Ja, das ist der Knopf zum Öffnen des Touchscreens der Heizungsanlage. Touch! Ja, und da ist der Thermostat. Ah!

0: sie doch mal nicht so.
1: Na gut.
2: Der Mondener 35 Grad PNR.
0: Was?
2: Point of no return.
1: Aber nicht, dass sie sich nachher noch wegen ihren gestiegenen Betriebskosten aufregen.
0: Ach, sind doch nicht meine Betriebskosten. Und wenn, dann zeige ich das eben mit dem Doppelwumms aus der Portokasse. Und wenn das nicht reicht, dann eben mit dem Trippelwumms.
1: Mensch, das wumms ja bei Ihnen.
2: Also, wenn das so ist, ist doch für Sie sicher kein Problem, wenn ich mich ja für ein, zwei Tage...
1: Ach, das sagen wir doch gleich für eine ganze Woche häuslich einrichte. Ich muss doch auf die Heizungsanlage achten, den Regelbetrieb überprüfen. Nicht, dass Ihnen noch ein Worst Case passiert.
0: Was?
1: Ein Störfall.
0: Ach so. Ja, also Ihre Heizungsfirma ist ja auch schon sehr zuvorkommend.
1: Ja.
0: Aber jetzt wird das auch ganz schön warm hier, oder?
1: Na, ist doch schön. Dann brauchen wir keine zwei Pullover und auch kein T-Shirt mehr.
3: Was ist denn hier los? Was machen Sie in meiner Wohnung? Warum ist es hier so warm?
1: Schmidt, mein Name. Von der Heizungsfirma Kasalek GmbH und Co. KG. Und... Das ist meine Praktikantin.
3: Endlich sind Sie da. Vor 18 Monaten habe ich mich zur Wartung der Heizungsanlage angemeldet. Auch ich hatte schon alle Hoffnungen eingefroren.
1: Ja, naja, Sie wissen ja, die Lieferkettenengpässe, der Fachkräftemangel, der Krieg in der Ukraine, der Nahostkonflikt. Wir haben ganz schön zu tun.
3: Ja, läuft denn alles?
0: Ja, mit Schwung bergab.
1: Na, Sie müssen entschuldigen, unsere Praktikantin hat ihr Anlagentechnikstudium im 6. Semester erfolgreich abgebrochen und befindet sich nun in einem Orientierungsjahr zur beruflichen Resozialisierung. Das Studium hat sie ganz schön mitgenommen.
0: Ja, wir haben Ihnen das Thermostat auf 35 Grad eingestellt.
3: Ja. Muss das denn wirklich sein? Ich will doch dieses Jahr noch in den Urlaub fliegen. Die steigenden Energiekosten schmälern mein Urlaubsbudget daher ganz schön.
1: Ach, Unsinn. Wir holen uns die karibischen Träume einfach zu uns nach Hause. Seychellen, Malediven.
0: Und Sie brauchen sich auch nie wieder über lange Schlangen vor Flugterminals, streikendem Flugpersonal oder sogar Gepäckverlust zu ärgern.
1: Genau. Mit unserem Rundum-Sorglos-Vertrag brauchen Sie sich um die Einstellung Ihres Thermostats auch nicht mehr zu sorgen. All inclusive auf Ihrer eigenen Wärmeinsel.
3: Toll! So macht umweltfreundliches und nachhaltiges Reisen wieder Spaß. Sozialer Tourismus.
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0: Der Donnerstagvormittag ist überwiegend stark bewölkt mit Temperaturen bis 14 Grad. Zu Mittag ist es wechselnd bewölkt und es scheint ein wenig die Sonne. Am Abend bleibt es überwiegend bewölkt bei Temperaturen um 13 Grad. In der Nacht ist es wechselnd bewölkt und es bläst ein schwacher Wind aus Südwesten. Der Freitag wird etwas freundlicher mit einem Sonnenwolkenmix und Temperaturen um 18 Grad.
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0: Der neue Star auf dem Stiftsberg. Mit Mops Nina durchs Schloss. Im Schlossmuseum auf dem Quedlinburger Stiftsberg gibt es ab sofort tierische Unterstützung. Sie heißt Nina, ist ziemlich klein, hat große Augen und eine ziemlich lange Geschichte. Denn Nina ist keine gewöhnliche Museumsfigur.
3: Also wir haben recherchiert dazu, welche Hunde damals an Höfen gehalten wurden. Es waren Jagdhunde oder auch Schoßhunde. Nun mussten wir bei diesem Hund tatsächlich erstmal herausfinden, ob es ein Jagdhund oder ein Schoßhund ist. Aber er ähnelt keinem Jagdhund und es wäre auch untypisch gewesen, dass eine Äbtissin sich mit einem Jagdhund, der auf einem Tisch positioniert ist, porträtieren lässt. Und so sind wir davon ausgegangen, dass es eben ein Schoßhund ist. Und im 17. Jahrhundert kamen Mopshunde aus China nach Europa und dieser Hund ähnelt sehr stark einem Mopshund und deswegen gehen wir davon aus, dass es ein Mopshund gewesen ist.
0: Vorbild ist eine schwarze Mopshündin, die einst der Quedlinburger Äbtissin Anna Sophie von Pfalz-Birkenfeld gehörte. Die Äbtissin soll eine ganz besondere Verbindung zu ihrer Hündin gehabt haben. So besonders, dass Nina sogar mit ihr auf einem großen Gemälde verewigt wurde.
3: Wir sehen den Hund auf einem Gemälde mit Anna Sophie von Pfalz-Birkenfeld, einer Äbtissin aus dem 17. Jahrhundert. Und sie hat sich mit ihrem Hündchen porträtieren lassen. Und wir wollten eben eine Figur, die sehr geliebt wurde, die den Memoria-Gedanken, also den Gedanken der Erinnerung auch trägt. Und genau das tut dieser Hund. Und deswegen ist es eben dieser Hund geworden, der auch ein großes Grabmal bekommen hat im Jägergarten. Also sie verkörpert perfekt den Gedanken der Erinnerung, den wir hier eben auch in der Ausstellung als großes Thema haben.
0: Und genau diese historische Nina ist zurück, allerdings in einer ganz neuen Form. Die Puppenbauerin, Figurenspielerin und Designerin Kerstin Date aus Thaler hat aus der historischen Hündin eine moderne Klappmaulfigur gemacht.
4: Das ist die Nina. Nina wird das Maskottchen sein, was einerseits im Kinderheft und im Kleidmaterial auftaucht, aber und vor allen Dingen, deswegen ist sie heute hier in 3D für die Kinderführungen als Begleiter für den jeweiligen Museumsguide natürlich da sein wird und genau und ja, wahrscheinlich auch nicht immer nur konform sein wird, sondern auch mal widersprechen wird.
0: Kinderfreundlich, lebendig und vor allem bereit für ihren neuen Job im Schlossmuseum. Denn Nina soll künftig bei Kinderführungen mit dabei sein. Sie kann Fragen stellen, Geschichten erzählen und den jungen Besuchern zeigen, dass Geschichte nicht nur hinter Vitrinen steckt.
4: Also die Idee ist natürlich, dass das Maskottchen da ist, nicht nur um da zu sein, sondern tatsächlich auch als Partner für den Museumsguide an der Seite zu sein und für die Kinder natürlich als Bezugsperson, dass man einfach nochmal eine Brücke schafft, um Kindern diese ganze Schlossgeschichte auch nochmal anders zu vermitteln.
0: Und damit beginnt für die kleine Mopshündin ein neues Kapitel. Einst Lieblingshündin der Äbtissin, heute Maskottchen und Geschichtsvermittlerin auf dem Quedlinburger Stiftsberg.
2: Ausstellung erinnert an Helmut Schmidt.
5: Ausstellung erinnert an Helmut Schmidt. Der 3. Oktober erinnert an die Wiedervereinigung Deutschlands und steht für Einheit, Freiheit und Demokratie. Passend zum Tag der Deutschen Einheit zeigte das Mitmachlokal in der Kavalierstraße die Gedenkausstellung Mut zur Zukunft, Demokratie bewahren. Bei der Eröffnung war auch der SPD-Bundestagsabgeordnete Martin Kröber zu Gast. 7 Künstler präsentieren hier verschiedene Werke über Helmut Schmidt. Die Ausstellung verbindet unterschiedliche Stilrichtungen wie Expressionismus, Realismus und Kubismus. Helmut Schmidt war SPD-Politiker und der 5. Bundeskanzler Deutschlands. Er gehörte zu den prägenden Persönlichkeiten der deutschen Nachkriegsgeschichte. Die Ausstellung erinnert an sein politisches Wirken und die Bedeutung demokratischer Werte. Seit dem 28. April tourt die Ausstellung durch Deutschland und ist bis 2027 in verschiedenen Städten zu sehen. In Dessau kann sie noch bis zum 25. Oktober besucht werden. In einer zukünftigen Zeitnah-Ausgabe werden wir von RAN 1 noch einmal ausführlicher über die Vernissage berichten.
2: Ein Blick hinter die Tonne. Tag der offenen Tür bei der Abfallwirtschaft.
6: Mit einem solchen Andrang hatten die Organisatoren des Tages der offenen Tür bei der Abfallwirtschaft in Mertendorf nicht gerechnet. Das Interesse der Besucher schien grenzenlos. An allen Ständen, die die Mitarbeiter aufgebaut hatten, herrschte Andrang.
7: Wir haben heute hier am Standort in Gürschen unseren allerersten Tag der offenen Tür, den wir für unsere Kundinnen und Kunden vor allen Dingen gestalten, aber natürlich auch für unsere Beschäftigten.
8: Aber scheinbar ist ja das Interesse der Menschen sehr groß. Also nicht nur, dass sie ihre Mülltonnen vor der Haustür stellen, sondern die wollen auch sehen, wie funktioniert's.
7: Offensichtlich ist das so. Wir freuen uns sehr über diesen großen Zuspruch. Wir hatten jetzt gerade ein bisschen die anwesenden Gäste gezählt und wir sind jetzt schon kurz nach 12 auf knapp 2000 Gäste gekommen und die Veranstaltung läuft ja noch bis 16 Uhr. Also wir sind sehr zufrieden und ich glaube, wenn Sie in die Gesichter der Menschen gucken, unserer Kundinnen und Kunden, dann werden Sie auch sehr viel Lächeln sehen, Zufriedenheit und nicht nur wegen des Wetters. Ich glaube, wir haben ganz viel für unsere Kundinnen und Kunden hier organisiert. Wir haben Rundfahrten mit dem Entsorgungs-LKW. Wir haben ganz viel Umweltbildung. Wir haben die Möglichkeit, heute alle drei Unternehmen, also sowohl die Exas, die Biocomp als auch die AWSAS zu erleben. Wir haben einen kleinen Wertstoffhof aufgebaut beispielsweise und Ähnliches. Also heute können unsere Kundinnen und Kunden Kreislaufwirtschaft, kommunale Kreislaufwirtschaft in Gänze hier erleben.
8: Aber es gibt ja nebenbei auch ein kleines Kulturprogramm, habe ich gesehen. Ja. Aber ein Zelt, wo wir gerade dran vorbeigelaufen sind, das war noch so, das gehört eigentlich nicht zur Abfallwirtschaft, sondern zum Gymnasium in Treusig. Wie kommt das Gymnasium in Treusig hierher zum Tag der offenen Tür?
7: Ja, das war auch eine ganz spannende Geschichte. Wir brauchten natürlich, wie für jedes Fest, Catering. Wir haben eine ganze Menge gewerbliche Caterer organisiert und durch unsere Umweltbildung haben wir Kontakt zu verschiedenen Schulen, die wir unterstützen und mit denen wir zusammenarbeiten. Und deswegen haben wir einen kleinen Wettbewerb gemacht, welche Schule denn sozusagen durch ihr Konzept, was sie uns einreichte, das beste Konzept geliefert hat und damit an diesem Tag, am heutigen Tag, Kuchen und Kaffee verkaufen kann und das Ganze natürlich für den Zweck, die Abikasse zu füllen.
8: Ihr sammelt für einen Abiball. Wie läuft denn das Geschäft heute?
9: Es läuft jetzt sehr, sehr gut. Also wir gerade eben standen die Leute Schlange und wir haben auch noch vielen guten Kuchen. Also
8: wer hat denn da gebacken? Die Schüler oder die Eltern?
9: Also offiziell alle zusammen. Also es haben auch Großeltern mitgeholfen, die Schüler selber und natürlich die Eltern.
6: Für viele war an diesem Tag der Höhepunkt eine Mitfahrt in einem der Entsorgungsfahrzeuge, die seit dem Morgen Runden durch das Gewerbegebiet drehten.
10: Ja, ich freue mich wirklich, dass die Resonanz für unsere Rundfahrten so groß ist. Das zeigt wirklich, dass die Leute interessiert an der Technik sind und das ist ja unser Geschäft. Wir als Logistiker haben halt die Technik hier zum Vorführen und das machen wir auch ganz emsig. Wir haben ja unsere Wasserstofftankstelle, unsere Wasserstofffahrzeuge. Hier diese Rundfahrten und komplett alle Fahrzeugtypen stellen wir hier vor. Und besonders diese Rundfahrten, man sieht es, haben eine große Resonanz und das freut mich echt riesig. Das Wetter passt natürlich. Generell bin ich total glücklich, wie hier der Dach der offenen Tür angenommen wird bei uns in der Abfallwirtschaft.
8: Jeder von uns hat ja die Fahrzeuge schon auf der Straße gesehen. Aber was mich wundert, es fahren Fahrzeuge rum mit unterschiedlichen Logos. Und Sie haben mir im Vorgespräch erzählt, es gibt ein neues Logo und ich sehe es ja auch auf Ihrer Brust. Ja. Jetzt heißt es Abfallwirtschaft Burgenlandkreis.
10: Genau,
8: aber die Firma, an der Firma hat sich ja nichts geändert.
10: Richtig. Tatsächlich ist es so, dass der Bürger, ja, ich sag mal, ein bisschen unschlüssig war, für welches Problem welche unserer Firmen nun verantwortlich ist. Wir haben drei Firmen im Burgenlandkreis, die im Sinne der Abfallwirtschaft unterwegs sind. Und so ehrlich muss man sein, in keinen der Firmennamen kommt Burgenlandkreis vor. Wir sind aber für die Abfallwirtschaft im Burgenlandkreis verantwortlich. Und um diesen Außenauftritt zu bündeln, um ein Ansprechpartner für alle Probleme der Abfallwirtschaft dann zu sein und auch nach außen zu kommunizieren, haben wir uns drei Firmen, die Geschäftsführer und die Leitungsebene, verständigt und haben uns dann, ja, das kann man hier sehen, auf den Namen Abfallwirtschaft Burgenlandkreis geeinigt. Ist eingängig, zeigt die Verbundenheit zum Burgenlandkreis und es ist sowohl nach außen diese Bündelung der Abfallwirtschaft, aber auch ein bisschen zeigt es die Verbundenheit nach innen, dass wir eigentlich drei Firmen einer Sache sind, die eng zusammenarbeiten. Ja, und das war jetzt der würdige Rahmen, das mal den Banner fallen zu lassen.
8: Wir sehen es immer wieder, es kommen immer wieder Leute, die sich an die Schlange anstellen.
10: Ja.
8: Sie haben vorhin gesagt, Sie haben heute früh zum Start mit drei Fahrzeugen begonnen.
10: Ja.
8: Aber jetzt, wenn man sich umguckt, es sind ja jetzt ein paar mehr auf der Runde.
10: Also tatsächlich haben einige Kollegen, die das verantwortlich hier organisiert haben, schon gesagt, das wird hier der Renner werden, diese Rundfahrten. Wir sind früh mit drei gestartet und haben jetzt weitere Kollegen noch herangezogen und wir sind jetzt mit fünf Fahrzeugen hier im Gewerbegebiet unterwegs und zeigen, Sie sehen besonders den jungen Besuchern jetzt hier unsere Technik. Es ist auch interessant. Wir haben verschiedene Fahrzeuge, wie Sie sehen, sogar jetzt die ersten mit unserem neuen Logo. Vielleicht können wir es kurz mal. Die ersten drei Fahrzeuge mit der neuen Beschriftung. Unterschiedliche Fahrzeuge. Das ist auch tatsächlich ein Thema, das hätte ich gar nicht erwartet, dass die Bürger so interessiert sind, für was sind diese runden Sammelbehälter, also diese Rotopress, welche Fraktion sammeln die und welche Mülltonne wird mit diesen eckigen Fahrzeugen gesammelt. Ja, das sind alles so Dinge, die wir hier vorstellen und ich bin wirklich begeistert, wie interessiert die Bürger sind, aber auch wirklich stolz, wie unsere Mitarbeiter hier Rede und Antwort stehen und mit Freude dabei sind. Also ist ein toller Tag bisher.
8: Das wäre auch mal meine Frage gewesen. Was ist jetzt der Unterschied zwischen den eckigen und den runden, wo man die Trommel drehen sieht?
10: Ja,
8: also so ganz kurz in drei Sätzen.
10: Ganz kurz. Mit den runden sammeln wir die Hausmüll- und die Biomülltonnen und die eckigen sind für Papier- und Sperrmüll. Und aus der einfach die Begründung, die Runden würden bei Papier und Sperrmüll einfach zu sehr verschleißen. Durch die rotierende Bewegung während der Sammlung schleifen sie einfach mit Sperrmüll und mit Papier die Behälterwand durch. Deswegen für Sperrmüll und für Papier diese Pressplattenfahrzeuge und diese Rotopressfahrzeuge für die braune und die schwarze Tonne.
6: Natürlich waren auch die mit Wasserstoff betriebenen Fahrzeuge zu bestaunen. Damit geht die Einsparung von teurem Dieselkraftstoff und damit eine für die Kunden wichtige Frage zur Kosteneinsparung einen Schritt weiter. Nach dem Besuch der Fahrzeuge ging es für viele an die Stände, um sich Informationen rund um das Thema Abfall zu holen.
8: So, jetzt sind wir hier beim Clever Trennen. Jetzt habe ich mal eine Fachfrage. Bei uns zu Hause entsteht immer wieder der Streit, was kann denn alles in die gelbe Tonne? Bloß Plastik oder auch andere Verpackungen, eine Milchpackung, eine leere oder was darf ich denn nun alles?
11: Die leere Milchpackung gehört auch rein. Die leere Milchpackung als Beispiel gehört auch rein.
6: Natürlich war auch für das leibliche Wohl gesorgt und man konnte sich beim Programm vom Rundgang auf dem Gelände ausruhen. Wer den ersten Tag der offenen Tür verpasst hat, der wird wohl eine gewisse Zeit warten müssen, denn eine jährliche Wiederholung

0: Erholung ist zurzeit nicht geplant, wie uns Hendrik Otto verriet.
1: Wir sind quasi jetzt 33 Jahre nach Bestehen, nach Gründung unserer beiden Unternehmen Exas und Biocomp und AWSAS. Und wir haben diesen großen Tag der offenen Tür zum allerersten Mal veranstaltet. Wir werden das nicht jedes Jahr machen können. Wir glauben auch, dass es wichtig ist, gewisse Ankerpunkte zu setzen, aber es nicht sozusagen jedes Jahr zu wiederholen, zum Allgemeingut werden zu lassen. Ja? Wir werden auswerten, wie dieser Tag gelaufen ist und werden uns dann entscheiden, auf welche Art und Weise, in welcher Größe, an welchem Ort wir wieder einen Tag der offenen Tür machen, aber sicherlich nicht sofort im nächsten oder im übernächsten Jahr. Wir wollen das gezielt und damit, denken wir, sind wir gut in einer Planung. Wir brauchen relativ lange Vorlauf für so eine Planung und wir glauben, damit unseren Kunden am besten entgegentreten zu können.
0: Viele weitere Informationen bietet auch die Internetseite der Abfallwirtschaft Burgenlandkreis. Und wenn das nächste Mal Ihre Mülltonnen geleert werden, dann freuen sich die Mitarbeiter ganz sicher über ein freundliches Dankeschön.

0: Biosphärenreservate. Das sind großflächige Modellregionen für komplex strukturierte Kulturlandschaften, in denen ein dauerhaft umweltgerechter Umgang mit natürlichen Ressourcen verfolgt wird. Die Gebiete schließen sowohl unbeeinflusst gelassene Bereiche, Naturschutzgebiete und Landschaftsschutzgebiete, als auch Wohn- und Wirtschaftsflächen ein. Die Nutzung durch den Menschen ist also, bei Berücksichtigung der Umweltverträglichkeit, Bestandteil der Konzeption. Insbesondere die ordnungsgemäße, umweltgerechte Landwirtschaft und der naturnahe Tourismus werden diesen Ansprüchen gerecht. 1990 wurde unter Einbeziehung früherer ernannter Biosphärenreservate das etwa 43.000 Hektar große Biosphärenreservat Mittlere Elbe geschaffen. Später wurde es auf jetzt 125.510 Hektar ausgedehnt und somit fast verdreifacht. Auf einer Strecke von etwas über 300 Kilometern entlang der Elbe finden sich zahlreiche Tier- und Pflanzenarten in diesem einzigartigen Schutzgebiet.
1: Also nur hier an der Elbe, in diesem Gebiet, gibt es Auenwälder, das sind sozusagen die Regenwälder Europas. Dort gibt es die höchste Dichte an Tier- und Pflanzenarten überhaupt, ähnlich wie in den tropischen Regenwäldern. Also unter anderem an einem Frühjahrsmorgen kann man in einem Auenwald über 80 Vogelarten singen hören, jedenfalls derjenige, der die unterscheiden kann, aber auch das Konzert ist ein tolles Erlebnis. Und es gibt nirgendwo in Deutschland und in Mitteleuropa so weite Flussauen und natürliche Flusslandschaften wie hier.
0: Mit der Anerkennung der Flusslandschaft Elbe 1997 ist ein erweitertes UNESCO-Biosphärenreservat entstanden.
1: Biosphärenreservat ist seit 1979 anerkannt von UNESCO, ist also das älteste UNESCO-Schutzgebiet in Deutschland überhaupt. Weltkulturerbe sind wir mit dem Gartenreich des Wörlitz auf über 14.000 Hektar. Das ist seit 2000 und das Gartenreich selber gehört auch seit 1988 zum Biosphärenreservat. Und eine Voraussetzung dafür ist einfach, dass es ein gutes Management gibt. Das ist also einerseits die Kulturstiftung der Wörlitz und auch wir als Biosphärenreservatsverwaltung mit vielen verschiedenen Partnern. Und zum anderen braucht es eben einfach eine gute Naturausstattung, also das an Natur und Landschaft, was wir hier, was die Generationen vor uns hier übergeben haben. Und wir wollen weiter damit gut umgehen und das auch an die nächsten Generationen übergeben.
0: Mittelelbe ist der sachsen-anhaltische Teilbereich des größten deutschen Biosphärenreservates. Der zentrale Verwaltungssitz ist die Karpenmühle zwischen Dessau und Oranienbaum. Das Auenhaus entstand als Expo-Projekt im Jahr 2000 und wird derzeit im Innenraum für eine neue Ausstellung umgebaut. Auf dem Außengelände befindet sich eine Biberburg, die 20 Besuchern Platz bietet und über den hier ansässigen Elbebiber informiert. Auf dem Weg in das nördliche Informationszentrum Haus der

0: Der Flüsse in Havelberg kommt man mit den größten naturbelassenen Auenwäldern Europas in Kontakt.
1: Wir sind in der schönen Lage, dass der beliebteste deutsche Radweg, der Elbe-Radweg, quer durchs Gebiet geht. Und der ist so gelegt, dass man Natur und Landschaft, aber auch Land und Leute erleben kann, ohne eigentlich Natur und Landschaft zu schaden. Von da aus kann man links und rechts vieles weiter erleben. Und diese Zonierung, die wir vorhin angesprochen haben, also das gibt eben Zonen, wo keine Nutzung ist. Es gibt aber auch Zonen, wo Nutzung in unterschiedlichen Grade erlaubt möglich ist. Und bei der Größe des Gebietes ist Platz für Tourismus im guten Sinne, ohne die Natur zu kurz kommen zu lassen.

0: Die Mischung aus Naturschutz und Nutzbarmachung des Gebietes ist es, was das UNESCO-Biosphärenreservat ausmacht. Das Naturschutzprojekt Mittlere Elbe hat Besonderheiten wie den letzten noch zusammenhängenden großen Auenwald an der Elbe, Stromtalwiesen mit einer hohen Artenvielfalt und eine Flusslandschaft mit teilweise noch natürlichen Talrändern und Hochwasserdeichen. Aber auch eine artenreiche Tierwelt ist vertreten.
1: Es sind über 300 Vogelarten nachgewiesen. Es gibt wenige Lebensräume in Deutschland, wo das überhaupt der Fall ist. Eigentlich nur noch im Wattenmeer. Also ist ja auch bekannt, also eigentlich von den Großlandschaften. International sind die Elbe-Landschaft und das Wattenmeer eigentlich die besonderen Landschaften, die Deutschland international zu bieten hat. Ja, ansonsten also von der Vogelwelt, Adler, Seeadler, Fischadler sind eigentlich fast jeder Jahreszeit zu erleben. Fischadler sind im Winter auf dem Zug, aber Seeadler sind das ganze Jahr da. Kraniche sind gut zu erleben. Es ist die größte Weißdurchpopulation überhaupt in Deutschland entlang dieses Flusses. Und dann nehmt Lorche, also die Rotbauchunke, unscheinbar, aber ein kleiner Lorch sozusagen, den man immer hört. Im Frühjahr ist das so ein Geräusch, wenn man das einmal gehört hat, bekommt man es mit. Und ja, von der Vogelwelt akustisch, dieses Vogelkonzert im Auenwald oder im Schilf, dort wo eben große Schilfkomplexe sind, das ist schon ein einmaliges Erlebnis in Morgenstunden. Und nirgendwo gibt es so viele Nachtigallen wie hier.
0: Zudem tummeln sich an den vielen alten Flussläufen Kormorane, hunderte Graugänse, aber auch Stockenten und Haubentaucher. Besonders stolz ist man auf die Farne, welche im Wasser prächtig gedeihen. Seit kurzer Zeit erst gibt es entlang der Elbe besondere Schutzgebiete. Natura 2000 ist ein zusammenhängendes europäisches Netz von besonders wichtigen Schutzgebieten. Alle Länder haben sich darauf verständigt, bestimmte Gebiete, die besondere Biotope darstellen oder besonders schützenswerten Tieren und Pflanzen einen Lebensraum bieten, als Natura 2000 Gebiete zu melden und auszuweisen. Das Schutzgebiet befindet sich südlich der Stadt Stendal und beschränkt sich größtenteils auf den Flusslauf des Tangers, einschließlich seiner Nebenarme und zulaufenden Gräben im Tangergebiet bis zur Mündung in die Elbe bei Tangermünde. Im weiteren Verlauf kommt man zum nächsten Biosphärenreservats-Informationspunkt. Die Hansestadt Havelberg bildet den nördlichsten Punkt des Reservats auf sachsen-anhaltischem Grund. Hier, wo die Havel in die Elbe mündet, befindet sich das Haus der Flüsse. Hier wird das Flusssystem Elbe-Havel mit seinen Auenlandschaften, die Lebensräume mit der dazugehörigen Tier- und Pflanzenwelt sowie die Nutzung der Region durch den Menschen präsentiert. Die Besucher erhalten auch Informationen zum Weltnetz der UNESCO-Biosphärenreservate und zum europäischen Schutzgebietssystem Natura 2000. Somit dient das Haus der Flüsse als Ort für Informations- und Bildungsarbeit. Es ist fast unmöglich, die Vielfalt und Schönheit des Biosphärenreservates Mittlere Elbe in einem kurzen Film zusammenzufassen. Wann kommen Sie und erkunden die Natur entlang der Elbe?

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0: Der Donnerstagvormittag ist überwiegend stark bewölkt mit Temperaturen bis 14 Grad. Zu Mittag ist es wechselnd bewölkt und es scheint ein wenig die Sonne. Am Abend bleibt es überwiegend bewölkt bei Temperaturen um 13 Grad. In der Nacht ist es wechselnd bewölkt und es bläst ein schwacher Wind aus Südwesten. Der Freitag wird etwas freundlicher mit einem Sonnenwolkenmix und Temperaturen um 18 Grad.
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0: Saisoneröffnung der Volley Goats.
1: Neue Saison, neuer Kader, neuer Trainerstab. Bei den Cerebrix Volley Goats ist kaum etwas so geblieben, wie es war. 4 Spieler aus der vergangenen Saison sind noch dabei. Tom Borchardt mit der Nummer 4 im Außenangriff, Nick Breitenbach mit der 11 im Mittelblock, Lukas Pockrand mit der 9 als Universalspieler und Paul Stommel mit der 16 im Zuspiel. Dazu kommen 10 Neuzugänge und diese bringen ordentlich internationale Erfahrung mit. Im Außenangriff tragen Jordan McKee die Nummer 5, Cole Kaczynski die 15 und Jesse Delancey die 18. Im Mittelblock stehen neben Breitenbach jetzt Elliot Collard mit der 3, Sebastian Rösler mit der 10 und Rico Wardlow mit der 23. Auf der Diagonalposition kommt Jacob Harris mit der 8 und Andrei Druta mit der 1 dazu. Und auch beim Zuspiel und auf der Libero-Position gibt es neue Optionen. Neo Laumann trägt die 13, Jacob Riley die 6. Der Kader ist damit auch international aufgestellt. Die Spieler kommen aus Deutschland, Kanada, den USA, den Bahamas und Rumänien. Auch auf der Trainerbank gibt es einen Neustart. Der Kanadier Brad Hudson übernimmt als neuer Head Coach und soll die neu formierte Mannschaft durch die Saison führen. Unterstützt wird er vom Australier Jack Payne, der als Co-Trainer Teil des neuen Trainerteams ist. Eine komplett neue Mannschaft muss sich also erst finden. Die ersten Eindrücke aus der Vorbereitung stimmen Geschäftsführer Lukas Thielemann aber positiv.
2: Auch bisher, Testspiele liefen, glaube ich, sehr zufriedenstellend. Hatten bisher 3, haben davon 2 gewonnen, 1 unentschieden. Unentschieden, untypisches Ergebnis. Im Testspiel durchaus möglich. Haben natürlich viel probiert, viel getestet, wie im Testspiel das eben so ist, zumindest in der ersten Liga. Ich kann nicht für andere Sportarten sprechen oder für andere Ligen, aber wir machen es eigentlich immer so, dass weniger das Augenmerk auf dem Sieg liegt oder den unbedingt haben zu wollen, sondern vielmehr verschiedene Sachen mal anzutesten, Spieler in verschiedene Situationen mal reinzuschmeißen. Aber wenn wir jetzt, ich sag mal, drauf schauen, dass, wie wir so mit unserer vermeintlichen Startsechs gespielt haben, dann war das schon sehr gut, auch in dem Spiel, was wir unentschieden gespielt haben.
1: 3 Testspiele, 2 Siege und ein Unentschieden. Dabei ging es weniger darum, unbedingt jedes Spiel zu gewinnen. Vielmehr sollten die neuen Spieler verschiedene Situationen kennenlernen und die Mannschaft unterschiedliche Formationen testen. Seit rund 2 Wochen trainiert der komplette Kader gemeinsam. Bis zum ersten Pflichtspiel bleibt trotzdem nicht mehr viel Zeit.
2: Wir sind jetzt seit 2 Wochen so mit der vollen Truppe zusammen, können viel auch in der Komplexität trainieren. Und das tut uns schon gut. Jetzt haben wir noch eine volle Woche bis zur Pokalquali als allererstes Pflichtspiel. Dann ja nochmal 1,5 Wochen bis zum ersten Ligaspiel. Und die Zeit müssen wir gut nutzen, aber ich denke aktuell alles erfolgsversprechend.
1: Der erste große Härtetest vor heimischem Publikum wartet dann in der Bundesliga. Die Netzhoppers sind zu Gast in der SWH-Arena. Gegen die Mannschaft wurde in den Vorbereitungen bereits getestet. Das Ergebnis 2:2, allerdings mit einer deutlich veränderten Aufstellung. Für Thielemann zählt deshalb am ersten Spieltag vor allem eines.
2: Aber am Ende, ich glaube, überrascht es keinen, wenn ich sage, wir wollen das Spiel gewinnen. Zählt da quasi nichts als der Sieg. Erstes Heimspiel, schlagbarer Gegner mit den Netzhoppers, die dann hier zu Gast sein werden.
1: Neben dem neuen Kader müssen sich die Goats in dieser Saison auch auf einige neue Regeln einstellen. Bis zu 8 Wechsel sind möglich. Außerdem darf der Ball auf der eigenen Seite unter bestimmten Bedingungen die Hallendecke berühren. Und auch beim Zuspiel und beim sogenannten Powertip wurden die Regeln geändert. Für die neu formierte Mannschaft heißt das, noch mehr neue Abläufe, die im Training sitzen müssen.
2: Wurden jetzt über den Sommer in den internationalen Wettbewerben mit den Nationalteams Regeln getestet, die ja immer mehr dahin gehen, dass das Spiel verständlicher wird für den neuen Zuschauer, dass weniger Unterbrechungen sind, weniger komplizierte Regeln. Man passt jetzt Kleinigkeiten an, wie zum Beispiel, dass 8 anstatt 6 Wechsel möglich sind. Man passt aber eben auch größere Dinge an, dass Der Zuspielkontakt hat sich ja im letzten Jahr schon geändert. Es gibt keinen technischen Fehler mehr im Zuspiel. Jetzt kommt als Riesenneuerung dazu, dass quasi eine Deckenberührung erlaubt ist auf eigener Seite. Also der Ball muss auf der eigenen Seite die Decke berühren und auch auf der eigenen Seite bleiben. Aber dann ist

0: quasi eine Deckenberührung kein Fehler mehr. Wird natürlich auch nochmal viel ändern. Du brauchst kein Libero mehr zwingend in deinem Team. Du kannst auch komplett ohne Libero spielen. Das war bei einer Mindestanzahl von 12 Spielern so bisher auch nicht. Und so haben sich schon ein paar Sachen geändert, wo wir natürlich gespannt sind. Auch der sogenannte Power-Tip hat sich geändert, wird quasi wieder rausgenommen, regeltechnisch, dass das längere Führen des Balls nicht mehr möglich ist und ein technischer Fehler geahndet wird. Und das ändert natürlich auf dem Level das Spiel schon enorm.
1: 4 bekannte Spieler, 10 Neuzugänge und ein komplett neuer Trainerstab. Die Cerebrix Volleygoals starten mit einer Mannschaft in die neue Saison, die sich in vielen Bereichen erst noch finden muss. Die Vorbereitung macht Mut. Jetzt muss sich zeigen, ob aus den vielen neuen Gesichtern auch auf dem Feld schnell eine Einheit wird. Der erste Pflichtspielauftritt steht unmittelbar bevor.
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0: Der Donnerstagvormittag ist überwiegend stark bewölkt mit Temperaturen bis 14 Grad. Zu Mittag ist es wechselnd bewölkt und es scheint ein wenig die Sonne. Am Abend bleibt es überwiegend bewölkt bei Temperaturen um 13 Grad. In der Nacht ist es wechselnd bewölkt und es bläst ein schwacher Wind aus Südwesten. Der Freitag wird etwas freundlicher mit einem Sonnenwolkenmix und Temperaturen um 18 Grad.
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3: In Halberstadt ist am Mittwochnachmittag ein Radfahrer bei einem Verkehrsunfall leicht verletzt worden. Ein 61-jähriger Autofahrer war auf der Schützenstraße in Richtung NP-Markt unterwegs und übersah beim Abbiegen einen vorfahrtberechtigten Radfahrer. Der 28-jährige wurde verletzt und zur Behandlung ins Klinikum gebracht. Am Auto entstand ein Schaden von rund 1.000 Euro. Gegen den Autofahrer wird wegen fahrlässiger Körperverletzung ermittelt. In Thale ist am Donnerstagmorgen eine Autofahrerin mit ihrem Skoda gegen eine Verkehrsinsel gefahren. Der Unfall ereignete sich gegen 6.45 Uhr auf der Blankenburger Straße in Richtung Timmenrode. Aus bislang ungeklärter Ursache kollidierte die 28-Jährige mit einer Verkehrsinsel und verletzte sich dabei leicht. Sie wurde zur Behandlung in ein Klinikum gebracht. Am Fahrzeug entstand ein Schaden von rund 5.000 Euro. In Wernigerode ist am Mittwochabend ein Wohnmobil gegen eine Straßenlaterne geprallt. Ein 63-jähriger Fahrer kam im Kreisverkehr an der Benzinger Röder Chaussee aus bislang ungeklärter Ursache von der Fahrbahn ab. Durch den Aufprall wurde die Laterne aus der Verankerung gerissen und auf die gegenüberliegende Straßenseite geschleudert. Der Schaden an Wohnmobil und Laterne beträgt insgesamt rund 8.500 Euro. Ein Atemalkoholtest ergab 1,44 Promille. Die Polizei ließ eine Blutprobe entnehmen und stellte den Führerschein sicher.

0: In Harzgerode ist ein Autofahrer am Freitag vor einer Polizeikontrolle geflüchtet. Dabei fuhr er auf einen Beamten zu, der nur durch einen Sprung zur Seite einen Zusammenstoß verhindern konnte. Das Fahrzeug war mit Kennzeichen unterwegs, die nicht dazugehörten. Die Polizei nahm die Verfolgung auf, brach sie aber ab, als der Fahrer mit hoher Geschwindigkeit und riskanten Überholmanövern andere Verkehrsteilnehmer gefährdete. Der Mann fuhr in Richtung Gernrode weiter. Die Polizei ermittelt unter anderem wegen gefährlichen Eingriffs in den Straßenverkehr und des Verdachts eines verbotenen Kraftfahrzeugsrennens. Hinweise nimmt das Polizeirevier Harz unter 03941 674 293 entgegen. In Thale hat am Freitagabend ein Kinderzimmer in einer Erdgeschosswohnung gebrannt. Das Feuer brach gegen 22.30 Uhr in einem Mehrfamilienhaus im Theodor-Fontane-Ring aus. Drei Menschen, darunter ein vierjähriges Kind, konnten die Wohnung dank funktionierender Rauchmelder unverletzt verlassen. Die Feuerwehr evakuierte außerdem 20 Bewohner des Hauses. Insgesamt waren 46 Einsatzkräfte aus Thale und Neinstedt im Einsatz. Die übrigen Bewohner konnten nach den Löscharbeiten in ihre Wohnungen zurückkehren. Die drei Betroffenen aus der Brandwohnung wurden anderweitig untergebracht. Die Brandursache wird untersucht.
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0: Es ist ja dunkel wie im Sack hier.
1: Ah, gleich viel besser.
2: Was machen Sie denn hier?
1: Schmidt, mein Name. Von der Heizungsfirma Casale GmbH und Co. KG. Ich bin hier, um Ihre Heizungsanlage einzustellen. Nicht, dass Sie noch zu den armen Menschen gehören, die Energie sparen.
2: Ach, ich sag ja auch immer, Dekadenz in seinem Lauf hält weder Ochs noch Esel auf.
1: Ja, wo haben Sie denn Ihre Heizungsanlage?
2: Woher soll ich das denn wissen? Sie sind doch der Experte von uns beiden.
1: Na, das ist ja mal wieder typisch, diese Großstädter. Wollen immer alles besser wissen, aber haben selber auch keinen Plan. Hier, sehen Sie das? Das ist Ihre Heizungsanlage. Hier ist der Heizkessel 1000 mit dem Sicherheitsventil B6, der über drei identische Schlauchmuffen vom Typ Doppel-E mit dem Vor- und Rücklauf der Heizungsanlage verbunden ist. Und da ist die Wärmepumpe mit Photovoltaikanlage, die das Wasser über Virtual Reality und ChatGPT in den Heizkreislauf der Heizungsanlage einspeist. Und ja, hier ist der Warmwasserspeicher in einem 1089-Tank mit einem Fassungsvermögen von 1000 Liter, der sich auch über WLAN steuern lässt.
2: Hä? Erzählen Sie mir doch kein Fachchinesisch.
1: Na Mensch, das ist doch die Dreh-mich-auf-Heizungsanlage 3000 in der Deluxe-Ausführung. Da brauchen Sie sich um nichts mehr zu kümmern.
2: Naja, also wenn das so einfach sein soll, warum ist es denn hier so fürchterlich kalt?
1: Ja, sehen Sie den Knopf da? Ja, das ist der Knopf zum Öffnen des Touchscreens der Heizungsanlage. Touch! Ja, und da ist der Thermostat. Ah ja, da ist der Fehler. Hier hat jemand den Regler auf F gestellt.
2: Auf F?
1: Frieren für den Frieden. 19 Grad, also wir sind doch nicht in öffentlichen Gebäuden.
2: Na, dann drehen Sie ihn mal auf.
1: Ja, 20 Grad. Jawohl, okay. 25 Grad. Ja?
2: Also kommen Sie mal, ja? Als Experte wissen Sie ja wohl selbst, dass bei steigender Abkühlung der Raumtemperatur die Gefahr der Bildung von Schimmelpilzen in der Wohnung zunimmt.
1: Weiß ich. 30 Grad.

0: häuslich einrichte. Ich muss doch auf die Heizungsanlage achten. Den Regelbetrieb überprüfen. Nicht, dass Ihnen noch ein Worst Case passiert.
1: Was?
0: Ein Störfall.
1: Ach so. Ja, also Ihre Heizungsfirma ist ja auch schon sehr zuvorkommend.
0: Ja.
1: Aber jetzt wird das auch ganz schön warm hier, oder?
0: Na, ist doch schön. Dann brauchen wir keine zwei Pullover und auch kein T-Shirt mehr.
2: Was ist denn hier los? Was machen Sie in meiner Wohnung? Warum ist es hier so warm?
0: Schmidt, mein Name. Von der Heizungsfirma Casalec GmbH und Co. KG. Und das ist meine Praktikantin.
2: Endlich sind Sie da. Vor 18 Monaten habe ich mich zur Wartung der Heizungsanlage angemeldet. Och, ich hatte schon alle Hoffnungen eingefroren.
0: Ja, naja, Sie wissen ja, die Lieferkettenengpässe. Der Fachkräftemangel, der Krieg in der Ukraine, der Nahostkonflikt. Wir haben ganz schön zu tun.
2: Ja, läuft denn alles?
1: Ja, mit Schwung bergab.
0: Na, Sie müssen entschuldigen. Unsere Praktikantin hat ihr Anlagentechnikstudium im 6. Semester erfolgreich abgebrochen und befindet sich nun in einem Orientierungsjahr zur beruflichen Resozialisierung. Das Studium hat sie ganz schön mitgenommen.
1: Wir haben Ihnen das Thermostat auf 35 Grad eingestellt.
2: Ja. Muss das denn wirklich sein? Ich will doch dieses Jahr noch in den Urlaub fliegen. Die steigernden Energiekosten schmälern mein Urlaubsbudget daher ganz schön.
0: Ach, Unsinn. Wir holen uns die karibischen Träume einfach zu uns nach Hause. Seychellen, Malediven.
1: Und Sie brauchen sich auch nie wieder über lange Schlangen vor Flugterminals, streikendem Flugpersonal oder sogar Gepäckverlust zu ärgern.
0: Genau. Mit unserem Rundum-Sorglos-Vertrag brauchen Sie sich um die Einstellung Ihres Thermostats auch nicht mehr zu sorgen. All inclusive auf Ihrer eigenen Wärmeinsel.
2: Toll! So macht umweltfreundliches und nachhaltiges Reisen wieder Spaß. Soziale

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Der Donnerstagvormittag ist überwiegend stark bewölkt mit Temperaturen bis 14 Grad. Zu Mittag ist es wechselnd bewölkt und es scheint ein wenig die Sonne. Am Abend bleibt es überwiegend bewölkt bei Temperaturen um 13 Grad. In der Nacht ist es wechselnd bewölkt und es bläst ein schwacher Wind aus Südwesten. Der Freitag wird etwas freundlicher mit einem Sonnenwolkenmix und Temperaturen um 18 Grad.

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2: Der neue Star auf dem Stiftsberg. Mit Mops Nina durchs Schloss. Im Schlossmuseum auf dem Quedlinburger Stiftsberg gibt es ab sofort tierische Unterstützung. Sie heißt Nina, ist ziemlich klein, hat große Augen und eine ziemlich lange Geschichte. Denn Nina ist keine gewöhnliche Museumsfigur.
3: Also wir haben recherchiert dazu, welche Hunde damals an Höfen gehalten wurden. Es waren Jagdhunde oder auch Schoßhunde. Nun mussten wir bei diesem Hund tatsächlich erstmal herausfinden, ob es ein Jagdhund oder ein Schoßhund ist. Aber er ähnelt keinem Jagdhund und es wäre auch untypisch gewesen, dass eine Äbtissin sich mit einem Jagdhund, der auf einem Tisch positioniert ist, porträtieren lässt. Und so sind wir davon ausgegangen, dass es eben ein Schoßhund ist. Und im 17. Jahrhundert kamen Mopshunde aus China nach Europa und dieser Hund ähnelt sehr stark einem Mopshund und deswegen gehen wir davon aus, dass es ein Mopshund gewesen ist.
2: Vorbild ist eine schwarze Mopshündin, die einst der Quedlinburger Äbtissin Anna Sophie von Pfalz-Birkenfeld gehörte. Die Äbtissin soll eine ganz besondere Verbindung zu ihrer Hündin gehabt haben. So besonders, dass Nina sogar mit ihr auf einem großen Gemälde verewigt wurde.
3: Wir sehen den Hund auf einem Gemälde mit Anna Sophie von Pfalz-Birkenfeld, einer Äbtissin aus dem 17. Jahrhundert. Und sie hat sich mit ihrem Hündchen porträtieren lassen. Und wir wollten eben eine Figur, die sehr geliebt wurde, die den Memoria-Gedanken, also den Gedanken der Erinnerung auch trägt. Und genau das tut dieser Hund. Und deswegen ist es eben dieser Hund geworden, der auch ein großes Grabmal bekommen hat im Jägergarten. Also sie verkörpert perfekt den Gedanken der Erinnerung, den wir hier eben auch in der Ausstellung als großes Thema haben.
2: Und genau diese historische Nina ist zurück, allerdings in einer ganz neuen Form. Die Puppenbauerin, Figurenspielerin und Designerin Kerstin Date aus Thale hat aus der historischen Hündin eine moderne Klappmaulfigur gemacht.
4: Das ist die Nina. Nina wird das Maskottchen sein, was einerseits im Kinderheft und im Kleidmaterial auftaucht, aber und vor allen Dingen, deswegen ist sie heute hier in 3D für die Kinderführungen als Begleiter für den jeweiligen Museumsguide natürlich da sein wird und genau und ja, wahrscheinlich auch nicht immer nur konform sein wird, sondern auch mal widersprechen wird.
2: Kinderfreundlich, lebendig und vor allem bereit für ihren neuen Job im Schlossmuseum. Denn Nina soll künftig bei Kinderführungen mit dabei sein. Sie kann Fragen stellen, Geschichten erzählen und den jungen Besuchern zeigen, dass Geschichte nicht nur hinter Vitrinen steckt.
4: Also die Idee ist natürlich, dass das Maskottchen da ist, nicht nur um da zu sein, sondern tatsächlich auch als Partner für den Museumsguide an der Seite zu sein und für die Kinder natürlich als Bezugsperson, dass man einfach nochmal eine Brücke schafft, um Kindern diese ganze Schlossgeschichte auch nochmal anders zu vermitteln.
2: Und damit beginnt für die kleine Mopshündin ein neues Kapitel. Einst Lieblingshündin der Äbtissin, heute Maskottchen und Geschichtsvermittlerin auf dem Quedlinburger Stiftsberg.
1: Ausstellung erinnert an Helmut Schmidt.
5: Ausstellung erinnert an Helmut Schmidt. Der 3. Oktober erinnert an die Wiedervereinigung Deutschlands und steht für Einheit, Freiheit und Demokratie. Passend zum Tag der Deutschen Einheit zeigte das Mitmachlokal in der Kavalierstraße die Gedenkausstellung Mut zur Zukunft, Demokratie bewahren. Bei der Eröffnung war auch der SPD-Bundestagsabgeordnete Martin Kröber zu Gast. Sieben Künstler präsentierten

0: präsentieren hier verschiedene Werke über Helmut Schmidt. Die Ausstellung verbindet unterschiedliche Stilrichtungen wie Expressionismus, Realismus und Kubismus. Helmut Schmidt war SPD-Politiker und der 5. Bundeskanzler Deutschlands. Er gehörte zu den prägenden Persönlichkeiten der deutschen Nachkriegsgeschichte. Die Ausstellung erinnert an sein politisches Wirken und die Bedeutung demokratischer Werte. Seit dem 28. April tourt die Ausstellung durch Deutschland und ist bis 2027 in verschiedenen Städten zu sehen. In Dessau kann sie noch bis zum 25. Oktober besucht werden. In einer zukünftigen Zeitnah-Ausgabe werden wir von RAN 1 noch einmal ausführlicher über die Vernissage berichten.
1: Ein Blick hinter die Tonne. Tag der offenen Tür bei der Abfallwirtschaft.
2: Mit einem solchen Andrang hatten die Organisatoren des Tages der offenen Tür bei der Abfallwirtschaft in Mertendorf nicht gerechnet. Das Interesse der Besucher schien grenzenlos. An allen Ständen, die die Mitarbeiter aufgebaut hatten, herrschte Andrang.
3: Wir haben heute hier am Standort in Gürschen unseren allerersten Tag der offenen Tür, den wir für unsere Kundinnen und Kunden vor allen Dingen gestalten, aber natürlich auch für unsere Beschäftigten.
4: Aber scheinbar ist ja das Interesse der Menschen sehr groß. Also nicht nur, dass sie ihre Mülltonnen vor der Haustür stellen, sondern die wollen auch sehen, wie funktioniert's.
3: Offensichtlich ist das so. Wir freuen uns sehr über diesen großen Zuspruch. Wir hatten jetzt gerade ein bisschen die anwesenden Gäste gezählt und wir sind jetzt schon kurz nach 12 auf knapp 2000 Gäste gekommen. Und die Veranstaltung läuft ja noch bis 16 Uhr. Also wir sind sehr zufrieden und ich glaube, wenn Sie in die Gesichter der Menschen gucken, unserer Kundinnen und Kunden, dann werden Sie auch sehr viel Lächeln sehen, Zufriedenheit und nicht nur wegen des Wetters. Ich glaube, wir haben ganz viel für unsere Kundinnen und Kunden hier organisiert. Wir haben Rundfahrten mit dem Entsorgungs-LKW. Wir haben ganz viel Umweltbildung. Wir haben die Möglichkeit, heute alle drei Unternehmen, also sowohl die Exas, die Biocomp als auch die AWSAS zu erleben. Wir haben einen kleinen Wertstoffhof aufgebaut beispielsweise und Ähnliches. Also heute können unsere Kundinnen und Kunden Kreislaufwirtschaft, kommunale Kreislaufwirtschaft in Gänze hier erleben.
4: Aber es gibt ja nebenbei auch ein kleines Kulturprogramm, habe ich gesehen. Ja. Aber ein Zelt, wo wir gerade dran vorbeigelaufen sind, das war noch so, das gehört eigentlich nicht zur Abfallwirtschaft, sondern zum Gymnasium in Treusig. Wie kommt das Gymnasium in Treusig hierher zum Tag der offenen Tür?
3: Ja, das war auch eine ganz spannende Geschichte. Wir brauchten natürlich, wie für jedes Fest, Catering. Wir haben eine ganze Menge gewerbliche Caterer organisiert und durch unsere Umweltbildung haben wir Kontakt zu verschiedenen Schulen, die wir unterstützen und mit denen wir zusammenarbeiten. Und deswegen haben wir einen kleinen Wettbewerb gemacht, welche Schule denn sozusagen durch ihr Konzept, was sie uns einreichte, das beste Konzept geliefert hat und damit an diesem Tag, am heutigen Tag, Kuchen und Kaffee verkaufen kann und das Ganze natürlich für den Zweck, die Abikasse zu füllen.
4: Ja, sammelt für einen Abiball. Wie läuft denn das Geschäft heute?
5: Es läuft jetzt sehr, sehr gut. Also wir gerade eben standen die Leute Schlange und wir haben auch noch vielen guten Kuchen. Also
4: wer hat denn da gebacken? Die Schüler oder die Eltern?
5: Also offiziell alle zusammen. Also es haben auch Großeltern mitgeholfen, die Schüler selber und natürlich die Eltern.
2: Für viele war an diesem Tag der Höhepunkt eine Mitfahrt in einem der Entsorgungsfahrzeuge, die seit dem Morgen Runden durch das Gewerbegebiet drehten.
6: Ja, ich freue mich wirklich, dass die Resonanz für unsere Rundfahrten so groß ist. Das zeigt wirklich, dass die Leute interessiert an der Technik sind und das ist ja unser Geschäft. Wir als Logistiker haben halt die Technik hier zum Vorführen und das machen wir auch ganz emsig. Wir haben ja unsere Wasserstofftankstelle, unsere Wasserstofffahrzeuge. Hier diese Rundfahrten und komplett alle Fahrzeugtypen stellen wir hier vor. Und besonders diese Rundfahrten, man sieht es, haben eine große Resonanz und das freut mich echt riesig. Das Wetter passt natürlich. Generell bin ich total glücklich, wie hier der Tag der offenen Tür angenommen wird bei uns in der Abfallwirtschaft.
4: Jeder von uns hat ja die Fahrzeuge schon auf der Straße gesehen. Aber was mich wundert, es fahren Fahrzeuge rum mit unterschiedlichen Logos. Und Sie haben mir im Vorgespräch erzählt, es gibt ein neues Logo und ich sehe es ja auch auf Ihrer Brust. Ja. Jetzt heißt es Abfallwirtschaft Burgenlandkreis.
6: Genau.
4: Aber die Firma, an der Firma hat sich ja nichts geändert.
6: Richtig. Tatsächlich ist es so, dass der Bürger, ja, ich sag mal, ein bisschen unschlüssig war, für welches Problem welche unserer Firmen nun verantwortlich ist. Wir haben drei Firmen im Burgenlandkreis, die im Sinne der Abfallwirtschaft unterwegs sind. Und so ehrlich muss man sein, in keinen der Firmennamen kommt Burgenlandkreis vor. Wir sind aber für die Abfallwirtschaft im Burgenlandkreis verantwortlich. Und um diesen Außenauftritt zu bündeln, um ein Ansprechpartner für alle Probleme der Abfallwirtschaft dann zu sein und auch nach außen zu kommunizieren, haben wir uns drei Firmen, die Geschäftsführer und die Leitungsebene, verständigt und haben uns dann, ja, das kann man hier sehen, auf den Namen Abfallwirtschaft Burgenlandkreis geeinigt. Ist eingängig, zeigt die Verbundenheit zum Burgenlandkreis und es ist sowohl nach außen diese Bündelung der Abfallwirtschaft, aber auch ein bisschen zeigt es die Verbundenheit nach innen, dass wir eigentlich drei Firmen einer Sache sind, die eng zusammenarbeiten. Ja, und das war jetzt der würdige Rahmen, das mal den Banner fallen zu lassen.
4: Wir sehen es immer wieder, es kommen immer wieder Leute, die sich an die Schlange anstellen.
6: Ja.
4: Sie haben vorhin gesagt, Sie haben heute früh zum Start mit drei Fahrzeugen begonnen.
6: Ja.
4: Aber jetzt, wenn man sich umguckt, es sind ja jetzt ein paar mehr auf der Runde.
6: Also tatsächlich haben einige Kollegen, die das verantwortlich hier organisiert haben, schon gesagt, das wird hier der Renner werden, diese Rundfahrten. Wir sind früh mit drei gestartet und haben jetzt weitere Kollegen noch herangezogen und wir sind jetzt mit fünf Fahrzeugen hier im Gewerbegebiet unterwegs und zeigen, Sie sehen besonders den jungen Besuchern jetzt hier unsere Technik. Es ist auch interessant. Wir haben verschiedene Fahrzeuge, wie Sie sehen, sogar jetzt die ersten mit unserem neuen Logo. Vielleicht können wir es kurz mal. Da. Die ersten drei Fahrzeuge mit der neuen Beschriftung. Unterschiedliche Fahrzeuge. Das ist auch tatsächlich ein Thema, das hätte ich gar nicht erwartet, dass die Bürger so interessiert sind, für was sind diese runden Sammelbehälter, also diese Rotopress, welche Fraktion sammeln die und welche Mülltonne wird mit diesen eckigen Fahrzeugen gesammelt. Ja, das sind alles so Dinge, die wir hier vorstellen und ich bin wirklich begeistert, wie interessiert die Bürger sind, aber auch wirklich stolz, wie unsere Mitarbeiter hier Rede und Antwort stehen und mit Freude dabei sind. Also ist ein toller Tag bisher.
4: Das wäre auch mal meine Frage gewesen. Was ist jetzt der Unterschied zwischen den eckigen und den runden, wo man die Trommel drehen sieht?
6: Ja,
4: also so ganz kurz in drei Sätzen.
6: Ganz kurz. Mit den runden sammeln wir die Hausmüll- und die Biomülltonnen und die eckigen sind für Papier und Sperrmüll. Und aus der einfach die Begründung, die Runden würden bei Papier und Sperrmüll einfach zu sehr verschleißen. Durch die rotierende Bewegung während der Sammlung schleifen sie einfach mit Sperrmüll und mit Papier die Behälterwand durch. Deswegen für Sperrmüll und für Papier diese Pressplattenfahrzeuge und diese Rotopressfahrzeuge für die braune und die schwarze Tonne.
2: Natürlich waren auch die mit Wasserstoff betriebenen Fahrzeuge zu bestaunen. Damit geht die Einsparung von teurem Dieselkraftstoff und damit eine für die Kunden wichtige Frage zur Kosteneinsparung einen Schritt weiter. Nach dem Besuch der Fahrzeuge ging es für viele an die Stände, um sich Informationen rund um das Thema Abfall zu holen.
4: So, jetzt sind wir hier beim Clever Trennen. Jetzt habe ich mal eine Fachfrage. Bei uns zu Hause entsteht immer wieder der Streit, was kann denn alles in die gelbe Tonne? Bloß Plastik oder auch andere Verpackungen, eine Milchpackung, eine leere oder was darf ich denn nun alles?
7: Die leere Milchpackung als Beispiel gehört auch rein.
2: Natürlich war auch für das leibliche Wohl gesorgt und man konnte sich beim Programm vom Rundgang auf dem Gelände ausruhen. Wer den ersten Tag der offenen Tür verpasst hat, der wird wohl eine gewisse Zeit warten müssen. Denn eine jährliche Wiederholung ist zurzeit nicht geplant, wie uns Hendrik Otto verriet.
3: Wir sind quasi jetzt 33 Jahre nach Bestehen, nach Gründung unserer beiden Unternehmen Exas und Biocomp und AWSAS. Und wir haben diesen großen Tag der offenen Tür zum allerersten Mal veranstaltet. Wir werden das nicht jedes Jahr machen können. Wir glauben auch, dass es wichtig ist, gewisse Ankerpunkte zu setzen, aber es nicht sozusagen jedes Jahr zu wiederholen, zum Allgemeingut werden zu lassen. Ja? Wir werden auswerten, wie dieser Tag gelaufen ist und werden uns dann entscheiden, auf welche Art und Weise, in welcher Größe, an welchem Ort wir wieder einen Tag der offenen Tür machen, aber sicherlich nicht sofort im nächsten oder im übernächsten Jahr. Wir wollen das gezielt und damit, denken wir, sind wir gut in einer Planung. Wir brauchen relativ lange Vorlauf für so eine Planung und wir glauben, damit unseren Kunden am besten entgegentreten zu können.
2: Viele weitere Informationen bietet auch die Internetseite der Abfallwirtschaft Burgenlandkreis. Und wenn das nächste Mal Ihre Mülltonnen geleert werden, dann freuen sich die Mitarbeiter ganz sicher über ein freundliches Dankeschön.

0: Biosphärenreservate. Das sind großflächige Modellregionen für komplex strukturierte Kulturlandschaften, in denen ein dauerhaft umweltgerechter Umgang mit natürlichen Ressourcen verfolgt wird. Die Gebiete schließen sowohl unbeeinflusst gelassene Bereiche, Naturschutzgebiete und Landschaftsschutzgebiete als auch Wohn- und Wirtschaftsflächen ein. Die Nutzung durch den Menschen ist also bei Berücksichtigung der Umweltverträglichkeit Bestandteil der Konzeption. Insbesondere die ordnungsgemäße, umweltgerechte Landwirtschaft und der naturnahe Tourismus werden diesen Ansprüchen gerecht. 1990 wurde unter Einbeziehung früherer ernannter Biosphärenreservate das etwa 43.000 Hektar große Biosphärenreservat Mittlere Elbe geschaffen. Später wurde es auf jetzt 125.510 Hektar ausgedehnt und somit fast verdreifacht. Auf einer Strecke von etwas über 300 Kilometern entlang der Elbe finden sich zahlreiche Tier- und Pflanzenarten in diesem einzigartigen Schutzgebiet.
1: Also nur hier an der Elbe, in diesem Gebiet, gibt es Auenwälder. Das sind sozusagen die Regenwälder Europas. Dort gibt es die höchste Dichte an Tier- und Pflanzenarten überhaupt. Ähnlich wie in den tropischen Regenwäldern. Also unter anderem an einem Frühjahrsmorgen kann man in einem Auenwald über 80 Vogelarten singen hören. Jedenfalls derjenige, der die unterscheiden kann. Aber auch das Konzert ist ein tolles Erlebnis. Und es gibt nirgendwo in Deutschland und in Mitteleuropa so weite Flussauen und natürliche Flusslandschaften wie hier.
0: Mit der Anerkennung der Flusslandschaft Elbe 1997 ist ein erweitertes UNESCO-Biosphärenreservat entstanden.
1: Biosphärenreservat ist seit 1979 anerkannt von UNESCO, ist also das älteste UNESCO-Schutzgebiet in Deutschland überhaupt. Weltkulturerbe sind wir mit dem Gartenreich des Wörlitz auf über 14.000 Hektar. Das ist seit 2000 und das Gartenreich selber gehört auch seit 1988 zum Biosphärenreservat. Und eine Voraussetzung dafür ist einfach, dass es ein gutes Management gibt. Das ist also einerseits die Kulturstiftung der Wörlitz und auch wir als Biosphärenreservatsverwaltung mit vielen verschiedenen Partnern. Und zum anderen braucht es eben einfach eine gute Naturausstattung, also das an Natur und Landschaft, was wir hier, ja, was die Generationen vor uns hier übergeben haben. Und wir wollen weiter damit gut umgehen und das auch an die nächsten Generationen übergeben.
0: Mittelelbe ist der sachsen-anhaltische Teilbereich des größten deutschen Biosphärenreservates. Der zentrale Verwaltungssitz ist die Karpenmühle zwischen Dessau und Oranienbaum. Das Auenhaus entstand als Expo-Projekt im Jahr 2000 und wird derzeit im Innenraum für eine neue Ausstellung umgebaut. Auf dem Außengelände befindet sich eine Biberburg, die 20 Besuchern Platz bietet und über den hier ansässigen Elbebiber informiert. Auf dem Weg in das nördliche Informationszentrum Haus der Flüsse in Havelberg kommt man mit den größten naturbelassenen Auenwäldern Europas in Kontakt.
1: Wir sind in der schönen Lage, dass der beliebteste deutsche Radweg, der Elbe-Radweg, quer durchs Gebiet geht. Und der ist so gelegt, dass man Natur und Landschaft, aber auch Land und Leute erleben kann, ohne eigentlich Natur und Landschaft zu schaden. Von da aus kann man links und rechts vieles weiter erleben. Und diese Zonierung, die wir vorhin angesprochen haben, also das gibt eben Zonen, wo keine Nutzung ist. Es gibt aber auch Zonen, wo Nutzung in unterschiedlichen Grade möglich ist. Und bei der Größe des Gebietes ist Platz für Tourismus im guten Sinne, ohne die Natur zu kurz kommen zu lassen.

0: Die Mischung aus Naturschutz und Nutzbarmachung des Gebietes ist es, was das UNESCO-Biosphärenreservat ausmacht. Das Naturschutzprojekt Mittlere Elbe hat Besonderheiten wie den letzten noch zusammenhängenden großen Auenwald an der Elbe, Stromtalwiesen mit einer hohen Artenvielfalt und eine Flusslandschaft mit teilweise noch natürlichen Talrändern und Hochwasserdeichen. Aber auch eine artenreiche Tierwelt ist vertreten.
1: Es sind über 300 Vogelarten nachgewiesen. Es gibt wenige Lebensräume in Deutschland, wo das überhaupt der Fall ist. Eigentlich nur noch im Wattenmeer. Also ist ja auch bekannt, also eigentlich von den Großlandschaften. International sind die Elbe-Landschaft und das Wattenmeer eigentlich die besonderen Landschaften, die Deutschland international zu bieten hat. Ja, ansonsten also von der Vogelwelt, Adler, Seeadler, Fischadler sind eigentlich fast jeder Jahreszeit zu erleben. Fischadler sind im Winter auf dem Zug, aber Seeadler sind das ganze Jahr da. Kraniche sind gut zu erleben. Es ist die größte Weißstorchpopulation überhaupt in Deutschland entlang dieses Flusses. Und dann nehmt Lorche, also die Rotbauchunke, unscheinbar, aber ein kleiner Lorch sozusagen, den man immer hört. Im Frühjahr ist das so ein Geräusch, wenn man das einmal gehört hat, bekommt man es mit. Und ja, von der Vogelwelt akustisch, dieses Vogelkonzert im Auenwald oder im Schilf, dort wo eben große Schilfkomplexe sind, das ist schon ein einmaliges Erlebnis in Morgenstunden. Und nirgendwo gibt es so viel Nachtigallen wie hier.
0: Zudem tummeln sich an den vielen alten Flussläufen Kormorane, hunderte Graugänse, aber auch Stockenten und Haubentaucher. Besonders stolz ist man auf die Farne, welche im Wasser prächtig gedeihen. Seit kurzer Zeit erst gibt es entlang der Elbe besondere Schutzgebiete. Natura 2000 ist ein zusammenhängendes europäisches Netz von besonders wichtigen Schutzgebieten. Alle Länder haben sich darauf verständigt, bestimmte Gebiete, die besondere Biotope darstellen oder besonders schützenswerten Tieren und Pflanzen einen Lebensraum bieten, als Natura 2000 Gebiete zu melden und auszuweisen. Das Schutzgebiet befindet sich südlich der Stadt Stendal und beschränkt sich größtenteils auf den Flusslauf des Tangers, einschließlich seiner Nebenarme und zulaufenden Gräben im Tangergebiet bis zur Mündung in die Elbe bei Tangermünde. Im weiteren Verlauf kommt man zum nächsten Biosphärenreservats-Informationspunkt. Die Hansestadt Havelberg bildet den nördlichsten Punkt des Reservats auf sachsen-anhaltischem Grund. Hier, wo die Havel in die Elbe mündet, befindet sich das Haus der Flüsse. Hier wird das Flusssystem Elbe-Havel mit seinen Auenlandschaften, die Lebensräume mit der dazugehörigen Tier- und Pflanzenwelt sowie die Nutzung der Region durch den Menschen präsentiert. Die Besucher erhalten auch Informationen zum Weltnetz der UNESCO-Biosphärenreservate und zum europäischen Schutzgebietssystem Natura 2000. Somit dient das Haus der Flüsse als Ort für Informations- und Bildungsarbeit. Es ist fast unmöglich, die Vielfalt und Schönheit des Biosphärenreservates Mittlere Elbe in einem kurzen Film zusammenzufassen. Wann kommen Sie und erkunden die Natur entlang der Elbe?

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0: Der Donnerstagvormittag ist überwiegend stark bewölkt mit Temperaturen bis 14 Grad. Zu Mittag ist es wechselnd bewölkt und es scheint ein wenig die Sonne. Am Abend bleibt es überwiegend bewölkt bei Temperaturen um 13 Grad. In der Nacht ist es wechselnd bewölkt und es bläst ein schwacher Wind aus Südwesten. Der Freitag wird etwas freundlicher mit einem Sonnenwolkenmix und Temperaturen um 18 Grad.
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0: Saisoneröffnung der Volley Goats.
1: Neue Saison, neuer Kader, neuer Trainerstab. Bei den Cerebrix Volley Goats ist kaum etwas so geblieben, wie es war. 4 Spieler aus der vergangenen Saison sind noch dabei. Tom Borchert mit der Nummer 4 im Außenangriff, Nick Breitenbach mit der 11 im Mittelblock, Lukas Pockrand mit der 9 als Universalspieler und Paul Stommel mit der 16 im Zuspiel. Dazu kommen 10 Neuzugänge und diese bringen ordentlich internationale Erfahrung mit. Im Außenangriff tragen Jordan McKee die Nummer 5, Cole Kaczynski die 15 und Jesse Delancey die 18. Im Mittelblock

0: Stehen neben Breitenbach jetzt Elliot Collard mit der 3, Sebastian Rösler mit der 10 und Rico Wardlow mit der 23. Auf der Diagonalposition kommt Jacob Harris mit der 8 und Andrei Druta mit der 1 dazu. Und auch beim Zuspiel und auf der Libero-Position gibt es neue Optionen. Neo Laumann trägt die 13, Jacob Riley die 6. Der Kader ist damit auch international aufgestellt. Die Spieler kommen aus Deutschland, Kanada, den USA, den Bahamas und Rumänien. Auch auf der Trainerbank gibt es einen Neustart. Der Kanadier Brad Hudson übernimmt als neuer Head Coach und soll die neu formierte Mannschaft durch die Saison führen. Unterstützt wird er vom Australier Jack Payne, der als Co-Trainer Teil des neuen Trainerteams ist. Eine komplett neue Mannschaft muss sich also erst finden. Die ersten Eindrücke aus der Vorbereitung stimmen Geschäftsführer Lukas Thielemann aber positiv.
1: Auch bisher, Testspiele liefen, glaube ich, sehr zufriedenstellend. Hatten bisher 3, haben davon 2 gewonnen, 1 unentschieden. Unentschieden, untypisches Ergebnis. Im Testspiel durchaus möglich. Haben natürlich viel probiert, viel getestet, wie im Testspiel. Das eben so ist, zumindest in der ersten Liga. Ich kann nicht für andere Sportarten sprechen oder für andere Ligen. Aber wir machen es eigentlich immer so, dass weniger das Augenmerk auf dem Sieg liegt oder den unbedingt haben zu wollen, sondern vielmehr verschiedene Sachen mal anzutesten, Spieler in verschiedene Situationen mal reinzuschmeißen. Aber wenn wir jetzt, ich sag mal, drauf schauen, dass, wie wir so mit unserer vermeintlichen Startsechs gespielt haben, dann war das schon sehr gut, auch in dem Spiel, was wir unentschieden gespielt haben.
0: 3 Testspiele, 2 Siege und ein Unentschieden. Dabei ging es weniger darum, unbedingt jedes Spiel zu gewinnen. Vielmehr sollten die neuen Spieler verschiedene Situationen kennenlernen und die Mannschaft unterschiedliche Formationen testen. Seit rund 2 Wochen trainiert der komplette Kader gemeinsam. Bis zum ersten Pflichtspiel bleibt trotzdem nicht mehr viel Zeit.
1: Wir sind jetzt seit 2 Wochen so mit der vollen Truppe zusammen, können viel auch in der Komplexität trainieren. Und das tut uns schon gut. Jetzt haben wir noch eine volle Woche bis zur Pokalquali als allererstes Pflichtspiel. Dann ja nochmal 1,5 Wochen bis zum ersten Ligaspiel. Und die Zeit müssen wir gut nutzen, aber ich denke aktuell alles erfolgsversprechend.
0: Der erste große Härtetest vor heimischem Publikum wartet dann in der Bundesliga. Die Netzhoppers sind zu Gast in der SWH-Arena. Gegen die Mannschaft wurde in den Vorbereitungen bereits getestet. Das Ergebnis 2:2, allerdings mit einer deutlich veränderten Aufstellung. Für Thielemann zählt deshalb am ersten Spieltag vor allem eines.
1: Aber am Ende, glaube, überrascht es keinen, wenn ich sage, wir wollen das Spiel gewinnen. Zählt da quasi nichts als der Sieg. Erstes Heimspiel, schlagbarer Gegner mit den Netzhoppers, die dann hier zu Gast sein werden.
0: Neben dem neuen Kader müssen sich die Goats in dieser Saison auch auf einige neue Regeln einstellen. Bis zu 8 Wechsel sind möglich. Außerdem darf der Ball auf der eigenen Seite unter bestimmten Bedingungen die Hallendecke berühren. Und auch beim Zuspiel und beim sogenannten Powertip wurden die Regeln geändert. Für die neu formierte Mannschaft heißt das noch mehr neue Abläufe, die im Training sitzen müssen.
1: Wurden jetzt über den Sommer in den internationalen Wettbewerben mit den Nationalteams Regeln getestet, die ja immer mehr dahin gehen, dass das Spiel verständlicher wird für den neuen Zuschauer, dass weniger Unterbrechungen sind, weniger komplizierte Regeln. Man passt jetzt Kleinigkeiten an, wie zum Beispiel, dass 8 anstatt 6 Wechsel möglich sind. Man passt aber eben auch größere Dinge an, dass der Zuspielkontakt hat sich ja im letzten Jahr schon geändert. Es gibt keinen technischen Fehler mehr im Zuspiel. Jetzt kommt als Riesenneuerung dazu, dass quasi eine Deckenberührung erlaubt ist auf eigener Seite. Also der Ball muss auf der eigenen Seite die Decke berühren und auch auf der eigenen Seite bleiben. Aber dann ist quasi eine Deckenberührung kein Fehler mehr. Wird natürlich auch nochmal viel ändern. Du brauchst kein Libero mehr zwingend in deinem Team. Du kannst auch komplett ohne Libero spielen. Das war bei einer Mindestanzahl von 12 Spielern so bisher auch nicht. Und so haben sich schon ein paar Sachen geändert, wo wir natürlich gespannt sind. Auch der sogenannte Power-Tip hat sich geändert, wird quasi wieder rausgenommen, regeltechnisch, dass das längere Führen des Balls nicht mehr möglich ist und ein technischer Fehler geahndet wird. Und das ändert natürlich auf dem Level das Spiel schon enorm.
0: 4 bekannte Spieler, 10 Neuzugänge und ein komplett neuer Trainerstab. Die Cerebrix Volleygoals starten mit einer Mannschaft in die neue Saison, die sich in vielen Bereichen erst noch finden muss. Die Vorbereitung macht Mut. Jetzt muss sich zeigen, ob aus den vielen neuen Gesichtern auch auf dem Feld schnell eine Einheit wird. Der erste Pflichtspielauftritt steht unmittelbar bevor.
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0: Der Donnerstagvormittag ist überwiegend stark bewölkt mit Temperaturen bis 14 Grad. Zu Mittag ist es wechselnd bewölkt und es scheint ein wenig die Sonne. Am Abend bleibt es überwiegend bewölkt bei Temperaturen um 13 Grad. In der Nacht ist es wechselnd bewölkt und es bläst ein schwacher Wind aus Südwesten. Der Freitag wird etwas freundlicher mit einem Sonnenwolkenmix und Temperaturen um 18 Grad.
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3: In Halberstadt ist am Mittwochnachmittag ein Radfahrer bei einem Verkehrsunfall leicht verletzt worden. Ein 61-jähriger Autofahrer war auf der Schützenstraße in Richtung NP-Markt unterwegs und übersah beim Abbiegen einen vorfahrtberechtigten Radfahrer. Der 28-Jährige wurde verletzt und zur Behandlung ins Klinikum gebracht. Am Auto entstand ein Schaden von rund 1.000 Euro. Gegen den Autofahrer wird wegen fahrlässiger Körperverletzung ermittelt. In Thale ist am Donnerstagmorgen eine Autofahrerin mit ihrem Skoda gegen eine Verkehrsinsel gefahren. Der Unfall ereignete sich gegen 6.45 Uhr auf der Blankenburger Straße in Richtung Timmenrode. Aus bislang ungeklärter Ursache kollidierte die 28-Jährige mit einer Verkehrsinsel und verletzte sich dabei leicht. Sie wurde zur Behandlung in ein Klinikum gebracht. Am Fahrzeug entstand ein Schaden von rund 5.000 Euro. In Wernigerode ist am Mittwochabend ein Wohnmobil gegen eine Straßenlaterne geprallt. Ein 63-jähriger Fahrer kam im Kreisverkehr an der Benzinger Röder Chaussee aus bislang ungeklärter Ursache von der Fahrbahn ab. Durch den Aufprall wurde die Laterne aus der Verankerung gerissen und auf die gegenüberliegende Straßenseite geschleudert. Der Schaden an Wohnmobil und Laterne beträgt insgesamt rund 8.500 Euro. Ein Atemalkoholtest ergab 1,44 Promille. Die Polizei ließ eine Blutprobe entnehmen und stellte den Führerschein sicher. In Harzgerode ist ein Autofahrer am Freitag vor einer Polizeikontrolle geflüchtet. Dabei fuhr er auf einen Beamten zu, der nur durch einen Sprung zur Seite einen Zusammenstoß verhindern konnte. Das Fahrzeug war mit Kennzeichen unterwegs, die nicht dazugehörten. Die Polizei nahm die Verfolgung auf, brach sie aber ab, als der Fahrer mit hoher Geschwindigkeit und riskanten Überholmanövern andere Verkehrsteilnehmer gefährdete. Der Mann fuhr in Richtung Gernrode weiter. Die Polizei ermittelt unter anderem wegen gefährlichen Eingriffs in den Straßenverkehr und des Verdachts eines verbotenen Kraftfahrzeugsrennens.

0: Hinweise nimmt das Polizeirevier Harz unter 03941 674 293 entgegen. In Thale hat am Freitagabend ein Kinderzimmer in einer Erdgeschosswohnung gebrannt. Das Feuer brach gegen 22.30 Uhr in einem Mehrfamilienhaus im Theodor-Fontane-Ring aus. Drei Menschen, darunter ein vierjähriges Kind, konnten die Wohnung dank funktionierender Rauchmelder unverletzt verlassen. Die Feuerwehr evakuierte außerdem 20 Bewohner des Hauses. Insgesamt waren 46 Einsatzkräfte aus Thale und Neinstedt im Einsatz. Die übrigen Bewohner konnten nach den Löscharbeiten in ihre Wohnungen zurückkehren. Die drei Betroffenen aus der Brandwohnung wurden anderweitig untergebracht. Die Brandursache wird untersucht.
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0: Es ist ja dunkel wie im Sack hier.
1: Ah, gleich viel besser.
2: Was machen Sie denn hier?
1: Schmidt, mein Name. Von der Heizungsfirma Casalec GmbH und Co. KG. Ich bin hier, um Ihre Heizungsanlage einzustellen. Nicht, dass Sie noch zu den armen Menschen gehören, die Energie sparen.
2: Ach, ich sag ja auch immer, Dekadenz in seinem Lauf hält wieder Ochsenmochesel auf.
1: Ja, wo haben Sie denn Ihre Heizungsanlage?
2: Woher soll ich das denn wissen? Sie sind doch der Experte von uns beiden.
1: Na, das ist ja mal wieder typisch, diese Großstädter. Wollen immer alles besser wissen, aber haben selber auch keinen Plan. Hier, sehen Sie das? Das ist Ihre Heizungsanlage. Hier ist der Heizkessel 1000 mit dem Sicherheitsventil B6, der über drei identische Schlauchmuffen vom Typ Doppel-E mit dem Vor- und Rücklauf der Heizungsanlage verbunden ist. Und da ist die Wärmepumpe mit Photovoltaikanlage, die das Wasser über Virtual Reality und ChatGPT in den Heizkreislauf der Heizungsanlage einspeist. Und ja, hier ist der Warmwasserspeicher in einem 1089-Tank mit einem Fassungsvermögen von 1000 Liter, der sich auch über WLAN steuern lässt.
2: Hä? Erzählen Sie mir doch kein Fachchinesisch.
1: Na Mensch, das ist doch die Drehmichauf-Heizungsanlage 3000 in der Deluxe-Ausführung. Da brauchen Sie sich um nichts mehr zu kümmern.
2: Naja, also wenn das so einfach sein soll, warum ist es denn hier so fürchterlich kalt?
1: Ja, sehen Sie den Knopf da? Ja? Das ist der Knopf zum Öffnen des Touchscreens der Heizungsanlage. Touch! Ja, und da ist der Thermostat. Ah ja, da ist der Fehler. Hier hat jemand den Regler auf F gestellt.
2: Auf F?
1: Frieren für den Frieden. 19 Grad, also wir sind doch nicht in öffentlichen Gebäuden.
2: Na, dann drehen Sie ihn mal auf.
1: Ja. 20 Grad. Jawohl, okay. 25 Grad. Ja?
2: Also kommen Sie mal, ja? Als Experte wissen Sie ja wohl selbst, dass bei steigender Abkühlung der Raumtemperatur die Gefahr der Bildung von Schimmelpilzen in der Wohnung zunimmt.
1: Weiß ich. 30 Grad.
2: Jetzt geizen Sie doch mal nicht so.
1: Na gut, dann wollen wir mal 35 Grad PNR.
2: Was?
1: Point of no returns. Aber nicht, dass Sie sich nachher noch wegen Ihren gestiegenen Betriebskosten aufregen.
2: Ach, sind doch nicht meine Betriebskosten. Und wenn, dann zeige ich das Ihnen mit dem Doppelwumms aus der Portokasse. Und wenn das nicht reicht, dann Ihnen mit dem Trippelwumms.
1: Mensch, das wumst ja bei Ihnen. Also, wenn das so ist, ist es doch für Sie sicher kein Problem, wenn ich mich ja für ein, zwei Tage... Ach, das sagen wir doch gleich für eine ganze Woche.

0: Monaten habe ich mich zur Wartung der Heizungsanlage angemeldet. Auch ich hatte schon alle Hoffnungen eingefroren.
1: Ja, naja, Sie wissen ja, die Lieferkettenengpässe, der Fachkräftemangel, der Krieg in der Ukraine, der Nahostkonflikt. Wir haben ganz schön zu tun.
0: Ja, läuft denn alles?
2: Ja, mit Schwung bergab.
1: Na, Sie müssen entschuldigen. Unsere Praktikantin hat ihr Anlagentechnikstudium im 6. Semester erfolgreich abgebrochen und befindet sich nun in einem Orientierungsjahr zur beruflichen Resozialisierung. Das Studium hat sie ganz schön mitgenommen.
2: Ja, wir haben Ihnen das Thermostat auf 35 Grad eingestellt.
0: Ja. Muss das denn wirklich sein? Ich will doch dieses Jahr noch in den Urlaub fliegen. Die steigernden Energiekosten schmälern mein Urlaubsbudget daher ganz schön.
1: Ach, Unsinn! Wir holen uns die karibischen Träume einfach zu uns nach Hause. Seychellen, Malediven.
2: Und Sie brauchen sich auch nie wieder über lange Schlangen vor Flugterminals, streikendem Flugpersonal oder sogar Gepäckverlust zu ärgern.
1: Genau! Mit unserem Rundum-Sorglos-Vertrag brauchen Sie sich um die Einstellung Ihres Thermostats auch nicht mehr zu sorgen. All-inclusive auf Ihrer eigenen Wärmeinsel.
0: Toll! So macht umweltfreundliches und nachhaltiges Reisen wieder Spaß. Sozialer Tourismus.
3: Ein Hoch auf unser Urlaubsfeeling. Wir sind die Aktivisten für ein neues Wir-Gefühl.

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0: Der Donnerstagvormittag ist überwiegend stark bewölkt mit Temperaturen bis 14 Grad. Zu Mittag ist es wechselnd bewölkt und es scheint ein wenig die Sonne. Am Abend bleibt es überwiegend bewölkt bei Temperaturen um 13 Grad. In der Nacht ist es wechselnd bewölkt und es bläst ein schwacher Wind aus Südwesten. Der Freitag wird etwas freundlicher mit einem Sonnenwolkenmix und Temperaturen um 18 Grad.
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1: Der neue Star auf dem Stiftsberg. Mit Mops Nina durchs Schloss. Im Schlossmuseum auf dem Quedlinburger Stiftsberg gibt es ab sofort tierische Unterstützung. Sie heißt Nina, ist ziemlich klein, hat große Augen und eine ziemlich lange Geschichte. Denn Nina ist keine gewöhnliche Museumsfigur.
2: Also wir haben recherchiert dazu, welche Hunde damals an Höfen gehalten wurden. Es waren Jagdhunde oder auch Schoßhunde. Nun mussten wir bei diesem Hund tatsächlich erstmal herausfinden, ob es ein Jagdhund oder ein Schoßhund ist. Aber er ähnelt keinem Jagdhund und es wäre auch untypisch gewesen, dass eine Äbtissin sich mit einem Jagdhund, der auf einem Tisch positioniert ist, porträtieren lässt. Und so sind wir davon ausgegangen, dass es eben ein Schoßhund ist. Und im 17. Jahrhundert kamen Mopshunde aus China nach Europa und dieser Hund ähnelt sehr stark einem Mopshund und deswegen gehen wir davon aus, dass es ein Mopshund gewesen ist.
1: Vorbild ist eine schwarze Mopshündin, die einst der Quedlinburger Äbtissin Anna-Sophie von Pfalz-Birkenfeld gehörte. Die Äbtissin soll eine ganz besondere Verbindung zu ihrer Hündin gehabt haben. So besonders, dass Nina sogar mit ihr auf einem großen Gemälde verewigt wurde.
2: Wir sehen den Hund auf einem Gemälde mit Anna-Sophie von Pfalz-Birkenfeld, einer Äbtissin aus dem 17. Jahrhundert. Und sie hat sich mit ihrem Hündchen porträtieren lassen. Und wir wollten eben eine Figur, die sehr geliebt wurde, die den Memoria-Gedanken, also den Gedanken der Erinnerung auch trägt. Und genau das tut dieser Hund. Und deswegen ist es eben dieser Hund geworden, der auch ein großes Grabmal bekommen hat im Jägergarten. Also sie verkörpert perfekt den Gedanken der Erinnerung, den wir hier eben auch in der Ausstellung als großes Thema haben.
1: Und genau diese historische Nina ist zurück, allerdings in einer ganz neuen Form. Die Puppenbauerin, Figurenspielerin und Designerin Kerstin Date aus Thale hat aus der historischen Hündin eine moderne Klappmaulfigur gemacht.
3: Das ist die Nina. Nina wird das Maskottchen sein, was einerseits im Kinderheft und im Begleitmaterial auftaucht, aber und vor allen Dingen, deswegen ist sie heute hier in 3D für die Kinderführungen als Begleiter für den jeweiligen Museumsguide natürlich da sein wird und genau und ja, wahrscheinlich auch nicht immer nur konform sein wird, sondern auch mal widersprechen wird.
1: Kinderfreundlich, lebendig und vor allem bereit für ihren neuen Job im Schlossmuseum. Denn Nina soll künftig bei Kinderführungen mit dabei sein. Sie kann Fragen stellen, Geschichten erzählen und den jungen Besuchern zeigen, dass Geschichte nicht nur hinter Vitrinen steckt.
3: Also die Idee ist natürlich, dass das Maskottchen da ist, nicht nur um da zu sein, sondern tatsächlich auch als Partner für den Museumsguide an der Seite zu sein und für die Kinder natürlich als Bezugsperson, dass man einfach nochmal eine Brücke schafft, um Kindern diese ganze Schlossgeschichte auch nochmal anders zu vermitteln.
1: Und damit beginnt für die kleine Mopshündin ein neues Kapitel. Einst Lieblingshündin der Äbtissin, heute Maskottchen und Geschichtsvermittlerin auf dem Quedlinburger Stiftsberg.
0: Ausstellung erinnert an Helmut Schmidt.
4: Ausstellung erinnert an Helmut Schmidt. Der 3. Oktober erinnert an die Wiedervereinigung Deutschlands und steht für Einheit, Freiheit und Demokratie. Passend zum Tag der Deutschen Einheit zeigte das Mitmachlokal in der Kavalierstraße die Gedenkausstellung Mut zur Zukunft, Demokratie bewahren. Bei der Eröffnung war auch der SPD-Bundestagsabgeordnete Martin Kröber zu Gast. 7 Künstler präsentieren hier verschiedene Werke über Helmut Schmidt. Die Ausstellung verbindet unterschiedliche Stilrichtungen wie Expressionismus, Realismus und Kubismus. Helmut Schmidt war SPD-Politiker und der 5. Bundeskanzler Deutschlands. Er gehörte zu den prägenden Persönlichkeiten der deutschen Nachkriegsgeschichte. Die Ausstellung erinnert an sein politisches Wirken und die Bedeutung demokratischer Werte. Seit dem 28. April tourt die Ausstellung durch Deutschland und ist bis 2027 in verschiedenen Städten zu sehen. In Dessau kann sie noch bis zum 25. Oktober besucht werden. In einer zukünftigen Zeitnah-Ausgabe werden wir von RAN1

0: 1 noch einmal ausführlicher über die Vernissage berichten.
1: Ein Blick hinter die Tonne. Tag der offenen Tür bei der Abfallwirtschaft.
2: Mit einem solchen Andrang hatten die Organisatoren des Tages der offenen Tür bei der Abfallwirtschaft in Mertendorf nicht gerechnet. Das Interesse der Besucher schien grenzenlos. An allen Ständen, die die Mitarbeiter aufgebaut hatten, herrschte Andrang.
3: Wir haben heute hier am Standort in Gürschen unseren allerersten Tag der offenen Tür, den wir für unsere Kundinnen und Kunden vor allen Dingen gestalten, aber natürlich auch für unsere Beschäftigten.
4: Aber scheinbar ist ja das Interesse der Menschen sehr groß. Also nicht nur, dass sie ihre Mülltonnen vor der Haustür stellen, sondern die wollen auch sehen, wie funktioniert's.
3: Offensichtlich ist das so. Wir freuen uns sehr über diesen großen Zuspruch. Wir hatten jetzt gerade ein bisschen die anwesenden Gäste gezählt und wir sind jetzt schon kurz nach 12 auf knapp 2000 Gäste gekommen und die Veranstaltung läuft ja noch bis 16 Uhr. Also wir sind sehr zufrieden und ich glaube, wenn Sie in die Gesichter der Menschen gucken, unserer Kundinnen und Kunden, dann werden Sie auch sehr viel Lächeln sehen, Zufriedenheit und nicht nur wegen des Wetters. Ich glaube, wir haben ganz viel für unsere Kundinnen und Kunden hier organisiert. Wir haben Rundfahrten mit dem Entsorgungs-LKW. Wir haben ganz viel Umweltbildung. Wir haben die Möglichkeit, heute alle drei Unternehmen, also sowohl die Exas, die Biocomp als auch die AWSAS zu erleben. Wir haben einen kleinen Wertstoffhof aufgebaut beispielsweise und Ähnliches. Also heute können unsere Kundinnen und Kunden Kreislaufwirtschaft, kommunale Kreislaufwirtschaft in Gänze hier erleben.
4: Aber es gibt ja nebenbei auch ein kleines Kulturprogramm, habe ich gesehen. Ja. Aber ein Zelt, wo wir gerade dran vorbeigelaufen sind, das war noch so, das gehört eigentlich nicht zur Abfallwirtschaft, sondern zum Gymnasium in Treusig. Wie kommt das Gymnasium in Treusig hierher zum Tag der offenen Tür?
3: Ja, das war auch eine ganz spannende Geschichte. Wir brauchten natürlich, wie für jedes Fest, Catering. Wir haben eine ganze Menge gewerbliche Caterer organisiert und durch unsere Umweltbildung haben wir Kontakt zu verschiedenen Schulen, die wir unterstützen und mit denen wir zusammenarbeiten. Und deswegen haben wir einen kleinen Wettbewerb gemacht, welche Schule denn sozusagen durch ihr Konzept, was sie uns einreichte, das beste Konzept geliefert hat und damit an diesem Tag, am heutigen Tag, Kuchen und Kaffee verkaufen kann und das Ganze natürlich für den Zweck, die Abikasse zu füllen.
4: Ja, sammelt für einen Abiball. Wie läuft denn das Geschäft heute?
5: Es läuft jetzt sehr, sehr gut. Also wir, gerade eben standen die Leute Schlange und wir haben auch noch vielen guten Kuchen. Also
4: wer hat denn da gebacken? Die Schüler oder die Eltern?
5: Also offiziell alle zusammen. Also es haben auch Großeltern mitgeholfen, die Schüler selber und natürlich die Eltern.
2: Für viele war an diesem Tag der Höhepunkt eine Mitfahrt in einem der Entsorgungsfahrzeuge, die seit dem Morgen Runden durch das Gewerbegebiet drehten.
6: Ja, ich freue mich wirklich, dass die Resonanz für unsere Rundfahrten so groß ist. Das zeigt wirklich, dass die Leute interessiert an der Technik sind und das ist ja unser Geschäft. Wir als Logistiker haben halt die Technik hier zum Vorführen und das machen wir auch ganz emsig. Wir haben ja unsere Wasserstofftankstelle, unsere Wasserstofffahrzeuge. Hier diese Rundfahrten und komplett alle Fahrzeugtypen stellen wir hier vor. Und besonders diese Rundfahrten, man sieht es, haben eine große Resonanz und das freut mich echt riesig. Das Wetter passt natürlich. Generell bin ich total glücklich, wie hier der Tag der offenen Tür angenommen wird bei uns in der Abfallwirtschaft.
4: Jeder von uns hat ja die Fahrzeuge schon auf der Straße gesehen. Aber was mich wundert, es fahren Fahrzeuge rum mit unterschiedlichen Logos. Und Sie haben ja im Vorgespräch erzählt, es gibt ein neues Logo und ich sehe es ja auch auf Ihrer Brust. Ja. Jetzt heißt es Abfallwirtschaft Burgenlandkreis.
6: Genau,
4: aber
6: genau.
4: An der Firma hat sich ja nichts geändert.
6: Richtig. Tatsächlich ist es so, dass der Bürger, ja, ich sag mal, ein bisschen unschlüssig war, für welches Problem welche unserer Firmen nun verantwortlich ist. Wir haben drei Firmen im Burgenlandkreis, die im Sinne der Abfallwirtschaft unterwegs sind. Und so ehrlich muss man sein, in keinen der Firmennamen kommt Burgenlandkreis vor. Wir sind aber für die Abfallwirtschaft im Burgenlandkreis verantwortlich. Und um diesen Außenauftritt zu bündeln, um ein Ansprechpartner für alle Probleme der Abfallwirtschaft dann zu sein und auch nach außen zu kommunizieren, haben wir uns drei Firmen, die Geschäftsführer und die Leitungsebene, verständigt und haben uns dann, ja, das kann man hier sehen,

0: auf den Namen Abfallwirtschaft Borkenlandkreis geeinigt. Ist eingängig, zeigt die Verbundenheit zum Borkenlandkreis. Und es ist sowohl nach außen diese Bündelung der Abfallwirtschaft, aber auch ein bisschen zeigt es die Verbundenheit nach innen, dass wir eigentlich drei Firmen einer Sache sind, die eng zusammenarbeiten. Ja, und das war jetzt der würdige Rahmen, das mal den Banner fallen zu lassen.
1: Wir sehen es immer wieder, es kommen immer wieder Leute, die sich an die Schlange anstellen.
0: Ja.
1: Sie haben vorhin gesagt, Sie haben heute früh zum Start mit drei Fahrzeugen begonnen.
0: Ja.
1: Aber jetzt, wenn man sich umguckt, es sind ja jetzt ein paar mehr auf der Runde.
0: Also tatsächlich haben einige Kollegen, die das verantwortlich hier organisiert haben, schon gesagt, das wird hier der Renner werden, diese Rundfahrten. Wir sind früh mit drei gestartet und haben jetzt weitere Kollegen noch herangezogen und wir sind jetzt mit fünf Fahrzeugen hier im Gewerbegebiet unterwegs und zeigen, Sie sehen besonders den Jungbesuchern jetzt hier unsere Technik. Es ist auch interessant. Wir haben verschiedene Fahrzeuge, wie Sie sehen, sogar jetzt die ersten mit unserem neuen Logo. Vielleicht können wir es kurz mal. Die ersten drei Fahrzeuge mit der neuen Beschriftung. Unterschiedliche Fahrzeuge. Das ist auch tatsächlich ein Thema, das hätte ich gar nicht erwartet, dass die Bürger so interessiert sind, für was sind diese runden Sammelbehälter, also diese Rotopress, welche Fraktionen sammeln die und welche Mülltonne wird mit diesen eckigen Fahrzeugen gesammelt. Ja, das sind alles so Dinge, die wir hier vorstellen und ich bin wirklich begeistert, wie interessiert die Bürger sind, aber auch wirklich stolz, wie unsere Mitarbeiter hier Rede und Antwort stehen und mit Freude dabei sind. Also es ist ein toller Tag bisher.
1: Das wäre auch mal meine Frage gewesen. Was ist jetzt der Unterschied zwischen den eckigen und den runden, wo man die Trommel drehen sieht?
0: Ja, also
1: so ganz kurz in drei Sätzen.
0: Ganz kurz. Mit den runden sammeln wir die Hausmüll- und die Biomülltonnen und die eckigen sind für Papier- und Sperrmüll. Und aus der einfach die Begründung, die Runden würden bei Papier und Sperrmüll einfach zu sehr verschleißen. Durch die rotierende Bewegung während der Sammlung schleifen sie einfach mit Sperrmüll und mit Papier die Behälterwand durch. Deswegen für Sperrmüll und für Papier diese Pressplattenfahrzeuge und diese Rotopressfahrzeuge für die braune und die schwarze Tonne.
2: Natürlich waren auch die mit Wasserstoff betriebenen Fahrzeuge zu bestaunen. Damit geht die Einsparung von teurem Dieselkraftstoff und damit eine für die Kunden wichtige Frage zur Kosteneinsparung einen Schritt weiter. Nach dem Besuch der Fahrzeuge ging es für viele an die Stände, um sich Informationen rund um das Thema Abfall zu holen.
1: So, jetzt sind wir hier beim Clever Trennen. Jetzt habe ich mal eine Fachfrage. Bei uns zu Hause entsteht immer wieder der Streit, was kann denn alles in die gelbe Tonne? Bloß Plastik oder auch andere Verpackungen, eine Milchpackung, eine leere oder was darf ich denn nun alles?
3: Die leere Milchpackung als Beispiel gehört auch rein.
2: Natürlich war auch für das leibliche Wohl gesorgt und man konnte sich beim Programm vom Rundgang auf dem Gelände ausruhen. Wer den ersten Tag der offenen Tür verpasst hat, der wird wohl eine gewisse Zeit warten müssen, denn eine jährliche Wiederholung ist zurzeit nicht geplant, wie uns Hendrik Otto verriet.
4: Wir sind quasi jetzt 33 Jahre nach Bestehen, nach Gründung unserer beiden Unternehmen Exas und Biocomp und AWSAS. Und wir haben diesen großen Tag der offenen Tür zum allerersten Mal veranstaltet. Wir werden das nicht jedes Jahr machen können. Wir glauben auch, dass es wichtig ist, gewisse Ankerpunkte zu setzen, aber es nicht sozusagen jedes Jahr zu wiederholen, zum Allgemeingut werden zu lassen. Ja? Wir werden auswerten, wie dieser Tag gelaufen ist und werden uns dann entscheiden, auf welche Art und Weise, in welcher Größe, an welchem Ort wir wieder einen Tag der offenen Tür machen, aber sicherlich nicht sofort im nächsten oder im übernächsten Jahr. Wir wollen das gezielt und damit, denken wir, sind wir gut in einer Planung. Wir brauchen relativ lange Vorlauf für so eine Planung und wir glauben, damit unseren Kunden am besten entgegentreten zu können.
2: Viele weitere Informationen bietet auch die Internetseite der Abfallwirtschaft Burgenlandkreis. Und wenn das nächste Mal Ihre Mülltonnen geleert werden, dann freuen sich die Mitarbeiter ganz sicher über ein freundliches Dankeschön.

0: Biosphärenreservate. Das sind großflächige Modellregionen für komplex strukturierte Kulturlandschaften, in denen ein dauerhaft umweltgerechter Umgang mit natürlichen Ressourcen verfolgt wird. Die Gebiete schließen sowohl unbeeinflusst gelassene Bereiche, Naturschutzgebiete und Landschaftsschutzgebiete als auch Wohn- und Wirtschaftsflächen ein. Die Nutzung durch den Menschen ist also, bei Berücksichtigung der Umweltverträglichkeit, Bestandteil der Konzeption. Insbesondere die ordnungsgemäße, umweltgerechte Landwirtschaft und der naturnahe Tourismus werden diesen Ansprüchen gerecht. 1990 wurde unter Einbeziehung früherer ernannter Biosphärenreservate das etwa 43.000 Hektar große Biosphärenreservat Mittlere Elbe geschaffen. Später wurde es auf jetzt 125.510 Hektar ausgedehnt und somit fast verdreifacht. Auf einer Strecke von etwas über 300 Kilometern entlang der Elbe finden sich zahlreiche Tier- und Pflanzenarten in diesem einzigartigen Schutzgebiet.
1: Also nur hier an der Elbe, in diesem Gebiet, gibt es Auenwälder, das sind sozusagen die Regenwälder Europas. Dort gibt es die höchste Dichte an Tier- und Pflanzenarten überhaupt, ähnlich wie in den tropischen Regenwäldern. Also unter anderem an einem Frühjahrsmorgen kann man in einem Auenwald über 80 Vogelarten singen hören. Jedenfalls derjenige, der die unterscheiden kann, aber auch das Konzert ist ein tolles Erlebnis. Und es gibt nirgendwo in Deutschland und in Mitteleuropa so weite Flussauen und natürliche Flusslandschaften wie hier.
0: Mit der Anerkennung der Flusslandschaft Elbe 1997 ist ein erweitertes UNESCO-Biosphärenreservat entstanden.
1: Biosphärenreservat ist seit 1979 anerkannt von UNESCO, ist also das älteste UNESCO-Schutzgebiet in Deutschland überhaupt. Weltkulturerbe sind wir mit dem Gartenreich des Wörlitz auf über 14.000 Hektar. Das ist seit 2000 und das Gartenreich selber gehört auch seit 1988 zum Biosphärenreservat. Und eine Voraussetzung dafür ist einfach, dass es ein gutes Management gibt. Das ist also einerseits die Kulturstiftung der Wörlitz und auch wir als Biosphärenreservatsverwaltung mit vielen verschiedenen Partnern. Und zum anderen braucht es eben einfach eine gute Naturausstattung. Also das an Natur und Landschaft, was wir hier, was die Generationen vor uns hier übergeben haben. Und wir wollen weiter damit gut umgehen und das auch an die nächsten Generationen übergeben.
0: Mittelelbe ist der sachsen-anhaltische Teilbereich des größten deutschen Biosphärenreservates. Der zentrale Verwaltungssitz ist die Karpenmühle zwischen Dessau und Oranienbaum. Das Auenhaus entstand als Expo-Projekt im Jahr 2000 und wird derzeit im Innenraum für eine neue Ausstellung umgebaut. Auf dem Außengelände befindet sich eine Biberburg, die 20 Besuchern Platz bietet und über den hier ansässigen Elbebiber informiert. Auf dem Weg in das nördliche Informationszentrum Haus der Flüsse in Havelberg kommt man mit den größten naturbelassenen Auenwäldern Europas in Kontakt.
1: Wir sind in der schönen Lage, dass der beliebteste deutsche Radweg, der Elbe-Radweg, quer durchs Gebiet geht. Und der ist so gelegt, dass man Natur und Landschaft, aber auch Land und Leute erleben kann, ohne eigentlich Natur und Landschaft zu schaden. Von da aus kann man links und rechts vieles weiter erleben. Und diese Zonierung, die wir vorhin angesprochen haben, also das gibt eben Zonen, wo keine Nutzung ist, es gibt aber auch Zonen, wo Nutzung in unterschiedlichen Grade möglich ist. Und bei der Größe des Gebietes ist Platz für Tourismus im guten Sinne, ohne die Natur zu kurz kommen zu lassen.

0: Die Mischung aus Naturschutz und Nutzbarmachung des Gebietes ist es, was das UNESCO-Biosphärenreservat ausmacht. Das Naturschutzprojekt Mittlere Elbe hat Besonderheiten wie den letzten noch zusammenhängenden großen Auenwald an der Elbe, Stromtalwiesen mit einer hohen Artenvielfalt und eine Flusslandschaft mit teilweise noch natürlichen Talrändern und Hochwasserdeichen. Aber auch eine artenreiche Tierwelt ist vertreten.
1: Es sind über 300 Vogelarten nachgewiesen. Es gibt wenige Lebensräume in Deutschland, wo das überhaupt der Fall ist. Eigentlich nur noch im Wattenmeer. Also ist ja auch bekannt, also eigentlich von den Großlandschaften. International sind die Elbe-Landschaft und das Wattenmeer eigentlich die besonderen Landschaften, die Deutschland international zu bieten hat. Ja, ansonsten also von der Vogelwelt, Adler, Seeadler, Fischadler sind eigentlich fast jeder Jahreszeit zu erleben. Fischadler sind im Winter auf dem Zug, aber Seeadler sind das ganze Jahr da. Kraniche sind gut zu erleben. Es ist die größte Weißstorchpopulation überhaupt in Deutschland entlang dieses Flusses. Und dann nehmt Lorche, also die Rotbauchunke, unscheinbar, aber ein kleiner Lorch sozusagen, den man immer hört. Im Frühjahr ist das so ein Geräusch, wenn man das einmal gehört hat, bekommt man es mit. Und ja, von der Vogelwelt akustisch, dieses Vogelkonzert im Auenwald oder im Schilf, dort wo eben große Schilfkomplexe sind, das ist schon ein einmaliges Erlebnis in Morgenstunden. Und nirgendwo gibt es so viel Nachtigallen wie hier.
0: Zudem tummeln sich an den vielen alten Flussläufen Kormorane, hunderte Graugänse, aber auch Stockenten und Haubentaucher. Besonders stolz ist man auf die Farne, welche im Wasser prächtig gedeihen. Seit kurzer Zeit erst gibt es entlang der Elbe besondere Schutzgebiete. Natura 2000 ist ein zusammenhängendes europäisches Netz von besonders wichtigen Schutzgebieten. Alle Länder haben sich darauf verständigt, bestimmte Gebiete, die besondere Biotope darstellen oder besonders schützenswerten Tieren und Pflanzen einen Lebensraum bieten, als Natura 2000 Gebiete zu melden und auszuweisen. Das Schutzgebiet befindet sich südlich der Stadt Stendal und beschränkt sich größtenteils auf den Flusslauf des Tangers, einschließlich seiner Nebenarme und zulaufenden Gräben im Tangergebiet bis zur Mündung in die Elbe bei Tangermünde. Im weiteren Verlauf kommt man zum nächsten Biosphärenreservatsinformationspunkt. Die Hansestadt Havelberg bildet den nördlichsten Punkt des Reservats auf sachsen-anhaltischem Grund. Hier, wo die Havel in die Elbe mündet, befindet sich das Haus der Flüsse. Hier wird das Flusssystem Elbe-Havel mit seinen Auenlandschaften, die Lebensräume mit der dazugehörigen Tier- und Pflanzenwelt sowie die Nutzung der Region durch den Menschen präsentiert. Die Besucher erhalten auch Informationen zum Weltnetz der UNESCO-Biosphärenreservate und zum europäischen Schutzgebietssystem Natura 2000. Somit dient das Haus der Flüsse als Ort für Informations- und Bildungsarbeit. Es ist fast unmöglich, die Vielfalt und Schönheit des Biosphärenreservates Mittlere Elbe in einem kurzen Film zusammenzufassen. Wann kommen Sie und erkunden die Natur entlang der Elbe?

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0: Der Donnerstagvormittag ist überwiegend stark bewölkt mit Temperaturen bis 14 Grad. Zu Mittag ist es wechselnd bewölkt und es scheint ein wenig die Sonne. Am Abend bleibt es überwiegend bewölkt bei Temperaturen um 13 Grad. In der Nacht ist es wechselnd bewölkt und es bläst ein schwacher Wind aus Südwesten. Der Freitag wird etwas freundlicher mit einem Sonnenwolkenmix und Temperaturen um 18 Grad.
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0: Saisoneröffnung der Volleygoats.
1: Neue Saison, neuer Kader, neuer Trainerstab. Bei den Cerebrix Volleygoats ist kaum etwas so geblieben, wie es war. 4 Spieler aus der vergangenen Saison sind noch dabei. Tom Borchardt mit der Nummer 4 im Außenangriff, Nick Breitenbach mit der 11 im Mittelblock, Lukas Pockrand mit der 9 als Universalspieler und Paul Stommel mit der 16 im Zuspiel. Dazu kommen 10 Neuzugänge und diese bringen ordentlich internationale Erfahrung mit. Im Außenangriff tragen Jordan McKee die Nummer 5, Cole Kaczynski die 15 und Jesse Delancey die 18. Im Mittelblock stehen neben Breitenbach jetzt Elliot Collard mit der 3, Sebastian Rösler mit der 10 und Rico Wardlow mit der 23. Auf der Diagonalposition kommt Jacob Harris mit der 8 und Andrei Druta mit der 1 dazu. Und auch beim Zuspiel und auf der Libero-Position gibt es neue Optionen. Neo Laumann trägt die 13, Jacob Riley die 6. Der Kader ist damit auch international aufgestellt. Die Spieler kommen aus Deutschland, Kanada, den USA, den Bahamas und Rumänien. Auch auf der Trainerbank gibt es einen Neustart. Der Kanadier Brad Hudson übernimmt als neuer Headcoach und soll die neu formierte Mannschaft durch die Saison führen.

0: führen. Unterstützt wird er vom Australier Jack Payne, der als Co-Trainer Teil des neuen Trainerteams ist. Eine komplett neue Mannschaft muss sich also erst finden. Die ersten Eindrücke aus der Vorbereitung stimmen Geschäftsführer Lukas Thielemann aber positiv.
1: Auch bisher, Testspiele liefen, glaube ich, sehr zufriedenstellend. Hatten bisher drei, haben davon zwei gewonnen, eins unentschieden. Unentschieden, untypisches Ergebnis. Im Testspiel durchaus möglich. Haben natürlich viel probiert, viel getestet, wie im Testspiel das eben so ist, zumindest in der ersten Liga. Ich kann nicht für andere Sportarten sprechen oder für andere Ligen, aber wir machen es eigentlich immer so, dass weniger das Augenmerk auf dem Sieg liegt oder den unbedingt haben zu wollen, sondern vielmehr verschiedene Sachen mal anzutesten, Spieler in verschiedene Situationen mal reinzuschmeißen. Aber wenn wir jetzt, ich sag mal, drauf schauen, dass, wie wir so mit unserer vermeintlichen Startsechs gespielt haben, dann war das schon sehr gut, auch in dem Spiel, was wir unentschieden gespielt haben.
0: Drei Testspiele, zwei Siege und ein Unentschieden. Dabei ging es weniger darum, unbedingt jedes Spiel zu gewinnen. Vielmehr sollten die neuen Spieler verschiedene Situationen kennenlernen und die Mannschaft unterschiedliche Formationen testen. Seit rund zwei Wochen trainiert der komplette Kader gemeinsam. Bis zum ersten Pflichtspiel bleibt trotzdem nicht mehr viel Zeit.
1: Wir sind jetzt seit zwei Wochen so mit der vollen Truppe zusammen, können viel auch in der Komplexität trainieren. Und das tut uns schon gut. Jetzt haben wir noch eine volle Woche bis zur Pokalquali als allererstes Pflichtspiel. Dann ja nochmal anderthalb Wochen bis zum ersten Ligaspiel. Und die Zeit müssen wir gut nutzen, aber ich denke aktuell alles erfolgsversprechend.
0: Der erste große Härtetest vor heimischem Publikum wartet dann in der Bundesliga. Die Netzhoppers sind zu Gast in der SWH-Arena. Gegen die Mannschaft wurde in den Vorbereitungen bereits getestet. Das Ergebnis 2:2. Allerdings mit einer deutlich veränderten Aufstellung. Für Thielemann zählt deshalb am ersten Spieltag vor allem eines.
1: Aber am Ende, ich glaube, überrascht es keinen, wenn ich sage, wir wollen das Spiel gewinnen. Zählt da quasi nichts als der Sieg. Erstes Heimspiel, schlagbarer Gegner mit den Netzhoppers, die dann hier zu Gast sein werden.
0: Neben dem neuen Kader müssen sich die Goats in dieser Saison auch auf einige neue Regeln einstellen. Bis zu 8 Wechsel sind möglich. Außerdem darf der Ball auf der eigenen Seite unter bestimmten Bedingungen die Hallendecke berühren. Und auch beim Zuspiel und beim sogenannten Powertip wurden die Regeln geändert. Für die neu formierte Mannschaft heißt das, noch mehr neue Abläufe, die im Training sitzen müssen.
1: Wurden jetzt über den Sommer in den internationalen Wettbewerben mit den Nationalteams Regeln getestet, die ja immer mehr dahin gehen, dass das Spiel verständlicher wird für den neuen Zuschauer, dass weniger Unterbrechungen sind, weniger komplizierte Regeln. Man passt jetzt Kleinigkeiten an, wie zum Beispiel, dass 8 anstatt 6 Wechsel möglich sind. Man passt aber eben auch größere Dinge an, dass der Zuspielkontakt hat sich ja im letzten Jahr schon geändert. Es gibt keinen technischen Fehler mehr im Zuspiel. Jetzt kommt als Riesenneuerung dazu, dass quasi eine Deckenberührung erlaubt ist auf eigener Seite. Also der Ball muss auf der eigenen Seite die Decke berühren und auch auf der eigenen Seite bleiben. Aber dann ist quasi eine Deckenberührung kein Fehler mehr. Wird natürlich auch nochmal viel ändern. Du brauchst kein Libero mehr zwingend in deinem Team. Du kannst auch komplett ohne Libero spielen. Das war bei einer Mindestanzahl von 12 Spielern so bisher auch nicht. Und so haben sich schon ein paar Sachen geändert, wo wir natürlich gespannt sind. Auch der sogenannte Power-Tip hat sich geändert, wird quasi wieder rausgenommen, regeltechnisch, dass das längere Führen des Balls nicht mehr möglich ist und ein technischer Fehler geahndet wird. Und das ändert natürlich auf dem Level das Spiel schon enorm.
0: 4 bekannte Spieler, 10 Neuzugänge und ein komplett neuer Trainerstab. Die Cerebricks Volleygoats starten mit einer Mannschaft in die neue Saison, die sich in vielen Bereichen erst noch finden muss. Die Vorbereitung macht Mut. Jetzt muss sich zeigen, ob aus den vielen neuen Gesichtern auch auf dem Feld schnell eine Einheit wird. Der erste Pflichtspielauftritt steht unmittelbar bevor.
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0: Der Donnerstagvormittag ist überwiegend stark bewölkt mit Temperaturen bis 14 Grad. Zu Mittag ist es wechselnd bewölkt und es scheint ein wenig die Sonne. Am Abend bleibt es überwiegend bewölkt bei Temperaturen um 13 Grad. In der Nacht ist es wechselnd bewölkt und es bläst ein schwacher Wind aus Südwesten. Der Freitag wird etwas freundlicher mit einem Sonnenwolkenmix und Temperaturen um 18 Grad.
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3: In Halberstadt ist am Mittwochnachmittag ein Radfahrer bei einem Verkehrsunfall leicht verletzt worden. Ein 61-jähriger Autofahrer war auf der Schützenstraße in Richtung NP-Markt unterwegs und übersah beim Abbiegen einen vorfahrtberechtigten Radfahrer. Der 28-Jährige wurde verletzt und zur Behandlung ins Klinikum gebracht. Am Auto entstand ein Schaden von rund 1.000 Euro. Gegen den Autofahrer wird wegen fahrlässiger Körperverletzung ermittelt. In Thale ist am Donnerstagmorgen eine Autofahrerin mit ihrem Skoda gegen eine Verkehrsinsel gefahren. Der Unfall ereignete sich gegen 6.45 Uhr auf der Blankenburger Straße in Richtung Timmenrode. Aus bislang ungeklärter Ursache kollidierte die 28-Jährige mit einer Verkehrsinsel und verletzte sich dabei leicht. Sie wurde zur Behandlung in ein Klinikum gebracht. Am Fahrzeug entstand ein Schaden von rund 5.000 Euro. In Wernigerode ist am Mittwochabend ein Wohnmobil gegen eine Straßenlaterne geprallt. Ein 63-jähriger Fahrer kam im Kreisverkehr an der Benzinger Röder Chaussee aus bislang ungeklärter Ursache von der Fahrbahn ab. Durch den Aufprall wurde die Laterne aus der Verankerung gerissen und auf die gegenüberliegende Straßenseite geschleudert. Der Schaden an Wohnmobil und Laterne beträgt insgesamt rund 8.500 Euro. Ein Atemalkoholtest ergab 1,44 Promille. Die Polizei ließ eine Blutprobe entnehmen und stellte den Führerschein sicher. In Harzgerode ist ein Autofahrer am Freitag vor einer Polizeikontrolle geflüchtet. Dabei fuhr er auf einen Beamten zu, der nur durch einen Sprung zur Seite einen Zusammenstoß verhindern konnte. Das Fahrzeug war mit Kennzeichen unterwegs, die nicht dazugehörten. Die Polizei nahm die Verfolgung auf, brach sie aber ab, als der Fahrer mit hoher Geschwindigkeit und riskanten Überholmanövern andere Verkehrsteilnehmer gefährdete. Der Mann fuhr in Richtung Gernrode weiter. Die Polizei ermittelt unter anderem wegen gefährlichen Eingriffs in den Straßenverkehr und des Verdachts eines verbotenen Kraftfahrzeugsrennens. Hinweise nimmt das Polizeirevier Harz unter 03941 674 293 entgegen. In Thale hat am Freitagabend ein Kinderzimmer in einer Erdgeschosswohnung gebrannt. Das Feuer brach gegen 22.30 Uhr in einem Mehrfamilienhaus im Theodor-Fontane-Ring aus. Drei Menschen, darunter ein vierjähriges Kind, konnten die Wohnung dank funktionierender Rauchmelder unverletzt verlassen. Die Feuerwehr evakuierte außerdem 20 Bewohner des Hauses. Insgesamt waren 46 Einsatzkräfte aus Thale und Neinstedt im Einsatz. Die übrigen Bewohner konnten nach den Löscharbeiten in ihre Wohnungen zurückkehren. Die drei Betroffenen aus der Brandwohnung

0: wurden anderweitig untergebracht. Die Brandursache wird untersucht.
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0: Das ist ja dunkel wie im Sack hier.
1: Ah, gleich viel besser.
2: Was machen Sie denn hier?
1: Schmidt, mein Name. Von der Heizungsfirma Casale GmbH und Co. KG. Ich bin hier, um Ihre Heizungsanlage einzustellen. Nicht, dass Sie noch zu den armen Menschen gehören, die Energie sparen.
2: Ach, ich sag ja auch immer, Dekadenz in seinem Lauf hält weder Ochs noch Esel auf.
1: Ja, wo haben Sie denn Ihre Heizungsanlage?
2: Woher soll ich das denn wissen? Sie sind doch der Experte von uns beiden.
1: Na, das ist ja mal wieder typisch, diese Großstädter. Wollen immer alle besser wissen, aber haben selber auch keinen Plan. Hier, sehen Sie das? Das ist Ihre Heizungsanlage. Hier ist der Heizkessel 1000 mit dem Sicherheitsventil B6, der über drei identische Schlauchmuffen vom Typ Doppel-E mit dem Vor- und Rücklauf der Heizungsanlage verbunden ist. Und da ist die Wärmepumpe mit Photovoltaikanlage, die das Wasser über Virtual Reality und ChatGPT in den Heizkreislauf der Heizungsanlage einspeist. Und ja, hier ist der Warmwasserspeicher in einem 1089-Tank mit einem Fassungsvermögen von 1000 Litern, der sich auch über WLAN steuern lässt.
2: Hä? Erzählen Sie mir doch kein Fachchinesisch.
1: Na Mensch, das ist doch die Drehmichauf-Heizungsanlage 3000 in der Deluxe-Ausführung. Da brauchen Sie sich um nichts mehr zu kümmern.
2: Naja, also wenn das so einfach sein soll, warum ist es denn hier so fürchterlich kalt?
1: Ja, sehen Sie den Knopf da? Ja. Das ist der Knopf zum Öffnen des Touchscreens der Heizungsanlage. Touch! Ja, und da ist der Thermostat. Ah ja, da ist der Fehler. Hier hat jemand den Regler auf F gestellt.
2: Auf F?
1: Frieren für den Frieden. 19 Grad, also wir sind doch nicht in öffentlichen Gebäuden.
2: Na, dann drehen Sie ihn mal auf.
1: Ja. 20 Grad. Jawohl, okay. 25 Grad. Ja?
2: Also kommen Sie mal, ja? Als Experte wissen Sie ja wohl selbst, dass bei steigender Abkühlung der Raumtemperatur die Gefahr der Bildung von Schimmelpilzen in der Wohnung zunimmt.
1: Weiß ich. 30 Grad.
2: Jetzt geizen Sie doch mal nicht so.
1: Na gut, dann wollen wir mal 35 Grad PNR.
2: Was?
1: Point of no returns. Aber nicht, dass Sie sich nachher noch wegen Ihren gestiegenen Betriebskosten aufregen.
2: Ach, sind doch nicht meine Betriebskosten. Und wenn, dann zeige ich das Ihnen mit dem Doppelwumms aus der Portokasse. Und wenn das nicht reicht, dann Ihnen mit dem Trippelwumms.
1: Mensch, das wumms ja bei Ihnen. Also, wenn das so ist, ist es doch für Sie sicher kein Problem, wenn ich mich ja für ein, zwei Tage... Ach, sagen wir doch gleich für eine ganze Woche häuslich einrichte. Ich muss doch auf die Heizungsanlage achten, den Regelbetrieb überprüfen. Nicht, dass Ihnen noch ein Worst Case passiert.
2: Was?
1: Ein Störfall.
2: Ach so. Ja, also Ihre Heizungsfirma ist ja auch schon sehr zuvorkommend.
1: Ja.
2: Aber jetzt wird das auch ganz schön warm hier, oder?
1: Na, ist doch schön. Dann brauchen wir keine zwei Pullover und auch kein T-Shirt mehr.
3: Was ist denn hier los? Was machen Sie in meiner Wohnung? Warum ist es hier so warm?
1: Schmidt, mein Name, von der Heizungsfirma Casale GmbH und Co. KG. Und das ist meine Praktikantin.
4: Endlich sind Sie da.

0: Qualifizierungsjahr zur beruflichen Resozialisierung. Das Studium hat sie ganz schön mitgenommen.
1: Ja. Wir haben Ihnen das Thermostat auf 35 Grad eingestellt.
2: Ja. Muss das denn wirklich sein? Ich will doch dieses Jahr noch in den Urlaub fliegen. Die steigernden Energiekosten schmälern mein Urlaubsbudget daher ganz schön.
0: Ach, Unsinn. Wir holen uns die karibischen Träume einfach zu uns nach Hause. Seychellen, Malediven.
1: Und Sie brauchen sich auch nie wieder über lange Schlangen vor Flugterminals, streikendem Flugpersonal oder sogar Gepäckverlust zu ärgern.
0: Genau. Mit unserem Rundum-Sorglos-Vertrag brauchen Sie sich um die Einstellung Ihres Thermostats auch nicht mehr zu sorgen. All inclusive auf Ihrer eigenen Wärmeinsel.
2: Toll! So macht umweltfreundliches und nachhaltiges Reisen wieder Spaß. Sozialer Tourismus.
3: Ein Hoch auf unser Urlaubsfeeling. Wir sind die Aktivisten für ein neues Wir-Gefühl.

0: Die Talsperre Wendefurt. Staumauer erleben. Wozu gibt es Talsperren? Was passiert bei einem Hochwasser? 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

0: Der Donnerstagvormittag ist überwiegend stark bewölkt mit Temperaturen bis 14 Grad. Zu Mittag ist es wechselnd bewölkt und es scheint ein wenig die Sonne. Am Abend bleibt es überwiegend bewölkt bei Temperaturen um 13 Grad. In der Nacht ist es wechselnd bewölkt und es bläst ein schwacher Wind aus Südwesten. Der Freitag wird etwas freundlicher mit einem Sonnenwolkenmix und Temperaturen um 18 Grad.
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0: Der neue Star auf dem Stiftsberg. Mit Mops Nina durchs Schloss. Im Schlossmuseum auf dem Quedlinburger Stiftsberg gibt es ab sofort tierische Unterstützung. Sie heißt Nina, ist ziemlich klein, hat große Augen,

0: und eine ziemlich lange Geschichte. Denn Nina ist keine gewöhnliche Museumsfigur.
1: Also wir haben recherchiert dazu, welche Hunde damals an Höfen gehalten wurden. Es waren Jagdhunde oder auch Schoßhunde. Nun mussten wir bei diesem Hund tatsächlich erstmal herausfinden, ob es ein Jagdhund oder ein Schoßhund ist. Aber er ähnelt keinem Jagdhund und es wäre auch untypisch gewesen, dass eine Äbtissin sich mit einem Jagdhund, der auf einem Tisch positioniert ist, porträtieren lässt. Und so sind wir davon ausgegangen, dass es eben ein Schoßhund ist. Und im 17. Jahrhundert kamen Mopshunde aus China nach Europa. Und dieser Hund ähnelt sehr stark einem Mopshund. Und deswegen gehen wir davon aus, dass es ein Mopshund gewesen ist.
0: Vorbild ist eine schwarze Mopshündin, die einst der Quedlinburger Äbtissin Anna Sophie von Pfalz-Birkenfeld gehörte. Die Äbtissin soll eine ganz besondere Verbindung zu ihrer Hündin gehabt haben. So besonders, dass Nina sogar mit ihr auf einem großen Gemälde verewigt wurde.
1: Wir sehen den Hund auf einem Gemälde mit Anna Sophie von Pfalz-Birkenfeld, einer Äbtissin aus dem 17. Jahrhundert. Und sie hat sich mit ihrem Hündchen porträtieren lassen. Und wir wollten eben eine Figur, die sehr geliebt wurde, die den Memoria-Gedanken, also den Gedanken der Erinnerung auch trägt. Und genau das tut dieser Hund. Und deswegen ist es eben dieser Hund geworden, der auch ein großes Grabmal bekommen hat im Jägergarten. Also sie verkörpert perfekt den Gedanken der Erinnerung, den wir hier eben auch in der Ausstellung als großes Thema haben.
0: Und genau diese historische Nina ist zurück, allerdings in einer ganz neuen Form. Die Puppenbauerin, Figurenspielerin und Designerin Kerstin Date aus Thale hat aus der historischen Hündin eine moderne Klappmaulfigur gemacht.
2: Das ist die Nina. Nina wird das Maskottchen sein, was einerseits im Kinderheft und im Kleidmaterial auftaucht, aber und vor allen Dingen, deswegen ist sie heute hier in 3D für die Kinderführungen als Begleiter für den jeweiligen Museumsguide natürlich da sein wird und und ja, wahrscheinlich auch nicht immer nur konform sein wird, sondern auch mal widersprechen wird.
0: Kinderfreundlich, lebendig und vor allem bereit für ihren neuen Job im Schlossmuseum. Denn Nina soll künftig bei Kinderführungen mit dabei sein. Sie kann Fragen stellen, Geschichten erzählen und den jungen Besuchern zeigen, dass Geschichte nicht nur hinter Vitrinen steckt.
2: Also die Idee ist natürlich, dass das Maskottchen da ist, nicht nur um da zu sein, sondern tatsächlich auch als Partner für den Museumsguide an der Seite zu sein und für die Kinder natürlich als Bezugsperson, dass man einfach nochmal eine Brücke schafft, um Kindern diese ganze Schlossgeschichte auch nochmal anders zu vermitteln.
0: Und damit beginnt für die kleine Mopshündin ein neues Kapitel. Einst Lieblingshündin der Äbtissin, heute Maskottchen und Geschichtsvermittlerin auf dem Quedlinburger Stiftsberg.
3: Ausstellung erinnert an Helmut Schmidt.
4: Ausstellung erinnert an Helmut Schmidt. Der 3. Oktober erinnert an die Wiedervereinigung Deutschlands und steht für Einheit, Freiheit und Demokratie. Passend zum Tag der Deutschen Einheit zeigte das Mitmachlokal in der Kavalierstraße die Gedenkausstellung Mut zur Zukunft, Demokratie bewahren. Bei der Eröffnung war auch der SPD-Bundestagsabgeordnete Martin Kröber zu Gast. 7 Künstler präsentieren hier verschiedene Werke über Helmut Schmidt. Die Ausstellung verbindet unterschiedliche Stilrichtungen wie Expressionismus, Realismus und Kubismus. Helmut Schmidt war SPD-Politiker und der 5. Bundeskanzler Deutschlands. Er gehörte zu den prägenden Persönlichkeiten der deutschen Nachkriegsgeschichte. Die Ausstellung erinnert an sein politisches Wirken und die Bedeutung demokratischer Werte. Seit dem 28. April tourt die Ausstellung durch Deutschland und ist bis 2027 in verschiedenen Städten zu sehen. In Dessau kann sie noch bis zum 25. Oktober besucht werden. In einer zukünftigen Zeitnah-Ausgabe werden wir von RAN 1 noch einmal ausführlicher über die Vernissage berichten.
3: Einblick hinter die Tonne. Tag der offenen Tür bei der Abfallwirtschaft.
5: Mit einem solchen Andrang hatten die Organisatoren des Tages der offenen Tür bei der Abfallwirtschaft in Mertendorf nicht gerechnet. Das Interesse der Besucher schien grenzenlos. An allen Ständen, die Mitarbeiter aufgebaut hatten, herrschte Andrang.
6: Wir haben heute hier am Standort in Gürschen unseren allerersten Tag der offenen Tür, den wir für unsere Kundinnen und Kunden vor allen Dingen gestalten, aber natürlich auch für unsere Beschäftigten.
7: Aber scheinbar ist ja das Interesse der Menschen sehr groß. Also nicht nur, dass sie ihre Mülltonnen vor der Haustür stellen, sondern die wollen auch sehen, wie funktioniert's.
6: Offensichtlich ist das so. Wir freuen uns sehr über diesen großen Zuspruch. Wir hatten jetzt gerade ein bisschen die anwesenden Gäste gezählt und wir sind jetzt schon kurz nach 12 auf knapp 2000 Gäste gekommen und die Veranstaltung läuft ja noch bis 16 Uhr. Also wir sind sehr zufrieden und ich glaube, wenn Sie in die Gesichter der Menschen gucken, unserer Kundinnen und Kunden, dann werden Sie auch sehr viel Lächeln sehen, Zufriedenheit und nicht nur wegen des Wetters. Ich glaube, wir haben ganz viel für unsere Kundinnen und Kunden hier organisiert. Wir haben Rundfahrten mit dem Entsorgungs-LKW. Wir haben ganz viel Umweltbildung. Wir haben die Möglichkeit, heute alle drei Unternehmen, also sowohl die Exas, die Biocomp als auch die AWSAS zu erleben. Wir haben einen kleinen Wertstoffhof aufgebaut beispielsweise und Ähnliches. Also heute können unsere Kundinnen und Kunden Kreislaufwirtschaft, kommunale Kreislaufwirtschaft in Gänze hier erleben.
7: Aber es gibt ja nebenbei auch ein kleines Kulturprogramm, habe ich gesehen. Ja. Aber ein Zelt, wo wir gerade dran vorbeigelaufen sind, das war noch so, das gehört eigentlich nicht zur Abfallwirtschaft, sondern zum Gymnasium in Treusig. Wie kommt das Gymnasium in Treusig hierher zum Tag der offenen Tür?
6: Ja, das war auch eine ganz spannende Geschichte. Wir brauchten natürlich, wie für jedes Fest, Catering. Wir haben eine ganze Menge gewerbliche Caterer organisiert und durch unsere Umweltbildung haben wir Kontakt zu verschiedenen Schulen, die wir unterstützen und mit denen wir zusammenarbeiten. Und deswegen haben wir einen kleinen Wettbewerb gemacht, welche Schule denn sozusagen durch ihr Konzept, was sie uns einreichte, das beste Konzept geliefert hat und damit an diesem Tag, am heutigen Tag, Kuchen und Kaffee verkaufen kann und das Ganze natürlich für den Zweck, die Abi-Kasse zu füllen.
7: Ja, sammelt für einen Abi-Ball. Wie läuft denn das Geschäft heute?
8: Es läuft jetzt sehr, sehr gut. Also wir, gerade eben standen die Leute Schlange und wir haben auch noch vielen guten Kuchen. Also
7: wer hat denn da gebacken? Die Schüler oder die Eltern?
8: Also offiziell alle zusammen. Also es haben auch Großeltern mitgeholfen, die Schüler selber und natürlich die Eltern.
5: Für viele war an diesem Tag der Höhepunkt eine Mitfahrt in einem der Entsorgungsfahrzeuge, die seit dem Morgen Runden durch das Gewerbegebiet drehten.
9: Ja, ich freue mich wirklich, dass die Resonanz für unsere Rundfahrten so groß ist. Das zeigt wirklich, dass die Leute interessiert an der Technik sind und das ist ja unser Geschäft. Wir als Logistiker haben halt die Technik hier zum Vorführen und das machen wir auch ganz emsig. Wir haben ja unsere Wasserstofftankstelle, unsere Wasserstofffahrzeuge. Hier diese Rundfahrten und komplett alle Fahrzeugtypen stellen wir hier vor. Und besonders diese Rundfahrten, man sieht es, haben eine große Resonanz und das freut mich echt riesig. Das Wetter passt natürlich. Generell bin ich total glücklich, wie hier der Tag der offenen Tür angenommen wird bei uns in der Abfallwirtschaft.
7: Jeder von uns hat ja die Fahrzeuge schon auf der Straße gesehen. Aber was mich wundert, es fahren Fahrzeuge rum mit unterschiedlichen Logos. Und Sie haben mir im Vorgespräch erzählt, es gibt ein neues Logo und ich sehe es ja auch auf Ihrer Brust. Ja. Jetzt heißt es Abfallwirtschaft Burgenlandkreis. Genau, aber ja. An der Firma hat sich ja nichts geändert.
9: Richtig. Tatsächlich ist es so, dass der Bürger, ja, ich sag mal, ein bisschen unschlüssig war, für welches Problem welche unserer Firmen nun verantwortlich ist. Wir haben drei Firmen im Burgenlandkreis, die im Sinne der Abfallwirtschaft unterwegs sind. Und so ehrlich muss man sein, in keinen der Firmennamen kommt Burgenlandkreis vor. Wir sind aber für die Abfallwirtschaft im Burgenlandkreis verantwortlich. Und um diesen Außenauftritt zu bündeln, um ein Ansprechpartner für alle Probleme der Abfallwirtschaft dann zu sein und auch nach außen zu kommunizieren, haben wir uns drei Firmen, die Geschäftsführer und die Leitungsebene, verständigt und haben uns dann, ja, das kann man hier sehen, auf den Namen Abfallwirtschaft Burgenlandkreis geeinigt. Ist eingängig, zeigt die Verbundenheit zum Burgenlandkreis und es ist sowohl nach außen diese Bündelung der Abfallwirtschaft, aber auch ein bisschen zeigt es die Verbundenheit nach innen, dass wir eigentlich drei Firmen einer Sache sind, die eng zusammenarbeiten. Ja, und das war jetzt der würdige Rahmen, das mal den Banner fallen zu lassen.
7: Wir sehen es immer wieder, es kommen immer wieder Leute, die sich an die Schlange anstellen.
9: Ja.
7: Sie haben vorhin gesagt, Sie haben heute früh zum Start mit 3 Fahrzeugen begonnen.
9: Ja.
7: Aber jetzt, wenn man sich umguckt, es sind ja jetzt ein paar mehr auf der Runde.
9: Also tatsächlich haben einige Kollegen, die das verantwortlich hier organisiert haben, schon gesagt, das wird hier der Renner werden, diese Rundfahrten. Wir sind früh mit 3 gestartet und haben jetzt weitere Kollegen noch herangezogen und wir sind jetzt mit 5 Fahrzeugen hier im Gewerbegebiet unterwegs und zeigen, Sie sehen besonders den jungen Besuchern jetzt hier unsere Technik. Es ist auch interessant. Wir haben verschiedene Fahrzeuge, wie Sie sehen, sogar jetzt die ersten mit unserem neuen Logo. Vielleicht können wir es kurz mal. Die ersten 3 Fahrzeuge mit der neuen Beschriftung. Unterschiedliche Fahrzeuge. Das ist auch tatsächlich ein Thema, das hätte ich gar nicht erwartet, dass die Bürger so interessiert sind, für was sind diese runden Sammelbehälter, also diese Rotopress, welche Fraktion sammeln die und welche Mülltonne wird mit diesen eckigen Fahrzeugen gesammelt. Ja, das sind alles so Dinge, die wir hier vorstellen und ich bin wirklich begeistert, wie interessiert die Bürger sind, aber auch wirklich stolz, wie unsere Mitarbeiter hier Rede und Antwort stehen und mit Freude dabei sind. Also ist ein toller Tag bisher.
7: Das wäre auch mal meine Frage gewesen. Was ist jetzt der Unterschied zwischen den eckigen und den runden, wo man die Trommel drehen sieht?
9: Ja,
7: also ganz kurz in 3 Sätzen.
9: Ganz kurz. Mit den runden sammeln wir die Hausmüll- und die Biomülltonnen und die eckigen sind für Papier- und Sperrmüll. Und aus der einfach die Begründung, die Runden würden bei Papier und Sperrmüll einfach zu sehr verschleißen. Durch die rotierende Bewegung während der Sammlung schleifen sie einfach mit Sperrmüll und mit Papier die Behälterwand durch. Deswegen für Sperrmüll und für Papier diese Pressplattenfahrzeuge und diese Rotopressfahrzeuge für die braune und die schwarze Tonne.
5: Natürlich waren auch die mit Wasserstoff betriebenen Fahrzeuge zu bestaunen. Damit geht die Einsparung von teurem Dieselkraftstoff und damit eine für die Kunden wichtige Frage zur Kosteneinsparung einen Schritt weiter. Nach dem Besuch der Fahrzeuge ging es für viele an die Stände, um sich Informationen rund um das Thema Abfall zu holen.
7: So, jetzt sind wir hier beim Clever Trennen. Jetzt habe ich mal eine Fachfrage. Bei uns zu Hause entsteht immer wieder der Streit, was kann denn alles in die gelbe Tonne? Bloß Plastik oder auch andere Verpackungen, eine Milchpackung, eine leere oder was darf ich denn nun alles?
10: Die leere Milchpackung als Beispiel gehört auch rein.
5: Natürlich war auch für das leibliche Wohl gesorgt und man konnte sich beim Programm vom Rundgang auf dem Gelände ausruhen. Wer den ersten Tag der offenen Tür verpasst hat, der wird wohl eine gewisse Zeit warten müssen. Denn eine jährliche Wiederholung ist zurzeit nicht geplant, wie uns Hendrik Otto verriet.
6: Wir sind quasi jetzt 33 Jahre nach Bestehen, nach Gründung unserer beiden Unternehmen Exas und Biocomp und AWSAS. Und wir haben diesen großen Tag der offenen Tür zum allerersten Mal veranstaltet. Wir werden das nicht jedes Jahr machen können. Wir glauben auch, dass es wichtig ist, gewisse Ankerpunkte zu setzen, aber es nicht sozusagen jedes Jahr zu wiederholen, zum Allgemeingut werden zu lassen. Ja? Wir werden auswerten, wie dieser Tag gelaufen ist und werden uns dann entscheiden, auf welche Art und Weise, in welcher Größe, an welchem Ort wir wieder einen Tag der offenen Tür machen, aber sicherlich nicht sofort im nächsten oder im übernächsten Jahr. Wir wollen das gezielt und damit, denken wir, sind wir gut in einer Planung. Wir brauchen relativ lange Vorlauf für so eine Planung. Und wir glauben, damit unseren Kunden am besten entgegentreten zu können.
5: Viele weitere Informationen bietet auch die Internetseite der Abfallwirtschaft Burgenlandkreis. Und wenn das nächste Mal Ihre Mülltonnen geleert werden, dann freuen sich die Mitarbeiter ganz sicher über ein freundliches Dankeschön.

Biosphärenreservate. Das sind großflächige Modellregionen für komplex strukturierte Kulturlandschaften, in denen ein dauerhaft umweltgerechter Umgang mit natürlichen Ressourcen verfolgt wird. Die Gebiete schließen

0: Sowohl unbeeinflusst gelassene Bereiche, Naturschutzgebiete und Landschaftsschutzgebiete als auch Wohn- und Wirtschaftsflächen ein. Die Nutzung durch den Menschen ist also, bei Berücksichtigung der Umweltverträglichkeit, Bestandteil der Konzeption. Insbesondere die ordnungsgemäße, umweltgerechte Landwirtschaft und der naturnahe Tourismus werden diesen Ansprüchen gerecht. 1990 wurde unter Einbeziehung früherer ernannter Biosphärenreservate das etwa 43.000 Hektar große Biosphärenreservat Mittlere Elbe geschaffen. Später wurde es auf jetzt 125.510 Hektar ausgedehnt und somit fast verdreifacht. Auf einer Strecke von etwas über 300 Kilometern entlang der Elbe finden sich zahlreiche Tier- und Pflanzenarten in diesem einzigartigen Schutzgebiet.
1: Also nur hier an der Elbe, in diesem Gebiet, gibt es Auenwälder, das sind sozusagen die Regenwälder Europas. Dort gibt es die höchste Dichte an Tier- und Pflanzenarten überhaupt, ähnlich wie in den tropischen Regenwäldern. Also unter anderem an einem Frühjahrsmorgen kann man in einem Auenwald über 80 Vogelarten singen hören, jedenfalls derjenige, der die unterscheiden kann, aber auch das Konzert ist ein tolles Erlebnis. Und es gibt nirgendwo in Deutschland und in Mitteleuropa so weite Flussauen und natürliche Flusslandschaften wie hier.
0: Mit der Anerkennung der Flusslandschaft Elbe 1997 ist ein erweitertes UNESCO-Biosphärenreservat entstanden.
1: Biosphärenreservat ist seit 1979 anerkannt von UNESCO, ist also das älteste UNESCO-Schutzgebiet in Deutschland überhaupt. Weltkulturerbe sind wir mit dem Gartenreich der Sowölitz auf über 14.000 Hektar. Das ist seit 2000 und das Gartenreich selber gehört auch seit 1988 zum Biosphärenreservat. Und eine Voraussetzung dafür ist einfach, dass es ein gutes Management gibt. Das ist also einerseits die Kulturstiftung der Sowölitz und auch wir als Biosphärenreservatsverwaltung mit vielen verschiedenen Partnern. Und zum anderen braucht es eben einfach eine gute Naturausstattung. Also das an Natur und Landschaft, was wir hier, was die Generationen vor uns hier übergeben haben. Und wir wollen weiter damit gut umgehen und das auch an die nächsten Generationen übergeben.
0: Mittelelbe ist der sachsen-anhaltische Teilbereich des größten deutschen Biosphärenreservates. Der zentrale Verwaltungssitz ist die Karpenmühle zwischen Dessau und Oranienbaum. Das Auenhaus entstand als Expo-Projekt im Jahr 2000 und wird derzeit im Innenraum für eine neue Ausstellung umgebaut. Auf dem Außengelände befindet sich eine Biberburg, die 20 Besuchern Platz bietet und über den hier ansässigen Elbebiber informiert. Auf dem Weg in das nördliche Informationszentrum Haus der Flüsse in Havelberg kommt man mit den größten naturbelassenen Auenwäldern Europas in Kontakt.
1: Wir sind in der schönen Lage, dass der beliebteste deutsche Radweg, der Elbe-Radweg, quer durchs Gebiet geht. Und der ist so gelegt, dass man Natur und Landschaft, aber auch Land und Leute erleben kann, ohne eigentlich Natur und Landschaft zu schaden. Von da aus kann man links und rechts vieles weiter erleben. Und diese Zonierung, die wir vorhin angesprochen haben, also das gibt eben Zonen, wo keine Nutzung ist. Es gibt aber auch Zonen, wo Nutzung in unterschiedlichem Grade möglich ist. Und bei der Größe des Gebietes ist Platz für Tourismus im guten Sinne, ohne die Natur zu kurz kommen zu lassen.

0: Die Mischung aus Naturschutz und Nutzbarmachung des Gebietes ist es, was das UNESCO-Biosphärenreservat ausmacht. Das Naturschutzprojekt Mittlere Elbe hat Besonderheiten wie den letzten noch zusammenhängenden großen Auenwald an der Elbe, Stromtalwiesen mit einer hohen Artenvielfalt und eine Flusslandschaft mit teilweise noch natürlichen Talrändern und Hochwasserdeichen. Aber auch eine artenreiche Tierwelt ist vertreten.
1: Es sind über 300 Vogelarten nachgewiesen. Es gibt wenige Lebensräume in Deutschland, wo das überhaupt der Fall ist. Eigentlich nur noch im Wattenmeer. Also ist ja auch bekannt, also eigentlich von den Großlandschaften. International sind die Elblandschaft und das Wattenmeer eigentlich die besonderen Landschaften, die Deutschland international zu bieten hat. Ja, ansonsten also von der Vogelwelt, Adler, Seeadler, Fischadler sind.

0: eigentlich fast jeder Jahreszeit zu erleben. Fischadler sind im Winter auf dem Zug, auch Seeadler sind das ganze Jahr da, Kraniche sind gut zu erleben. Es ist die größte Weißdorschpopulation überhaupt in Deutschland entlang dieses Flusses. Und dann nehmt Lorche, also die Rotbauchunke, unscheinbar, aber ein kleiner Lorch sozusagen, den man immer hört. Im Frühjahr ist das so ein Geräusch, wenn man das einmal gehört hat, bekommt man es mit. Und ja, von der Vogelwelt akustisch, dieses Vogelkonzert im Auenwald oder im Schilf, dort wo eben große Schilfkomplexe sind, das ist schon ein einmaliges Erlebnis in Morgenstunden. Und nirgendwo gibt es so viele Nachtigallen wie hier.
1: Zudem tummeln sich an den vielen alten Flussläufen Kormorane, hunderte Graugänse, aber auch Stockenten und Haubentaucher. Besonders stolz ist man auf die Farne, welche im Wasser prächtig gedeihen. Seit kurzer Zeit erst gibt es entlang der Elbe besondere Schutzgebiete. Natura 2000 ist ein zusammenhängendes europäisches Netz von besonders wichtigen Schutzgebieten. Alle Länder haben sich darauf verständigt, bestimmte Gebiete, die besondere Biotope darstellen oder besonders schützenswerten Tieren und Pflanzen einen Lebensraum bieten, als Natura 2000-Gebiete zu melden und auszuweisen. Das Schutzgebiet befindet sich südlich der Stadt Stendal und beschränkt sich größtenteils auf den Flusslauf des Tangers, einschließlich seiner Nebenarme und zulaufenden Gräben im Tangergebiet bis zur Mündung in die Elbe bei Tangermünde. Im weiteren Verlauf kommt man zum nächsten Biosphärenreservats-Informationspunkt. Die Hansestadt Havelberg bildet den nördlichsten Punkt des Reservats auf sachsen-anhaltischem Grund. Hier, wo die Havel in die Elbe mündet, befindet sich das Haus der Flüsse. Hier wird das Flusssystem Elbe-Havel mit seinen Auenlandschaften, die Lebensräume mit der dazugehörigen Tier- und Pflanzenwelt sowie die Nutzung der Region durch den Menschen präsentiert. Die Besucher erhalten auch Informationen zum Weltnetz der UNESCO-Biosphärenreservate und zum europäischen Schutzgebietssystem Natura 2000. Somit dient das Haus der Flüsse als Ort für Informations- und Bildungsarbeit. Es ist fast unmöglich, die Vielfalt und Schönheit des Biosphärenreservates Mittlere Elbe in einem kurzen Film zusammenzufassen. Wann kommen Sie und erkunden die Natur entlang der Elbe?

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0: Der Donnerstagvormittag ist überwiegend stark bewölkt mit Temperaturen bis 14 Grad. Zu Mittag ist es wechselnd bewölkt und es scheint ein wenig die Sonne. Am Abend bleibt es überwiegend bewölkt bei Temperaturen um 13 Grad. In der Nacht ist es wechselnd bewölkt und es bläst ein schwacher Wind aus Südwesten. Der Freitag wird etwas freundlicher mit einem Sonnenwolkenmix und Temperaturen um 18 Grad.
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0: Saisoneröffnung der Volley Goats.
1: Neue Saison, neuer Kader, neuer Trainerstab. Bei den Cerebrix Volley Goats ist kaum etwas so geblieben, wie es war. 4 Spieler aus der vergangenen Saison sind noch dabei. Tom Borchert mit der Nummer 4 im Außenangriff, Nick Breitenbach mit der 11 im Mittelblock, Lukas Pockrand mit der 9 als Universalspieler und Paul Stommel mit der 16 im Zuspiel. Dazu kommen 10 Neuzugänge und diese bringen ordentlich internationale Erfahrung mit. Im Außenangriff tragen Jordan McKee die Nummer 5, Cole Kaczynski die 15 und Jesse Delancey die 18. Im Mittelblock stehen neben Breitenbach jetzt Elliot Collard mit der 3, Sebastian Rösler mit der 10 und Rico Wardlow mit der 23. Auf der Diagonalposition kommt Jacob Harris mit der 8 und Andrei Druta mit der 1 dazu. Und auch beim Zuspiel und auf der Libero-Position gibt es neue Optionen. Neo Laumann trägt die 13, Jacob Riley die 6. Der Kader ist damit auch international aufgestellt. Die Spieler kommen aus Deutschland, Kanada, den USA, den Bahamas und Rumänien. Auch auf der Trainerbank gibt es einen Neustart. Der Kanadier Brad Hudson übernimmt als neuer Head Coach und soll die neu formierte Mannschaft durch die Saison führen. Unterstützt wird er vom Australier Jack Payne, der als Co-Trainer Teil des neuen Trainerteams ist. Eine komplett neue Mannschaft muss sich also erst finden. Die ersten Eindrücke aus der Vorbereitung stimmen Geschäftsführer Lukas Thielemann aber positiv.
2: Auch bisher, die Testspiele liefen, glaube ich, sehr zufriedenstellend. Hatten bisher 3, haben davon 2 gewonnen, 1 unentschieden. Unentschieden, untypisches Ergebnis. Im Testspiel durchaus möglich. Haben natürlich viel probiert, viel getestet, wie im Testspiel.

0: das eben so ist, zumindest in der ersten Liga. Ich kann nicht für andere Sportarten sprechen oder für andere Ligen. Aber wir machen es eigentlich immer so, dass weniger das Augenmerk auf dem Sieg liegt oder den unbedingt haben zu wollen, sondern vielmehr verschiedene Sachen mal anzutesten, Spieler in verschiedene Situationen mal reinzuschmeißen. Aber wenn wir jetzt, ich sag mal, drauf schauen, dass, wie wir so mit unserer vermeintlichen Startsechs gespielt haben, dann war das schon sehr gut, auch in dem Spiel, was wir unentschieden gespielt haben.
1: 3 Testspiele, 2 Siege und ein Unentschieden. Dabei ging es weniger darum, unbedingt jedes Spiel zu gewinnen. Vielmehr sollten die neuen Spieler verschiedene Situationen kennenlernen und die Mannschaft unterschiedliche Formationen testen. Seit rund 2 Wochen trainiert der komplette Kader gemeinsam. Bis zum ersten Pflichtspiel bleibt trotzdem nicht mehr viel Zeit.
0: Wir sind jetzt seit 2 Wochen so mit der vollen Truppe zusammen, können viel auch in der Komplexität trainieren. Und das tut uns schon gut. Jetzt haben wir noch eine volle Woche bis zur Pokalquali als allererstes Pflichtspiel. Dann ja nochmal 1,5 Wochen bis zum ersten Ligaspiel. Und die Zeit müssen wir gut nutzen, aber ich denke aktuell alles erfolgsversprechend.
1: Der erste große Härtetest vor heimischem Publikum wartet dann in der Bundesliga. Die Netzhoppers sind zu Gast in der SWH-Arena. Gegen die Mannschaft wurde in den Vorbereitungen bereits getestet. Das Ergebnis 2:2, allerdings mit einer deutlich veränderten Aufstellung. Für Thielemann zählt deshalb am ersten Spieltag vor allem eines.
0: Aber am Ende, ich glaube, überrascht es keinen, wenn ich sage, wir wollen das Spiel gewinnen. Zählt da quasi nichts als der Sieg. Erstes Heimspiel, schlagbarer Gegner mit den Netzhoppers, die dann hier zu Gast sein werden.
1: Neben dem neuen Kader müssen sich die Goats in dieser Saison auch auf einige neue Regeln einstellen. Bis zu 8 Wechsel sind möglich. Außerdem darf der Ball auf der eigenen Seite unter bestimmten Bedingungen die Hallendecke berühren. Und auch beim Zuspiel und beim sogenannten Powertip wurden die Regeln geändert. Für die neu formierte Mannschaft heißt das, noch mehr neue Abläufe, die im Training sitzen müssen.
0: Wurden jetzt über den Sommer in den internationalen Wettbewerben mit den Nationalteams Regeln getestet, die ja immer mehr dahin gehen, dass das Spiel verständlicher wird für den neuen Zuschauer, dass weniger Unterbrechungen sind, weniger komplizierte Regeln. Man passt jetzt Kleinigkeiten an, wie zum Beispiel, dass 8 anstatt 6 Wechsel möglich sind. Man passt aber eben auch größere Dinge an, dass der Zuspielkontakt hat sich ja im letzten Jahr schon geändert. Es gibt keinen technischen Fehler mehr im Zuspiel. Jetzt kommt als Riesenneuerung dazu, dass quasi eine Deckenberührung erlaubt ist auf eigener Seite. Also der Ball muss auf der eigenen Seite die Decke berühren und auch auf der eigenen Seite bleiben. Aber dann ist quasi eine Deckenberührung kein Fehler mehr. Wird natürlich auch nochmal viel ändern. Du brauchst kein Libero mehr zwingend in deinem Team. Du kannst auch komplett ohne Libero spielen. Das war bei einer Mindestanzahl von 12 Spielern so bisher auch nicht. Und so haben sich schon ein paar Sachen geändert, wo wir natürlich gespannt sind. Auch der sogenannte Power-Tip hat sich geändert, wird quasi wieder rausgenommen, regeltechnisch, dass das längere Führen des Balls nicht mehr möglich ist und ein technischer Fehler geahndet wird. Und das ändert natürlich auf dem Level das Spiel schon enorm.
1: 4 bekannte Spieler, 10 Neuzugänge und ein komplett neuer Trainerstab. Die Cerebrix Volleygoats starten mit einer Mannschaft in die neue Saison, die sich in vielen Bereichen erst noch finden muss. Die Vorbereitung macht Mut. Jetzt muss sich zeigen, ob aus den vielen neuen Gesichtern auch auf dem Feld schnell eine Einheit wird. Der erste Pflichtspielauftritt steht unmittelbar bevor.
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0: Der Donnerstagvormittag ist überwiegend stark bewölkt mit Temperaturen bis 14 Grad. Zu Mittag ist es wechselnd bewölkt und es scheint ein wenig die Sonne. Am Abend bleibt es überwiegend bewölkt bei Temperaturen um 13 Grad. In der Nacht ist es wechselnd bewölkt und es bläst ein schwacher Wind aus Südwesten. Der Freitag wird etwas freundlicher mit einem Sonnenwolkenmix und Temperaturen um 18 Grad.
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3: In Halberstadt ist am Mittwochnachmittag ein Radfahrer bei einem Verkehrsunfall leicht verletzt worden. Ein 61-jähriger Autofahrer war auf der Schützenstraße in Richtung NP-Markt unterwegs und übersah beim Abbiegen einen vorfahrtberechtigten Radfahrer. Der 28-Jährige wurde verletzt und zur Behandlung ins Klinikum gebracht. Am Auto entstand ein Schaden von rund 1.000 Euro. Gegen den Autofahrer wird wegen fahrlässiger Körperverletzung ermittelt. In Thale ist am Donnerstagmorgen eine Autofahrerin mit ihrem Skoda gegen eine Verkehrsinsel gefahren. Der Unfall ereignete sich gegen 6.45 Uhr auf der Blankenburger Straße in Richtung Timmenrode. Aus bislang ungeklärter Ursache kollidierte die 28-Jährige mit einer Verkehrsinsel und verletzte sich dabei leicht. Sie wurde zur Behandlung in ein Klinikum gebracht. Am Fahrzeug entstand ein Schaden von rund 5.000 Euro. In Wernigerode ist am Mittwochabend ein Wohnmobil gegen eine Straßenlaterne geprallt. Ein 63-jähriger Fahrer kam im Kreisverkehr an der Benzinger Röder Chaussee aus bislang ungeklärter Ursache von der Fahrbahn ab. Durch den Aufprall wurde die Laterne aus der Verankerung gerissen und auf die gegenüberliegende Straßenseite geschleudert. Der Schaden an Wohnmobil und Laterne beträgt insgesamt rund 8.500 Euro. Ein Atemalkoholtest ergab 1,44 Promille. Die Polizei ließ eine Blutprobe entnehmen und stellte den Führerschein sicher. In Harzgerode ist ein Autofahrer am Freitag vor einer Polizeikontrolle geflüchtet. Dabei fuhr er auf einen Beamten zu, der nur durch einen Sprung zur Seite einen Zusammenstoß verhindern konnte. Das Fahrzeug war mit Kennzeichen unterwegs, die nicht dazugehörten. Die Polizei nahm die Verfolgung auf, brach sie aber ab, als der Fahrer mit hoher Geschwindigkeit und riskanten Überholmanövern andere Verkehrsteilnehmer gefährdete. Der Mann fuhr in Richtung Gernrode weiter. Die Polizei ermittelt unter anderem wegen gefährlichen Eingriffs in den Straßenverkehr und des Verdachts eines verbotenen Kraftfahrzeugsrennens. Hinweise nimmt das Polizeirevier Harz unter 03941 674 293 entgegen. In Thale hat am Freitagabend ein Kinderzimmer in einer Erdgeschosswohnung gebrannt. Das Feuer brach gegen 22.30 Uhr in einem Mehrfamilienhaus im Theodor-Fontane-Ring aus. Drei Menschen, darunter ein vierjähriges Kind, konnten die Wohnung dank funktionierender Rauchmelder unverletzt verlassen. Die Feuerwehr evakuierte außerdem 20 Bewohner des Hauses. Insgesamt waren 46 Einsatzkräfte aus Thale und Neinstedt im Einsatz. Die übrigen Bewohner konnten nach den Löscharbeiten in ihre Wohnungen zurückkehren. Die drei Betroffenen aus der Brandwohnung wurden anderweitig untergebracht. Die Brandursache wird untersucht.
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0: Das ist ja dunkel wie im Sack hier.
1: Ah, gleich viel besser.
2: Was machen Sie denn hier?
1: Schmidt, kein Name, von der Heizungsfirma Casale GmbH und Co. KG. Ich bin hier, um Ihre Heizungsanlage einzustellen. Nicht dazu noch zu den armen Menschen gehören, die Energie sparen.
2: Ach, ich sag ja auch immer, Dekadenz in seinem Lauf hält weder Ochs noch Esel auf.
1: Ja, wo haben Sie denn Ihre Heizungsanlage?
2: Woher soll ich das denn wissen? Sie sind doch der Experte von uns beiden.
1: Na, das ist ja mal wieder typisch, diese Großstädter. Wollen immer alle besser wissen, aber haben selber auch keinen Plan. Hier, sehen Sie das? Das ist Ihre Heizungsanlage. Hier ist der Heizkessel 1000 mit dem Sicherheitsventil B6, der über drei identische Schlauchmuffen vom Typ Doppel-E mit dem Vor- und Rücklauf der Heizungsanlage verbunden ist. Und da ist die Wärmepumpe mit Photovoltaikanlage, die das Wasser über Virtual Reality und ChatGPT in den Heizkreislauf der Heizungsanlage einspeist. Und ja, hier ist der Warmwasserspeicher in einem C89-Tank mit einem Fassungsvermögen von 1000 Liter, der sich auch über WLAN steuern lässt.
2: Hä? Erzählen Sie mir denn kein Fachchinesisch?
1: Na Mensch, das ist doch die Dreh-mich-auf-Heizungsanlage 3000 in der Deluxe-Ausführung. Da brauchen Sie sich um nichts mehr zu kümmern.
2: Naja, also wenn das so einfach sein soll, warum ist es denn hier so fürchterlich kalt?
1: Ja, sehen Sie den Knopf da? Ja, das ist der Knopf zum Öffnen des Touchscreens der Heizungsanlage. Touch! Ja, und da ist der Thermostat. Ah ja, da ist der Fehler. Hier hat jemand den Regler auf F gestellt.
2: Auf F?
1: Frieren für den Frieden. 19 Grad, also wir sind doch nicht in öffentlichen Gebäuden.
2: Na, dann drehen Sie ihn mal auf.
1: Ja, 20 Grad. Jawohl, okay. 25 Grad. Ja?
2: Also kommen Sie mal, ja? Als Experte wissen Sie ja wohl selbst, dass bei steigender Abkühlung der Raumtemperatur die Gefahr der Bildung von Schimmelpilzen in der Wohnung zunimmt.
1: Weiß ich. 30 Grad.
2: Jetzt geizen Sie doch mal nicht so.
1: Na gut, dann wollen wir mal 35 Grad PNR.
2: Was?
1: Point of no returns. Aber nicht, dass Sie sich nachher noch wegen Ihren gestiegenen Betriebskosten aufregen.
2: Ach, sind doch nicht meine Betriebskosten. Und wenn, dann zeige ich das Ihnen mit dem Doppelwumms aus der Portokasse. Und wenn das nicht reicht, dann Ihnen mit dem Trippelwumms.
1: Mensch, das wumms ja bei Ihnen. Also, wenn es so ist, ist doch für Sie sicher kein Problem, wenn ich mich ja für ein, zwei Tage...
3: Ach, sagen wir doch gleich für eine ganze Woche häuslich einrichte. Ich muss doch auf die Heizungsanlage achten, den Regelbetrieb überprüfen. Nicht, dass Ihnen noch ein Worst Case passiert.
2: Was?
3: Ein Störfall.
2: Ach so. Ja, also Ihre Heizungsfirma ist ja auch schon sehr zuvorkommend.
3: Ja.
2: Aber jetzt wird das auch ganz schön warm hier, oder?
3: Na, ist doch schön. Dann brauchen wir keine zwei Pullover und auch kein T-Shirt mehr.
4: Was ist denn hier los? Was machen Sie in meiner Wohnung? Warum ist es hier so warm?
1: Schmidt, mein Name, von der Heizungsfirma Casale GmbH und Co. KG. Und das ist meine Praktikantin.
5: Endlich sind Sie da. Vor 18 Monaten habe ich mich zur Wartung der Heizungsanlage angemeldet. Auch ich hatte schon alle Hoffnungen eingefroren.
1: Ja, naja, Sie wissen ja, die Lieferkettenengpässe. Der Fachkräftemangel, der Krieg in der Ukraine, der Nahostkonflikt. Wir haben ganz schön zu tun.
5: Ja, läuft denn alles?
2: Ja, mit Schwung bergab.
1: Na, Sie müssen entschuldigen. Unsere Praktikantin hat ihr Anlagentechnikstudium im 6. Semester erfolgreich abgebrochen und befindet sich nun in einem Orientierungsprozess.

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0: Der Donnerstagvormittag ist überwiegend stark bewölkt mit Temperaturen bis 14 Grad. Zu Mittag ist es wechselnd bewölkt und es scheint ein wenig die Sonne. Am Abend bleibt es überwiegend bewölkt bei Temperaturen um 13 Grad. In der Nacht ist es wechselnd bewölkt und es bläst ein schwacher Wind aus Südwesten. Der Freitag wird etwas freundlicher mit einem Sonnenwolkenmix und Temperaturen um 18 Grad.
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0: Der neue Star auf dem Stiftsberg. Mit Mops Nina durchs Schloss. Im Schlossmuseum auf dem Quedlinburger Stiftsberg gibt es ab sofort tierische Unterstützung. Sie heißt Nina, ist ziemlich klein, hat große Augen und eine ziemlich lange Geschichte. Denn Nina ist keine gewöhnliche Museumsfigur.
3: Also wir haben recherchiert dazu, welche Hunde damals an Höfen gehalten wurden. Es waren Jagdhunde oder auch Schoßhunde. Nun mussten wir bei diesem Hund tatsächlich erstmal herausfinden, ob es ein Jagdhund oder ein Schoßhund ist. Aber er ähnelt keinem Jagdhund und es wäre auch untypisch gewesen, dass eine Äbtissin sich mit einem Jagdhund, der auf einem Tisch positioniert ist, porträtieren lässt. Und so sind wir davon ausgegangen, dass es eben ein Schoßhund ist. Und im 17. Jahrhundert kamen Mopshunde aus China nach Europa. Und dieser Hund

0: erinnert sehr stark an einen Mopshund und deswegen gehen wir davon aus, dass es ein Mopshund gewesen ist.
1: Vorbild ist eine schwarze Mopshündin, die einst der Quedlinburger Äbtissin Anna Sophie von Pfalz-Birkenfeld gehörte. Die Äbtissin soll eine ganz besondere Verbindung zu ihrer Hündin gehabt haben. So besonders, dass Nina sogar mit ihr auf einem großen Gemälde verewigt wurde.
0: Wir sehen den Hund auf einem Gemälde mit Anna Sophie von Pfalz-Birkenfeld, einer Äbtissin aus dem 17. Jahrhundert, und sie hat sich mit ihrem Hündchen porträtieren lassen. Und wir wollten eben eine Figur, die sehr geliebt wurde, die den Memoria-Gedanken, also den Gedanken der Erinnerung auch trägt. Und genau das tut dieser Hund. Und deswegen ist es eben dieser Hund geworden, der auch ein großes Grabmal bekommen hat im Jägergarten. Also sie verkörpert perfekt den Gedanken der Erinnerung, den wir hier eben auch in der Ausstellung als großes Thema haben.
1: Und genau diese historische Nina ist zurück, allerdings in einer ganz neuen Form. Die Puppenbauerin, Figurenspielerin und Designerin Kerstin Date aus Thale hat aus der historischen Hündin eine moderne Klappmaulfigur gemacht.
2: Das ist die Nina. Nina wird das Maskottchen sein, was einerseits im Kinderheft und im Kleidmaterial auftaucht, aber und vor allen Dingen, deswegen ist sie heute hier in 3D für die Kinderführungen als Begleiter für den jeweiligen Museumsguide natürlich da sein wird und wahrscheinlich auch nicht immer nur konform sein wird, sondern auch mal widersprechen wird.
1: Kinderfreundlich, lebendig und vor allem bereit für ihren neuen Job im Schlossmuseum. Denn Nina soll künftig bei Kinderführungen mit dabei sein. Sie kann Fragen stellen, Geschichten erzählen und den jungen Besuchern zeigen, dass Geschichte nicht nur hinter Vitrinen steckt.
2: Also die Idee ist natürlich, dass das Maskottchen da ist, nicht nur um da zu sein, sondern tatsächlich auch als Partner für den Museumsguide an der Seite zu sein und für die Kinder natürlich als Bezugsperson, dass man einfach nochmal eine Brücke schafft, um Kindern diese ganze Schlossgeschichte auch nochmal anders zu vermitteln.
1: Und damit beginnt für die kleine Mopshündin ein neues Kapitel. Einst Lieblingshündin der Äbtissin, heute Maskottchen und Geschichtsvermittlerin auf dem Quedlinburger Stiftsberg.
3: Ausstellung erinnert an Helmut Schmidt.
4: Ausstellung erinnert an Helmut Schmidt. Der 3. Oktober erinnert an die Wiedervereinigung Deutschlands und steht für Einheit, Freiheit und Demokratie. Passend zum Tag der Deutschen Einheit zeigte das Mitmachlokal in der Kavalierstraße die Gedenkausstellung Mut zur Zukunft, Demokratie bewahren. Bei der Eröffnung war auch der SPD-Bundestagsabgeordnete Martin Kröber zu Gast. 7 Künstler präsentieren hier verschiedene Werke über Helmut Schmidt. Die Ausstellung verbindet unterschiedliche Stilrichtungen wie Expressionismus, Realismus und Kubismus. Helmut Schmidt war SPD-Politiker und der 5. Bundeskanzler Deutschlands. Er gehörte zu den prägenden Persönlichkeiten der deutschen Nachkriegsgeschichte. Die Ausstellung erinnert an sein politisches Wirken und die Bedeutung demokratischer Werte. Seit dem 28. April tourt die Ausstellung durch Deutschland und ist bis 2027 in verschiedenen Städten zu sehen. In Dessau kann sie noch bis zum 25. Oktober besucht werden. In einer zukünftigen Zeitnah-Ausgabe werden wir von RAN 1 noch einmal ausführlicher über die Vernissage berichten.
3: Einblick hinter die Tonne. Tag der offenen Tür bei der Abfallwirtschaft.
5: Mit einem solchen Andrang hatten die Organisatoren des Tages der offenen Tür bei der Abfallwirtschaft in Mertendorf nicht gerechnet. Das Interesse der Besucher schien grenzenlos. An allen Ständen, die die Mitarbeiter aufgebaut hatten, herrschte Andrang.
6: Wir haben heute hier am Standort in Gürschen unseren allerersten Tag der offenen Tür, den wir für unsere Kundinnen und Kunden vor allen Dingen gestalten, aber natürlich auch für unsere Beschäftigten.
7: Aber scheinbar ist ja das Interesse der Menschen sehr groß. Also nicht nur, dass sie ihre Mülltonnen vor der Haustür stellen, sondern die wollen auch sehen, wie funktioniert's.
6: Offensichtlich ist das so. Wir freuen uns sehr über diesen großen Zuspruch. Wir hatten jetzt gerade ein bisschen die anwesenden Gäste gezählt und wir sind jetzt schon kurz nach 12 auf knapp 2000 Gäste gekommen und die Veranstaltung läuft ja noch bis 16 Uhr. Also wir sind sehr zufrieden und ich glaube, wenn Sie in die Gesichter der Menschen gucken, unserer Kundinnen und Kunden, dann werden Sie auch sehr viel Lächeln sehen, Zufriedenheit und nicht nur wegen des Wetters. Ich glaube, wir haben ganz viel für unsere Kundinnen und Kunden hier organisiert. Wir haben Rundfahrten mit dem Entsorgungs-LKW. Wir haben ganz viel Umweltbildung. Wir haben die Möglichkeit, heute alle drei Unternehmen, also sowohl die Exas, die Biocomp als auch die AWSAS zu erleben. Wir haben einen kleinen Wertstoffhof aufgebaut beispielsweise und Ähnliches. Also heute können unsere Kundinnen und Kunden Kreislaufwirtschaft, kommunale Kreislaufwirtschaft in Gänze hier erleben.
7: Aber es gibt ja nebenbei auch ein kleines Kulturprogramm, habe ich gesehen. Ja. Aber ein Zelt, wo wir gerade dran vorbeigelaufen sind, das war noch so, das gehört eigentlich nicht zur Abfallwirtschaft, sondern zum Gymnasium in Treusig. Wie kommt das Gymnasium in Treusig hierher zum Tag der offenen Tür?
6: Ja, das war auch eine ganz spannende Geschichte. Wir brauchten natürlich, wie für jedes Fest, Catering. Wir haben eine ganze Menge gewerbliche Caterer organisiert und durch unsere Umweltbildung haben wir Kontakt zu verschiedenen Schulen, die wir unterstützen und mit denen wir zusammenarbeiten. Und deswegen haben wir einen kleinen Wettbewerb gemacht, welche Schule denn sozusagen durch ihr Konzept, was sie uns einreichte, das beste Konzept geliefert hat und damit an diesem Tag, am heutigen Tag, Kuchen und Kaffee verkaufen kann und das Ganze natürlich für den Zweck, die Abikasse zu füllen.
7: Ihr sammelt für einen Abiball. Wie läuft denn das Geschäft heute?
8: Es läuft jetzt sehr, sehr gut. Also wir gerade eben standen die Leute Schlange und wir haben auch noch vielen guten Kuchen. Also
7: wer hat denn da gebacken? Die Schüler oder die Eltern?
8: Also offiziell alle zusammen. Also es haben auch Großeltern mitgeholfen, die Schüler selber und natürlich die Eltern.
5: Für viele war an diesem Tag der Höhepunkt eine Mitfahrt in einem der Entsorgungsfahrzeuge, die seit dem Morgen Runden durch das Gewerbegebiet drehten.
9: Ja, ich freue mich wirklich, dass die Resonanz für unsere Rundfahrten so groß ist. Das zeigt wirklich, dass die Leute interessiert an der Technik sind und das ist ja unser Geschäft. Wir als Logistiker haben halt die Technik hier zum Vorführen und das machen wir auch ganz emsig. Wir haben ja unsere Wasserstofftankstelle, unsere Wasserstofffahrzeuge. Hier diese Rundfahrten und komplett alle Fahrzeugtypen stellen wir hier vor. Und besonders diese Rundfahrten, man sieht's, haben eine große Resonanz und das freut mich echt riesig. Das Wetter passt natürlich. Generell bin ich total glücklich, wie hier der Tag der offenen Tür angenommen wird bei uns in der Abfallwirtschaft.
7: Jeder von uns hat ja die Fahrzeuge schon auf der Straße gesehen. Aber was mich wundert, es fahren Fahrzeuge rum mit unterschiedlichen Logos. Und Sie haben mir im Vorgespräch erzählt, es gibt ein neues Logo und ich sehe es ja auch auf Ihrer Brust. Ja. Jetzt heißt es Abfallwirtschaft Burgenlandkreis. Genau, aber ja. An der Firma hat sich ja nichts geändert.
9: Richtig. Tatsächlich ist es so, dass der Bürger, ja, ich sag mal, ein bisschen unschlüssig war, für welches Problem welche unserer Firmen nun verantwortlich ist. Wir haben drei Firmen im Burgenlandkreis, die im Sinne der Abfallwirtschaft unterwegs sind. Und so ehrlich muss man sein, in keinen der Firmennamen kommt Burgenlandkreis vor. Wir sind aber für die Abfallwirtschaft im Burgenlandkreis verantwortlich. Und um diesen Außenauftritt zu bündeln, um ein Ansprechpartner für alle Probleme der Abfallwirtschaft dann zu sein und auch nach außen zu kommunizieren, haben wir uns drei Firmen, die Geschäftsführer und die Leitungsebene, verständigt und haben uns dann, ja, das kann man hier sehen, auf den Namen Abfallwirtschaft Burgenlandkreis geeinigt. Ist eingängig, zeigt die Verbundenheit zum Burgenlandkreis und es ist sowohl nach außen diese Bündelung der Abfallwirtschaft, aber auch ein bisschen zeigt es die Verbundenheit nach innen, dass wir eigentlich drei Firmen einer Sache sind, die eng zusammenarbeiten. Ja, und das war jetzt der würdige Rahmen, das mal den Banner fallen zu lassen.
7: Wir sehen es immer wieder, es kommen immer wieder Leute, die sich an die Schlange anstellen.
9: Ja.
7: Sie haben vorhin gesagt, Sie haben heute früh zum Start mit drei Fahrzeugen begonnen.
9: Ja.
7: Aber jetzt, wenn man sich umguckt, es sind ja jetzt ein paar mehr auf der Runde.
9: Also tatsächlich haben einige Kollegen, die das verantwortlich hier organisiert haben, schon gesagt, das wird hier der Renner werden, diese Rundfahrten. Wir sind früh mit drei gestartet und haben jetzt weitere Kollegen noch herangezogen und wir sind jetzt mit fünf Fahrzeugen hier im Gewerbegebiet unterwegs und zeigen, Sie sehen, besonders den jungen Besuchern jetzt hier unsere Technik. Es ist auch interessant. Wir haben verschiedene Fahrzeuge, wie Sie sehen, sogar jetzt unsere, die ersten mit unserem neuen Logo. Vielleicht können wir es kurz mal. Da. Die ersten drei Fahrzeuge mit der neuen Beschriftung. Unterschiedliche Fahrzeuge. Das ist auch tatsächlich ein Thema, das hätte ich gar nicht erwartet, dass die Bürger so interessiert sind. Für was sind diese runden Sammelbehälter, also diese Rotopress, welche Fraktion sammeln die? Und welche Mülltonne wird mit diesen eckigen Fahrzeugen gesammelt? Ja, das sind alles so Dinge, die wir hier vorstellen. Und ich bin wirklich begeistert, wie interessiert die Bürger sind, aber auch wirklich stolz, wie unsere Mitarbeiter hier Rede und Antwort stehen und mit Freude dabei sind. Also ist ein toller Tag bisher.
7: Das wäre auch mal meine Frage gewesen. Was ist jetzt der Unterschied zwischen den eckigen und den runden, wo man die Trommel drehen sieht?
9: Ja, also
7: so ganz kurz in drei Sätzen.
9: Ganz kurz. Mit den runden sammeln wir die Hausmüll- und die Biomülltonnen und die eckigen sind für Papier und Sperrmüll. Und aus der einfach die Begründung, die runden würden bei Papier und Sperrmüll einfach zu sehr verschleißen. Durch die rotierende Bewegung während der Sammlung schleifen sie einfach mit Sperrmüll und mit Papier die Behälterwand durch. Deswegen für Sperrmüll und für Papier diese Pressplattenfahrzeuge und diese Rotopressfahrzeuge für die braune und die schwarze Tonne.
5: Natürlich waren auch die mit Wasserstoff betriebenen Fahrzeuge zu bestaunen. Damit geht die Einsparung von teurem Dieselkraftstoff und damit eine für die Kunden wichtige Frage zur Kosteneinsparung einen Schritt weiter. Nach dem Besuch der Fahrzeuge ging es für viele an die Stände, um sich Informationen rund um das Thema Abfall zu holen.
7: So, jetzt sind wir hier beim Clever Trennen. Jetzt habe ich mal eine Fachfrage. Bei uns zu Hause entsteht immer wieder der Streit, was kann denn alles in die gelbe Tonne? Bloß Plastik oder auch andere Verpackungen, eine Milchpackung, eine leere oder was darf ich denn nun alles?
10: Die leere Milchpackung als Beispiel gehört auch rein.
5: Natürlich war auch für das leibliche Wohl gesorgt und man konnte sich beim Programm vom Rundgang auf dem Gelände ausruhen. Wer den ersten Tag der offenen Tür verpasst hat, der wird wohl eine gewisse Zeit warten müssen, denn eine jährliche Wiederholung ist zurzeit nicht geplant, wie uns Hendrik Otto verriet.
11: Wir sind quasi jetzt 33 Jahre nach Bestehen, nach Gründung unserer beiden Unternehmen Exas und Biocomp und AWSAS. Und wir haben diesen großen Tag der offenen Tür zum allerersten Mal veranstaltet. Wir werden das nicht jedes Jahr machen können. Wir glauben auch, dass es wichtig ist, gewisse Ankerpunkte zu setzen, aber es nicht sozusagen jedes Jahr zu wiederholen, zum Allgemeingut werden zu lassen. Ja? Wir werden auswerten, wie dieser Tag gelaufen ist und werden uns dann entscheiden, auf welche Art und Weise, in welcher Größe, an welchem Ort wir wieder einen Tag der offenen Tür machen, aber sicherlich nicht sofort im nächsten oder im übernächsten Jahr. Wir wollen das gezielt und damit, denken wir, sind wir gut in einer Planung. Wir brauchen relativ lange Vorlauf für so eine Planung und wir glauben, damit unseren Kunden am besten entgegentreten zu können.
5: Viele weitere Informationen bietet auch die Internetseite der Abfallwirtschaft Burgenlandkreis. Und wenn das nächste Mal Ihre Mülltonnen geleert werden, dann freuen sich die Mitarbeiter ganz sicher über ein freundliches Dankeschön.

Biosphärenreservate. Das sind großflächige Modellregionen für komplex strukturierte Kulturlandschaften, in denen ein dauerhaft umweltgerechter Umgang mit natürlichen Ressourcen verfolgt wird. Die Gebiete schließen sowohl unbeeinflusst gelassene Bereiche, Naturschutzgebiete und Landschaftsschutzgebiete als auch Wohn- und Wirtschaftsflächen ein. Die Nutzung durch den Menschen ist also bei Berücksichtigung der Umweltverträglichkeit Bestandteil der Konzeption. Insbesondere die ordnungsgemäße, umweltgerechte Landwirtschaft und der naturnahe Tourismus werden diesen Ansprüchen gerecht. 1990 wurde unter Einbeziehung früherer ernannter Biosphärenreservate das etwa 43.000 Hektar große

0: Biosphärenreservat Mittlere Elbe geschaffen. Später wurde es auf jetzt 125.510 Hektar ausgedehnt und somit fast verdreifacht. Auf einer Strecke von etwas über 300 Kilometern entlang der Elbe finden sich zahlreiche Tier- und Pflanzenarten in diesem einzigartigen Schutzgebiet.
1: Also nur hier an der Elbe, in diesem Gebiet, gibt es Auenwälder, das sind sozusagen die Regenwälder Europas. Dort gibt es die höchste Dichte an Tier- und Pflanzenarten überhaupt, ähnlich wie in den tropischen Regenwäldern. Also unter anderem an einem Frühjahrsmorgen kann man in einem Auenwald über 80 Vogelarten singen hören, jedenfalls derjenige, der die unterscheiden kann. Aber auch das Konzert ist ein tolles Erlebnis. Und es gibt nirgendwo in Deutschland und in Mitteleuropa so weite Flussauen und natürliche Flusslandschaften wie hier.
0: Mit der Anerkennung der Flusslandschaft Elbe 1997 ist ein erweitertes UNESCO-Biosphärenreservat entstanden.
1: Biosphärenreservat ist seit 1979 anerkannt von UNESCO, ist also das älteste UNESCO-Schutzgebiet in Deutschland überhaupt. Weltkulturerbe sind wir mit dem Gartenreich des Wörlitz auf über 14.000 Hektar. Das ist seit 2000 und das Gartenreich selber gehört auch seit 1988 zum Biosphärenreservat. Und eine Voraussetzung dafür ist einfach, dass es ein gutes Management gibt. Das ist also einerseits die Kulturstiftung der Wörlitz und auch wir als Biosphärenreservatsverwaltung mit vielen verschiedenen Partnern. Und zum anderen braucht es eben einfach eine gute Naturausstattung. Also das an Natur und Landschaft, was wir hier, was die Generationen vor uns hier übergeben haben. Und wir wollen weiter damit gut umgehen und das auch an die nächsten Generationen übergeben.
0: Mittelelbe ist der sachsen-anhaltische Teilbereich des größten deutschen Biosphärenreservates. Der zentrale Verwaltungssitz ist die Karpenmühle zwischen Dessau und Oranienbaum. Das Auenhaus entstand als Expo-Projekt im Jahr 2000 und wird derzeit im Innenraum für eine neue Ausstellung umgebaut. Auf dem Außengelände befindet sich eine Biberburg, die 20 Besuchern Platz bietet und über den hier ansässigen Elbebiber informiert. Auf dem Weg in das nördliche Informationszentrum Haus der Flüsse in Havelberg kommt man mit den größten naturbelassenen Auenwäldern Europas in Kontakt.
1: Wir sind in der schönen Lage, dass der beliebteste deutsche Radweg, der Elbe-Radweg, quer durchs Gebiet geht. Und der ist so gelegt, dass man Natur und Landschaft, aber auch Land und Leute erleben kann, ohne eigentlich Natur und Landschaft zu schaden. Von da aus kann man links und rechts vieles weiter erleben. Und diese Zonierung, die wir vorhin angesprochen haben, also das gibt eben Zonen, wo keine Nutzung ist. Es gibt aber auch Zonen, wo Nutzung in unterschiedlichem Grade möglich ist. Und bei der Größe des Gebietes ist Platz für Tourismus im guten Sinne, ohne die Natur zu kurz kommen zu lassen.

0: Die Mischung aus Naturschutz und Nutzbarmachung des Gebietes ist es, was das UNESCO-Biosphärenreservat ausmacht. Das Naturschutzprojekt Mittlere Elbe hat Besonderheiten wie den letzten noch zusammenhängenden großen Auenwald an der Elbe, Stromtalwiesen mit einer hohen Artenvielfalt und eine Flusslandschaft mit teilweise noch natürlichen Talrändern und Hochwasserdeichen. Aber auch eine artenreiche Tierwelt ist vertreten.
1: Es sind über 300 Vogelarten nachgewiesen. Es gibt wenige Lebensräume in Deutschland, wo das überhaupt der Fall ist. Eigentlich nur noch im Wattenmeer. Also ist ja auch bekannt, also eigentlich von den Großlandschaften. International sind die Elbe-Landschaft und das Wattenmeer eigentlich die besonderen Landschaften, die Deutschland international zu bieten hat. Ja, ansonsten also von der Vogelwelt, Adler, Seeadler, Fischadler sind eigentlich fast jeder Jahreszeit zu erleben. Fischadler sind im Winter auf dem Zug, aber Seeadler sind das ganze Jahr da. Kraniche sind gut zu erleben. Es ist die größte Weißstorchpopulation überhaupt in Deutschland entlang dieses Flusses. Und dann nehmt Lorche, also die Rotbauchunke, unscheinbar, aber ein kleiner Lorch sozusagen, den man immer hört. Im Frühjahr ist das so ein Geräusch, wenn man das einmal gehört hat, bekommt man es mit. Und ja, von der Vogelwelt akustisch, dieses Vogelkonzert im Auenwald oder im Schilf, dort wo eben große Schilfkomplexe sind, das ist schon ein einmaliges Erlebnis in Morgenstunden. Und nirgendwo gibt es so viel Nachtigallen wie hier.
0: Zudem tummeln sich

An den vielen alten Flussläufen, Kormorane, hunderte Graugänse, aber auch Stockenten und Haubentaucher. Besonders stolz ist man auf die Farne, welche im Wasser prächtig gedeihen. Seit kurzer Zeit erst gibt es entlang der Elbe besondere Schutzgebiete. Natura 2000 ist ein zusammenhängendes europäisches Netz von besonders wichtigen Schutzgebieten. Alle Länder haben sich darauf verständigt, bestimmte Gebiete, die besondere Biotope darstellen oder besonders schützenswerten Tieren und Pflanzen einen Lebensraum bieten, als Natura 2000 Gebiete zu melden und auszuweisen. Das Schutzgebiet befindet sich südlich der Stadt Stendal und beschränkt sich größtenteils auf den Flusslauf des Tangers, einschließlich seiner Nebenarme und zulaufenden Gräben im Tangergebiet bis zur Mündung in die Elbe bei Tangermünde. Im weiteren Verlauf kommt man zum nächsten Biosphärenreservatsinformationspunkt. Die Hansestadt Havelberg bildet den nördlichsten Punkt des Reservats auf sachsen-anhaltischem Grund. Hier, wo die Havel in die Elbe mündet, befindet sich das Haus der Flüsse. Hier wird das Flusssystem Elbe-Havel mit seinen Auenlandschaften, die Lebensräume mit der dazugehörigen Tier- und Pflanzenwelt sowie die Nutzung der Region durch den Menschen präsentiert. Die Besucher erhalten auch Informationen zum Weltnetz der UNESCO-Biosphärenreservate und zum europäischen Schutzgebietssystem Natura 2000. Somit dient das Haus der Flüsse als Ort für Informations- und Bildungsarbeit. Es ist fast unmöglich, die Vielfalt und Schönheit des Biosphärenreservates Mittlere Elbe in einem kurzen Film zusammenzufassen. Wann kommen Sie und erkunden die Natur entlang der Elbe?

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0: Der Donnerstagvormittag ist überwiegend stark bewölkt mit Temperaturen bis 14 Grad. Zu Mittag ist es wechselnd bewölkt und es scheint ein wenig die Sonne. Am Abend bleibt es überwiegend bewölkt bei Temperaturen um 13 Grad. In der Nacht ist es wechselnd bewölkt und es bläst ein schwacher Wind aus Südwesten. Der Freitag wird etwas freundlicher mit einem Sonnenwolkenmix und Temperaturen um 18 Grad.
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0: Saisoneröffnung der Volleygoats.
1: Neue Saison, neuer Kader, neuer Trainerstab. Bei den Cerebrix Volleygoats ist kaum etwas so geblieben, wie es war. 4 Spieler aus der vergangenen Saison sind noch dabei. Tom Borchardt mit der Nummer 4 im Außenangriff, Nick Breitenbach mit der 11 im Mittelblock, Lukas Pockrand mit der 9 als Universalspieler und Paul Stommel mit der 16 im Zuspiel. Dazu kommen 10 Neuzugänge und diese bringen ordentlich internationale Erfahrungen mit. Im Außenangriff tragen Jordan McKee die Nummer 5, Cole Kaczynski die 15 und Jesse Delancey die 18. Im Mittelblock stehen neben Breitenbach jetzt Elliot Collard mit der 3, Sebastian Rösler mit der 10 und Rico Wardlow mit der 23. Auf der Diagonalposition kommt Jacob Harris mit der 8 und Andrei Truta mit der 1 dazu. Und auch beim Zuspiel und auf der Libero-Position gibt es neue Optionen. Neo Laumann trägt die 13, Jacob Riley die 6. Der Kader ist damit auch international aufgestellt. Die Spieler kommen aus Deutschland, Kanada, den USA, den Bahamas und Rumänien. Auch auf der Trainerbank gibt es einen Neustart. Der Kanadier Brad Hudson übernimmt als neuer Head Coach und soll die neu formierte Mannschaft durch die Saison führen. Unterstützt wird er vom Australier Jack Payne, der als Co-Trainer Teil des neuen Trainerteams ist. Eine komplett neue Mannschaft muss sich also erst finden. Die ersten Eindrücke aus der Vorbereitung stimmen Geschäftsführer Lukas Thielemann aber positiv.
2: Auch bisher, Testspiele liefen, glaube ich, sehr zufriedenstellend. Hatten bisher 3, haben davon 2 gewonnen, 1 unentschieden. Unentschieden, untypisches Ergebnis. Im Testspiel durchaus möglich. Haben natürlich viel probiert, viel getestet, wie im Testspiel das eben so ist, zumindest in der ersten Liga. Ich kann nicht für andere Sportarten sprechen oder für andere Ligen, aber wir machen es eigentlich immer so, dass weniger das Augenmerk auf dem Sieg liegt oder den unbedingt haben zu wollen, sondern vielmehr verschiedene Sachen mal anzutesten, Spieler in verschiedene Situationen mal reinzuschmeißen. Aber wenn wir jetzt, ich sag mal, drauf schauen, dass, wie wir so mit unserer vermeintlichen Startsechs gespielt haben, dann war das schon sehr gut, auch in dem Spiel, was wir unentschieden gespielt haben.
1: 3 Testspiele, 2 Siege und ein Unentschieden. Dabei ging es weniger darum, unbedingt jedes Spiel

0: Spiel zu gewinnen. Vielmehr sollten die neuen Spieler verschiedene Situationen kennenlernen und die Mannschaft unterschiedliche Formationen testen. Seit rund 2 Wochen trainiert der komplette Kader gemeinsam. Bis zum ersten Pflichtspiel bleibt trotzdem nicht mehr viel Zeit.
1: Wir sind jetzt seit 2 Wochen so mit der vollen Truppe zusammen, können viel auch in der Komplexität trainieren. Und das tut uns schon gut. Jetzt haben wir noch eine volle Woche bis zur Pokalquali als allererstes Pflichtspiel. Dann ja nochmal 1,5 Wochen bis zum ersten Ligaspiel. Und die Zeit müssen wir gut nutzen, aber ich denke aktuell alles erfolgsversprechend.
0: Der erste große Härtetest vor heimischem Publikum wartet dann in der Bundesliga. Die Netzhoppers sind zu Gast in der SWH-Arena. Gegen die Mannschaft wurde in den Vorbereitungen bereits getestet. Das Ergebnis 2:2. Allerdings mit einer deutlich veränderten Aufstellung. Für Thielemann zählt deshalb am ersten Spieltag vor allem eines.
1: Aber am Ende, ich glaube, überrascht es keinen, wenn ich sage, wir wollen das Spiel gewinnen. Zählt da quasi nichts als der Sieg. Erstes Heimspiel, schlagbarer Gegner mit den Netzhoppers, die dann hier zu Gast sein werden.
0: Neben dem neuen Kader müssen sich die Goats in dieser Saison auch auf einige neue Regeln einstellen. Bis zu 8 Wechsel sind möglich. Außerdem darf der Ball auf der eigenen Seite unter bestimmten Bedingungen die Hallendecke berühren. Und auch beim Zuspiel und beim sogenannten Powertip wurden die Regeln geändert. Für die neu formierte Mannschaft heißt das, noch mehr neue Abläufe, die im Training sitzen müssen.
1: Wurden jetzt über den Sommer in den internationalen Wettbewerben mit den Nationalteams Regeln getestet, die ja immer mehr dahin gehen, dass das Spiel verständlicher wird für den neuen Zuschauer, dass weniger Unterbrechungen sind, weniger komplizierte Regeln. Man passt jetzt Kleinigkeiten an, wie zum Beispiel, dass 8 anstatt 6 Wechsel möglich sind. Man passt aber eben auch größere Dinge an, dass der Zuspielkontakt hat sich ja im letzten Jahr schon geändert. Es gibt keinen technischen Fehler mehr im Zuspiel. Jetzt kommt als Riesenneuerung dazu, dass quasi eine Deckenberührung erlaubt ist auf eigener Seite. Also der Ball muss auf der eigenen Seite die Decke berühren und auch auf der eigenen Seite bleiben. Aber dann ist quasi eine Deckenberührung kein Fehler mehr. Wird natürlich auch nochmal viel ändern. Du brauchst kein Libero mehr zwingend in deinem Team. Du kannst auch komplett ohne Libero spielen. Das war bei einer Mindestanzahl von 12 Spielern so bisher auch nicht. Und so haben sich schon ein paar Sachen geändert, wo wir natürlich gespannt sind. Auch der sogenannte Power-Tip hat sich geändert, wird quasi wieder rausgenommen, regeltechnisch, dass das längere Führen des Balls nicht mehr möglich ist und ein technischer Fehler geahndet wird. Und das ändert natürlich auf dem Level das Spiel schon enorm.
0: 4 bekannte Spieler, 10 Neuzugänge und ein komplett neuer Trainerstab. Die Cerebricks Volleygoats starten mit einer Mannschaft in die neue Saison, die sich in vielen Bereichen erst noch finden muss. Die Vorbereitung macht Mut. Jetzt muss sich zeigen, ob aus den vielen neuen Gesichtern auch auf dem Feld schnell eine Einheit wird. Der erste Pflichtspielauftritt steht unmittelbar bevor.
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0: Der Donnerstagvormittag ist überwiegend stark bewölkt mit Temperaturen bis 14 Grad. Zu Mittag ist es wechselnd bewölkt und es scheint ein wenig die Sonne. Am Abend bleibt es überwiegend bewölkt bei Temperaturen um 13 Grad. In der Nacht ist es wechselnd bewölkt und es bläst ein schwacher Wind aus Südwesten. Der Freitag wird etwas freundlicher mit einem Sonnenwolkenmix und Temperaturen um 18 Grad.
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3: In Halberstadt ist am Mittwochnachmittag ein Radfahrer bei einem Verkehrsunfall leicht verletzt worden. Ein 61-jähriger Autofahrer war auf der Schützenstraße in Richtung NP-Markt unterwegs und übersah beim Abbiegen einen vorfahrtberechtigten Radfahrer. Der 28-Jährige wurde verletzt und zur Behandlung ins Klinikum gebracht. Am Auto entstand ein Schaden von rund 1.000 Euro. Gegen den Autofahrer wird wegen fahrlässiger Körperverletzung ermittelt. In Thale ist am Donnerstagmorgen eine Autofahrerin mit ihrem Skoda gegen eine Verkehrsinsel gefahren. Der Unfall ereignete sich gegen 6.45 Uhr auf der Blankenburger Straße in Richtung Timmenrode. Aus bislang ungeklärter Ursache kollidierte die 28-Jährige mit einer Verkehrsinsel und verletzte sich dabei leicht. Sie wurde zur Behandlung in ein Klinikum gebracht. Am Fahrzeug entstand ein Schaden von rund 5.000 Euro. In Wernigerode ist am Mittwochabend ein Wohnmobil gegen eine Straßenlaterne geprallt. Ein 63-jähriger Fahrer kam im Kreisverkehr an der Benzinger Röder Chaussee aus bislang ungeklärter Ursache von der Fahrbahn ab. Durch den Aufprall wurde die Laterne aus der Verankerung gerissen und auf die gegenüberliegende Straßenseite geschleudert. Der Schaden an Wohnmobil und Laterne beträgt insgesamt rund 8.500 Euro. Ein Atemalkoholtest ergab 1,44 Promille. Die Polizei ließ eine Blutprobe entnehmen und stellte den Führerschein sicher. In Harzgerode ist ein Autofahrer am Freitag vor einer Polizeikontrolle geflüchtet. Dabei fuhr er auf einen Beamten zu, der nur durch einen Sprung zur Seite einen Zusammenstoß verhindern konnte. Das Fahrzeug war mit Kennzeichen unterwegs, die nicht dazugehörten. Die Polizei nahm die Verfolgung auf, brach sie aber ab, als der Fahrer mit hoher Geschwindigkeit und riskanten Überholmanövern andere Verkehrsteilnehmer gefährdete. Der Mann fuhr in Richtung Gernrode weiter. Die Polizei ermittelt unter anderem wegen gefährlichen Eingriffs in den Straßenverkehr und des Verdachts eines verbotenen Kraftfahrzeugsrennens. Hinweise nimmt das Polizeirevier Harz unter 03941 674 293 entgegen. In Thale hat am Freitagabend ein Kinderzimmer in einer Erdgeschosswohnung gebrannt. Das Feuer brach gegen 22.30 Uhr in einem Mehrfamilienhaus im Theodor-Fontane-Ring aus. Drei Menschen, darunter ein vierjähriges Kind, konnten die Wohnung dank funktionierender Rauchmelder unverletzt verlassen. Die Feuerwehr evakuierte außerdem 20 Bewohner des Hauses. Insgesamt waren 46 Einsatzkräfte aus Thale und Neinstedt im Einsatz. Die übrigen Bewohner konnten nach den Löscharbeiten in ihre Wohnungen zurückkehren. Die drei Betroffenen aus der Brandwohnung wurden anderweitig untergebracht. Die Brandursache wird untersucht.
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0: Es ist ja dunkel wie im Sack hier.
1: Ah, gleich viel besser.

0: Heizungsfirma Casale GmbH und Co. KG. Ich bin hier, um Ihre Heizungsanlage einzustellen. Nicht, dass Sie noch zu den armen Menschen gehören, die Energie sparen.
1: Ach, ich sag ja auch immer, Dekadenz in seinem Lauf hält wieder Ochs noch Esel auf.
0: Ja, wo haben Sie denn Ihre Heizungsanlage?
1: Woher soll ich das denn wissen? Sie sind doch der Experte von uns beiden.
0: Na, das ist ja mal wieder typisch, diese Großstädter. Wollen immer alles besser wissen, aber haben selber auch keinen Plan. Hier, sehen Sie das? Das ist Ihre Heizungsanlage. Hier ist der Heizkessel 1000 mit dem Sicherheitsventil B6, der über drei identische Schlauchmuffen vom Typ Doppel-E mit dem Vor- und Rücklauf der Heizungsanlage verbunden ist. Und da ist die Wärmepumpe mit Photovoltaikanlage, die das Wasser über Virtual Reality und ChatGPT in den Heizkreislauf der Heizungsanlage einspeist. Und ja, hier ist der Warmwasserspeicher in einem 1089-Tank mit einem Fassungsvermögen von 1000 Liter, der sich auch über WLAN steuern lässt.
1: Hä? Erzählen Sie mir doch kein Fachchinesisch.
0: Na Mensch, das ist doch die Drehmich-Auf-Heizungsanlage 3000 in der Deluxe-Ausführung. Da brauchen Sie sich um nichts mehr zu kümmern.
1: Naja, also wenn das so einfach sein soll, warum ist es denn hier so fürchterlich kalt?
0: Ja, sehen Sie den Knopf da? Ja, das ist der Knopf zum Öffnen des Touchscreens der Heizungsanlage. Touch! Ja, und da ist der Thermostat. Ah ja, da ist der Fehler. Hier hat jemand den Regler auf F gestellt.
1: Auf F?
0: Frieren für den Frieden. 19 Grad, also wir sind doch nicht in öffentlichen Gebäuden.
1: Na, dann drehen Sie ihn mal auf.
0: Ja, 20 Grad. Jawohl, okay. 25 Grad. Ja?
1: Also kommen Sie mal, ja? Als Experte wissen Sie ja wohl selbst, dass bei steigender Abkühlung der Raumtemperatur die Gefahr der Bildung von Schimmelpilzen in der Wohnung zunimmt.
0: Weiß ich. 30 Grad.
1: Jetzt geizen Sie doch mal nicht so.
0: Na gut, dann wollen wir mal 35 Grad PNR.
1: Was?
0: Point of no returns. Aber nicht, dass Sie sich nachher noch wegen Ihren gestiegenen Betriebskosten aufregen.
1: Ach, sind doch nicht meine Betriebskosten. Und wenn, dann zeige ich das Ihnen mit dem Doppelwumms aus der Portokasse. Und wenn das nicht reicht, dann Ihnen mit dem Trippelwumms.
0: Mensch, das wumpst ja bei Ihnen. Also, wenn es so ist, ist es doch für Sie sicher kein Problem, wenn ich mich ja für ein, zwei Tage... Sagen wir doch gleich für eine ganze Woche häuslich einrichte. Ich muss doch auf die Heizungsanlage achten, den Regelbetrieb überprüfen. Nicht, dass Ihnen noch ein Worst Case passiert.
1: Was?
0: Ein Störfall.
1: Ach so. Ja, also Ihre Heizungsfirma ist ja auch schon sehr zuvorkommend.
0: Ja.
1: Aber jetzt wird das auch ganz schön warm hier, oder?
0: Na, ist doch schön. Dann brauchen wir keine zwei Pullover und auch kein T-Shirt mehr.
2: Was ist denn hier los? Was machen Sie in meiner Wohnung? Und warum ist es hier so warm?
0: Schmidt, mein Name, von der Heizungsfirma Casale GmbH und Co. KG. Und das ist meine Praktikantin.
2: Endlich sind Sie da. Vor 18 Monaten habe ich mich zur Wartung der Heizungsanlage angemeldet. Och, ich hatte schon alle Hoffnungen eingefroren.
0: Ja, naja, Sie wissen ja, die Lieferkettenengpässe. Der Fachkräftemangel, der Krieg in der Ukraine, der Nahostkonflikt. Wir haben ganz schön zu tun.
2: Ja, läuft denn alles?
1: Tja, mit Schwung bergab.
0: Na, Sie müssen entschuldigen. Unsere Praktikantin hat ihr Anlagentechnikstudium im 6. Semester erfolgreich abgebrochen und befindet sich nun in einem Orientierungsjahr zur beruflichen Resozialisierung. Das Studium hat sie ganz schön mitgenommen.
1: Wir haben Ihnen das Thermostat auf 35 Grad eingestellt.
2: Ja. Muss das denn wirklich sein? Ich will doch dieses Jahr noch in den Urlaub fliegen. Die steigenden Energiekosten schmälern mein Urlaubsbudget daher ganz schön.
0: Ach, Unsinn. Wir holen uns die karibischen Träume einfach zu uns nach Hause. Seychellen, Malediven.
1: Und Sie brauchen sich auch nie wieder über lange Schlangen vor Flugtürmen.

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0: Der Donnerstagvormittag ist überwiegend stark bewölkt mit Temperaturen bis 14 Grad. Zu Mittag ist es wechselnd bewölkt und es scheint ein wenig die Sonne. Am Abend bleibt es überwiegend bewölkt bei Temperaturen um 13 Grad. In der Nacht ist es wechselnd bewölkt und es bläst ein schwacher Wind aus Südwesten. Der Freitag wird etwas freundlicher mit einem Sonnenwolkenmix und Temperaturen um 18 Grad.
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0: Der neue Star auf dem Stiftsberg. Mit Mops Nina durchs Schloss. Im Schlossmuseum auf dem Quedlinburger Stiftsberg gibt es ab sofort tierische Unterstützung. Sie heißt Nina, ist ziemlich klein, hat große Augen und eine ziemlich lange Geschichte. Denn Nina ist keine gewöhnliche Museumsfigur.
3: Also wir haben recherchiert dazu, welche Hunde damals an Höfen gehalten wurden. Es waren Jagdhunde oder auch Schoßhunde. Nun mussten wir bei diesem Hund tatsächlich erstmal herausfinden, ob es ein Jagdhund oder ein Schoßhund ist. Aber er ähnelt keinem Jagdhund und es wäre auch untypisch gewesen, dass eine Äbtissin sich mit einem Jagdhund, der auf einem Tisch positioniert ist, porträtieren lässt. Und so sind wir davon ausgegangen, dass es eben ein Schoßhund ist. Und im 17. Jahrhundert kamen Mopshunde aus China nach Europa. Und dieser Hund ähnelt sehr stark einem Mopshund. Und deswegen gehen wir davon aus, dass es ein Mopshund gewesen ist.
0: Vorbild ist eine schwarze Mopshündin, die einst der Quedlinburger Äbtissin Anna-Sophie von Pfalz-Birkenfeld gehörte. Die Äbtissin soll eine ganz besondere Verbindung zu ihrer Hündin gehabt haben. So besonders, dass Nina sogar mit ihr auf einem großen Gemälde verewigt wurde.
3: Wir sehen den Hund auf einem Gemälde mit Anna-Sophie von Pfalz-Birkenfeld, einer Äbtissin aus dem 17. Jahrhundert. Und sie hat sich mit ihrem Hündchen porträtieren lassen. Und wir wollten eben eine

0: Figur, die sehr geliebt wurde, die den Memoria-Gedanken, also den Gedanken der Erinnerung auch trägt. Und genau das tut dieser Hund. Und deswegen ist es eben dieser Hund geworden, der auch ein großes Grabmal bekommen hat im Jägergarten. Also sie verkörpert perfekt den Gedanken der Erinnerung, den wir hier eben auch in der Ausstellung als großes Thema haben.
1: Und genau diese historische Nina ist zurück. Allerdings in einer ganz neuen Form. Die Puppenbauerin, Figurenspielerin und Designerin Kerstin Date aus Thale hat aus der historischen Hündin eine moderne Klappmaulfigur gemacht.
2: Das ist die Nina. Nina wird das Maskottchen sein, was einerseits im Kinderheft und im Kleidmaterial auftaucht, aber und vor allen Dingen, deswegen ist sie heute hier in 3D für die Kinderführungen als Begleiter für den jeweiligen Museumsguide natürlich da sein wird und genau. Und ja, wahrscheinlich auch nicht immer nur konform sein wird, sondern auch mal widersprechen wird.
1: Kinderfreundlich, lebendig und vor allem bereit für ihren neuen Job im Schlossmuseum. Denn Nina soll künftig bei Kinderführungen mit dabei sein. Sie kann Fragen stellen, Geschichten erzählen und den jungen Besuchern zeigen, dass Geschichte nicht nur hinter Vitrinen steckt.
2: Also die Idee ist natürlich, dass das Maskottchen da ist, nicht nur um da zu sein, sondern tatsächlich auch als Partner für den Museumsguide an der Seite zu sein und für die Kinder natürlich als Bezugsperson, dass man einfach nochmal eine Brücke schafft, um Kindern diese ganze Schlossgeschichte auch nochmal anders zu vermitteln.
1: Und damit beginnt für die kleine Mopshündin ein neues Kapitel. Einst Lieblingshündin der Äbtissin, heute Maskottchen und Geschichtsvermittlerin auf dem Quedlinburger Stiftsberg.
3: Ausstellung erinnert an Helmut Schmidt.
4: Ausstellung erinnert an Helmut Schmidt. Der 3. Oktober erinnert an die Wiedervereinigung Deutschlands und steht für Einheit, Freiheit und Demokratie. Passend zum Tag der Deutschen Einheit zeigte das Mitmachlokal in der Kavalierstraße die Gedenkausstellung Mut zur Zukunft, Demokratie bewahren. Bei der Eröffnung war auch der SPD-Bundestagsabgeordnete Martin Kröber zu Gast. 7 Künstler präsentieren hier verschiedene Werke über Helmut Schmidt. Die Ausstellung verbindet unterschiedliche Stilrichtungen wie Expressionismus, Realismus und Kubismus. Helmut Schmidt war SPD-Politiker und der 5. Bundeskanzler Deutschlands. Er gehörte zu den prägenden Persönlichkeiten der deutschen Nachkriegsgeschichte. Die Ausstellung erinnert an sein politisches Wirken und die Bedeutung demokratischer Werte. Seit dem 28. April tourt die Ausstellung durch Deutschland und ist bis 2027 in verschiedenen Städten zu sehen. In Dessau kann sie noch bis zum 25. Oktober besucht werden. In einer zukünftigen Zeitnah-Ausgabe werden wir von RAN 1 noch einmal ausführlicher über die Vernissage berichten.
3: Einblick hinter die Tonne. Tag der offenen Tür bei der Abfallwirtschaft.
5: Mit einem solchen Andrang hatten die Organisatoren des Tages der offenen Tür bei der Abfallwirtschaft in Mertendorf nicht gerechnet. Das Interesse der Besucher schien grenzenlos. An allen Ständen, die die Mitarbeiter aufgebaut hatten, herrschte Andrang.
6: Wir haben heute hier am Standort in Gürschen unseren allerersten Tag der offenen Tür, den wir für unsere Kundinnen und Kunden vor allen Dingen gestalten, aber natürlich auch für unsere Beschäftigten.
7: Aber scheinbar ist ja das Interesse der Menschen sehr groß. Also nicht nur, dass sie ihre Mülltonnen vor der Haustür stellen, sondern die wollen auch sehen, wie funktioniert's.
6: Offensichtlich ist das so. Wir freuen uns sehr über diesen großen Zuspruch. Wir hatten jetzt gerade ein bisschen die anwesenden Gäste gezählt und wir sind jetzt schon kurz nach 12 auf knapp 2000 Gäste gekommen. Und die Veranstaltung läuft ja noch bis 16 Uhr. Also wir sind sehr zufrieden und ich glaube, wenn Sie in die Gesichter der Menschen gucken, unserer Kundinnen und Kunden, dann werden Sie auch sehr viel Lächeln sehen, Zufriedenheit und nicht nur wegen des Wetters. Ich glaube, wir haben ganz viel für unsere Kundinnen und Kunden hier organisiert. Wir haben Rundfahrten mit dem Entsorgungs-LKW. Wir haben ganz viel Umweltbildung. Wir haben die Möglichkeit, heute alle drei Unternehmen, also sowohl die Exas, die Biocomp als auch die AWSAS zu erleben. Wir haben einen kleinen Wertstoffhof aufgebaut beispielsweise und Ähnliches. Also heute können unsere Kundinnen und Kunden Kreislaufwirtschaft, kommunale

0: Kreislaufwirtschaft in Gänze hier erleben.
1: Aber es gibt ja nebenbei auch ein kleines Kulturprogramm, habe ich gesehen. Ja. Aber ein Zelt, wo wir gerade dran vorbeigelaufen sind, das war noch so, das gehört eigentlich nicht zur Abfallwirtschaft, sondern zum Gymnasium in Treusig. Wie kommt das Gymnasium in Treusig hierher zum Tag der offenen Tür?
0: Ja, das war auch eine ganz spannende Geschichte. Wir brauchten natürlich, wie für jedes Fest, Catering. Wir haben eine ganze Menge gewerbliche Caterer organisiert und durch unsere Umweltbildung haben wir Kontakt zu verschiedenen Schulen, die wir unterstützen und mit denen wir zusammenarbeiten. Und deswegen haben wir einen kleinen Wettbewerb gemacht, welche Schule denn sozusagen durch ihr Konzept, was sie uns einreichte, das beste Konzept geliefert hat und damit an diesem Tag, am heutigen Tag, Kuchen und Kaffee verkaufen kann und das Ganze natürlich für den Zweck, die Abikasse zu füllen.
1: Ja, sammelt für einen Abiball. Wie läuft denn das Geschäft heute?
2: Es läuft jetzt sehr, sehr gut. Also wir, gerade eben standen die Leute Schlange und wir haben auch noch vielen guten Kuchen. Also
1: wer hat denn da gebacken? Die Schüler oder die Eltern?
2: Also offiziell alle zusammen. Also es haben auch Großeltern mitgeholfen, die Schüler selber und natürlich die Eltern.
3: Für viele war an diesem Tag der Höhepunkt eine Mitfahrt in einem der Entsorgungsfahrzeuge, die seit dem Morgen Runden durch das Gewerbegebiet drehten.
4: Ja, ich freue mich wirklich, dass die Resonanz für unsere Rundfahrten so groß ist. Das zeigt wirklich, dass die Leute interessiert an der Technik sind. Und das ist ja unser Geschäft. Wir als Logistiker haben halt die Technik hier zum Vorführen. Und das machen wir auch ganz emsig. Wir haben ja unsere Wasserstofftankstelle, unsere Wasserstofffahrzeuge. Hier diese Rundfahrten und komplett alle Fahrzeugtypen stellen wir hier vor. Und besonders diese Rundfahrten, man sieht es, haben eine große Resonanz und das freut mich echt riesig. Das Wetter passt natürlich. Generell bin ich total glücklich, wie hier der Tag der offenen Tür angenommen wird bei uns in der Abfallwirtschaft.
1: Jeder von uns hat ja die Fahrzeuge schon auf der Straße gesehen. Aber was mich wundert, es fahren Fahrzeuge rum mit unterschiedlichen Logos. Und Sie haben mir im Vorgespräch erzählt, es gibt ein neues Logo und ich sehe es ja auch auf Ihrer Brust. Ja. Jetzt heißt es Abfallwirtschaft Burgenlandkreis. Genau, aber ja. An der Firma hat sich ja nichts geändert.
4: Richtig. Tatsächlich ist es so, dass der Bürger, ja, ich sag mal, ein bisschen unschlüssig war, für welches Problem welche unserer Firmen nun verantwortlich ist. Wir haben drei Firmen im Burgenlandkreis, die im Sinne der Abfallwirtschaft unterwegs sind. Und so ehrlich muss man sein, in keinen der Firmennamen kommt Burgenlandkreis vor. Wir sind aber für die Abfallwirtschaft im Burgenlandkreis verantwortlich. Und um diesen Außenauftritt zu bündeln, um ein Ansprechpartner für alle Probleme der Abfallwirtschaft dann zu sein und auch nach außen zu kommunizieren, haben wir uns drei Firmen, die Geschäftsführer und die Leitungsebene, verständigt und haben uns dann, ja, das kann man hier sehen, auf den Namen Abfallwirtschaft Burgenlandkreis geeinigt. Ist eingängig, zeigt die Verbundenheit zum Burgenlandkreis und es ist sowohl nach außen diese Bündelung der Abfallwirtschaft, aber auch ein bisschen zeigt es die Verbundenheit nach innen, dass wir eigentlich drei Firmen einer Sache sind, die eng zusammenarbeiten. Ja, und das war jetzt der würdige Rahmen, das mal den Banner fallen zu lassen.
1: Wir sehen es immer wieder, es kommen immer wieder Leute, die sich an die Schlange anstellen.
4: Ja.
1: Sie haben vorhin gesagt, Sie haben heute früh zum Start mit drei Fahrzeugen begonnen.
4: Ja.
1: Aber jetzt, wenn man sich umguckt, es sind ja jetzt ein paar mehr auf der Runde.
4: Also tatsächlich haben einige Kollegen, die das verantwortlich hier organisiert haben, schon gesagt, das wird hier der Renner werden, diese Rundfahrten. Wir sind früh mit drei gestartet und haben jetzt weitere Kollegen noch herangezogen und wir sind jetzt mit fünf Fahrzeugen hier im Gewerbegebiet unterwegs und zeigen, Sie sehen besonders den jungen Besuchern jetzt hier unsere Technik. Es ist auch interessant. Wir haben verschiedene Fahrzeuge, wie Sie sehen, sogar jetzt die ersten mit unserem neuen Logo. Vielleicht können wir es kurz mal. Da. Die ersten drei Fahrzeuge mit der neuen Beschriftung. Unterschiedliche Fahrzeuge. Das ist auch tatsächlich ein Thema, das hätte ich gar nicht erwartet, dass die Bürger so interessiert sind, für was sind diese runden Sammelbehälter, also diese Rotopress, welche Fraktionen sammeln die und welche Mülltonne wird mit diesen eckigen Fahrzeugen gesammelt. Ja, das sind alles so Dinge, die wir hier vorstellen und ich bin wirklich begeistert, wie interessiert die Bürger sind, aber auch wirklich stolz, wie unsere Mitarbeiter hier Rede und Antwort stehen und mit Freude dabei sind. Also ist ein toller Tag bisher.
1: Das wäre auch mal meine Frage gewesen. Was ist jetzt der Unterschied zwischen den eckigen und den runden, wo man die Trommel drehen sieht?
4: Ja, also
1: so ganz kurz in drei Sätzen.
4: Ganz kurz. Mit den runden sammeln wir die Hausmüll- und die Biomülltonnen und die eckigen sind für Papier- und Sperrmüll. Und aus der einfach die Begründung, die Runden würden bei Papier und Sperrmüll einfach zu sehr verschleißen. Durch die rotierende Bewegung während der Sammlung schleifen sie einfach mit Sperrmüll und mit Papier die Behälterwand durch. Deswegen für Sperrmüll und für Papier diese Pressplattenfahrzeuge und diese Rotopressfahrzeuge für die braune und die schwarze Tonne.
3: Natürlich waren auch die mit Wasserstoff betriebenen Fahrzeuge zu bestaunen. Damit geht die Einsparung von teurem Dieselkraftstoff und damit eine für die Kunden wichtige Frage zur Kosteneinsparung einen Schritt weiter. Nach dem Besuch der Fahrzeuge ging es für viele an die Stände, um sich Informationen rund um das Thema Abfall zu holen.
1: So, jetzt sind wir hier beim Clever Trennen. Jetzt habe ich mal eine Fachfrage. Bei uns zu Hause entsteht immer wieder der Streit, was kann denn alles in die gelbe Tonne? Bloß Plastik oder auch andere Verpackungen, eine Milchpackung, eine leere oder was darf ich denn nun alles?
5: Die leere Milchpackung als Beispiel gehört auch rein.
3: Natürlich war auch für das leibliche Wohl gesorgt und man konnte sich beim Programm vom Rundgang auf dem Gelände ausruhen. Wer den ersten Tag der offenen Tür verpasst hat, der wird wohl eine gewisse Zeit warten müssen, denn eine jährliche Wiederholung ist zurzeit nicht geplant, wie uns Hendrik Otto verriet.
0: Wir sind quasi jetzt 33 Jahre nach Bestehen, nach Gründung unserer beiden Unternehmen Exas und Biocomp und AWSAS. Und wir haben diesen großen Tag der offenen Tür zum allerersten Mal veranstaltet. Wir werden das nicht jedes Jahr machen können. Wir glauben auch, dass es wichtig ist, gewisse Ankerpunkte zu setzen, aber es nicht sozusagen jedes Jahr zu wiederholen, zum Allgemeingut werden zu lassen. Ja? Wir werden auswerten, wie dieser Tag gelaufen ist und werden uns dann entscheiden, auf welche Art und Weise, in welcher Größe, an welchem Ort wir wieder einen Tag der offenen Tür machen, aber sicherlich nicht sofort im nächsten oder im übernächsten Jahr. Wir wollen das gezielt und damit, denken wir, sind wir gut in einer Planung. Wir brauchen relativ lange Vorlauf für so eine Planung und wir glauben, damit unseren Kunden am besten entgegentreten zu können.
3: Viele weitere Informationen bietet auch die Internetseite der Abfallwirtschaft Burgenlandkreis. Und wenn das nächste Mal Ihre Mülltonnen geleert werden, dann freuen sich die Mitarbeiter ganz sicher über ein freundliches Dankeschön.

0: Biosphärenreservate. Das sind großflächige Modellregionen für komplex strukturierte Kulturlandschaften, in denen ein dauerhaft umweltgerechter Umgang mit natürlichen Ressourcen verfolgt wird. Die Gebiete schließen sowohl unbeeinflusst gelassene Bereiche, Naturschutzgebiete und Landschaftsschutzgebiete als auch Wohn- und Wirtschaftsflächen ein. Die Nutzung durch den Menschen ist also, bei Berücksichtigung der Umweltverträglichkeit, Bestandteil der Konzeption. Insbesondere die ordnungsgemäße, umweltgerechte Landwirtschaft und der naturnahe Tourismus werden diesen Ansprüchen gerecht. 1990 wurde unter Einbeziehung früherer ernannter Biosphärenreservate das etwa 43.000 Hektar große Biosphärenreservat Mittlere Elbe geschaffen. Später wurde es auf jetzt 125.510 Hektar ausgedehnt und somit fast verdreifacht. Auf einer Strecke von etwas über 300 Kilometern entlang der Elbe finden sich zahlreiche Tier- und Pflanzenarten in diesem einzigartigen Schutzgebiet.
1: Also nur hier an der Elbe, in diesem Gebiet, gibt es Auenwälder. Das sind sozusagen die Regenwälder Europas. Dort gibt es die höchste Dichte an Tier- und Pflanzenarten überhaupt. Ähnlich wie in den tropischen Regenwäldern. Also unter anderem an einem Frühjahrsmorgen kann man in einem Auenwald über 80 Vogelarten singen hören. Jedenfalls derjenige, der die unterscheiden kann. Aber auch das Konzert ist ein tolles Erlebnis. Und es gibt nirgendwo in Deutschland und in Mitteleuropa so weite Flussauen und natürliche Flusslandschaften wie hier.
0: Mit der Anerkennung der Flusslandschaft Elbe 1997 ist ein erweitertes UNESCO-Biosphärenreservat entstanden.
1: Biosphärenreservat ist seit 1979 anerkannt von UNESCO, ist also das älteste UNESCO-Schutzgebiet in Deutschland überhaupt. Weltkulturerbe sind wir mit dem Gartenreich des Wörlitz auf über 14.000 Hektar. Das ist seit 2000 und das Gartenreich selber gehört auch seit 1988 zum Biosphärenreservat. Und eine Voraussetzung dafür ist einfach, dass es ein gutes Management gibt. Das ist also einerseits die Kulturstiftung der Wörlitz und auch wir als Biosphärenreservatsverwaltung mit vielen verschiedenen Partnern. Und zum anderen braucht es eben einfach eine gute Naturausstattung. Also das an Natur und Landschaft, was wir hier, was die Generationen vor uns hier übergeben haben. Und wir wollen weiter damit gut umgehen und das auch an die nächsten Generationen übergeben.
0: Mittelelbe ist der sachsen-anhaltische Teilbereich des größten deutschen Biosphärenreservates. Der zentrale Verwaltungssitz ist die Karpenmühle zwischen Dessau und Oranienbaum. Das Auenhaus entstand als Expo-Projekt im Jahr 2000 und wird derzeit im Innenraum für eine neue Ausstellung umgebaut. Auf dem Außengelände befindet sich eine Biberburg, die 20 Besuchern Platz bietet und über den hier ansässigen Elbebiber informiert. Auf dem Weg in das nördliche Informationszentrum Haus der Flüsse in Havelberg kommt man mit den größten naturbelassenen Auenwäldern Europas in Kontakt.
1: Wir sind in der schönen Lage, dass der beliebteste deutsche Radweg, der Elbe-Radweg, quer durchs Gebiet geht. Und der ist so gelegt, dass man Natur und Landschaft, aber auch Land und Leute erleben kann, ohne eigentlich Natur und Landschaft zu schaden. Von da aus kann man links und rechts vieles weiter erleben. Und diese Zonierung, die wir vorhin angesprochen haben, also das gibt eben Zonen, wo keine Nutzung ist. Es gibt aber auch Zonen, wo Nutzung in unterschiedlichem Grade möglich ist. Und bei der Größe des Gebietes ist Platz für Tourismus im guten Sinne, ohne die Natur zu kurz kommen zu lassen.

0: Die Mischung aus Naturschutz und Nutzbarmachung des Gebietes ist es, was das UNESCO-Biosphärenreservat ausmacht. Das Naturschutzprojekt Mittlere Elbe hat Besonderheiten wie den letzten noch zusammenhängenden großen Auenwald an der Elbe, Stromtalwiesen mit einer hohen Artenvielfalt und eine Flusslandschaft mit teilweise noch natürlichen Talrändern und Hochwasserdeichen. Aber auch eine artenreiche Tierwelt ist vertreten.
1: Es sind über 300 Vogelarten nachgewiesen. Es gibt wenige Lebensräume in Deutschland, wo das überhaupt der Fall ist. Eigentlich nur noch im Wattenmeer. Also ist ja auch bekannt, also eigentlich von den Großlandschaften. International sind die Elbe-Landschaft und das Wattenmeer eigentlich die besonderen Landschaften, die Deutschland international zu bieten hat. Ja, ansonsten also von der Vogelwelt, Adler, Seeadler, Fischadler sind eigentlich fast jeder Jahreszeit zu erleben. Fischadler sind im Winter auf dem Zug, aber Seeadler sind das ganze Jahr da. Kraniche sind gut zu erleben. Es ist die größte Weißstorchpopulation überhaupt in Deutschland entlang dieses Flusses. Und dann nehmt Lorche, also die Rotbauchunke, unscheinbar, aber ein kleiner Lorch sozusagen, den man immer hört. Im Frühjahr ist das so ein Geräusch, wenn man das einmal gehört hat, bekommt man es mit. Und ja, von der Vogelwelt akustisch, dieses Vogelkonzert im Auenwald oder im Schilf, dort wo eben große Schilfkomplexe sind, das ist schon ein einmaliges Erlebnis in Morgenstunden. Und nirgendwo gibt es so viele Nachtigallen wie hier.
0: Zudem tummeln sich an den vielen alten Flussläufen Kormorane, hunderte Graugänse, aber auch Stockenten und Haubentaucher. Besonders stolz ist man auf die Farne, welche im Wasser prächtig gedeihen. Seit kurzer Zeit erst gibt es entlang der Elbe besondere Schutzgebiete. Natura 2000 ist ein zusammenhängendes europäisches Netz von besonders wichtigen Schutzgebieten. Alle Länder haben sich darauf verständigt, bestimmte Gebiete, die besondere Biotope darstellen oder besonders schützenswerten Tieren und Pflanzen einen Lebensraum bieten, als Natura 2000 Gebiete zu melden und auszuweisen. Das Schutzgebiet befindet sich südlich der Stadt Stendal und beschränkt sich größtenteils auf den Flusslauf des Tangers, einschließlich seiner Nebenarme und zulaufenden Gräben im Tangergebiet bis zur Mündung in die Elbe bei Tangermünde. Im weiteren Verlauf kommt man zum nächsten Biosphärenreservats-Informationspunkt. Die Hansestadt Havelberg bildet den nördlichsten Punkt des Reservats auf sachsen-anhaltischem Grund. Hier, wo die Havel in die Elbe mündet, befindet sich das Haus der Flüsse. Hier wird das Flusssystem Elbe-Havel mit seinen Auenlandschaften, die Lebensräume mit der dazugehörigen Tier- und Pflanzenwelt sowie die Nutzung der Region durch den Menschen präsentiert. Die Besucher erhalten auch Informationen zum Weltnetz der UNESCO-Biosphärenreservate und zum europäischen Schutzgebietssystem Natura 2000. Somit dient das Haus der Flüsse als Ort für Informations- und Bildungsarbeit. Es ist fast unmöglich, die Vielfalt und Schönheit des Biosphärenreservates Mittlere Elbe in einem kurzen Film zusammenzufassen. Wann kommen Sie und erkunden die Natur entlang der Elbe?

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0: Der Donnerstagvormittag ist überwiegend stark bewölkt mit Temperaturen bis 14 Grad. Zu Mittag ist es wechselnd bewölkt und es scheint ein wenig die Sonne. Am Abend bleibt es überwiegend bewölkt bei Temperaturen um 13 Grad. In der Nacht ist es wechselnd bewölkt und es bläst ein schwacher Wind aus Südwesten. Der Freitag wird etwas freundlicher mit einem Sonnenwolkenmix und Temperaturen um 18 Grad.
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0: Saisoneröffnung der Volley Goats.
1: Neue Saison, neuer Kader, neuer Trainerstab. Bei den Cerebrix Volley Goats ist kaum etwas so geblieben, wie es war. 4 Spieler aus der vergangenen Saison sind noch dabei. Tom Borchardt mit der Nummer 4 im Außenangriff, Nick Breitenbach mit der 11 im Mittelblock, Lukas Pockrand mit der 9 als Universalspieler und Paul Stommel mit der 16 im Zuspiel. Dazu kommen 10 Neuzugänge und diese bringen ordentlich internationale Erfahrung mit. Im Außenangriff tragen Jordan McKee die Nummer 5, Cole Kaczynski die 15 und Jesse Delancey die 18. Im Mittelblock stehen neben Breitenbach jetzt Elliot Collard mit der 3, Sebastian Rösler mit der 10 und Rico Wardlow mit der 23. Auf der Diagonalposition kommt Jacob Harris mit der 8 und Andrei Druta mit der 1 dazu. Und auch beim Zuspiel und auf der Libero-Position gibt es neue Optionen. Neo Laumann trägt die 13, Jacob Riley die 6. Der Kader ist damit auch international aufgestellt. Die Spieler kommen aus Deutschland, Kanada, den USA, den Bahamas und Rumänien. Auch auf der Trainerbank gibt es einen Neustart. Der Kanadier Brad Hudson übernimmt als neuer Head Coach und soll die neu formierte Mannschaft durch die Saison führen. Unterstützt wird er vom Australier Jack Payne, der als Co-Trainer Teil des neuen Trainerteams ist. Eine komplett neue Mannschaft muss sich also erst finden. Die ersten Eindrücke aus der Vorbereitung stimmen Geschäftsführer Lukas Thielemann aber positiv.
2: Auch bisher, Testspiele liefen, glaube ich, sehr zufriedenstellend. Hatten bisher 3, haben davon 2 gewonnen, 1 unentschieden. Unentschieden, untypisches Ergebnis. Im Testspiel durchaus möglich. Haben natürlich viel probiert, viel getestet, wie im Testspiel das eben so ist, zumindest in der ersten Liga. Ich kann nicht für andere Sportarten sprechen oder für andere Ligen, aber wir machen es eigentlich immer so, dass weniger das Augenmerk auf dem Sieg liegt oder den unbedingt haben zu wollen, sondern vielmehr verschiedene Sachen mal anzutesten, Spieler in verschiedene Situationen mal reinzuschmeißen. Aber wenn wir jetzt, ich sag mal, drauf schauen, dass, wie wir so mit unserer vermeintlichen Startsechs gespielt haben, dann war das schon sehr gut. Auch in dem Spiel, was wir unentschieden gespielt haben.
1: 3 Testspiele, 2 Siege und ein Unentschieden. Dabei ging es weniger darum, unbedingt jedes Spiel zu gewinnen. Vielmehr sollten die neuen Spieler verschiedene Situationen kennenlernen und die Mannschaft unterschiedliche Formationen testen. Seit rund 2 Wochen trainiert der komplette Kader gemeinsam. Bis zum ersten Pflichtspiel bleibt trotzdem nicht mehr viel Zeit.
2: Wir sind jetzt seit 2 Wochen so mit der vollen Truppe zusammen, können viel auch in der Komplexität trainieren. Und das tut uns schon gut. Jetzt haben wir noch eine volle Woche bis zur Pokalquali als allererstes Pflichtspiel. Dann ja nochmal 1,5 Wochen bis zum ersten Ligaspiel. Und die Zeit müssen wir gut nutzen, aber ich denke,

0: Aktuell alles erfolgsversprechend.
1: Der erste große Härtetest vor heimischem Publikum wartet dann in der Bundesliga. Die Netzhoppers sind zu Gast in der SWH-Arena. Gegen die Mannschaft wurde in den Vorbereitungen bereits getestet. Das Ergebnis 2:2. Allerdings mit einer deutlich veränderten Aufstellung. Für Thielemann zählt deshalb am ersten Spieltag vor allem eines.
2: Aber am Ende, ich glaube, überrascht es keinen, wenn ich sage, wir wollen das Spiel gewinnen. Zählt da quasi nichts als der Sieg. Erstes Heimspiel, schlagbarer Gegner mit den Netzhoppers, die dann hier zu Gast sein werden.
1: Neben den neuen Kader müssen sich die Goats in dieser Saison auch auf einige neue Regeln einstellen. Bis zu 8 Wechsel sind möglich. Außerdem darf der Ball auf der eigenen Seite unter bestimmten Bedingungen die Hallendecke berühren. Und auch beim Zuspiel und beim sogenannten Powertip wurden die Regeln geändert. Für die neu formierte Mannschaft heißt das, noch mehr neue Abläufe, die im Training sitzen müssen.
2: Wurden jetzt über den Sommer in den internationalen Wettbewerben mit den Nationalteams Regeln getestet, die ja immer mehr dahin gehen, dass das Spiel verständlicher wird für den neuen Zuschauer, dass weniger Unterbrechungen sind, weniger komplizierte Regeln. Man passt jetzt Kleinigkeiten an, wie zum Beispiel, dass 8 anstatt 6 Wechsel möglich sind. Man passt aber eben auch größere Dinge an, dass der Zuspielkontakt hat sich ja im letzten Jahr schon geändert. Es gibt keinen technischen Fehler mehr im Zuspiel. Jetzt kommt als Riesenneuerung dazu, dass quasi eine Deckenberührung erlaubt ist auf eigener Seite. Also der Ball muss auf der eigenen Seite die Decke berühren und auch auf der eigenen Seite bleiben. Aber dann ist quasi eine Deckenberührung kein Fehler mehr. Wird natürlich auch noch mal viel ändern. Du brauchst kein Libero mehr zwingend in deinem Team. Du kannst auch komplett ohne Libero spielen. Das war bei einer Mindestanzahl von 12 Spielern so bisher auch nicht. Und so haben sich schon ein paar Sachen geändert, wo wir natürlich gespannt sind. Auch der sogenannte Power-Tip hat sich geändert, wird quasi wieder rausgenommen, regeltechnisch, dass das längere Führen des Balls nicht mehr möglich ist und ein technischer Fehler geahndet wird. Und das ändert natürlich auf dem Level das Spiel schon enorm.
1: 4 bekannte Spieler, 10 Neuzugänge und ein komplett neuer Trainerstab. Die Cerebrix Volleygoats starten mit einer Mannschaft in die neue Saison, die sich in vielen Bereichen erst noch finden muss. Die Vorbereitung macht Mut. Jetzt muss sich zeigen, ob aus den vielen neuen Gesichtern auch auf dem Feld schnell eine Einheit wird. Der erste Pflichtspielauftritt steht unmittelbar bevor.
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0: Der Donnerstagvormittag ist überwiegend stark bewölkt mit Temperaturen bis 14 Grad. Zu Mittag ist es wechselnd bewölkt und es scheint ein wenig die Sonne. Am Abend bleibt es überwiegend bewölkt bei Temperaturen um 13 Grad. In der Nacht ist es wechselnd bewölkt und es bläst ein schwacher Wind aus Südwesten. Der Freitag wird etwas freundlicher mit einem Sonnenwolkenmix und Temperaturen um 18 Grad.
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3: In Halberstadt ist am Mittwochnachmittag ein Radfahrer bei einem Verkehrsunfall leicht verletzt worden. Ein 61-jähriger Autofahrer war auf der Schützenstraße in Richtung NP-Markt unterwegs und übersah beim Abbiegen einen vorfahrtberechtigten Radfahrer. Der 28-Jährige wurde verletzt und zur Behandlung ins Klinikum gebracht. Am Auto entstand ein Schaden von rund 1.000 Euro. Gegen den Autofahrer wird wegen fahrlässiger Körperverletzung ermittelt. In Thale ist am Donnerstagmorgen eine Autofahrerin mit ihrem Skoda gegen eine Verkehrsinsel gefahren. Der Unfall ereignete sich gegen 6.45 Uhr auf der Blankenburger Straße in Richtung Timmenrode. Aus bislang ungeklärter Ursache kollidierte die 28-Jährige mit einer Verkehrsinsel und verletzte sich dabei leicht. Sie wurde zur Behandlung in ein Klinikum gebracht. Am Fahrzeug entstand ein Schaden von rund 5.000 Euro. In Wernigerode ist am Mittwochabend ein Wohnmobil gegen eine Straßenlaterne geprallt. Ein 63-jähriger Fahrer kam im Kreisverkehr an der Benzinger Röder Chaussee aus bislang ungeklärter Ursache von der Fahrbahn ab. Durch den Aufprall wurde die Laterne aus der Verankerung gerissen und auf die gegenüberliegende Straßenseite geschleudert. Der Schaden an Wohnmobil und Laterne beträgt insgesamt rund 8.500 Euro. Ein Atemalkoholtest ergab 1,44 Promille. Die Polizei ließ eine Blutprobe entnehmen und stellte den Führerschein sicher. In Harzgerode ist ein Autofahrer am Freitag vor einer Polizeikontrolle geflüchtet. Dabei fuhr er auf einen Beamten zu, der nur durch einen Sprung zur Seite einen Zusammenstoß verhindern konnte. Das Fahrzeug war mit Kennzeichen unterwegs, die nicht dazugehörten. Die Polizei nahm die Verfolgung auf, brach sie aber ab, als der Fahrer mit hoher Geschwindigkeit und riskanten Überholmanövern andere Verkehrsteilnehmer gefährdete. Der Mann fuhr in Richtung Gernrode weiter. Die Polizei ermittelt unter anderem wegen gefährlichen Eingriffs in den Straßenverkehr und des Verdachts eines verbotenen Kraftfahrzeugsrennens. Hinweise nimmt das Polizeirevier Harz unter 03941 674 293 entgegen. In Thale hat am Freitagabend ein Kinderzimmer in einer Erdgeschosswohnung gebrannt. Das Feuer brach gegen 22.30 Uhr in einem Mehrfamilienhaus im Theodor-Fontane-Ring aus. Drei Menschen, darunter ein vierjähriges Kind, konnten die Wohnung dank funktionierender Rauchmelder unverletzt verlassen. Die Feuerwehr evakuierte außerdem 20 Bewohner des Hauses. Insgesamt waren 46 Einsatzkräfte aus Thale und Neinstedt im Einsatz. Die übrigen Bewohner konnten nach den Löscharbeiten in ihre Wohnungen zurückkehren. Die drei Betroffenen aus der Brandwohnung wurden anderweitig untergebracht. Die Brandursache wird untersucht.
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0: Es ist ja dunkel wie im Sack hier.
1: Ah, gleich viel besser.
2: Was machen Sie denn hier?
1: Schmidt, mein Name, von der Heizungsfirma Casalec GmbH und Co. KG. Ich bin hier, um Ihre Heizungsanlage einzustellen. Nicht, dass Sie noch zu den armen Menschen gehören, die Energie sparen.
2: Ach, ich sag ja auch immer, Dekadenz in seinem Lauf hält weder Ochs noch Esel auf.
1: Ja, wo haben Sie denn Ihre Heizungsanlage?
2: Woher soll ich das denn wissen? Sie sind doch der Experte von uns beiden.
1: Na, das ist ja mal wieder typisch, diese Großstädter. Wollen immer alles besser wissen, aber haben selber auch keinen Plan. Hier, sehen Sie das? Das ist Ihre Heizungsanlage. Hier ist der Heizkessel 1000 mit dem Sicherheitsventil B6, der über drei identische Schlauchmuffen vom Typ Doppel-E mit dem Vor- und Rücklauf der Heizungsanlage verbunden ist. Und da ist die Wärmepumpe mit Photovoltaikanlage, die das Wasser über Virtual Reality und ChatGPT in den Heizkreislauf der Heizungsanlage einspeist. Und ja, hier ist der Warmwasserspeicher in einem 1089-Tank mit einem Fassungsvermögen von 1000 Liter, der sich auch über WLAN steuern lässt.
2: Hä? Erzählen Sie mir doch kein Fachchinesisch.
1: Na Mensch, das ist doch die Dreh-mich-auf-Heizungsanlage 3000 in der Deluxe-Ausführung. Da brauchen Sie sich um nichts mehr zu kümmern.
2: Naja, also wenn das so einfach sein soll, warum ist es denn hier so fürchterlich kalt?
1: Ja, sehen Sie den Knopf da? Ja, das ist der Knopf zum Öffnen des Touchscreens der Heizungsanlage. Touch! Ja, und da ist der Thermostat. Ah ja, da ist der Fehler. Hier hat jemand den Regler auf F gestellt.
2: Auf F?
1: Frieren für den Frieden. 19 Grad, also wir sind doch nicht in öffentlichen Gebäuden.
2: Na, dann drehen Sie ihn mal auf.
1: Ja, 20 Grad. Jawohl, okay. 25 Grad. Ja?
2: Also kommen Sie mal, ja? Als Experte wissen Sie ja wohl selbst, dass bei steigender Abkühlung der Raumtemperatur die Gefahr der Bildung von Schimmelpilzen in der Wohnung zunimmt.
1: Weiß ich. 30 Grad.
2: Jetzt geizen Sie doch mal nicht so.
1: Na gut, dann wollen wir mal 35 Grad PNR.
2: Was?
1: Point of No Returns. Aber nicht, dass Sie sich nachher noch wegen Ihren gestiegenen Betriebskosten aufregen.
2: Ach, sind doch nicht meine Betriebskosten. Und wenn, dann zeige ich das eben mit dem Doppelwumms aus der Portokasse. Und wenn das nicht reicht, dann eben mit dem Trippelwumms.
1: Mensch, das wumst ja bei Ihnen. Also, wenn das so ist, ist es doch für Sie sicher kein Problem, wenn ich mich ja für ein, zwei Tage... Ach, sagen wir doch gleich für eine ganze Woche häuslich einrichte. Ich muss doch auf die Heizungsanlage achten, den Regelbetrieb überprüfen. Nicht, dass Ihnen noch ein Worst Case passiert.
2: Was?
1: Ein Störfall.
2: Ach so. Ja, also Ihre Heizungsfirma ist ja auch schon sehr zuvorkommend.
1: Ja.
2: Aber jetzt wird das auch ganz schön warm hier, oder?
1: Na, ist doch schön. Dann brauchen wir keine zwei Pullover und auch kein T-Shirt mehr.
3: Was ist denn hier los? Was machen Sie in meiner Wohnung? Warum ist es hier so warm?
1: Schmidt, mein Name, von der Heizungsfirma Casalec GmbH und Co. KG. Und das ist meine Praktikantin.
3: Endlich sind Sie da. Vor 18 Monaten habe ich mich zur Wartung der Heizungsanlage angemeldet. Auch ich hatte schon alle Hoffnungen eingefroren.
1: Ja, naja, Sie wissen ja, die Lieferkettenengpässe. Der Fachkräftemangel, der Krieg in der Ukraine, der Nahostkonflikt. Wir haben ganz schön zu tun.
3: Ja, läuft denn alles?
2: Ja, mit Schwung bergab.
1: Na, Sie müssen entschuldigen. Unsere Praktikantin hat ihr Anlagentechnikstudium im 6. Semester erfolgreich abgebrochen und befindet sich nun in einem Orientierungsjahr zur beruflichen Resozialisierung. Das Studium hat sie ganz schön mitgenommen.
2: Wir haben Ihnen das Thermostat auf 35 Grad eingestellt.
3: Ja. Muss das denn wirklich sein? Ich will doch dieses Jahr noch in den Urlaub fliegen. Die steigenden Energiekosten schmälern mein Urlaubsbudget daher ganz schön.
1: Ach, Unsinn. Wir holen uns die karibischen Träume. Einfach zu uns nach Hause. Seychellen, Malediven.
2: Und sie brauchen sich auch nie wieder über lange Schlangen vor Flugterminals, streikendem Flugpersonal oder sogar Gepäckverlust zu ärgern.
1: Genau. Mit unserem Rundum-Sorglos-Vertrag brauchen Sie sich um die Einstellung Ihres Thermostats auch nicht mehr zu sorgen. All inclusive auf Ihrer eigenen Wärmeinsel.
3: Toll! So macht umweltfreundliches und nachhaltiges Reisen wieder Spaß. 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
1: Ein Hoch auf unser Urlaubsfeeling. Wir sind die Aktivisten für ein neues Wir-Gefühl.

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0: Der Donnerstagvormittag ist überwiegend stark bewölkt mit Temperaturen bis 14 Grad. Zu Mittag ist es wechselnd bewölkt und es scheint ein wenig die Sonne. Am Abend bleibt es überwiegend bewölkt bei Temperaturen um 13 Grad. In der Nacht ist es wechselnd bewölkt und es bläst ein schwacher Wind aus Südwesten. Der Freitag wird etwas freundlicher mit einem Sonnenwolkenmix und Temperaturen um 18 Grad.
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0: Der neue Star auf dem Stiftsberg. Mit Mops Nina durchs Schloss. Im Schlossmuseum auf dem Quedlinburger Stiftsberg gibt es ab sofort tierische Unterstützung. Sie heißt Nina, ist ziemlich klein, hat große Augen und eine ziemlich lange Geschichte. Denn Nina ist keine gewöhnliche Museumsfigur.
3: Also wir haben recherchiert dazu, welche Hunde damals an Höfen gehalten wurden. Es waren Jagdhunde oder auch Schoßhunde. Nun mussten wir bei diesem Hund tatsächlich erstmal herausfinden, ob es ein Jagdhund oder ein Schoßhund ist. Aber er ähnelt keinem Jagdhund und es wäre auch untypisch gewesen, dass eine Äbtissin sich mit einem Jagdhund, der auf einem Tisch positioniert ist, porträtieren lässt. Und so sind wir davon ausgegangen, dass es eben ein Schoßhund ist. Und im 17. Jahrhundert kamen Mopshunde aus China nach Europa und dieser Hund ähnelt sehr stark einem Mopshund und deswegen gehen wir davon aus, dass es ein Mopshund gewesen ist.
0: Vorbild ist eine schwarze Mopshündin, die einst der Quedlinburger Äbtissin Anna-Sophie von Pfalz-Birkenfeld gehörte. Die Äbtissin soll eine ganz besondere Verbindung zu ihrer Hündin gehabt haben. So besonders, dass Nina sogar mit ihr auf einem großen Gemälde verewigt wurde.
3: Wir sehen den Hund auf einem Gemälde mit Anna-Sophie von Pfalz-Birkenfeld, einer Äbtissin aus dem 17. Jahrhundert. Und sie hat sich mit ihrem Hündchen porträtieren lassen. Und wir wollten eben eine Figur, die sehr geliebt wurde, die den Memoria-Gedanken, also den Gedanken der Erinnerung auch trägt. Und genau das tut dieser Hund. Und deswegen ist es eben dieser Hund geworden, der auch ein großes Grabmal bekommen hat im Jägergarten. Also sie verkörpert perfekt den Gedanken der Erinnerung, den wir hier eben auch in der Ausstellung als großes Thema haben.
0: Und genau diese historische Nina ist zurück, allerdings in einer ganz neuen Form. Die Puppenbauerin, Figurenspielerin und Designerin Kerstin Date aus Thale hat aus der historischen Hündin eine moderne Klappmaulfigur gemacht.

0: Das ist die Nina. Nina wird das Maskottchen sein, was einerseits im Kinderheft und im Kleidmaterial auftaucht, aber und vor allen Dingen, deswegen ist sie heute hier in 3D, für die Kinderführungen als Begleiter für den jeweiligen Museumsguide natürlich da sein wird und genau. Und ja, wahrscheinlich auch nicht immer nur konform sein wird, sondern auch mal widersprechen wird.
1: Kinderfreundlich, lebendig und vor allem bereit für ihren neuen Job im Schlossmuseum. Denn Nina soll künftig bei Kinderführungen mit dabei sein. Sie kann Fragen stellen, Geschichten erzählen und den jungen Besuchern zeigen, dass Geschichte nicht nur hinter Vitrinen steckt.
0: Also die Idee ist natürlich, dass das Maskottchen da ist, nicht nur um da zu sein, sondern tatsächlich auch als Partner für den Museumsguide an der Seite zu sein und für die Kinder natürlich als Bezugsperson, dass man einfach nochmal eine Brücke schafft, um Kindern diese ganze Schlossgeschichte auch nochmal anders zu vermitteln.
1: Und damit beginnt für die kleine Mopshündin ein neues Kapitel. Einst Lieblingshündin der Äbtissin, heute Maskottchen und Geschichtsvermittlerin auf dem Quedlinburger Stiftsberg.
2: Ausstellung erinnert an Helmut Schmidt.
3: Ausstellung erinnert an Helmut Schmidt. Der 3. Oktober erinnert an die Wiedervereinigung Deutschlands und steht für Einheit, Freiheit und Demokratie. Passend zum Tag der Deutschen Einheit zeigte das Mitmachlokal in der Kavalierstraße die Gedenkausstellung Mut zur Zukunft, Demokratie bewahren. Bei der Eröffnung war auch der SPD-Bundestagsabgeordnete Martin Kröber zu Gast. 7 Künstler präsentieren hier verschiedene Werke über Helmut Schmidt. Die Ausstellung verbindet unterschiedliche Stilrichtungen wie Expressionismus, Realismus und Kubismus. Helmut Schmidt war SPD-Politiker und der 5. Bundeskanzler Deutschlands. Er gehörte zu den prägenden Persönlichkeiten der deutschen Nachkriegsgeschichte. Die Ausstellung erinnert an sein politisches Wirken und die Bedeutung demokratischer Werte. Seit dem 28. April tourt die Ausstellung durch Deutschland und ist bis 2027 in verschiedenen Städten zu sehen. In Dessau kann sie noch bis zum 25. Oktober besucht werden. In einer zukünftigen Zeitnah-Ausgabe werden wir von RAN 1 noch einmal ausführlicher über die Vernissage berichten.
2: Einblick hinter die Tonne. Tag der offenen Tür bei der Abfallwirtschaft.
4: Mit einem solchen Andrang hatten die Organisatoren des Tages der offenen Tür bei der Abfallwirtschaft in Mertendorf nicht gerechnet. Das Interesse der Besucher schien grenzenlos. An allen Ständen, die die Mitarbeiter aufgebaut hatten, herrschte Andrang.
5: Wir haben heute hier am Standort in Gürschen unseren allerersten Tag der offenen Tür, den wir für unsere Kundinnen und Kunden vor allen Dingen gestalten, aber natürlich auch für unsere Beschäftigten.
6: Aber scheinbar ist ja das Interesse der Menschen sehr groß. Also nicht nur, dass sie ihre Mülltonnen vor der Haustür stellen, sondern die wollen auch sehen, wie funktioniert's.
5: Offensichtlich ist das so. Wir freuen uns sehr über diesen großen Zuspruch. Wir hatten jetzt gerade ein bisschen die anwesenden Gäste gezählt und wir sind jetzt schon kurz nach 12 auf knapp 2000 Gäste gekommen und die Veranstaltung läuft ja noch bis 16 Uhr. Also wir sind sehr zufrieden und ich glaube, wenn Sie in die Gesichter der Menschen gucken, unserer Kundinnen und Kunden, dann werden Sie auch sehr viel Lächeln sehen, Zufriedenheit und nicht nur wegen des Wetters. Ich glaube, wir haben ganz viel für unsere Kundinnen und Kunden hier organisiert. Wir haben Rundfahrten mit dem Entsorgungs-LKW. Wir haben ganz viel Umweltbildung. Wir haben die Möglichkeit, heute alle drei Unternehmen, also sowohl die Exas, die Biocomp als auch die AWSAS zu erleben. Wir haben einen kleinen Wertstoffhof aufgebaut beispielsweise und Ähnliches. Also heute können unsere Kundinnen und Kunden Kreislaufwirtschaft, kommunale Kreislaufwirtschaft in Gänze hier erleben.
6: Aber es gibt ja nebenbei auch ein kleines Kulturprogramm, habe ich gesehen. Ja. Aber ein Zelt, wo wir gerade dran vorbeigelaufen sind, das war noch so, das gehört eigentlich nicht zur Abfallwirtschaft, sondern zum Gymnasium in Treusig. Wie kommt das Gymnasium in Treusig hierher zum Tag der offenen Tür?
5: Ja, das war auch eine ganz spannende Geschichte. Wir brauchten natürlich, wie für jedes Fest, Catering. Wir haben eine ganze Menge gewerbliche Caterer organisiert und durch unsere Umweltbildung haben wir Kontakt zu verschiedenen Schulen, die wir unterstützen und mit denen wir zusammenarbeiten. Und deswegen haben wir einen kleinen Wettbewerb gemacht, welche Schule denn sozusagen durch ihr Konzept, was sie uns einreichte, das beste Konzept geliefert hat und damit an diesem Tag, am heutigen Tag, Kuchen und Kaffee verkaufen kann und das Ganze natürlich für den Zweck, die Abi-Kasse zu füllen.
6: Ja, sammelt für einen Abi-Ball. Wie läuft denn das Geschäft heute?
7: Es läuft jetzt sehr, sehr gut. Also wir, gerade eben standen die Leute Schlange und wir haben auch noch vielen guten Kuchen. Also
6: wer hat denn da gebacken? Die Schüler oder die Eltern?
7: Also offiziell alle zusammen. Also es haben auch Großeltern mitgeholfen, die Schüler selber und natürlich die Eltern.
4: Für viele war an diesem Tag der Höhepunkt eine Mitfahrt in einem der Entsorgungsfahrzeuge, die seit dem Morgen Runden durch das Gewerbegebiet drehten.
8: Ja, ich freue mich wirklich, dass die Resonanz für unsere Rundfahrten so groß ist. Das zeigt wirklich, dass die Leute interessiert an der Technik sind. Und das ist ja unser Geschäft. Wir als Logistiker haben halt die Technik hier zum Vorführen. Und das machen wir auch ganz emsig. Wir haben ja unsere Wasserstofftankstelle, unsere Wasserstofffahrzeuge. Hier diese Rundfahrten und komplett alle Fahrzeugtypen stellen wir hier vor. Und besonders diese Rundfahrten, man sieht es, haben eine große Resonanz und das freut mich echt riesig. Das Wetter passt natürlich. Generell bin ich total glücklich, wie hier der Dach der offenen Tür angenommen wird bei uns in der Abfallwirtschaft.
6: Jeder von uns hat ja die Fahrzeuge schon auf der Straße gesehen. Aber was mich wundert, es fahren Fahrzeuge rum mit unterschiedlichen Logos. Und Sie haben mir im Vorgespräch erzählt, es gibt ein neues Logo und ich sehe es ja auch auf Ihrer Brust. Ja. Jetzt heißt es Abfallwirtschaft Burgenlandkreis. Genau, aber ja. An der Firma hat sich ja nichts geändert.
8: Richtig. Tatsächlich ist es so, dass der Bürger, ja, ich sag mal, ein bisschen unschlüssig war, für welches Problem welche unserer Firmen nun verantwortlich ist. Wir haben drei Firmen im Burgenlandkreis, die im Sinne der Abfallwirtschaft unterwegs sind. Und so ehrlich muss man sein, in keinen der Firmennamen kommt Burgenlandkreis vor. Wir sind aber für die Abfallwirtschaft im Burgenlandkreis verantwortlich. Und um diesen Außenauftritt zu bündeln, um ein Ansprechpartner für alle Probleme der Abfallwirtschaft dann zu sein und auch nach außen zu kommunizieren, haben wir uns drei Firmen, die Geschäftsführer und die Leitungsebene, verständigt und haben uns dann, ja, das kann man hier sehen, auf den Namen Abfallwirtschaft Burgenlandkreis geeinigt. Ist eingängig, zeigt die Verbundenheit zum Burgenlandkreis und es ist sowohl nach außen diese Bündelung der Abfallwirtschaft, aber auch ein bisschen zeigt es die Verbundenheit nach innen, dass wir eigentlich drei Firmen einer Sache sind, die eng zusammenarbeiten. Ja, und das war jetzt der würdige Rahmen, das mal den Banner fallen zu lassen.
6: Wir sehen es immer wieder, es kommen immer wieder Leute, die sich an die Schlange anstellen.
8: Ja.
6: Sie haben vorhin gesagt, Sie haben heute früh zum Start mit drei Fahrzeugen begonnen.
8: Ja.
6: Aber jetzt, wenn man sich umguckt, es sind ja jetzt ein paar mehr auf der Runde.
8: Also tatsächlich haben einige Kollegen, die das verantwortlich hier organisiert haben, schon gesagt, das wird hier der Renner werden, diese Rundfahrten. Wir sind früh mit drei gestartet und haben jetzt weitere Kollegen noch herangezogen und wir sind jetzt mit fünf Fahrzeugen hier im Gewerbegebiet unterwegs und zeigen, Sie sehen besonders den jungen Besuchern jetzt hier unsere Technik. Es ist auch interessant. Wir haben verschiedene Fahrzeuge, wie Sie sehen, sogar jetzt die ersten mit unserem neuen Logo. Vielleicht können wir es kurz mal. Da. Die ersten drei Fahrzeuge mit der neuen Beschriftung. Unterschiedliche Fahrzeuge. Das ist auch tatsächlich ein Thema, das hätte ich gar nicht erwartet, dass die Bürger so interessiert sind, für was sind diese runden Sammelbehälter, also diese Rotopress, welche Fraktionen sammeln die und welche Mülltonne wird mit diesen eckigen Fahrzeugen gesammelt. Ja, das sind alles so Dinge, die wir hier vorstellen und ich bin wirklich begeistert, wie interessiert die Bürger sind, aber auch wirklich stolz, wie unsere Mitarbeiter hier Rede und Antwort stehen und mit Freude dabei sind. Also ist ein toller Tag bisher.
6: Das wäre auch mal meine Frage gewesen. Was ist jetzt der Unterschied zwischen den eckigen und den runden, wo man die Trommel drehen sieht?
8: Ja, also
6: ganz kurz in drei Sätzen.
8: Mit den runden sammeln wir die Hausmüll- und die Biomülltonnen und die eckigen sind für Papier- und Sperrmüll. Und aus der einfach die Begründung, die Runden würden bei Papier und Sperrmüll einfach zu sehr verschleißen. Durch die rotierende Bewegung während der Sammlung schleifen sie einfach.

0: einfach mit Sperrmüll und mit Papier diesen die Behälterwand durch. Deswegen für Sperrmüll und für Papier diese Pressplattenfahrzeuge und diese rote Pressfahrzeuge für die braune und die schwarze Tonne.
1: Natürlich waren auch die mit Wasserstoff betriebenen Fahrzeuge zu bestaunen. Damit geht die Einsparung von teurem Dieselkraftstoff und damit eine für die Kunden wichtige Frage zur Kosteneinsparung einen Schritt weiter. Nach dem Besuch der Fahrzeuge ging es für viele an die Stände, um sich Informationen rund um das Thema Abfall zu holen.
2: So, jetzt sind wir hier beim Clever Trennen. Jetzt habe ich mal eine Fachfrage. Bei uns zu Hause entsteht immer wieder der Streit, was kann denn alles in die gelbe Tonne? Bloß Plastik oder auch andere Verpackungen, eine Milchpackung, eine leere oder was darf ich denn nun alles?
3: Die leere Milchpackung als Beispiel gehört auch rein.
1: Natürlich war auch für das leibliche Wohl gesorgt und man konnte sich beim Programm vom Rundgang auf dem Gelände ausruhen. Wer den ersten Tag der offenen Tür verpasst hat, der wird wohl eine gewisse Zeit warten müssen. Denn eine jährliche Wiederholung ist zurzeit nicht geplant, wie uns Hendrik Otto verriet.
4: Wir sind quasi jetzt 33 Jahre nach Bestehen, nach Gründung unserer beiden Unternehmen Exas und Biocomp und ABSAS. Und wir haben diesen großen Tag der offenen Tür zum allerersten Mal veranstaltet. Wir werden das nicht jedes Jahr machen können. Wir glauben auch, dass es wichtig ist, gewisse Ankerpunkte zu setzen, aber es nicht sozusagen jedes Jahr zu wiederholen, zum Allgemeingut werden zu lassen. Ja? Wir werden auswerten, wie dieser Tag gelaufen ist und werden uns dann entscheiden, auf welche Art und Weise, in welcher Größe, an welchem Ort wir wieder einen Tag der offenen Tür machen, aber sicherlich nicht sofort im nächsten oder im übernächsten Jahr. Wir wollen das gezielt und damit, denken wir, sind wir gut in einer Planung. Wir brauchen relativ lange Vorlauf für so eine Planung. Und wir glauben, damit unseren Kunden am besten entgegentreten zu können.
1: Viele weitere Informationen bietet auch die Internetseite der Abfallwirtschaft Burgenlandkreis. Und wenn das nächste Mal Ihre Mülltonnen geleert werden, dann freuen sich die Mitarbeiter ganz sicher über ein freundliches Dankeschön.

0: Biosphärenreservate. Das sind großflächige Modellregionen für komplex strukturierte Kulturlandschaften, in denen ein dauerhaft umweltgerechter Umgang mit natürlichen Ressourcen verfolgt wird. Die Gebiete schließen sowohl unbeeinflusst gelassene Bereiche, Naturschutzgebiete und Landschaftsschutzgebiete als auch Wohn- und Wirtschaftsflächen ein. Die Nutzung durch den Menschen ist also bei Berücksichtigung der Umweltverträglichkeit Bestandteil der Konzeption. Insbesondere die ordnungsgemäße, umweltgerechte Landwirtschaft und der naturnahe Tourismus werden diesen Ansprüchen gerecht. 1990 wurde unter Einbeziehung früherer ernannter Biosphärenreservate das etwa 43.000 Hektar große Biosphärenreservat Mittlere Elbe geschaffen. Später wurde es auf jetzt 125.510 Hektar ausgedehnt und somit fast verdreifacht. Auf einer Strecke von etwas über 300 Kilometern entlang der Elbe finden sich zahlreiche Tier- und Pflanzenarten in diesem einzigartigen Schutzgebiet.
1: Also nur hier an der Elbe, in diesem Gebiet, gibt es Auenwälder, das sind sozusagen die Regenwälder Europas. Dort gibt es die höchste Dichte an Tier- und Pflanzenarten überhaupt, ähnlich wie in den tropischen Regenwäldern. Also unter anderem an einem Frühjahrsmorgen kann man in einem Auenwald über 80 Vogelarten singen hören, jedenfalls derjenige, der die unterscheiden kann, aber auch das Konzert ist ein tolles Erlebnis. Und es gibt nirgendwo in Deutschland und in Mitteleuropa so weite Flussauen und natürliche Flusslandschaften wie hier.
0: Mit der Anerkennung der Flusslandschaft Elbe 1997 ist ein erweitertes UNESCO-Biosphärenreservat entstanden.
1: Biosphärenreservat ist seit 1979 anerkannt von UNESCO, ist also das älteste UNESCO-Schutzgebiet in Deutschland überhaupt. Weltkulturerbe sind wir mit dem Gartenreich der Sowjetunion auf über 14.000 Hektar.

0: Das ist seit 2000 und das Gartenreich selber gehört auch seit 1988 zum Biosphärenreservat. Und ja, eine Voraussetzung dafür ist einfach, dass es ein gutes Management gibt. Das ist also einerseits die Kulturstiftung der Wörlitz und auch wir als Biosphärenreservatsverwaltung mit vielen verschiedenen Partnern. Und zum anderen braucht es eben einfach eine gute Naturausstattung, also das an Natur und Landschaft, was wir hier, ja, was die Generationen vor uns hier übergeben haben. Und wir wollen weiter damit gut umgehen und das auch an die nächsten Generationen übergeben.
1: Mittelelbe ist der sachsen-anhaltische Teilbereich des größten deutschen Biosphärenreservates. Der zentrale Verwaltungssitz ist die Karpenmühle zwischen Dessau und Oranienbaum. Das Auenhaus entstand als Expo-Projekt im Jahr 2000 und wird derzeit im Innenraum für eine neue Ausstellung umgebaut. Auf dem Außengelände befindet sich eine Biberburg, die 20 Besuchern Platz bietet und über den hier ansässigen Elbebiber informiert. Auf dem Weg in das nördliche Informationszentrum Haus der Flüsse in Havelberg kommt man mit den größten naturbelassenen Auenwäldern Europas in Kontakt.
0: Wir sind in der schönen Lage, dass der beliebteste deutsche Radweg, der Elbe-Radweg, quer durchs Gebiet geht. Und der ist so gelegt, dass man Natur und Landschaft, aber auch Land und Leute erleben kann, ohne eigentlich Natur und Landschaft zu schaden. Von da aus kann man links und rechts vieles weiter erleben. Und diese Zonierung, die wir vorhin angesprochen haben, also das gibt eben Zonen, wo keine Nutzung ist, es gibt aber auch Zonen, wo Nutzung in unterschiedlichen Grade erlaubt möglich ist. Und bei der Größe des Gebietes ist Platz für Tourismus im guten Sinne, ohne die Natur zu kurz kommen zu lassen.

0: Die Mischung aus Naturschutz und Nutzbarmachung des Gebietes ist es, was das UNESCO-Biosphärenreservat ausmacht. Das Naturschutzprojekt Mittlere Elbe hat Besonderheiten wie den letzten noch zusammenhängenden großen Auenwald an der Elbe, Stromtalwiesen mit einer hohen Artenvielfalt und eine Flusslandschaft mit teilweise noch natürlichen Talrändern und Hochwasserdeichen. Aber auch eine artenreiche Tierwelt ist vertreten.
1: Es sind über 300 Vogelarten nachgewiesen. Es gibt wenige Lebensräume in Deutschland, wo das überhaupt der Fall ist. Eigentlich nur noch im Wattenmeer. Also ist ja auch bekannt, also eigentlich von den Großlandschaften. International sind die Elbe-Landschaft und das Wattenmeer eigentlich die besonderen Landschaften, die Deutschland international zu bieten hat. Ja, ansonsten also von der Vogelwelt, Adler, Seeadler, Fischadler sind eigentlich fast jeder Jahreszeit zu erleben. Fischadler sind im Winter auf dem Zug, aber Seeadler sind das ganze Jahr da. Kraniche sind gut zu erleben. Es ist die größte Weißdorschpopulation überhaupt in Deutschland entlang dieses Flusses. Und dann nehmt Lorche, also die Rotbauchunke, unscheinbar, aber ein kleiner Lorch sozusagen, den man immer hört. Im Frühjahr ist das so ein Geräusch, wenn man das einmal gehört hat, bekommt man es mit. Und ja, von der Vogelwelt akustisch, dieses Vogelkonzert im Auenwald oder im Schilf, dort wo eben große Schilfkomplexe sind, das ist schon ein einmaliges Erlebnis in Morgenstunden. Und nirgendwo gibt es so viel Nachtigallen wie hier.
0: Zudem tummeln sich an den vielen alten Flussläufen Kormorane, hunderte Graugänse, aber auch Stockenten und Haubentaucher. Besonders stolz ist man auf die Farne, welche im Wasser prächtig gedeihen. Seit kurzer Zeit erst gibt es entlang der Elbe besondere Schutzgebiete. Natura 2000 ist ein zusammenhängendes europäisches Netz von besonders wichtigen Schutzgebieten. Alle Länder haben sich darauf verständigt, bestimmte Gebiete, die besondere Biotope darstellen oder besonders schützenswerten Tieren und Pflanzen einen Lebensraum bieten, als Natura 2000 Gebiete zu melden und auszuweisen. Das Schutzgebiet befindet sich südlich der Stadt Stendal und beschränkt sich größtenteils auf den Flusslauf des Tangers, einschließlich seiner Nebenarme und zulaufenden Gräben im Tangergebiet bis zur Mündung in die Elbe bei Tangermünde. Im weiteren Verlauf kommt man zum nächsten Biosphärenreservatsinformationspunkt. Die Hansestadt Havelberg bildet den nördlichsten Punkt des Reservats auf sachsen-anhaltischem Grund. Hier, wo die Havel in die Elbe mündet, befindet sich das Haus der Flüsse. Hier wird das Flusssystem Elbe-Havel mit seinen Auenlandschaften, die Lebensräume mit der dazugehörigen Tier- und Pflanzenwelt sowie die Nutzung der Region durch den Menschen präsentiert. Die Besucher erhalten auch Informationen zum Weltnetz der UNESCO-Biosphärenreservate und zum europäischen Schutzgebietssystem Natura 2000. Somit dient das Haus der Flüsse als Ort für Informations- und Bildungsarbeit. Es ist fast unmöglich, die Vielfalt und Schönheit des Biosphärenreservates Mittlere Elbe in einem kurzen Film zusammenzufassen. Wann kommen Sie und erkunden die Natur entlang der Elbe?

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0: Der Donnerstagvormittag ist überwiegend stark bewölkt mit Temperaturen bis 14 Grad. Zum Mittag ist es wechselnd bewölkt und es scheint ein wenig die Sonne. Am Abend bleibt es überwiegend bewölkt bei Temperaturen um 13 Grad. In der Nacht ist es wechselnd bewölkt und es bläst ein schwacher Wind aus Südwesten. Der Freitag wird etwas freundlicher mit einem Sonnenwolkenmix und Temperaturen um 18 Grad.
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0: Saisoneröffnung der Volleygoats.
1: Neue Saison, neuer Kader, neuer Trainerstab. Bei den Cerebrix Volleygoats ist kaum etwas so geblieben, wie es war. 4 Spieler aus der vergangenen Saison sind noch dabei. Tom Borchardt mit der Nummer 4 im Außenangriff, Nick Breitenbach mit der 11 im Mittelblock, Lukas Pockrand mit der 9 als Universalspieler und Paul Stommel mit der 16 im Zuspiel. Dazu kommen 10 Neuzugänge und diese bringen ordentlich internationale Erfahrungen mit. Im Außenangriff tragen Jordan McKee die Nummer 5, Cole Kaczynski die 15 und Jesse Delancey die 18. Im Mittelblock stehen neben Breitenbach jetzt Elliot Collard mit der 3, Sebastian Rösler mit der 10 und Rico Wardlow mit der 23. Auf der Diagonalposition kommt Jacob Harris mit der 8 und Andrei Truta mit der 1 dazu. Und auch beim Zuspiel und auf der Libero-Position gibt es neue Optionen. Neo Laumann trägt die 13, Jacob Riley die 6. Der Kader ist damit auch international aufgestellt. Die Spieler kommen aus Deutschland, Kanada, den USA, den Bahamas und Rumänien. Auch auf der Trainerbank gibt es einen Neustart. Der Kanadier Brad Hudson übernimmt als neuer Head Coach und soll die neu formierte Mannschaft durch die Saison führen. Unterstützt wird er vom Australier Jack Payne, der als Co-Trainer Teil des neuen Trainerteams ist. Eine komplett neue Mannschaft muss sich also erst finden. Die ersten Eindrücke aus der Vorbereitung stimmen Geschäftsführer Lukas Thielemann aber positiv.
2: Auch bisher, Testspiele liefen, glaube ich, sehr zufriedenstellend. Hatten bisher 3, haben davon 2 gewonnen, 1 unentschieden. Unentschieden, untypisches Ergebnis. Im Testspiel durchaus möglich. Haben natürlich viel probiert, viel getestet, wie im Testspiel das eben so ist, zumindest in der ersten Liga. Ich kann nicht für andere Sportarten sprechen oder für andere Ligen, aber wir machen es eigentlich immer so, dass weniger das Augenmerk auf dem Sieg liegt oder den unbedingt haben zu wollen, sondern vielmehr verschiedene Sachen mal anzutesten, Spieler in verschiedene Situationen mal reinzuschmeißen. Aber wenn wir jetzt, ich sag mal, drauf schauen, dass, wie wir so mit unserer vermeintlichen Startsechs gespielt haben, dann war das schon sehr gut, auch in dem Spiel, was wir unentschieden gespielt haben.
1: 3 Testspiele, 2 Siege und ein Unentschieden. Dabei ging es weniger darum, unbedingt jedes Spiel zu gewinnen. Vielmehr sollten die neuen Spieler verschiedene Situationen kennenlernen und die Mannschaft unterschiedliche Formationen testen. Seit rund 2 Wochen trainiert der komplette Kader gemeinsam. Bis zum ersten Pflichtspiel bleibt trotzdem nicht mehr viel Zeit.
2: Wir sind jetzt seit 2 Wochen so mit der vollen Truppe zusammen, können viel auch in der Komplexität trainieren. Und das tut uns schon gut. Jetzt haben wir noch eine volle Woche bis zur Pokalquali als allererstes Pflichtspiel. Dann ja nochmal 1,5 Wochen bis zum ersten Ligaspiel. Und die Zeit müssen wir gut nutzen, aber ich denke aktuell alles erfolgsversprechend.
1: Der erste große Härtetest vor heimischem Publikum wartet dann in der Bundesliga. Die Netzhoppers sind zu Gast in der SWH-Arena. Gegen die Mannschaft wurde in den Vorbereitungen bereits getestet. Das Ergebnis 2:2, allerdings mit einer deutlich veränderten Aufstellung. Für Thielemann zählt deshalb am ersten Spieltag vor allem eines.
2: Aber am Ende, glaube ich, überrascht es keinen, wenn ich sage, wir wollen das Spiel gewinnen. Zählt da quasi nichts als der Sieg. Erstes Heimspiel, schlagbarer Gegner mit den Netzhoppern.

0: Boss, die dann hier zu Gast sein werden.
1: Neben den neuen Kader müssen sich die Goats in dieser Saison auch auf einige neue Regeln einstellen. Bis zu 8 Wechsel sind möglich. Außerdem darf der Ball auf der eigenen Seite unter bestimmten Bedingungen die Hallendecke berühren. Und auch beim Zuspiel und beim sogenannten Powertip wurden die Regeln geändert. Für die neu formierte Mannschaft heißt das, noch mehr neue Abläufe, die im Training sitzen müssen.
0: Wurden jetzt über den Sommer in den internationalen Wettbewerben mit den Nationalteams Regeln getestet, die ja immer mehr dahin gehen, dass das Spiel verständlicher wird für den neuen Zuschauer, dass weniger Unterbrechungen sind, weniger komplizierte Regeln. Man passt jetzt Kleinigkeiten an, wie zum Beispiel, dass 8 anstatt 6 Wechsel möglich sind. Man passt aber eben auch größere Dinge an, dass der Zuspielkontakt hat sich ja im letzten Jahr schon geändert. Es gibt keinen technischen Fehler mehr im Zuspiel. Jetzt kommt als Riesenneuerung dazu, dass quasi eine Deckenberührung erlaubt ist auf eigener Seite. Also der Ball muss auf der eigenen Seite die Decke berühren und auch auf der eigenen Seite bleiben. Aber dann ist quasi eine Deckenberührung kein Fehler mehr. Wird natürlich auch nochmal viel ändern. Du brauchst kein Libero mehr zwingend in deinem Team. Du kannst auch komplett ohne Libero spielen. Das war bei einer Mindestanzahl von 12 Spielern so bisher auch nicht. Und so haben sich schon ein paar Sachen geändert, wo wir natürlich gespannt sind. Auch der sogenannte Power-Tip hat sich geändert, wird quasi wieder rausgenommen, regeltechnisch, dass das längere Führen des Balls nicht mehr möglich ist und ein technischer Fehler geahndet wird. Und das ändert natürlich auf dem Level das Spiel schon enorm.
1: 4 bekannte Spieler, 10 Neuzugänge und ein komplett neuer Trainerstab. Die Cerebrics Volley Goats starten mit einer Mannschaft in die neue Saison, die sich in vielen Bereichen erst noch finden muss. Die Vorbereitung macht Mut. Jetzt muss sich zeigen, ob aus den vielen neuen Gesichtern auch auf dem Feld schnell eine Einheit wird. Der erste Pflichtspielauftritt steht unmittelbar bevor.
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0: Der Donnerstagvormittag ist überwiegend stark bewölkt mit Temperaturen bis 14 Grad. Zu Mittag ist es wechselnd bewölkt und es scheint ein wenig die Sonne. Am Abend bleibt es überwiegend bewölkt bei Temperaturen um 13 Grad. In der Nacht ist es wechselnd bewölkt und es bläst ein schwacher Wind aus Südwesten. Der Freitag wird etwas freundlicher mit einem Sonnenwolkenmix und Temperaturen um 18 Grad.
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3: In Halberstadt ist am Mittwochnachmittag ein Radfahrer bei einem Verkehrsunfall leicht verletzt worden. Ein 61-jähriger Autofahrer war auf der Schützenstraße in Richtung NP-Markt unterwegs und übersah beim Abbiegen einen vorfahrtberechtigten Radfahrer. Der 28-Jährige wurde verletzt und zur Behandlung ins Klinikum gebracht. Am Auto entstand ein Schaden von rund 1.000 Euro. Gegen den Autofahrer wird wegen fahrlässiger Körperverletzung ermittelt.

0: In Thale ist am Donnerstagmorgen eine Autofahrerin mit ihrem Skoda gegen eine Verkehrsinsel gefahren. Der Unfall ereignete sich gegen 6.45 Uhr auf der Blankenburger Straße in Richtung Timmenrode. Aus bislang ungeklärter Ursache kollidierte die 28-Jährige mit einer Verkehrsinsel und verletzte sich dabei leicht. Sie wurde zur Behandlung in ein Klinikum gebracht. Am Fahrzeug entstand ein Schaden von rund 5.000 Euro. In Wernigerode ist am Mittwochabend ein Wohnmobil gegen eine Straßenlaterne geprallt. Ein 63-jähriger Fahrer kam im Kreisverkehr an der Benzinger Röder Chaussee aus bislang ungeklärter Ursache von der Fahrbahn ab. Durch den Aufprall wurde die Laterne aus der Verankerung gerissen und auf die gegenüberliegende Straßenseite geschleudert. Der Schaden an Wohnmobil und Laterne beträgt insgesamt rund 8.500 Euro. Ein Atemalkoholtest ergab 1,44 Promille. Die Polizei ließ eine Blutprobe entnehmen und stellte den Führerschein sicher. In Harzgerode ist ein Autofahrer am Freitag vor einer Polizeikontrolle geflüchtet. Dabei fuhr er auf einen Beamten zu, der nur durch einen Sprung zur Seite einen Zusammenstoß verhindern konnte. Das Fahrzeug war mit Kennzeichen unterwegs, die nicht dazugehörten. Die Polizei nahm die Verfolgung auf, brach sie aber ab, als der Fahrer mit hoher Geschwindigkeit und riskanten Überholmanövern andere Verkehrsteilnehmer gefährdete. Der Mann fuhr in Richtung Gernrode weiter. Die Polizei ermittelt unter anderem wegen gefährlichen Eingriffs in den Straßenverkehr und des Verdachts eines verbotenen Kraftfahrzeugsrennens. Hinweise nimmt das Polizeirevier Harz unter 03941 674 293 entgegen. In Thale hat am Freitagabend ein Kinderzimmer in einer Erdgeschosswohnung gebrannt. Das Feuer brach gegen 22.30 Uhr in einem Mehrfamilienhaus im Theodor-Fontane-Ring aus. Drei Menschen, darunter ein vierjähriges Kind, konnten die Wohnung dank funktionierender Rauchmelder unverletzt verlassen. Die Feuerwehr evakuierte außerdem 20 Bewohner des Hauses. Insgesamt waren 46 Einsatzkräfte aus Thale und Neinstedt im Einsatz. Die übrigen Bewohner konnten nach den Löscharbeiten in ihre Wohnungen zurückkehren. Die drei Betroffenen aus der Brandwohnung wurden anderweitig untergebracht. Die Brandursache wird untersucht.
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0: Das ist ja dunkel wie im Sack hier.
1: Ah, gleich viel besser.
2: Was machen Sie denn hier?
1: Schmidt, mein Name, von der Heizungsfirma Casalec GmbH und Co. KG. Ich bin hier, um Ihre Heizungsanlage einzustellen. Nicht, dass Sie noch zu den armen Menschen gehören, die Energie sparen.
2: Ach, ich sag ja auch immer, Dekadenz in seinem Lauf hält weder Ochs noch Esel auf.
1: Ja, wo haben Sie denn Ihre Heizungsanlage?
2: Woher soll ich das denn wissen? Sie sind doch der Experte von uns beiden.
1: Na, das ist ja mal wieder typisch, diese Großstädter. Wollen immer alle besser wissen, aber haben selber auch keinen Plan. Hier, sehen Sie das? Das ist Ihre Heizungsanlage. Hier ist der Heizkessel 1000 mit dem Sicherheitsventil B6, der über drei identische Schlauchmuffen vom Typ Doppel-E mit dem Vor- und Rücklauf der Heizungsanlage verbunden ist. Und da ist die Wärmepumpe mit Photovoltaikanlage, die das Wasser über Virtual Reality und ChatGPT in den Heizkreislauf der Heizungsanlage einspeist. Und ja, hier ist der Warmwasserspeicher in einem C89-Tank mit einem Fassungsvermögen von 1000 Litern.

0: auch über WLAN steuern lässt.
1: Hä? Erzählen Sie mir doch nicht kein Fachchinesisch.
0: Na Mensch, das ist doch die Drehmichtaufheizungsanlage 3000 in der Deluxe-Ausführung. Da brauchen Sie sich um nichts mehr zu kümmern.
1: Naja, also wenn das so einfach sein soll, warum ist es denn hier so fürchterlich kalt?
0: Ja, sehen Sie den Knopf da? Ja, das ist der Knopf zum Öffnen des Touchscreens der Heizungsanlage. Touch! Ja, und da ist der Thermostat. Ah ja, da ist der Fehler. Hier hat jemand den Regler auf F gestellt.
1: Auf F?
0: Frieren für den Frieden. 19 Grad, also wir sind doch nicht in öffentlichen Gebäuden.
1: Na, dann drehen Sie ihn mal auf.
0: Ja, 20 Grad. Jawohl, okay. 25 Grad.
1: Also kommen Sie mal, ja, als Experte wissen Sie ja wohl selbst, dass bei steigender Abkühlung der Raumtemperatur die Gefahr der Bildung von Schimmelpilzen in der Wohnung zunimmt.
0: Weiß ich. 30 Grad.
1: Jetzt geizen Sie doch mal nicht so.
0: Na gut, dann wollen wir mal 35 Grad PNR.
1: Was?
0: Point of No Returns. Aber nicht, dass Sie sich nachher noch wegen Ihren gestiegenen Betriebskosten aufregen.
1: Ach, sind doch nicht meine Betriebskosten. Und wenn, dann zeige ich das eben mit dem Doppelwumms aus der Portokasse. Und wenn das nicht reicht, dann eben mit dem Trippelwumms.
0: Mensch, das wumst ja bei Ihnen. Also, wenn es so ist, ist es doch für Sie sicher kein Problem, wenn ich mich ja für ein, zwei Tage... Ach, sagen wir doch gleich für eine ganze Woche häuslich einrichte. Ich muss doch auf die Heizungsanlage achten, den Regelbetrieb überprüfen. Nicht, dass Ihnen noch ein Worst Case passiert.
1: Was?
0: Ein Störfall.
1: Ach so. Ja, also Ihre Heizungsfirma ist ja auch schon sehr zuvorkommend.
0: Ja.
1: Aber jetzt wird das auch ganz schön warm hier, oder?
0: Na, ist doch schön. Da brauchen wir keine zwei Pullover und auch kein T-Shirt mehr.
2: Was ist denn hier los? Was machen Sie in meiner Wohnung? Warum ist es hier so warm?
0: Schmidt, mein Name. Von der Heizungsfirma Casalec GmbH und Co. KG. Und das ist meine Praktikantin.
2: Endlich sind Sie da. Vor 18 Monaten habe ich mich zur Wartung der Heizungsanlage angemeldet. Auch ich hatte schon alle Hoffnungen eingefroren.
0: Ja, naja, Sie wissen ja, die Lieferkettenengpässe. Der Fachkräftemangel, der Krieg in der Ukraine, der Nahostkonflikt. Wir haben ganz schön zu tun.
2: Ja, läuft denn alles?
1: Ja, mit Schwung bergab.
0: Na, Sie müssen entschuldigen. Unsere Praktikantin hat ihr Anlagentechnikstudium im 6. Semester erfolgreich abgebrochen und befindet sich nun in einem Orientierungsjahr zur beruflichen Resozialisierung. Das Studium hat sie ganz schön mitgenommen.
1: Wir haben Ihnen das Thermostat auf 35 Grad eingestellt.
2: Ja. Muss das denn wirklich sein? Ich will doch dieses Jahr noch in den Urlaub fliegen. Die steigenden Energiekosten schmälern mein Urlaubsbudget daher ganz schön.
0: Ach, Unsinn. Wir holen uns die karibischen Träume einfach zu uns nach Hause. Seychellen, Malediven.
1: Und Sie brauchen sich auch nie wieder über lange Schlangen vor Flugterminals, streikendem Flugpersonal oder sogar Gepäckverlust zu ärgern.
0: Genau. Mit unserem Rundum-Sorglos-Vertrag brauchen Sie sich um die Einstellung Ihres Thermostats auch nicht mehr zu sorgen. All inclusive auf Ihrer eigenen Wärmeinsel.
2: Toll. So macht umweltfreundliches und nachhaltiges Reisen wieder Spaß. Sozialer Tourismus.
0: Ein Hoch auf unser Urlaubsfeeling. Wir sind die Aktivisten.

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0: Der Donnerstagvormittag ist überwiegend stark bewölkt mit Temperaturen bis 14 Grad. Zu Mittag ist es wechselnd bewölkt und es scheint ein wenig die Sonne. Am Abend bleibt es überwiegend bewölkt bei Temperaturen um 13 Grad. In der Nacht ist es wechselnd bewölkt und es bläst ein schwacher Wind aus Südwesten. Der Freitag wird etwas freundlicher mit einem Sonnenwolkenmix und Temperaturen um 18 Grad.
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0: Der neue Star auf dem Stiftsberg. Mit Mops Nina durchs Schloss. Im Schlossmuseum auf dem Quedlinburger Stiftsberg gibt es ab sofort tierische Unterstützung. Sie heißt Nina, ist ziemlich klein, hat große Augen und eine ziemlich lange Geschichte. Denn Nina ist keine gewöhnliche Museumsfigur.
3: Also wir haben recherchiert dazu, welche Hunde damals an Höfen gehalten wurden. Es waren Jagdhunde oder auch Schoßhunde. Nun mussten wir bei diesem Hund tatsächlich erstmal herausfinden, ob es ein Jagdhund oder ein Schoßhund ist. Aber er ähnelt keinem Jagdhund und es wäre auch untypisch gewesen, dass eine Äbtissin sich mit einem Jagdhund, der auf einem Tisch positioniert ist, porträtieren lässt. Und so sind wir davon ausgegangen, dass es eben ein Schoßhund ist. Und im 17. Jahrhundert kamen Mopshunde aus China nach Europa und dieser Hund ähnelt sehr stark einem Mopshund und deswegen gehen wir davon aus, dass es ein Mopshund gewesen ist.
0: Vorbild ist eine schwarze Mopshündin, die einst der Quedlinburger Äbtissin Anna-Sophie von Pfalz-Birkenfeld gehörte. Die Äbtissin soll eine ganz besondere Verbindung zu ihrer Hündin gehabt haben. So besonders, dass Nina sogar mit ihr auf einem großen Gemälde verewigt wurde.
3: Wir sehen den Hund auf einem Gemälde mit Anna-Sophie von Pfalz-Birkenfeld, einer Äbtissin aus dem 17. Jahrhundert. Und sie hat sich mit ihrem Hündchen porträtieren lassen. Und wir wollten eben eine Figur, die sehr geliebt wurde, die den Memoria-Gedanken, also den Gedanken der Erinnerung auch trägt. Und genau das tut dieser Hund. Und deswegen ist es eben dieser Hund geworden, der auch ein großes Grabmal bekommen hat im Jägergarten. Also sie verkörpert perfekt den Gedanken der Erinnerung, den wir hier eben auch in der Ausstellung als großes Thema haben.
0: Und genau diese historische Nina ist zurück, allerdings in einer ganz neuen Form. Die Puppenbauerin, Figurenspielerin und Designerin Kerstin Date aus Thale hat aus der historischen Hündin eine moderne Klappmaulfigur gemacht.
4: Das ist die Nina. Nina wird das Maskottchen sein, was einerseits im Kinderheft und im Kleidmaterial auftaucht, aber und vor allen Dingen, deswegen ist sie heute hier in 3D für die Kinderführungen als Begleiter für den jeweiligen Museumsguide natürlich da sein wird und genau und ja, wahrscheinlich auch nicht immer nur konform sein wird, sondern auch mal widersprechen wird.
0: Kinderfreundlich, lebendig und vor allem bereit für ihren neuen Job im Schlossmuseum. Denn Nina soll künftig bei Kinderführungen mit dabei sein. Sie kann Fragen stellen, Geschichten erzählen und den jungen Besuchern zeigen, dass Geschichte nicht nur hinter Vitrinen steckt.
4: Also die Idee ist natürlich,

0: dass das Maskottchen da ist, nicht nur um da zu sein, sondern tatsächlich auch als Partner für den Museumsguide an der Seite zu sein und für die Kinder natürlich als Bezugsperson, dass man einfach nochmal eine Brücke schafft, um Kindern diese ganze Schlossgeschichte auch nochmal anders zu vermitteln.
1: Und damit beginnt für die kleine Mopshündin ein neues Kapitel. Einst Lieblingshündin der Äbtissin, heute Maskottchen und Geschichtsvermittlerin auf dem Quedlinburger Stiftsberg.
2: Ausstellung erinnert an Helmut Schmidt.
3: Ausstellung erinnert an Helmut Schmidt. Der 3. Oktober erinnert an die Wiedervereinigung Deutschlands und steht für Einheit, Freiheit und Demokratie. Passend zum Tag der Deutschen Einheit zeigte das Mitmachlokal in der Kavalierstraße die Gedenkausstellung Mut zur Zukunft, Demokratie bewahren. Bei der Eröffnung war auch der SPD-Bundestagsabgeordnete Martin Kröber zu Gast. 7 Künstler präsentieren hier verschiedene Werke über Helmut Schmidt. Die Ausstellung verbindet unterschiedliche Stilrichtungen wie Expressionismus, Realismus und Kubismus. Helmut Schmidt war SPD-Politiker und der 5. Bundeskanzler Deutschlands. Er gehörte zu den prägenden Persönlichkeiten der deutschen Nachkriegsgeschichte. Die Ausstellung erinnert an sein politisches Wirken und die Bedeutung demokratischer Werte. Seit dem 28. April tourt die Ausstellung durch Deutschland und ist bis 2027 in verschiedenen Städten zu sehen. In Dessau kann sie noch bis zum 25. Oktober besucht werden. In einer zukünftigen Zeitnah-Ausgabe werden wir von RAN 1 noch einmal ausführlicher über die Vernissage berichten.
2: Einblick hinter die Tonne. Tag der offenen Tür bei der Abfallwirtschaft.
4: Mit einem solchen Andrang hatten die Organisatoren des Tages der offenen Tür bei der Abfallwirtschaft in Mertendorf nicht gerechnet. Das Interesse der Besucher schien grenzenlos. An allen Ständen, die die Mitarbeiter aufgebaut hatten, herrschte Andrang.
5: Wir haben heute hier am Standort in Gürschen unseren allerersten Tag der offenen Tür, den wir für unsere Kundinnen und Kunden vor allen Dingen gestalten, aber natürlich auch für unsere Beschäftigten.
6: Aber scheinbar ist ja das Interesse der Menschen sehr groß. Also nicht nur, dass sie ihre Mülltonnen vor der Haustür stellen, sondern die wollen auch sehen, wie funktioniert's.
5: Offensichtlich ist das so. Wir freuen uns sehr über diesen großen Zuspruch. Wir hatten jetzt gerade ein bisschen die anwesenden Gäste gezählt und wir sind jetzt schon kurz nach 12 auf knapp 2000 Gäste gekommen. Und die Veranstaltung läuft ja noch bis 16 Uhr. Also wir sind sehr zufrieden und ich glaube, wenn Sie in die Gesichter der Menschen gucken, unserer Kundinnen und Kunden, dann werden Sie auch sehr viel Lächeln sehen, Zufriedenheit und nicht nur wegen des Wetters. Ich glaube, wir haben ganz viel für unsere Kundinnen und Kunden hier organisiert. Wir haben Rundfahrten mit dem Entsorgungs-LKW. Wir haben ganz viel Umweltbildung. Wir haben die Möglichkeit, heute alle drei Unternehmen, also sowohl die Exas, die Biocomp als auch die AWSAS zu erleben. Wir haben einen kleinen Wertstoffhof aufgebaut beispielsweise und Ähnliches. Also heute können unsere Kundinnen und Kunden Kreislaufwirtschaft, kommunale Kreislaufwirtschaft in Gänze hier erleben.
6: Aber es gibt ja nebenbei auch ein kleines Kulturprogramm, habe ich gesehen. Ja. Aber ein Zelt, wo wir gerade dran vorbeigelaufen sind, das war noch so, das gehört eigentlich nicht zur Abfallwirtschaft, sondern zum Gymnasium in Treusig. Wie kommt das Gymnasium in Treusig hierher zum Tag der offenen Tür?
5: Ja, das war auch eine ganz spannende Geschichte. Wir brauchten natürlich, wie für jedes Fest, Catering. Wir haben eine ganze Menge gewerbliche Caterer organisiert und durch unsere Umweltbildung haben wir Kontakt zu verschiedenen Schulen, die wir unterstützen und mit denen wir zusammenarbeiten. Und deswegen haben wir einen kleinen Wettbewerb gemacht, welche Schule denn sozusagen durch ihr Konzept, was sie uns einreichte, das beste Konzept geliefert hat und damit an diesem Tag, am heutigen Tag, Kuchen und Kaffee verkaufen kann und das Ganze natürlich für den Zweck, die Abikasse zu füllen.
6: Ja, sammelt für einen Abiball. Wie läuft denn das Geschäft heute?
7: Es läuft jetzt sehr, sehr gut. Also wir, gerade eben standen die Leute Schlange und wir haben auch noch vielen guten Kuchen. Also.
6: Wer hat denn da gebacken? Die Schüler oder die Eltern?
7: Also offiziell alle zusammen. Also es haben auch Großeltern mitgeholfen, die Schüler selber und natürlich die Eltern.
4: Für viele war an diesem Tag der Höhepunkt eine Mitfahrt in einem der Entsorgungsfahrzeuge, die seit dem Morgen Runden durch das Gewerbegebiet drehten.
8: Ja, ich freue mich wirklich, dass die Resonanz für unsere Rundfahrten so groß ist. Das zeigt wirklich, dass die Leute interessiert an der Technik sind. Und das ist ja unser Geschäft. Wir als Logistiker haben halt die Technik hier zum Vorführen. Und das machen wir auch ganz emsig. Wir haben ja unsere Wasserstofftankstelle, unsere Wasserstofffahrzeuge. Hier diese Rundfahrten und komplett alle Fahrzeugtypen stellen wir hier vor. Und besonders diese Rundfahrten, man sieht es, haben eine große Resonanz und das freut mich echt riesig. Das Wetter passt natürlich. Generell bin ich total glücklich, wie hier der Dach der offenen Tür angenommen wird bei uns in der Abfallwirtschaft.
6: Jeder von uns hat ja die Fahrzeuge schon auf der Straße gesehen. Aber was mich wundert, es fahren Fahrzeuge rum mit unterschiedlichen Logos. Und Sie haben mir im Vorgespräch erzählt, es gibt ein neues Logo und ich sehe es ja auch auf Ihrer Brust. Ja. Jetzt heißt es Abfallwirtschaft Burgenlandkreis. Genau, aber ja. an der Firma hat sich ja nichts geändert.
8: Richtig. Tatsächlich ist es so, dass der Bürger, ja, ich sag mal, ein bisschen unschlüssig war, für welches Problem welche unserer Firmen nun verantwortlich ist. Wir haben drei Firmen im Burgenlandkreis, die im Sinne der Abfallwirtschaft unterwegs sind. Und so ehrlich muss man sein, in keinen der Firmennamen kommt Burgenlandkreis vor. Wir sind aber für die Abfallwirtschaft im Burgenlandkreis verantwortlich. Und um diesen Außenauftritt zu bündeln, um ein Ansprechpartner für alle Probleme der Abfallwirtschaft dann zu sein und auch nach außen zu kommunizieren, haben wir uns drei Firmen, die Geschäftsführer und die Leitungsebene, verständigt und haben uns dann, ja, das kann man hier sehen, auf den Namen Abfallwirtschaft Burgenlandkreis geeinigt. Ist eingängig, zeigt die Verbundenheit zum Burgenlandkreis und es ist sowohl nach außen diese Bündelung der Abfallwirtschaft, aber auch ein bisschen zeigt es die Verbundenheit nach innen, dass wir eigentlich drei Firmen einer Sache sind, die eng zusammenarbeiten. Ja, und das war jetzt der würdige Rahmen, das mal den Banner fallen zu lassen.
6: Wir sehen es immer wieder, es kommen immer wieder Leute, die sich an die Schlange anstellen.
8: Ja.
6: Sie haben vorhin gesagt, Sie haben heute früh zum Start mit drei Fahrzeugen begonnen.
8: Ja.
6: Aber jetzt, wenn man sich umguckt, es sind ja jetzt ein paar mehr auf der Runde.
8: Also tatsächlich haben einige Kollegen, die das verantwortlich hier organisiert haben, schon gesagt, das wird hier der Renner werden, diese Rundfahrten. Wir sind früh mit drei gestartet und haben jetzt weitere Kollegen noch herangezogen und wir sind jetzt mit fünf Fahrzeugen hier im Gewerbegebiet unterwegs und zeigen, Sie sehen besonders den jungen Besuchern jetzt hier unsere Technik. Es ist auch interessant. Wir haben verschiedene Fahrzeuge, wie Sie sehen, sogar jetzt die ersten mit unserem neuen Logo. Vielleicht können wir es kurz mal. Die ersten drei Fahrzeuge mit der neuen Beschriftung. Unterschiedliche Fahrzeuge. Das ist auch tatsächlich ein Thema, das hätte ich gar nicht erwartet, dass die Bürger so interessiert sind, für was sind diese runden Sammelbehälter, also diese Rotopress, welche Fraktion sammeln die und welche Mülltonne wird mit diesen eckigen Fahrzeugen gesammelt. Ja, das sind alles so Dinge, die wir hier vorstellen und ich bin wirklich begeistert, wie interessiert die Bürger sind, aber auch wirklich stolz, wie unsere Mitarbeiter hier Rede und Antwort stehen und mit Freude dabei sind. Also ist ein toller Tag bisher.
6: Das wäre auch mal meine Frage gewesen. Was ist jetzt der Unterschied zwischen den eckigen und den runden, wo man die Trommel drehen sieht?
8: Ja,
6: also so ganz kurz in drei Sätzen.
8: Ganz kurz. Mit den runden sammeln wir die Hausmüll- und die Biomülltonnen und die eckigen sind für Papier- und Sperrmüll. Und aus der einfach die Begründung, die Runden würden bei Papier und Sperrmüll einfach zu sehr verschleißen. Durch die rotierende Bewegung während der Sammlung schleifen sie einfach mit Sperrmüll und mit Papier die Behälterwand durch. Deswegen für Sperrmüll und für Papier diese Pressplattenfahrzeuge und diese Rotopressfahrzeuge für die braune und die schwarze Tonne.
4: Natürlich waren auch die mit Wasserstoff betriebenen Fahrzeuge zu bestaunen. Damit geht die Einsparung von teurem Dieselkraftstoff und damit eine für die Kunden wichtige Frage zur Kosteneinsparung einen Schritt weiter. Nach dem Besuch der Fahrzeuge ging es für viele an die Stände, um sich Informationen rund um das Thema Abfall zu holen.
6: So, jetzt sind wir hier beim Clever Trennen. Jetzt habe ich mal eine Fachfrage. Bei uns zu Hause entsteht immer wieder

0: Der Streit, was kann denn alles in die gelbe Tonne? Bloß Plastik oder auch andere Verpackungen, eine Milchpackung, eine leere oder was darf ich denn
1: Die
0: nun
1: leere
0: alles?
1: Milchpackung gehört auch rein. Die leere Milchpackung als Beispiel gehört auch rein.
2: Natürlich war auch für das leibliche Wohl gesorgt und man konnte sich beim Programm vom Rundgang auf dem Gelände ausruhen. Wer den ersten Tag der offenen Tür verpasst hat, der wird wohl eine gewisse Zeit warten müssen, denn eine jährliche Wiederholung ist zurzeit nicht geplant, wie uns Hendrik Otto verriet.
3: Wir sind quasi jetzt 33 Jahre nach Bestehen, nach Gründung unserer beiden Unternehmen Exas und Biocomp und AWSAS. Und wir haben diesen großen Tag der offenen Tür zum allerersten Mal veranstaltet. Wir werden das nicht jedes Jahr machen können. Wir glauben auch, dass es wichtig ist, gewisse Ankerpunkte zu setzen, aber es nicht sozusagen jedes Jahr zu wiederholen, zum Allgemeingut werden zu lassen. Ja? Wir werden auswerten, wie dieser Tag gelaufen ist und werden uns dann entscheiden, auf welche Art und Weise, in welcher Größe, an welchem Ort wir wieder einen Tag der offenen Tür machen, aber sicherlich nicht sofort im nächsten oder im übernächsten Jahr. Wir wollen das gezielt und damit, denken wir, sind wir gut in einer Planung. Wir brauchen relativ lange Vorlauf für so eine Planung. Und wir glauben, damit unseren Kunden am besten entgegentreten zu können.
2: Viele weitere Informationen bietet auch die Internetseite der Abfallwirtschaft Burgenlandkreis. Und wenn das nächste Mal Ihre Mülltonnen geleert werden, dann freuen sich die Mitarbeiter ganz sicher über ein freundliches Dankeschön.

0: Biosphärenreservate. Das sind großflächige Modellregionen für komplex strukturierte Kulturlandschaften, in denen ein dauerhaft umweltgerechter Umgang mit natürlichen Ressourcen verfolgt wird. Die Gebiete schließen sowohl unbeeinflusst gelassene Bereiche, Naturschutzgebiete und Landschaftsschutzgebiete als auch Wohn- und Wirtschaftsflächen ein. Die Nutzung durch den Menschen ist also bei Berücksichtigung der Umweltverträglichkeit Bestandteil der Konzeption. Insbesondere die ordnungsgemäße, umweltgerechte Landwirtschaft und der naturnahe Tourismus werden diesen Ansprüchen gerecht. 1990 wurde unter Einbeziehung früherer ernannter Biosphärenreservate das etwa 43.000 Hektar große Biosphärenreservat Mittlere Elbe geschaffen. Später wurde es auf jetzt 125.510 Hektar ausgedehnt und somit fast verdreifacht. Auf einer Strecke von etwas über 300 Kilometern entlang der Elbe finden sich zahlreiche Tier- und Pflanzenarten in diesem einzigartigen Schutzgebiet.
1: Also nur hier an der Elbe, in diesem Gebiet, gibt es Auenwälder, das sind sozusagen die Regenwälder Europas. Dort gibt es die höchste Dichte an Tier- und Pflanzenarten überhaupt, ähnlich wie in den tropischen Regenwäldern. Also unter anderem an einem Frühjahrsmorgen kann man in einem Auenwald über 80 Vogelarten singen hören, jedenfalls derjenige, der die unterscheiden kann, aber auch das Konzert ist ein tolles Erlebnis. Und es gibt nirgendwo in Deutschland und in Mitteleuropa so weite Flussauen und natürliche Flusslandschaften wie hier.
0: Mit der Anerkennung der Flusslandschaft Elbe 1997 ist ein erweitertes UNESCO-Biosphärenreservat entstanden.
1: Biosphärenreservat ist seit 1979 anerkannt von UNESCO, ist also das älteste UNESCO-Schutzgebiet in Deutschland überhaupt. Weltkulturerbe sind wir mit dem Gartenreich des Wörlitz auf über 14.000 Hektar. Das ist seit 2000 und das Gartenreich selber gehört auch seit 1988 zum Biosphärenreservat. Und eine Voraussetzung dafür ist einfach, dass es ein gutes Management gibt. Das ist also einerseits die Kulturstiftung der Wörlitz und auch wir als Biosphärenreservatsverwaltung mit vielen verschiedenen Partnern. Und zum anderen braucht es eben einfach eine gute Naturausstattung, also das an Natur und Landschaft, was wir hier, ja, was die Generationen vor uns hier übergeben haben. Und wir wollen weiter damit gut umgehen und das auch an die nächsten Generationen übergeben.
0: Mittelelbe ist der sachsen-anhaltische Teilbereich des größten deutschen Biosphärenreservates. Der zentrale Verwaltungssitz

0: ist die Karpenmühle zwischen Dessau und Oranienbaum. Das Auenhaus entstand als Expo-Projekt im Jahr 2000 und wird derzeit im Innenraum für eine neue Ausstellung umgebaut. Auf dem Außengelände befindet sich eine Biberburg, die 20 Besuchern Platz bietet und über den hier ansässigen Elbebiber informiert. Auf dem Weg in das nördliche Informationszentrum Haus der Flüsse in Havelberg kommt man mit den größten naturbelassenen Auenwäldern Europas in Kontakt.
1: Wir sind in der schönen Lage, dass der beliebteste deutsche Radweg, der Elbe-Radweg, quer durchs Gebiet geht. Und der ist so gelegt, dass man Natur und Landschaft, aber auch Land und Leute erleben kann, ohne eigentlich Natur und Landschaft zu schaden. Von da aus kann man links und rechts vieles weiter erleben. Und diese Zonierung, die wir vorhin angesprochen haben, also das gibt eben Zonen, wo keine Nutzung ist, es gibt aber auch Zonen, wo Nutzung in unterschiedlichen Grade möglich ist. Und bei der Größe des Gebietes ist Platz für Tourismus im guten Sinne, ohne die Natur zu kurz kommen zu lassen.

0: Die Mischung aus Naturschutz und Nutzbarmachung des Gebietes ist es, was das UNESCO-Biosphärenreservat ausmacht. Das Naturschutzprojekt Mittlere Elbe hat Besonderheiten wie den letzten noch zusammenhängenden großen Auenwald an der Elbe, Stromtalwiesen mit einer hohen Artenvielfalt und eine Flusslandschaft mit teilweise noch natürlichen Talrändern und Hochwasserdeichen. Aber auch eine artenreiche Tierwelt ist vertreten.
1: Es sind über 300 Vogelarten nachgewiesen. Es gibt wenige Lebensräume in Deutschland, wo das überhaupt der Fall ist. Eigentlich nur noch im Wattenmeer. Also ist ja auch bekannt, also eigentlich von den Großlandschaften. International sind die Elbe-Landschaft und das Wattenmeer eigentlich die besonderen Landschaften, die Deutschland international zu bieten hat. Ja, ansonsten also von der Vogelwelt, Adler, Seeadler, Fischadler sind eigentlich fast jeder Jahreszeit zu erleben. Fischadler sind im Winter auf dem Zug, aber Seeadler sind das ganze Jahr da. Kraniche sind gut zu erleben. Es ist die größte Weißdurchpopulation überhaupt in Deutschland entlang dieses Flusses. Und dann nehmt Lorche, also die Rotbauchunke, unscheinbar, aber ein kleiner Lorch sozusagen, den man immer hört. Im Frühjahr ist das so ein Geräusch, wenn man das einmal gehört hat, bekommt man es mit. Und ja, von der Vogelwelt akustisch, dieses Vogelkonzert im Auenwald oder im Schilf, dort wo eben große Schilfkomplexe sind, das ist schon ein einmaliges Erlebnis in Morgenstunden. Und nirgendwo gibt es so viel Nachtigallen wie hier.
0: Zudem tummeln sich an den vielen alten Flussläufen Kormorane, hunderte Graugänse, aber auch Stockenten und Haubentaucher. Besonders stolz ist man auf die Farne, welche im Wasser prächtig gedeihen. Seit kurzer Zeit erst gibt es entlang der Elbe besondere Schutzgebiete. Natura 2000 ist ein zusammenhängendes europäisches Netz von besonders wichtigen Schutzgebieten. Alle Länder haben sich darauf verständigt, bestimmte Gebiete, die besondere Biotope darstellen oder besonders schützenswerten Tieren und Pflanzen einen Lebensraum bieten, als Natura 2000 Gebiete zu melden und auszuweisen. Das Schutzgebiet befindet sich südlich der Stadt Stendal und beschränkt sich größtenteils auf den Flusslauf des Tangers, einschließlich seiner Nebenarme und zulaufenden Gräben im Tangergebiet bis zur Mündung in die Elbe bei Tangermünde. Im weiteren Verlauf kommt man zum nächsten Biosphärenreservats-Informationspunkt. Die Hansestadt Havelberg bildet den nördlichsten Punkt des Reservats auf sachsen-anhaltischem Grund. Hier, wo die Havel in die Elbe mündet, befindet sich das Haus der Flüsse. Hier wird das Flusssystem Elbe-Havel mit seinen Auenlandschaften, die Lebensräume mit der dazugehörigen Tier- und Pflanzenwelt sowie die Nutzung der Region durch den Menschen präsentiert. Die Besucher erhalten auch Informationen zum Weltnetz der UNESCO-Biosphärenreservate und zum europäischen Schutzgebietssystem Natura 2000. Somit dient das Haus der Flüsse als Ort für Informations- und Bildungsarbeit. Es ist fast unmöglich,

Durch die Vielfalt und Schönheit des Biosphärenreservates Mittlere Elbe in einem kurzen Film zusammenzufassen. Wann kommen Sie und erkunden die Natur entlang der Elbe?

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0: Der Donnerstagvormittag ist überwiegend stark bewölkt mit Temperaturen bis 14 Grad. Zu Mittag ist es wechselnd bewölkt und es scheint ein wenig die Sonne. Am Abend bleibt es überwiegend bewölkt bei Temperaturen um 13 Grad. In der Nacht ist es wechselnd bewölkt und es bläst ein schwacher Wind aus Südwesten. Der Freitag wird etwas freundlicher mit einem Sonnenwolkenmix und Temperaturen um 18 Grad.
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0: Saisoneröffnung der Volley Goats.
1: Neue Saison, neuer Kader, neuer Trainerstab. Bei den Cerebrix Volley Goats ist kaum etwas so geblieben, wie es war. 4 Spieler aus der vergangenen Saison sind noch dabei. Tom Borchardt mit der Nummer 4 im Außenangriff, Nick Breitenbach mit der 11 im Mittelblock, Lukas Pockrand mit der 9 als Universalspieler und Paul Stommel mit der 16 im Zuspiel. Dazu kommen 10 Neuzugänge und diese bringen ordentlich internationale Erfahrung mit. Im Außenangriff tragen Jordan McKee die Nummer 5, Cole Kaczynski die 15 und Jesse Delancey die 18. Im Mittelblock stehen neben Breitenbach jetzt Elliot Collard mit der 3, Sebastian Rösler mit der 10 und Rico Wardlow mit der 23. Auf der Diagonalposition kommt Jacob Harris mit der 8 und Andrei Druta mit der 1 dazu. Und auch beim Zuspiel und auf der Libero-Position gibt es neue Optionen. Neo Laumann trägt die 13, Jacob Riley die 6. Der Kader ist damit auch international aufgestellt. Die Spieler kommen aus Deutschland, Kanada, den USA, den Bahamas und Rumänien. Auch auf der Trainerbank gibt es einen Neustart. Der Kanadier Brad Hudson übernimmt als neuer Headcoach und soll die neu formierte Mannschaft durch die Saison führen. Unterstützt wird er vom Australier Jack Payne, der als Co-Trainer Teil des neuen Trainerteams ist. Eine komplett neue Mannschaft muss sich also erst finden. Die ersten Eindrücke aus der Vorbereitung stimmen Geschäftsführer Lukas Thielemann aber positiv.
2: Auch bisher, die Testspiele liefen, glaube ich, sehr zufriedenstellend. Hatten bisher 3, haben davon 2 gewonnen, 1 unentschieden. Unentschieden, untypisches Ergebnis. Im Testspiel durchaus möglich. Haben natürlich viel probiert, viel getestet, wie im Testspiel das eben so ist, zumindest in der ersten Liga. Ich kann nicht für andere Sportarten sprechen oder für andere Ligen, aber wir machen es eigentlich immer so, dass weniger das Augenmerk auf dem Sieg liegt oder den unbedingt haben zu wollen, sondern vielmehr verschiedene Sachen mal anzutesten, Spieler in verschiedene Situationen mal reinzuschmeißen. Aber wenn wir jetzt, ich sag mal, drauf schauen, dass, wie wir so mit unserer vermeintlichen Startsechs gespielt haben, dann war das schon sehr gut, auch in dem Spiel, was wir unentschieden gespielt haben.
1: 3 Testspiele, 2 Siege und ein Unentschieden. Dabei ging es weniger darum, unbedingt jedes Spiel zu gewinnen. Vielmehr sollten die neuen Spieler verschiedene Situationen kennenlernen und die Mannschaft unterschiedliche Formationen testen. Seit rund 2 Wochen trainiert der komplette Kader gemeinsam. Bis zum ersten Pflichtspiel bleibt trotzdem nicht mal viel Zeit.
2: Wir sind jetzt seit 2 Wochen so mit der vollen Truppe zusammen, können viel auch in der Komplexität trainieren. Und das tut uns schon gut. Jetzt haben wir noch eine volle Woche bis zur Pokalquali als allererstes Pflichtspiel. Dann ja nochmal 1,5 Wochen bis zum ersten Ligaspiel. Und die Zeit müssen wir gut nutzen, aber ich denke aktuell alles erfolgsversprechend.
1: Der erste große Härtetest vor heimischem Publikum wartet dann in der Bundesliga. Die Netzhoppers sind zu Gast in der SWH-Arena. Gegen die Mannschaft wurde in den Vorbereitungen bereits getestet. Das Ergebnis 2:2, allerdings mit einer deutlich veränderten Aufstellung. Für Thielemann zählt deshalb am ersten Spieltag vor allem eines.
2: Aber am Ende, ich glaube, überrascht es keinen, wenn ich sage, wir wollen das Spiel gewinnen, zählt da quasi nichts als der Sieg. Erstes Heimspiel, schlagbarer Gegner mit den Netzhoppers, die dann hier zu Gast sein werden.
1: Neben dem neuen Kader müssen sich die Goats in dieser Saison auch auf einige neue Regeln einstellen. Bis zu 8 Wechsel sind möglich. Außerdem darf der Ball auf der eigenen Seite unter bestimmten Bedingungen die Hallendecke berühren. Und auch beim Zuspiel und beim sogenannten Powertip wurden die Regeln geändert. Für die neu formierte Mannschaft heißt das, noch mehr neue Abläufe, die im Training sitzen müssen.
2: Wurden jetzt über den Sommer in den internationalen Wettbewerben mit den Nationalteams Regeln getestet, die ja immer mehr dahin gehen, dass das Spiel verständlicher wird für den neuen Zuschauer, dass weniger Unterbrechungen sind, weniger komplizierte Regeln. Man passt jetzt Kleinigkeiten an, wie zum Beispiel, dass 8 anstatt 6 Wechsel möglich sind. Man passt aber eben auch größere Dinge an, dass Der Zuspielkontakt hat sich ja im letzten Jahr schon geändert. Es gibt keinen technischen Fehler mehr im Zuspiel. Jetzt kommt als Riesenneuerung dazu, dass quasi eine Deckenberührung erlaubt ist auf eigener Seite. Also der Ball muss auf der eigenen Seite die Decke berühren und auch auf der eigenen Seite bleiben. Aber dann ist quasi eine Deckenberührung kein Fehler mehr. Wird natürlich auch nochmal viel ändern. Du brauchst kein Libero mehr zwingend in deinem Team. Du kannst auch komplett ohne Libero spielen. Das war bei einer Mindestanzahl von 12 Spielern so bisher auch nicht. Und so haben sich schon ein paar Sachen geändert, wo wir natürlich gespannt sind. Auch der sogenannte Power-Tip hat sich geändert, wird quasi wieder rausgenommen, regeltechnisch, dass das längere Führen des Balls nicht mehr möglich ist und ein technischer Fehler geahndet wird. Und das ändert natürlich auf dem Level das Spiel schon enorm.
1: 4 bekannte Spieler, 10 Neuzugänge und ein komplett neuer Trainerstab. Die Cerebricks Volleygoals starten mit einer Mannschaft in die neue Saison, die sich in vielen Bereichen erst noch finden muss. Die Vorbereitung macht Mut. Jetzt muss sich zeigen, ob aus den vielen neuen Gesichtern auch auf dem Feld schnell eine Einheit wird. Der erste Pflichtspielauftritt steht unmittelbar bevor.
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0: Der Donnerstagvormittag ist überwiegend stark bewölkt mit Temperaturen bis 14 Grad. Zu Mittag ist es wechselnd bewölkt und es scheint ein wenig die Sonne. Am Abend bleibt es überwiegend bewölkt bei Temperaturen um 13 Grad. In der Nacht ist es wechselnd bewölkt und es bläst ein schwacher Wind aus Südwesten. Der Freitag wird etwas freundlicher mit einem Sonnenwolkenmix und Temperaturen um 18 Grad.
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3: In Halberstadt ist am Mittwochnachmittag ein Radfahrer bei einem Verkehrsunfall leicht verletzt worden. Ein 61-jähriger Autofahrer war auf der Schützenstraße in Richtung NP-Markt unterwegs und übersah beim Abbiegen einen vorfahrtberechtigten Radfahrer. Der 28-Jährige wurde verletzt und zur Behandlung ins Klinikum gebracht. Am Auto entstand ein Schaden von rund 1.000 Euro. Gegen den Autofahrer wird wegen fahrlässiger Körperverletzung ermittelt. In Thale ist am Donnerstagmorgen eine Autofahrerin mit ihrem Skoda gegen eine Verkehrsinsel gefahren. Der Unfall ereignete sich gegen 6.45 Uhr auf der Blankenburger Straße in Richtung Timmenrode. Aus bislang ungeklärter Ursache kollidierte die 28-Jährige mit einer Verkehrsinsel und verletzte sich dabei leicht. Sie wurde zur Behandlung in ein Klinikum gebracht. Am Fahrzeug entstand ein Schaden von rund 5.000 Euro. In Wernigerode ist am Mittwochabend ein Wohnmobil gegen eine Straßenlaterne geprallt. Ein 63-jähriger Fahrer

0: Fahrer kam im Kreisverkehr an der Benzinger Röder Chaussee aus bislang ungeklärter Ursache von der Fahrbahn ab. Durch den Aufprall wurde die Laterne aus der Verankerung gerissen und auf die gegenüberliegende Straßenseite geschleudert. Der Schaden an Wohnmobil und Laterne beträgt insgesamt rund 8.500 Euro. Ein Atemalkoholtest ergab 1,44 Promille. Die Polizei ließ eine Blutprobe entnehmen und stellte den Führerschein sicher. In Harzgerode ist ein Autofahrer am Freitag vor einer Polizeikontrolle geflüchtet. Dabei fuhr er auf einen Beamten zu, der nur durch einen Sprung zur Seite einen Zusammenstoß verhindern konnte. Das Fahrzeug war mit Kennzeichen unterwegs, die nicht dazugehörten. Die Polizei nahm die Verfolgung auf, brach sie aber ab, als der Fahrer mit hoher Geschwindigkeit und riskanten Überholmanövern andere Verkehrsteilnehmer gefährdete. Der Mann fuhr in Richtung Gernrode weiter. Die Polizei ermittelt unter anderem wegen gefährlichen Eingriffs in den Straßenverkehr und des Verdachts eines verbotenen Kraftfahrzeugsrennens. Hinweise nimmt das Polizeirevier Harz unter 03941 674 293 entgegen. In Thale hat am Freitagabend ein Kinderzimmer in einer Erdgeschosswohnung gebrannt. Das Feuer brach gegen 22.30 Uhr in einem Mehrfamilienhaus im Theodor-Fontane-Ring aus. Drei Menschen, darunter ein vierjähriges Kind, konnten die Wohnung dank funktionierender Rauchmelder unverletzt verlassen. Die Feuerwehr evakuierte außerdem 20 Bewohner des Hauses. Insgesamt waren 46 Einsatzkräfte aus Thale und Neinstedt im Einsatz. Die übrigen Bewohner konnten nach den Löscharbeiten in ihre Wohnungen zurückkehren. Die drei Betroffenen aus der Brandwohnung wurden anderweitig untergebracht. Die Brandursache wird untersucht.
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0: Das ist ja dunkel wie im Sack hier.
1: Ah, gleich viel besser.
2: Was machen Sie denn hier?
1: Schmidt, kein Name. Von der Heizungsfirma Casale GmbH und Co. KG. Ich bin hier, um Ihre Heizungsanlage einzustellen. Nicht, dass Sie noch zu den armen Menschen gehören, die Energie sparen.
2: Ach, ich sag ja auch immer, Dekadenz in seinem Lauf hält weder Ochs noch Esel auf.
1: Ja, wo haben Sie denn Ihre Heizungsanlage?
2: Woher soll ich das denn wissen? Sie sind doch der Experte von uns beiden.
1: Na, das ist ja mal wieder typisch, diese Großstädter. Wollen immer alle besser wissen, aber haben selber auch keinen Plan. Hier, sehen Sie das? Das ist Ihre Heizungsanlage. Hier ist der Heizkessel 1000 mit dem Sicherheitsventil B6, der über drei identische Schlauchmuffen vom Typ Doppel-E mit dem Vor- und Rücklauf der Heizungsanlage verbunden ist. Und da ist die Wärmepumpe mit Photovoltaikanlage, die das Wasser über Virtual Reality und ChatGPT in den Heizkreislauf der Heizungsanlage einspeist. Und ja, hier ist der Warmwasserspeicher in einem 1089-Tank mit einem Fassungsvermögen von 1000 Liter, der sich auch über WLAN steuern lässt.
2: Hä? Erzählen Sie mir doch kein Fachchinesisch.
1: Na Mensch, das ist doch die Dreh-mich-auf-Heizungsanlage 3000 in der Deluxe-Ausführung. Da brauchen Sie sich um nichts mehr zu kümmern.
2: Naja, also wenn das so einfach sein soll, warum ist es denn hier so fürchterlich kalt?
1: Ja, sehen Sie den Knopf da? Ja, das ist der Knopf zum Öffnen des Touchscreens der Heizungsanlage. Touch! Ja, und da ist der Thermostat. Ah ja, da ist der Fehler. Hier hat jemand den Regler auf F gestellt.
2: Auf F?
1: Frieren für

0: für den Frieden. 19 Grad, also wir sind doch nicht in öffentlichen Gebäuden.
1: Na, dann drehen Sie mal auf.
0: Ja, 20 Grad. Jawohl, okay. 25 Grad. Ja?
1: Also kommen Sie mal, ja, als Experte wissen Sie ja wohl selbst, dass bei steigender Abkühlung der Raumtemperatur die Gefahr der Bildung von Schimmelpilzen in der Wohnung zunimmt.
0: Weiß ich. 30 Grad.
1: Jetzt geizen Sie doch mal nicht so.
0: Na gut, der Londoner 35 Grad PNR.
1: Was?
0: Point of No Returns. Aber nicht, dass Sie sich nachher noch wegen Ihren gestiegenen Betriebskosten aufregen.
1: Ach, sind doch nicht meine Betriebskosten. Und wenn, dann zeige ich das Ihnen mit dem Doppelwumms aus der Portokasse. Und wenn das nicht reicht, dann Ihnen mit dem Trippelwumms.
0: Mensch, das wumms ja bei Ihnen. Also, wenn das so ist, ist es doch für Sie sicher kein Problem, wenn ich mich ja für ein, zwei Tage...
2: Ach, sagen wir doch gleich für eine ganze Woche häuslich einrichte. Ich muss doch auf die Heizungsanlage achten, den Regelbetrieb überprüfen. Nicht, dass Ihnen noch ein Worst Case passiert.
1: Was?
2: Ein Störfall.
1: Ach so. Ja, also Ihre Heizungsfirma ist ja auch schon sehr zuvorkommend.
2: Ja.
1: Aber jetzt wird das auch ganz schön warm hier, oder?
2: Na, ist doch schön. Dann brauchen wir keine zwei Pullover und auch kein T-Shirt mehr.
3: Was ist denn hier los? Was machen Sie in meiner Wohnung? Warum ist es hier so warm?
2: Schmidt, mein Name. Von der Heizungsfirma Casale GmbH und Co. KG. Und das ist meine Praktikantin.
3: Endlich sind Sie da. Vor 18 Monaten habe ich mich zur Wartung der Heizungsanlage angemeldet. Auch ich hatte schon alle Hoffnungen eingefroren.
2: Ja, naja, die wissen ja, die Lieferkettenengpässe. Der Fachkräftemangel, der Krieg in der Ukraine, der Nahostkonflikt. Wir haben ganz schön zu tun.
3: Ja, läuft denn alles?
1: Tja, mit Schwung bergab.
2: Na, Sie müssen entschuldigen. Unsere Praktikantin hat ihr Anlagentechnikstudium im 6. Semester erfolgreich abgebrochen und befindet sich nun in einem Orientierungsjahr zur beruflichen Resozialisierung. Das Studium hat sie ganz schön mitgenommen.
1: Wir haben Ihnen das Thermostat auf 35 Grad eingestellt.
3: Ja. Muss das denn wirklich sein? Ich will doch dieses Jahr noch in den Urlaub fliegen. Die steigernden Energiekosten schmälern mein Urlaubsbudget daher ganz schön.
2: Ach, Unsinn. Wir holen uns die karibischen Träume einfach zu uns nach Hause. Seychellen, Malediven.
1: Und Sie brauchen sich auch nie wieder über lange Schlangen vor Flugterminals, streikendem Flugpersonal oder sogar Gepäckverlust zu ärgern.
2: Genau. Mit unserem Rundum-Sorglos-Vertrag brauchen Sie sich um die Einstellung Ihres Thermostats auch nicht mehr zu sorgen. All inclusive auf Ihrer eigenen Wärmeinsel.
3: Toll. So macht umweltfreundliches und nachhaltiges Reisen wieder.

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0: 14 Grad. Zu Mittag ist es wechselnd bewölkt und es scheint ein wenig die Sonne. Am Abend bleibt es überwiegend bewölkt bei Temperaturen um 13 Grad. In der Nacht ist es wechselnd bewölkt und es bläst ein schwacher Wind aus Südwesten. Der Freitag wird etwas freundlicher mit einem Sonnenwolkenmix und Temperaturen um 18 Grad.
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0: Der neue Star auf dem Stiftsberg. Mit Mops Nina durchs Schloss. Im Schlossmuseum auf dem Quedlinburger Stiftsberg gibt es ab sofort tierische Unterstützung. Sie heißt Nina, ist ziemlich klein, hat große Augen und eine ziemlich lange Geschichte. Denn Nina ist keine gewöhnliche Museumsfigur.
3: Also wir haben recherchiert dazu, welche Hunde damals an Höfen gehalten wurden. Es waren Jagdhunde oder auch Schoßhunde. Nun mussten wir bei diesem Hund tatsächlich erstmal herausfinden, ob es ein Jagdhund oder ein Schoßhund ist. Aber er ähnelt keinem Jagdhund und es wäre auch untypisch gewesen, dass eine Äbtissin sich mit einem Jagdhund, der auf einem Tisch positioniert ist, porträtieren lässt. Und so sind wir davon ausgegangen, dass es eben ein Schoßhund ist. Und im 17. Jahrhundert kamen Mopshunde aus China nach Europa. Und dieser Hund ähnelt sehr stark einem Mopshund und deswegen gehen wir davon aus, dass es ein Mopshund gewesen ist.
0: Vorbild ist eine schwarze Mopshündin, die einst der Quedlinburger Äbtissin Anna-Sophie von Pfalz-Birkenfeld gehörte. Die Äbtissin soll eine ganz besondere Verbindung zu ihrer Hündin gehabt haben. So besonders, dass Nina sogar mit ihr auf einem großen Gemälde verewigt wurde.
3: Wir sehen den Hund auf einem Gemälde mit Anna-Sophie von Pfalz-Birkenfeld, einer Äbtissin aus dem 17. Jahrhundert. Und sie hat sich mit ihrem Hündchen porträtieren lassen. Und wir wollten eben eine Figur, die sehr geliebt wurde, die den Memoria-Gedanken, also den Gedanken der Erinnerung auch trägt. Und genau das tut dieser Hund. Und deswegen ist es eben dieser Hund geworden, der auch ein großes Grabmal bekommen hat im Jägergarten. Also sie verkörpert perfekt den Gedanken der Erinnerung, den wir hier eben auch in der Ausstellung als großes Thema haben.
0: Und genau diese historische Nina ist zurück, allerdings in einer ganz neuen Form. Die Puppenbauerin, Figurenspielerin und Designerin Kerstin Date aus Thale hat aus der historischen Hündin eine moderne Klappmaulfigur gemacht.
4: Das ist die Nina. Nina wird das Maskottchen sein, was einerseits im Kinderheft und im Kleidmaterial auftaucht, aber und vor allen Dingen, deswegen ist sie heute hier in 3D für die Kinderführungen als Begleiter für den jeweiligen Museumsguide natürlich da sein wird und genau und ja, wahrscheinlich auch nicht immer nur konform sein wird, sondern auch mal widersprechen wird.
0: Kinderfreundlich, lebendig und vor allem bereit für ihren neuen Job im Schlossmuseum. Denn Nina soll künftig bei Kinderführungen mit dabei sein. Sie kann Fragen stellen, Geschichten erzählen und den jungen Besuchern zeigen, dass Geschichte nicht nur hinter Vitrinen steckt.
4: Also die Idee ist natürlich, dass das Maskottchen da ist, nicht nur um da zu sein, sondern tatsächlich auch als Partner für den Museumsguide an der Seite zu sein und für die Kinder natürlich als Bezugsperson, dass man einfach nochmal eine Brücke schafft, um Kindern diese ganze Schlossgeschichte auch nochmal anders zu vermitteln.
0: Und damit beginnt für die kleine Mopshündin ein neues Kapitel. Einst Lieblingshündin der Äbtissin, heute Maskottchen und Geschichtsvermittlerin auf dem Quedlinburger Stiftsberg.
2: Ausstellung erinnert an Helmut Schmidt.
5: Ausstellung erinnert an Helmut Schmidt.

0: Der 3. Oktober erinnert an die Wiedervereinigung Deutschlands und steht für Einheit, Freiheit und Demokratie. Passend zum Tag der Deutschen Einheit zeigte das Mitmachlokal in der Kavalierstraße die Gedenkausstellung Mut zur Zukunft, Demokratie bewahren. Bei der Eröffnung war auch der SPD-Bundestagsabgeordnete Martin Kröber zu Gast. 7 Künstler präsentieren hier verschiedene Werke über Helmut Schmidt. Die Ausstellung verbindet unterschiedliche Stilrichtungen wie Expressionismus, Realismus und Kubismus. Helmut Schmidt war SPD-Politiker und der 5. Bundeskanzler Deutschlands. Er gehörte zu den prägenden Persönlichkeiten der deutschen Nachkriegsgeschichte. Die Ausstellung erinnert an sein politisches Wirken und die Bedeutung demokratischer Werte. Seit dem 28. April tourt die Ausstellung durch Deutschland und ist bis 2027 in verschiedenen Städten zu sehen. In Dessau kann sie noch bis zum 25. Oktober besucht werden. In einer zukünftigen Zeitnah-Ausgabe werden wir von RAN 1 noch einmal ausführlicher über die Vernissage berichten.
1: Einblick hinter die Tonne. Tag der offenen Tür bei der Abfallwirtschaft.
2: Mit einem solchen Andrang hatten die Organisatoren des Tages der offenen Tür bei der Abfallwirtschaft in Mertendorf nicht gerechnet. Das Interesse der Besucher schien grenzenlos. An allen Ständen, die die Mitarbeiter aufgebaut hatten, herrschte Andrang.
3: Wir haben heute hier am Standort in Gürschen unseren allerersten Tag der offenen Tür, den wir für unsere Kundinnen und Kunden vor allen Dingen gestalten, aber natürlich auch für unsere Beschäftigten.
4: Aber scheinbar ist ja das Interesse der Menschen sehr groß. Also nicht nur, dass sie ihre Mülltonnen vor der Haustür stellen, sondern die wollen auch sehen, wie funktioniert's.
3: Offensichtlich ist das so. Wir freuen uns sehr über diesen großen Zuspruch. Wir hatten jetzt gerade ein bisschen die anwesenden Gäste gezählt und wir sind jetzt schon kurz nach 12 auf knapp 2000 Gäste gekommen. Und die Veranstaltung läuft ja noch bis 16 Uhr. Also wir sind sehr zufrieden und ich glaube, wenn Sie in die Gesichter der Menschen gucken, unserer Kundinnen und Kunden, dann werden Sie auch sehr viel Lächeln sehen, Zufriedenheit und nicht nur wegen des Wetters. Ich glaube, wir haben ganz viel für unsere Kundinnen und Kunden hier organisiert. Wir haben Rundfahrten mit dem Entsorgungs-LKW. Wir haben ganz viel Umweltbildung. Wir haben die Möglichkeit, heute alle drei Unternehmen, also sowohl die Exas, die Biocomp als auch die AWSAS zu erleben. Wir haben einen kleinen Wertstoffhof aufgebaut beispielsweise und Ähnliches. Also heute können unsere Kundinnen und Kunden Kreislaufwirtschaft, kommunale Kreislaufwirtschaft in Gänze hier erleben.
4: Aber es gibt ja nebenbei auch ein kleines Kulturprogramm, habe ich gesehen. Ja. Aber ein Zelt, wo wir gerade dran vorbeigelaufen sind, das war noch so, das gehört eigentlich nicht zur Abfallwirtschaft, sondern zum Gymnasium in Treusig. Wie kommt das Gymnasium in Treusig hierher zum Tag der offenen Tür?
3: Ja, das war auch eine ganz spannende Geschichte. Wir brauchten natürlich, wie für jedes Fest, Catering. Wir haben eine ganze Menge gewerbliche Caterer organisiert und durch unsere Umweltbildung haben wir Kontakt zu verschiedenen Schulen, die wir unterstützen und mit denen wir zusammenarbeiten. Und deswegen haben wir einen kleinen Wettbewerb gemacht, welche Schule denn sozusagen durch ihr Konzept, was sie uns einreichte, das beste Konzept geliefert hat und damit an diesem Tag, am heutigen Tag, Kuchen und Kaffee verkaufen kann und das Ganze natürlich für den Zweck, die Abikasse zu füllen.
4: Ja, sammelt für einen Abiball. Wie läuft denn das Geschäft heute?
5: Es läuft jetzt sehr, sehr gut. Also wir, gerade eben standen die Leute Schlange und wir haben auch noch vielen guten Kuchen. Also
4: wer hat denn da gebacken? Die Schüler oder die Eltern?
5: Also offiziell alle zusammen. Also es haben auch Großeltern mitgeholfen, die Schüler selber und natürlich die Eltern.
2: Für viele war an diesem Tag der Höhepunkt eine Mitfahrt in einem der Entsorgungsfahrzeuge, die seit dem Morgen Runden durch das Gewerbegebiet drehten.
6: Ja, ich freue mich wirklich, dass die Resonanz für unsere Rundfahrten so groß ist. Das zeigt wirklich, dass die Leute interessiert an der Technik sind und das ist ja unser Geschäft. Wir als Logistiker haben halt die Technik hier zum Vorführen und das machen wir auch ganz emsig. Wir haben ja unsere Wasserstofftankstelle, unsere Wasserstofffahrzeuge. Hier diese Rundfahrten und komplett alle Fahrzeugtypen stellen wir hier vor. Und besonders diese Rundfahrten, man sieht es, haben eine große Resonanz und das freut mich echt riesig. Das Wetter passt natürlich. Generell bin ich total glücklich, wie hier der Dach der offenen Tür angenommen wird bei uns in der Abfallwirtschaft.
4: Jeder von uns hat ja die Fahrzeuge schon auf der Straße gesehen. Aber was mich wundert, es fahren Fahrzeuge rum mit unterschiedlichen Logos. Und Sie haben mir im Vorgespräch erzählt, es gibt ein neues Logo und ich sehe es ja auch auf Ihrer Brust. Ja. Jetzt heißt es Abfallwirtschaft Burgenlandkreis.
6: Genau,
4: aber ja. an der Firma hat sich ja nichts geändert.
6: Richtig. Tatsächlich ist es so, dass der Bürger, ja, ich sag mal, ein bisschen unschlüssig war, für welches Problem welche unserer Firmen nun verantwortlich ist. Wir haben drei Firmen im Burgenlandkreis, die im Sinne der Abfallwirtschaft unterwegs sind. Und so ehrlich muss man sein, in keinen der Firmennamen kommt Burgenlandkreis vor. Wir sind aber für die Abfallwirtschaft im Burgenlandkreis verantwortlich. Und um diesen Außenauftritt zu bündeln, um ein Ansprechpartner für alle Probleme der Abfallwirtschaft dann zu sein und auch nach außen zu kommunizieren, haben wir uns drei Firmen, die Geschäftsführer und die Leitungsebene, verständigt und haben uns dann, ja, das kann man hier sehen, auf den Namen Abfallwirtschaft Burgenlandkreis geeinigt. Ist eingängig, zeigt die Verbundenheit zum Burgenlandkreis und es ist sowohl nach außen diese Bündelung der Abfallwirtschaft, aber auch ein bisschen zeigt es die Verbundenheit nach innen, dass wir eigentlich drei Firmen einer Sache sind, die eng zusammenarbeiten. Ja, und das war jetzt der würdige Rahmen, das mal den Banner fallen zu lassen.
4: Wir sehen es immer wieder, es kommen immer wieder Leute, die sich an die Schlange anstellen.
6: Ja.
4: Sie haben vorhin gesagt, Sie haben heute früh zum Start mit drei Fahrzeugen begonnen.
6: Ja.
4: Aber jetzt, wenn man sich umguckt, es sind ja jetzt ein paar mehr auf der Runde.
6: Also tatsächlich haben einige Kollegen, die das verantwortlich hier organisiert haben, schon gesagt, das wird hier der Renner werden, diese Rundfahrten. Wir sind früh mit drei gestartet und haben jetzt weitere Kollegen noch herangezogen und wir sind jetzt mit fünf Fahrzeugen hier im Gewerbegebiet unterwegs und zeigen, Sie sehen besonders den jungen Besuchern jetzt hier unsere Technik. Es ist auch interessant. Wir haben verschiedene Fahrzeuge, wie Sie sehen, sogar jetzt die ersten mit unserem neuen Logo. Vielleicht können wir es kurz mal. Da. Die ersten drei Fahrzeuge mit der neuen Beschriftung. Unterschiedliche Fahrzeuge. Das ist auch tatsächlich ein Thema, das hätte ich gar nicht erwartet, dass die Bürger so interessiert sind, für was sind diese runden Sammelbehälter, also diese Rotopress, welche Fraktion sammeln die und welche Mülltonne wird mit diesen eckigen Fahrzeugen gesammelt. Ja, das sind alles so Dinge, die wir hier vorstellen und ich bin wirklich begeistert, wie interessiert die Bürger sind, aber auch wirklich stolz, wie unsere Mitarbeiter hier Rede und Antwort stehen und mit Freude dabei sind. Also ist ein toller Tag bisher.
4: Das wäre auch mal meine Frage gewesen. Was ist jetzt der Unterschied zwischen den eckigen und den runden, wo man die Trommel drehen sieht?
6: Ja,
4: also so ganz kurz in drei Sätzen.
6: Ganz kurz. Mit den runden sammeln wir die Hausmüll- und die Biomülltonnen und die eckigen sind für Papier und Sperrmüll. Und aus der einfach die Begründung, die Runden würden bei Papier und Sperrmüll einfach zu sehr verschleißen. Durch die rotierende Bewegung während der Sammlung schleifen sie einfach mit Sperrmüll und mit Papier die Behälterwand durch. Deswegen für Sperrmüll und für Papier diese Pressplattenfahrzeuge und diese Rotopressfahrzeuge für die braune und die schwarze Tonne.
2: Natürlich waren auch die mit Wasserstoff betriebenen Fahrzeuge zu bestaunen. Damit geht die Einsparung von teurem Dieselkraftstoff und damit eine für die Kunden wichtige Frage zur Kosteneinsparung einen Schritt weiter. Nach dem Besuch der Fahrzeuge ging es für viele an die Stände, um sich Informationen rund um das Thema Abfall zu holen.
4: So, jetzt sind wir hier beim Clever Trennen. Jetzt habe ich mal eine Fachfrage. Bei uns zu Hause entsteht immer wieder der Streit, was kann denn alles in die gelbe Tonne? Bloß Plastik oder auch andere Verpackungen, eine Milchpackung, eine leere oder was darf ich denn nun alles?
7: Die leere Milchpackung als Beispiel gehört auch rein.
2: Natürlich war auch für das leibliche Wohl gesorgt und man konnte sich beim Programm vom Rundgang auf dem Gelände ausruhen. Wer den ersten Tag der offenen Tür verpasst hat, der wird wohl eine gewisse Zeit warten müssen, denn eine jährliche Wiederholung ist zurzeit nicht geplant, wie uns Hendrik Otto verriet.
3: Wir sind quasi jetzt 33 Jahre nach Bestehen, nach Gründung unserer beiden Unternehmen Exas und Biocomp.

0: und AWSAS. Und wir haben diesen großen Tag der offenen Tür zum allerersten Mal veranstaltet. Wir werden das nicht jedes Jahr machen können. Wir glauben auch, dass es wichtig ist, gewisse Ankerpunkte zu setzen, aber es nicht sozusagen jedes Jahr zu wiederholen, zum Allgemeingut werden zu lassen. Ja? Wir werden auswerten, wie dieser Tag gelaufen ist und werden uns dann entscheiden, auf welche Art und Weise, in welcher Größe, an welchem Ort wir wieder einen Tag der offenen Tür machen, aber sicherlich nicht sofort im nächsten oder im übernächsten Jahr. Wir wollen das gezielt und damit, denken wir, sind wir gut in einer Planung. Wir brauchen relativ lange Vorlauf für so eine Planung und wir glauben, damit unseren Kunden am besten entgegentreten zu können.
1: Viele weitere Informationen bietet auch die Internetseite der Abfallwirtschaft Burgenlandkreis. Und wenn das nächste Mal Ihre Mülltonnen geleert werden, dann freuen sich die Mitarbeiter ganz sicher über ein freundliches Dankeschön.

0: Biosphärenreservate. Das sind großflächige Modellregionen für komplex strukturierte Kulturlandschaften, in denen ein dauerhaft umweltgerechter Umgang mit natürlichen Ressourcen verfolgt wird. Die Gebiete schließen sowohl unbeeinflusst gelassene Bereiche, Naturschutzgebiete und Landschaftsschutzgebiete als auch Wohn- und Wirtschaftsflächen ein. Die Nutzung durch den Menschen ist also bei Berücksichtigung der Umweltverträglichkeit Bestandteil der Konzeption. Insbesondere die ordnungsgemäße, umweltgerechte Landwirtschaft und der naturnahe Tourismus werden diesen Ansprüchen gerecht. 1990 wurde unter Einbeziehung früherer ernannter Biosphärenreservate das etwa 43.000 Hektar große Biosphärenreservat Mittlere Elbe geschaffen. Später wurde es auf jetzt 125.510 Hektar ausgedehnt und somit fast verdreifacht. Auf einer Strecke von etwas über 300 Kilometern entlang der Elbe finden sich zahlreiche Tier- und Pflanzenarten in diesem einzigartigen Schutzgebiet.
1: Also nur hier an der Elbe, in diesem Gebiet, gibt es Auenwälder, das sind sozusagen die Regenwälder Europas. Dort gibt es die höchste Dichte an Tier- und Pflanzenarten überhaupt, ähnlich wie in den tropischen Regenwäldern. Also unter anderem an einem Frühjahrsmorgen kann man in einem Auenwald über 80 Vogelarten singen hören, jedenfalls derjenige, der die unterscheiden kann, aber auch das Konzert ist ein tolles Erlebnis. Und es gibt nirgendwo in Deutschland und in Mitteleuropa so weite Flussauen und natürliche Flusslandschaften wie hier.
0: Mit der Anerkennung der Flusslandschaft Elbe 1997 ist ein erweitertes UNESCO-Biosphärenreservat entstanden.
1: Biosphärenreservat ist seit 1979 anerkannt von UNESCO, ist also das älteste UNESCO-Schutzgebiet in Deutschland überhaupt. Weltkulturerbe sind wir mit dem Gartenreich des Wörlitz auf über 14.000 Hektar. Das ist seit 2000 und das Gartenreich selber gehört auch seit 1988 zum Biosphärenreservat. Und eine Voraussetzung dafür ist einfach, dass es ein gutes Management gibt. Das ist also einerseits die Kulturstiftung der Wörlitz und auch wir als Biosphärenreservatsverwaltung mit vielen verschiedenen Partnern. Und zum anderen braucht es eben einfach eine gute Naturausstattung, also das an Natur und Landschaft, was wir hier, was die Generationen vor uns hier übergeben haben. Und wir wollen weiter damit gut umgehen und das auch an die nächsten Generationen übergeben.
0: Mittelelbe ist der sachsen-anhaltische Teilbereich des größten deutschen Biosphärenreservates. Der zentrale Verwaltungssitz ist die Karpenmühle zwischen Dessau und Oranienbaum. Das Auenhaus entstand als Expo-Projekt im Jahr 2000 und wird derzeit im Innenraum für eine neue Ausstellung umgebaut. Auf dem Außengelände befindet sich eine Biberburg, die 20 Besuchern Platz bietet und über den hier ansässigen Elbebiber informiert. Auf dem Weg in das nördliche Informationszentrum Haus der Flüsse in Havelberg kommt man mit den größten naturbelassenen Auenwäldern Europas in Kontakt.
1: Wir sind in der schönen Lage, dass der beliebteste deutsche Radweg, der Elbe-Radweg, quer durchs Gebiet geht.

geht. Und der ist so gelegt, dass man Natur und Landschaft, aber auch Land und Leute erleben kann, ohne eigentlich Natur und Landschaft zu schaden. Von da aus kann man links und rechts vieles weiter erleben. Und diese Zonierung, die wir vorhin angesprochen haben, also das gibt eben Zonen, wo keine Nutzung ist, es gibt aber auch Zonen, wo Nutzung in unterschiedlichen Grade erlaubt möglich ist. Und bei der Größe des Gebietes ist Platz für Tourismus im guten Sinne, ohne die Natur auch zu kurz kommen zu lassen.

0: Die Mischung aus Naturschutz und Nutzbarmachung des Gebietes ist es, was das UNESCO-Biosphärenreservat ausmacht. Das Naturschutzprojekt Mittlere Elbe hat Besonderheiten wie den letzten noch zusammenhängenden großen Auenwald an der Elbe, Stromtalwiesen mit einer hohen Artenvielfalt und eine Flusslandschaft mit teilweise noch natürlichen Talrändern und Hochwasserdeichen. Aber auch eine artenreiche Tierwelt ist vertreten.
1: Es sind über 300 Vogelarten nachgewiesen. Es gibt wenige Lebensräume in Deutschland, wo das überhaupt der Fall ist. Eigentlich nur noch im Wattenmeer. Also ist ja auch bekannt, also eigentlich von den Großlandschaften. International sind die Elbe-Landschaft und das Wattenmeer eigentlich die besonderen Landschaften, die Deutschland international zu bieten hat. Ja, ansonsten also von der Vogelwelt, Adler, Seeadler, Fischadler sind eigentlich fast jeder Jahreszeit zu erleben. Fischadler sind im Winter auf dem Zug, aber Seeadler sind das ganze Jahr da. Kraniche sind gut zu erleben. Es ist die größte Weißstorchpopulation überhaupt in Deutschland entlang dieses Flusses. Und dann nehmt Lorche, also die Rotbauchunke, unscheinbar, aber ein kleiner Lorch sozusagen, den man immer hört. Im Frühjahr ist das so ein Geräusch, wenn man das einmal gehört hat, bekommt man es mit. Und ja, von der Vogelwelt akustisch, dieses Vogelkonzert im Auenwald oder im Schilf, dort wo eben große Schilfkomplexe sind, das ist schon ein einmaliges Erlebnis in Morgenstunden. Und nirgendwo gibt es so viele Nachtigallen wie hier.
0: Zudem tummeln sich an den vielen alten Flussläufen Kormorane, hunderte Graugänse, aber auch Stockenten und Haubentaucher. Besonders stolz ist man auf die Farne, welche im Wasser prächtig gedeihen. Seit kurzer Zeit erst gibt es entlang der Elbe besondere Schutzgebiete. Natura 2000 ist ein zusammenhängendes europäisches Netz von besonders wichtigen Schutzgebieten. Alle Länder haben sich darauf verständigt, bestimmte Gebiete, die besondere Biotope darstellen oder besonders schützenswerten Tieren und Pflanzen einen Lebensraum bieten, als Natura 2000 Gebiete zu melden und auszuweisen. Das Schutzgebiet befindet sich südlich der Stadt Stendal und beschränkt sich größtenteils auf den Flusslauf des Tangers, einschließlich seiner Nebenarme und zulaufenden Gräben im Tangergebiet bis zur Mündung in die Elbe bei Tangermünde. Im weiteren Verlauf kommt man zum nächsten Biosphärenreservatsinformationspunkt. Die Hansestadt Havelberg bildet den nördlichsten Punkt des Reservats auf sachsen-anhaltischem Grund. Hier, wo die Havel in die Elbe mündet, befindet sich das Haus der Flüsse. Hier wird das Flusssystem Elbe-Havel mit seinen Auenlandschaften, die Lebensräume mit der dazugehörigen Tier- und Pflanzenwelt sowie die Nutzung der Region durch den Menschen präsentiert. Die Besucher erhalten auch Informationen zum Weltnetz der UNESCO-Biosphärenreservate und zum europäischen Schutzgebietssystem Natura 2000. Somit dient das Haus der Flüsse als Ort für Informations- und Bildungsarbeit. Es ist fast unmöglich, die Vielfalt und Schönheit des Biosphärenreservates Mittlere Elbe in einem kurzen Film zusammenzufassen. Wann kommen Sie und erkunden die Natur entlang der Elbe?

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0: Der Donnerstagvormittag ist überwiegend stark bewölkt mit Temperaturen bis 14 Grad. Zum Mittag ist es wechselnd bewölkt und es scheint ein wenig die Sonne. Am Abend bleibt es überwiegend bewölkt bei Temperaturen um 13 Grad. In der Nacht ist es wechselnd bewölkt und es bläst ein schwacher Wind aus Südwesten. Der Freitag wird etwas freundlicher mit einem Sonnenwolkenmix und Temperaturen um 18 Grad.
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0: Saisoneröffnung der Volleygoats.
1: Neue Saison, neuer Kader, neuer Trainerstab. Bei den Cerebrix Volleygoats ist kaum etwas so geblieben, wie es war. 4 Spieler aus der vergangenen Saison sind noch dabei. Tom Borchert mit der

0: Nummer 4 im Außenangriff, Nick Breitenbach mit der 11 im Mittelblock, Lukas Pockrand mit der 9 als Universalspieler und Paul Stommel mit der 16 im Zuspiel. Dazu kommen 10 Neuzugänge und diese bringen ordentlich internationale Erfahrung mit. Im Außenangriff tragen Jordan McKee die Nummer 5, Cole Kaczynski die 15 und Jesse Delancey die 18. Im Mittelblock stehen neben Breitenbach jetzt Elliot Collard mit der 3, Sebastian Rösler mit der 10 und Rico Wardlow mit der 23. Auf der Diagonalposition kommt Jacob Harris mit der 8 und Andrei Druta mit der 1 dazu. Und auch beim Zuspiel und auf der Libero-Position gibt es neue Optionen. Neo Laumann trägt die 13, Jacob Riley die 6. Der Kader ist damit auch international aufgestellt. Die Spieler kommen aus Deutschland, Kanada, den USA, den Bahamas und Rumänien. Auch auf der Trainerbank gibt es einen Neustart. Der Kanadier Brad Hudson übernimmt als neuer Head Coach und soll die neu formierte Mannschaft durch die Saison führen. Unterstützt wird er vom Australier Jack Payne, der als Co-Trainer Teil des neuen Trainerteams ist. Eine komplett neue Mannschaft muss sich also erst finden. Die ersten Eindrücke aus der Vorbereitung stimmen Geschäftsführer Lukas Thielemann aber positiv.
1: Auch bisher, Testspiele liefen, glaube ich, sehr zufriedenstellend. Hatten bisher 3, haben davon 2 gewonnen, 1 unentschieden. Unentschieden, untypisches Ergebnis. Im Testspiel durchaus möglich. Haben natürlich viel probiert, viel getestet, wie im Testspiel das eben so ist, zumindest in der ersten Liga. Ich kann nicht für andere Sportarten sprechen oder für andere Ligen, aber wir machen es eigentlich immer so, dass weniger das Augenmerk auf dem Sieg liegt oder den unbedingt haben zu wollen, sondern vielmehr verschiedene Sachen mal anzutesten, Spieler in verschiedene Situationen mal reinzuschmeißen. Aber wenn wir jetzt, ich sag mal, drauf schauen, dass, wie wir so mit unserer vermeintlichen Startsechs gespielt haben, dann war das schon sehr gut, auch in dem Spiel, was wir unentschieden gespielt haben.
0: 3 Testspiele, 2 Siege und ein Unentschieden. Dabei ging es weniger darum, unbedingt jedes Spiel zu gewinnen. Vielmehr sollten die neuen Spieler verschiedene Situationen kennenlernen und die Mannschaft unterschiedliche Formationen testen. Seit rund 2 Wochen trainiert der komplette Kader gemeinsam. Bis zum ersten Pflichtspiel bleibt trotzdem nicht mehr viel Zeit.
1: Wir sind jetzt seit 2 Wochen so mit der vollen Truppe zusammen, können viel auch in der Komplexität trainieren. Und das tut uns schon gut. Jetzt haben wir noch eine volle Woche bis zur Pokalquali als allererstes Pflichtspiel. Dann ja nochmal 1,5 Wochen bis zum ersten Ligaspiel. Und die Zeit müssen wir gut nutzen, aber ich denke aktuell alles erfolgsversprechend.
0: Der erste große Härtetest vor heimischem Publikum wartet dann in der Bundesliga. Die Netzhoppers sind zu Gast in der SWH-Arena. Gegen die Mannschaft wurde in den Vorbereitungen bereits getestet. Das Ergebnis 2:2, allerdings mit einer deutlich veränderten Aufstellung. Für Thielemann zählt deshalb am ersten Spieltag vor allem eines.
1: Aber am Ende, ich glaube, überrascht es keinen, wenn ich sage, wir wollen das Spiel gewinnen. Zählt da quasi nichts als der Sieg. Erstes Heimspiel, schlagbarer Gegner mit den Netzhoppers, die dann hier zu Gast sein werden.
0: Neben dem neuen Kader müssen sich die Goats in dieser Saison auch auf einige neue Regeln einstellen. Bis zu 8 Wechsel sind möglich. Außerdem darf der Ball auf der eigenen Seite unter bestimmten Bedingungen die Hallendecke berühren. Und auch beim Zuspiel und beim sogenannten Powertip wurden die Regeln geändert. Für die neu formierte Mannschaft heißt das, noch mehr neue Abläufe, die im Training sitzen müssen.
1: Wurden jetzt über den Sommer in den internationalen Wettbewerben mit den Nationalteams Regeln getestet, die ja immer mehr dahin gehen, dass das Spiel verständlicher wird für den neuen Zuschauer, dass weniger Unterbrechungen sind, weniger komplizierte Regeln. Man passt jetzt Kleinigkeiten an, wie zum Beispiel, dass 8 anstatt 6 Wechsel möglich sind. Man passt aber eben auch größere Dinge an, dass der Zuspielkontakt hat sich ja im letzten Jahr schon geändert. Es gibt keinen technischen Fehler mehr im Zuspiel. Jetzt kommt als Riesenneuerung dazu, dass quasi eine Deckenberührung erlaubt ist auf eigener Seite. Also der Ball muss auf der eigenen Seite die Decke berühren und auch auf der eigenen Seite bleiben. Aber dann ist quasi eine Deckenberührung kein Fehler mehr. wird natürlich auch nochmal viel ändern. Du brauchst kein Libero mehr zwingend in deinem Team. Du kannst auch komplett ohne Libero spielen. Das war

0: War bei einer Mindestanzahl von 12 Spielern so bisher auch nicht. Und so haben sich schon ein paar Sachen geändert, wo wir natürlich gespannt sind. Auch der sogenannte Power-Tip hat sich geändert, wird quasi wieder rausgenommen, regeltechnisch, dass das längere Führen des Balls nicht mehr möglich ist und ein technischer Fehler geahndet wird. Und das ändert natürlich auf dem Level das Spiel schon enorm.
1: 4 bekannte Spieler, 10 Neuzugänge und ein komplett neuer Trainerstab. Die Cerebrics Volleygirls starten mit einer Mannschaft in die neue Saison, die sich in vielen Bereichen erst noch finden muss. Die Vorbereitung macht Mut. Jetzt muss sich zeigen, ob aus den vielen neuen Gesichtern auch auf dem Feld schnell eine Einheit wird. Der erste Pflichtspielauftritt steht unmittelbar bevor.
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0: Der Donnerstagvormittag ist überwiegend stark bewölkt mit Temperaturen bis 14 Grad. Zu Mittag ist es wechselnd bewölkt und es scheint ein wenig die Sonne. Am Abend bleibt es überwiegend bewölkt bei Temperaturen um 13 Grad. In der Nacht ist es wechselnd bewölkt und es bläst ein schwacher Wind aus Südwesten. Der Freitag wird etwas freundlicher mit einem Sonnenwolkenmix und Temperaturen um 18 Grad.
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3: In Halberstadt ist am Mittwochnachmittag ein Radfahrer bei einem Verkehrsunfall leicht verletzt worden. Ein 61-jähriger Autofahrer war auf der Schützenstraße in Richtung NP-Markt unterwegs und übersah beim Abbiegen einen vorfahrtberechtigten Radfahrer. Der 28-Jährige wurde verletzt und zur Behandlung ins Klinikum gebracht. Am Auto entstand ein Schaden von rund 1.000 Euro. Gegen den Autofahrer wird wegen fahrlässiger Körperverletzung ermittelt. In Thale ist am Donnerstagmorgen eine Autofahrerin mit ihrem Skoda gegen eine Verkehrsinsel gefahren. Der Unfall ereignete sich gegen 6.45 Uhr auf der Blankenburger Straße in Richtung Timmenrode. Aus bislang ungeklärter Ursache kollidierte die 28-Jährige mit einer Verkehrsinsel und verletzte sich dabei leicht. Sie wurde zur Behandlung in ein Klinikum gebracht. Am Fahrzeug entstand ein Schaden von rund 5.000 Euro. In Wernigerode ist am Mittwochabend ein Wohnmobil gegen eine Straßenlaterne geprallt. Ein 63-jähriger Fahrer kam im Kreisverkehr an der Benzinger Röder Chaussee aus bislang ungeklärter Ursache von der Fahrbahn ab. Durch den Aufprall wurde die Laterne aus der Verankerung gerissen und auf die gegenüberliegende Straßenseite geschleudert. Der Schaden an Wohnmobil und Laterne beträgt insgesamt rund 8.500 Euro. Ein Atemalkoholtest ergab 1,44 Promille. Die Polizei ließ eine Blutprobe entnehmen und stellte den Führerschein sicher. In Harzgerode ist ein Autofahrer am Freitag vor einer Polizeikontrolle geflüchtet. Dabei fuhr er auf einen Beamten zu, der nur durch einen Sprung zur Seite einen Zusammenstoß verhindern konnte. Das Fahrzeug war mit Kennzeichen unterwegs, die nicht dazugehörten. Die Polizei nahm die Verfolgung auf, brach sie aber ab, als der Fahrer mit hoher Geschwindigkeit und riskanten Überholmanövern andere Verkehrsteilnehmer gefährdete. Der Mann fuhr in Richtung Gernrode weiter. Die Polizei ermittelt unter anderem wegen gefährlichen Eingriffs in den Straßenverkehr und des Verdachts eines verbotenen Kraftfahrzeugsrennens. Hinweise nimmt das Polizeirevier Harz unter 03941 674 293 entgegen. In Thale hat am Freitagabend ein Kinderzimmer in einer Erdgeschosswohnung gebrannt. Das Feuer brach gegen 22.30 Uhr in einem Mehrfamilienhaus im Theodor-Fontane-Ring aus. Drei Menschen, darunter ein vierjähriges Kind, konnten die Wohnung dank funktionierender Rauchmelder unverletzt verlassen. Die Feuerwehr evakuierte außerdem 20 Bewohner des Hauses. Insgesamt waren 46 Einsatzkräfte aus Thale und Neinstedt im Einsatz. Die übrigen Bewohner konnten nach den Löscharbeiten in ihre Wohnungen zurückkehren. Die drei Betroffenen aus der Brandwohnung wurden anderweitig untergebracht. Die Brandursache wird untersucht.
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0: Das ist ja dunkel wie im Sack hier.
1: Ah, gleich viel besser.
2: Was machen Sie denn hier?
1: Schmidt, mein Name, von der Heizungsfirma Casalec GmbH und Co. KG. Ich bin hier, um Ihre Heizungsanlage einzustellen. Nicht, dass Sie noch zu den armen Menschen gehören, die Energie sparen.
2: Ach, ich sag ja auch immer, Dekadenz in seinem Lauf hält weder Ochs noch Esel auf.
1: Ja, wo haben Sie denn Ihre Heizungsanlage?
2: Woher soll ich das denn wissen? Sie sind doch der Experte von uns beiden.
1: Na, das ist ja mal wieder typisch, diese Großstädter. Wollen immer alles besser wissen, aber haben selber auch keinen Plan. Hier, sehen Sie das? Das ist Ihre Heizungsanlage. Hier ist der Heizkessel 1000 mit dem Sicherheitsventil B6, der über drei identische Schlauchmuffen vom Typ Doppel-E mit dem Vor- und Rücklauf der Heizungsanlage verbunden ist. Und da ist die Wärmepumpe mit Photovoltaikanlage, die das Wasser über Virtual Reality und ChatGPT in den Heizkreislauf der Heizungsanlage einspeist. Und ja, hier ist der Warmwasserspeicher in einem 1089-Tank mit einem Fassungsvermögen von 1000 Liter, der sich auch über WLAN steuern lässt.
2: Hä? Erzählen Sie mir doch kein Fachchinesisch.
1: Na Mensch, das ist doch die Dreh-mich-auf-Heizungsanlage 3000 in der Deluxe-Ausführung. Da brauchen Sie sich um nichts mehr zu kümmern.
2: Naja, also wenn das so einfach sein soll, warum ist es denn hier so fürchterlich kalt?
1: Ja, sehen Sie den Knopf da? Ja, das ist der Knopf zum Öffnen des Touchscreens der Heizungsanlage. Touch! Ja, und da ist der Thermostat. Ah ja, da ist der Fehler. Hier hat jemand den Regler auf F gestellt.
2: Auf F?
1: Frieren für den Frieden. 19 Grad, also wir sind doch nicht in öffentlichen Gebäuden.
2: Na, dann drehen Sie ihn mal auf.
1: Ja, 20 Grad. Jawohl, okay. 25 Grad. Ja?
2: Also kommen Sie mal, ja? Als Experte wissen Sie ja wohl selbst, dass bei steigender Abkühlung der Raumtemperatur die Gefahr der Bildung von Schimmelpilzen in der Wohnung zunimmt.
1: Weiß ich. 30 Grad.
2: Jetzt geizen Sie doch mal nicht so.
1: Na gut, dann wollen wir mal 35 Grad PNR.
2: Was?
1: Point of no return.

0: Nicht, dass sie sich nachher noch wegen ihren gestiegenen Betriebskosten aufregen.
1: Ach, sind doch nicht meine Betriebskosten. Und wenn, dann zeige ich das eben mit dem Doppelwumms aus der Portokasse. Und wenn das nicht reicht, dann eben mit dem Trippelwumms.
0: Mensch, das wumst ja bei Ihnen. Also, wenn es so ist, ist es doch für Sie sicher kein Problem, wenn ich mich ja für ein, zwei Tage...
2: Ach, sagen wir doch gleich für eine ganze Woche häuslich einrichte. Ich muss doch auf die Heizungsanlage achten, den Regelbetrieb überprüfen. Nicht, dass Ihnen noch ein Worst Case passiert.
1: Was?
2: Ein Störfall.
1: Ach so. Ja, also Ihre Heizungsfirma ist ja auch schon sehr zuvorkommend.
2: Ja.
1: Aber jetzt wird das auch ganz schön warm hier, oder?
2: Na, ist doch schön. Dann brauchen wir keine zwei Pullover und auch kein T-Shirt mehr.
3: Was ist denn hier los? Was machen Sie in meiner Wohnung? Warum ist es hier so warm?
2: Schmidt, mein Name. Von der Heizungsfirma Casale GmbH und Co. KG. Und... Das ist meine Praktikantin.
3: Endlich sind Sie da. Vor 18 Monaten habe ich mich zur Wartung der Heizungsanlage angemeldet. Auch ich hatte schon alle Hoffnungen eingefroren.
2: Ja, naja, Sie wissen ja, die Lieferkettenengpässe, der Fachkräftemangel, der Krieg in der Ukraine, der Nahostkonflikt. Wir haben ganz schön zu tun.
3: Ja, läuft denn alles?
1: Tja, mit Schwung bergab.
2: Na, Sie müssen entschuldigen, unsere Praktikantin hat ihr Anlagentechnikstudium im 6. Semester erfolgreich abgebrochen und befindet sich nun in einem Orientierungsjahr zur beruflichen Resozialisierung. Das Studium hat sie ganz schön mitgenommen.
1: Ja, wir haben Ihnen das Thermostat auf 35 Grad eingestellt.
3: Ja. Muss das denn wirklich sein? Ich will doch dieses Jahr noch in den Urlaub fliegen. Die steigenden Energiekosten schmälern mein Urlaubsbudget daher ganz schön.
2: Ach, Unsinn. Wir holen uns die karibischen Träume einfach zu uns nach Hause. Seychellen, Malediven.
1: Und Sie brauchen sich auch nie wieder über lange Schlangen vor Flugterminals, streikendem Flugpersonal oder sogar Gepäckverlust zu ärgern.
2: Genau. Mit unserem Rundum-Sorglos-Vertrag brauchen Sie sich um die Einstellung Ihres Thermostats auch nicht mehr zu sorgen. All inclusive auf Ihrer eigenen Wärmeinsel.
3: Toll! So macht umweltfreundliches und nachhaltiges Reisen wieder Spaß. Sozialer Tourismus.
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1: Der neue Star auf dem Stiftsberg. Mit Mops Nina durchs Schloss. Im Schlossmuseum auf dem Quedlinburger Stiftsberg gibt es ab sofort tierische Unterstützung. Sie heißt Nina, ist ziemlich klein, hat große Augen und eine ziemlich lange Geschichte. Denn Nina ist keine gewöhnliche Museumsfigur.
2: Also wir haben recherchiert dazu, welche Hunde damals an Höfen gehalten wurden. Es waren Jagdhunde oder auch Schoßhunde. Nun mussten wir bei diesem Hund tatsächlich erstmal herausfinden, ob es ein Jagdhund oder ein Schoßhund ist. Aber er ähnelt keinem Jagdhund und es wäre auch untypisch gewesen, dass eine Äbtissin sich mit einem Jagdhund, der auf einem Tisch positioniert ist, porträtieren lässt. Und so sind wir davon ausgegangen, dass es eben ein Schoßhund ist. Und im 17. Jahrhundert kamen Mopshunde aus China nach Europa und dieser Hund ähnelt sehr stark einem Mopshund und deswegen gehen wir davon aus, dass es ein Mopshund gewesen ist.
1: Vorbild ist eine schwarze Mopshündin, die einst der Quedlinburger Äbtissin Anna-Sophie von Pfalz-Birkenfeld gehörte. Die Äbtissin soll eine ganz besondere Verbindung zu ihrer Hündin gehabt haben. So besonders, dass Nina sogar mit ihr auf einem großen Gemälde verewigt wurde.
2: Wir sehen den Hund auf einem Gemälde mit Anna-Sophie von Pfalz-Birkenfeld, einer Äbtissin aus dem 17. Jahrhundert. Und sie hat sich mit ihrem Hündchen porträtieren lassen. Und wir wollten eben eine Figur, die sehr geliebt wurde, die den Memoria-Gedanken, also den Gedanken der Erinnerung auch trägt. Und genau das tut dieser Hund. Und deswegen ist es eben dieser Hund geworden, der auch ein großes Grabmal bekommen hat im Jägergarten. Also sie verkörpert perfekt den Gedanken der Erinnerung, den wir hier eben auch in der Ausstellung als großes Thema haben.
1: Und genau diese historische Nina ist zurück, allerdings in einer ganz neuen Form. Die Puppenbauerin, Figurenspielerin und Designerin Kerstin Date aus Thale hat aus der historischen Hündin eine moderne Klappmaulfigur gemacht.
3: Das ist die Nina. Nina wird das Maskottchen sein, was einerseits im Kinderheft und im Kleidmaterial auftaucht, aber und vor allen Dingen, deswegen ist sie heute hier in 3D für die Kinderführungen als Begleiter für den jeweiligen Museumsguide natürlich da sein wird und genau und ja, wahrscheinlich auch nicht immer nur konform sein wird, sondern auch mal widersprechen wird.
1: Kinderfreundlich, lebendig und vor allem bereit für ihren neuen Job im Schlossmuseum. Denn Nina soll künftig bei Kinderführungen mit dabei sein. Sie kann Fragen stellen, Geschichten erzählen und den jungen Besuchern zeigen, dass Geschichte nicht nur hinter Vitrinen steckt.
3: Also die Idee ist natürlich, dass das Maskottchen da ist, nicht nur um da zu sein, sondern tatsächlich auch als Partner für den Museumsguide an der Seite zu sein und für die Kinder natürlich als Bezugsperson, dass man einfach nochmal eine Brücke schafft, um Kindern diese ganze Schlossgeschichte auch nochmal anders zu vermitteln.
1: Und damit beginnt für die kleine Mopshündin ein neues Kapitel. Einst Lieblingshündin der Äbtissin, heute Maskottchen und Geschichtsvermittlerin auf dem Quedlinburger Stiftsberg.
0: Ausstellung erinnert an Helmut Schmidt.
4: Ausstellung erinnert an Helmut Schmidt. Der 3. Oktober erinnert an die Wiedervereinigung Deutschlands und steht für Einheit, Freiheit und Demokratie. Passend zum Tag der Deutschen Einheit zeigte das Mitmachlokal in der Kavalierstraße die Gedenkausstellung Mut zur Zukunft, Demokratie bewahren. Bei der Eröffnung war auch der SPD-Bundestagsabgeordnete Martin Kröber zu Gast. 7 Künstler präsentieren hier verschiedene Werke über Helmut Schmidt. Die Ausstellung verbindet unterschiedliche Stilrichtungen wie Expressionismus, Realismus und Kubismus. Helmut Schmidt

0: war SPD-Politiker und der fünfte Bundeskanzler Deutschlands. Er gehörte zu den prägenden Persönlichkeiten der deutschen Nachkriegsgeschichte. Die Ausstellung erinnert an sein politisches Wirken und die Bedeutung demokratischer Werte. Seit dem 28. April tourt die Ausstellung durch Deutschland und ist bis 2027 in verschiedenen Städten zu sehen. In Dessau kann sie noch bis zum 25. Oktober besucht werden. In einer zukünftigen Zeitnah-Ausgabe werden wir von RAN 1 noch einmal ausführlicher über die Vernissage berichten.
1: Einblick hinter die Tonne. Tag der offenen Tür bei der Abfallwirtschaft.
2: Mit einem solchen Andrang hatten die Organisatoren des Tages der offenen Tür bei der Abfallwirtschaft in Mertendorf nicht gerechnet. Das Interesse der Besucher schien grenzenlos. An allen Ständen, die die Mitarbeiter aufgebaut hatten, herrschte Andrang.
3: Wir haben heute hier am Standort in Gürschen unseren allerersten Tag der offenen Tür, den wir für unsere Kundinnen und Kunden vor allen Dingen gestalten, aber natürlich auch für unsere Beschäftigten.
4: Aber scheinbar ist ja das Interesse der Menschen sehr groß. Also nicht nur, dass sie ihre Mülltonnen vor der Haustür stellen, sondern die wollen auch sehen, wie funktioniert's.
3: Offensichtlich ist das so. Wir freuen uns sehr über diesen großen Zuspruch. Wir hatten jetzt gerade ein bisschen die anwesenden Gäste gezählt und wir sind jetzt schon kurz nach 12 auf knapp 2000 Gäste gekommen und die Veranstaltung läuft ja noch bis 16 Uhr. Also wir sind sehr zufrieden und ich glaube, wenn Sie in die Gesichter der Menschen gucken, unserer Kundinnen und Kunden, dann werden Sie auch sehr viel Lächeln sehen, Zufriedenheit und nicht nur wegen des Wetters. Ich glaube, wir haben ganz viel für unsere Kundinnen und Kunden hier organisiert. Wir haben Rundfahrten mit dem Entsorgungs-LKW. Wir haben ganz viel Umweltbildung. Wir haben die Möglichkeit, heute alle drei Unternehmen, also sowohl die Exas, die Biocomp als auch die AWSAS zu erleben. Wir haben einen kleinen Wertstoffhof aufgebaut beispielsweise und Ähnliches. Also heute können unsere Kundinnen und Kunden Kreislaufwirtschaft, kommunale Kreislaufwirtschaft in Gänze hier erleben.
4: Aber es gibt ja nebenbei auch ein kleines Kulturprogramm, habe ich gesehen. Ja. Aber ein Zelt, wo wir gerade dran vorbeigelaufen sind, das war noch so, das gehört eigentlich nicht zur Abfallwirtschaft, sondern zum Gymnasium in Treusig. Wie kommt das Gymnasium in Treusig hierher zum Tag der offenen Tür?
3: Ja, das war auch eine ganz spannende Geschichte. Wir brauchten natürlich, wie für jedes Fest, Catering. Wir haben eine ganze Menge gewerbliche Caterer organisiert und durch unsere Umweltbildung haben wir Kontakt zu verschiedenen Schulen, die wir unterstützen und mit denen wir zusammenarbeiten. Und deswegen haben wir einen kleinen Wettbewerb gemacht, welche Schule denn sozusagen durch ihr Konzept, was sie uns einreichte, das beste Konzept geliefert hat und damit an diesem Tag, am heutigen Tag, Kuchen und Kaffee verkaufen kann und das Ganze natürlich für den Zweck, die Abikasse zu füllen.
4: Ja, sammelt für einen Abiball. Wie läuft denn das Geschäft heute?
5: Es läuft jetzt sehr, sehr gut. Also wir, gerade eben standen die Leute Schlange und wir haben auch noch vielen guten Kuchen. Also.
4: Wer hat denn da gebacken? Die Schüler oder die Eltern?
5: Also offiziell alle zusammen. Also es haben auch Großeltern mitgeholfen, die Schüler selber und natürlich die Eltern.
2: Für viele war an diesem Tag der Höhepunkt eine Mitfahrt in einem der Entsorgungsfahrzeuge, die seit dem Morgen Runden durch das Gewerbegebiet drehten.
6: Ja, ich freue mich wirklich, dass die Resonanz für unsere Rundfahrten so groß ist. Das zeigt wirklich, dass die Leute interessiert an der Technik sind und das ist ja unser Geschäft. Wir als Logistiker haben halt die Technik hier zum Vorführen und das machen wir auch ganz emsig. Wir haben ja unsere Wasserstofftankstelle, unsere Wasserstofffahrzeuge. Hier diese Rundfahrten und komplett alle Fahrzeugtypen stellen wir hier vor. Und besonders diese Rundfahrten, man sieht es, haben eine große Resonanz und das freut mich echt riesig. Das Wetter passt natürlich. Generell bin ich total glücklich, wie hier der Tag der offenen Tür angenommen wird bei uns in der Abfallwirtschaft.
4: Jeder von uns hat ja die Fahrzeuge schon auf der Straße gesehen. Aber was mich wundert, es fahren Fahrzeuge rum mit unterschiedlichen Logos. Und Sie haben mir im Vorgespräch erzählt, es gibt ein neues Logo und ich sehe es ja auch auf Ihrer Brust. Ja. Jetzt heißt es Abfallwirtschaft Burgenlandkreis. Genau, aber ja. An der Firma hat sich ja nichts geändert.
6: Richtig. Tatsächlich ist es so, dass der Bürger, ja, ich sag mal, ein bisschen unschlüssig war, für welches Problem welche unserer Firmen nun verantwortlich ist. Wir haben drei Firmen im Burgenlandkreis, die im Sinne der Abfallwirtschaft unterwegs sind. Und so ehrlich muss man sein, in keinen der Firmennamen kommt Burgenlandkreis vor. Wir sind aber für die Abfallwirtschaft im Burgenlandkreis verantwortlich. Und um diesen Außenauftritt zu bündeln, um ein Ansprechpartner für alle Probleme der Abfallwirtschaft dann zu sein und auch nach außen zu kommunizieren, haben wir uns drei Firmen, die Geschäftsführer und die Leitungsebene, verständigt und haben uns dann, ja, das kann man hier sehen, auf den Namen Abfallwirtschaft Burgenlandkreis geeinigt. Ist eingängig, zeigt die Verbundenheit zum Burgenlandkreis und es ist sowohl nach außen diese Bündelung der Abfallwirtschaft, aber auch ein bisschen zeigt es die Verbundenheit nach innen, dass wir eigentlich drei Firmen einer Sache sind, die eng zusammenarbeiten. Ja, und das war jetzt der würdige Rahmen, das mal den Banner fallen zu lassen.
4: Wir sehen es immer wieder, es kommen immer wieder Leute, die sich an die Schlange anstellen.
6: Ja.
4: Sie haben vorhin gesagt, Sie haben heute früh zum Start mit drei Fahrzeugen begonnen.
6: Ja.
4: Aber jetzt, wenn man sich umguckt, es sind ja jetzt ein paar mehr auf der Runde.
6: Also tatsächlich haben einige Kollegen, die das verantwortlich hier organisiert haben, schon gesagt, das wird hier der Renner werden, diese Rundfahrten. Wir sind früh mit drei gestartet und haben jetzt weitere Kollegen noch herangezogen und wir sind jetzt mit fünf Fahrzeugen hier im Gewerbegebiet unterwegs und zeigen, Sie sehen besonders den jungen Besuchern jetzt hier unsere Technik. Es ist auch interessant. Wir haben verschiedene Fahrzeuge, wie Sie sehen, sogar jetzt die ersten mit unserem neuen Logo. Vielleicht können wir es kurz mal. Die ersten drei Fahrzeuge mit der neuen Beschriftung. Unterschiedliche Fahrzeuge. Das ist auch tatsächlich ein Thema, das hätte ich gar nicht erwartet, dass die Bürger so interessiert sind, für was sind diese runden Sammelbehälter, also diese Rotopress, welche Fraktion sammeln die und welche Mülltonne wird mit diesen eckigen Fahrzeugen gesammelt. Ja, das sind alles so Dinge, die wir hier vorstellen und ich bin wirklich begeistert, wie interessiert die Bürger sind, aber auch wirklich stolz, wie unsere Mitarbeiter hier Rede und Antwort stehen und mit Freude dabei sind. Also es ist ein toller Tag bisher.
4: Das wäre auch mal meine Frage gewesen. Was ist jetzt der Unterschied zwischen den eckigen und den runden, wo man die Trommel drehen sieht?
6: Ja,
4: also so ganz kurz in drei Sätzen.
6: Ganz kurz. Mit den runden sammeln wir die Hausmüll- und die Biomülltonnen und die eckigen sind für Papier- und Sperrmüll. Und aus der einfach die Begründung, die Runden würden bei Papier und Sperrmüll einfach zu sehr verschleißen. Durch die rotierende Bewegung während der Sammlung schleifen sie einfach mit Sperrmüll und mit Papier die Behälterwand durch. Deswegen für Sperrmüll und für Papier diese Pressplattenfahrzeuge und diese Rotopressfahrzeuge für die braune und die schwarze Tonne.
2: Natürlich waren auch die mit Wasserstoff betriebenen Fahrzeuge zu bestaunen. Damit geht die Einsparung von teurem Dieselkraftstoff und damit eine für die Kunden wichtige Frage zur Kosteneinsparung einen Schritt weiter. Nach dem Besuch der Fahrzeuge ging es für viele an die Stände, um sich Informationen rund um das Thema Abfall zu holen.
4: So, jetzt sind wir hier beim Clever Trennen. Jetzt habe ich mal eine Fachfrage. Bei uns zu Hause entsteht immer wieder der Streit, was kann denn alles in die gelbe Tonne? Bloß Plastik oder auch andere Verpackungen, eine Milchpackung, eine leere oder was darf ich denn nun alles?
7: Die leere Milchpackung als Beispiel gehört auch rein.
2: Natürlich war auch für das leibliche Wohl gesorgt und man konnte sich beim Programm vom Rundgang auf dem Gelände ausruhen. Wer den ersten Tag der offenen Tür verpasst hat, der wird wohl eine gewisse Zeit warten müssen, denn eine jährliche Wiederholung ist zurzeit nicht geplant, wie uns Hendrik Otto verriet.
3: Wir sind quasi jetzt 33 Jahre nach Bestehen, nach Gründung unserer beiden Unternehmen Exas und Biocomp und AWSAS. Und wir haben diesen großen Tag der offenen Tür zum allerersten Mal veranstaltet. Wir werden das nicht jedes Jahr machen können. Wir glauben auch, dass es wichtig ist, gewisse Ankerpunkte zu setzen, aber es nicht sozusagen jedes Jahr zu wiederholen, zum Allgemeingut werden zu lassen. Ja? Wir werden auswerten, wie dieser Tag gelaufen ist und werden uns dann entscheiden, auf welche Art und Weise, in welcher Größe, an welchem Ort wir wieder einen Tag der offenen Tür machen, aber sicherlich nicht sofort im nächsten oder im übernächsten Jahr. Wir wollen das gezielt und Damit, denken wir, sind wir gut in einer Planung. Wir brauchen relativ lange Vorlauf für

0: so eine Planung. Und wir glauben, damit unseren Kunden am besten entgegentreten zu können.
1: Viele weitere Informationen bietet auch die Internetseite der Abfallwirtschaft Burgenlandkreis. Und wenn das nächste Mal Ihre Mülltonnen geleert werden, dann freuen sich die Mitarbeiter ganz sicher über ein freundliches Dankeschön.

0: Biosphärenreservate. Das sind großflächige Modellregionen für komplex strukturierte Kulturlandschaften, in denen ein dauerhaft umweltgerechter Umgang mit natürlichen Ressourcen verfolgt wird. Die Gebiete schließen sowohl unbeeinflusst gelassene Bereiche, Naturschutzgebiete und Landschaftsschutzgebiete als auch Wohn- und Wirtschaftsflächen ein. Die Nutzung durch den Menschen ist also bei Berücksichtigung der Umweltverträglichkeit Bestandteil der Konzeption. Insbesondere die ordnungsgemäße, umweltgerechte Landwirtschaft und der naturnahe Tourismus werden diesen Ansprüchen gerecht. 1990 wurde unter Einbeziehung früherer ernannter Biosphärenreservate das etwa 43.000 Hektar große Biosphärenreservat Mittlere Elbe geschaffen. Später wurde es auf jetzt 125.510 Hektar ausgedehnt und somit fast verdreifacht. Auf einer Strecke von etwas über 300 Kilometern entlang der Elbe finden sich zahlreiche Tier- und Pflanzenarten in diesem einzigartigen Schutzgebiet.
1: Also nur hier an der Elbe, in diesem Gebiet, gibt es Auenwälder, das sind sozusagen die Regenwälder Europas. Dort gibt es die höchste Dichte an Tier- und Pflanzenarten überhaupt, ähnlich wie in den tropischen Regenwäldern. Also unter anderem an einem Frühjahrsmorgen kann man in einem Auenwald über 80 Vogelarten singen hören, jedenfalls derjenige, der die unterscheiden kann, aber auch das Konzert ist ein tolles Erlebnis. Und es gibt nirgendwo in Deutschland und in Mitteleuropa so weite Flussauen und natürliche Flusslandschaften wie hier.
0: Mit der Anerkennung der Flusslandschaft Elbe 1997 ist ein erweitertes UNESCO-Biosphärenreservat entstanden.
1: Biosphärenreservat ist seit 1979 anerkannt von UNESCO, ist also das älteste UNESCO-Schutzgebiet in Deutschland überhaupt. Weltkulturerbe sind wir mit dem Gartenreich des Wörlitz auf über 14.000 Hektar. Das ist seit 2000 und das Gartenreich selber gehört auch seit 1988 zum Biosphärenreservat. Und eine Voraussetzung dafür ist einfach, dass es ein gutes Management gibt. Das ist also einerseits die Kulturstiftung der Wörlitz und auch wir als Biosphärenreservatsverwaltung mit vielen verschiedenen Partnern. Und zum anderen braucht es eben einfach eine gute Naturausstattung, also das an Natur und Landschaft, was wir hier, was die Generationen vor uns hier übergeben haben. Und wir wollen weiter damit gut umgehen und das auch an die nächsten Generationen übergeben.
0: Mittelelbe ist der sachsen-anhaltische Teilbereich des größten deutschen Biosphärenreservates. Der zentrale Verwaltungssitz ist die Karpenmühle zwischen Dessau und Oranienbaum. Das Auenhaus entstand als Expo-Projekt im Jahr 2000 und wird derzeit im Innenraum für eine neue Ausstellung umgebaut. Auf dem Außengelände befindet sich eine Biberburg, die 20 Besuchern Platz bietet und über den hier ansässigen Elbebiber informiert. Auf dem Weg in das nördliche Informationszentrum Haus der Flüsse in Havelberg kommt man mit den größten naturbelassenen Auenwäldern Europas in Kontakt.
1: Wir sind in der schönen Lage, dass der beliebteste deutsche Radweg, der Elbe-Radweg, quer durchs Gebiet geht. Und der ist so gelegt, dass man Natur und Landschaft, aber auch Land und Leute erleben kann, ohne eigentlich Natur und Landschaft zu schaden. Von da aus kann man links und rechts vieles weiter erleben. Und diese Zonierung, die wir vorhin angesprochen haben, also das gibt eben Zonen, wo keine Nutzung ist. Es gibt aber auch Zonen, wo Nutzung in unterschiedlichen Grade möglich ist. Und bei der Größe des Gebietes ist Platz für Tourismus im guten Sinne, ohne die Natur zu kurz kommen zu lassen.

0: Die Mischung aus Naturschutz und Nutzbarmachung des Gebietes ist es, was das UNESCO-Biosphärenreservat ausmacht. Das Naturschutzprojekt Mittlere Elbe hat Besonderheiten wie den letzten noch zusammenhängenden großen Auenwald an der Elbe, Stromtalwiesen mit einer hohen Artenvielfalt und eine Flusslandschaft mit teilweise noch natürlichen Talrändern und Hochwasserdeichen. Aber auch eine artenreiche Tierwelt ist vertreten.
1: Es sind über 300 Vogelarten nachgewiesen. Es gibt wenige Lebensräume in Deutschland, wo das überhaupt der Fall ist. Eigentlich nur noch im Wattenmeer. Also ist ja auch bekannt, also eigentlich von den Großlandschaften. International sind die Elbe-Landschaft und das Wattenmeer eigentlich die besonderen Landschaften, die Deutschland international zu bieten hat. Ja, ansonsten also von der Vogelwelt, Adler, Seeadler, Fischadler sind eigentlich fast jeder Jahreszeit zu erleben. Fischadler sind im Winter auf dem Zug, aber Seeadler sind das ganze Jahr da. Kraniche sind gut zu erleben. Es ist die größte Weißstorchpopulation überhaupt in Deutschland entlang dieses Flusses. Und dann nehmt Lorche, also die Rotbauchunke, unscheinbar, aber ein kleiner Lorch sozusagen, den man immer hört. Im Frühjahr ist das so ein Geräusch, wenn man das einmal gehört hat, bekommt man es mit. Und ja, von der Vogelwelt akustisch, dieses Vogelkonzert im Auenwald oder im Schilf, dort wo eben große Schilfkomplexe sind, das ist schon ein einmaliges Erlebnis in Morgenstunden. Und nirgendwo gibt es so viel Nachtigallen wie hier.
0: Zudem tummeln sich an den vielen alten Flussläufen Kormorane, hunderte Graugänse, aber auch Stockenten und Haubentaucher. Besonders stolz ist man auf die Farne, welche im Wasser prächtig gedeihen. Seit kurzer Zeit erst gibt es entlang der Elbe besondere Schutzgebiete. Natura 2000 ist ein zusammenhängendes europäisches Netz von besonders wichtigen Schutzgebieten. Alle Länder haben sich darauf verständigt, bestimmte Gebiete, die besondere Biotope darstellen oder besonders schützenswerten Tieren und Pflanzen einen Lebensraum bieten, als Natura 2000 Gebiete zu melden und auszuweisen. Das Schutzgebiet befindet sich südlich der Stadt Stendal und beschränkt sich größtenteils auf den Flusslauf des Tangers, einschließlich seiner Nebenarme und zulaufenden Gräben im Tangergebiet bis zur Mündung in die Elbe bei Tangermünde. Im weiteren Verlauf kommt man zum nächsten Biosphärenreservatsinformationspunkt. Die Hansestadt Havelberg bildet den nördlichsten Punkt des Reservats auf sachsen-anhaltischem Grund. Hier, wo die Havel in die Elbe mündet, befindet sich das Haus der Flüsse. Hier wird das Flusssystem Elbe-Havel mit seinen Auenlandschaften, die Lebensräume mit der dazugehörigen Tier- und Pflanzenwelt sowie die Nutzung der Region durch den Menschen präsentiert. Die Besucher erhalten auch Informationen zum Weltnetz der UNESCO-Biosphärenreservate und zum europäischen Schutzgebietssystem Natura 2000. Somit dient das Haus der Flüsse als Ort für Informations- und Bildungsarbeit. Es ist fast unmöglich, die Vielfalt und Schönheit des Biosphärenreservates Mittlere Elbe in einem kurzen Film zusammenzufassen. Wann kommen Sie und erkunden die Natur entlang der Elbe?

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0: Der Donnerstagvormittag ist überwiegend stark bewölkt mit Temperaturen bis 14 Grad. Zu Mittag ist es wechselnd bewölkt und es scheint ein wenig die Sonne. Am Abend bleibt es überwiegend bewölkt bei Temperaturen um 13 Grad. In der Nacht ist es wechselnd bewölkt und es bläst ein schwacher Wind aus Südwesten. Der Freitag wird etwas freundlicher mit einem Sonnenwolkenmix und Temperaturen um 18 Grad.
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0: Saisoneröffnung der Volleygoats.
1: Neue Saison, neuer Kader, neuer Trainerstab. Bei den Cerebrix Volleygoats ist kaum etwas so geblieben, wie es war. 4 Spieler aus der vergangenen Saison sind noch dabei. Tom Borchardt mit der Nummer 4 im Außenangriff, Nick Breitenbach mit der 11 im Mittelblock, Lukas Pockrand mit der 9 als Universalspieler und Paul Stommel mit der 16 im Zuspiel. Dazu kommen 10 Neuzugänge und diese bringen ordentlich internationale Erfahrungen mit. Im Außenangriff tragen Jordan McKee die Nummer 5, Cole Kaczynski die 15 und Jesse Delancey die 18. Im Mittelblock stehen neben Breitenbach jetzt Elliot Collard mit der 3, Sebastian Rösler mit der 10 und Rico Wardlow mit der 23. Auf der Diagonalposition

0: kommt Jacob Harris mit der 8 und Andrei Druta mit der 1 dazu. Und auch beim Zuspiel und auf der Libero-Position gibt es neue Optionen. Neo Laumann trägt die 13, Jacob Riley die 6. Der Kader ist damit auch international aufgestellt. Die Spieler kommen aus Deutschland, Kanada, den USA, den Bahamas und Rumänien. Auch auf der Trainerbank gibt es einen Neustart. Der Kanadier Brad Hudson übernimmt als neuer Head Coach und soll die neu formierte Mannschaft durch die Saison führen. Unterstützt wird er vom Australier Jack Payne, der als Co-Trainer Teil des neuen Trainerteams ist. Eine komplett neue Mannschaft muss sich also erst finden. Die ersten Eindrücke aus der Vorbereitung stimmen Geschäftsführer Lukas Thielemann aber positiv.
1: Auch bisher, Testspiele liefen, glaube ich, sehr zufriedenstellend. Hatten bisher 3, haben davon 2 gewonnen, 1 unentschieden. Unentschieden, untypisches Ergebnis. Im Testspiel durchaus möglich. Haben natürlich viel probiert, viel getestet, wie im Testspiel das eben so ist, zumindest in der ersten Liga. Ich kann nicht für andere Sportarten sprechen oder für andere Ligen, aber wir machen es eigentlich immer so, dass weniger das Augenmerk auf dem Sieg liegt oder den unbedingt haben zu wollen, sondern vielmehr verschiedene Sachen mal anzutesten, Spieler in verschiedene Situationen mal reinzuschmeißen. Aber wenn wir jetzt, ich sag mal, drauf schauen, dass, wie wir so mit unserer vermeintlichen Startsechs gespielt haben, dann war das schon sehr gut, auch in dem Spiel, was wir unentschieden gespielt haben.
0: 3 Testspiele, 2 Siege und ein Unentschieden. Dabei ging es weniger darum, unbedingt jedes Spiel zu gewinnen. Vielmehr sollten die neuen Spieler verschiedene Situationen kennenlernen und die Mannschaft unterschiedliche Formationen testen. Seit rund 2 Wochen trainiert der komplette Kader gemeinsam. Bis zum ersten Pflichtspiel bleibt trotzdem nicht mal viel Zeit.
1: Wir sind jetzt seit 2 Wochen so mit der vollen Truppe zusammen, können viel auch in der Komplexität trainieren. Und das tut uns schon gut. Jetzt haben wir noch eine volle Woche bis zur Pokalquali als allererstes Pflichtspiel. Dann ja nochmal 1,5 Wochen bis zum ersten Ligaspiel. Und die Zeit müssen wir gut nutzen, aber ich denke aktuell alles erfolgsversprechend.
0: Der erste große Härtetest vor heimischem Publikum wartet dann in der Bundesliga. Die Netzhoppers sind zu Gast in der SWH-Arena. Gegen die Mannschaft wurde in den Vorbereitungen bereits getestet. Das Ergebnis 2:2. Allerdings mit einer deutlich veränderten Aufstellung. Für Thielemann zählt deshalb am ersten Spieltag vor allem eines.
1: Aber am Ende, ich glaube, überrascht es keinen, wenn ich sage, wir wollen das Spiel gewinnen. Zählt da quasi nichts als der Sieg. Erstes Heimspiel, schlagbarer Gegner mit den Netzhoppers, die dann hier zu Gast sein werden.
0: Neben dem neuen Kader müssen sich die Goats in dieser Saison auch auf einige neue Regeln einstellen. Bis zu 8 Wechsel sind möglich. Außerdem darf der Ball auf der eigenen Seite unter bestimmten Bedingungen die Hallendecke berühren. Und auch beim Zuspiel und beim sogenannten Powertip wurden die Regeln geändert. Für die neu formierte Mannschaft heißt das, noch mehr neue Abläufe, die im Training sitzen müssen.
1: Wurden jetzt über den Sommer in den internationalen Wettbewerben mit den Nationalteams Regeln getestet, die ja immer mehr dahin gehen, dass das Spiel verständlicher wird für den neuen Zuschauer, dass weniger Unterbrechungen sind, weniger komplizierte Regeln. Man passt jetzt Kleinigkeiten an, wie zum Beispiel, dass 8 anstatt 6 Wechsel möglich sind. Man passt aber eben auch größere Dinge an, dass der Zuspielkontakt hat sich ja im letzten Jahr schon geändert. Es gibt keinen technischen Fehler mehr im Zuspiel. Jetzt kommt als Riesenneuerung dazu, dass quasi eine Deckenberührung erlaubt ist auf eigener Seite. Also der Ball muss auf der eigenen Seite die Decke berühren und auch auf der eigenen Seite bleiben. Aber dann ist quasi eine Deckenberührung kein Fehler mehr. Wird natürlich auch nochmal viel ändern. Du brauchst kein Libero mehr zwingend in deinem Team. Du kannst auch komplett ohne Libero spielen. Das war bei einer Mindestanzahl von 12 Spielern so bisher auch nicht. Und so haben sich schon ein paar Sachen geändert, wo wir natürlich gespannt sind. Auch der sogenannte Power-Tip hat sich geändert, wird quasi wieder rausgenommen, regeltechnisch, dass das längere Führen des Balls nicht mehr möglich ist und ein technischer Fehler geahndet wird. Und das ändert natürlich auf dem Level das Spiel schon enorm.
0: 4 bekannte Spieler, 10 Neuzugänge und ein komplett neuer Trainerstab. Die Cerebrix Volleygoats starten mit einer Mannschaft in die neue Saison, die sich in vielen Bereichen erst noch finden muss. Die Vorbereitung macht Mut. Jetzt muss sich zeigen, ob aus den vielen neuen Gesichtern auch auf dem Feld schnell eine Einheit wird. Der erste Pflichtspielauftritt steht unmittelbar bevor.
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0: Der Donnerstagvormittag ist überwiegend stark bewölkt mit Temperaturen bis 14 Grad. Zu Mittag ist es wechselnd bewölkt und es scheint ein wenig die Sonne. Am Abend bleibt es überwiegend bewölkt bei Temperaturen um 13 Grad. In der Nacht ist es wechselnd bewölkt und es bläst ein schwacher Wind aus Südwesten. Der Freitag wird etwas freundlicher mit einem Sonnenwolkenmix und Temperaturen um 18 Grad.
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3: In Halberstadt ist am Mittwochnachmittag ein Radfahrer bei einem Verkehrsunfall leicht verletzt worden. Ein 61-jähriger Autofahrer war auf der Schützenstraße in Richtung NP-Markt unterwegs und übersah beim Abbiegen einen vorfahrtberechtigten Radfahrer. Der 28-Jährige wurde verletzt und zur Behandlung ins Klinikum gebracht. Am Auto entstand ein Schaden von rund 1.000 Euro. Gegen den Autofahrer wird wegen fahrlässiger Körperverletzung ermittelt. In Thale ist am Donnerstagmorgen eine Autofahrerin mit ihrem Skoda gegen eine Verkehrsinsel gefahren. Der Unfall ereignete sich gegen 6.45 Uhr auf der Blankenburger Straße in Richtung Timmenrode. Aus bislang ungeklärter Ursache kollidierte die 28-Jährige mit einer Verkehrsinsel und verletzte sich dabei leicht. Sie wurde zur Behandlung in ein Klinikum gebracht. Am Fahrzeug entstand ein Schaden von rund 5.000 Euro. In Wernigerode ist am Mittwochabend ein Wohnmobil gegen eine Straßenlaterne geprallt. Ein 63-jähriger Fahrer kam im Kreisverkehr an der Benzinger Röder Chaussee aus bislang ungeklärter Ursache von der Fahrbahn ab. Durch den Aufprall wurde die Laterne aus der Verankerung gerissen und auf die gegenüberliegende Straßenseite geschleudert. Der Schaden an Wohnmobil und Laterne beträgt insgesamt rund 8.500 Euro. Ein Atemalkoholtest ergab 1,44 Promille. Die Polizei ließ eine Blutprobe entnehmen und stellte den Führerschein sicher. In Harzgerode ist ein Autofahrer am Freitag vor einer Polizeikontrolle geflüchtet. Dabei fuhr er auf einen Beamten zu, der nur durch einen Sprung zur Seite einen Zusammenstoß verhindern konnte. Das Fahrzeug war mit Kennzeichen unterwegs, die nicht dazugehörten. Die Polizei nahm die Verfolgung auf, brach sie aber ab, als der Fahrer mit hoher Geschwindigkeit und riskanten Überholmanövern andere Verkehrsteilnehmer gefährdete. Der Mann fuhr in Richtung Gernrode weiter. Die Polizei ermittelt unter anderem wegen gefährlichen Eingriffs in den Straßenverkehr und des Verdachts eines verbotenen Kraftfahrzeugsrennens. Hinweise nimmt das Polizeirevier Harz unter 03941 674 293 entgegen. In Thale hat am Freitagabend ein Kinderzimmer in einer Erdgeschosswohnung gebrannt. Das Feuer brach gegen 22.30 Uhr in einem Mehrfamilienhaus im Theodor-Fontane-Ring aus. Drei Menschen, darunter ein vierjähriges Kind, konnten die Wohnung dank funktionierender Rauchmelder unverletzt verlassen. Die Feuerwehr evakuierte außerdem 20 Bewohner des Hauses. Insgesamt waren 46 Einsatzkräfte aus Thale und Neinstedt im Einsatz. Die übrigen Bewohner konnten nach den Löscharbeiten in ihre Wohnungen zurückkehren. Die drei Betroffenen aus der Brandwohnung wurden anderweitig untergebracht. Die Brandursache wird untersucht.
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0: Das ist ja dunkel wie im Sack hier.
1: Ah, gleich viel besser.
2: Was machen Sie denn hier?
1: Schmidt, kein Name. Von der Heizungsfirma Casalec GmbH und Co. KG. Ich bin hier, um Ihre Heizungsanlage einzustellen. Nicht, dass Sie noch zu den armen Menschen gehören, die Energie sparen.
2: Ach, ich sag ja auch immer, Dekadenz in seinem Lauf hält wieder Ochs noch Esel auf.
1: Ja, wo haben Sie denn Ihre Heizungsanlage?
2: Woher soll ich das denn wissen? Sie sind doch der Experte von uns beiden.
1: Na, das ist ja mal wieder typisch, diese Großstädter. Wollen immer alles besser wissen, aber haben selber auch keinen Plan. Hier, sehen Sie das? Das ist Ihre Heizungsanlage. Hier ist der Heizkessel 1000 mit dem Sicherheitsventil B6, der über drei identische Schlauchmuffen vom Typ Doppel-E mit dem Vor- und Rücklauf der Heizungsanlage verbunden ist. Und da ist die Wärmepumpe mit Photovoltaikanlage, die das Wasser über Virtual Reality und ChatGPT in den Heizkreislauf der Heizungsanlage einspeist. Und ja, hier ist der Warmwasserspeicher in einem 1089-Tank mit einem Fassungsvermögen von 1000 Liter, der sich auch über WLAN steuern lässt.
2: Hä? Erzählen Sie mir doch kein Fachchinesisch.
1: Na Mensch, das ist doch die Drehmichaufheizungsanlage 3000 in der Deluxe-Ausführung. Da brauchen Sie sich um nichts mehr zu kümmern.
2: Naja, also wenn das so einfach sein soll, warum ist es denn hier so fürchterlich kalt?
1: Ja, sehen Sie den Knopf da? Ja, das ist der Knopf zum Öffnen des Touchscreens der Heizungsanlage. Touch! Ja, und da ist der Thermostat. Ah ja, da ist der Fehler. Hier hat jemand den Regler auf F gestellt.
2: Auf F?
1: Frieren für den Frieden. 19 Grad, also wir sind doch nicht in öffentlichen Gebäuden.
2: Na, dann drehen Sie ihn mal auf.
1: Ja, 20 Grad. Jawohl, okay. 25 Grad. Ja?
2: Also kommen Sie mal, ja? Als Experte wissen Sie ja wohl selbst, dass bei steigender Abkühlung der Raumtemperatur die Gefahr der Bildung von Schimmelpilzen in der Wohnung zunimmt.
1: Weiß ich. 30 Grad.
2: Jetzt geizen Sie doch mal nicht so.
1: Na gut, dann wollen wir mal 35 Grad PNR.
2: Was?
1: Point of no returns. Aber nicht, dass Sie sich nachher noch wegen Ihren gestiegenen Betriebskosten.
2: Und wenn, dann zeige ich das Ihnen mit dem Doppelwumms aus der Portokasse. Und wenn das nicht reicht, dann Ihnen mit dem Trippelwumms.
1: Mensch, das wumms ja bei Ihnen. Also, wenn das so ist, ist es doch für Sie sicher kein Problem, wenn ich mich ja für ein, zwei Tage... Ach, sagen wir doch gleich für eine ganze Woche häuslich einrichte. Ich muss doch auf die Heizungsanlage achten, den Regelbetrieb überprüfen. Nicht, dass Ihnen noch ein Worst Case passiert.
2: Was?
1: Ein Störfall.
2: Ach so. Ja.

0: schön. Dann brauchen wir keine zwei Pullover und auch kein T-Shirt mehr.
1: Was ist denn hier los? Was machen Sie in meiner Wohnung? Warum ist es hier so warm?
0: Schmidt, mein Name. Von der Heizungsfirma Kasalek GmbH und Co. KG. Und das ist meine Praktikantin.
1: Endlich sind Sie da. Vor 18 Monaten habe ich mich zur Wartung der Heizungsanlage angemeldet. Auch ich hatte schon alle Hoffnungen eingefroren.
0: Ja, naja, die wissen ja, die Lieferkettenengpässe, der Fachkräftemangel, der Krieg in der Ukraine, der Nahostkonflikt. Wir haben ganz schön zu tun.
1: Ja, läuft denn alles?
2: Ja, mit Schwung bergab.
0: Na, Sie müssen entschuldigen. Unsere Praktikantin hat ihr Anlagentechnikstudium im 6. Semester erfolgreich abgebrochen und befindet sich nun in einem Orientierungsjahr zur beruflichen Resozialisierung. Das Studium hat sie ganz schön mitgenommen.
2: Ja, wir haben Ihnen das Thermostat auf 35 Grad eingestellt.
1: Ja. Muss das denn wirklich sein? Ich will doch dieses Jahr noch in den Urlaub fliegen. Die steigernden Energiekosten schmälern mein Urlaubsbudget daher ganz schön.
0: Ach, Unsinn. Wir holen uns die karibischen Träume einfach zu uns nach Hause. Seychellen, Malediven.
2: Und Sie brauchen sich auch nie wieder über lange Schlangen vor Flugterminals, streikendem Flugpersonal oder sogar Gepäckverlust zu ärgern.
0: Genau. Mit unserem Rundum-Sorglos-Vertrag brauchen Sie sich um die Einstellung Ihres Thermostats auch nicht mehr zu sorgen. All inclusive auf Ihrer eigenen Wärmeinsel.
1: Toll! So macht umweltfreundliches und nachhaltiges Reisen wieder Spaß. Sozialer Tourismus.
3: Ein Hoch auf unser Urlaubsfeeling. Wir sind die Aktivisten für ein neues Wir-Gefühl.

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0: Der Donnerstagvormittag ist überwiegend stark bewölkt mit Temperaturen bis 14 Grad. Zu Mittag ist es wechselnd bewölkt und es scheint ein wenig die Sonne. Am Abend bleibt es überwiegend bewölkt bei Temperaturen um 13 Grad. In der Nacht ist es wechselnd bewölkt und es bläst ein schwacher Wind aus Südwesten. Der Freitag wird etwas freundlicher mit einem Sonnenwolkenmix und Temperaturen um 18 Grad.
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1: Der neue Star auf dem Stiftsberg. Mit Mops Nina durchs Schloss. Im Schlossmuseum auf dem Quedlinburger Stiftsberg gibt es ab sofort tierische Unterstützung. Sie heißt Nina, ist ziemlich klein, hat große Augen und eine ziemlich lange Geschichte. Denn Nina ist keine gewöhnliche Museumsfigur.
2: Also wir haben recherchiert dazu, welche Hunde damals an Höfen gehalten wurden. Es waren Jagdhunde oder auch Schoßhunde. Nun mussten wir bei diesem Hund tatsächlich erstmal herausfinden, ob es ein Jagdhund oder ein Schoßhund ist. Aber er ähnelt keinem Jagdhund und es wäre auch untypisch gewesen, dass eine Äbtissin sich mit einem Jagdhund, der auf einem Tisch positioniert ist, porträtieren lässt. Und so sind wir davon ausgegangen, dass es eben ein Schoßhund ist. Und im 17. Jahrhundert kamen Mopshunde aus China nach Europa und dieser Hund ähnelt sehr stark einem Mopshund und deswegen gehen wir davon aus, dass es ein Mopshund gewesen ist.
1: Vorbild ist eine schwarze Mopshündin, die einst der Quedlinburger Äbtissin Anna Sophie von Pfalz-Birkenfeld gehörte. Die Äbtissin soll eine ganz besondere Verbindung zu ihrer Hündin gehabt haben. So besonders, dass Nina sogar mit ihr auf einem großen Gemälde verewigt wurde.
2: Wir sehen den Hund auf einem Gemälde mit Anna Sophie von Pfalz-Birkenfeld, einer Äbtissin aus dem 17. Jahrhundert, und sie hat sich mit ihrem Hündchen porträtieren lassen. Und wir wollten eben eine Figur, die sehr geliebt wurde, die den Memoria-Gedanken, also den Gedanken der Erinnerung auch trägt. Und genau das tut dieser Hund. Und deswegen ist es eben dieser Hund geworden, der auch ein großes Grabmal bekommen hat im Jägergarten. Also sie verkörpert perfekt den Gedanken der Erinnerung, den wir hier eben auch in der Ausstellung als großes Thema haben.
1: Und genau diese historische Nina ist zurück, allerdings in einer ganz neuen Form. Die Puppenbauerin, Figurenspielerin und Designerin Kerstin Date aus Thale hat aus der historischen Hündin eine moderne Klappmaulfigur gemacht.
3: Das ist die Nina. Nina wird das Maskottchen sein, was einerseits im Kinderheft und im Kleidmaterial auftaucht, aber und vor allen Dingen, deswegen ist sie heute hier in 3D für die Kinderführungen als Begleiter für den jeweiligen Museumsguide natürlich da sein wird und genau. Und ja, wahrscheinlich auch nicht immer nur konform sein wird, sondern auch mal widersprechen wird.
1: Kinderfreundlich, lebendig und vor allem bereit für ihren neuen Job im Schlossmuseum. Denn Nina soll künftig bei Kinderführungen mit dabei sein. Sie kann Fragen stellen, Geschichten erzählen und den jungen Besuchern zeigen, dass Geschichte nicht nur hinter Vitrinen steckt.
3: Also die Idee ist natürlich, dass das Maskottchen da ist, nicht nur um da zu sein, sondern tatsächlich auch als Partner für den Museumsguide an der Seite zu sein und für die Kinder natürlich als Bezugsperson, dass man einfach nochmal eine Brücke schafft, um Kindern diese ganze Schlossgeschichte auch nochmal anders zu vermitteln.
1: Und damit beginnt für die kleine Mopshündin ein neues Kapitel. Einst Lieblingshündin der Äbtissin, heute Maskottchen und Geschichtsvermittlerin auf dem Quedlinburger Stiftsberg.
0: Ausstellung erinnert an Helmut Schmidt.
4: Ausstellung erinnert an Helmut Schmidt. Der 3. Oktober erinnert an die Wiedervereinigung Deutschlands und steht für Einheit, Freiheit und Demokratie. Passend zum Tag der Deutschen Einheit zeigte das Mitmachlokal in der Kavalierstraße die Gedenkausstellung Mut zur Zukunft, Demokratie bewahren. Bei der Eröffnung war auch der SPD-Bundestagsabgeordnete Martin Kröber zu Gast. 7 Künstler präsentieren hier verschiedene Werke über Helmut Schmidt. Die Ausstellung verbindet unterschiedliche Stilrichtungen wie Expressionismus, Realismus und Kubismus. Helmut Schmidt war SPD-Politiker und der 5. Bundeskanzler Deutschlands. Er gehörte zu den prägenden Persönlichkeiten der deutschen Nachkriegsgeschichte. Die Ausstellung erinnert an sein politisches Wirken und die Bedeutung demokratischer Werte. Seit dem 28. April tourt die Ausstellung durch Deutschland und ist bis 2027 in verschiedenen Städten zu sehen. In Dessau kann sie noch bis zum 25. Oktober besucht werden. In einer zukünftigen Zeitnah-Ausgabe werden wir von RAN 1 noch einmal ausführlicher über die Vernissage berichten.

0: Einblick hinter die Tonne. Tag der offenen Tür bei der Abfallwirtschaft.
1: Mit einem solchen Andrang hatten die Organisatoren des Tages der offenen Tür bei der Abfallwirtschaft in Mertendorf nicht gerechnet. Das Interesse der Besucher schien grenzenlos. An allen Ständen, die die Mitarbeiter aufgebaut hatten, herrschte Andrang.
2: Wir haben heute hier am Standort in Gürschen unseren allerersten Tag der offenen Tür, den wir für unsere Kundinnen und Kunden vor allen Dingen gestalten, aber natürlich auch für unsere Beschäftigten.
3: Aber scheinbar ist ja das Interesse der Menschen sehr groß. Also nicht nur, dass sie ihre Mülltonnen vor der Haustür stellen, sondern die wollen auch sehen, wie funktioniert's.
2: Offensichtlich ist das so. Wir freuen uns sehr über diesen großen Zuspruch. Wir hatten jetzt gerade ein bisschen die anwesenden Gäste gezählt und wir sind jetzt schon kurz nach 12 auf knapp 2000 Gäste gekommen und die Veranstaltung läuft ja noch bis 16 Uhr. Also wir sind sehr zufrieden und ich glaube, wenn Sie in die Gesichter der Menschen gucken, unserer Kundinnen und Kunden, dann werden Sie auch sehr viel Lächeln sehen, Zufriedenheit und nicht nur wegen des Wetters. Ich glaube, wir haben ganz viel für unsere Kundinnen und Kunden hier organisiert. Wir haben Rundfahrten mit dem Entsorgungs-LKW. Wir haben ganz viel Umweltbildung. Wir haben die Möglichkeit, heute alle drei Unternehmen, also sowohl die Exas, die Biocomp als auch die AWSAS zu erleben. Wir haben einen kleinen Wertstoffhof aufgebaut beispielsweise und Ähnliches. Also heute können unsere Kundinnen und Kunden Kreislaufwirtschaft, kommunale Kreislaufwirtschaft in Gänze hier erleben.
3: Aber es gibt ja nebenbei auch ein kleines Kulturprogramm, habe ich gesehen. Ja. Aber ein Zelt, wo wir gerade dran vorbeigelaufen sind, das war noch so, das gehört eigentlich nicht zur Abfallwirtschaft, sondern zum Gymnasium in Treusig. Wie kommt das Gymnasium in Treusig hierher zum Tag der offenen Tür?
2: Ja, das war auch eine ganz spannende Geschichte. Wir brauchten natürlich, wie für jedes Fest, Catering. Wir haben eine ganze Menge gewerbliche Caterer organisiert und durch unsere Umweltbildung haben wir Kontakt zu verschiedenen Schulen, die wir unterstützen und mit denen wir zusammenarbeiten. Und deswegen haben wir einen kleinen Wettbewerb gemacht, welche Schule denn sozusagen durch ihr Konzept, was sie uns einreichte, das beste Konzept geliefert hat und damit an diesem Tag, am heutigen Tag, Kuchen und Kaffee verkaufen kann und das Ganze natürlich für den Zweck, die Abikasse zu füllen.
3: Ja, sammelt für einen Abiball. Wie läuft denn das Geschäft heute?
4: Es läuft jetzt sehr, sehr gut. Also wir, gerade eben standen die Leute Schlange und wir haben auch noch vielen guten Kuchen. Also
3: wer hat denn da gebacken? Die Schüler oder die Eltern?
4: Also offiziell alle zusammen. Also es haben auch Großeltern mitgeholfen, die Schüler selber und natürlich die Eltern.
1: Für viele war an diesem Tag der Höhepunkt eine Mitfahrt in einem der Entsorgungsfahrzeuge, die seit dem Morgen Runden durch das Gewerbegebiet drehten.
5: Ja, ich freue mich wirklich, dass die Resonanz für unsere Rundfahrten so groß ist. Das zeigt wirklich, dass die Leute interessiert an der Technik sind und das ist ja unser Geschäft. Wir als Logistiker haben halt die Technik hier zum Vorführen und das machen wir auch ganz emsig. Wir haben ja unsere Wasserstofftankstelle, unsere Wasserstofffahrzeuge. Hier diese Rundfahrten und komplett alle Fahrzeugtypen stellen wir hier vor. Und besonders diese Rundfahrten, man sieht es, haben eine große Resonanz und das freut mich echt riesig. Das Wetter passt natürlich. Generell bin ich total glücklich, wie hier der Tag der offenen Tür angenommen wird bei uns in der Abfallwirtschaft.
3: Jeder von uns hat ja die Fahrzeuge schon auf der Straße gesehen. Aber was mich wundert, es fahren Fahrzeuge rum mit unterschiedlichen Logos. Und Sie haben mir im Vorgespräch erzählt, es gibt ein neues Logo und ich sehe es ja auch auf Ihrer Brust. Ja. Jetzt heißt es Abfallwirtschaft Burgenlandkreis. Genau, aber ja. An der Firma hat sich ja nichts geändert.
5: Richtig. Tatsächlich ist es so, dass der Bürger, ja, ich sag mal, ein bisschen unschlüssig war, für welches Problem welche unserer Firmen nun verantwortlich ist. Wir haben drei Firmen im Burgenlandkreis, die im Sinne der Abfallwirtschaft unterwegs sind. Und so ehrlich muss man sein, in keinen der Firmennamen kommt Burgenlandkreis vor. Wir sind aber für die Abfallwirtschaft im Burgenlandkreis verantwortlich. Und um diesen Außenauftritt zu bündeln, um ein Ansprechpartner für alle Probleme der Abfallwirtschaft dann zu sein und auch nach außen zu kommunizieren, haben wir uns drei Firmen, die Geschäftsführer und die Leitungsebene, verständigt und haben uns dann, ja, das kann man hier sehen, auf den Namen Abfallwirtschaft Burgenlandkreis geeinigt. Ist eingängig, zeigt die Verbundenheit zum Burgenlandkreis und Es ist sowohl nach außen diese Bündelung der Abfallwirtschaft, aber auch ein bisschen zeigt es die Verbundenheit nach innen, dass wir eigentlich drei Firmen einer Sache sind, die eng zusammenarbeiten. Ja, und das war jetzt der würdige Rahmen, das mal den Banner fallen zu lassen.
3: Wir sehen es immer wieder, es kommen immer wieder Leute, die sich an die Schlange anstellen.
5: Ja.
3: Sie haben vorhin gesagt, Sie haben heute früh zum Start mit drei Fahrzeugen begonnen.
5: Ja.
3: Aber jetzt, wenn man sich umguckt, es sind ja jetzt ein paar mehr auf der Runde.
5: Also tatsächlich haben einige Kollegen, die das verantwortlich hier organisiert haben, schon gesagt, das wird hier der Renner werden, diese Rundfahrten. Wir sind früh mit drei gestartet und haben jetzt weitere Kollegen noch herangezogen. Und wir sind jetzt mit fünf Fahrzeugen hier im Gewerbegebiet unterwegs und zeigen, Sie sehen besonders den Jungbesuchern jetzt hier unsere Technik. Es ist auch interessant. Wir haben verschiedene Fahrzeuge, wie Sie sehen, sogar jetzt die ersten mit unserem neuen Logo. Vielleicht können wir es kurz mal. Die ersten drei Fahrzeuge mit der neuen Beschriftung. Unterschiedliche Fahrzeuge. Das ist auch tatsächlich ein Thema, das hätte ich gar nicht erwartet, dass die Bürger so interessiert sind. Für was sind diese runden Sammelbehälter, also diese Rotopress, welche Fraktionen sammeln die? Und welche Mülltonne wird mit diesen eckigen Fahrzeugen gesammelt? Ja, das sind alles so Dinge, die wir hier vorstellen. Und ich bin wirklich begeistert, wie interessiert die Bürger sind, aber auch wirklich stolz, wie unsere Mitarbeiter hier Rede und Antwort stehen und mit Freude dabei sind. Also es ist ein toller Tag bisher.
3: Das wäre auch mal meine Frage gewesen. Was ist jetzt der Unterschied zwischen den eckigen und den runden, wo man die Trommel drehen sieht?
5: Ja, also
3: so ganz kurz in drei Sätzen.
5: Ganz kurz. Mit den runden sammeln wir die Hausmüll- und die Biomülltonnen und die eckigen sind für Papier- und Sperrmüll. Und aus der einfach die Begründung, die Runden würden bei Papier und Sperrmüll einfach zu sehr verschleißen. Durch die rotierende Bewegung während der Sammlung schleifen sie einfach mit Sperrmüll und mit Papier die Behälterwand durch. Deswegen für Sperrmüll und für Papier diese Pressplattenfahrzeuge und diese Rotopressfahrzeuge für die braune und die schwarze Tonne.
1: Natürlich waren auch die mit Wasserstoff betriebenen Fahrzeuge zu bestaunen. Damit geht die Einsparung von teurem Dieselkraftstoff und damit eine für die Kunden wichtige Frage zur Kosteneinsparung einen Schritt weiter. Nach dem Besuch der Fahrzeuge ging es für viele an die Stände, um sich Informationen rund um das Thema Abfall zu holen.
3: So, jetzt sind wir hier beim Clever Trennen. Jetzt habe ich mal eine Fachfrage. Bei uns zu Hause entsteht immer wieder der Streit, was kann denn alles in die gelbe Tonne? Bloß Plastik oder auch andere Verpackungen, eine Milchpackung, eine leere oder was darf ich denn nun alles?
6: Die leere Milchpackung als Beispiel gehört auch rein.
1: Natürlich war auch für das leibliche Wohl gesorgt und man konnte sich beim Programm vom Rundgang auf dem Gelände ausruhen. Wer den ersten Tag der offenen Tür verpasst hat, der wird wohl eine gewisse Zeit warten müssen, denn eine jährliche Wiederholung ist zurzeit nicht geplant, wie uns Hendrik Otto verriet.
2: Wir sind quasi jetzt 33 Jahre nach Bestehen, nach Gründung unserer beiden Unternehmen Exas und Biocomp und AWSAS. Und wir haben diesen großen Tag der offenen Tür zum allerersten Mal veranstaltet. Wir werden das nicht jedes Jahr machen können. Wir glauben auch, dass es wichtig ist, gewisse Ankerpunkte zu setzen, aber es nicht sozusagen jedes Jahr zu wiederholen, zum Allgemeingut werden zu lassen. Ja? Wir werden auswerten, wie dieser Tag gelaufen ist und werden uns dann entscheiden, auf welche Art und Weise, in welcher Größe, an welchem Ort wir wieder einen Tag der offenen Tür machen, aber sicherlich nicht sofort im nächsten oder im übernächsten Jahr. Wir wollen das gezielt und damit, denken wir, sind wir gut in einer Planung. Wir brauchen relativ lange Vorlauf für so eine Planung und wir glauben, damit unseren Kunden am besten entgegentreten zu können.
1: Viele weitere Informationen bietet auch die Internetseite der Abfallwirtschaft Burgenlandkreis. Und wenn das nächste Mal Ihre Mülltonnen geleert werden, dann freuen sich die Mitarbeiter ganz sicher über ein freundliches Dankeschön.

0: Biosphärenreservate. Das sind großflächige Modellregionen für komplex strukturierte Kulturlandschaften, in denen ein dauerhaft umweltgerechter Umgang mit natürlichen Ressourcen verfolgt wird. Die Gebiete schließen sowohl unbeeinflusst gelassene Bereiche, Naturschutzgebiete und Landschaftsschutzgebiete als auch Wohn- und Wirtschaftsflächen ein. Die Nutzung durch den Menschen ist also, bei Berücksichtigung der Umweltverträglichkeit, Bestandteil der Konzeption. Insbesondere die ordnungsgemäße, umweltgerechte Landwirtschaft und der naturnahe Tourismus werden diesen Ansprüchen gerecht. 1990 wurde unter Einbeziehung früherer ernannter Biosphärenreservate das etwa 43.000 Hektar große Biosphärenreservat Mittlere Elbe geschaffen. Später wurde es auf jetzt 125.510 Hektar ausgedehnt und somit fast verdreifacht. Auf einer Strecke von etwas über 300 Kilometern entlang der Elbe finden sich zahlreiche Tier- und Pflanzenarten in diesem einzigartigen Schutzgebiet.
1: Also nur hier an der Elbe, in diesem Gebiet, gibt es Auenwälder, das sind sozusagen die Regenwälder Europas. Dort gibt es die höchste Dichte an Tier- und Pflanzenarten überhaupt, ähnlich wie in den tropischen Regenwäldern. Also unter anderem an einem Frühjahrsmorgen kann man in einem Auenwald über 80 Vogelarten singen hören, jedenfalls derjenige, der die unterscheiden kann. Aber auch das Konzert ist ein tolles Erlebnis. Und es gibt nirgendwo in Deutschland und in Mitteleuropa so weite Flussauen und natürliche Flusslandschaften wie hier.
0: Mit der Anerkennung der Flusslandschaft Elbe 1997 ist ein erweitertes UNESCO-Biosphärenreservat entstanden.
1: Biosphärenreservat ist seit 1979 anerkannt von UNESCO, ist also das älteste UNESCO-Schutzgebiet in Deutschland überhaupt. Weltkulturerbe sind wir mit dem Gartenreich der Sowölitz auf über 14.000 Hektar. Das ist seit 2000 und das Gartenreich selber gehört auch seit 1988 zum Biosphärenreservat. Und eine Voraussetzung dafür ist einfach, dass es ein gutes Management gibt. Das ist also einerseits die Kulturstiftung der Sowölitz und auch wir als Biosphärenreservatsverwaltung mit vielen verschiedenen Partnern. Und zum anderen braucht es eben einfach eine gute Naturausstattung, also das an Natur und Landschaft, was wir hier, was die Generationen vor uns hier übergeben haben. Und wir wollen weiter damit gut umgehen und das auch an die nächsten Generationen übergeben.
0: Mittelelbe ist der sachsen-anhaltische Teilbereich des größten deutschen Biosphärenreservates. Der zentrale Verwaltungssitz ist die Karpenmühle zwischen Dessau und Oranienbaum. Das Auenhaus entstand als Expo-Projekt im Jahr 2000 und wird derzeit im Innenraum für eine neue Ausstellung umgebaut. Auf dem Außengelände befindet sich eine Biberburg, die 20 Besuchern Platz bietet und über den hier ansässigen Elbebiber informiert. Auf dem Weg in das nördliche Informationszentrum Haus der Flüsse in Havelberg kommt man mit den größten naturbelassenen Auenwäldern Europas in Kontakt.
1: Wir sind in der schönen Lage, dass der beliebteste deutsche Radweg, der Elbe-Radweg, quer durchs Gebiet geht. Und der ist so gelegt, dass man Natur und Landschaft, aber auch Land und Leute erleben kann, ohne eigentlich Natur und Landschaft zu schaden. Von da aus kann man links und rechts vieles weiter erleben. Und diese Zonierung, die wir vorhin angesprochen haben, also das gibt eben Zonen, wo keine Nutzung ist. Es gibt aber auch Zonen, wo Nutzung in unterschiedlichen Grade möglich ist. Und bei der Größe des Gebietes ist Platz für Tourismus im guten Sinne, ohne die Natur auch zu kurz kommen zu lassen.

Die Mischung aus Naturschutz und Nutzbarmachung des Gebietes ist es, was das UNESCO-Biosphärenreservat ausmacht. Das Naturschutzprojekt Mittlere Elbe hat Besonderheiten wie den letzten noch zusammenhängenden großen Auenwald an der Elbe, Stromtalwiesen mit einer hohen Artenvielfalt und eine Flusslandschaft mit

0: teilweise noch natürlichen Talrändern und Hochwasserdeichen. Aber auch eine artenreiche Tierwelt ist vertreten.
1: Es sind über 300 Vogelarten nachgewiesen. Es gibt wenige Lebensräume in Deutschland, wo das überhaupt der Fall ist. Eigentlich nur noch im Wattenmeer. Also ist ja auch bekannt, also eigentlich von den Großlandschaften. International sind die Elbe-Landschaft und das Wattenmeer eigentlich die besonderen Landschaften, die Deutschland international zu bieten hat. Ja, ansonsten also von der Vogelwelt, Adler, Seeadler, Fischadler sind eigentlich fast jeder Jahreszeit zu erleben. Fischadler sind im Winter auf dem Zug, aber Seeadler sind das ganze Jahr da. Kraniche sind gut zu erleben. Es ist die größte Weißstorchpopulation überhaupt in Deutschland entlang dieses Flusses. Und dann nehmt Lorche, also die Rotbauchunke, unscheinbar, aber ein kleiner Lorch sozusagen, den man immer hört. Im Frühjahr ist das so ein Geräusch, wenn man das einmal gehört hat, bekommt man es mit. Und ja, von der Vogelwelt akustisch, dieses Vogelkonzert im Auenwald oder im Schilf, dort wo eben große Schilfkomplexe sind, das ist schon ein einmaliges Erlebnis in Morgenstunden. Und nirgendwo gibt es so viel Nachtigallen wie hier.
0: Zudem tummeln sich an den vielen alten Flussläufen Kormorane, hunderte Graugänse, aber auch Stockenten und Haubentaucher. Besonders stolz ist man auf die Farne, welche im Wasser prächtig gedeihen. Seit kurzer Zeit erst gibt es entlang der Elbe besondere Schutzgebiete. Natura 2000 ist ein zusammenhängendes europäisches Netz von besonders wichtigen Schutzgebieten. Alle Länder haben sich darauf verständigt, bestimmte Gebiete, die besondere Biotope darstellen oder besonders schützenswerten Tieren und Pflanzen einen Lebensraum bieten, als Natura 2000 Gebiete zu melden und auszuweisen. Das Schutzgebiet befindet sich südlich der Stadt Stendal und beschränkt sich größtenteils auf den Flusslauf des Tangers, einschließlich seiner Nebenarme und zulaufenden Gräben im Tangergebiet bis zur Mündung in die Elbe bei Tangermünde. Im weiteren Verlauf kommt man zum nächsten Biosphärenreservatsinformationspunkt. Die Hansestadt Havelberg bildet den nördlichsten Punkt des Reservats auf sachsen-anhaltischem Grund. Hier, wo die Havel in die Elbe mündet, befindet sich das Haus der Flüsse. Hier wird das Flusssystem Elbe-Havel mit seinen Auenlandschaften, die Lebensräume mit der dazugehörigen Tier- und Pflanzenwelt sowie die Nutzung der Region durch den Menschen präsentiert. Die Besucher erhalten auch Informationen zum Weltnetz der UNESCO-Biosphärenreservate und zum europäischen Schutzgebietssystem Natura 2000. Somit dient das Haus der Flüsse als Ort für Informations- und Bildungsarbeit. Es ist fast unmöglich, die Vielfalt und Schönheit des Biosphärenreservates Mittlere Elbe in einem kurzen Film zusammenzufassen. Wann kommen Sie und erkunden die Natur entlang der Elbe?

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0: Der Donnerstagvormittag ist überwiegend stark bewölkt mit Temperaturen bis 14 Grad. Zu Mittag ist es wechselnd bewölkt und es scheint ein wenig die Sonne. Am Abend bleibt es überwiegend bewölkt bei Temperaturen um 13 Grad. In der Nacht ist es wechselnd bewölkt und es bläst ein schwacher Wind aus Südwesten. Der Freitag wird etwas freundlicher mit einem Sonnenwolkenmix und Temperaturen um 18 Grad.
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0: Saisoneröffnung der Volley Goats.
1: Neue Saison, neuer Kader, neuer Trainerstab. Bei den Cerebrix Volley Goats ist kaum etwas so geblieben, wie es war. 4 Spieler aus der vergangenen Saison sind noch dabei. Tom Borchardt mit der Nummer 4 im Außenangriff, Nick Breitenbach mit der 11 im Mittelblock, Lukas Pockrand mit der 9 als Universalspieler und Paul Stommel mit der 16 im Zuspiel. Dazu kommen 10 Neuzugänge und diese bringen ordentlich internationale Erfahrungen mit. Im Außenangriff tragen Jordan McKee die Nummer 5, Cole Kaczynski die 15 und Jesse Delancey die 18. Im Mittelblock stehen neben Breitenbach jetzt Elliot Collard mit der 3, Sebastian Rösler mit der 10 und Rico Wardlow mit der 23. Auf der Diagonalposition kommt Jacob Harris mit der 8 und Andrei Druta mit der 1 dazu. Und auch beim Zuspiel und auf der Libero-Position gibt es neue Optionen. Neo Laumann trägt die 13, Jacob Riley die 6. Der Kader ist damit auch international aufgestellt. Die Spieler kommen aus Deutschland, Kanada, den USA, den Bahamas und Rumänien. Auch auf der Trainerbank gibt es einen Neustart. Der Kanadier Brad Hudson übernimmt als neuer Head Coach und soll die neu formierte Mannschaft durch die Saison führen. Unterstützt wird er vom Australier Jack Payne, der als Co-Trainer Teil des neuen Trainerteams ist.